0: Bereitschaft, die Angriffe auf russische Energieanlagen einzustellen, wenn Russland keine ukrainische Energieinfrastruktur mehr zerstöre, so Selenskyj.
1: Der vereitelte Absturz einer Fly-Dubai-Maschine war nach Angaben der Vereinigten Arabischen Emirate als Selbstmordanschlag geplant. Der Co-Pilot soll vorgehabt haben, das Flugzeug in ein Terminal am Flughafen von Tel Aviv zu steuern. Laut Generalstaatsanwaltschaft nahm er sich die Anschläge vom 11. September 2001 in den USA zum Vorbild. Der Co-Pilot hatte vergangene Woche den Kapitän während eines Fluges mit einer Rettungsaxt angegriffen. Passagiere konnten ihn überwältigen. Nach der SPD hat auch die Linke in Mecklenburg-Vorpommern für rot-rot-grüne Koalitionsverhandlungen gestimmt. Der Landesvorstand der Linken fasste den Entschluss nach eigenen Angaben am späten Abend einstimmig. Die Grünen wollen heute bei einem kleinen Parteitag in Rostock entscheiden. In der Fußball-Bundesliga hat Werder Bremen in Dortmund kurz vor Schluss noch einen Punkt geholt. Zwischen dem BVB und Werder stand es am Ende 2:2. Aus der Sportredaktion Michael Augustin.
2: Bis zur 88. Minute lag der BVB mit 2:0 in Führung nach Toren von Svensson und Schlotterbeck. Dann begann die Bremer Aufholjagd. Reis mit dem 1:2 und der ehemalige Dortmunder Füllkrug in der zweiten Minute der Nachspielzeit mit dem Ausgleich. Der BVB war vorher immer wieder am starken Werder-Torhüter Hain gescheitert und gibt zum ersten Mal in dieser Saison Punkte ab. In der zweiten Bundesliga hat Eintracht Braunschweig mit 1:0 gegen Holstein Kiel gewonnen. Keine Tore dagegen im zweiten Spiel des Abends. Heidenheim und Kaiserslautern haben sich 0:0 getrennt.
1: Das waren die Nachrichten. Das Wetter in Deutschland. Gebietsweise Regen oder trockene Phasen bei 11 bis 6 Grad. Tagsüber im Nordwesten immer wieder Regen, sonst länger trocken bei 12 bis 18 Grad. Am Sonntag Sonne, Wolken und Schauer, im Norden auch Gewitter, sonst trocken bei 9 bis 17 Grad. Am Montag zeitweise heiter, sonst trocken, im Nordosten einzelne Schauer, 12 bis 20 Grad. Es ist 2:03 Uhr.
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4: Die A1 Osnabrück-Bremen wird zwischen Vechta und Kloppenburg wegen Brückenarbeiten von 4 Uhr bis Montag 5 Uhr in beiden Richtungen gesperrt. Eine Umleitung ist eingerichtet. Die A1 Lübeck-Hamburg ist zwischen Kreuz Hamburg-Ost und Dreieck Norderelbe wegen Bauarbeiten bis Montag ca. 5 Uhr in beiden Richtungen gesperrt. Eine Umleitung ist hier ebenfalls eingerichtet. Die A40 Duisburg-Essen ist zwischen Mülheim-Winkhausen und Mülheim-Heißen in beiden Richtungen bis Montag 5 Uhr gesperrt. Dort wird ein neues Brückenteil eingehoben. Die A40 Dortmund Richtung Essen ist zwischen Kreuz Bochum und Hamme wegen Bauarbeiten bis Montag 5 Uhr gesperrt. Die A71 Erfurt-Suhl ist zwischen Ilmenau-West und Gräfenroda wegen starken Windes für Fahrzeuge mit hohen Aufbauten gesperrt. Die Umleitung in Richtung Schweinfurt führt über die U98 und in Richtung Sangerhausen über die U13. A98 Schaffhausen, Weil am Rhein, der Tunnel Groß Erstedt ist nach einem Unfall in beiden Richtungen gesperrt. A99, der Tunnel Aubing, ist wegen einer Brandschutzübung bis 4 Uhr in beiden Richtungen gesperrt. Die A111 Berlin, Dreieck Oranienburg Richtung Charlottenburg, ist zwischen Tunnel Forstamt Tegel und Holzhauser Straße wegen einer Fahrbahnerneuerung bis ca. 5 Uhr gesperrt. Und dann kommen wir noch nach München, da sind der Effner-Tunnel, der Richard-Strauss-Tunnel, der Leuchtenberg-Tunnel und der Innsbrucker Ringtunnel jeweils in beiden Richtungen wegen Wartungsarbeiten bis ca. 5.30 Uhr gesperrt. Soweit der Verkehr, Ihnen eine gute und sichere Fahrt.
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4: Und dazu ganz herzlich willkommen hier aus den Studios von NDR Info in Hamburg. Wie in jeder Nacht Aktuelles und Hintergründe hier bis 6 Uhr. Am Mikrofon ist Detlef Karg. Der Friedensnobelpreis wurde gestern verliehen an die südafrikanische Juristin Navi Pillay. Die heute 85-Jährige hat sich in ihrer Laufbahn für das Völkerrecht und vor allem gegen Kriegsverbrechen engagiert. Sie war unter anderem am Strafgerichtshof in Den Haag tätig und sie war UN-Hochkommissarin für Menschenrechte. Das Nobelkomitee wollte damit offenbar ein Zeichen setzen. Harte Kritik gab es aus den USA und aus Israel. Unser Südafrika-Korrespondent Korrespondent Stefan Überbach mit einem Porträt der Preisträgerin, die sich bei der Bekanntgabe der Ehrung gestern gerade in Deutschland aufhielt.
5: Als die Nachricht aus Oslo bekannt wird, brandet spontaner Applaus auf und dann sogar kurzer Jubel, als die neue Friedensnobelpreisträgerin den Saal im Nürnberger Justizpalast betritt. Genau hier, bei einer Fachtagung der Internationalen Akademie Nürnberger Prinzipien, erfährt Nava Netem, genannt Navi Pillay, von ihrer Auszeichnung. Der Ort könnte passender kaum sein. Schließlich widmet sich die 2014 gegründete Nürnberger Stiftung der Förderung des Völkerstrafrechts und der damit verbundenen Menschenrechte.
6: Hier bedeutet mir Ihr Applaus sehr viel. Man will keinen Preis, keine Auszeichnung oder sonst etwas erhalten, wenn die Öffentlichkeit nicht der Meinung ist, dass man es verdient hat. Aber als Anwältin und Richterin möchte ich die Information zunächst dennoch überprüfen.
5: 1941 wird Navi Pillay in einem Vorort der Hafenstadt Durban geboren. Als Tochter eines Busfahrers und einer Hausfrau mit indischen Wurzeln wächst sie im südafrikanischen Apartheidstaat auf und erlebt früh, wie Menschen wegen ihrer Hautfarbe systematisch benachteiligt und diskriminiert werden. Gegen alle Widerstände studiert sie Jura, macht ihren Abschluss und eröffnet 1967 ihre eigene Kanzlei. Navi Pillay verteidigt politische Häftlinge, setzt sich für Menschen ein, die wegen ihres Widerstands gegen das rassistische Regime verfolgt und inhaftiert werden. Nach dem Ende der Apartheid schreibt sie an der demokratischen Verfassung des neuen Südafrikas mit und wird als erste nicht-weiße Richterin an den High Court des Landes berufen. Dann der Wechsel ins Ausland. Navi Pillay ist mehrere Jahre lang Präsidentin des Tribunals zur Aufklärung des Völkermords in Ruanda und wird später UN-Hochkommissarin für Menschenrechte. So offen wie furchtlos kritisiert sie Folter, Diskriminierung und Kriegsverbrechen. Zuletzt leitete die einflussreiche Juristin die UN-Untersuchungskommission zum Krieg im Gazastreifen.
6: Das Letzte, was ich getan habe, war die Vorlage des Berichts über Gaza, in dem das dortige Geschehen als Völkermord bezeichnet wird. Eine der häufigsten Reaktionen auf diesen Bericht besteht darin, mir für meinen Mut Anerkennung zu zollen. Und Sie können sich vorstellen, wie überrascht ich darüber war. Warum sollte man Mut brauchen, um die Wahrheit auszusprechen?
5: Der Bericht sorgt weltweit für Aufsehen. Aus Israel kommt scharfe Kritik. Navi Pillay wird Einseitigkeit vorgeworfen und, dass sie israelische Sicherheitsinteressen zu wenig Gewicht beigemessen habe. Die frisch ausgezeichnete Friedensnobelpreisträgerin weist das entschieden zurück und sagt, man lege das Recht aus, betrachte alle Fakten und dann treffe man eine unparteiische Entscheidung.
7: You interpret the law, you look at all the facts, so it's an impartial decision making.
5: Südafrikas Präsident Cyril Ramaphosa sagte, mit der Ehrung von Richterin Pillay biete sich die Gelegenheit, ihre Beiträge zur Stärkung des Friedens, zur Wahrung der Menschenwürde und zur Vermittlung von Hoffnung in Südafrika und weltweit zu würdigen. Mit der heutigen Entscheidung ist die Reihe der großen südafrikanischen Friedensnobelpreisträger um einen Eintrag länger. Neben Albert Luthuli, Nelson Mandela, Frederick Willem de Klerk und Desmond Tutu steht jetzt auch Navi Pillay, der Name einer unerschrockenen Juristin und Symbolfigur für die Durchsetzung des internationalen Rechts.
4: Stefan Überbach war das. Und Navi Pillay hat am gestrigen Abend den ARD-Tagesthemen ein Interview gegeben. Das Gespräch führte mein Kollege Ingo Zamperoni.
8: Guten Abend, Frau Pillay.
9: Good evening.
10: Guten Abend.
8: Sie sollen das zunächst selbst nicht geglaubt haben, als Sie von der Nobelpreisentscheidung erfuhren. Haben Sie es mittlerweile realisiert? Und was bedeutet Ihnen diese Auszeichnung?
9: No, I'm still reeling with shock because it was totally unexpected.
10: Ja, ich bin noch ganz schockiert, denn es war komplett unerwartet. Jetzt brauche ich erstmal eine Mütze Schlaf und wenn ich morgen aufwache, dann wird mein erster Gedanke sein, war das jetzt ein Traum oder war das jetzt Realität? Es ist eine große Überraschung, eine schöne Überraschung natürlich.
8: Das Nobelkomitee würdigt mit Ihnen ja eine lebenslange Kämpferin für das Völkerrecht. Wie sehr, glauben Sie, ging es mit der Auszeichnung für Sie auch darum, genau dieses Völkerrecht zu stärken?
7: I think to all of us practitioners who work quietly and hard at this, when you receive an award,
10: ich denke, für uns Praktiker, die viel dafür arbeiten, ist es so, dass wenn man so einen Preis bekommt, ist es erstmal die Anerkennung für diese Arbeit und es informiert die Menschen über die Bedeutung der Arbeit und deswegen schätze ich das so sehr. Ich schätze solche Preise und natürlich diesen ganz klar. Und wenn dann die Medien darüber berichten, bekommt jeder davon Wind und jeder versteht, wie wichtig die Strafjustiz wirklich ist.
8: Das ist auch ein sehr aktuelles Thema. Wie sehr sehen Sie das Völkerrecht und internationale Strafjustiz, die ja jegliche Gewalt dann auch ausschließt im Völkerrecht, heutzutage unter Druck?
7: It's true, I served on the international courts and we examine evidence, hold trials after the conflict.
10: Es stimmt. Ich war beim internationalen Gerichtshof und wir hatten hier viele Prozesse, die wir durchgearbeitet haben nach einem Konflikt, meistens nach einem Konflikt. Und es gibt immer viel Schwierigkeiten, viel Druck. Aber alle internationalen Gerichte brauchen Beweise und Zeugenaussagen. Das ist wichtig, dass die breite Öffentlichkeit das versteht und versteht, wie wichtig internationale Justiz ist und Gerechtigkeit. Und dafür müssen wir international zusammenarbeiten, um diese Beweise ans Licht zu bringen. Deswegen bin ich als Praktikerin natürlich, stehe ich hinter diesem System. Und für viele Jahre war ich Richter und deswegen stehe ich an der Seite der Opfer und der Überlebenden, die diesen Mut zusammennehmen, um Zeuge zu geben. Und sie bekommen da nichts Persönliches raus. Sie sind Teil dieses Prozesses und wollen diese Botschaft der Hoffnung verbreiten nach so viel Misere, so viel Mut, wo Leben verloren wurden. Da wollen sie hoffen, dass Gerechtigkeit endlich gewinnen wird. Und dafür arbeiten wir. Und deswegen haben wir auch diese Prozesse für Genozid. Und da sagen die Menschen, wir haben so lange gewartet, bis wir endlich mal sehen, dass Gerechtigkeit eine Chance bekommt.
8: Sie selbst waren lange Richterin am Internationalen Strafgerichtshof in Den Haag. Heute verkündeten die USA weitreichende Sanktionen gegen das Gericht. Die US-Regierung wirft dem Gericht unter anderem vor, politisch motiviert zu sein. Wie bewerten Sie das?
7: I think it's a very sad day when one country who that is not a member of the court, the International Criminal Court.
10: Es ist ein trauriger Tag, wenn ein Land, das kein Mitglied dieses Gerichtshofes ist, solche Dinge erklärt und solche Sanktionen einseitig verkündet. Das ist schockierend. Es ist schockierend, dass auch Richter sanktioniert werden. Ich habe mich dagegen ausgesprochen. Ich glaube an dieses Gericht. Ich habe 5,5 Jahre für dieses Gericht gearbeitet. Für mich ist also dieses Gericht immer noch ein Erfolg, egal was passiert, egal welche Hindernisse man dem Gericht in den Weg setzt. Denn ich weiß, dass die Welt internationale Gerechtigkeit möchte. Das habe ich auch selbst gesehen, als ich UN-Hochkommissarin für Menschenrechte war. Diese Funktion hatte ich 6 Jahre inne. Und ich bin 79 Länder besuchen gegangen. Ich habe so viel gesehen. Ich habe mit vielen Menschen gesprochen und verstehe, wie wichtig Gerechtigkeit und Verantwortlichkeit für diese Menschen ist. Deswegen ist es schade, dass ein Land so etwas macht. Ganz Europa unterstützt ja den Gerichtshof. Und auch die Mehrheit der afrikanischen Länder unterstützt das Gericht. Die breite Mehrheit steht hinter dem Gericht, das ist unverändert. Und ich bin Insiderin natürlich und kann Ihnen sagen, dass es so viel Engagement, so viel harte Arbeit gibt von der Belegschaft, von allen, die dafür arbeiten.
4: Sagt die Friedensnobelpreisträgerin Navi Pillay in den ARD-Tagesthemen zu den derzeitigen Angriffen, unter anderem der USA gegen den Internationalen Strafgerichtshof.
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4: Schlagzeilen gerne auch martialischer Art. Sie sind dem US-Verteidigungsminister Hegseth immer willkommen. So wird er auch mit weltweiter Empörung gerechnet haben, als er ankündigte, den Ex-Soldaten und Attentäter Nisal Hassan im Fort Hood öffentlich zu exekutieren. Dieser hatte 2009 in der Kaserne 13 Kameraden getötet und über 30 verletzt. Die Exekution soll im Dezember live im Internet gestreamt werden. Nina Barth berichtet aus Washington.
11: In einem Interview mit einem rechten Podcaster hat Verteidigungsminister Pete Hegseth erklärt, der verurteilte Mörder werde von einem Erschießungskommando hingerichtet werden und man werde dafür sorgen, dass die Öffentlichkeit das mitverfolgen könne. Die Menschen müssten verstehen, dass solche Taten schwerwiegende Konsequenzen hätten, so Hegseth. Später bestätigte ein Vertreter des Pentagons, dass die Hinrichtung live übertragen werde. Weitere Details würden folgen. Die Hinrichtung ist für den 3. Dezember geplant. Stattfinden soll sie durch ein Erschießungskommando auf dem Militärstützpunkt Fort Hood in Texas. Dort hatte der Verurteilte, damalige Militärpsychiater, 2009 das Feuer auf Soldaten eröffnet. Er tötete 13 Menschen, mehr als 30 wurden verletzt. Der Attentäter erklärte danach, er habe Vergeltung für die Kriege der USA in der muslimischen Welt geübt. Die Hinrichtung des 13-fachen Mörders wäre die erste Militärhinrichtung in den USA seit 65 Jahren. Die letzte bekannte Militärhinrichtung durch ein Erschießungskommando war vor 80 Jahren.
4: Nina Barth informierte.
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4: Ja, und zu dieser geplanten Live-Übertragung der Exekution von Nidal Hassan hören Sie nun den Kommentar von Marc Feuser.
12: Eine Hinrichtung als Spektakel, öffentlich und per Livestream verbreitet. Das wäre eine Rückkehr ins Mittelalter. Die Erschießung eines Verurteilten durch das US-Militär ist in den USA zwar verfassungsrechtlich möglich, es aber vor aller Augen tun zu wollen, das wäre eine Verletzung der Menschenwürde, selbst des schlimmsten Täters. Und eine umfassende Machtdemonstration des Staates. So eine öffentliche Militärhinrichtung würde Bilder erzeugen, die an Grausamkeit kaum zu überbieten sind. Das kennt man im modernen Zeitalter eigentlich nur von Terrororganisationen und autoritären Regimen. Die mediale Zurschaustellung eines gewaltsamen Todes als politisches Propagandamittel. Ein Staat, der so handelt, schützt die Zivilisation nicht mehr. Er stellt sie in Frage. Was will die US-Regierung damit bezwecken? Will sie abschrecken? Dass die Todesstrafe an sich Gewalttaten verhindern würde, diese These ist durch verschiedene Studien widerlegt. Menschen morden, im Affekt, unter Drogen oder in psychischen Ausnahmezuständen. Dabei denken sie offensichtlich nicht an die Konsequenzen, weder für die Opfer noch für sich selbst. Will die US-Regierung Härte zeigen, Vergeltung üben und damit Unterstützung generieren? Mit martialischen Bildern im Hollywood-Stil durch die Abschiebebehörde ICE hat die Regierung zuletzt politisch wenig gewonnen, außer bei den Hardlinern. In Umfragen unterstützt eine deutliche Mehrheit der Amerikaner die Todesstrafe. Gleichzeitig hat sie aber deutlich gemacht, staatliche Gewalt nur um ihrer selbst willen geht den meisten Wählern zu weit. Bleibt noch, die empörende Ankündigung einer grausamen Erschießung ist kalkulierte Ablenkung. Von den Themen, die viele Amerikaner gerade täglich spüren, hohe Lebenshaltungskosten, der Iran-Krieg, Abschiebungen ohne Gerichtsverfahren. Das ist eine eingeübte Strategie im Weißen Haus. Das Unsagbare, das Undenkbare aussprechen. Die Diskussion anfeuern und dadurch lenken. Terminiert ist die geplante Erschießung auf den 3. Dezember, also nach den anstehenden Zwischenwahlen. Ihre Wirkung soll sie aber bereits vorher entfalten.
4: Das war die Meinung von Marc Feuser. Wir kommen ins Inland. In Halle wurde gestern des Anschlags durch einen Rechtsextremisten auf die dortige Synagoge im Jahr 2019 gedacht. Damals waren zwei Menschen getötet, zwei verletzt worden. Bei der Gedenkveranstaltung gab es dann einen Eklat. Der AfD-Landtagspräsident Rausch hatte seinen Stellvertreter Till Schneider entsandt. Jüdische Studenten hinderten ihn am Betreten der Synagoge. Aus Halle berichtet Marc Weirich.
13: 12.03 Uhr in Halle. Auf dem Marktplatz. Der Zeitpunkt, als vor 7 Jahren die ersten Schüsse fielen.
14: Sehr geehrte Fahrgäste, um 12.03 Uhr am 9. Oktober 2019 begann der Anschlag auf die Hallische Synagoge.
13: Straßenbahnen stehen still, Passanten halten inne, Kirchenglocken läuten. Besonders betroffen zeigt sich Viola Rieck. Sie sang mit Jana Lange, einem der Opfer des Anschlags, in einem Chor.
15: Es tut jedes Jahr wieder weh und manche können es schneller wegstecken. Es kennen auch nicht alle mehr Jana, wir haben ja auch neuere dabei. Aber sie ist halt bei uns in allen Fotoalben drinne.
13: Gemeinsam mit vielen anderen Menschen erinnerte Viola Rieck am ehemaligen Teekids-Döner-Imbiss, neben der Synagoge und dem kleinen Örtchen Widersdorf im Saalekreis, einer der drei Anschlagsorte, an die Ereignisse vor 7 Jahren.
15: Ich denke, wir müssen einfach laut sein und müssen sagen, das muss noch jemand erinnern, weil sonst wird das vergessen.
13: Auch an der Synagoge in Halles Norden würdevolles Gedenken. Der Vorsitzende der jüdischen Gemeinde, Max Privorotsky, sagte in einer kurzen Rede:
16: Der Kampf gegen Antisemitismus und Menschenhass bleibt unsere gemeinsame Aufgabe an jedem Tag des Jahres. Verbietet sich bei unserem Gedenken jede politische Instrumentalisierung.
13: Der Wunsch nach einer klaren Trennung von aktueller Politik und Gedenken war zuvor geradezu pulverisiert worden. AfD-Landtagspräsident Tobias Rausch hatte in seiner Vertretung den Vizepräsidenten und Parteirechtsaußen Hans-Thomas Tillschneider zur Gedenkveranstaltung geschickt. Jüdische Studierende verhinderten, dass Tillschneider die Synagoge betreten konnte.
17: Sie können sich nicht mit Neonazis gemein machen und dann erwarten, dass sie hier willkommen sind. Sie machen sich mit Neonazis und Rechtsextremen gemein und sind hier nicht willkommen.
18: Mache ich auch nicht. Das ist Unsinn.
13: Der geschäftsführende CDU-Ministerpräsident Sven Schulze kritisierte das Erscheinen Tillschneiders scharf.
19: Wo wir hier stehen in diesem Land, sehen wir ja, dass der Landtagspräsident heute hier als seine Vertretung Herrn Tillschneider von der AfD zur jüdischen Gemeinde geschickt hat. Das ist ein Affront aus meiner Sicht.
13: Trotz des Eklats, trotz des traurigen Anlasses, Max Privorotsky von der jüdischen Gemeinde in Halle findet auch positive Töne zur Situation der Juden in Halle.
16: Wir finden, dass die absolute Mehrheit von Menschen, egal wem die gewählt haben, sind friedlich und auch wohlwollend, was die jüdische Gemeinde betrifft.
20: Aus Halle war das der Bericht von Marc Weirich. Es ist ein bekanntermaßen großes Problem. Auf dem Land fehlen zunehmend Ärzte. Älter werdende Mediziner praktizieren, oft solange es noch geht. Aber was kommt dann danach? Eine Nachfolge zu finden, ist oft schwer. Blicken wir einmal in die Region. Im Horgenzell im Kreis Ravensburg, da können die Patienten nun aufatmen. Zwei junge Ärztinnen sind in eine bestehende Praxis eingestiegen. Was das bewirkt, mehr dazu von Moritz Klute.
21: Allgemeinmedizin Horgenzell.
22: Auf den ersten Blick sieht es in den modernen und hellen Praxisräumen so aus wie sonst auch. Patientinnen und Patienten sitzen im Wartezimmer, die Sprechstundenhelferinnen verwalten die Termine und schicken Patienten ins Behandlungszimmer. Doch etwas ist anders, sagt Arzthelferin Barbara Rösch.
23: Wir haben zwei neue Chefinnen gekriegt, neues Praxisprogramm. Also wir haben nette Patienten, die haben ein bisschen Geduld, die verstehen das, sind froh, dass es weitergeht. Ich finde es toll.
22: Die beiden neuen Chefinnen sind die Ärztinnen Johanna Weschle und Stefanie Beckert. Statt einer Praxis mit einem Arzt gibt es hier jetzt eine Gemeinschaftspraxis mit 3 Medizinern. Beckert kämpft noch etwas mit Computerproblemen.
24: Wenn man jetzt den Computer hochfährt und feststellt, es ist kein Internet da und man ist nervös, weil man doch die ersten Patientenkontakte jetzt heute eigentlich haben soll, dann haben wir ganz schön gerödelt, aber jetzt läuft alles und ich hoffe, die ersten Patienten sind durch und wir arbeiten die Liste runter und es wird immer besser, würde ich sagen.
22: Das sehen auch die Stammpatienten der Praxis so.
25: Ja, das ist schon total coole Umstrukturierung und ein bisschen ungewohnt auch jetzt 2 neue Kollegen vom Dr. Lamprecht zu sehen. Und er hat natürlich auch seine Rente verdient.
26: Sehr gut. Somit ist die Nachfolge geregelt. Und wir haben wieder Ärztinnen im Ort. Das war immer im Kopf, dass der irgendwann aufhört.
20: Da müssen wir ganz kurz unterbrechen. Wir haben einen Falschfahrer auf der A81 Stuttgart-Singen. Zwischen Kreuz Stuttgart und Kreuz Büblingen-Hulb kommt Ihnen ein Falschfahrer entgegen. Ich wiederhole, auf der A81 Stuttgart-Singen zwischen Kreuz Stuttgart und Kreuz Büblingen-Hulb ist ein Falschfahrer unterwegs. Vorsicht in beiden Richtungen und nun weiter im Programm.
22: Der bisherige Arzt Johannes Paul Lamprecht ist 73 Jahre alt. Über seine Nachfolge macht er sich schon einige Jahre Gedanken. Deshalb ließ er vor 6-7 Jahren neue Praxisräume bauen, in denen es Platz für weitere Ärzte gibt. Er ist froh, dass die beiden Ärztinnen jetzt zusammen mit ihm eine Gemeinschaftspraxis betreiben.
27: Es ist immer schön, wenn man sieht, dass etwas weitergeht. Es geht vor allem um die Patienten. Für mich selber ist ein anderes Thema. Aber irgendwie stehen ja Verbindungen. Man möchte ja, dass die Leute weiter versorgt sind und dass eine Zukunftsperspektive da ist. Und ich glaube, es macht uns Spaß zu dritt.
22: Noch will Lamprecht nicht aufhören. Solange es geht, will er in der Praxis weiterarbeiten. Lange nach seinen Nachfolgerinnen suchen musste er nicht. Eigentlich haben eher Wäschler und Beckert ihn gefunden. Die beiden Ärztinnen kannten sich von einem Stammtisch für Nachwuchsärzte und erfuhren davon, dass die Praxis einen Nachfolger sucht. Sie schauten vorbei und waren schnell überzeugt von der Idee einer Gemeinschaftspraxis zu dritt. Für Johanna Wäschler und Stefanie Beckert geht jetzt die Arbeit erst richtig los. Johannes Paul Lambrecht freut sich über die neue Arbeitsteilung mit den jungen Kolleginnen. Und wenn er doch mal in den Ruhestand geht, weiß er die Landarztpraxis in Horgenzell und ihre Patienten in besten Händen.
4: Soweit dieser Bericht von Moritz Klute.
0: Sport. Mit Michael Augustin. 3 Wochen ohne die Fußball-Bundesliga sind vorbei. Der 5. Spieltag hat angefangen. Ja, wer ist eigentlich Tabellenführer, mag sich mancher Fan nach dieser langen Pause gefragt haben. Borussia Dortmund. Und der BVB hat seine ersten Punkte in dieser Saison abgegeben und gegen Werder Bremen nur unentschieden gespielt. 2:2. Jan Wochner.
1: Borussia Dortmund hat den perfekten Saisonstart selbst verspielt. 2:0 führte der BVB gegen Werder Bremen bis kurz vor Ende. Lange rannte Dortmund vergeblich an gegen sehr defensive Bremer, die aufopferungsvoll verteidigten und in Torwart Karl Hein einen brillanten Rückhalt hatten. Dortmund aber kam zu seinen Toren. 80. Minute Daniel Svensson, 85. Minute Kapitän Nico Schlotterbeck per Kopf nach einer Ecke. Alles sah aus nach dem 5. Sieg im 5. Spiel für Borussia Dortmund. Doch Bremen fand noch spät eine Antwort, kam zum Anschlusstreffer 2 Minuten vor dem Ende der regulären Spielzeit durch Ludovic Reis und machte tatsächlich noch das 2:2 wahr. In der Nachspielzeit segelte ein Freistoß rein in den Dortmunder 16er und Niklas Füllkrug, der ehemalige Dortmunder, köpfte vorbei am verdutzt reinschauenden Gregor Kobel zum 2:2 für Werder Bremen ein.
0: In der 2. Fußball-Bundesliga hat es 2 Spiele, aber nur 1 Tor gegeben. Eintracht Braunschweig hat gegen Holstein Kiel mit 1:0 gewonnen. Torschütze war Jan Urbich nach einem verunglückten Rückpass des Kieler Spielers Nekic.
2: Wir wussten, was auf uns zukommt, dass es ein sehr intensives Spiel wird. Und ich glaube, wir haben den Kampf einfach heute gut angenommen und über 90 Minuten lang das Tor verteidigt. Und tut einfach gut, dass wir uns heute mal belohnen konnten für den Aufwand.
0: Jan Urbichs 4. Saisontreffer sichert Eintracht Braunschweig den 2. Sieg. Holstein Kiel ist auch nach 7 Spielen weiter sieglos als einzige Mannschaft in der 2. Liga. Keine Tore dagegen beim Duell zwischen dem 1. FC Heidenheim und dem 1. FC Kaiserslautern. Endstand 0:0. Deutlich mehr Treffer gab es in der 3. Liga beim 3:3 zwischen Preußen Münster und Rot-Weiß Essen. Die deutsche Fußballnationalmannschaft der Frauen ist zurück aus der Sommerpause und zwar erfolgreich. Das DFB-Team hat ein Testspiel in Karlsruhe gegen Australien mit 4:2 gewonnen. Martina Knief.
5: Der Auftakt in das WM-Länderspieljahr ist den deutschen Fußballerinnen geglückt. Das 4:2 gegen Australien, das war ein Zeichen. Zudem gab es 2 Länderspiel-Tordebütantinnen. Melissa Kössler traf zum 1:2. Sam Kerr, die Australierin, konnte in der Nachspielzeit der 1. Halbzeit verkürzen. In der 2. Halbzeit lange eine ausgeglichene Partie, bis es wieder ein Tordebüt in der DFB-Auswahl gab. Diesmal war die Wolfsburgerin Camilla Küver nach einer Ecke zur Stelle 3:1. Wieder war es die Nachspielzeit. Holly McNamara zum Anschluss für die Australierinnen. Aber im Schlussakkord dieses Spieles war Sjoke Nüsken zur Stelle und markierte das 4:2 für Deutschland gegen Australien.
0: In der Handball-Bundesliga läuft der 8. Spieltag und die SG Flensburg-Handewitt ist zurück an der Tabellenspitze. Die Flensburger haben das Nordduell bei der TSV Hannover-Burgdorf mit 39:32 gewonnen. Nationalspieler Marco Grigic hat 5 Tore zum Sieg beigesteuert.
6: Bis auf 5 Minuten vor der Halbzeit haben wir das sehr gut gemacht, über 55 Minuten. Sonst finde ich, eigentlich haben wir das sehr gut verteidigt. Auch hinten muss man auch sagen, über weite Strecken und vorne eigentlich unseren Stiefel runtergespielt. Auch jetzt kristallisiert sich heraus, aus welchem Holz wir geschnitzt sind. In den nächsten 3 Bundesligaspielen für uns, die enorm wichtig sind, wahrscheinlich auch mit die wichtigsten. Und da müssen wir bereit sein.
0: Marco Grigic und die Flensburger sind in der Handball-Bundesliga weiter ungeschlagen. 3 der kommenden 4 Gegner sind die Füchse Berlin, Gummersbach und Magdeburg. Bei Hannover hat sich Kreisläufer Justus Fischer verletzt. Der Nationalspieler musste weniger als 100 Tage vor Beginn der WM in Deutschland minutenlang am Oberschenkel behandelt und ausgewechselt werden.
4: Soweit Michael Augustin mit dem Sport.
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20: Um 2.30 Uhr mit Ronald Lessig. Russland soll in den kommenden Wochen und Monaten insgesamt fast 5 Millionen Tonnen Diesel auf den US-amerikanischen und internationalen Markt bringen. Das hat US-Präsident Trump auf seinem Netzwerk Truth Social verkündet. Aus Washington Anne Schneider.
7: Grundlage sei eine Verabredung mit dem russischen Präsidenten Wladimir Putin. Das US-Finanzministerium hat dafür eine zeitlich befristete Ausnahme von den Russland-Sanktionen geschaffen. Russische Dieselimporte sollen bis Anfang April 2027 erlaubt sein. Trump begründete den Schritt mit den stark gestiegenen Kraftstoffpreisen vor den wichtigen US-Zwischenwahlen. Allerdings dürfte der Effekt begrenzt sein. Die zunächst angekündigten 300.000 Tonnen entsprechen nur gut 14 Stunden des aktuellen Dieselverbrauchs in den USA.
20: Der ukrainische Präsident Zelensky hat die Entscheidung der USA zu russischen Diesellieferungen kritisiert. Die Erlaubnis für Russland sei eine Investition in den Krieg, teilte Zelensky mit. Unterdessen liefen im US-Bundesstaat Florida Beratungen mit ukrainischen Unterhändlern über eine mögliche Beendigung des Ukraine-Krieges. Der US-Sondergesandte Witkoff sprach von konstruktiven Gesprächen, unter anderem über die Vorbereitung auf den Winter in der Ukraine und die Stärkung von Energieanlagen und Getreideexporten. Ende September hat ein Co-Pilot eine Fly-Dubai-Maschine beinahe zum Absturz gebracht. Jetzt sagen Ermittler in den Vereinigten Arabischen Emiraten, der Mann hatte mit der Boeing eigentlich einen Selbstmordanschlag auf den Flughafen Tel Aviv geplant. Jan Busche berichtet darüber, was bekannt ist.
8: Der Co-Pilot soll schon bei vergangenen Flügen nach Tel Aviv die Route und den Flughafen geprüft haben, als Vorbereitung für einen späteren Anschlag. Der Plan? Die Fly Dubai Boeing sollte in ein Terminal des israelischen Flughafens stürzen. Der Co-Pilot hatte vergangene Woche während des Flugs von Dubai nach Tel Aviv den Flugkapitän mit einer Axt schwer verletzt und die Maschine in einen Sturzflug geschickt. Der Kapitän schafft es aber blutüberströmt, die Cockpit-Tür zu entriegeln. Passagiere und Besatzungsmitglieder konnten den Co-Piloten überwältigen. Die Maschine landete schließlich sicher in Saudi-Arabien.
20: Die anstehende Auszeichnung der südafrikanischen Juristin Navy Pillay mit dem Friedensnobelpreis hat unterschiedliche Reaktionen ausgelöst. Für die Bundesregierung sagte Außenminister Wadefuhl, Pillay habe als Präsidentin des Internationalen Strafgerichtshofs mit wegweisenden Urteilen die Rechtsprechung zu Völkermord geprägt. Israel dagegen kritisierte die Entscheidung des Nobelkomitees mit Verweis auf Pillays Völkermordvorwurf im Gazakrieg. Mit dem Nobelpreis werde eine, so wörtlich, Dämonisierung Israels vorangetrieben. Das Wetter in Deutschland. Gebietsweise Regen, auch trockene Phasen bei 11 bis 6 Grad. Tagsüber im Nordwesten immer wieder Regen, sonst trocken, einzelne Gewitter bei 12 bis 18 Grad. Am Sonntag Sonne, Wolken und Schau. Im Norden auch Gewitter, zeitweise trocken, 9 bis 18 Grad. Und am Montag teilweise heiter und trocken, im Nordosten einzelne Schauer bis 20 Grad. Das waren die Nachrichten.
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4: Und gerade gab es die Entwarnung für die A81 Stuttgart-Singen. Kein Falschfahrer mehr zwischen Kreuz Stuttgart und Kreuz Böblingen-Hulb. Die A1 Lübeck-Hamburg ist zwischen Kreuz Hamburg-Ost und Dreieck Norderelbe wegen Bauarbeiten bis Montag ca. 5 Uhr in beiden Richtungen gesperrt. Eine Umleitung ist dort eingerichtet. A98 Schaffhausen-Weil am Rhein, der Tunnel Groß Ehrstedt ist nach einem Unfall in beiden Richtungen gesperrt. A99, der Tunnel Aubing ist wegen einer Brandschutzübung bis 4 Uhr in beiden Richtungen gesperrt. Das war's aktuell vom Verkehr. Ihnen eine gute Fahrt.
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4: Und im Studio ist Detlef Karg. Willkommen. Wir blicken in den Süden von Simbabwe im südlichen Afrika. Dort bereitet man sich auf extreme Trockenheit vor. Im Gefolge des diesjährigen Super El Niños. Wie er ausfallen wird, das wird sich erst noch zeigen. Unser Korrespondent Stefan Überbach mit einem ausführlichen Feature.
9: Shiretsi im Südosten von Simbabwe. Keine Wolke am Himmel, die Sonne brennt, das Thermometer zeigt schon vormittags mehr als 30 Grad. Dabei hat der Frühling gerade erst angefangen. Die Böden sind staubig, Wasserläufe ausgetrocknet, breite Flüsse zu kleinen Rinnsalen geschrumpft. Pro Jahr fallen hier im Schnitt nur 200 mm Regen. Die Gegend zählt zu den heißesten und trockensten Regionen des Landes. Der Klimawandel verschärft die Lage zusätzlich. Auch im nahegelegenen Ganareshu-Nationalpark. Hier arbeitet Ranger Forgive. Der junge Mann führt regelmäßig Touristen durch den Park und erlebt aus nächster Nähe mit, was die steigenden Temperaturen für die Pflanzen- und Tierwelt bedeuten.
10: In den letzten zwei Jahren habe ich Veränderungen in der Vegetation gesehen. Bäume verlieren ihre Blätter zum Beispiel schneller, weil die Hitze so groß ist und die Temperaturen wirklich sehr stark steigen. Und auch bei den Tieren beobachten wir, dass sie in andere Gebiete wandern als früher. Das hängt tatsächlich mit der globalen Erwärmung zusammen.
9: Und jetzt droht den Ländern im südlichen Afrika auch noch ein El Niño, ein wiederkehrendes Wetterphänomen, das nach Einschätzung der Klimaexperten in diesem Jahr aber besonders kräftig ausfallen wird, ein sogenannter Super El Niño. Die Folge: noch größere Hitze und noch weniger Regen. Warum das so ist, erklärt Kobus Olivier vom südafrikanischen Wetterdienst im Nachrichtenkanal Newsroom Afrika.
11: Ganz kurz zusammengefasst, es handelt sich um ein gewaltiges System über dem Pazifischen Ozean, das sich auf verschiedene Gebiete rund um den Globus auswirkt. Im Wesentlichen geht es um die Temperaturen der Meeresoberfläche. Es handelt sich um eine Wechselwirkung zwischen Ozean und Atmosphäre. Während einer El Niño-Phase schwächen sich die Winde ab, die das warme Wasser transportieren, das dadurch in den äquatorialen Regionen verbleibt. Für Zentralafrika bedeutet das überdurchschnittlich viel Regen, für uns weiter südlich dagegen unterdurchschnittliche Niederschlagsmengen.
12: Rainfall conditions for us here in further south in the subtropics.
9: Für die Klimaforschung ist ein Super El Niño eine Großwetterlage. Für die Natur und die Menschen im Süden Afrikas aber sehr viel mehr, nämlich eine konkrete Bedrohung mit womöglich verheerenden Konsequenzen. Denn mehr Hitze und weniger Regen bedeuten längere Dürreperioden, erhebliche Ernteausfälle sowie Lebensgefahr für Nutztiere wie Ziegen, Schafe oder Kühe. Im Distrikt Chiretsi im Süden Simbabwes versuchen Kleinbauern, sich darauf vorzubereiten. Ihre wichtigste Ressource ist das Wasser.
14: This water comes from the shaft, from that mining shaft.
9: Dieses Wasser kommt aus dem Stollen, aus diesem Minenschacht. Peter Baker ist der Vorsitzende des Fungai-Bewässerungsprojekts, einer Art Kooperative, zu der sich Kleinbauern aus der Region zusammengeschlossen haben. Die Gegend ist bitterarm, viele Familien haben kaum Geld und nicht immer genug zu essen. 12 Hektar Ackerfläche werden hier mit Wasser aus einer stillgelegten Mine versorgt.
14: Fungai ist 85 beneficiaries farmers, and then we have 46 women, and then 39 are men.
15: Es gibt 85 Landwirte, die von dem Projekt profitieren. Darunter sind 46 Frauen und 39 Männer. Unter den Männern sind 2 Menschen mit Behinderung und 2 Jugendliche. Jeder hat hier 0,1 Hektar. Normalerweise bauen wir Bohnen und Mais an. Wir haben 3 Anbauzyklen, 2 für Mais und einen für Bohnen. Das sind die wichtigsten Feldfrüchte. Unser Schwerpunkt liegt auf Bohnen und Mais für den Verzehr.
14: That's the major crops which we grow in Fungai Irrigation Scheme. We major in beans and maize for consumption.
9: Die Projektteilnehmer wurden von ihren Heimatdörfern benannt. Alle bewirtschaften ihre eigenen kleinen Parzellen. Die künstliche Bewässerung sorgt für beachtliche Erträge.
14: If a farmer do his things nicely from 0.1, he can get 300 kg.
15: Ein Landwirt kann pro Zyklus auf 0,1 Hektar 300 Kilogramm Bohnen ernten. Wenn er diese Bohnen verkauft, kann er damit vielleicht $350 bis $400 verdienen. Ohne Bewässerung haben wir sehr große Schwierigkeiten, denn auch die Rinder bekommen von hier ihr Futter. Die Erntereste werfen wir nicht weg, sondern verfüttern sie draußen an die Tiere. Wenn wir keine Bewässerung haben, entstehen also viele Probleme. Zum Beispiel Unterernährung und ohne Wasser stirbt auch das Vieh. Außerdem brechen die Kinder die Schule ab, denn mit dem Geld, das die Menschen hier verdienen, bezahlen sie das Schulgeld für ihre Kinder und kaufen Lebensmittel für sich selbst.
14: The money which they get here, they pay fees for the children and they buy food.
9: Die Kleinbäuerin Shkani Chiaka ist Teil der Kooperative und kann sich noch gut an die Zeit erinnern, als es die Bewässerungsanlage nicht gab.
13: Bevor wir Teil des Projekts wurden, hatten wir große Probleme mit den Dürren. Wir hatten auch Schwierigkeiten, genug Geld aufzubringen, um beispielsweise Schulgebühren bezahlen zu können. Wir mussten weit gehen, um Wasser zu bekommen. Deshalb konnten wir nur eine sehr kleine Fläche bewirtschaften. Seit wir Zugang zu Wasser haben, können wir deutlich höhere Erträge erzielen. Wir können uns selbst versorgen, Überschüsse verkaufen, die Schulgebühren bezahlen und die Lebensmittel kaufen, die unsere Familien brauchen.
9: Mit dem Anbau und dem Verkauf von Bohnen und Mais versorgt die energische Frau ihre Familie. Ihr Mann ist blind und bekommt als Ortsvorsteher nur eine kleine Aufwandsentschädigung, mit der unter anderem die anteiligen Stromkosten für die Wasserpumpe bezahlt werden. Dank der Bewässerungsanlage hat sie vor dem bevorstehenden Super El Niño keine Angst.
13: Wir verkaufen einen Teil der überschüssigen Produktion. Dadurch bekommen wir Geld, mit dem wir Dinge für den täglichen Bedarf kaufen können, zum Beispiel Seife, Zucker oder auch Speiseöl. Den übrigen Teil der Ernte behalten wir für den eigenen Verbrauch über das Jahr hinweg. Bei Mais ernten wir ungefähr 300 Kilo. Wenn eine Familie ausreichend versorgt ist, gibt es meistens auch weniger Gewalt, weil jeder was zu essen hat. Denn Probleme entstehen häufig dann, wenn zu Hause nichts vorhanden ist und kein Geld da ist.
9: Wasserprojekte wie das in Fungai werden von internationalen Hilfsorganisationen und ihren lokalen Partnern unterstützt. Eine davon ist Care International, die seit mehr als 30 Jahren in Simbabwe aktiv ist und vor allem Familien auf dem Land dabei hilft, Zugang zu sauberem Wasser und Toiletten zu bekommen, genug zu essen zu haben und ihre Felder besser zu bewirtschaften. Tinashe Kasirori koordiniert die Care-Projekte in Simbabwe. Viele davon haben das Ziel, Kleinbauern auf dem Land dabei zu helfen, sich gegen die Folgen des Klimawandels zu wappnen, die gerade im sowieso schon trockenen Süden deutlich zu spüren sind.
16: Where we used to have 1 in 10 year droughts, it went to 5 in 1, and then right now we have a drought after every 2 years.
17: Früher hatten wir etwa einmal in 10 Jahren eine Dürre, dann wurde daraus einmal in 5 Jahren. Und inzwischen erleben wir etwa alle 2 Jahre eine Dürre. Das ist ein Phänomen, das wir früher in dieser Form nicht hatten. Das bedeutet schlicht, dass wir mit weiteren Problemen rechnen müssen. Bei der Infrastruktur müssen wir uns beispielsweise fragen, wie können wir Bewässerungsanlagen aufbauen? Haben wir die finanziellen Mittel dafür? Wir müssen unsere Arbeit fortsetzen, damit wir das Leben der Menschen in den Gemeinden, denen wir dienen, weiterhin verbessern können.
9: Auch die Regierung von Simbabwe versucht, Kleinbauern widerstandsfähiger gegen die Folgen des Klimawandels zu machen. Unter anderem wird nachhaltige Landwirtschaft gefördert oder die Versorgung von Dörfern mit kleinen Bewässerungsanlagen, Gärten und Fischteichen. Projekte von Hilfsorganisationen knüpfen daran an, vor allem da, wo die Verwundbarkeit besonders hoch ist, etwa im trockenen Süden des Landes. Wie die meisten internationalen Initiativen leidet auch CARE unter den Kürzungen der US-amerikanischen Finanzhilfen. Projekte mussten vorzeitig beendet, Mitarbeiter entlassen werden.
16: So the biggest challenge we have is we have so many needs that need to be covered.
17: Die größte Herausforderung besteht darin, dass es sehr viele Bedürfnisse gibt, die abgedeckt werden müssen. Was wir als CARE tun, deckt aber nur einen kleinen Teil all der Herausforderungen ab, mit denen wir umgehen müssen. Angesichts der reduzierten Finanzierung geht es nun darum, Prioritäten zu setzen. Wie gehen wir mit den geringen Mitteln um, die uns zur Verfügung stehen, damit wir möglichst viele dieser Probleme berücksichtigen können? Unser Appell lautet deshalb, wir brauchen weiterhin mehr Ressourcen.
16: But our call to action is a lot still needs to be done.
9: Denn die Folgen der Klimaveränderungen dürften absehbar eher noch heftiger werden, gerade im südlichen Afrika. Immerhin, Zweifel am menschgemachten Klimawandel sind in Simbabwe kaum zu hören. Denn dass sich etwas verändert, spüren die Menschen in ihrem Alltag.
16: For me, climate change is just witnessing the different changes that we are facing.
17: Für mich zeigt sich der Klimawandel in den unterschiedlichen Veränderungen, die wir erleben. Dieses Jahr können es mal 42 Grad sein, am nächsten Tag 46 Grad. Für uns steht fest, dass der Klimawandel existiert. Die Veränderung ist da. Genau dort kommen wir als CARE ins Spiel. Wir wollen Lösungen entwickeln, die dabei helfen, die Auswirkungen des Klimawandels zu verringern.
9: In den kleinen Dörfern der Region Chiretsi stammt zwar der überwiegende Teil der Einkommen aus der Landwirtschaft. Aber wer sich gegen Klimarisiken absichern will, braucht mehrere Standbeine.
16: Some of the communities in this area, they mainly rely on remittances from children that are working outside.
17: Einige Menschen in den Gemeinden dieser Region sind hauptsächlich auf Überweisungen von ihren Kindern angewiesen, die außerhalb des Distrikts arbeiten, sei es in der Hauptstadt Harare oder anderswo. Andere wiederum sind an Initiativen beteiligt, die nicht unbedingt Wasser brauchen. Einige Jugendliche werden darin ausgebildet, Seife herzustellen. Andere Jugendliche lernen beispielsweise Schweißen. Wir verfolgen also einen diversifizierten Ansatz, bei dem wir uns nicht ausschließlich auf die Landwirtschaft verlassen. Trotzdem stammen 70% des Einkommens in diesem Distrikt tatsächlich aus der Landwirtschaft.
16: But 70% of our income in this district actually comes from agriculture.
9: Für die Kleinbauern, die am Bewässerungsprojekt Fungai beteiligt sind, bedeutet das, auch wenn die Erträge aus dem Bohnen- und Maisanbau das finanzielle Rückgrat bilden, können andere berufliche Fähigkeiten durchaus dabei helfen, Dürrejahre zu überbrücken. Im Kampf gegen die Folgen des Klimawandels ist die künstliche Bewässerung ein ganz zentraler Baustein, aber längst nicht der einzige. Eine wichtige Rolle spielen auch Strategien zur Tierhaltung, zur Futterproduktion und zur Energieversorgung. Mit einem kräftigen Schwung zieht Mary Mondao den Deckel von ihrer Biogasanlage. Die 49-jährige Kleinbäuerin lebt mit ihrer Familie im Dorf Machoka und besitzt 7 Kühe, die auch als Energielieferanten dienen.
18: Der Kuhdung, den wir für diese Anlage verwenden, stammt von unseren eigenen Tieren, die normalerweise da drüben im Gehege stehen. Das macht den ganzen Prozess für uns sehr einfach, denn wir holen den Dung aus dem Gehege und bringen ihn zur Biogasanlage.
9: Dann wird der Dung mit Wasser vermischt und über einen Einfüllschacht in die Gärkammer geleitet. Was nach der Gasproduktion übrig bleibt, wandert als Dünger auf die Felder, wo Mary Mondao Gemüse anbaut, zum Beispiel Tomaten. Die Energie aus der Biogasanlage wird zum Kochen benutzt oder um Wasser heiß zu machen. Dafür hat die Familie früher große Mengen Brennholz verbraucht. Jetzt nicht mehr. Eine große Entlastung, sagt Marys Mann, der seit einem schweren Verkehrsunfall gehbehindert ist.
11: Ja, es hat unser Leben wirklich sehr verändert. Wie Sie sehen können, bin ich körperlich behindert. Meine Frau ist eigentlich diejenige, die für den Lebensunterhalt der Familie sorgt. Sie steht früh morgens auf und versucht, etwas für die Familie zu tun. Einige der täglichen Arbeiten sind dadurch einfacher geworden, weil meine Frau nicht mehr losgehen muss, um Feuerholz zum Kochen zu sammeln. Auch das Kochen ist viel bequemer geworden, denn sie kann jederzeit praktisch innerhalb weniger Minuten etwas zubereiten. Die Biogasflamme ist sehr heiß, sodass man sehr schnell kochen kann. Das ist etwas völlig anderes, als Feuerholz zu sammeln und damit zu kochen. Das Holz raucht manchmal stark und der Rauch kann einem die Luft nehmen. Mit Biogas ist das eine ganz andere Geschichte.
9: Ein paar Kilometer weiter lebt Angelina Banda. Die 44-jährige Bäuerin hat klein angefangen. Ein paar Ziegen und Hühner, ein Acker, eine bescheidene Unterkunft. Mit der Unterstützung von CARE International konnte sie ihren Betrieb deutlich vergrößern und auf nachhaltige Produktion umstellen.
19: Früher haben wir eigentlich den ganzen Tag nur herumgesessen und nichts getan. Aber dann kam das Projekt und hat uns unterstützt und uns das nötige Wissen und die Fähigkeiten vermittelt. Daraufhin begannen wir mit verschiedenen Projekten, zum Beispiel mit der Ziegenhaltung. Inzwischen haben wir 45 Tiere. Zusätzlich haben wir auch robustes Saatgut. Wir bauen Saugumpflanzen an, um damit unsere Ziegen zu füttern.
9: Angelina Banda hat ihren Hof schnell weiterentwickelt. Inzwischen hält sie mehr als 100 Masthühner, betreibt eine Brutstation, hat Schafe, Rinder, einige Puten und, eine Seltenheit in dieser Gegend, einen eigenen Traktor. Auch mehrere kleine Gebäude sind neu dazugekommen. Dank eines Brunnens ist immer genug Wasser da, das sogar für einen Ziergarten mit grünem Rasen und bunten Blumen reicht. Angelinas Erfolgsgeschichte hat ihre Rolle im Dorf verändert.
19: Durch die Projekte bin ich hier in der Gegend inzwischen jemand geworden. Ich merke, dass ich heute jemand bin. Ich bin nicht mehr die Person, die ich früher einmal war. Ich habe mich verändert und weiterentwickelt. Andere Menschen kommen inzwischen zu mir und fragen mich, ich möchte verstehen, was du hier machst. Dann erkläre ich ihnen einige der Dinge, die ich mache. Besonders erzähle ich ihnen von der Futterpflanze, die ich für meine Ziegen anbaue. Ich bin hier die Einzige, die sie hat.
9: Auch Officer Mashamba, der ganz in der Nähe mehrere Felder bewirtschaftet, gibt sein neu erworbenes Wissen über umweltbewussten und nachhaltigen Anbau gerne weiter. Sein Hof ist in der Region eine Art Ausbildungszentrum.
1: We are having lessons here. They are like discussions, like focus group discussions.
21: Wir veranstalten hier Lernveranstaltungen. Das sind keine großen Seminare, sondern eher Gesprächsrunden oder Fokusgruppendiskussionen, in denen wir uns mit einem bestimmten Thema auseinandersetzen. Zum Beispiel mit El Niño. Welche Auswirkungen hat El Niño? Was muss ein Kleinbauer tun, um sich darauf vorzubereiten? Die Regierung hat zwar viele Maßnahmen und Strategien,

0: number because if you see our cabbages, they are staggered, they've got stages.
1: Das ist eine ziemlich große Menge. Aber wie Sie sehen, befindet sich unser Kohl in unterschiedlichen Wachstumsstadien. Wir bauen ihn zeitlich gestaffelt an. Dadurch können wir unsere Märkte kontinuierlich beliefern. Unsere Kunden wissen also, dass sie hier immer Produkte bekommen können, wenn sie welche benötigen. Neben dem Kohl haben wir Tomaten. Wir rechnen damit, Ende Oktober oder Anfang November auf den Markt zu kommen. Zu diesem Zeitpunkt werden die Tomatenpreise voraussichtlich sehr hoch sein. Dann können wir eine Lücke schließen, die auf dem Markt bestehen wird.
2: Das Wasser für die Pflanzen kommt aus einem Brunnen und seit neuestem auch aus einem 60 Meter tiefen Bohrloch. Die Pumpen werden mit Solarenergie betrieben und sparen bares Geld.
0: Before I was dependent on fuel, petrol.
1: Früher war ich auf Treibstoff, also Benzin, angewiesen, um während der Produktion Wasser zu pumpen. Aber jetzt steige ich von Benzin auf Solarenergie um. Die Benzinpreise sind stark gestiegen. Ich sehe deshalb den Wechsel von Benzin zu Solarenergie als eine sehr gute Sache an, weil ich damit letztlich Geld spare. Allein an einem einzigen Tag habe ich früher Benzin für 10 US-Dollar verbraucht.
0: The money I was using to buy petrol, maybe on a single day or using $10.
2: In einem so armen Land wie Simbabwe ist das eine Menge. Inzwischen beschäftigt der junge Landwirt in seinem Betrieb 5 feste Mitarbeiter. Dazu kommen, je nach Bedarf, bis zu 30 Erntehelfer, alle aus den umliegenden Dörfern. Die Auswirkungen des Klimawandels und des Wetterphänomens El Niño hat er schon mehrfach zu spüren bekommen.
1: Ich habe die Auswirkungen gesehen. Ich weiß, was das anrichten kann. Es ist verheerend. Ich habe insbesondere erlebt, wie sie meine Produktion beeinträchtigt hat. In dem Brunnen dort unten wurde das Wasser aufgrund dieser Bedingungen immer weniger.
2: Außerdem erschweren die klimatischen Veränderungen die Planung des landwirtschaftlichen Jahresverlaufs. Denn verlässliche Regenzeiten, wie das früher der Fall war, gibt es nicht mehr.
1: Die Niederschlagsmuster haben sich verändert. Und das hat sich tatsächlich auf meine Produkte und meine Produktion ausgewirkt. Früher wussten wir, dass der Regen etwa im Oktober einsetzt, manchmal schon Anfang Oktober. Dadurch kühlte der Boden ab. Aber jetzt gibt es noch kein Regen. Das bedeutet, dass die Böden weiterhin sehr heiß sind. Selbst wenn man bewässert, ist die Feuchtigkeit manchmal schon nach 2, 3 oder 4 Tagen wieder verschwunden und der Boden erneut trocken. Dann muss man wieder von vorne anfangen und erneut bewässern.
2: Um besser gegen Hitze und Dürre gewappnet zu sein, will Officer Mashamba seinen Betrieb mehr auf Pflanzen wie Kohl umstellen, die, anders als Tomaten, vergleichsweise wenig anfällig für Schädlinge und Krankheiten sind. Außerdem experimentiert er mit neuen Vertriebswegen für seine Produkte und plant den Bau von Wasserrückhaltebecken.
1: Wasser und Energie sind für mich das Wichtigste, denn das Land habe ich. Aber ohne Wasser und ohne Energie kann man nichts damit anfangen. Sobald man Wasser und Energie hat, verfügt man über die Grundlage für alles. Dann kann man praktisch alles machen.
0: Once you have water, once you have energy, you have the source of everything. You can do anything.
2: Zurück im Ganarescu-Nationalpark an der Grenze zu Mosambik. Hier führt auch der mächtige Lundi River deutlich weniger Wasser, als das früher der Fall war, sagt Park Ranger Forgive.
3: So it's not quite usual to see it with not so much water like this.
4: Es ist eher ungewöhnlich, ihn mit so wenig Wasser zu sehen. Früher hatten wir deutlich mehr Regen und die Temperaturen waren nicht so hoch. Deshalb führte der Fluss auch mehr Wasser. 2024 hatten wir eine schwere Dürre und viele Tiere sind gestorben. Wenn es sehr heiß ist, können außerdem bestimmte Krankheiten und Bakterien auftreten, Milzbrand zum Beispiel.
2: Während der letzten großen Dürre vor 2 Jahren sind im zweitgrößten Nationalpark des Landes zahlreiche Tiere verendet, darunter auch Büffel und Elefanten. Solche Tragödien lassen sich kaum verhindern, glaubt der Wildhüter. Menschliches Eingreifen könnte die Folgen von Hitze und Trockenheit höchstens abmildern.
4: Ich denke, wir könnten künstliche Wasserstellen bzw. Bohrlöcher anlegen, damit die Tiere Wasser zum Trinken haben. Oder wir könnten kleinere Flächen einzäunen, auf denen die Tiere eine gewisse Zeit lang nicht grasen dürfen. Dadurch könnten sich Gras und andere Pflanzen dort regenerieren, während sich die Tiere auf einer anderen Fläche aufhalten. Das könnte helfen.

0: approaching them on another side that can help.
1: Bewässerungsanlagen, Biogas, Solarenergie, klimaresistente Futterpflanzen. Aufhalten lässt sich der Klimawandel damit zwar nicht, allerdings können solche Projekte den Menschen sehr wohl dabei helfen, sich an die neuen klimatischen Verhältnisse anzupassen. Nicht nur, aber auch im trockenen Süden von Simbabwe.
2: Simbabwe und die Trockenheit, das war ein Feature unseres Korrespondenten Stefan Überbach.
3: Standpunkte.
2: 74. Geburtstag bei Wladimir Putin und Ex-Kanzler Gerhard Schröder war dabei. Das sorgt natürlich für öffentliche Empörung. Das Handelsblatt ist entsetzt.
4: Ein vom Kreml veröffentlichtes Foto aus Putins Privathaus zeigt Schröder selig beim Händeschütteln mit dem Kriegsverbrecher, den er als seinen Freund bezeichnet. Die Außenwirkung dieses Fotos ist verheerend für das deutsche Ansehen in der Welt. Denn während Schröder mit Putin feierte, starben in der Ukraine Dutzende Menschen bei russischen Luftangriffen, darunter allein diese Woche 3 einjährige Babys. Das Verhalten des Altkanzlers ist zum Fremdschämen.
2: Die Frankfurter Allgemeine kommentiert auf ihrer Online-Seite, der Ex-Kanzler bereichere sich mit seiner persönlichen Ostpolitik, schade aber Amt und Land.
4: Ja, man muss grundsätzlich offen dafür sein, mit allen zu reden. Schön wäre es gewesen, wenn Schröder spürbar mäßigenden Einfluss auf den über Leichen gehenden Putin ausgeübt hätte. Doch der sieht im ehemaligen Kanzler zu Recht nur einen nützlichen Idioten. Als fotogener Geburtstagsgratulant und frisch gebackener Aufsichtsrat einer russischen Supermarktkette liefert der Sozialdemokrat bessere Bilder als solche von Tod und Zerstörung, für die Putin wirklich steht.
2: Die Mitteldeutsche Zeitung aus Halle an der Saale schreibt, zwar habe Russland unzählige Kriegsverbrechen begangen, aber...
4: So wie sich die Lage in der Ukraine entwickelt, ist ein Waffenstillstand oder gar Frieden nur mit Putin möglich. So viel Realismus sollte jeder deutsche Spitzenpolitiker haben. Deutschland und die NATO-Verbündeten haben bisher aber offenbar keine Idee, wie sich dieser Krieg beenden lässt. Natürlich darf die Ukraine nicht fallen gelassen werden, wie es AfD und BSW anstreben. Trotzdem muss mit Putin gesprochen werden. Vielleicht wird Schröder da noch einmal wichtig.
2: Und der Spiegel fragt in seiner Online-Ausgabe, was muss Gerhard Schröder noch tun, damit die SPD ihn aus der Partei ausschließt?
4: Bleibt der Einwand, ein neues Parteiausschlussverfahren könne scheitern und Schröder eine Bühne bieten. Doch gefährlicher wäre das Signal, dass die Partei nach jeder neuen Provokation schweigt und Schröder verzweifelt zu ignorieren versucht, wie den peinlichen Onkel auf dem Familienfest. Gerade aus diesem Grund sollte die Parteiführung das Verfahren nicht Ortsvereinen überlassen. Sie sollte es selbst vorantreiben.
2: Und das waren die Standpunkte, heute zusammengestellt von Jan Busche.

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1: Um 3 Uhr mit Ronald Lessig. Die Entscheidung von US-Präsident Trump, Diesel in Russland einzukaufen, stößt beim ukrainischen Präsidenten Selenskyj auf Kritik. Trump hatte sich in einem Gespräch mit dem russischen Präsidenten Putin auf Lieferungen für die USA und den Weltmarkt verständigt. Aus Kiew Nils Bula.
2: Jede Lockerung der Sanktionen gegen Russland ohne klare Deeskalationsvereinbarung sei ein offenkundiges Zeichen von Schwäche, so der ukrainische Präsident Volodymyr Selenskyj in einem schriftlichen Statement. Dass die USA russischen Diesel einkaufen wollen, spiele Russland in die Hände und ermögliche dem Land, seinen Krieg in der Ukraine fortzusetzen und noch mehr Menschen zu töten. Der ukrainische Präsident erneuerte seine Bereitschaft, die Angriffe auf russische Energieanlagen einzustellen, wenn Russland keine ukrainische Energieinfrastruktur mehr zerstöre, so Selenskyj.
1: Der vereitelte Absturz einer Fly-Dubai-Maschine war nach Angaben der Vereinigten Arabischen Emirate als Selbstmordanschlag geplant. Der Co-Pilot soll vorgehabt haben, das Flugzeug in ein Terminal am Flughafen von Tel Aviv zu steuern. Laut Generalstaatsanwaltschaft nahm er sich die Anschläge vom 11. September 2001 in den USA zum Vorbild. Der Co-Pilot hatte vergangene Woche den Kapitän während eines Fluges mit einer Rettungsaxt angegriffen. Passagiere konnten ihn überwältigen. Nach einem schweren Erdbeben in Panama ist die Gefahr eines Tsunamis aufgehoben worden. Zuvor hatte der US-Wetterdienst eine Warnung für 9 Pazifikländer ausgegeben. Das Erdbeben der Stärke 7,7 lag im Süden Panamas. Berichte über Tote und Verletzte gibt es nach Angaben des Zivilschutzes bisher nicht. Örtliche Medien melden aber Schäden an Gebäuden. In der Fußball-Bundesliga hat Werder Bremen in Dortmund kurz vor Schluss noch einen Punkt geholt. Zwischen dem BVB und Werder stand es am Ende 2:2. Aus der Sportredaktion Michael Augustin.
3: Bis zur 88. Minute lag der BVB mit 2:0 in Führung nach Toren von Svensson und Schlotterbeck. Dann begann die Bremer Aufholjagd. Reis mit dem 1:2 und der ehemalige Dortmunder Füllkrug in der 2. Minute der Nachspielzeit mit dem Ausgleich. Der BVB war vorher immer wieder am starken Werder-Torhüter Hain gescheitert und gibt zum ersten Mal in dieser Saison Punkte ab. In der 2. Bundesliga hat Eintracht Braunschweig mit 1:0 gegen Holstein Kiel gewonnen. Keine Tore dagegen im 2. Spiel des Abends. Heidenheim und Kaiserslautern haben sich 0:0 getrennt.
1: Das waren die Nachrichten. Das Wetter in Deutschland. Tagsüber im Nordwesten immer wieder Regen, sonst länger trocken, später Gewitter bei 12 bis 18 Grad. Am Sonntag Sonne, Wolken und Schauer, im Norden Gewitter, sonst trocken 9 bis 17 Grad. Am Montag teilweise heiter, im Nordosten Schauer bis 20 Grad. Es ist 3:03 Uhr.
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4: Die A1 Osnabrück-Bremen wird zwischen Vechta und Kloppenburg wegen Brückenarbeiten von 4 Uhr bis Montag 5 Uhr in beiden Richtungen gesperrt. Eine Umleitung ist eingerichtet. Nochmal die A1 Lübeck-Hamburg. Da ist die Fahrbahn zwischen Kreuz Hamburg-Ost und Dreieck Norderelbe wegen Bauarbeiten bis Montag ca. 5 Uhr in beiden Richtungen gesperrt. Eine Umleitung ist ebenfalls vorhanden. Die A40, dort Duisburg-Essen, ist zwischen Mülheim-Winkhausen und Mülheim-Heißen in beiden Richtungen bis Montag 5 Uhr gesperrt. Dort wird ein neues Brückenteil eingehoben. Nochmal die A40, Dortmund Richtung Essen. Da ist die Fahrbahn zwischen Kreuz Bochum und Hamme wegen Bauarbeiten bis Montag 5 Uhr gesperrt. Die A71 Erfurt-Suhl ist zwischen Ilmenau-West und Gräfenroda wegen starken Windes für Fahrzeuge mit hohen Aufbauten und leichte Lkw mit Hänger gesperrt. Die Umleitung in Richtung Schweinfurt geht über die U98 und in Richtung Sangerhausen über die U13. A98 Schaffhausen-Weil am Rhein, der Tunnel Groß-Ehrstedt ist nach einem Unfall in beiden Richtungen gesperrt. A99 der Tunnel Aubing ist wegen einer Brandschutzübung bis 4 Uhr in beiden Richtungen gesperrt. Berlin, die A111 Dreieck Oranienburg Richtung Charlottenburg, ist zwischen Tunnel Forst am Tegel und Holzhauser Straße wegen einer Fahrbahnerneuerung bis 5 Uhr gesperrt. Und so kommt eben aktuell Falschfahrer auf der A3 Nürnberg-Würzburg. Zwischen Nürnberg-Beringersdorf und Erlangen-Tennenlohe kommt Ihnen ein Falschfahrer entgegen. Fahren Sie da äußerst rechts und überholen Sie nicht. Ich wiederhole, auf der A3 Nürnberg-Würzburg zwischen Nürnberg-Beringersdorf und Erlangen-Tennenlohe ist ein Falschfahrer unterwegs. Vorsicht in beiden Richtungen. Soweit der Verkehr. Ihnen eine gute und sichere Fahrt.
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4: Um kurz nach drei, wie immer vom Norddeutschen Rundfunk in Hamburg, heute mit Detlef Karg im Studio. Willkommen. AfD und Linkspartei sorgen derzeit für Debatten auf allen politischen Ebenen. Allen voran die Wahl des AfD-Landtagspräsidenten Rausch in Magdeburg in dieser Woche. Womöglich mit Stimmen aus der Union. Es war ein normales parlamentarisches Verfahren in geheimer Wahl. Die Linke hatte dazu eine Aussprache im Bundestag beantragt. Selbst aber steht diese Partei im Land Berlin ja bekanntlich unter Druck. Die CDU ist dabei unter Druck von allen Seiten. Und wie stellt man sich da künftig auf? Dagmar Pepping hat die Debatte im Bundestag verfolgt.
5: Bundestagsvizepräsident Umid Nuripur hatte als Sitzungsleiter alle Hände voll zu tun. Gegenseitige Vorwürfe, laute Zwischenrufe, rhetorische Grenzüberschreitungen. Für die Nuripur drei Abgeordneten verschiedener Parteien eine Rüge erteilte.
6: Ich will alle bitten, in einer aus sehr, sehr guten Gründen, hochemotionalen Debatte, die Würde und Ordnung des Hohen Hauses zu berücksichtigen und mitzuschützen.
5: Heidi Reichenegg von den Linken hatte den Ton gesetzt. Ihre Fraktion hatte die Debatte beantragt und über Sachsen-Anhalt und die Wahl des AfD-Politikers Tobias Rausch zum Landtagspräsidenten zu diskutieren. Rausch hatte bei der Abstimmung am Dienstag 4 Stimmen mehr bekommen, als AfD und BSW zusammen im Magdeburger Landtag haben. Für Reichenegg ist klar, diese Extrastimmen kamen von der CDU.
7: Als es darum ging, ein Rechtsextrem ins höchste Amt des Landes Sachsen-Anhalts zu heben, haben sich 9 von 15 Abgeordneten der Union bewusst dafür entschieden, ihm diesen Weg zu ebnen, durch Zustimmung oder Enthaltung.
5: Immer größere Teile der CDU marschierten stramm nach rechts.
7: Und der Mann, der heute Kanzler und Parteichef ist, der diese Geister rief, der steht daneben und sieht zu.
5: Friedrich Merz. Der hatte nach der Abstimmung angedeutet, es habe sich möglicherweise um eine False-Flag-Operation gehandelt. Um eine inszenierte Täuschungsaktion anderer Fraktionen. Erbärmlich und durchschaubar nannte das Reichenegg. Grünen-Parteichef Felix Banatschak griff Merz ebenfalls scharf an.
8: Die Probleme im eigenen Laden, die fehlende Autorität in der eigenen Partei zu versuchen zu kaschieren, indem hier wilde Verschwörungstheorien zulasten des Restvertrauens in die demokratische Mitte dieses Landes geschürt werden, ist eine Unverschämtheit. Das ist eines Bundeskanzlers unwürdig. Ich erwarte, dass Friedrich Merz diese Aussagen zurücknimmt.
5: Auch die SPD-Abgeordnete Franziska Kersten wandte sich an Merz, obwohl der gar nicht anwesend war.
9: Ich will unseren Kanzler eindringlich bitten, wirken Sie auf Ihre Parteikolleginnen und Parteikollegen ein. Der Landtagspräsident mag gewählt sein, der Ministerpräsident ist es noch nicht.
5: Die Wahl des Ministerpräsidenten ist für Dezember geplant. Dann will sich Ulrich Siegmund von der AfD zur Abstimmung stellen. Dann ergriff Unionsfraktionsvize Sepp Müller das Wort. Er erwarte, dass sich im Dezember jeder CDU-Abgeordnete an den Unvereinbarkeitsbeschluss halte, sagte Müller, der nächste CDU-Landeschef in Sachsen-Anhalt werden will.
10: Wir wurden abgewählt, wir haben entschlossen, dass wir in die Opposition gehen. Das heißt auch für uns, dass wir keinen Ministerpräsidentenkandidaten der AfD wählen. Und das bedeutet auch, die kriegen von uns eine Nein-Stimme. Und das ganz klar, das erwarte ich von jedem einzelnen der 15 Abgeordneten.
5: Müller und andere CDU-Redner nutzten die Debatte aber auch zum Gegenangriff. Auf die Linke, aber vor allem auf SPD und Grüne. Die dürften in Berlin keine gemeinsame Landesregierung mit der Linken eingehen. Auch nicht wegen ausgeräumter Antisemitismusvorwürfe, so Hans-Peter Wilsch.
11: Die sollen wieder ins Rote Rathaus. Wo bleibt die Distanzierung von denen? Unfassbar.
5: Die AfD hörte sich den Schlagabtausch genüsslich an. Martin Reichert, der auch Landesvorsitzender in Sachsen-Anhalt ist, bezeichnete die Wahl des AfD-Landtagspräsidenten als völlig normalen Vorgang, der die Mehrheitsverhältnisse widerspiegele.
12: Und auch wenn es Ihnen nicht gefällt, dieses Wahlergebnis ist Demokratie. Dieses Wahlergebnis ist Volksherrschaft.
5: Die Aktuelle Stunde zu Sachsen-Anhalt. Der emotionale Abschluss einer langen Woche im Deutschen Bundestag.
4: Dagmar Pepping informierte. Und wir aktualisieren noch einmal die Falschfahrermeldung auf der A3. Würzburg Richtung Nürnberg zwischen Erlangen-Tennenlohe und Nürnberg-Beringersdorf. Da kommt Ihnen ein Falschfahrer entgegen. Ich wiederhole, auf der A3 Würzburg Richtung Nürnberg zwischen Erlangen-Tennenlohe und Nürnberg-Beringersdorf ist ein Falschfahrer unterwegs. Vorsicht dort und nun weiter bei uns im Programm. Es wird also viel diskutiert über die Linkspartei in Berlin und über die AfD in Sachsen-Anhalt. Emanuel Richter ist Politikwissenschaftler an der RWTH Aachen und mein Kollege Uwe Schulz vom Westdeutschen Rundfunk hat mit ihm gesprochen und ihn zunächst gefragt, linke und rechte Ränder beide gleich gefährlich für Deutschlands Demokratie?
13: Naja, das würde ich ein bisschen differenzieren. Also die AfD halte ich schon für bedrohlicher als die Linke. Und wir erinnern uns daran, die Linke hat ja auch schon mal einen Ministerpräsidenten gestellt in Thüringen. Allerdings ist die Berliner Linke sehr viel bunter, sehr viel in Teilen radikaler. Das hängt von den Ortsverbänden, von den Stadtteilen von Berlin ab. Also insofern muss man sagen, dass man da ein bisschen noch abwarten muss. Und ich ehrlich gesagt ziehe die Koalition noch gar nicht, weil es sind zwar jetzt Sondierungen geplant, aber bei der SPD zum Beispiel wird es eine Mitgliederbefragung geben und ob die Mitglieder der SPD dieser Koalition zustimmen werden, das halte ich noch für fraglich. Also alles ist noch offen.
14: Ich habe Ihren Politologie-Kollegen von der FU Berlin sagen hören, es sei nun mal kein Vergleich zulässig zwischen einem Landesverband, der als gesichert rechtsextrem gilt in Teilen, in Sachsen-Anhalt, und einer Partei, die nur in Teilen antisemitische, extremistische Tendenzen ausgeprägt habe. Trotzdem muss es doch irritieren, wenn du eine Vorsondierung anstrebst, in der zum Beispiel zu klären ist, zur organisierten Kriminalität bewahren wir aber mal schön Distanz. Das wirkt schon merkwürdig, oder?
13: Ja, das wirkt in der Tat merkwürdig und da reibt man sich die Augen und fragt sich, was ist da los? Also, dass die Abgrenzung zu kriminellen Vereinigungen selbstverständlich ist, das ist eigentlich die Voraussetzung des Wirkens einer Partei.
14: Ich würde gerne einmal noch auf das, was am Dienstag sich in Magdeburg ereignet hat, zurückkommen. Es war völlig klar, das Bündnis Sarah Wagenknecht wird einem AfD-Kandidaten nicht die Stimmen versagen. Trotzdem, als dann die Summe der Pro-Stimmen dastand, war klar, es müssen noch 4 andere als aus der AfD und der BSW-Fraktion für den Kandidaten der AfD gestimmt haben. Und die Zeigefinger deuten auf die CDU. Und dann hören wir den Parteivorsitzenden sagen:
15: Ich will uns alle vor voreiligen Schlussfolgerungen warnen. False-Flag-Operationen gibt es nicht nur militärisch. Wir haben es hier mit mindestens 2, im Sachsen-Anhaltinischen Landtag 3 Gruppierungen zu tun, die alles tun, um den Zusammenhalt in unserer Demokratie zu unterminieren. Alles. Und ich traue denen auch alles zu.
14: Die Frage würde ich gerne zuspitzen, was er seinem eigenen Landesverband, der Fraktion der CDU in Sachsen-Anhalt, zutraut. Kann er sicher sein, dass es seine Parteikolleginnen und Kollegen nicht waren?
13: Also ich würde es ehrlich gesagt genau umgekehrt sehen. Es ist ziemlich sicher, dass diese Stimmen, die zugestimmt haben dem neuen Vorsitzenden des Landtags, dass diese Stimmen aus der CDU kamen. Denn wenn wir die Entwicklung der letzten Tage beobachten, dann sehen wir ja, dass es in dieser Fraktion, in der CDU-Fraktion in Sachsen-Anhalt gehörig rumort und dass es dort verschiedene Gruppierungen gibt, dass einige Abgeordnete sogar erwägen, aus der Fraktion oder vielleicht sogar aus der CDU auszutreten, weil sie eben vermuten, dass Kollegen oder Kolleginnen von ihnen für diesen AfD-Kandidaten gestimmt haben und sich dann empören und sagen, nee, also das geht nicht, die Brandmauer soll stehen. Von daher würde ich sagen, es ist der Verdacht sehr nahe, liegt sehr nahe, dass das CDU-Abgeordnete waren. Und das ist natürlich verheerend auch für den jetzt Fraktionsvorsitzenden Sven Schulze und noch amtierenden Ministerpräsidenten, der ist eigentlich massiv beschädigt.
14: Viele sagen inzwischen, Leute, wir können uns nicht ständig an Gesinnung abarbeiten. Wir bleiben jetzt bei den Sachthemen und entscheiden je nach Beschlussvorlage. wie die Mehrheiten zustande kommen. Ist das für Sie eine verheißungsvolle Idee?
16: Naja, das hat man ja zum Teil in der Vergangenheit schon praktiziert, dass man irgendwie sagt, wenn es gute Vorschläge gibt, dann kann man sich denen anschließen. Aber was ich für viel problematischer halte, und das haben wir ja gerade angesprochen, ist eben diese Mitwahl von extremen Kandidaten für herausgehobene Ämter auf Landesebene. Und das ist für mich das deutlichste Einreißen einer Brandmauer. Und das setzt am Ende natürlich auch den Bundes-CDU-Vorsitzenden Friedrich Merz unter Druck. Denn es ist ganz offenkundig, dass die Partei im Hinblick auf das Verhältnis zur AfD nicht mehr eine einheitliche Position und Meinung vertritt.
4: Das sagt der Politologe Emanuel Richter im WDR-Interview.
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4: Gerhard Schröder war in Moskau geschäftlich, aber sicherlich dürfte er gewusst haben, dass sein Freund Wladimir Putin am vergangenen Mittwoch Geburtstag hatte. Also traf man sich und entsprechende Bilder gingen um die Welt. Die Empörung in Deutschland war da sicher bereits eingerechnet. Die Reaktionen aus der deutschen Politik fallen deutlich aus. Georg Schwarte fasst sie zusammen.
17: Das Wort von der Schande. Es macht in Berlin die Runde. Die Empörung über Ex-Kanzler Schröder ist groß. Angefangen ganz oben im Kanzleramt. Der stellvertretende Regierungssprecher Steffen Mayer formuliert, was Kanzler Merz über einen seiner Vorgänger denkt.
18: Der Bundeskanzler ist über das Treffen von Herrn Schröder mit dem russischen Präsidenten Putin zutiefst empört.
17: Empört auch, weil dieser Putin für tausende Tote verantwortlich sei, für unermessliches Leid in der Ukraine. Kopfschütteln, dass ein Ex-Kanzler da mit Putin dessen 74. Geburtstag in Moskau feiere.
18: Der Bundeskanzler empfindet es vor diesem Hintergrund, es als geradezu unmoralisch, dass Herr Schröder an einem solchen Tag mit Herrn Putin feiert.
17: Völlig inakzeptabel. Das fällt dem SPD-Vizekanzler Klingbeil ein. Bei der SPD kollektives, resigniertes Kopfschütteln über den Mann, den sie vergeblich aus ihrer Partei werfen wollten und ihn seither so gut es eben geht ignorieren. Bis zur Stunde gilt, was die heutige Co-Vorsitzende Bärbel Baas so formulierte.
19: Am Ende so ein politisches Erbe auch selbst zu zerstören, finde ich einfach nur traurig.
17: Die Grüne Katrin Göring-Eckardt, sie ist nicht traurig, sondern wütend, schreibt von einer Schande, einem Verrat an Europa, einem Bärendienst für den Frieden. Noch deutlicher da FDP-Politikerin Strack-Zimmermann. Sie nennt den 82-jährigen Schröder Deutschlands frechsten Rentner und schreibt:
20: Zu krank für Untersuchungsausschüsse, ganz schlimmer Burnout. Aber für gut dotierte Mandate in Russland und Geburtstagsparty zu Hause bei Kriegsverbrecher Putin reicht's dann doch noch. Eine Schande sondergleichen.
17: Da ist sie wieder, die Schande. Wenig ist über den Geburtstagsbesuch bekannt. Ein Bild zeigt Schröder händeschüttelnd mit Putin. Es ist nicht die erste gemeinsame Geburtstagsparty der beiden. Zu Schröders 60. reiste einst Putin mit einem Kosakenchor in Hannover an. Den 70. feierte Schröder schlittenfahrend in St. Petersburg. Jetzt also Putins Party in Moskau. Was seine Freundschaft mit dem Kriegsherren Putin angeht, bleibt Schröder sich treu.
21: Es ist einer jener Punkte, wo ich mir nicht vorschreiben lasse, was ich zu tun und zu lassen habe.
17: Schröder bleibt eben Schröder. Der Besuch war im Übrigen weder mit dem Außenministerium, dem Kanzleramt oder dem für Schröders Personenschutz zuständigen Innenministerium abgesprochen. Der Ex-Kanzler spricht schon seit 2022 nur noch für einen, für sich, sein Altkanzlerbüro. 5 Mitarbeiter, einen Fahrer hatte der Haushaltsausschuss des Bundestages ruhend gestellt, heißt es offiziell. Schröder klagte damals dagegen vergeblich. Schon damals hatte Schröders Nähe zu Putin, sein Festhalten an seiner Verbindung, für wütende Reaktionen gesorgt. CSU-Chef Söder vorneweg.
22: Wir haben den Altkanzler, ein sturer, alter, skurriler Mann, dem das eigene Konto wichtiger ist als das Ansehen Deutschlands.
17: Einer immerhin verteidigt den Ex-Kanzler, SPD-Außenpolitiker Stegner, sagte mehreren Medien, Schröder sei einer der wenigen in Deutschland, die noch Zugang zu Putin hätten. Wenn der Besuch bei Putin dem Frieden auch nur einen Millimeter gedient habe, sei er ein Erfolg. Es dürfte eine Einzelmeinung bleiben.
4: Georg Schwarte war das. Der Landtag in Sachsen-Anhalt ist zusammengekommen. Der Landtagspräsident ist gewählt. Durchaus vorstellbar also, dass im Dezember auch Ulrich Siegmund von der AfD Ministerpräsident werden könnte. Entsprechend hellhörig ist man in dem Bundesland an den Schulen, denn Bildung ist ja Landeskompetenz. Und die Landesregierung könnte dann viel verändern, folgt man zumindest dem AfD-Wahlprogramm. Britta Felske über Lehrkräfte in Sachsen-Anhalt.
1: Wenn es nach der AfD Sachsen-Anhalt geht, wird an jeder Schule täglich die Deutschlandfahne gehisst und zu Schulfesten die Nationalhymne gesungen. Nur ein Passus aus dem Wahlprogramm der AfD, dessen Sinn Ralf Walzebock bezweifelt. Er ist Schulleiter am Burgstadt-Gymnasium Querfurt.
2: Das hat auch keiner was gegen die Deutschlandfahne. Die hängt auch zu unserem Schulfest übrigens zusammen mit der Regenbogenfahne. Und da sehe ich auch keinen Widerspruch. Ich bin in der DDR aufgewachsen. Wir haben zum Beispiel Pioniergruß und andere Dinge gemacht. Und ich weiß nicht, ob wir so etwas wieder einführen sollten. Also diesen Zwang da bestimmt. Ein guten Morgen, ein höfliches Guten Morgen untereinander, denke ich mal, tut's auch.
1: Und? Könnte das Bildungsministerium tatsächlich die Schulen in Sachsen-Anhalt dazu verpflichten, regelmäßig Vaterlandsliebe zu demonstrieren? Eva Gerd, Landesvorsitzende der Gewerkschaft Erziehung und Wissenschaft, meint:
3: Ganz klar nein. Lehrkräfte können sich natürlich auf ihre Grundrechte berufen. Und die Verpflichtung zum Singen der Nationalhymne wäre eine Meinungsäußerung. Aber ich habe das Recht zur freien Meinungsäußerung und das schließt auch die Nichtäußerung ein.
1: Das Thema füllt gleich den ersten Abschnitt in der Überlebensfibel für Lehrkräfte, die die Gewerkschaft herausgegeben hat. Der Titel klingt dramatisch.
3: Wir haben einen Moment über den Titel nachgedacht und haben uns dann doch dafür entschieden. Wir haben einfach ein paar Fragen beantwortet, die in Personalversammlungen in Fragen an die GEW aufgetaucht sind und haben versucht, uns mit diesen Inhalten auseinanderzusetzen und zwar auch rechtlich fundiert auseinanderzusetzen.
1: Herangezogen habe ihre Gewerkschaft dafür die Landesverfassung, das Schulgesetz, das Grundgesetz.
3: Und alle diese Sachen zeigen schon, dass man sich unter anderem eben auch rechtlich und auch argumentativ wehren kann.
1: Selbst wenn es noch nicht klar ist, wie es in Sachsen-Anhalt weitergeht, empfiehlt sie Lehrerinnen und Lehrern, sich genau über ihre Rechte zu informieren. Im Lehrerzimmer von Ralf Walzebock am Burgstadt-Gymnasium Querfurt kursiert die Überlebensfibel neben anderen Handreichungen. Sein Problem?
2: Wie soll ich mich vorbereiten auf einen Erlass, den ich noch nicht kenne? Aber wir kennen natürlich die allgemeinen Möglichkeiten, die rechtlichen. Ich bin auch im Philologenverband, im Verband der Schulleiter Sachsen-Anhalts für Gymnasien. Auch dort sprechen wir natürlich darüber, wie wir dann entsprechend reagieren würden.
1: Entsprechend reagieren würde er auch, wenn eine künftige Landesregierung sich vom Programm Schule ohne Rassismus, Schule mit Courage verabschieden würde, wie es die AfD im Wahlkampf gefordert hat.
4: Britta Felske informierte.
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24: Mit Jan Möller. Bei den Fußballerinnen, da beginnt sie gerade, die Länderspielphase. Das deutsche Team mit einem Testspielsieg gegen Australien 4:2, dazu gleich noch mehr. Und vorher gucken wir mal in die Bundesliga der Männer. Da ist die XXL-Pause ja vorbei und zum Auftakt des 5. Spieltags hat der Spitzenreiter Borussia Dortmund gegen Werder Bremen den eigentlich eingeplanten Sieg noch aus der Hand gegeben. 2:2 aus Dortmund, Jan Wochner.
25: 2:0 führte der BVB gegen Werder Bremen bis kurz vor Ende. Lange rannte Dortmund vergeblich an gegen sehr defensive Bremer, die aufopferungsvoll verteidigten und in Torwart Karl Hain einen brillanten Rückhalt hatten. Dortmund aber kam zu seinen Toren. 80. Minute Daniel Svensson, 85. Minute Kapitän Nico Schlotterbeck per Kopf nach einer Ecke. Alles sah aus nach dem 5. Sieg im 5. Spiel für Borussia Dortmund. Doch Bremen fand noch spät eine Antwort, kam zum Anschlusstreffer 2 Minuten vor dem Ende der regulären Spielzeit durch Ludovic Reis und machte tatsächlich noch das 2:2 wahr. In der Nachspielzeit segelte ein Freistoß rein in den Dortmunder 16er und Niklas Füllkrug, der ehemalige Dortmunder, köpfte vorbei am verdutzt reinschauenden Gregor Kobel zum 2:2 für Werder Bremen ein.
24: Ja, Bremen damit vorerst auf Platz 4 und Dortmund lässt zum ersten Mal Punkte. Die Bayern könnten heute vorbeiziehen mit einem Sieg in Augsburg. In der zweiten Liga haben wir schon den 7. Spieltag und da hat es Heidenheim verpasst, so richtig Druck aufs Spitzenduo, auf Hertha und Nürnberg zu machen. 0:0 gegen Kaiserslautern, der FCH bleibt Dritter, Lautern ist vorerst Vierter. Und einen ganz wichtigen Sieg hat Braunschweig geholt, 1:0 im Nordduell gegen Kiel. Das war auch ein Kellerduell. Kiel als einziges Zweitligateam immer noch sieglos. Trainer Tim Walter hat trotzdem noch genug Selbstvertrauen und er spürt auch das Vertrauen des Clubs.
26: Ja, absolut. Ich bin letztes Jahr hierher gekommen, habe sie vor dem Abstieg bewahrt. Ja, war eine wirklich schwere Zeit, auch für Holstein, vor allem die letzten 2 Jahre. So, und dann ist es auch nicht ganz leicht, das so einfach abzuschütteln. Und das sollten wir anfangen, bei uns zu bleiben, weiter so zu arbeiten, wie sie es tun, ja, und uns endlich mal belohnen dafür.
24: Tja, erstmal aber könnte Kiel an diesem Wochenende noch auf den letzten Platz abrutschen. Braunschweig rückt erstmal ins Tabellenmittelfeld vor. In der ersten und und zweiten Liga bei den Frauen ist jetzt erstmal Pause wegen der beiden Länderspiele. Es sind die ersten Tests in der WM-Saison. Und gegen Australien in Karlsruhe sah das über weite Strecken schon mal ganz gut aus. 4:2, obwohl viele Spielerinnen verletzt gefehlt haben. Aber dann springen eben andere ein. Melissa Kössler zum Beispiel. Die hat mit ihren ersten beiden Länderspieltoren für die 2:0-Führung gesorgt.
6: Ja, ganz besonders. Ich bin sehr, sehr happy. Auch wenn das erste nicht so ganz meins war. Ich wollte einfach nur sicher gehen, dass er reingeht. Aber ja, freue mich natürlich. Ich glaube, wir konnten größtenteils das umsetzen, was wir uns vorgenommen haben. Die Gegentore sind natürlich ärgerlich, da stehen wir zweimal nicht richtig und dann wird direkt bestraft. Da müssen wir cleverer werden und das ist jetzt unsere Aufgabe fürs kommende Jahr.
24: Ja, die Weltmeisterschaft im kommenden Jahr in Brasilien. Die anderen beiden Treffer erzielten übrigens Camilla Küver und Sjoke Nüsken. Weiter geht's am Dienstag gegen Japan. Das Spiel findet dann in Bremen statt. Vom Fußball zum Handball, da ist die SG Flensburg-Handewitt in der Bundesliga der Männer als einziges Team weiter ungeschlagen. Das Nordduell in Hannover war eine klare Sache. 39:32 für die SG. Thomas Kohs war für uns dabei.
7: Die Flensburger hatten die Partie trotz der Reisestrapazen mit dem Europapokalspiel in Portugal unter der Woche von Beginn an im Griff. Nach einem perfekten Start lag die SG nach gut 20 Minuten bereits mit 8 Toren vorne. Hannover, personell geschwächt, kam nach der Pause zwar noch einmal bis auf 3 Treffer heran, wirklich in Gefahr geriet der Sieg aber nicht mehr. Stark vor allem der Rückraum. Spielmacher Emmerich Mien traf 11-mal. Im Tor überzeugte Simon Möller. Für die Flensburger war es der 7. Saisonsieg. Und damit holt sich die SG die Tabellenspitze zurück.
24: Und in der deutschen Eishockeyliga stehen jetzt wieder die Eisbären Berlin ganz oben. Der Titelverteidiger hat Wolfsburg mit 5:0 abgefertigt. Der bisherige Spitzenreiter Nürnberg hat mit 2:5 gegen Mannheim verloren. Dritter ist jetzt Straubing nach einem 11:4 gegen Schlusslicht Iserlohn. Da hängen wir doch, weil es so spektakulär ist, noch ein Ergebnis aus der Basketball-Bundesliga ran. Bonn schlägt Jena mit 115:68.
17: Das war Jan Möller mit dem Sport und wir bleiben jetzt sportlich.
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17: Heute vor 90 Jahren wurde Sepp Herberger zum neuen Reichstrainer der deutschen Fußballnationalmannschaft erklärt. Steffen Hudemann blickt zurück.
8: Ich verkünde die Spiele von Berlin zur Feier der 11. Olympiade neuer Zeitrechnung als
9: am 1. August 1936 hat Adolf Hitler die Spiele eröffnet. 6 Tage später besucht er im Berliner Poststadion erstmals ein Fußballspiel. Seine Berater haben ihm gesagt, der Fußball sei im Volk äußerst populär. 0:2 verliert die deutsche Mannschaft und scheidet aus. Verärgert verlässt Hitler das Stadion noch vor dem Schlusspfiff. Reichstrainer Otto Nerz verliert nach dieser Blamage an Rückhalt. Formal bleibt er noch für 2 Jahre im Amt, aber faktisch übernimmt im Oktober 1936 sein Assistent Sepp Herberger. 39 Jahre jung, taktisch auf der Höhe und politisch angepasst.
10: Er war ein Mitläufer, der aus voller Berechnung in die Partei eingetreten ist, um auch Karriere zu machen,
9: sagt Manuel Neukirchner, Direktor des Deutschen Fußballmuseums und Herberger-Kenner. 1938 wird Otto Nerz endgültig abgelöst. Herberger ist nun alleiniger Reichstrainer. Doch kurz vor der WM funkt ihm die NS-Politik in seine Aufstellung hinein.
8: Als Führer und Kanzler der deutschen Nation und des Reichs melde ich vor der deutschen Geschichte nunmehr den Eintritt meiner Heimat in das Deutsche Reich.
9: Österreich wird heim ins Reich geholt und Herberger angewiesen, mehrere österreichische Spieler in die Mannschaft aufzunehmen. Doch so schnell wächst die Mannschaft nicht zusammen. Die großdeutsche Mannschaft scheidet bei der WM schon in der ersten Runde aus. Herberger bleibt trotzdem Trainer, bis 1942 der Länderspielbetrieb wegen des Krieges eingestellt wird. 1950 wird der Deutsche Fußballbund wieder zum internationalen Spielbetrieb zugelassen. Als Trainer greift man auf den belasteten, aber erfahrenen Herberger zurück.
11: Aus dem Hintergrund müsste Rahn schießen. Rahn schießt! Da! Da! Da! Da!
9: 1954 schießt Rahn aus dem Hintergrund und Deutschland ist Weltmeister. Der größte Triumph des ehemaligen Reichs- und nun Bundestrainers. Doch er bleibt bescheiden.
23: Wir haben gelernt, dass wir in guten Tagen an die Schlechten denken und an schlechten Tagen an die Guten.
9: Als Sepp Herberger 1964 aufhört, hat er den deutschen Fußball mit Unterbrechungen fast 30 Jahre geprägt. Ins Amt gekommen ist er am 10. Oktober 1936. Das war heute vor 90 Jahren.
17: Das war der Stichtag von Steffen Hudemann.
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5: Um 3.29 Uhr mit Ronald Lessig. Russland soll in den kommenden Wochen und Monaten insgesamt fast 5 Millionen Tonnen Diesel auf den US-amerikanischen und internationalen Markt bringen. Das hat US-Präsident Trump auf seinem Netzwerk Truth Social verkündet. Aus Washington Anne Schneider.
12: Grundlage sei eine Verabredung mit dem russischen Präsidenten Wladimir Putin. Das US-Finanzministerium hat dafür eine zeitlich befristete Ausnahme von den Russland-Sanktionen geschaffen. Russische Dieselimporte sollen bis Anfang April 2027 erlaubt sein. Trump begründete den Schritt mit den stark gestiegenen Kraftstoffpreisen vor den wichtigen US-Zwischenwahlen. Allerdings dürfte der Effekt begrenzt sein. Die zunächst angekündigten 300.000 Tonnen entsprechen nur gut 14 Stunden des aktuellen Dieselverbrauchs in den USA.
5: Der ukrainische Präsident Zelensky hat die Entscheidung der USA zu russischen Diesellieferungen kritisiert. Die Erlaubnis für Russland sei eine Investition in den Krieg, teilte Zelensky mit. Unterdessen liefen im US-Bundesstaat Florida Beratungen mit ukrainischen Unterhändlern über eine mögliche Beendigung des Ukraine-Krieges. Der US-Sondergesandte Witkoff sprach von konstruktiven Gesprächen, unter anderem über die Vorbereitung auf den Winter in der Ukraine und die Stärkung von Energieanlagen und Getreideexporten. Ende September hat ein Co-Pilot eine Fly-Dubai-Maschine beinahe zum Absturz gebracht. Jetzt sagen Ermittler in den Vereinigten Arabischen Emiraten, der Mann hatte mit der Boeing eigentlich einen Selbstmordanschlag auf den Flughafen Tel Aviv geplant. Jan Busche berichtet darüber, was bekannt ist.
13: Der Co-Pilot soll schon bei vergangenen Flügen nach Tel Aviv die Route und den Flughafen geprüft haben, als Vorbereitung für einen späteren Anschlag. Der Plan? Die Fly Dubai Boeing sollte in ein Terminal des israelischen Flughafens stürzen. Der Co-Pilot hatte vergangene Woche während des Flugs von Dubai nach Tel Aviv den Flugkapitän mit einer Axt schwer verletzt und die Maschine in einen Sturzflug geschickt. Der Kapitän schafft es aber blutüberströmt, die Cockpit-Tür zu entriegeln. Passagiere und Besatzungsmitglieder konnten den Co-Piloten überwältigen. Die Maschine landete schließlich sicher in Saudi-Arabien.
5: Die anstehende Auszeichnung der südafrikanischen Juristin Navy Pillay mit dem Friedensnobelpreis hat unterschiedliche Reaktionen ausgelöst. Für die Bundesregierung sagte Außenminister Wadephul, Pillay habe als Präsidentin des Internationalen Strafgerichtshofs mit wegweisenden Urteilen die Rechtsprechung zu Völkermord geprägt. Israel dagegen kritisierte die Entscheidung des Nobelkomitees mit Verweis auf Pillays Völkermordvorwurf im Gazakrieg. Mit dem Nobelpreis werde eine, so wörtlich, Dämonisierung Israels vorangetrieben. Das Wetter in Deutschland. Tagsüber im Nordwesten immer wieder Regen, sonst trocken, einzelne Gewitter bei 12 bis 18 Grad. Am Sonntag Sonne, Wolken und Schauer, im Norden auch Gewitter bei 9 bis 17 Grad und am Montag teilweise heiter bei bis zu 20 Grad. Das waren die Nachrichten.
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4: Kurz mit der Entwarnung für die A3 Würzburg-Nürnberg. Kein Falschfahrer mehr zwischen Erlangen-Tennenlohe und Nürnberg-Beringersdorf. Dann aktuell die A1 Osnabrück Richtung Bremen wird von 4 Uhr an zwischen Vechtau und Kloppenburg bis Montag 5 Uhr gesperrt. Eine Umleitung ist eingerichtet. Und dann haben wir noch aktuell die A71 Erfurt-Suhl ist zwischen Ilmenau-West und Gräfenroda wegen starken Windes für Fahrzeuge mit hohen Aufbauten gesperrt. Die Umleitung Richtung Schweinfurt ist die U98 und in Richtung Sangerhausen die U13. Und A98 Schaffhausen-Weil am Rhein, der Tunnel Groß-Erstedt ist nach einem Unfall weiter in beiden Richtungen gesperrt. Soweit der Verkehr, Ihnen eine gute Fahrt.
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4: Im Studio ist Detlef Karg. Willkommen. Das Thema des gestrigen Tages, der Friedensnobelpreis, geht in diesem Jahr an die südafrikanische Juristin Navy Pillay und zwar für ihren Einsatz für Frieden und Völkerrecht. Von Frieden ist die Ukraine derzeit weiterhin entfernt, denn Russland greift weiter massiv an. Der Krieg gegen die Ukraine steht auch im Fokus des NDR-Podcasts Streitkräftenstrategien heute mit Kai Küstner und Stefan Niemann.
14: Ich muss heute an Mihailo denken, Kai, an den ukrainischen Soldaten, den wir beide vor 3 Wochen in seiner Flugabwehrstellung am Schwarzen Meer getroffen hatten. Unter dem Tarnitz seines Maschinengewehrs dankte er Deutschland für die bisher geleistete Unterstützung und bat dann darum, mehr Waffen zu schicken. Kämpfen könnten die ukrainischen Truppen schon allein. Sie würden nicht nur ihre Heimat verteidigen, sondern auch die Freiheit Europas, hat er uns noch gesagt.
15: Ja, und ich glaube, unser gemeinsamer Eindruck war damals, Stefan, in diesem Unterstand dort am Schwarzen Meer, dass der Mann weniger Angst vor den russischen Drohnen hatte, als vielmehr davor, dass er im Stich gelassen wird. Denn in ihrem verzweifelten Abwehrkampf haben die Menschen in der Ukraine, das war unser Eindruck, zumindest Sorge, dass Solidarität und Unterstützungsbereitschaft auch hier bei uns in Deutschland nachlassen könnte.
14: Ja, nicht ganz unberechtigt die Sorge. Laut einem ARD-Deutschland-Trend von Anfang September sagen inzwischen gut 4 von 10 Deutschen, die Waffenlieferungen an die Ukraine gingen zu weit. Das sind 42%. Und den Menschen im Osten gehen die Waffenlieferungen sogar mehrheitlich zu weit.
15: Wobei ich da immer noch persönlich einwenden würde, dass eine sehr deutliche Mehrheit, ja Russland, das sagt uns jedenfalls der jüngste Infratest, IMAP Deutschland-Trend, als eindeutige Bedrohung wahrnimmt und immer noch eine knappe Mehrheit, aber immer noch eine Mehrheit, die Unterstützung der Ukraine auch im 5. Kriegsjahr und eben auch mit Waffen für vollkommen richtig hält.
14: Forderungen, sich stärker für eine Verhandlungslösung mit Russland einzusetzen, die gibt es quer durch die Gesellschaft. Etliche Hörerzuschriften zeugen davon. Und ich habe mit dem Sicherheits- und Verteidigungsexperten Wolfgang Richter darüber gesprochen. Er findet, die Europäer dürften Verhandlungen mit dem Kreml nicht den USA überlassen. Man sollte eigene Gespräche führen.
16: Es gibt einiges, was wir für die Zukunft verhandeln könnten, was nicht bedeutet, dass wir über die Köpfe der Ukrainer hinweg über deren Territorium verhandeln. Das ist natürlich klar, dass man das nicht kann. Aber man kann über viele andere Dinge verhandeln, die mit der Sicherheit aller beteiligten Staaten in Europa zu tun haben. Und auf diesen Gedanken sind wir jedenfalls offiziell in den letzten 4, 5 Jahren eigentlich nicht gekommen. Was schade ist, denn Deutschland hat eine lange und gute Tradition in dieser Frage von Stabilitätsverhandlungen und Rüstungskontrollagreements.
14: Den Versuch von Außenminister Wadephul, am Rande der UN-Generaldebatte mit seinem russischen Amtskollegen Lavrov ins Gespräch zu kommen, den hat Richter natürlich registriert, sieht dies aber als verunglückt und nicht ausreichend an. Das ganze Gespräch mit ihm gleich im Schwerpunkt. Vorher schauen wir mit dir, Kai, auf die Lage in der Ukraine.
15: Beginnen will ich diesen Überblick, Stefan, mit einer Personalie, die vielleicht ganz gut widerspiegelt, was Russlands Machthaber Putin in der Ukraine vorhat. Putin soll nämlich, wie die Kollegen vom britischen Daily Telegraph berichten, einen Mann namens Sergei Surovikin reaktivieren. Sagt dir der Name was?
14: Ja, den habe ich schon, ziemlicher Finsterling, wenn ich das mal so sagen darf.
15: Ja, ich glaube, das trifft es ganz gut. Also es ist ein General, der tatsächlich schon seit langem den Beinamen General Armageddon, also General Weltuntergang übersetzt, trägt. Und das ist eine Persönlichkeit, die nicht immer in Putins Gunst stand, muss man sagen. Aber diesen Spitznamen soll sich dieser glatzköpfige General schon im Syrienkrieg erworben haben, als er sich an mutmaßlich zahlreichen Kriegsverbrechen beteiligte, unter anderem dabei half, die Stadt Aleppo in Schutt und Asche zu legen. Er kennt sich also aus, muss man sagen, mit brutalen, mit Menschen verachtenden Luftangriffen.
14: Und diese Rolle soll er jetzt auch im Ukraine-Krieg übernehmen?
15: Ja, das ist das, was der Telegraph berichtet. Unter anderem soll der Mann dafür sorgen, sämtliche 8 Brücken, die über den Dnieper-Fluss führen, in der Hauptstadt Kiew zu zerstören. Aber nochmal einen Schritt zurück. Surovikin wurde nämlich einst degradiert von Putin, war zunächst mal dessen Oberbefehlshaber im Ukraine-Krieg, wurde dann zum Vize runtergestuft und verschwand dann eine ganze Zeit in der Versenkung, nachdem ja im Juni 2023, wir erinnern uns, fast die Wagner-Söldner auf Moskau marschiert wären und es für Putin tatsächlich brenzlig wurde. Damals gab es Berichte, dieser General sei eingeweiht gewesen. Jetzt aber, so sieht es jedenfalls aus, zaubert Putin den Mann wieder aus der Versenkung hervor. Vielleicht ist allein das schon Teil der psychologischen Kriegsführung, weil eben der Name allein schon Angst und Schrecken verbreiten soll.
14: Tja, zumindest dürfte es ein unheilvolles Signal sein, auch mit Blick auf den kommenden Winter. Wobei ja bereits jetzt die Angriffe auf Zivilisten in der Ukraine immer brutaler werden. Die Zahl der Toten hat sich erneut massiv erhöht.
15: Ja, das ist traurigerweise so. In den letzten Tagen allein starben Dutzende Zivilisten in der Ukraine bei Angriffen auf zwei Busse in der ostukrainischen Stadt Kramatorsk. Am Donnerstag wurden mehr als 30 Menschen getötet. Kramatorsk ist ja Teil dieses ukrainischen Festungsgürtels im Donbass. Und diese Angriffe kamen, nachdem bereits am Tag davor zahlreiche Menschen, mehr als 35, nämlich bei Luftangriffen, unter anderem auf ein Wohnhaus in der Stadt Priluki getötet worden waren. Das ist ein Ort, der ungefähr 130 Kilometer von Kiew entfernt liegt von der Hauptstadt. Und genau dorthin begab sich der ukrainische Präsident Selenskyj und war hörbar und sichtbar angefasst und bewegt, als er da vor diesen Trümmern stand. Und bei dieser Gelegenheit wurde Selenskyj dann gefragt, wie er die Worte von US-Außenminister Marco Rubio kommentiere, der kurz zuvor gesagt hatte, der Krieg befände sich in einem Stalemate, also einem Patt, und das sei sehr gefährlich und müsse durch Gespräche gelöst werden. Und da wurde Selenskyj im Rahmen seiner staatsmännischen Möglichkeiten fast ein bisschen aufbrausend in Richtung USA.
2: Man kann nicht auf der einen Seite zukünftige Wirtschaftsprojekte mit Russland besprechen und auf der anderen Seite behaupten, wir würden uns in einer diplomatischen Pattsituation befinden. Es gibt kein diplomatisches Patt. Bringt die russische Wirtschaft zum Stillstand. Schließt Russlands Maul. Hört auf, es mit euren Verkäufen zu füttern. Verhängt Sanktionen auf ihre Waffen. Öffnet Starlink für die Ukraine. Ihr habt es doch auch für den Iran-Krieg geöffnet. Da hat alles funktioniert. Israel hatte komplette Kontrolle am Himmel über dem Iran. Wenn ihr wollt, geht es also. Das ist kein Patt, das ist fehlender Wille.
15: Also das ging schon sehr stark in Richtung Anklage an die Adresse der Trump-Regierung, kurz bevor sich ja erneut eine Ukraine-Delegation mit den US-Verhandlern Witkoff und Kushner in den USA, genauer in Miami, treffen sollte.
14: Ich habe übrigens aufgehorcht, Kai, als Selenskyj Starlink erwähnte. Das ist vielleicht die Gelegenheit, unseren Hörerinnen und Hörern da mal auf den aktuellen Stand zu verhelfen. Was meinte er, als er die Öffnung von Starlink forderte? Welche Öffnung?
15: Ja, also man muss ja tatsächlich sagen, die Ukraine hat Zugriff auf Starlink derzeit, aber ich versuche das nochmal so ein bisschen aufzuklären. Also dieses von US-Milliardär Elon Musk aufgebaute Satellitennetzwerk ist für das ukrainische Militär ja wirklich überlebenswichtig, weil es nicht nur Zieldaten eben liefert, sondern auch für die Kommunikation an der Front unerlässlich ist. Da hatte sich Selenskyjs ehemaliger Minister Fedorow sozusagen als doppelter Musk-Flüsterer erwiesen, weil es ihm wenige Tage nach Beginn der Vollinvasion gelang, Elon Musk davon zu überzeugen, dass die Ukraine Starlink nutzen kann. Dann hat er es vor ein paar Monaten, du erinnerst dich, wahrscheinlich auch geschafft, dieses System für die russische Armee auszuknipsen. Das hat die Russen erheblich geschwächt an den Frontlinien. Nun ist Musk ja aber, wie wir auch wissen, nicht besonders geradlinig unterwegs und postet auch immer mal wieder in sozialen Medien Dinge in Richtung, eigentlich sei ja die Ukraine schuld am Krieg und sie sollte jetzt nicht weiter eskalieren. Was Selenskyj aktuell eigentlich will, ist, Starlink auch nutzen zu können für den Einsatz von weitreichenden Drohnen, zum Beispiel auf russischem Gebiet, um an die Abschussvorrichtungen, zum Beispiel für ballistische Raketen etc. heranzukommen. Derzeit kann Starlink auf ukrainischem Gebiet genutzt werden, sobald es aber nach Russland hineingeht, ist die Ukraine da sozusagen blind, und das würde Selenskyj sehr gern ändern, aber bislang, jedenfalls bekommt er diesen Wunsch eben nicht erfüllt.
14: Und damit sind wir beim Schwerpunkt dieser Sendung und Fragen, die auch von manchen Hörerinnen und Hörern kommen. Wie lange wird Russlands Abnutzungskrieg gegen die Ukraine noch dauern? Was hat Deutschlands Unterstützung des angegriffenen Landes bisher gebracht? All die Waffenlieferungen für die Ukraine, all die Sanktionen gegen Russland. Wie lassen sich Wege finden zu einer Verhandlungslösung? Und was sollte da Europas Rolle sein? Das und mehr habe ich mit dem Verteidigungsexperten Wolfgang Richter besprochen. Der Oberst AD war zu Beginn seiner Bundeswehrlaufbahn bei den Fallschirmjägern, diente später unter anderem als Kommandeur eines Panzergrenadierbataillons, war auch mal im Planungsstab des Verteidigungsministeriums, und er kennt sich außerdem mit Diplomatie und Verhandlungen aus. Ich habe ihn in Wien erreicht.
3: Guten Tag, Herr Niemann, und vielen Dank für die Einladung.
14: gerne. Und wir schwenken gleich in die Ukraine, wenn Sie erlauben. US-Außenminister Marco Rubio hat am Donnerstag gesagt, der Krieg sei in einer gefährlichen Pattsituation. Teilen Sie seinen Eindruck?
16: Ja, ich meine, der Krieg ist ohnehin immer eine gefährliche Situation, zumal er sich ausweiten kann. Das betrifft die horizontale, aber auch eine vertikale Eskalation. Und was wir im Moment auf dem Gefechtsfeld sehen, ist ja ein gewisser operativer Stillstand, obwohl es taktische Vorstöße beider Seiten gibt. Das liegt am Drohnenkrieg in erster Linie, also das Zusammenwirken von Aufklärungsdrohnen, Artillerie, aber auch Kampfdrohnen, die ja ständig dann in der Luft sind, bedeutet, dass es größere mechanisierte Vorstöße nicht mehr gibt, sondern dass beide Seiten dazu übergegangen sind, kleinere Infanteriestoßtrupps zu bilden, die dann vorstoßen. Und das bedeutet, dass sie auch vorübergehend zumindest immer noch Geländegewinne machen auf beiden Seiten. Aber wie lange das jeweils hält, ist unklar. Es gibt hier so eine fluide Zone von vielleicht 15 Kilometern Breite auf beiden Seiten der Frontlinie, die in Bewegung ist, aber darüber hinaus diesen operativen Stillstand. Und daran liegt es auch, dass beide Seiten für sich in Anspruch nehmen, 700 bis 800 Quadratkilometer in den letzten Monaten genommen zu haben. Aber das wissen wir nicht so genau, wer zu welchem Zeitpunkt gerade in der Kontrolle von irgendeiner Höhe oder einem Geländeabschnitt eben ist. Und das ist eine Pattsituation, die sich jetzt gerade darstellt. Allerdings, es muss nicht so bleiben, denn beide Seiten arbeiten heftig daran, das zu überwinden, insbesondere technologisch mit Drohnen der anderen Seite fertig zu werden. Wenn das gelingen sollte, über kurz oder lang, ich erinnere daran, auch der Westen arbeitet ja sehr stark daran, trotz Drohnenbedrohung die Bewegung nicht aufgeben zu müssen, dann kann sich natürlich auch ein Bewegungskrieg wieder einstellen. Und dann hätte die Ukraine einen Nachteil, weil der Ukraine Personal fehlt. Sie haben große Personalsorgen.
14: Dann kommen wir zurück nach Deutschland. Die Unterstützung der Ukraine jetzt schon im fünften Jahr stößt hierzulande zunehmend auf Kritik, auch in der Bevölkerung mehren sich Stimmen, die sagen, boah, jetzt haben wir hunderttausende Flüchtlinge aus der Ukraine aufgenommen, seit Jahren werden Milliarden für Waffen und Milliarden für finanzielle Unterstützung ausgegeben und es gibt Parteien, die das abschaffen wollen, die Alternative für Deutschland, das BSW, haben in einem gemeinsamen Antrag im neuen Landtag, allerdings von Sachsen-Anhalt, beschlossen, sie wollen einen Antrag einreichen, dass auf gegen Russland gerichtete Sanktionen sowie die Waffenlieferungen und finanziellen Hilfen künftig verzichtet wird, dass die für gescheitert erklärt werden. Wir wissen beide, nicht in Magdeburg wird darüber entschieden, sondern eher in Berlin oder Brüssel. Aber haben Sie Verständnis für diese Stimmung auch in der Bevölkerung? Teilen Sie diesen Eindruck?
16: Ja, zunächst mal muss man unterscheiden sicherlich zwischen denjenigen, die sich über Politik und Strategie Gedanken machen und das Ende natürlich im Blick haben und denjenigen, die vor allen Dingen die innenpolitischen Auswirkungen sehen. Es ist natürlich schon offensichtlich, dass wir, wenn wir sehr viele Milliarden nach oben offen in die Verteidigung stecken, die viele in der Bevölkerung fragen werden, ja, warum tun wir das, wenn wir dann gleichzeitig jeden Cent umdrehen für die sozialen Fragen, die dann für den einzelnen Bürger im Vordergrund stehen, sei es die Rente, sei es die Krankenversicherung und so weiter. Das sind alles natürlich richtige Fragen. Auf der anderen Seite geht es natürlich auch, und das müssen alle verstehen, um das Gesamtsystem europäischer Sicherheit, in dem wir leben. Und an der Stelle bin ich an einer Stelle auch kritisch. Man kann nicht von heute auf morgen Waffenlieferungen einstellen, dann bricht die Ukraine zusammen. Aber wir müssen natürlich auch sehen, dass Sanktionen zum Beispiel und Waffenlieferungen zusammen bisher nicht dazu geführt haben, dass dieser Krieg beendet worden ist, sondern wir sehen mittlerweile Absplitterungen an vielen Ecken dieser Welt. Erstens, die Sanktionen können nicht wirken, solange der globale Süden hier nicht mitmacht. Darum hat sich die Bundesregierung lange bemüht. Das ist nicht der Fall. Sie sehen den Krieg anders. Sie sehen den Krieg als einen Krieg des Nordens oder der früheren Kolonialmächte. Und weisen auch nicht nur Russland die Schuld zu, sondern sehen doch sehr viele Gründe auch im Westen, insbesondere bei den USA. Das mag alles eine Mischlage dann auslösen, die dazu führt, dass Russland eigentlich nie wirklich isoliert war. Das andere ist, Wir haben am Anfang der Diskussion, ich erinnere mich noch an die öffentlichen Diskussionen 2022, 2023, über jedes einzelne Waffensystem im deutschen Fernsehen und anderswo diskutiert und jedes Mal sagten einige Experten, das sei ein Gamechanger. Das ist von vornherein natürlich eine völlige Fehleinschätzung der Lage gewesen. Einzelne Waffen sind keine Gamechanger. Am Ende kommt es immer darauf an, wie man Waffen im Gefecht verbundener Waffen oder in verbundenen Operationen einsetzt, wie gut man da ist, ob die Logistik stimmt, wie viel Nachschub man dafür hat, wie die Führungsstärke ist und so weiter. Also es gibt ganz andere Kriterien als die einzelne Waffe. Sie bleibt natürlich wichtig im Gesamtsystem, aber wir müssen dann auch schauen auf die Ressourcen, die dahinter sind, auch auf das Personal, das dahinter ist. Und das Ganze hat dazu geführt, dass der Krieg eben nicht beendet worden ist. Aus meiner Sicht fehlt eine entscheidende Komponente. Wir haben bisher nicht ernsthaft versucht, über eine diplomatische Lösung zu reden. Und da gäbe es ja viel zu reden, weil der Krieg ja nicht letztendlich.
4: Wir haben eine lokale Falschfahrermeldung für die B54 Lüdenscheid-Dortmund. Zwischen Wittbeuger Straße und Dortmund-Hachenei kommt Ihnen ein Falschfahrer entgegen. Ich wiederhole, auf der B54 Lüdenscheid-Dortmund. Zwischen Wittbeuger Straße und Dortmund-Hachenei ist ein Falschfahrer unterwegs. Vorsicht in beiden Richtungen. Und jetzt weiter im Programm.
16: Das hat dazu geführt, dass sich so eine Art Verhandlungsasymmetrie gebildet hat. Während Europa nicht verhandeln will, verhandeln die Amerikaner, obwohl sie ja andererseits die engsten Verbündeten der Europäer sind. Und ich glaube, das ist eine ganz ungute Situation und es wird Zeit, dass das überwunden wird. Und dass wir jetzt ins Gespräch kommen und versuchen, auch Diplomatie wieder anzusetzen. Denn wir wissen aus den alten Tagen des Kalten Krieges, dass selbst in der kältesten Zeit des Kalten Krieges die Verhandlungen immer ein Teil des Gesamtkonzepts von Stabilität waren. Abschreckung ist wichtig, bleibt wichtig. Auf der anderen Seite ist Abschreckung alleine instabil. Sie führt natürlich immer auch zu Rüstungswettlaufen, falschen Einschätzungen, Worst-Case-Annahmen und ist immer mit Eskalationsgefahren verbunden. Und deswegen hat die NATO schon vor langer Zeit, nämlich 1967, mit dem HML-Bericht gesagt, wir brauchen beides. Wir brauchen die Abschreckung, aber wir brauchen eben auch Verhandlungen, wenn es gut läuft, die Rüstungskontrolle, um das Ganze einzufangen und eine stabile Sicherheitsordnung aufzurichten.
14: Aber jetzt ist ja nicht der Eindruck, dass Kiew Verhandlungen verhindert. Zelensky hat ja mehrfach signalisiert, er würde sich eigentlich unter fast allen Umständen mit Wladimir Putin an einen Tisch setzen, wenn auch nicht in Moskau aus naheliegenden Gründen. Wir haben aber den starken Eindruck, dass Russlands Herrscher an Verhandlungen kein Interesse hat oder nur Scheinverhandlungen führt. Sehen Sie das?

0: Unterschied. Und die Konditionen sind im Moment noch so, dass sie so widersprüchlich sind zwischen beiden Seiten, dass man nicht zu einem Kompromiss kommen kann oder will derzeit. Zumal ein Kompromiss, so wie es nach der Frontlage zumindest aussieht, für die Ukrainer natürlich auch sehr schwierig wäre. Auf der anderen Seite geht es aber nicht nur um Territorialfragen. Es geht ja insgesamt um die Fragen der europäischen Sicherheit, um die Ausweitung der NATO, um die Stationierung westlicher Truppen nahe an russischen Grenzen etc. Also es gibt einiges, was wir für die Zukunft verhandeln könnten, was nicht bedeutet, dass wir über die Köpfe der Ukrainer hinweg über deren Territorium verhandeln. Das ist natürlich klar, dass man das nicht kann. Aber man kann über viele andere Dinge verhandeln, die mit der Sicherheit aller beteiligten Staaten in Europa zu tun haben. Dafür gibt es die OSZE, die Organisation für Sicherheit und Zusammenarbeit in Europa. Dafür gab es die Rüstungskontrolle als Rückversicherung. Leider ist sie völlig erodiert, teilweise völlig kollabiert. Und an der Stelle, glaube ich, müssen wir viel tun. Und auf diesen Gedanken sind wir jedenfalls offiziell in den letzten 4, 5 Jahren eigentlich nicht gekommen, was schade ist, denn Deutschland hat eine lange und gute Tradition in dieser Frage von Stabilitätsverhandlungen und Rüstungskontrollagreements.
1: Nun hat der Bundeskanzler, zumindest mein Eindruck, im Moment andere Probleme, auch hier zu Hause. Der war ja als Außenkanzler gestartet in seiner Amtszeit. Wenn wir jetzt nach Europa gucken, Macron, eine lahme Ente, wenn man das so sagen darf, also kurz vorm Ausscheiden aus der Politik. In Großbritannien ein neuer Premier. Wen sehen Sie denn als geeignet und ja, als richtigen Verhandler oder Verhandlerin mit Putin und dann natürlich auch mit Zelensky? Wer wäre dafür richtig?
0: Ja, Herr Niemann, Sie machen natürlich den zweiten Schritt aus meiner Sicht vor dem ersten, denn zunächst mal müsste sich ja das ganze Mindset ändern und die Frage wirklich auf den Tisch kommen, was sind die Dinge, die wir verhandeln können? Gibt es nicht etwas, was wir auch im Kompromiss mit Russland lösen könnten, was die ganze Verhandlungsatmosphäre dann zwischen Russland und der Ukraine auch verbessern könnte? Erst wenn man diesen Mindset generell hat, und manche, ganz wenige in der EU haben ihn, dann kann man sich die Frage natürlich stellen, wer würde dann verhandeln. Ich erinnere daran, dass zum Beispiel der finnische Präsident Stubb zu denjenigen gehört, die sagten, trotz allen Ärgers mit Russland und aller Unterschiede in der Bewertung, müssen wir mit Russland sprechen. Er ist also ein Befürworter des Dialogs. Er hat auch Erfahrung. Er hat schon 2008, als er noch Außenminister war und den Vorsitz der OSZE hatte, nach dem Georgienkrieg vermittelt und hat den Waffenstillstand im Grunde genommen mit seiner Crew erfolgreich ausgearbeitet. Später hat sich dann der französische Präsident Sarkozy obendrauf gesetzt und hat gesagt, das habe ich alles gemacht. Aber darum geht es ja auch nicht. Ich sage nur, Stubb hat Erfahrung, er kann das tun. Sanchez, der auch für solche Dialoge ist und sich öffentlich dazu geäußert hat, ist im Moment auch in einer schwierigen Situation. Er hat Wahlen vor sich und ob er sie gewinnt, wissen wir nicht. Insofern haben Sie natürlich recht. Die Führungsstärke innerhalb der EU-Staaten ist im Moment nicht erkennbar. Trotzdem muss es ja zumindest eine interne Diskussion geben, in welche Richtung wir denn das Ganze lenken können, damit wir Schlimmeres verhüten. Wir sollten ja auch nicht ganz vergessen, es gibt ja auch eine ganze Reihe von Risiken, die wir im Zaum halten müssen. Also Risikoreduzierung wäre schon mal das Erste, was ich mit den Russen besprechen würde. Aber darüber hinaus kann man vielleicht auch über Dinge reden, die die zukünftige europäische Sicherheitsordnung betrifft. Und das ist, dass man zurückgeht auf die Prinzipien, die wir zum Beispiel in der Europäischen Sicherheitskarte der OSZE festgelegt haben, dass kein Staat und auch keine Organisation versucht, die eigene Sicherheit zulasten der Sicherheit des anderen zu vergrößern. Und dass man von dort her dann auch versucht, Rückversicherungen wieder zu verhandeln, die dann möglicherweise in erstmal vertrauensbildende Maßnahmen sich niederschlagen könnten, aber eben auch in konkreten Rüstungskontrollmaßnahmen. Leider haben wir diese Rüstungskontrolle, ich habe es gesagt, völlig verloren. Und an der Stelle gibt es einen großen Nachholbedarf und da sollten wir auch ansetzen.
1: Oberst Richter, ich danke Ihnen für Ihre Zeit und Ihre Expertise und die Perspektiven, die Sie uns geöffnet haben in diesem komplexen Themenfeld. Danke nach Wien.
0: Herzlichen Dank, Herr Niemann, für die Einladung. Alles Gute.
2: Vielen Dank euch beiden. Ich kann mir gut vorstellen, dass euer Gespräch da durchaus zu Diskussionen anregt, aber das muss ja nichts Schlechtes sein.
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3: Eine Geburtstags-

0: Staatsfeier bei Wladimir Putin am Mittwoch, die sorgt nun in Deutschland für erwartbare Empörung. Denn bei der Party als Gast war auch der frühere Bundeskanzler Gerhard Schröder. Das Handelsblatt ist entsetzt.
1: Ein vom Kreml veröffentlichtes Foto aus Putins Privathaus zeigt Schröder selig beim Händeschütteln mit dem Kriegsverbrecher, den er als seinen Freund bezeichnet. Die Außenwirkung dieses Fotos ist verheerend für das deutsche Ansehen in der Welt. Denn während Schröder mit Putin feierte, starben in der Ukraine Dutzende Menschen bei russischen Luftangriffen, darunter allein diese Woche 3 einjährige Babys. Das Verhalten des Altkanzlers ist zum Fremdschämen.
0: Die FAZ kommentiert auf ihrer Online-Seite, der Ex-Kanzler bereichere sich mit seiner persönlichen Ostpolitik, schade aber Amt und Land.
1: Ja, man muss grundsätzlich offen dafür sein, mit allen zu reden. Schön wäre es gewesen, wenn Schröder spürbar mäßigenden Einfluss auf den über Leichen gehenden Putin ausgeübt hätte. Doch der sieht im ehemaligen Kanzler zu Recht nur einen nützlichen Idioten. Als fotogener Geburtstagsgratulant und frisch gebackener Aufsichtsrat einer russischen Supermarktkette liefert der Sozialdemokrat bessere Bilder als solche von Tod und Zerstörung, für die Putin wirklich steht.
0: Die Mitteldeutsche Zeitung aus Halle an der Saale schreibt, zwar habe Russland unzählige Kriegsverbrechen begangen, aber...
1: So wie sich die Lage in der Ukraine entwickelt, ist ein Waffenstillstand oder gar Frieden nur mit Putin möglich. So viel Realismus sollte jeder deutsche Spitzenpolitiker haben. Deutschland und die NATO-Verbündeten haben bisher aber offenbar keine Idee, wie sich dieser Krieg beenden lässt. Natürlich darf die Ukraine nicht fallen gelassen werden, wie es AfD und BSW anstreben. Trotzdem muss mit Putin gesprochen werden. Vielleicht wird Schröder da noch einmal wichtig.
0: Und das Portal spiegel.de fragt, was muss Gerhard Schröder noch tun, damit die SPD ihn aus der Partei ausschließt?
1: Bleibt der Einwand, ein neues Parteiausschlussverfahren könne scheitern und Schröder eine Bühne bieten. Doch gefährlicher wäre das Signal, dass die Partei nach jeder neuen Provokation schweigt und Schröder verzweifelt zu ignorieren versucht, wie den peinlichen Onkel auf dem Familienfest. Gerade aus diesem Grund sollte die Parteiführung das Verfahren nicht Ortsvereinen überlassen. Sie sollte es selbst vorantreiben.
0: Und das waren die Standpunkte heute zusammengestellt von Jan Busche.

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1: Um 4 Uhr mit Ronald Lessig. Die Entscheidung von US-Präsident Trump, Diesel in Russland einzukaufen, stößt beim ukrainischen Präsidenten Zelensky auf Kritik. Trump hatte sich in einem Gespräch mit dem russischen Präsidenten Putin auf Lieferungen für die USA und den Weltmarkt verständigt. Aus Kiew Nils Bula.
2: Jede Lockerung der Sanktionen gegen Russland ohne klare Deeskalationsvereinbarung sei ein offenkundiges Zeichen von Schwäche, so der ukrainische Präsident Volodymyr Zelensky in einem schriftlichen Statement. Dass die USA russischen Diesel einkaufen wollen, spiele Russland in die Hände und ermögliche dem Land, seinen Krieg in der Ukraine fortzusetzen und noch mehr Menschen zu töten. Der ukrainische Präsident erneuerte seine Bereitschaft, die Angriffe auf russische Energieanlagen einzustellen, wenn Russland keine ukrainische Energieinfrastruktur mehr zerstöre, so Zelensky.
1: Der vereitelte Absturz einer Fly-Dubai-Maschine war nach Angaben der Vereinigten Arabischen Emirate als Selbstmordanschlag geplant. Der Co-Pilot soll vorgehabt haben, das Flugzeug in ein Terminal am Flughafen von Tel Aviv zu steuern. Laut Generalstaatsanwaltschaft nahm er sich die Anschläge vom 11. September 2001 in den USA zum Vorbild. Der Co-Pilot hatte vergangene Woche den Kapitän während eines Fluges mit einer Rettungsaxt angegriffen. Passagiere konnten ihn überwältigen. Nach der SPD hat auch die Linke in Mecklenburg-Vorpommern für rot-rot-grüne Koalitionsverhandlungen gestimmt. Der Landesvorstand der Linken fasste den Entschluss nach eigenen Angaben am späten Abend einstimmig. Die Grünen wollen heute bei einem kleinen Parteitag in Rostock entscheiden. Die Verhandlungsführer von SPD, Linken und Grünen hatten ihre Sondierungsgespräche gestern abgeschlossen. In der Fußball-Bundesliga hat Werder Bremen in Dortmund kurz vor Schluss noch einen Punkt geholt. Zwischen dem BVB und Werder stand es am Ende 2:2. Aus der Sportredaktion Michael Augustin.
3: Bis zur 88. Minute lag der BVB mit 2:0 in Führung nach Toren von Svensson und Schlotterbeck. Dann begann die Bremer Aufholjagd. Reis mit dem 1:2 und der ehemalige Dortmunder Füllkrug in der zweiten Minute der Nachspielzeit mit dem Ausgleich. Der BVB war vorher immer wieder am starken Werder-Torhüter Hain gescheitert und gibt zum ersten Mal in dieser Saison Punkte ab. In der zweiten Bundesliga hat Eintracht Braunschweig mit 1:0 gegen Holstein Kiel gewonnen. Keine Tore dagegen im zweiten Spiel des Abends. Heidenheim und Kaiserslautern haben sich 0:0 getrennt.
1: Das waren die Nachrichten. Das Wetter in Deutschland. Tagsüber im Nordwesten immer wieder Regen, sonst trocken, später einzelne Gewitter bei 12 bis 18 Grad. Am Sonntag Sonne, Wolken und Schauer, im Norden auch Gewitter, sonst trocken bis 17 Grad. Die Zeit, es ist 4:03 Uhr.
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4: Die A1 Osnabrück-Bremen ist zwischen Vechta und Kloppenburg wegen Brückenarbeiten bis Montag 5 Uhr in beiden Richtungen gesperrt. Eine Umleitung ist eingerichtet. Die A1 Lübeck-Hamburg ist zwischen Kreuz Hamburg-Ost und Dreieck Norderelbe wegen Bauarbeiten bis Montag ca. 5 Uhr in beiden Richtungen gesperrt. Eine Umleitung ist eingerichtet. Die A40 Duisburg-Essen ist zwischen Mülheim-Winkhausen und Mülheim-Heißen in beiden Richtungen bis Montag 5 Uhr gesperrt. Dort wird ein neues Brückenteil eingehoben. Nochmal die A40 Dortmund Richtung Essen. Da ist die Strecke zwischen Kreuz-Bochum und Hamme wegen Bauarbeiten bis Montag 5 Uhr gesperrt. Die A71 Erfurt-Suhl ist zwischen Ilmenau-West und Gräfenroda wegen starken Windes für Fahrzeuge mit hohen Aufbauten und leichte Lkw mit Hänger gesperrt. Die Umleitung in Richtung Schweinfurt geht über die U98 und in Richtung Sangerhausen über die U13. A98 Schaffhausen, Weil am Rhein. Der Tunnel Groß-Ehrstädt ist nach einem Unfall weiter in beiden Richtungen gesperrt. A99, der Tunnel Aubing ist wegen einer Brandschutzübung bis auf Weiteres in beiden Richtungen gesperrt. In München sind der Effner-Tunnel, der Richard-Strauss-Tunnel, der Leuchtenberg-Tunnel und der Innsbrucker Ringtunnel jeweils in beiden Richtungen wegen Wartungsarbeiten bis ca. 5.30 Uhr gesperrt. Und uns liegt zumindest noch die Falschfahrermeldung vor von der B54 Lüdenscheid-Dortmund zwischen Wittbeuger Straße und Dortmund-Hachenei. Ist möglicherweise noch ein Falschfahrer unterwegs. Vorsicht also dort. Das war's vom Verkehr. Ihnen eine gute Fahrt.
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4: Und dazu ganz herzlich willkommen hier aus den Studios von NDR Info in Hamburg. Wie in jeder Nacht Aktuelles und Hintergründe hier bis 6 Uhr. Am Mikrofon ist heute Detlef Karg. Der Friedensnobelpreis wurde gestern verliehen an die südafrikanische Juristin Navi Pillay. Die heute 85-Jährige hat sich in ihrer Laufbahn vor allem für das Völkerrecht und gegen Kriegsverbrechen engagiert. Sie war unter anderem am Strafgerichtshof in Den Haag tätig und sie war UN-Hochkommissarin für Menschenrechte. Das Nobelkomitee wollte damit offenbar ein Zeichen setzen. Die USA und Israel kritisierten die Entscheidung hart. Südafrika-Korrespondent Stefan Überbach mit einem Porträt der Preisträgerin, die sich bei der Bekanntgabe der Ehrung gestern in Deutschland aufhielt.
5: Als die Nachricht aus Oslo bekannt wird, brandet spontaner Applaus auf und dann sogar kurzer Jubel, als die neue Friedensnobelpreisträgerin den Saal im Nürnberger Justizpalast betritt. Genau hier, bei einer Fachtagung der Internationalen Akademie Nürnberger Prinzipien, erfährt Nava Netem, genannt Navi Pillay, von ihrer Auszeichnung. Der Ort könnte passender kaum sein. Schließlich widmet sich die 2014 gegründete Nürnberger Stiftung der Förderung des Völkerstrafrechts und der damit verbundenen Menschenrechte.
6: Hier bedeutet mir Ihr Applaus sehr viel. Man will keinen Preis, keine Auszeichnung oder sonst etwas erhalten, wenn die Öffentlichkeit nicht der Meinung ist, dass man es verdient hat. Aber als Anwältin und Richterin möchte ich die Information zunächst dennoch überprüfen.
5: 1941 wird Navi Pillay in einem Vorort der Hafenstadt Durban geboren. Als Tochter eines Busfahrers und einer Hausfrau mit indischen Wurzeln wächst sie im südafrikanischen Apartheidstaat auf und erlebt früh, wie Menschen wegen ihrer Hautfarbe systematisch benachteiligt und diskriminiert werden. Gegen alle Widerstände studiert sie Jura, macht ihren Abschluss und eröffnet 1967 ihre eigene Kanzlei. Navi Pillay verteidigt politische Häftlinge, setzt sich für Menschen ein, die wegen ihres Widerstands gegen das rassistische Regime verfolgt und inhaftiert werden. Nach dem Ende der Apartheid schreibt sie an der demokratischen Verfassung des neuen Südafrikas mit und wird als erste nicht-weiße Richterin an den High Court des Landes berufen. Dann der Wechsel ins Ausland. Navi Pillay ist mehrere Jahre lang Präsidentin des Tribunals zur Aufklärung des Völkermords in Ruanda und wird später UN-Hochkommissarin für Menschenrechte. So offen wie furchtlos kritisiert sie Folter, Diskriminierung und Kriegsverbrechen. Zuletzt leitete die einflussreiche Juristin die UN-Untersuchungskommission zum Krieg im Gazastreifen.
6: Das Letzte, was ich getan habe, war die Vorlage des Berichts über Gaza, in dem das dortige Geschehen als Völkermord bezeichnet wird. Eine der häufigsten Reaktionen auf diesen Bericht besteht darin, mir für meinen Mut Anerkennung zu zollen. Und Sie können sich vorstellen, wie überrascht ich darüber war. Warum sollte man Mut brauchen, um die Wahrheit auszusprechen?
5: Der Bericht sorgt weltweit für Aufsehen. Aus Israel kommt scharfe Kritik. Navi Pillay wird Einseitigkeit vorgeworfen und dass sie israelische Sicherheitsinteressen zu wenig Gewicht beigemessen habe. Die frisch ausgezeichnete Friedensnobelpreisträgerin weist das entschieden zurück und sagt, man lege das Recht aus, betrachte alle Fakten und dann treffe man eine unparteiische Entscheidung.
7: You interpret the law, you look at all the facts, so it's an impartial decision making.
5: Südafrikas Präsident Cyril Ramaphosa sagte, mit der Ehrung von Richterin Pillay biete sich die Gelegenheit, ihre Beiträge zur Stärkung des Friedens, zur Wahrung der Menschenwürde und zur Vermittlung von Hoffnung in Südafrika und weltweit zu würdigen. Mit der heutigen Entscheidung ist die Reihe der großen südafrikanischen Friedensnobelpreisträger um einen Eintrag länger. Neben Albert Luthuli, Nelson Mandela, Frederick Willem de Klerk und Desmond Tutu steht jetzt auch Navi Pillay, der Name einer unerschrockenen Juristin und Symbolfigur für die Durchsetzung des internationalen Rechts.
4: Stefan Überbach informierte. Und Navi Pillay hat am Abend in den ARD-Tagesthemen ein Interview gegeben. Das Gespräch führte Ingo Zamperoni.
8: Guten Abend, Frau Pillay.
9: Good evening.
10: Guten Abend.
8: Sie sollen das zunächst selbst nicht geglaubt haben, als Sie von der Nobelpreisentscheidung erfuhren. Haben Sie es mittlerweile realisiert? Und was bedeutet Ihnen diese Auszeichnung?
7: No, I'm still reeling with shock because it was totally unexpected.
9: Ja, ich bin noch ganz schockiert, denn es war komplett unerwartet. Jetzt brauche ich erstmal eine Mütze Schlaf und wenn ich morgen aufwache, dann wird mein erster Gedanke sein, war das jetzt ein Traum oder war das jetzt Realität? Es ist eine große Überraschung, eine schöne Überraschung natürlich.
8: Das Nobelkomitee würdigt mit Ihnen ja eine lebenslange Kämpferin für das Völkerrecht. Wie sehr, glauben Sie, ging es mit der Auszeichnung für Sie auch darum, genau dieses Völkerrecht zu stärken?
7: I think to all of us practitioners who work quietly and hard at this, when you receive an award.
9: Ich denke, für uns Praktiker, die viel dafür arbeiten, ist es so, dass wenn man so einen Preis bekommt, ist es erstmal die Anerkennung für diese Arbeit. Und es informiert die Menschen über die Bedeutung der Arbeit. Und deswegen schätze ich das so sehr. Ich schätze solche Preise und natürlich diesen ganz klar. Und wenn dann die Medien darüber berichten, bekommt jeder davon Wind und jeder versteht, wie wichtig die Strafjustiz wirklich ist.
8: Das ist ja auch ein sehr aktuelles Thema. Wie sehr sehen Sie das Völkerrecht und internationale Strafjustiz, die ja jegliche Gewalt dann auch ausschließt im Völkerrecht, heutzutage unter Druck?
7: It's true. I served on the international courts and we examine evidence, hold trials after the conflict.
9: Es stimmt. Ich war beim Internationalen Gerichtshof und wir hatten hier viele Prozesse, die wir durchgearbeitet haben nach einem Konflikt, meistens nach einem Konflikt. Und es gibt immer viel Schwierigkeiten, viel Druck. Aber alle internationalen Gerichte brauchen Beweise und Zeugenaussagen. Das ist wichtig, dass die breite Öffentlichkeit das versteht und versteht, wie wichtig internationale Justiz ist und Gerechtigkeit. Und dafür müssen wir international zusammenarbeiten, um diese Beweise ans Licht zu bringen. Deswegen bin ich als Praktikerin natürlich, stehe ich hinter diesem System. Und für viele Jahre war ich Richter und deswegen stehe ich an der Seite der Opfer und der Überlebenden, die diesen Mut zusammennehmen, um Zeuge zu geben. Und sie bekommen da nichts Persönliches raus. Sie sind Teil dieses Prozesses und wollen diese Botschaft der Hoffnung verbreiten nach so viel Misere, so viel Mut, wo Leben verloren wurden. Da wollen sie hoffen, dass Gerechtigkeit endlich gewinnen wird. Und dafür arbeiten wir. Und deswegen haben wir auch diese Prozesse für Genozid. Und da sagen die Menschen, wir haben so lange gewartet, bis wir endlich mal sehen, dass Gerechtigkeit eine Chance bekommt.
8: Sie selbst waren lange Richterin am Internationalen Strafgerichtshof in Den Haag. Heute verkündeten die USA weitreichende Sanktionen gegen das Gericht. Die US-Regierung wirft dem Gericht unter anderem vor, politisch motiviert zu sein. Wie bewerten Sie das?
7: I think it's a very sad day when one country who that is not a member of the court, the International Criminal Court.
9: Es ist ein trauriger Tag, wenn ein Land, das kein Mitglied dieses Gerichtshofes ist, solche Dinge erklärt und solche Sanktionen einseitig verkündet. Das ist schockierend. Es ist schockierend, dass auch Richter sanktioniert werden. Ich habe mich dagegen ausgesprochen. Ich glaube an dieses Gericht. Ich habe 5,5 Jahre für dieses Gericht gearbeitet. Für mich ist also dieses Gericht immer noch ein Erfolg, egal was passiert, egal welche Hindernisse man dem Gericht in den Weg setzt. Denn ich weiß, dass die Welt internationale Gerechtigkeit möchte. Das habe ich auch selbst gesehen, als ich UN-Hochkommissarin für Menschenrechte war. Diese Funktion hatte ich 6 Jahre inne. Und ich bin 79 Länder besuchen gegangen. Ich habe so viel gesehen. Ich habe mit vielen Menschen gesprochen und verstehe, wie wichtig Gerechtigkeit und Verantwortlichkeit für diese Menschen ist. Deswegen ist es schade, dass ein Land so etwas macht. Ganz Europa unterstützt ja den Gerichtshof. Und auch die Mehrheit der afrikanischen Länder unterstützt das Gericht. Die breite Mehrheit steht hinter dem Gericht, das ist unverändert. Und ich bin Insiderin natürlich und kann Ihnen sagen, dass es so viel Engagement, so viel harte Arbeit gibt von der Belegschaft, von allen, die dafür arbeiten.
4: Das war die Friedensnobelpreisträgerin Navi Pillay gestern Abend in den ARD-Tagesthemen.
0: Das Wetter in Deutschland.
4: Und wir blicken auf heute Samstag, den 10. Oktober, im Süden stärker bewölkt mit Regen bis zum Nachmittag an die Alpen zurückziehend. Im Nordwesten und im Küstenumfeld bei wechselnder Bewölkung. Im Verlauf auflebende Schauer, vereinzelt auch Gewitter. Die stärkste Staueraktivität finden wir an der Nordsee. Ansonsten ist es in Deutschland wechselnd bewölkt mit sonnigen Abschnitten und weitgehend trocken. Temperaturen zwischen 13 und 19 Grad. Und in dieser Nacht ist es auch wieder etwas milder geworden. Die Temperaturen liegen in den deutschen Städten eng beieinander. Kiel 12 Grad, Hamburg und Rostock 13 Grad, Hannover 12 Grad, Magdeburg 13 Grad, Berlin 12 Grad. Auch in Kassel 12 Grad, Köln 13 Grad, Frankfurt am Main 12 Grad, Erfurt 12 Grad, Saarbrücken 11 Grad, auch in Nürnberg 11 Grad, Dresden 13 Grad, Stuttgart 11 Grad, Freiburg 12 Grad und München 11 Grad zur Stunde. Und die Zeit, es ist gleich 4 Uhr und 16 Minuten.
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4: Schlagzeilen gerne auch martialischer Art. Sie sind dem US-Verteidigungsminister Hexas immer willkommen. So wird er auch mit weltweiter Empörung kalkuliert haben, als er ankündigte, den Ex-Soldaten und Attentäter Nisal Hassan im Fort Hood öffentlich zu exekutieren. Dieser hatte 2009 in derselben Kaserne 13 Kameraden getötet und über 30 verletzt. Die Exekution soll Anfang Dezember live im Netz gestreamt werden. Mehr dazu von Nina Barth aus Washington.
10: In einem Interview mit einem rechten Podcaster hat Verteidigungsminister Pete Hegseth erklärt, der verurteilte Mörder werde von einem Erschießungskommando hingerichtet werden und man werde dafür sorgen, dass die Öffentlichkeit das mitverfolgen könne. Die Menschen müssten verstehen, dass solche Taten schwerwiegende Konsequenzen hätten, so Hegseth. Später bestätigte ein Vertreter des Pentagons, dass die Hinrichtung live übertragen werde. Weitere Details würden folgen. Die Hinrichtung ist für den 3. Dezember geplant. Stattfinden soll sie durch ein Erschießungskommando auf dem Militärstützpunkt Fort Hood in Texas. Dort hatte der verurteilte, damalige Militärpsychiater, 2009 das Feuer auf Soldaten eröffnet. Er tötete 13 Menschen, mehr als 30 wurden verletzt. Der Attentäter erklärte danach, er habe Vergeltung für die Kriege der USA in der muslimischen Welt geübt. Die Hinrichtung des 13-fachen Mörders wäre die erste Militärhinrichtung in den USA seit 65 Jahren. Die letzte bekannte Militärhinrichtung durch ein Erschießungskommando war vor 80 Jahren.
4: Nina Barth informierte.
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4: Ja, und zu der geplanten Live-Übertragung der Exekution von Nisal Hassan hören Sie nun den Kommentar von Marc Feuser.
11: Eine Hinrichtung als Spektakel, öffentlich und per Livestream verbreitet. Das wäre eine Rückkehr ins Mittelalter. Die Erschießung eines Verurteilten durch das US-Militär ist in den USA zwar verfassungsrechtlich möglich, es aber vor aller Augen tun zu wollen, das wäre eine Verletzung der Menschenwürde, selbst des schlimmsten Täters. Und eine umfassende Machtdemonstration des Staates. So eine öffentliche Militärhinrichtung würde Bilder erzeugen, die an Grausamkeit kaum zu überbieten sind. Das kennt man im modernen Zeitalter eigentlich nur von Terrororganisationen und autoritären Regimen. Die mediale zur Schaustellung eines gewaltsamen Todes als politisches Propagandamittel. Ein Staat, der so handelt, schützt die Zivilisation nicht mehr. Er stellt sie in Frage. Was will die US-Regierung damit bezwecken? Will sie abschrecken? Dass die Todesstrafe an sich Gewalttaten verhindern würde, diese These ist durch verschiedene Studien widerlegt. Menschen morden, im Affekt, unter Drogen oder in psychischen Ausnahmezuständen. Dabei denken sie offensichtlich nicht an die Konsequenzen, weder für die Opfer noch für sich selbst. Will die US-Regierung Härte zeigen, Vergeltung üben und damit Unterstützung generieren? Mit martialischen Bildern im Hollywood-Stil durch die Abschiebebehörde ICE hat die Regierung zuletzt politisch wenig gewonnen, außer bei den Hardlinern. In Umfragen unterstützt eine deutliche Mehrheit der Amerikaner die Todesstrafe. Gleichzeitig hat sie aber deutlich gemacht, staatliche Gewalt nur um ihrer selbst willen geht den meisten Wählern zu weit. Bleibt noch, die empörende Ankündigung einer grausamen Erschießung ist kalkulierte Ablenkung. Von den Themen, die viele Amerikaner gerade täglich spüren, hohe Lebenshaltungskosten, der Iran-Krieg, Abschiebungen ohne Gerichtsverfahren. Das ist eine eingeübte Strategie im Weißen Haus. Das Unsagbare, das Undenkbare aussprechen. die Diskussion anfeuern und dadurch lenken. Terminiert ist die geplante Erschießung auf den 3. Dezember, also nach den anstehenden Zwischenwahlen. Ihre Wirkung soll sie aber bereits vorher entfalten.
4: Marc Feuser war das mit seinem Kommentar. In Halle wurde gestern des Anschlags durch einen Rechtsextremisten auf die dortige Synagoge im Jahr 2019 gedacht. Und bei der Veranstaltung, da wollte dann auch der AfD-Vize-Landtagspräsident Till Schneider teilnehmen. Er wurde von seinem Landtagspräsidenten in Magdeburg entsandt, aber da hatten jüdische Studenten etwas dagegen. Aus Halle berichtet Marc Weyrich.
12: 12.03 Uhr in Halle auf dem Marktplatz. Der Zeitpunkt, als vor 7 Jahren die ersten Schüsse fielen.
13: Sehr geehrte Fahrgäste, um 12.03 Uhr am 9. Oktober 2019 begann der Anschlag auf die Hallische Synagoge.
12: Straßenbahnen stehen still, Passanten halten inne, Kirchenglocken läuten. Besonders betroffen zeigt sich Viola Rieck. Sie sang mit Jana Lange, einem der Opfer des Anschlags, in einem Chor.
14: Es tut jedes Jahr wieder weh und manche können es schneller wegstecken. Es kennen auch nicht alle mehr Jana, wir haben ja auch neuere dabei. Aber sie ist halt bei uns in allen Fotoalben drinne.
12: Gemeinsam mit vielen anderen Menschen erinnerte Viola Rieck am ehemaligen Teekitz-Döner-Imbiss neben der Synagoge und dem kleinen Örtchen Widersdorf im Saalekreis, einer der drei Anschlagsorte, an die Ereignisse vor 7 Jahren.
14: Ich denke, wir müssen einfach laut sein und müssen sagen, das muss noch jemand erinnern, weil sonst wird das vergessen.
12: Auch an der Synagoge in Halles Norden würdevolles Gedenken. Der Vorsitzende der jüdischen Gemeinde, Max Priworotsky, sagte in einer kurzen Rede:
15: Der Kampf gegen Antisemitismus und Menschenhass bleibt unsere gemeinsame Aufgabe an jedem Tag des Jahres. Verbietet sich bei unserem Gedenken jede politische Instrumentalisierung.
12: Der Wunsch nach einer klaren Trennung von aktueller Politik und Gedenken war zuvor geradezu pulverisiert worden. AfD-Landtagspräsident Tobias Rausch hatte in seiner Vertretung den Vizepräsidenten und Parteirechtsaußen Hans-Thomas Tillschneider zur Gedenkveranstaltung geschickt. Jüdische Studierende verhinderten, dass Tillschneider die Synagoge betreten konnte.
16: Sie können sich nicht mit Neonazis gemein machen und dann erwarten, dass sie hier willkommen sind. Sie machen sich mit Neonazis und Rechtsextremen gemein und sind hier nicht willkommen.
17: Mache ich auch nicht, das ist Unsinn.
12: Der geschäftsführende CDU-Ministerpräsident Sven Schulze kritisierte das Erscheinen Till Schneiders scharf.
18: Wo wir hier stehen in diesem Land, sehen wir ja, dass der Landtagspräsident heute hier als seine Vertretung Herrn Till Schneider von der AfD zur jüdischen Gemeinde geschickt hat. Das ist ein Affront aus meiner Sicht.
12: Trotz des Eklats, trotz des traurigen Anlasses, Max Priworotsky von der jüdischen Gemeinde in Halle findet auch positive Töne zur Situation der Juden in Halle.
15: Wir finden, dass die absolute Mehrheit von Menschen, egal wem die gewählt haben, sind friedlich und auch wohlwollend, was die jüdische Gemeinde betrifft.
4: Soweit der Bericht von Marc Weyrich aus Halle. Wir kommen zu einer neuen invasiven Insektenart und davon gibt es ja einige. Die große Drüsenameise, sie ist sehr klein, hat aber schon viele Gebiete in Süddeutschland erobert. Auch in Bayern treibt sie ihr Unwesen. Nun versucht man in der Region um Aschaffenburg und in Nürnberg die Insekten wieder loszuwerden, aber alleine schaffen das die Menschen nicht und hoffen auf die Unterstützung der Kommunen. Mehr von Julia Demel.
19: Dieses Jahr war es wirklich sehr schlimm. Die kamen wirklich ins Wohnzimmer rein von der Terrasse. Wenn man dann auf der Couch gelegen ist, die rappelten die schon auf einen rum.
20: Helga Dunn lebt im Nürnberger Stadtteil Hasenbuck. Sie schildert, wie im Sommer die Drüsenameisen in ihre Wohnung kamen und dort auch mit üblichen Hausmitteln wie Backpulver oder Zimt nicht mehr zu verjagen waren. Auch Sabrina Menz hat Ähnliches erlebt.
21: Das ganze Bad war auf einmal voller Ameisen. Also die kamen aus den Fugen oder aus den Wandbohrungen, eben wo die Wasserleitungen sind. Und dann war das ganze Bad voll mit den Ameisen.
20: Die Anwohner vermuten, dass die Ameisen von einer benachbarten Baustelle kamen. Dort gibt es eine große Sandfläche, auf der sich die aus dem Süden eingeschleppte große Drüsenameise besonders wohlfühlt. Dass es im Moment etwas weniger geworden sind, hängt nur mit den kühleren Temperaturen zusammen, sagt die Tierökologin Professor Heike Feldhaar von der Universität Bayreuth.
22: Ich fürchte, die kommen nach dem Winter wieder, im Frühjahr, sobald es wärmer wird. Und sie ist aus dem mediterranen Raum. Das kann auch kalte Winter geben, da sind sie weniger aktiv, genau wie unsere heimischen Ameisen. Aber wenn sie jetzt weniger werden, heißt das nicht, dass man erfolgreich bekämpft hat, sondern Sie gehen in Winterschlaf und im Frühjahr sind sie wieder da.
20: Das Problem wird also im nächsten Jahr wiederkommen. Deshalb hat sich jetzt auch der Nürnberger Stadtrat mit dem Thema befasst. In dieser Woche gab es zudem eine nicht öffentliche Bürgerversammlung. Oberbürgermeister Markus König sagte den Anwohnern Unterstützung zu. Allerdings hat auch er noch keine Lösung. In Aschaffenburg ist man schon einen Schritt weiter. Die Stadt versucht seit dem Sommer, Ameisennester mit kochend heißem Wasser zu zerstören. Inzwischen wurde sogar ein Ameisenbeauftragter eingesetzt. Nikolai Amberg zeigt ein Spezialgerät, das zur Bekämpfung angeschafft wurde.
1: Dieses Gerät ist eigentlich ein Gerät zur Unkrautbekämpfung. Dafür ist es gedacht, aber es hat sich als ziemlich effektiv erwiesen, die große Drüsenameise dort zumindest zurückzudrängen. Es sind zwei Dieselmotoren und die erhitzen das Wasser dann auf 130 Grad. Bis das Wasser am Ende dann vorne rauskommt, sind wir hier ungefähr bei 120 Grad.
20: Die Universität Bayreuth wird die Stadt Nürnberg jetzt bei der Bekämpfung der Ameisen unterstützen. Welche Methoden sich am besten dafür eignen, wird in Zukunft wohl für immer mehr Regionen wichtig werden. Denn die große Drüsenameise dürfte sich weiter ausbreiten.
4: Eine Reportage von Julia Demel.
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3: Mit Michael Augustin. 3 Wochen ohne die Fußball-Bundesliga sind vorbei. Der 5. Spieltag hat angefangen. Ja, wer ist eigentlich Tabellenführer, mag sich mancher Fan nach dieser langen Pause gefragt haben. Borussia Dortmund. Und der BVB hat seine ersten Punkte in dieser Saison abgegeben und gegen Werder Bremen nur unentschieden gespielt. 2:2. Jan Wochner.
23: Borussia Dortmund hat den perfekten Saisonstart selbst verspielt. 2:0 führte der BVB gegen Werder Bremen bis kurz vor Ende. Lange rannte Dortmund vergeblich an gegen sehr defensive Bremer, die aufopferungsvoll verteidigten und in Torwart Karl Hein einen brillanten Rückhalt hatten. Dortmund aber kam zu seinen Toren. 80. Minute Daniel Svensson, 85. Minute Kapitän Nico Schlotterbeck per Kopf nach einer Ecke. Alles sah aus nach dem 5. Sieg im 5. Spiel für Borussia Dortmund. Doch Bremen fand noch spät eine Antwort, kam zum Anschlusstreffer 2 Minuten vor dem Ende der regulären Spielzeit durch Ludovic Reis und machte tatsächlich noch das 2:2 wahr. In der Nachspielzeit segelte ein Freistoß rein in den Dortmunder 16er und Niklas Füllkrug, der ehemalige Dortmunder, köpfte vorbei am verdutzt reinschauenden Gregor Kobel zum 2:2 für Werder Bremen ein.
3: In der 2. Fußball-Bundesliga hat es 2 Spiele, aber nur 1 Tor gegeben. Eintracht Braunschweig hat gegen Holstein Kiel mit 1:0 gewonnen. Torschütze war Jan Urbich nach einem verunglückten Rückpass des Kieler Spielers Nekic.
24: Wir wussten, was auf uns zukommt, dass es ein sehr intensives Spiel wird. Und ich glaube, wir haben den Kampf einfach heute gut angenommen und über 90 Minuten lang das Tor verteidigt. Und tut einfach gut, dass wir uns heute mal belohnen konnten für den Aufwand.
3: Jan Urbichs 4. Saisontreffer sichert Eintracht Braunschweig den 2. Sieg. Holstein Kiel ist auch nach 7 Spielen weiter sieglos als einzige Mannschaft in der 2. Liga. Keine Tore dagegen beim Duell zwischen dem 1. FC Heidenheim und dem 1. FC Kaiserslautern. Endstand 0:0. Deutlich mehr Treffer gab es in der 3. Liga beim 3:3 zwischen Preußen Münster und Rot-Weiß Essen. Die deutsche Fußballnationalmannschaft der Frauen ist zurück aus der Sommerpause und zwar erfolgreich. Das DFB-Team hat ein Testspiel in Karlsruhe gegen Australien mit 4:2 gewonnen. Martina Knief.
25: Der Auftakt in das WM-Länderspieljahr ist den deutschen Fußballerinnen geglückt. Das 4:2 gegen Australien, das war ein Zeichen. Zudem gab es 2 Länderspiel-Tordebütantinnen. Melissa Kössler traf zum 1:2. Sam Kerr, die Australierin, konnte in der Nachspielzeit der 1. Halbzeit verkürzen. In der 2. Halbzeit lange eine ausgeglichene Partie, bis es wieder ein Tordebüt in der DFB-Auswahl gab. Diesmal war die Wolfsburgerin Camilla Küver nach einer Ecke zur Stelle. 3:1. Wieder war es die Nachspielzeit. Holly McNamara zum Anschluss für die Australierinnen. Aber im Schlussakkord dieses Spieles war Sjoke Nüsken zur Stelle und markierte das 4:2 für Deutschland gegen Australien.
3: In der Handball-Bundesliga läuft der 8. Spieltag und die SG Flensburg-Handewitt ist zurück an der Tabellenspitze. Die Flensburger haben das Nordduell bei der TSV Hannover-Burgdorf mit 39:32 gewonnen. Nationalspieler Marco Grigic hat 5 Tore zum Sieg beigesteuert.
2: Bis auf 5 Minuten vor der Halbzeit haben wir das sehr gut gemacht, über 55 Minuten. Sonst finde ich eigentlich, haben wir das sehr gut verteidigt. Auch hinten muss man auch sagen, über weite Strecken und vorne eigentlich unseren Stiefel runtergespielt. Auch jetzt kristallisiert sich heraus, aus welchem Holz wir geschnitzt sind. In den nächsten 3 Bundesligaspielen für uns, die enorm wichtig sind, wahrscheinlich auch mit die wichtigsten. Und da müssen wir bereit sein.
3: Marco Grigic und die Flensburger sind in der Handball-Bundesliga weiter ungeschlagen. 3 der kommenden 4 Gegner sind die Füchse Berlin, Gummersbach und Magdeburg. Bei Hannover hat sich Kreisläufer Justus Fischer verletzt. Der Nationalspieler musste weniger als 100 Tage vor Beginn der WM in Deutschland minutenlang am Oberschenkel behandelt und ausgewechselt werden.
4: Und das war der Sport mit Michael Augustin.
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5: Um 4.30 Uhr mit Ronald Lessig. Russland soll in den kommenden Wochen und Monaten insgesamt fast 5 Millionen Tonnen Diesel auf den US-amerikanischen und internationalen Markt bringen. Das hat US-Präsident Trump auf seinem Netzwerk Truth Social verkündet. Aus Washington Anne Schneider.
6: Grundlage sei eine Verabredung mit dem russischen Präsidenten Wladimir Putin. Das US-Finanzministerium hat dafür eine zeitlich befristete Ausnahme von den Russland-Sanktionen geschaffen. Russische Dieselimporte sollen bis Anfang April 2027 erlaubt sein. Trump begründete den Schritt mit den stark gestiegenen Kraftstoffpreisen vor den wichtigen US-Zwischenwahlen. Allerdings dürfte der Effekt begrenzt sein. Die zunächst angekündigten 300.000 Tonnen entsprechen nur gut 14 Stunden des aktuellen Dieselverbrauchs in den USA.
5: Der ukrainische Präsident Selenskyj hat die Entscheidung der USA zu russischen Diesellieferungen kritisiert. Die Erlaubnis für Russland sei eine Investition in den Krieg, teilte Selenskyj mit. Unterdessen liefen im US-Bundesstaat Florida Beratungen mit ukrainischen Unterhändlern über eine mögliche Beendigung des Ukraine-Krieges. Der US-Sondergesandte Witkoff sprach von konstruktiven Gesprächen, unter anderem über die Vorbereitung auf den Winter in der Ukraine und die Stärkung von Energieanlagen und Getreideexporten. Der Co-Pilot der Fly-Dubai-Maschine, die Ende September beinahe abgestürzt war, soll einen Selbstmordanschlag auf den Flughafen von Tel Aviv geplant haben. Davon gehen die Ermittler in den Vereinigten Arabischen Emiraten aus. Der Co-Pilot hatte den Piloten angegriffen. Besatzung und Passagiere konnten einen Absturz aber verhindern. Aus Kairo, Nina Amin.
7: Der Generalstaatsanwalt Al-Shamsi erklärte am Freitag, der Mann aus dem Oman habe sich dabei die Anschläge vom 11. September in den USA zum Vorbild genommen. Ermittlungen hätten ergeben, dass der Ende 20-Jährige frühere Flüge nach Tel Aviv genutzt habe, um sich mit der Flugstrecke sowie dem Flughafen vertraut zu machen. Vor seinem Wechsel zu Fly Dubai soll der Mann unter anderem für Oman Air gearbeitet haben.
5: Nach einem schweren Erdbeben in Panama ist die Gefahr eines Tsunamis aufgehoben worden. Zuvor hatte der US-Wetterdienst eine Warnung für 9 Pazifikländer ausgegeben. Das Erdbeben der Stärke 7,7 lag im Süden Panamas. Berichte über Tote oder Verletzte gibt es nach Angaben des Zivilschutzes bisher nicht. Örtliche Medien melden aber Schäden an Gebäuden. Das Wetter in Deutschland. Tagsüber im Nordwesten immer wieder Regen, sonst trocken, später einzelne Gewitter bei 12 bis 18 Grad. Am Sonntag Sonne, Wolken und Schauer, im Norden auch Gewitter bei 9 bis 17 Grad und am Montag teilweise heiter und häufig trocken, im Nordosten einzelne Schauer bis 20 Grad. Das waren die Nachrichten.
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4: Die A1 Lübeck Richtung Fehmarn ist zwischen Lensahn und Oldenburg Süd nach einem Unfall gesperrt. Und dann schauen wir aktuell zur A71. Zwischen Ilmenau West und Gräfenroda kommt es wegen starkem Wind für Fahrzeuge mit hohen Aufbauten zu Behinderungen. Und A98 Schaffhausen-Weil am Rhein. Der Tunnel Groß Erstedt ist nach einem Unfall weiterhin in beiden Richtungen gesperrt. Das war's aktuell von den Straßen. Ihnen eine gute Fahrt.
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4: Im Studio ist Detlef Karg. Guten Morgen. Jetzt ist es Zeit für den Podcast Berlin Code, den wir an dieser Stelle ausstrahlen. Thema auch hier die Wahl des AfD-Landtagspräsidenten Rausch in Sachsen-Anhalt. Auch der Koalitionsausschuss der Bundesregierung kam an dem Thema nicht vorbei. Darüber hat Selika ja mit den ARD-Hauptstadtkorrespondenten Kirsten Girschig und Jan-Peter Bartels gesprochen. Und die erste Frage, inwiefern hat diese Landtagspräsidentenwahl die Stimmung von Schwarz-Rot im Bund verändert?
8: Also ich würde sagen, das ist ein bisschen so, wie wenn es in der Beziehung sowieso nicht gut läuft, dann kommt noch so eine Sache obendrauf. Also das führt dann zu gegenseitigen Anschuldigungen, zu neuem Streit. Also nein, das hat die Situation in Berlin überhaupt nicht verbessert. Vielleicht nochmal kurz drauf geschaut. Also das war ja so in Sachsen-Anhalt, dass die CDU-Fraktion 15 Abgeordnete hat. 14 waren da, hatten sozusagen vorher von Sven Schulze, dem Fraktionsvorsitzenden, die Ansage bekommen, wir enthalten uns. Und tatsächlich gab es am Ende nur 5 Enthaltungen. Das heißt, es ist klar, ein paar Abgeordnete der CDU haben nicht das gemacht, was abgesprochen war. Aber wir wissen natürlich nicht, was sie jetzt gemacht haben. Und das ist genau der Unsicherheitsfaktor, der jetzt alle umtreibt. Gerade die SPD, für die ja sozusagen der Kampf gegen Rechtsextremismus so ein bisschen Teil der DNA ist. Die sprechen jetzt von einem Tabubruch und fragen, wie kann das sein? Und ihr seid schuld. Und dann geht es so hin und her.
9: Bei der Union wirkt es jetzt aber so, als würde sie sich vor allem um die Rolle der Linkspartei drehen, ne? Zum einen heißt es dann aus der Union, wer sagt denn überhaupt, dass das Unionsleute waren, die mitgestimmt haben? Ja. Da könnte ja auch die Linkspartei mitgestimmt haben, um der CDU zu schaden. Und dann schaut die Union natürlich auch ganz stark auf die sich anbahnende Koalition mit der Linkspartei von SPD und Grünen hier in Berlin.
10: Ja.
9: Und da gibt es natürlich eine große Empörung. Das ist zum Teil eine ernsthafte Empörung so überzeugter Antikommunisten, die es ja in der Union auch noch viele gibt. Und die große Sorge über die ja schon von Antisemitismus-Vorwürfen und Problemen geplagte Linkspartei in Berlin. Und zum anderen lenkt das natürlich auch ganz stark ab von den Problemen, die die Union eben selber hat in Sachsen-Anhalt. Da heißt es dann ja, wenn die SPD mit der Linkspartei in Berlin koaliert, dann sei das eine ernsthafte Belastung für die Koalition. Aber was ich mich halt frage, ist, wenn man das durchdenkt und dann möglicherweise in eine Eskalationsspirale reinkommt, ja, dann kommt man von den gegenseitigen Vorwürfen überhaupt nicht mehr runter. Und da sehe ich schon weitere Gefahr für die Koalition hier.
10: Na, ich habe heute gelesen, Markus Söder, der gesagt hat, es wäre ein Tabubruch, wenn man jetzt mit der Linkspartei zusammenarbeiten würde. Das ist schon ein hartes Wort, oder? Tabubruch? Vor allem, wie kann das denn sein?
9: Naja, also ich meine, Boris Pistorius hat auch von einem einzigartigen Tabubruch gesprochen mit Bezug auf die AfD.
10: Na gut, so, aber mit der die sind nun auch gesichert rechtsextrem, ne? Die genau. Linkspartei ist jetzt nicht gesichert linksextrem.
9: Also der Landesverband wird nicht als Ganzes beobachtet, sondern nur einzelne Teile. Aber trotzdem, für CSU-Chef Söder und eben auch für Landesgruppenchef Alexander Hoffmann hier im Bundestag, die haben es natürlich zum einen relativ leicht, weil sie eben nicht die CDU in Sachsen-Anhalt verteidigen, erklären oder disziplinieren müssen. Das ist ja eben nicht deren Partei. Die CSU ist ja eine eigene Partei. Und zum anderen sind die natürlich nicht im Entferntesten irgendwie in der Verlegenheit, irgendwo mit der Linkspartei irgendwas zu machen.
10: Hat euch das überrascht, dass Merz gesagt hat, na gut, das könnten ja auch Stimmen aus der Linkspartei sein? Weil ich lag so vor ein paar Tagen im Bett, konnte nicht schlafen und habe gedacht, na, der wird das bestimmt machen. Das ist doch eigentlich, in meinem Kopf ist das total logisch, dass er zumindest gesagt hat, ja, nee, die Stimmen könnten ja auch von woanders kommen. Ich finde es nicht logisch, dass es so ist, ne? Aber mich wundert nicht, dass er es gesagt hat. Hat euch das gewundert?
8: Also ich war schon überrascht, muss ich gestehen. Einfach, weil man jetzt nicht direkt vermuten würde, dass die Linken einer Partei Stimmen geben, die eben als gesichert rechtsextrem vom Verfassungsschutz gesehen wird. Also da, ich war überrascht.
10: Ja, also glauben tue ich es natürlich auch nicht, aber ich habe mich jetzt nicht überrascht, dass er zumindest das einmal so in den Raum geworfen hat.
9: Ja, ich meine, es ist natürlich wäre eine bequeme Erklärung, wenn es denn stimmen würde. Ich meine, es wird ja auch erst, das war jetzt die Wahl des Landtagspräsidenten. Ne? Entscheidend ist ja dann im Dezember, wenn es zur Wahl des Ministerpräsidenten kommt, da kommt es ja dann wirklich ernsthaft zum Schwur, ob die CDU da dagegen stimmt, ob sie sich enthält oder ob sich diese Fraktion möglicherweise sogar spaltet.
10: Kirsten, wir wollen uns mal angucken und anhören, was du gerade schon angesprochen hast. Für die SPD schien das Thema Landtagspräsidentenwahl in Sachsen-Anhalt größer als für die CDU, so der Anschein. Hören wir mal, was Verteidigungsminister Boris Pistorius von der SPD gesagt hat.
11: Das, was wir heute erlebt haben, ist ein einziger Tabubruch, ein einzigartiger Tabubruch der parlamentarischen Demokratie, den wir in dieser Form seit mehr als 90 Jahren nicht erlebt haben, nämlich dass Demokratinnen und Demokraten Rechtsextremisten und Faschisten als Steigbügelhalter gedient haben, liebe Freunde.
10: Das ist Pistorius mit seiner SPD-Fraktion. Die hatte sich dann am Abend nach der Wahl in Magdeburg auf den Weg gemacht zu einem sehr historisch bedeutsamen Ort in Berlin, zum Bebelplatz, auf dem 1933 die Bücherverbrennung der Nationalsozialisten stattgefunden hat. Die SPD, man hört ihn sichtlich bewegt. Ich habe richtig Gänsehaut bekommen, als ich das gehört habe. Wie ist es mit der Union? Wie geht die mit der Entwicklung um, Kirsten?
9: Ja, wir haben ja eben schon darüber gesprochen, dass so ein gewisses Maß an Vorwärtsverteidigung im Sinne von, wir zeigen jetzt erstmal auf SPD und Linke in Berlin da ist. Und in der CDU herrscht da eine gewisse Ratlosigkeit, muss man auch sagen. Also noch vor ein paar Jahren hat Parteichef Friedrich Merz gedroht, wer die Hand erhebt, um mit der AfD zu stimmen, der bekommt am nächsten Tag ein Parteiausschlussverfahren an den Hals. Kann ich mich, also zumindest sinngemäß hat er das so gesagt. Und inzwischen der Einzige, der das, also mir aufgefallen ist, der empört gesagt hat, da müsste es jetzt zu Parteiausschlussverfahren kommen, war Dennis Radke vom Arbeitnehmerflügel. Und man muss jetzt sehen, am Sonntag hat die CDU eine Präsidiumsklausur hier in Berlin und da wird auch Sven Schulze teilnehmen als Teil des Präsidiums. Und ich glaube, das wird kein angenehmer Termin für Sven Schulze, weil der muss eben erklären, wie geht's jetzt weiter. Der hat eine gespaltene Fraktion und offensichtlich da auch nicht mehr Einfluss auf alle in seiner Fraktion. Und wie das dann weitergeht, wenn es tatsächlich dazu kommt, dass sie im Zweifel für einen AfD-Ministerpräsidenten oder später auch für Entscheidungen eines AfD-Ministerpräsidenten mitstimmen, das ist völlig offen.
10: Was macht das mit dem Reformkurs, Jan-Peter?
8: Also ich glaube, es bremst ihn erstmal. Mhm. Also dieses gegenseitige Misstrauen, das es da jetzt gibt, das geht halt so hin und her. Und man stellt sich jetzt halt auch die Frage, das führt ja auch so ein bisschen vor, dass Bundeskanzler Merz nicht mehr die Durchsetzungsfähigkeit hat. Und die Frage stellen halt viele in der SPD inzwischen, bringt der eigentlich noch alles nach Hause, was er uns zugesagt hat? Und das bringt dann das Misstrauen auf eine andere Ebene, dass man nämlich sich überlegt, okay, wenn ich jetzt der Union das gebe, bekomme ich dann eigentlich noch was zurück? Kriege ich meine eigenen Schäfchen ins Trockene? Das führt dazu, dass mehrere Dinge abgebremst werden, insbesondere weil die SPD ja seit der Wahl in Mecklenburg-Vorpommern und dem Sieg von Manuela Schwesig auch gerne mehr auf Strukturreform gehen möchte, sagt, wir müssen mehr quasi sozial handeln, weniger kürzen. Wir müssen dafür sorgen, dass nicht die Schwächsten zu viel weggenommen bekommen. Das heißt, die wollen vor allem, ich sag mal, mehr Geld ausgeben. Das steht ja dann auch dahinter. Das heißt, es muss woanders gefunden werden. Man hat also zwei Probleme. Zum einen, hier sollen die Reformen anders aufgestellt werden. Und sie trauen sich nicht. Und das führt dazu, dass einige Projekte jetzt plötzlich sich verzögern. Beispiel ist die Rentenreform. Mhm. Die war ja groß angekündigt, aber davon hört man gerade nichts mehr, außer eben die Diskussion über die Abschaffung mit der Rente mit 63, die sogenannte. Also, aber da bewegt sich nicht. Die sind komplett verhakt und die gucken jetzt, wie können wir das lösen?
9: Also da ist jetzt auch, man muss auch dazu sagen, dieses Misstrauen, was Merz durchsetzen kann, das gibt es ja nicht nur in der SPD, sondern die eigenen Leute sagen ja auch, der setzt ja gegenüber der SPD nichts mehr durch. Also das heißt, es ist so ein Komplettmisstrauen auch diesem Kanzler gegenüber, was der wirklich noch zusagen und durchbringen kann.
10: Er versucht bei dem Thema Rente offenbar so ein bisschen Druck rauszunehmen. Am Mittwoch hat er auf einer Veranstaltung des Handelsblatt für die Rentenreform einen Zeitplan genannt. Und der war für viele, na, ein bisschen neu zumindest, hören wir mal rein.
13: Und dann hoffe ich, dass wir das im Frühjahr nächsten Jahres in trockenen Tüchern haben. Aber ich möchte, dass wir noch in diesem Jahr wenigstens beide Teile in groben Zügen im Kabinett, sei es durch Eckpunkte, sei es durch einen Gesetzentwurf, verabschiedet haben.
10: Was ist jetzt an dem Zeitplan eher neu? Was hat dich überrascht und was hat er da ausgelöst?
8: Also was hier neu ist, das Stichwort Frühjahr. Hm. Bisher war es nämlich so, dass der Koalitionsausschuss im Juli gesagt hatte, wir ziehen die Rente bis Ende des Jahres durch. Also bis Ende dieses Jahres. Das Merz jetzt plötzlich vom Frühjahr spricht. Das hat für ein großes Hallo gesorgt, insbesondere in der jungen Gruppe. Das sind ja die jungen Abgeordneten in der Unionsfraktion. Die hatten sich sehr stark dafür eingesetzt, dass es Reformen gibt, hatten auch der ersten Rentenreform, die es gab, nur zugestimmt unter der Bedingung, dass sich da noch was tut. Und die sehen ja jetzt so ein bisschen ihre Fälle davon schwimmen.
9: Ja, also, ich muss auch sagen, dass die haben ja auch zugestimmt, sozusagen diesen ersten Teil der Rentenreform, nur unter der Maßgabe, dass dann eine Kommission eingesetzt wird, deren Ergebnisse auch dann 1:1 umgesetzt werden. Und da kommen wir ja schon ins nächste Problem rein. Ne?
10: Und in dieser Situation kommt ja dann noch ein Thema auf, das für Sprengkraft sorgen könnte. Das ist die Erbschaftssteuer. In den kommenden Wochen verhandelt das Bundesverfassungsgericht darüber, ob die aktuelle Regelung verfassungswidrig sein könnte. Und für dieses Thema holen wir jetzt noch einen dritten Kollegen dazu. Das ist Frank Bräutigam, der Chef der ARD-Rechtsredaktion. Hallo Frank, schön, dass du jetzt auch bei uns bist.
12: Hallo aus Karlsruhe, ich grüße euch.
10: Hi. Dieses Thema rund um die Erbschaftssteuer, das ist einerseits total kompliziert irgendwie. Es betrifft auch nicht jeden. Wir wollen trotzdem natürlich in unserem Dekodierungspodcast hier darüber sprechen. Vielleicht kannst du uns einmal ganz kurz erklären, worum es denn in den Klagen geht, die das Verfassungsgericht jetzt verhandeln wird.
12: Ja, im Kern geht es um Unternehmen und Vorteile für Unternehmen bei der Erbschaftssteuer. Es ist so, dass nach einem Erbfall das Betriebsvermögen eines Unternehmens, dass das unter bestimmten Bedingungen sehr stark von der Steuer befreit werden kann. Also wenn man das Unternehmen zum Beispiel 5 Jahre weiterführt, Lohnsummen zahlt, dann werden 85% des Betriebsvermögens einfach verschont. Wenn man 7 Jahre das Unternehmen weiterführt, könnte es sogar 100% Verschonung sein. Bei großen Vermögen, über 26 Millionen im Unternehmen, Betriebsvermögen, da gibt es, Achtung, schwieriges Wort, eine Verschonungsbedarfsprüfung. Also dann hat man auch die Möglichkeit darzulegen, ich kann diese Steuer aus meinem Privatvermögen gar nicht zahlen. Also das sind die Privilegien für Unternehmen mit dem Gedanken dahinter, die sollen nicht Menschen entlassen müssen, damit sie die Steuer zahlen können. Das ist zumindest der Zweck. Aber ein Kläger hat sich jetzt hier in Karlsruhe ans Verfassungsgericht gewendet. Ein Privatmann, der hat gesagt, ich habe ein Häuschen geerbt, ein Haus von meiner Tante und ich muss Erbschaftssteuer zahlen. Und ich finde diese Vorteile für Unternehmen im Vergleich zu mir ungerecht. Das ist der Kern dieser Klage. Also es geht zwar um Details, aber dahinter stecken schon sehr, sehr große politische und rechtliche Fragen. Vermögensverteilung im Land, Gerechtigkeit, das ist schon ein dickes Brett hier.
10: Was löst es jetzt genau aus in Berlin, Frank?
8: Also wenn wir über Berlin reden, dann gehe ich mal dazwischen und nehme mir einfach das Wort weg.
12: Gerne.
8: Tut mir leid.
10: Ja.
8: Also hier, glaube ich, ist das eine Sache, die ein großes und geschäftiges Treiben auslöst. Also ich habe selten so viele Hintergrundeinladungen bekommen, wie wir die in den letzten 2 Tagen hatten. Einfach, weil wir uns nicht so gut auskennen wie Frank. Und dann wollen natürlich die ganzen Parteien uns erklären, wie es ist. Und im Gegensatz zu Frank ist das dann nicht neutral, sondern das hat dann so einen Spin, sage ich mal, dazu. Dann werden also die Journalisten kommen dann in so einen Raum, wo dann vorne ein Politiker sitzt oder jemand von einem Lobbyverband zum Beispiel und die Variante gibt es natürlich auch in online und dann wird halt gesagt, ja, das ist jetzt unter 2, ihr könnt hier nicht draus direkt zitieren, zumindest nicht mit Namen, aber wir erklären euch mal, wie das eigentlich ist und was unsere Perspektive ist und das wird dann so vermischt, dass die Betreffenden dann darauf hoffen, dass im Journalismus nachher ihre Perspektive natürlich besser rüberkommt als die der anderen.
10: Und also warum kann das jetzt zum Problem werden für die Koalition? Vielleicht können wir darüber auch noch mal einmal sprechen.
9: Also wenn jetzt die jetzige Regelung vom Verfassungsgericht verworfen wird, was ja passieren könnte, ja dann müsste, dann würde sozusagen Karlsruhe, korrigiere mich Frank, wenn ich das falsch sage, aber dann gibt ja Karlsruhe sozusagen den Auftrag, dieses Gesetz ist verfassungswidrig, macht ein besseres. Und dann müssten Union und SPD sich darauf einigen, wie sie dieses Gesetz ändern und da die Vorstellungen ziemlich weit auseinanderlaufen,
10: ja, Einigung ist ja,
9: haben sie dann
10: so
9: ein weiteres Problem, weil sie wieder etwas haben, worauf sie sich einigen müssen und zwar möglicherweise zügig. Und einigen und zügig sind aktuell keine Adjektive, die ich bei dieser Koalition verwenden würde.
10: Nee, überhaupt nicht. Ich auch nicht. Was sind denn die Positionen?
8: Ich fange vielleicht mit der SPD mal an. Die SPD sagt, das kann ja nicht angehen, dass jemand, der was Kleines erbt, dafür zahlen muss und die viel erben, bekommen es quasi auf der Hand. Das müsste man genau umdrehen. Vor allem sieht die SPD natürlich auch, dass da am Ende viel Geld für die Steuerkasse zu holen ist, was ja die Probleme, die man hat, so ein bisschen lösen könnte. Also ich habe mal das nachgeguckt, laut Statistischen Bundesamt wurden im vergangenen Jahr 141 Milliarden Euro in Deutschland vererbt und verschenkt. 78 Milliarden vererbt, 63 verschenkt und die Erbschafts- und Schenkungssteuer, die dabei festgesetzt wurde, die lag bei 21 Milliarden Euro. Und apropos Verschonungsregelung, die wir gerade gehört haben, erlassen wurden davon 3,7 Milliarden. Das heißt, das ist dann sozusagen Steuer, die nicht eingezogen wurde. Damit könnte man ganz schön viel machen. Also als Freund des Kaffeetrinkens habe ich mal nachgeguckt, 4 Milliarden, was ist das eigentlich? Das ist viermal die Kaffeesteuer. Die könnte man sich komplett einsparen. Mhm. Also man kann natürlich auch viele andere gute Dinge tun, aber da merkt man, wie viel Geld das eigentlich ist.
14: Bin froh, dass du Verschuldungsregelung gesagt hast, weil das Wort, was Frank gesagt hat, war definitiv komplizierter. Länger. Ich konnte es mir aber auch nicht merken. Frank, mal so einen Blick hinter die Kulissen. Wie läuft denn so eine Verhandlung ab?
12: Das Wort war Verschonungsbedarfsprüfung, aber ich verstehe, dass das faire Kost ist. Wie läuft die Verhandlung ab? Es sind zwei Tage angesetzt, Montagnachmittag und der ganze Dienstag. Und das sind auch für mich als Reporter immer sehr spannende Tage. Also es kommen dann alle Beteiligten in dem Gebäude, das man hinter mir ein wenig sieht, hier in Karlsruhe zusammen. Jeder kann seine Positionen vor dem Gericht darlegen. Es sind auch viele Sachverständige da. Und das Spannendste ist eigentlich, dass die Richterinnen und Richter an diesem Tag dann ganz viele Fragen stellen. Also alle Beteiligten werden sozusagen gegrillt und so ein bisschen aus der Reserve gelockt. Und daran kann man dann so ein bisschen erkennen, wo die Richterinnen und Richter Schwerpunkte sehen, was sie vielleicht auch kritisch sehen. Also in diesem Fall wird es, glaube ich, auch darum gehen, zu hinterfragen, also sind diese Vorteile denn wirklich berechtigt? Denn wenn man Vorteile hat, muss man immer gute Gründe dafür haben. Also könnte es nicht auch Alternativen geben, dass man die Steuer vielleicht ein wenig stundet, also abstottern kann, dass man dafür auch einen Kredit aufgibt? Ich will nicht sagen, dass es so ist. Aber Richter haben die Aufgabe, diese Gesetze auf eine Klage hin kritisch zu hinterfragen. Und das wird an diesen anderthalb Tagen hier im Karlsruher Gerichtssaal sehr intensiv passieren.
14: Und wie lange dauert es dann bis zum Urteil?
12: Also die Verhandlung ist nur auf diese anderthalb Tage beschränkt. Und dann, wir sagen immer so einige Monate später, es ist hier schon ein sehr dickes Brett. Ich würde mal so auf plus minus ein halbes Jahr tippen. Also vielleicht im Frühjahr, im weiteren Sinne Frühjahr 2027 wäre so meine vorsichtige Prognose.
14: Und an euch beide hier in Berlin, wir haben ja schon ein bisschen darüber gesprochen, was passiert nach dem Urteil. Aber sind denn die Koalitionspartner auch auf die Ergebnisse vorbereitet, Kirsten? Ich sehe es in deinem Gesicht, dass du Nein sagen möchtest.
15: Ja, also es gibt jetzt, ich sehe da keine große Vorbereitung, also im Sinne von einer gemeinsamen Verabredung, dass man sagt, passt auf, das kommt jetzt und was machen wir?

0: Fronten einfach schon so verhärtet sind. Bei jedem Thema sagen wir, da gibt es unterschiedliche Vorstellungen. Die gehen weit auseinander. Ich kann mir gar nicht mehr vorstellen, dass wir hier mal sitzen und sagen, nee, da sind die Vorstellungen schon irgendwie ähnlich.
1: Man muss schon sehen, diese Koalition hat schon eine ganze Menge Dinge beschlossen. Es ist jetzt nicht so, als ob die sich nicht auch auf Sachen einigen können. Aber so wir reden halt, das Problem ist halt zum Beispiel die Einigung auf die Bürgergeldreform, zumindest Teil 1, das ist ja jetzt schon eine ganze Weile her, da reden wir nicht mehr drüber, weil das ist ja jetzt fertig. So, die Rente, das zieht sich seit eigentlich letzten Dezember durch mit dem ersten Rentenpaket, wo ja fast eine Blockade von der Junggruppe da war, über diese Kommission, über Koalitionsausschuss, also das zieht sich wahnsinnig. Deswegen über die Sachen, wo es Streit gibt, die ziehen sich viel länger. Deswegen reden wir darüber mehr. Und über die Dinge, die funktionieren, die melden wir halt einmal, wenn es beschlossen ist und dann läuft oder wenn es anfängt oder sich für die Bürger was ändert. Aber da berichten wir halt nicht permanent drüber, weil... Und da entsteht vielleicht auch manchmal ein bisschen ein falscher Eindruck. Also ja, diese Koalition hat große Probleme und Dinge, auf die sie sich nicht einigen kann. Aber es gibt auch eine ganze Menge, was sie schon auf die Reihe gekriegt hat.
0: Finde ich gut, dass du das nochmal sagst, weil man will ja schon auch irgendwie ein Vertrauensgefühl ja trotzdem auch noch haben, ne, bei allem, was auch nicht so richtig läuft vielleicht.
2: Ich würde auch sagen, ich bin Journalist und Optimist und mir hat eine Abgeordnete oder eine Abgeordnete hat uns diese Woche gesagt, es gäbe einen Schatz an Gemeinsamkeiten in dieser Koalition, den müsste man halt einfach nur heben.
0: Und auch gesagt, wie der Schatz aussieht und wo man ihn findet vielleicht.
2: Gut, das war jetzt apropos Hintergrundkreise nicht zum hier erzählen. Ja. Tatsächlich ist es aber so, ich glaube schon, dass es Möglichkeiten gibt, wo die Koalition zusammenfinden kann und ich glaube, sie muss es auch, weil was sie jetzt nämlich braucht, ist ein Erfolg, eine Reform auf den Tisch zu legen, wo Friedrich Merz sagen kann, hier, habe ich gemacht, funktioniert. Weil nur das kann ihm jetzt den Rücken stärken und dieser Koalition wieder neuen Schwung geben. Und da liegt im gewissen Sinne in dem Urteil des Bundesverfassungsgerichts auch eine Chance, denn sollte es diese Verschonungsregel, ich nenne es jetzt einfach mal so, kippen, dann würde das ja heißen, dass man da noch was dran schrauben muss. Das wäre erstmal schwierig für die Koalition. Die würden sich streiten, aber am Ende könnte es ja auch bedeuten, wenn man die Regeln verschärft, dass neues Geld reinkommt und neues Geld hilft.
0: Wir lernen jetzt noch einmal das Wort mit Frank. Wie war nochmal
3: Verschonungsbedarfsprüfung, das heißt übersetzt, ist in der Privatschatulle genug Geld da, um die Steuer zu zahlen. So, also habe ich ein Recht, verschont zu werden.
4: Soweit der Podcast Berlin Code. 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
4: Mittwoch war Geburtstagsfeier bei Wladimir Putin. Die sorgt jetzt in Deutschland für Empörung, denn bei der Party war auch der frühere Bundeskanzler und ehemalige SPD-Vorsitzende Gerhard Schröder mit dabei. Das Handelsblatt ist entsetzt über diesen Geburtstagsbesuch.
6: Ein vom Kreml veröffentlichtes Foto aus Putins Privathaus zeigt Schröder selig beim Händeschütteln mit dem Kriegsverbrecher, den er als seinen Freund bezeichnet. Die Außenwirkung dieses Fotos ist verheerend für das deutsche Ansehen in der Welt. Denn während Schröder mit Putin feierte, starben in der Ukraine Dutzende Menschen bei russischen Luftangriffen, darunter allein diese Woche 3 einjährige Babys. Das Verhalten des Altkanzlers ist zum Fremdschämen.
4: Die Frankfurter Allgemeine Zeitung kommentiert auf ihrer Online-Seite, der Ex-Kanzler bereichere sich mit seiner persönlichen Ostpolitik, schade aber Amt und Land.
6: Ja, man muss grundsätzlich offen dafür sein, mit allen zu reden. Schön wäre es gewesen, wenn Schröder spürbar mäßigenden Einfluss auf den über Leichen gehenden Putin ausgeübt hätte. Doch der sieht im ehemaligen Kanzler zu Recht nur einen nützlichen Idioten. Als fotogener Geburtstagsgratulant und frisch gebackener Aufsichtsrat einer russischen Supermarktkette liefert der Sozialdemokrat bessere Bilder als solche von Tod und Zerstörung, für die Putin wirklich steht.
4: Die Mitteldeutsche Zeitung aus Halle schreibt, zwar habe Russland unzählige Kriegsverbrechen begangen, aber...
6: So wie sich die Lage in der Ukraine entwickelt, ist ein Waffenstillstand oder gar Frieden nur mit Putin möglich. So viel Realismus sollte jeder deutsche Spitzenpolitiker haben. Deutschland und die NATO-Verbündeten haben bisher aber offenbar keine Idee, wie sich dieser Krieg beenden lässt. Natürlich darf die Ukraine nicht fallen gelassen werden, wie es AfD und BSW anstreben. Trotzdem muss mit Putin gesprochen werden. Vielleicht wird Schröder da noch einmal wichtig.
4: Die Rhein-Neckar-Zeitung aus Heidelberg glaubt genau das nicht.
6: Es macht einen Unterschied, ob Schröder in diplomatischer Mission unterwegs ist oder ob er als Privatmann

0: Hartmann reist. Und genau diese zelebrierte Freundschaft verhindert jegliche Option, Schröder könne eines Tages zum Vermittler, gar Friedensstifter werden. Schröder ist jetzt Partei. Es bleibt natürlich richtig, dass dieser Krieg, der auf beiden Seiten Opfer fordert, möglichst bald diplomatisch befriedet werden sollte. Nur wird dann jemand anderes vermitteln müssen.
1: Das Portal spiegel.de fragt, was muss Gerhard Schröder noch tun, damit die SPD ihn aus der Partei ausschließt?
0: Bleibt der Einwand, ein neues Parteiausschlussverfahren könne scheitern und Schröder eine Bühne bieten. Doch gefährlicher wäre das Signal, dass die Partei nach jeder neuen Provokation schweigt und Schröder verzweifelt zu ignorieren versucht, wie den peinlichen Onkel auf dem Familienfest. Gerade aus diesem Grund sollte die Parteiführung das Verfahren nicht Ortsvereinen überlassen. Sie sollte es selbst vorantreiben.
1: Und das waren unsere Standpunkte heute zusammengestellt von Jan Busche. Hier ist die ARD-Infonacht vom NDR in Hamburg. Gleich nach den Nachrichten um 5 blicken wir noch einmal über den andauernden Streit über die Wahl des AfD-Landtagspräsidenten in Sachsen-Anhalt. Dazu gab es eine Aktuelle Stunde im Bundestag. Und wir blicken kurz noch einmal auf die Frage, ob und wie der Literaturnobelpreis, der ja vorgestern verliehen wurde, auch der Buchbranche hilft. Dazu ein Gespräch. Bis gleich.

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1: Um 5 Uhr mit Ronald Lessig. Die Entscheidung von US-Präsident Trump, Diesel in Russland einzukaufen, stößt beim ukrainischen Präsidenten Selenskyj auf Kritik. Trump hatte sich in einem Gespräch mit dem russischen Präsidenten Putin auf Lieferungen für die USA und den Weltmarkt verständigt. Aus Kiew, Nils Buhler.
2: Jede Lockerung der Sanktionen gegen Russland ohne klare Deeskalationsvereinbarung sei ein offenkundiges Zeichen von Schwäche, so der ukrainische Präsident Volodymyr Selenskyj in einem schriftlichen Statement. Dass die USA russischen Diesel einkaufen wollen, spiele Russland in die Hände und ermögliche dem Land, seinen Krieg in der Ukraine fortzusetzen und noch mehr Menschen zu töten. Der ukrainische Präsident erneuerte seine Bereitschaft, die Angriffe auf russische Energieanlagen einzustellen, wenn Russland keine ukrainische Energieinfrastruktur mehr zerstöre, so Selenskyj.
1: Der vereitelte Absturz einer Fly-Dubai-Maschine war nach Angaben der Vereinigten Arabischen Emirate als Selbstmordanschlag geplant. Der Co-Pilot soll vorgehabt haben, das Flugzeug in ein Terminal am Flughafen von Tel Aviv zu steuern. Laut Generalstaatsanwaltschaft nahm er sich die Anschläge vom 11. September 2001 in den USA zum Vorbild. Der Co-Pilot hatte vergangene Woche den Kapitän während eines Fluges mit einer Rettungsaxt angegriffen. Passagiere konnten ihn überwältigen. Nach der SPD hat auch die Linke in Mecklenburg-Vorpommern für rot-rot-grüne Koalitionsverhandlungen gestimmt. Der Landesvorstand der Linken fasste den Entschluss nach eigenen Angaben am späten Abend einstimmig. Die Grünen wollen heute bei einem kleinen Parteitag in Rostock entscheiden. Die Verhandlungsführer von SPD, Linken und Grünen hatten ihre Sondierungsgespräche gestern abgeschlossen. In der Fußball-Bundesliga hat Werder Bremen in Dortmund kurz vor Schluss noch einen Punkt geholt. Zwischen dem BVB und Werder stand es am Ende 2:2. Aus der Sportredaktion Michael Augustin.
3: Bis zur 88. Minute lag der BVB mit 2:0 in Führung nach Toren von Svensson und Schlotterbeck. Dann begann die Bremer Aufholjagd. Reis mit dem 1:2 und der ehemalige Dortmunder Füllkrug in der zweiten Minute der Nachspielzeit mit dem Ausgleich. Der BVB war vorher immer wieder am starken Werder-Torhüter Hain gescheitert und gibt zum ersten Mal in dieser Saison Punkte ab. In der zweiten Bundesliga hat Eintracht Braunschweig mit 1:0 gegen Holstein Kiel gewonnen. Keine Tore dagegen im zweiten Spiel des Abends. Heidenheim und Kaiserslautern haben sich 0:0 getrennt.
1: Das waren die Nachrichten. Das Wetter in Deutschland. Tagsüber im Nordwesten immer wieder Regen, sonst trocken, später einzelne Gewitter bei 12 bis 18 Grad. Am Sonntag Sonne, Wolken und Schauer, im Norden Gewitter, sonst trocken bei 9 bis 17 Grad. Und am Montag immer wieder heiter bis 20 Grad. Es ist 5:03 Uhr.
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4: Die A1 Osnabrück-Bremen ist zwischen Vechta und Kloppenburg wegen Brückenarbeiten bis Montag 5 Uhr in beiden Richtungen gesperrt. Eine Umleitung ist eingerichtet. Die A1 Lübeck Richtung Fehmarn ist zwischen Lensahn und Oldenburg-Süd nach einem Unfall gesperrt. Die A1 Lübeck Richtung Hamburg ist zwischen Kreuz Hamburg-Ost und Dreieck Norderelbe wegen Bauarbeiten bis Montag ca. 5 Uhr in beiden Richtungen gesperrt. Eine Umleitung ist eingerichtet. Die A40 Duisburg-Essen ist zwischen Mülheim-Winkhausen und Mülheim-Heißen in beiden Richtungen bis Montag 5 Uhr gesperrt. Nochmal die A40 Dortmund Richtung Essen. Da ist die Strecke zwischen Kreuz Bochum und Hamme wegen Bauarbeiten bis Montag 5 Uhr gesperrt. A71 Erfurt-Suhl. Zwischen Ilmenau-West und Gräfenroda kommt es wegen starkem Wind für Fahrzeuge mit hohen Aufbauten zu Behinderungen. A98 Schaffhausen-Weil am Rhein. Der Tunnel Groß-Ehrstedt ist wegen Reinigungsarbeiten nach einem Unfall in beiden Richtungen gesperrt. Und in München sind der Effner-Tunnel, der Richard-Strauss-Tunnel, der Leuchtenberg-Tunnel und der Innsbrucker Ring-Tunnel jeweils in beiden Richtungen wegen Wartungsarbeiten noch bis ca. 5.30 Uhr gesperrt. Das war's vom Verkehr. Ihnen eine gute und freie Fahrt.
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4: Wie immer vom Norddeutschen Rundfunk in Hamburg, heute mit Detlef Karg im Studio. Guten Morgen. AfD und Linkspartei sorgen derzeit für Debatten auf vielen politischen Ebenen. Allen voran die Wahl des AfD-Landtagspräsidenten Rausch in Magdeburg, womöglich mit Stimmen aus der Union. Es war ein normales parlamentarisches Verfahren in geheimer Wahl. Die Linke hatte dazu aber eine Aussprache im Bundestag beantragt. Selbst jedoch steht die Partei im Land Berlin unter Druck. Die bekannten Vorwürfe kennen wir. Die CDU ist dabei ebenfalls unter Druck von vielen Seiten. Wie stellt die sich künftig auf? Dagmar Pepping hat die Debatte im Bundestag verfolgt.
5: Bundestagsvizepräsident Omid Nuripur hatte als Sitzungsleiter alle Hände voll zu tun. Gegenseitige Vorwürfe, laute Zwischenrufe, rhetorische Grenzüberschreitungen. Für die Nuripur drei Abgeordneten verschiedener Parteien eine Rüge erteilte.
6: Ich will alle bitten, in einer aus sehr, sehr guten Gründen hochemotionalen Debatte die Würde und Ordnung des Hohen Hauses zu berücksichtigen und mitzuschützen.
5: Heidi Reicheneck von den Linken hatte den Ton gesetzt. Ihre Fraktion hatte die Debatte beantragt und über Sachsen-Anhalt und die Wahl des AfD-Politikers Tobias Rausch zum Landtagspräsidenten zu diskutieren. Rausch hatte bei der Abstimmung am Dienstag 4 Stimmen mehr bekommen, als AfD und BSW zusammen im Magdeburger Landtag haben. Für Reicheneck ist klar, diese Extrastimmen kamen von der CDU.
7: Als es darum ging, ein rechtsextremes Höchstamt des Landes Sachsen-Anhalts zu heben, haben sich 9 von 15 Abgeordneten der Union bewusst dafür entschieden, ihm diesen Weg zu ebnen, durch Zustimmung oder Enthaltung.
5: Immer größere Teile der CDU marschierten stramm nach rechts.
7: Und der Mann, der heute Kanzler und Parteichef ist, der diese Geister rief, der steht daneben und sieht zu.
5: Friedrich Merz. Der hatte nach der Abstimmung angedeutet, es habe sich möglicherweise um eine False-Flag-Operation gehandelt. Um eine inszenierte Täuschungsaktion anderer Fraktionen. Erbärmlich und durchschaubar nannte das Reicheneck. Grünen-Parteichef Felix Banatschak griff Merz ebenfalls scharf an.
8: Die Probleme im eigenen Laden, die fehlende Autorität in der eigenen Partei zu versuchen zu kaschieren, indem hier wilde Verschwörungstheorien zulasten des Restvertrauens in die demokratische Mitte dieses Landes geschürt werden, ist eine Unverschämtheit. Das ist eines Bundeskanzlers unwürdig. Ich erwarte, dass Friedrich Merz diese Aussagen zurücknimmt.
5: Auch die SPD-Abgeordnete Franziska Kersten wandte sich an Merz, obwohl der gar nicht anwesend war.
9: Ich will unseren Kanzler eindringlich bitten, wirken Sie auf Ihre Parteikolleginnen und Parteikollegen ein. Der Landtagspräsident mag gewählt sein, der Ministerpräsident ist es noch nicht.
5: Die Wahl des Ministerpräsidenten ist für Dezember geplant. Dann will sich Ulrich Siegmund von der AfD zur Abstimmung stellen. Dann ergriff Unionsfraktionsvize Sepp Müller das Wort. Er erwarte, dass sich im Dezember jeder CDU-Abgeordnete an den Unvereinbarkeitsbeschluss halte, sagte Müller, der nächster CDU-Landeschef in Sachsen-Anhalt werden will.
10: Wir wurden abgewählt, wir haben entschlossen, dass wir in die Opposition gehen. Das heißt auch für uns, dass wir keinen Ministerpräsidentenkandidaten der AfD wählen. Und das bedeutet auch, die kriegen von uns eine Nein-Stimme. Und das ganz klar, das erwarte ich von jedem einzelnen der 15 Abgeordneten.
5: Müller und andere CDU-Redner nutzten die Debatte aber auch zum Gegenangriff. Auf die Linke, aber vor allem auf SPD und Grüne. Die dürften in Berlin keine gemeinsame Landesregierung mit der Linken eingehen. Auch nicht wegen ausgeräumter Antisemitismusvorwürfe, so Hans-Peter Wilsch.
11: Die sollen wieder ins Rote Rathaus. Wo bleibt die Distanzierung von denen? Unfassbar.
5: Die AfD hörte sich den Schlagabtausch genüsslich an. Martin Reichert, der auch Landesvorsitzender in Sachsen-Anhalt ist, bezeichnete die Wahl des AfD-Landtagspräsidenten als völlig normalen Vorgang, der die Mehrheitsverhältnisse widerspiegele.
12: Und auch wenn es Ihnen nicht gefällt, dieses Wahlergebnis ist Demokratie. Dieses Wahlergebnis ist Volksherrschaft.
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4: Aus Berlin berichtete Dagmar Pepping. Es wird also viel diskutiert über die Linkspartei in Berlin und über die AfD in Sachsen-Anhalt. Emanuel Richter ist Politologe an der RWTH Aachen und mein Kollege Uwe Schulz vom Westdeutschen Rundfunk hat mit ihm gesprochen und ihn zunächst gefragt, links und rechts sind beide gleich gefährlich für die demokratische Grundordnung in Deutschland.
13: Naja, das würde ich ein bisschen differenzieren. Also die AfD halte ich schon für bedrohlicher als die Linke. Und wir erinnern uns daran, die Linke hat ja auch schon mal einen Ministerpräsidenten gestellt in Thüringen. Allerdings ist die Berliner Linke sehr viel bunter, sehr viel in Teilen radikaler. Das hängt von den Ortsverbänden, von den Stadtteilen von Berlin ab. Also insofern muss man sagen, dass man da ein bisschen noch abwarten muss. Und ich ehrlich gesagt sehe die Koalition noch gar nicht, weil es sind zwar jetzt Sondierungen geplant, aber bei der SPD zum Beispiel wird es eine Mitgliederbefragung geben. Und ob die Mitglieder der SPD dieser Koalition zustimmen werden, das halte ich noch für fraglich. Also alles ist noch offen.
14: Ich habe Ihren Politologie-Kollegen von der FU Berlin sagen hören, es sei nun mal kein Vergleich zulässig zwischen einem Landesverband, der als gesichert rechtsextrem gilt in Teilen, in Sachsen-Anhalt, und einer Partei, die nur in Teilen antisemitische, extremistische Tendenzen ausgeprägt habe. Trotzdem muss es doch irritieren, wenn du eine Vorsondierung anstrebst, in der zum Beispiel zu klären ist, zur organisierten Kriminalität bewahren wir aber mal schön Distanz. Das wirkt schon merkwürdig, oder?
13: Ja, das wirkt in der Tat merkwürdig und da reibt man sich die Augen und fragt sich, was ist da los? Also, dass die Abgrenzung zu kriminellen Vereinigungen selbstverständlich ist, das ist eigentlich die Voraussetzung des Wirkens einer Partei.
14: Ich würde gerne einmal noch auf das, was am Dienstag sich in Magdeburg ereignet hat, zurückkommen. Es war völlig klar, das Bündnis Sarah Wagenknecht wird einem AfD-Kandidaten nicht die Stimmen versagen. Trotzdem, als dann die Summe der Pro-Stimmen dastand, war klar, es müssen noch 4 andere als aus der AfD und der BSW-Fraktion für den Kandidaten der AfD gestimmt haben. Und die Zeigefinger deuten auf die CDU. Und dann hören wir den Parteivorsitzenden sagen:
15: Ich will uns alle vor voreiligen Schlussfolgerungen warnen. False-Flag-Operationen gibt es nicht nur militärisch. Wir haben es hier mit mindestens 2, im Sachsen-Anhaltinischen Landtag 3 Gruppierungen zu tun, die alles tun, um den Zusammenhalt in unserer Demokratie zu unterminieren. Alles. Und ich traue denen auch alles zu.
14: Die Frage würde ich gerne zuspitzen, was er seinem eigenen Landesverband, der Fraktion der CDU in Sachsen-Anhalt, zutraut. Kann er sicher sein, dass es seine Parteikolleginnen und Kollegen nicht waren?
13: Also ich würde es ehrlich gesagt genau umgekehrt sehen. Es ist ziemlich sicher, dass diese Stimmen, die zugestimmt haben dem neuen Vorsitzenden des Landtags, dass diese Stimmen aus der CDU kamen. Denn wenn wir die Entwicklung der letzten Tage beobachten, dann sehen wir ja, dass es in dieser Fraktion, in der CDU-Fraktion in Sachsen-Anhalt gehörig rumort und dass es dort verschiedene Gruppierungen gibt, dass einige Abgeordnete sogar erwägen, aus der Fraktion oder vielleicht sogar aus der CDU auszutreten, weil sie eben vermuten, dass Kollegen oder Kolleginnen von ihnen für diesen AfD-Kandidaten gestimmt haben und sich dann empören und sagen, nee, also das geht nicht, die Brandmauer soll stehen. Von daher würde ich sagen, es ist der Verdacht liegt sehr nahe, dass das CDU-Abgeordnete waren. Und das ist natürlich verheerend auch für den jetzt Fraktionsvorsitzenden Sven Schulze und noch amtierenden Ministerpräsidenten, der ist eigentlich massiv beschädigt.
14: Viele sagen inzwischen, Leute, wir können uns nicht ständig an Gesinnung abarbeiten. Wir bleiben jetzt bei den Sachthemen und entscheiden je nach Beschlussvorlage, wie die Mehrheiten zustande kommen. Ist das für Sie eine verheißungsvolle Idee?
13: Naja, das hat man ja zum Teil in der Vergangenheit schon praktiziert, dass man irgendwie sagt, wenn es gute Vorschläge gibt, dann kann man sich denen anschließen. Aber was ich für viel problematischer halte, und das haben wir ja gerade angesprochen, ist eben diese Mitwahl von extremen Kandidaten für herausgehobene Ämter auf Landesebene. Und das ist für mich das deutlichste Einreißen einer Brandmauer. Und das setzt am Ende natürlich auch den Bundes-CDU-Vorsitzenden Friedrich Merz unter Druck. Denn es ist ganz offenkundig, dass die Partei im Hinblick auf das Verhältnis zur AfD nicht mehr eine einheitliche Position und Meinung vertritt.
4: Das sagt der Politikwissenschaftler Emanuel Richter im WDR-Interview.
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4: Und wir blicken auf diesen Samstag, den 10. Oktober. Im Süden ist es stärker bewölkt mit Regen, der sich bis zum Nachmittag an die Alpen zurückzieht. Im Nordwesten und im Küstenumfeld bei wechselnder Bewölkung im Verlauf auflebende Schauertätigkeit, vereinzelt auch Gewitter möglich. Die stärksten Schauer gibt's an der Nordsee. Ansonsten wechselnd bewölkt mit sonnigen Abschnitten und weitgehend trocken in Deutschland. Höchsttemperaturen zwischen 13 und 19 Grad. Und es ist auch ein wenig milder geworden, was die Nachttemperaturen zeigen. In Kiel 12 Grad, Hamburg 13 Grad, Rostock ebenfalls 13 Grad, Hannover 12 Grad, Magdeburg 13 Grad, Berlin 12 Grad, auch in Kassel werden 12 Grad gemeldet, Köln 13 Grad, Frankfurt am Main 12 Grad, in Erfurt auch 12 Grad. Alles eng beieinander. Saarbrücken 11 Grad, Nürnberg 11 Grad, Dresden 13 Grad, Stuttgart 11, Freiburg 12 und München meldet 11 Grad. Und wir schauen auf die Uhr. Es ist 5.15 Uhr, Viertel nach 5.
16: Nach Angaben der...
4: Oh, da war ich ein wenig zu früh. Da habe ich was anderes erwartet. Aber dann ziehen wir jetzt einfach mal die Musik runter und jetzt müsste eigentlich der nächste Take kommen, der Opener.
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4: Eine Literatur-Nobelpreisträgerin bekommt ungefähr 1 Million Euro Preisgeld. Und natürlich gehen die Erlöse für ihre Werke auch noch einmal nach oben, weil mehr Bücher verkauft werden. Vermutlich verdient jetzt Anne Carson noch einmal kräftig. Aber wie ist das eigentlich für die Buchhändler? Ist das für sie ein kurz-, ein mittel-, ein langfristiges Geschäft? Rettet das vielleicht auch den einen oder anderen Verlag, der die Bücher druckt? Sebastian Gugolz ist Vorsteher des Börsenvereins des Deutschen Buchhandels. Mein WDR Kollege Ralf Erdenberger hat mit ihm gesprochen. Verdienen die Buchhändler daran, wenn der Literaturnobelpreis vergeben wird?
17: Ja, das ist eindeutig der Fall, denn diese Nachricht geht ja über alle Kanäle und jeder kriegt das mit, wer den Literaturnobelpreis verliehen kriegt. Und das gibt für den Autor die Autorin, in diesem Fall ist es mit Anne Carson ja eine Autorin, und die entsprechenden Verlage, sie ist bei 2 deutschen Verlagen vertreten, einen gigantischen Aufschwung. Wie nachhaltig der ist, das ist natürlich nicht ganz so stark. Im nächsten Jahr gibt's ja dann schon wieder den nächsten Nobelpreisträger, die nächste Nobelpreisträgerin. Aber für den Moment und für den Herbst und bis ins Weihnachtsgeschäft ist das ein großer Anschub.
18: Hat es einen Vorteil, wenn man den richtigen Riecher hat? Also hatten Sie ihn zum Beispiel? Hatten Sie Anne Carson auf dem Schirm?
17: Sie war ja die letzten Jahre auch schon immer im Gespräch. Ich verfolge sie schon lange, weil ich diesen Nobelpreis, diesen Literaturnobelpreis so verdient wie selten finde. Anne Carson ist wirklich eine der außergewöhnlichsten und größten Autorinnen unserer Zeit. Nicht immer ganz einfach zu lesen, weil sie sich ja auch in der griechischen Mythologie bedient, ihr Werk auch ins Lyrische hineinragt. Aber das kann ich wirklich jedem sagen, haben Sie keine Angst. Es sind grandiose Offenbarungen, die sich Ihnen da zeigen, wenn Sie sich diesen Büchern annehmen.
18: Und dann ist es gut, wenn die ein oder andere Buchhandlung vorbereitet ist, damit der Ansturm gleich bedient werden kann.
17: Ja, wobei ich glaube, so richtig vorbereitet kann man da nicht sein. Es ist so, dass bei den Verlagen, die die Bücher haben, jetzt die Drähte glühen, sagt man, glaube ich, und die alle jetzt nachdrucken müssen. Also alle müssen jetzt bestellen und in den nächsten Wochen werden diese Bücher dann ausgeliefert. Und dann kann jeder einen Carson lesen, sollte auch jeder.
18: Meine Fragen und auch die Richtung, das klingt ja so, als ob es immer noch so ist wie früher. Es wird verkündet und dann glühen die Drähte und die Bücher sind sofort weg wie warme Semmeln. Ist das noch so? Zumal sich ja das Leseverhalten und vielleicht auch der Stellenwert des Buches in der Gesellschaft verändert hat.
17: Noch ist es so. Wir haben den Fall auch zum Beispiel am Montag mit dem Deutschen Buchpreis gehabt, wo Shayda Basiyah den Deutschen Buchpreis gekriegt hat. Übrigens ähnlich verdient wie Anne Carson. Da hat der Verlag jetzt gerade gemeldet, dass er 100.000 nachdrucken musste. Also auch da bringt diese Nachricht einen großen Schub, worüber wir natürlich wahnsinnig glücklich sind, worüber die ganze Branche glücklich ist. Allerdings sieht das dann schon wieder ein bisschen, oder muss man das mit ein bisschen mehr Sorge betrachten, wenn man auf die Bildungszahlen schaut. Und und eben schaut, wie groß ist denn die Lesekompetenz in den nachwachsenden Generationen. Weil da, wenn man die PISA-Studie anschaut, die vor kurzem veröffentlicht wurde, und wenn man auch andere Studien anschaut, sieht man, dass es da doch arg hapert und dass da doch auch was droht, wenn nicht schnell Gegenmaßnahmen eingeleitet werden.
18: Ja, das eine ist die Bildung, auch mit den Aufmerksamkeitsspannen und auch überhaupt der Berührung mit Literatur. Und zum anderen, wenn wir jetzt bei den Zahlen bleiben und der Wirtschaftlichkeit, kaufen die 10- bis 15-Jährigen zum Beispiel immer weniger Bücher. Vielleicht zu 2025 sind es, glaube ich, 30% weniger. Also ein Drittel weniger nochmal auf wahrscheinlich schon abgeschmolzenem Niveau.
17: Ja, das ist wirklich eine bestürzende Zahl. Und gerade in dieser Altersgruppe besagt ja auch die PISA-Studie nichts besonders Gutes. Die 15-Jährigen, bei den 15-Jährigen kann laut der neuesten PISA-Studie ein Drittel nicht mehr sinnentnehmend lesen. Und das heißt, sie können vielleicht noch einen Text entziffern. Sie haben das vielleicht noch in der Schule gelernt. Aber sie verstehen nicht, was da steht, was die Sätze bedeuten. Das heißt, sie sind auch nicht wirklich für als Leserinnen und Leser zukünftige dann fit gemacht von der Schule. Und das ist wirklich ein Umstand, der muss unbedingt angegangen werden, und vor allen Dingen muss der sofort angegangen werden. Also wir haben diese Bestandsaufnahmen, wir haben Studien, und zwar nicht erst seit diesem Jahr, schon in die ganzen letzten Jahre, die diese Entwicklung vorhergesagt haben, die diese Entwicklung schon gezeigt haben. Ich höre mit großem Wohlwollen, dass Karin Prien jetzt das neue Startchancen- und Qualitätsentwicklungsgesetz für die ganz Jungen angekündigt hat. Das ist genau richtig, da hat sie auch Geld zur Verfügung bereitgestellt, aber das muss unbedingt weiter fortgesetzt werden und eben ernst gemeint werden, denn die Frage der Lesekompetenz ist nicht nur eine, dass wir uns Käuferinnen und Käufer für den Buchmarkt wünschen, das natürlich auch, sondern es ist ja auch die Frage, wie man an dieser Gesellschaft, an dem gesellschaftlichen Treiben teilnehmen kann. Kann man Wahlprogramme lesen und verstehen? Kann man Zeitungsartikel lesen und verstehen? Das ist ehrlich gesagt die Grundlage, um wirklich an dieser Gesellschaft teilzunehmen, am gesellschaftlichen Leben, am politischen Leben teilzunehmen. Und das wollen wir ja alle, dass das so viele Menschen wie möglich machen.
18: Ja, aber schön wäre doch, wenn das mit der Lesekompetenz, mit der Bildung Hand in Hand geht, mit der Wirtschaftlichkeit. Und darüber wollen wir ja jetzt auch reden, dass sich Verlage, aber auch die Buchhändler Gedanken machen müssen, wie sie sich eigentlich aufstellen in diesen Zeiten, in denen eben der Lesenachwuchs schwächelt und wahrscheinlich die ältere Leserschaft das gar nicht auffangen kann. Deshalb lassen Sie uns doch mal über andere Strategien als auf einen Nobelpreisträger zu spekulieren reden. Und ich dachte zunächst, man muss den richtigen Trend erwischen. Und dann nehme ich Sie noch mal auf, diese Endkarsen, die uns ja dann durch die griechische Mythologie wieder aktuell macht mit ihren Mitteln. Und dann sehe ich einiges. Dann läuft zum Beispiel im Kino gerade die Odyssee. Es gab für die Jüngeren Percy Jackson mit einem heroischen und teilweise auch sehr lustigen Zugang zu dieser Sagenwelt. Also ist es wichtig, Trends zu setzen, und kann man das überhaupt aus der Perspektive eines Buchhändlers?
17: Ich weiß nicht, ob man das jetzt unmittelbar aus der Perspektive jedes einzelnen Buchhändlers so sagen kann, aber diese Trends sind enorm wichtig für die ganze Branche. Wir haben ja alle, ich glaube jeder der Hörerinnen und Hörer hat diese Bücher auch gesehen, in den letzten Jahren den Trend von New Adult gesehen. Ein Trend, der nicht von Buchhändlerinnen und Buchhändlern gemacht war, das kann man vielleicht ganz eindeutig dazu sagen, sondern der aus der Community sozusagen entstanden ist. Das heißt, da hat sich eine Leserinnen vor allen Dingen schafft gebildet, die ihre Bedürfnisse sehr deutlich, so deutlich artikuliert hat, dass da ein richtig großer Trend draus geworden ist. Das sind die Bücher mit dem bunten Farbschnitt, die Sie wahrscheinlich aus den Buchhandlungen kennen. Mhm. Das hat für einen enormen Aufschwung in einer gewissen Generation geführt, die plötzlich angefangen haben zu lesen. Wie verrückt. Man sah diese Bücher ja auch im Stadtbild. Ich fand das immer ganz toll, wenn ich plötzlich junge Menschen mit Büchern wieder gesehen habe, weil das wirklich immer weniger wurde die letzten Jahre. Dieser Trend hat der Buchbranche auch enorm viel gebracht. Fast alle großen Verlage haben auch versucht, Bücher für diesen Trend bereitzustellen. Der Trend hält auch noch weiter an, allerdings wächst er nicht weiter. Also der hat uns die letzten Jahre schon sehr gute Zahlen beschert. Der soll auch unbedingt weiterlaufen und weiter bedient werden. Allerdings, wir haben ja eben schon über die Zahlen der ganz Jungen gesprochen, die scheint er nicht mehr so zu erfassen. Das heißt, ich wünsche mir unbedingt den nächsten Trend, der dann die nächste Generation erfasst, dass die dann auch wieder damit zum Lesen gebracht werden. Was da der einzelne Buchhändler und die einzelne Buchhändlerin machen kann, ist dann eher begrenzt. Er oder sie sollte auf jeden Fall genau diese Trends beobachten und dann eben schauen, welchen dieser Trends kann ich auch in meinen Buchladen mit aufnehmen.
4: Sagt Sebastian Gugolz, Vorsteher des Börsenvereins des Deutschen Buchhandels, im Gespräch mit Ralf Erdenberger vom Westdeutschen Rundfunk. Nach einem schweren Erdbeben in Panama ist die Gefahr eines Tsunami offenbar erstmal gebannt. Zuvor hatte der US-Wetterdienst eine entsprechende Warnung für 9 Pazifikstaaten ausgegeben. Aus dem ARD-Studio Mexiko, Jenny Barke.
16: Nach Angaben der US-Erdbebenwarte USGS hatte das Beben eine Stärke von 7,7. Das Zentrum befand sich vor der Südküste Panamas in einer Tiefe von 33 Kilometern. Zunächst war die Stärke mit 8,0, später mit 7,6 angegeben worden. Es galt zunächst eine Tsunami-Warnung für 9 Länder entlang der Pazifikküste. Inzwischen ist die Warnung wieder aufgehoben worden. Die Gefahr gefährlicher Wellen sei vorüber, teilte das Pazifik-Tsunami-Warnzentrum in Honolulu mit. Inzwischen hat es laut USGS Dutzende Nachbeben gegeben. In Panama, wo derart starke Erdstöße selten sind, kam es zu Schäden an Gebäuden. In der Stadt Penonomé stürzten einem Medienbericht zufolge der Turm eines historischen Gebäudes sowie mehrere Balkone ein. Landesweit wies die Regierung die Schließung der Schulen an. In der Hauptstadt Panama-Stadt wurde der Betrieb zweier U-Bahn-Linien aus Sicherheitsgründen vorübergehend eingestellt, wie der Betreiber mitteilte. Bisher sind keine Informationen über mögliche Verletzte oder Tote bekannt. Das Beben ereignete sich nur wenige Tage vor einem landesweiten Katastrophenschutztest. Für den kommenden Montag war in Panama eine Übung geplant, um die Reaktionen der Behörden auf Erdbeben zu erproben.
4: Jenny Barke informierte.
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19: Mit Jan Möller. Bei den Fußballerinnen, da beginnt sie gerade, die Länderspielphase. Das deutsche Team mit einem Testspielsieg gegen Australien 4:2, dazu gleich noch mehr. Und vorher gucken wir mal in die Bundesliga der Männer. Da ist die XXL-Pause ja vorbei und zum Auftakt des 5. Spieltags hat der Spitzenreiter Borussia Dortmund gegen Werder Bremen den eigentlich eingeplanten Sieg noch aus der Hand gegeben. 2:2 aus Dortmund, Jan Wochner.
20: 2:0 führte der BVB gegen Werder Bremen bis kurz vor Ende. Lange rannte Dortmund vergeblich an gegen sehr defensive Bremer, die aufopferungsvoll verteidigten und in Torwart Karl Hain einen brillanten Rückhalt hatten. Dortmund aber kam zu seinen Toren. 80. Minute Daniel Svensson, 85. Minute Kapitän Nico Schlotterbeck per Kopf nach einer Ecke. Alles sah aus nach dem 5. Sieg im 5. Spiel für Borussia Dortmund. Doch Bremen fand noch spät eine Antwort, kam zum Anschlusstreffer. 2 Minuten vor dem Ende der regulären Spielzeit durch Ludovic Reis und machte tatsächlich noch das 2:2 wahr. In der Nachspielzeit segelte ein Freistoß rein in den Dortmunder 16er und Niklas Füllkrug, der ehemalige Dortmunder, köpfte vorbei am verdutzt reinschauenden Gregor Kobel zum 2:2 für Werder Bremen ein.
19: Ja, Bremen damit vorerst auf Platz 4 und Dortmund lässt zum ersten Mal Punkte. Die Bayern könnten heute vorbeiziehen mit einem Sieg in Augsburg. In der zweiten Liga haben wir schon den 7. Spieltag und da hat es Heidenheim verpasst, so richtig Druck auf Spitzenduo, auf Hertha und Nürnberg zu machen. 0:0 gegen Kaiserslautern, der FCH bleibt Dritter, Lautern ist vorerst Vierter. Und einen ganz wichtigen Sieg hat Braunschweig geholt, 1:0 im Nordduell gegen Kiel. Das war auch ein Kellerduell. Kiel als einziges Zweitligateam immer noch sieglos. Trainer Tim Walter hat trotzdem noch genug Selbstvertrauen und er spürt auch das Vertrauen des Clubs.
21: Ja, absolut. Ich bin letztes Jahr hierher gekommen, habe sie vor dem Abstieg bewahrt. Ja, war eine wirklich schwere Zeit, auch für Holstein, vor allem die letzten 2 Jahre. So, und dann ist es auch nicht ganz leicht, das so einfach abzuschütteln. Und das sollten wir anfangen, bei uns zu bleiben, weiter so zu arbeiten, wie sie es tun, ja, und uns endlich mal belohnen dafür.
19: Tja, erstmal aber könnte Kiel an diesem Wochenende noch auf den letzten Platz abrutschen. Braunschweig rückt erstmal ins Tabellenmittelfeld vor. In der ersten und zweiten Liga bei den Frauen ist jetzt erstmal Pause wegen der beiden Länderspiele. Es sind die ersten Tests in der WM-Saison und gegen Australien in Karlsruhe sah das über weite Strecken schon mal ganz gut aus. 4:2, obwohl viele Spielerinnen verletzt gefehlt haben, aber dann springen eben andere ein. Melissa Kössler zum Beispiel, die hat mit ihren ersten beiden Länderspieltoren für die 2:0-Führung gesorgt.
22: Ja, ganz besonders. Ich bin sehr, sehr happy, auch wenn das erste nicht so ganz meins war. Ich wollte einfach nur sicher gehen, dass er reingeht, aber ja, freue mich natürlich. Ich glaube, wir konnten größtenteils das umsetzen, was wir uns vorgenommen haben. Die Gegentore sind natürlich ärgerlich, da stehen wir zweimal nicht richtig und dann wird es direkt bestraft. Da müssen wir cleverer werden und das ist jetzt unsere Aufgabe fürs kommende Jahr.
19: Ja, die Weltmeisterschaft im kommenden Jahr in Brasilien. Die anderen beiden Treffer erzielten übrigens Camilla Küver und Sjoke Nüsken. Weiter geht's am Dienstag gegen Japan. Das Spiel findet dann in Bremen statt. Vom Fußball zum Handball. Da ist die SG Flensburg-Handewitt in der Bundesliga der Männer als einziges Team weiter ungeschlagen. Das Nordduell in Hannover war eine klare Sache. 39:32 für die SG. Thomas Kohs war für uns dabei.
23: Die Flensburger hatten die Partie trotz der Reisestrapazen mit dem Europapokalspiel in Portugal unter der Woche von Beginn an im Griff. Nach einem perfekten Start lag die SG nach gut 20 Minuten bereits mit 8 Toren vorne. Hannover, personell geschwächt, kam nach der Pause zwar noch einmal bis auf 3 Treffer heran, wirklich in Gefahr geriet der Sieg aber nicht mehr. Stark vor allem der Rückraum. Spielmacher Emmerich Mien traf 11-mal. Im Tor überzeugte Simon Möller. Für die Flensburger war es der 7. Saisonsieg. Und damit holt sich die SG die Tabellenspitze zurück.
19: Und in der deutschen Eishockeyliga stehen jetzt wieder die Eisbären Berlin ganz oben. Der Titelverteidiger hat Wolfsburg mit 5:0 abgefertigt. Der bisherige Spitzenreiter Nürnberg hat mit 2:5 gegen Mannheim verloren. Dritter ist jetzt Straubing nach einem 11:4 gegen Schlusslicht Iserlohn. Da hängen wir doch, weil es so spektakulär ist, noch ein Ergebnis aus der Basketball-Bundesliga ran. Bonn schlägt Jena mit 115:68.
4: Soweit Jan Möller und der Sport.
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1: Um 5.29 Uhr mit Ronald Lessig. Russland soll in den kommenden Wochen und Monaten insgesamt fast 5 Millionen Tonnen Diesel auf den US-amerikanischen und internationalen Markt bringen. Das hat US-Präsident Trump auf seinem Netzwerk Truth Social verkündet. Aus Washington Anne Schneider.
2: Grundlage sei eine Verabredung mit dem russischen Präsidenten Wladimir Putin. Das US-Finanzministerium hat dafür eine zeitlich befristete Ausnahme von den Russland-Sanktionen geschaffen. Russische Dieselimporte sollen bis Anfang April 2027 erlaubt sein. Trump begründete den Schritt mit den stark gestiegenen Kraftstoffpreisen vor den wichtigen US-Zwischenwahlen. Allerdings dürfte der Effekt begrenzt sein. Die zunächst angekündigten 300.000 Tonnen entsprechen nur gut 14 Stunden des aktuellen Dieselverbrauchs in den USA.
1: Der ukrainische Präsident Zelensky hat die Entscheidung der USA zu russischen Diesellieferungen kritisiert. Die Erlaubnis für Russland sei eine Investition in den Krieg, teilte Zelensky mit. Unterdessen liefen im US-Bundesstaat Florida Beratungen mit ukrainischen Unterhändlern über eine mögliche Beendigung des Ukraine-Krieges. Der US-Sondergesandte Witkoff sprach von konstruktiven Gesprächen, unter anderem über die Vorbereitung auf den Winter in der Ukraine und die Stärkung von Energieanlagen und Getreideexporten. Der Co-Pilot der Fly-Dubai-Maschine, die Ende September beinahe abgestürzt war, soll einen Selbstmordanschlag auf den Flughafen von Tel Aviv geplant haben. Davon gehen Ermittler in den Vereinigten Arabischen Emiraten aus. Der Co-Pilot hatte den Piloten angegriffen. Besatzung und Passagiere konnten einen Absturz aber verhindern. Aus Kairo Nina Amin.
3: Der Generalstaatsanwalt Al-Shamsi erklärte am Freitag, der Mann aus dem Oman habe sich dabei die Anschläge vom 11. September in den USA zum Vorbild genommen. Ermittlungen hätten ergeben, dass der Ende 20-Jährige frühere Flüge nach Tel Aviv genutzt habe, um sich mit der Flugstrecke sowie dem Flughafen vertraut zu machen. Vor seinem Wechsel zu Fly Dubai soll der Mann unter anderem für Oman Air gearbeitet haben.
1: Nach einem schweren Erdbeben in Panama ist die Gefahr eines Tsunamis aufgehoben worden. Zuvor hatte der US-Wetterdienst eine Warnung für 9 Pazifikländer ausgegeben. Das Erdbeben der Stärke 7,7 lag im Süden Panamas. Berichte über Tote und Verletzte gibt es nach Angaben des Zivilschutzes bisher nicht. Örtliche Medien melden aber Schäden an Gebäuden. Das Wetter in Deutschland. Tagsüber im Nordwesten immer wieder Regen, sonst länger trocken, später einzelne Gewitter bei 12 bis 18 Grad. Am Sonntag Sonne, Wolken und Schauer, im Norden auch Gewitter, sonst trocken bei 9 bis 17 Grad und am Montag teilweise heiter und häufig trocken, im Nordosten einzelne Schauer, 12 bis 20 Grad. Das waren die Nachrichten.
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4: Die A1 Lübeck Richtung Fehmarn ist zwischen Lensahn und Oldenburg Süd nach einem Unfall gesperrt. Und dann haben wir noch die A98 Schaffhausen-Weil am Rhein. Der Tunnel Groß-Ehrstädt ist wegen Reinigungsarbeiten in beiden Richtungen gesperrt. Soweit Aktuelles vom Verkehr. Ihnen eine gute Fahrt.
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4: Im Studio ist Detlef Karg. Guten Morgen. Die Betriebsversammlung bei Audi am gestrigen Nachmittag war eine ganz besondere. Sie glich mehr einer Krisensitzung. Schließlich will das Unternehmen angesichts der wirtschaftlichen Entwicklung die zentrale Betriebsvereinbarung, den sogenannten Zukunftspakt Audi, kündigen. Susanne Pfaller hat Stimmen vor Ort gesammelt.
6: Angespannt, sehr angespannt.
7: Wir müssen nicht schönreden, dass wir einen Stellenabbau haben. Das wird auf uns zukommen.
8: Mal Fakten. Das wäre mal wichtig.
9: Große Unsicherheit prägt die Stimmung bei den rund 40.000 Audianern in Ingolstadt. Hinter allem steht derzeit ein Fragezeichen. Kippt der Zukunftsplan, wie vom Unternehmen angekündigt, dann sind auch Kürzungen bei Zulagen und Gehalt verhandelbar. Ebenso die Beschäftigungsgarantie bis 2033. Doch für Betriebsratschef Jörg Schlagbauer steht noch nicht fest, ob die Lage wirklich so schlecht ist, dass das Unternehmen diese Karte der Sonderkündigung ziehen kann.
24: Wir werden genau prüfen, ob die Voraussetzungen dann erfüllt sind.
9: Audi-CEO Gernot Döllner hat vor der Belegschaft betont, dass er neu verhandeln will. 10.000 Stellen oder zumindest das finanzielle Äquivalent dieser Personalkosten soll Audi weltweit einsparen. Wie ein solcher zusätzlicher Stellenabbau aussehen wird und wie solche Kürzungen auch den Standort Ingolstadt treffen, erklärte der Audi-Chef noch nicht. Er lässt sich wie folgt zitieren.
25: Es ist zu früh, Zahlen zu nennen. Es steht auch noch kein Zeitplan. Wir wollen jetzt erstmal die Gespräche mit dem Betriebsrat aufnehmen.
9: Döllner möchte möglichst schnell mit den Verhandlungen beginnen. Die Faktoren der Krise sind allen bei der Betriebsversammlung bekannt. Der wachsende Wettbewerb aus und in China, die US-Zollpolitik und die mangelnde Auslastung der Audi-Werke. Das zeigt sich deutlich in Ingolstadt. 450.000 Audis sollten am Stammsitz pro Jahr produziert werden. Die Prognosen für das laufende Jahr liegen deutlich darunter. Wie Insider berichten, werden es nur etwas mehr als 300.000 Audis werden. Und auch Betriebsratschef Jörg Schlagbauer weiß, wie schwer die Zeiten sind. Er hat die Belegschaft an frühere Audi-Krisen erinnert.
24: Wie in den 90er Jahren das in vielen Familien hier in der Region war, wie die Menschen Angst hatten um ihren Arbeitsplatz und dass man hart dafür gerungen hat, Lösungen zu finden, damit die vier Ringe wieder glänzen.
9: Damals gab es die Vier-Tage-Woche und kollektiven Lohnverzicht. Daran erinnerte Schlagbauer und auch daran, dass danach wieder gute Zeiten für Audi kamen. Auch Audi-Chef Döllner macht Mut.
25: Wir haben bei Audi starke Produkte, großes technologisches Know-how und Menschen, die dieses Unternehmen jeden Tag voranbringen. Darauf können wir aufbauen, aber wir müssen jetzt gemeinsam handeln.
9: So lässt sich der Audi-Chef zitieren. Neue Verhandlungen sollen den Weg aus der Krise bringen. Noch ist unklar, wie dieser Weg aussieht.
4: Unter anderem plant Audi auch, Arbeitskräfte zu verleihen, und zwar an die Unternehmen, die derzeit Arbeitskräfte suchen, nämlich Rüstungsunternehmen in Bayern in den benachbarten Städten, etwa Diehl oder Hensoldt. Das Ganze ist natürlich freiwillig und auf eine bestimmte Zeit angelegt. Das könnte ja beiden Seiten nützen. Das war der Bericht von Susanne Pfaller.
0: Wirtschaft.
4: Die EU will in gut einem Jahr komplett unabhängig von russischem Gas sein, aber Südosteuropa stellt das vor ein Problem. Und bei dessen Lösung will Griechenland eine Schlüsselrolle spielen mit seinen vielen Häfen. Das Land soll zu einer Drehscheibe für Flüssiggas werden. Das sieht auch US-Außenminister Rubio so, der gerade in Athen war. Mehr von Jasper Riemann.
26: Für Ino Afantouli, Außenpolitik-Expertin am Athener Think Tank Elia Map, stand vor allem ein Thema im Fokus.
27: Ich glaube, dass der Besuch das Interesse der US-Regierung, insbesondere im Energiebereich, bestätigt hat. Es geht um die Frage, wie die USA den Transport und die Verteilung ihres eigenen LNG nach Europa über den sogenannten vertikalen Korridor ausbauen wollen.
26: Der vertikale Korridor. Ein Netz aus Pipelines, das Gas etwa von Griechenland aus über Bulgarien und Rumänien bis zur Ukraine liefern soll. Denn die EU will spätestens bis November 2027 russische Gasimporte vollständig beenden. Dieser zu erwartende Wegfall hat eine Dynamik verstärkt, die Gasunternehmer, Reedereien und Politiker in ganz Südosteuropa erfasst hat.
28: What we've been able to achieve when you look at gas.
29: Wenn man sich den Bereich Gas anschaut, dann haben wir erreicht, dass wir ein Land, das zuvor am Rande des Energiesystems stand, zu einem zentralen Akteur in Südosteuropa gemacht haben.
26: Sagte im März Kyriakos Mitsotakis, der griechische Premierminister. Der vertikale Korridor soll Griechenland zu einem wichtigen Eingangstor für Flüssigerdgas machen, vor allem aus den USA. Zwei LNG-Terminals hat das Land bereits, vier weitere sind angekündigt oder in Planung, wobei unklar ist, welche davon tatsächlich realisiert werden. Mit dem vertikalen Korridor sei nicht bloß eine einzelne Pipeline gemeint, erklärt Energieexperte Michalis Mathiolakis vom Think Tank Ilia Map.
5: Es handelt sich um ein ganzes System von Pipelines und vieles von dem, was derzeit gebaut wird, besteht in erster Linie aus Sanierungen und neuen Pipeline-Abschnitten sowie aus Verbindungsleitungen zwischen den Ländern.
26: Mathiolakis spricht von einer Win-Win-Situation. Europäische und amerikanische Interessen stimmten aktuell in dieser Hinsicht überein. Außerdem werde Erdgas noch lange gebraucht, weil die Energiewende noch nicht weit genug fortgeschritten sei. Europa brauche Energiesicherheit. Nikos Mandaris, leitender Analyst beim griechischen Think Tank The Green Tank, bewertet den vertikalen Korridor anders.
10: Overdimensionalized and very expensive. That's really the bottom line of what I'm trying to say.
26: Überdimensioniert und teuer. Das ist die zentrale Botschaft, die auch aus einer Analyse hervorgeht, die The Green Tank Ende September veröffentlicht hat.
5: Selbst wenn der gesamte Bedarf, der durch den Wegfall von russischem Gas entsteht, für alle Länder entlang des vertikalen Korridors ausschließlich durch LNG-Terminals in Griechenland gedeckt würde, wäre von den vier derzeit geplanten Terminals nur ein neues LNG-Terminal erforderlich.
26: Mandaris sieht eine langfristig sinkende Nachfrage nach Gas und verweist zugleich auf die hohen Kosten von LNG. Der Experte kritisiert außerdem, die Investitionen in den vertikalen Korridor seien nur schwer mit EU-Klimazielen vereinbar. Andere Kritiker befürchten außerdem, dass die EU nun von einer Abhängigkeit, nämlich von Russland, in eine andere rutsche, von den USA.
4: Jasper Riemann informierte. Der Landtag in Sachsen-Anhalt ist in dieser Woche zusammengekommen. Der Landtagspräsident wurde gewählt. Durchaus vorstellbar also, dass im Dezember auch Ulrich Siegmund Ministerpräsident werden könnte. Entsprechend hellhörig ist man natürlich an den Schulen, denn Bildung ist ja Ländersache und die AfD hat da durchaus ein teilweise umstrittenes Wahlprogramm vorgelegt. Wie reagieren die Lehrer darauf und auch die Gewerkschaft Erziehung und Wissenschaft? Das schildert nun Britta Felske in ihrem Beitrag.
11: Wenn es nach der AfD Sachsen-Anhalt geht, wird an jeder Schule täglich die Deutschlandfahne gehisst und zu Schulfesten die Nationalhymne gesungen. Nur ein Passus aus dem Wahlprogramm der AfD, dessen Sinn Ralf Walzebock bezweifelt. Er ist Schulleiter am Burgstadt-Gymnasium Querfurt.
12: Das hat auch keiner was gegen die Deutschlandfahne. Die hängt auch zu unserem Schulfest übrigens zusammen mit der Regenbogenfahne. Und da sehe ich auch keinen Widerspruch. Ich bin in der DDR aufgewachsen. Wir haben zum Beispiel Pioniergruß und andere Dinge gemacht. Und ich weiß nicht, ob wir so etwas wieder einführen sollten. Also diesen Zwang da bestimmt. Ein guten Morgen, ein höfliches Guten Morgen untereinander, denke ich mal, tut's auch.
11: Und? Könnte das Bildungsministerium tatsächlich die Schulen in Sachsen-Anhalt dazu verpflichten, regelmäßig Vaterlandsliebe zu demonstrieren? Eva Gerd, Landesvorsitzende der Gewerkschaft Erziehung und Wissenschaft, meint:
13: Ganz klar nein. Lehrkräfte können sich natürlich auf ihre Grundrechte berufen. Und die Verpflichtung zum Singen der Nationalhymne wäre eine Meinungsäußerung, aber ich habe das Recht zur freien Meinungsäußerung und das schließt auch die Nichtäußerung ein.
11: Das Thema füllt gleich den ersten Abschnitt in der Überlebensfibel für Lehrkräfte, die die Gewerkschaft herausgegeben hat. Der Titel klingt dramatisch.
13: Wir haben einen Moment über den Titel nachgedacht und haben uns dann doch dafür entschieden. Wir haben einfach ein paar Fragen beantwortet, die in Personalversammlungen in Fragen an die GEW aufgetaucht sind und haben versucht, uns mit diesen Inhalten auseinanderzusetzen und zwar auch rechtlich fundiert auseinanderzusetzen.
11: Herangezogen habe ihre Gewerkschaft dafür die Landesverfassung, das Schulgesetz, das Grundgesetz.
13: Und alle diese Sachen zeigen schon, dass man sich unter anderem eben auch rechtlich und auch argumentativ wehren kann.
11: Selbst wenn es noch nicht klar ist, wie es in Sachsen-Anhalt weitergeht, empfiehlt sie Lehrerinnen und Lehrern, sich genau über ihre Rechte zu informieren. Im Lehrerzimmer von Ralf Walzebock am Burgstadt-Gymnasium Querfurt kursiert die Überlebensfibel neben anderen Handreichungen.
14: Sein Problem?
12: Wie soll ich mich vorbereiten auf einen Erlass, den ich noch nicht kenne? Aber wir kennen natürlich die allgemeinen Möglichkeiten, die rechtlichen. Ich bin auch im Philologenverband, im Verband der Schulleiter Sachsen-Anhalts für Gymnasien. Auch dort sprechen wir natürlich darüber, wie wir dann entsprechend reagieren würden.
14: Entsprechend reagieren würde er auch, wenn eine künftige Landesregierung sich vom Programm Schule ohne Rassismus, Schule mit Courage verabschieden würde, wie es die AfD im Wahlkampf gefordert hat.
4: Britta Felske war das mit ihrem Bericht aus Sachsen-Anhalt.
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4: Und es wird gleich 5.44 Uhr. Die NATO hält wieder wesentlich mehr Übungen ab. Sowohl trockene Übungen, bei denen das ganze Koordinieren geübt wird, als auch eigentliche Militärübungen, bei denen der scharfe Schuss oder der simulierte Schuss stattfinden. Was ist also, wenn Wladimir Putin eventuell einmal ernst macht? Das ist eigentlich nicht zu erwarten, sagen viele Experten. Aber ein Militärbündnis muss natürlich darauf vorbereitet sein, auf einen offenen militärischen Konflikt. Dem dient derzeit eine Vorübung in Wiesbaden, der dann eine eigentliche Militärübung, ein Manöver folgen wird. Britta Sölling hat Eindrücke aus der Kommandozentrale bei Avenger Triad gesammelt.
15: Eine weiträumige Halle auf dem Gelände der Clay-Kaserne in Wiesbaden. Drinnen ein riesiger Bildschirm, viele Schreibtische. Hier laufen große Datenmengen in Echtzeit zusammen, fügen sich zu einem Lagebild der Ostflanke. US-Armee und NATO simulieren, was zu tun ist, wenn sie in den Krieg ziehen, erklärt Brigadegeneral Thomas Lowin, zuständig für die Landstreitkräfte der NATO.
16: Wir üben die Verteidigung der NATO, wir üben die Verteidigung der Bevölkerung unserer Länder und wir beüben die Führungsprozesse, die dazu notwendig sind. Und das Besondere an Wiesbaden ist, dass hier zwei Stäbe zusammenkommen und als ein Team das Ganze betreiben. One team, one fight against the enemy who's threatening NATO.
15: Auf den Schreibtischen Energy Drinks und Chipstüten. 150 Soldaten im Tarnfleck arbeiten hier rund um die Uhr. Nur die aufgenähten kleinen Flaggen am Ärmel zeigen, dass sie aus vielen unterschiedlichen Ländern kommen. Mit dabei ein IT- und Cyberspezialist der Bundeswehr, der seinen Namen nicht nennen darf.
17: Ich sitze neben einem amerikanischen Hauptmann. Wir bewerten das Lagebild zusammen, analysieren das, geben Handlungsempfehlungen für die übergeordnete Führung und das läuft besser, als ich erwartet habe. Das hier ist alles simuliert. Nächstes Jahr werden sich dann tatsächlich auch Truppen bewegen.
15: Noch sind es nur Datenpunkte. Rot steht für Feind, blau für Freund. Wo sind Verletzte? Wer braucht Nachschub? Das alles ist kein Computerspiel, sondern kann in naher Zukunft tödlicher Ernst werden. Das ist allen bewusst.
17: Diese Datenpunkte, sowohl rot als auch blau, die repräsentieren echtes Menschenleben. Und dementsprechend werden wir auch da nicht die Empathie verlieren und die Kameraden sind hier auch dementsprechend eben ernsthaft bei der Sache.
15: Europa ist regelmäßig Ziel russischer Aggressionen. Die Antwort auf die Frage, sind wir eigentlich noch im Frieden oder schon im Krieg, ist deshalb gar nicht so eindeutig. Brigadegeneral Thomas Lowin.
16: Ich glaube, wir sind in einer Zwischenzeit. Ich glaube, an den Aktionen von Russland sieht man sehr deutlich, wer der Bedroher ist und wer die Bedrohten sind. Und ich glaube, besser als das unsere Regierung gemacht hat nach dem Vorfall in Leipzig, kann man das nicht machen. Ja, wenn man das nicht ernst nimmt, was da passiert, dann macht man einen Fehler. Und wir müssen alles tun, um uns darauf vorzubereiten, dass es über diese Schritte hinausgeht.
15: Deshalb übt die NATO jetzt vermehrt an ihrer Ostflanke mit realistischen Einsatzszenarien. Die neuen Pläne sehen eine Vorne-Verteidigung vor. Es geht darum, russische Streitkräfte frühzeitig zu entdecken, aufzuhalten und abzuschrecken. Mit einer gestaffelten Verteidigungslinie aus Zäunen, Drachenzähnen, Sensoren und Bodenrobotern. Thomas Lowin von der Landcom.
16: Es geht darum, unsere Kampfkraft zu erhalten, indem wir zunächst Technik und Technologie nutzbar machen, um den feindlichen Angriff zu brechen. Und dann erst, wenn wir ein Kräfteverhältnis erreicht haben, was für uns günstig ist, unsere Kräfte einzusetzen und dann die entscheidende Schlacht zu führen, in der wir tatsächlich dann den Gegner auch schlagen werden.
15: Der Informationsfluss und Datenaustausch der 32 NATO-Staaten und der US-Armee läuft hier in Wiesbaden über eine ganz neue digitale Plattform, Data Backbone, sozusagen das Nervensystem des Stabes. Wer auf der Basis der besten Informationen am schnellsten entscheidet, gewinnt den Krieg, sagt Thomas Lowin.
4: Birgitta Sölling war das über eine aktuelle NATO-Militärübung in Wiesbaden.
1: Kultur.
4: Da kommen wir jetzt zu etwas ganz anderem, zu unseren Mediathekentipps. Schaurig geht's dazu im Schwarzwald in alten Märchen. Da treiben Geister und Nixen ihr Unwesen und der Wald wird zum magischen, geheimnisvollen Ort. In modernen Serien heißt so etwas oft Mystery. Jetzt kommt mit House of Young eine solche Serie ins Fernsehen. Darin verschwinden auf mysteriöse Weise Mädchen und mit ihnen ganze Räume eines Hauses. Die SWR-Produktion feierte im Frühjahr auf der Berlinale Premiere und ist ab jetzt in der ARD Mediathek verfügbar. Carsten Umlauf hat House of Young für uns gesehen.
2: Eigentlich will Jessie ihr altes Elternhaus im Schwarzwald, in dem sie schon lange nicht mehr wohnt, nur schnellstmöglich verkaufen. Aber als sie mit ihrer Teenie-Tochter Mila dort ankommt, bekommt sie vom Makler einen Dämpfer.
3: Können Sie nicht einfach die Fotos machen?
6: So ein Haus hat schon schwer genug auf dem Markt. Meine Kollegen wollten den Auftrag nicht mal annehmen. Wegen der Sache, die hier passiert ist.
3: Machen Sie einfach die Fotos.
6: Das bringt leider nichts. Schauen Sie sich doch mal um. Schmeißen Sie erstmal den ganzen Kram hier raus.
2: Die Erlebnisse und Erinnerungen an das Haus nehmen Jessie sofort gefangen. An ihre chinesische Mutter Yang und an ihre jüngere Schwester Isabel. Isabel hatte sich vor über 20 Jahren nach einem fatalen Streit im Bügelzimmer versteckt, woraufhin nicht nur die Tür, sondern auch das ganze Zimmer dahinter verschwunden ist. Mitsamt Isabel.
18: Jessie, das macht gar keinen Sinn. Isabel, bitte, kannst du mich hören? Da ist sonst eine Tür.
19: Wie, da ist eine Tür?
18: Ja, da ist sonst eine Tür. Isabel!
2: Mystery und Horror sind die Genres, in denen sich die Serie House of Young bewegt. Kein Gruselschocker mit Geistern oder Monstern, der zu Kreischattacken Anlass geben könnte. In gut 20-minütigen, dramaturgisch klug kalkulierten Folgen packt einen eher die spannungsvoll unterhaltsame Suche nach dem Geheimnis, das dieses Haus bergen könnte. Mit seinen angegrauten Gardinen, den Bücherstapeln in den Türrahmen und dem dunklen Brunnen im Garten.
20: Es ist schon mal passiert.
18: Was ist schon mal passiert? Was ist schon mal passiert?
2: Autorin Stefanie Renn, die selbst einen chinesischen Vater hat, spannt den Bogen in Rückblenden noch weiter zurück, von 1999 ins Jahr 1949, in dem Jessies Oma mit zwei kleinen Kindern in dem Haus Zuflucht fand bzw. geduldet wurde und schon mal ein Kind im Haus verschwunden ist, die Schwester von Jessies Mutter.
20: Das war deine Schwester.
2: Eine Geschichte von Fremdheit, Einsamkeit, erwachender sexueller Identität und Scham, grundiert von Alltagsrassismus.
18: Mein Mädchen ist hier verschwunden. Hier fehlt ein ganzer Raum. Das Haus hat sich bewegt.
19: Hokuspokus-Geschichten glaubt man vielleicht in China. Hier arbeiten wir mit Fakten.
2: Vieles kann hier als Bild gelesen werden. Das Laufen gegen Wände, Sprachlosigkeit, fehlende Zugänge. Zwischen Männern und Frauen, Geschwistern, Chinesinnen und Deutschen. Traumata, die von Müttern an ihre Töchter weitergegeben werden. Der Horror, nicht sein eigenes Leben zu leben, sondern plötzlich in einer kollektiven Erfahrung wie in einem Haus eingemauert zu sein. Für Regisseurin Mia Spengler, deren Mutter Koreanerin ist, eine Allegorie auf das Zuhause an sich.
21: Eben als Sinnbild für diesen Ort, an dem man sich einerseits zu Hause fühlt, der aber auch total unerwartete Gefahren birgt und lebensgefährlich werden kann, aber auch gleichzeitig versucht, einen zu schützen. Also es gibt einen großen Widerspruch in sich. Ich glaube, dass zum Beispiel meine Rassismuserfahrung und Stephanies Rassismuserfahrung total unterschiedlich sind, weil wir ganz anders aufgewachsen sind. Unsere Identitätsfragen sind ganz andere und es gibt trotzdem ganz klare Verbindungen.
2: Mit ihren Anspielungen an 90er-Jahre-Klassiker wie The Sixth Sense oder den Mystery-Blockbuster Stranger Things macht die Serie gleichzeitig großen Spaß. Eine ungewöhnliche, immer wieder überraschende Geschichte aus der noch viel zu wenig erzählten Perspektive der deutsch-asiatischen Community.
4: Eine Rezension war das von Carsten Umlauf.
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4: 74. Geburtstag bei Wladimir Putin. Gerhard Schröder war mit dabei und das sorgt natürlich in Deutschland

0: Kanzler bereichere sich mit seiner persönlichen Ostpolitik, schade aber Amt und Land.
1: Ja, man muss grundsätzlich offen dafür sein, mit allen zu reden. Schön wäre es gewesen, wenn Schröder spürbar mäßigenden Einfluss auf den über Leichen gehenden Putin ausgeübt hätte. Doch der sieht im ehemaligen Kanzler zu Recht nur einen nützlichen Idioten. Als fotogener Geburtstagsgratulant und frisch gebackener Aufsichtsrat einer russischen Supermarktkette liefert der Sozialdemokrat bessere Bilder als solche von Tod und Zerstörung, für die Putin wirklich steht.
0: Die Mitteldeutsche Zeitung aus Halle schreibt, zwar habe Russland unzählige Kriegsverbrechen begangen, aber...
1: So wie sich die Lage in der Ukraine entwickelt, ist ein Waffenstillstand oder gar Frieden nur mit Putin möglich. So viel Realismus sollte jeder deutsche Spitzenpolitiker haben. Deutschland und die NATO-Verbündeten haben bisher aber offenbar keine Idee, wie sich dieser Krieg beenden lässt. Natürlich darf die Ukraine nicht fallen gelassen werden, wie es AfD und BSW anstreben. Trotzdem muss mit Putin gesprochen werden. Vielleicht wird Schröder da noch einmal wichtig.
0: Das Portal spiegel.de fragt, was muss Gerhard Schröder noch tun, damit die SPD ihn aus der Partei ausschließt?
1: Bleibt der Einwand, ein neues Parteiausschlussverfahren könne scheitern und Schröder eine Bühne bieten. Doch gefährlicher wäre das Signal, dass die Partei nach jeder neuen Provokation schweigt und Schröder verzweifelt zu ignorieren versucht, wie den peinlichen Onkel auf dem Familienfest. Gerade aus diesem Grund sollte die Parteiführung das Verfahren nicht Ortsvereinen überlassen. Sie sollte es selbst vorantreiben.
0: Und das waren die Standpunkte heute, zusammengestellt von Jan Busche.
2: Der Stichtag.
0: Heute vor 90 Jahren wurde Sepp Herberger zum neuen Reichstrainer der deutschen Fußballnationalmannschaft bestimmt. Steffen Hudemann blickt zurück.
3: Ich verkünde die Spiele von Berlin als
4: Am 1. August 1936 hat Adolf Hitler die Spiele eröffnet. 6 Tage später besucht er im Berliner Poststadion erstmals ein Fußballspiel. Seine Berater haben ihm gesagt, der Fußball sei im Volk äußerst populär. 0-2 verliert die deutsche Mannschaft und scheidet aus. Verärgert verlässt Hitler das Stadion noch vor dem Schlusspfiff. Reichstrainer Otto Nerz verliert nach dieser Blamage an Rückhalt. Formal bleibt er noch für 2 Jahre im Amt, aber faktisch übernimmt im Oktober 1936 sein Assistent Sepp Herberger. 39 Jahre jung, taktisch auf der Höhe und politisch angepasst.
5: Er war ein Mitläufer, der aus voller Berechnung in die Partei eingetreten ist, um auch Karriere zu machen,
4: sagt Manuel Neukirchner, Direktor des Deutschen Fußballmuseums und Herberger-Kenner. 1938, kurz vor der WM, funkt ihm die NS-Politik in seine Aufstellung hinein. Österreich wird heim ins Reich geholt und Herberger angewiesen, mehrere österreichische Spieler in die Mannschaft aufzunehmen. Die großdeutsche Mannschaft scheidet bei der WM schon in der ersten Runde aus. Herberger bleibt trotzdem Trainer, bis 1942 der Länderspielbetrieb wegen des Krieges eingestellt wird. 1950 wird der Deutsche Fußballbund wieder zum internationalen Spielbetrieb zugelassen. Als Trainer greift man auf den belasteten, aber erfahrenen Herberger zurück.
6: Aus dem Hintergrund müsste Rahn schießen. Rahn schießt! Tor! Tor!
4: 1954 schießt Rahn aus dem Hintergrund und Deutschland ist Weltmeister. Der größte Triumph des ehemaligen Reichs- und nun Bundestrainers.
7: Wir haben gelernt, dass wir in guten Tagen an die Schlechten denken und an schlechten Tagen an die Guten.
4: Ins Amt gekommen ist er am 10. Oktober 1936. Das war heute vor 90 Jahren.
0: Und das war doch ein sehr aufschlussreicher Stichtag von Steffen Hudemann, mit dem diese ARD-Infonacht vom Norddeutschen Rundfunk in Hamburg so langsam ihrem Ende entgegengeht. Gleich nach 6 Uhr übernehmen hier die jeweiligen Landesrundfunkanstalten mit ihren anderen und Informationsprogrammen. Ich sage für heute danke für Ihr Interesse und fürs Zuhören. Im Studio war bis hierhin Detlef Karg. Ich wünsche Ihnen einen schönen herbstlichen Samstag, wo immer Sie gerade sind. Wir blicken noch ganz kurz auf die Uhr. Es wird gleich 5 Uhr und 58 Minuten.

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1: 6 Uhr. Russland wird Diesel auf den Weltmarkt exportieren. Schweres Erdbeben an der Pazifikküste. Kino in Frankfurt bleibt nach Brand geschlossen. Das Wetter, mal Sonne, mal Wolken, einzelne Schauer, 12 bis 18 Grad. Mein Name ist Theresia Tautz. Guten Morgen. Russland wird nach Angaben von US-Präsident Trump hunderttausende Tonnen Diesel auf den Weltmarkt bringen und auch die USA beliefern. Trump schrieb auf seiner Internetplattform, das habe ihm der russische Präsident Putin zugesagt. Aus Washington, ARD-Korrespondentin Anne Schneider.
2: Trump begründete den Schritt mit den stark gestiegenen Kraftstoffpreisen vor den wichtigen US-Zwischenwahlen. Allerdings dürfte der Effekt begrenzt sein. Die zunächst angekündigten 300.000 Tonnen entsprechen nur gut 14 Stunden des aktuellen Dieselverbrauchs in den USA. Trump hatte erst vor wenigen Wochen ein Gesetz mit schärferen Russland-Sanktionen unterzeichnet. Kritiker sehen deshalb einen Kurswechsel, der Moskau wirtschaftlich entgegenkommt, während Russland seinen Krieg gegen die Ukraine fortsetzt.
1: Knapp 3 Wochen nach der Landtagswahl in Mecklenburg-Vorpommern steuern SPD, Linke und Grüne auf eine gemeinsame Regierung zu. Am Abend haben der Landesvorstand der Linken und die SPD-Gremien für rot-rot-grüne Koalitionsverhandlungen gestimmt. Bei den Grünen wird heute auf einem kleinen Parteitag in Rostock darüber abgestimmt. Ein schweres Erdbeben hat Panama und mehrere Länder an der Pazifikküste erschüttert. Nach Angaben der US-Erdbebenwarte USGS hat es eine Stärke von 7,7. Das Zentrum habe vor der Südküste Panamas in rund 33 Kilometern Tiefe gelegen. ARD-Korrespondentin Jenny Barke.
3: Inzwischen hat es laut USGS Dutzende Nachbeben gegeben. In Panama, wo derart starke Erdstöße selten sind, kam es zu Schäden an Gebäuden. In der Stadt Penonomé stürzten eine Medienbericht zufolge der Turm eines historischen Gebäudes sowie mehrere Balkone ein. Landesweit wies die Regierung die Schließung der Schulen an. In der Hauptstadt Panama-Stadt wurde der Betrieb zweier U-Bahn-Linien aus Sicherheitsgründen vorübergehend eingestellt. Bisher sind keine Informationen über mögliche Verletzte oder Tote bekannt.
1: Nach dem Brand im Frankfurter Kino Sinister Metropolis rechnet der Betreiber nicht damit, dass es schnell wieder eröffnet werden kann. Auf der Internetseite heißt es, man gehe von einer längeren Schließungsphase aus. Bereits gekaufte Kinokarten würden erstattet. Das Feuer war in der Nacht zu Donnerstag im Vorraum eines Kinosaals ausgebrochen. Der Schaden wird auf mindestens 1 Million Euro geschätzt. Nach 4 Siegen in der Fußball-Bundesliga hat Tabellenführer Borussia Dortmund am Abend unentschieden gespielt. Gegen Werder Bremen stand es am Ende 2:2. Sieg für die deutschen Fußballerinnen zum Start in die WM-Qualifikation. Das Team von Bundestrainer Christian Wück gewann am Abend mit 4:2 gegen Australien. ARD-Sportreporterin Martina Knief.
4: Gleich 2 Spielerinnen durften über ihr Tordebüt jubeln. Stürmerin Melissa Kössler traf gleich doppelt und Innenverteidigerin Camilla Küver einmal. Dazu kam noch das Tor von Zioke Nüsken. Ärgerlich aus deutscher Sicht waren die beiden Gegentreffer jeweils in der Nachspielzeit der ersten und zweiten Halbzeit. Der Erfolg gegen die Australierinnen gibt der deutschen Mannschaft viel Mut für die nächsten Aufgaben. Am Dienstag steht die nächste Partie an. Gegner in Bremen ist dann Japan.
1: Und in der zweiten Eishockeyliga DEL2 haben die Kassel Huskies gegen Memmingen mit 3:2 gewonnen. Der EC Bad Nauheim verlor in Bietigheim mit 2:4. Das waren die Nachrichten. Das Wetter. Der Tag startet wolkig und zum Teil regnerisch. Später kommt dann auch immer mal wieder die Sonne raus bei 12 bis 18 Grad. Morgen mal Sonne, mal Wolken und oft trocken, dann bis 17 Grad. Und die weiteren Aussichten am Montag ähnlich sonnig, wolkig und trocken bis 17 Grad. Am Dienstag erst viel Sonne, dann Regen bis 18 Grad. Die Zeit 6.04 Uhr.
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1: Wir haben keine Meldungen von den Straßen. Allen eine gute Fahrt.
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5: So hörte es sich im Sommer an einem der äußersten Zipfel der EU.
6: I am from Morocco, but I love Spanish. I love Spanish.
7: Pedro Sánchez, viva!
5: Also rund 80.000 Menschen, vor allem junge Männer, kamen zu Fuß oder schwimmend innerhalb von 48 Stunden von Marokko aus in die spanische Exklave Ceuta, was zum Beispiel diesen Anwohner zu diesem Vergleich brachte.
7: Ich lebe hier, am Ground Zero der illegalen Einwanderung.
5: Ceuta als Ground Zero der Migration. Naja, also sagen wir zumindest so, für Europa war es ein Schreckgespenst.
8: It was a sort of stress test for the European Union. Of course we cannot return to business as usual.
5: Ein Stresstest, nachdem man natürlich nicht zur Tagesordnung zurückkehren kann, sagt EU-Innenkommissar Magnus Brunner und ist offenbar bereit, wie auch der deutsche Innenminister, das Asylrecht in Europa zeitweise auszusetzen oder zum Beispiel Abschiebungen nach Afrika auszulagern. Also, kennt die europäische Asylpolitik nur noch eine Richtung, immer härter?
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5: Aus dem ARD-Studio in Brüssel mit mir, Katrin Schmidt. Und wie so häufig haben wir im Europa-Podcast auch die gute Gelegenheit, die Perspektiven zusammenzuführen. Das machen wir auch heute wieder. Einmal mit meinem Kollegen hier im Brüsseler Studio, Stefan Stuchlich. Grüß dich, Stefan.
9: Hallo, Katrin.
5: Weil unter anderem du hattest ja gerade die Gelegenheit, vor wenigen Tagen ganz live den Innenministern zu lauschen in Luxemburg, die also über all das nochmal beraten haben. Und ich fand es ganz witzig, du hast mir erzählt, du hast ewig gesucht nach dem spanischen Kollegen. Hast ihn gefunden am Ende
9: eigentlich? Ja, die Nummer ist doch so, alle Innenminister sind da und reden über Migration. Und dann laufen die alle an den Kameras vorbei und kriegen von uns die Mikros unter die Nase gehalten. Und der Einzige, der nicht kommt, ist der Spanier. Und der hat einen Zugang über die Tiefgarage gesucht, weil er nicht vor Kameras und nicht vor Mikros sprechen wollte und war auch die gesamten Tage, als der Rat da stattfindet, nicht auffindbar.
5: Man sieht daran natürlich, ist eine Szene, die wirklich sehr viel sagt. Spanien hat da momentan eine Sonderrolle. Für die einen stehen sie so ein bisschen im Abseits und andere sagen aber wiederum, gut, dass wenigstens noch Spanien auch ein bisschen einen anderen Weg wählt in Sachen Migration und uns alle eigentlich auch immer daran erinnert, dass wir ja auch dringend Einwanderung brauchen in Europa. Ne? Also man kann es so und so sehen und deshalb umso besser. Ich freue mich sehr, dass auch Sebastian Kisters dabei ist aus unserem ARD-Studio in Madrid. Grüß dich, Sebastian.
10: Hallo.
5: Wir haben diesen einen Anwohner gehört. Wir haben ihn natürlich genommen, weil es so schön plastisch ist. Er spricht vom Ground Zero der Migration. Was denkst du bei dieser Zuspitzung? Du warst so oft vor Ort und hast dir die Lage ja angeguckt, seit den letzten Monaten auch.
10: Also was ich jetzt zuletzt erlebt habe, wenn Menschen da von Ground Zero sprechen, ich glaube, was sie meinen, ist ein fortwährender Kontrollverlust, den sie erleben in Ceuta. Also zunächst mal Ende Juli dieser Ansturm von Zehntausenden Menschen. Und was man nicht vergessen darf, es gab ja auch viele Tote. Mehr als 80 sind gestorben bei dem Versuch, Ceuta zu erreichen. Die meisten davon von ertrunken. So, und jetzt dauert das, was wir gerade auch als Stresstest, als Stress gehört haben, das dauert an, weil zwar sind viele zurückgegangen schon in den ersten Tagen, aber so rund 10.000 sind eben auch geblieben. Mhm. Für diese Menschen gibt es aber keinen Platz, da gibt es keine Einrichtungen, die sie hätte aufnehmen können. Also haben sie angefangen, sich provisorische Hütten und Zelte zu bauen. Plastik flattert da jetzt im Wind an Stränden und diese Menschen schauen übers Mittelmeer und es sind nur so rund 20 Kilometer. Da sieht man also von Ceuta den Gibraltar, den Felsen, man sieht Tarifa, man sieht Kreuzfahrtschiffe vorbeiziehen und die denken, wir sind kurz vor dem Ziel. Was glaube ich viele nicht wussten ist, erstens, Ceuta gehört nicht zum Schengen-Raum. Also wer aufs Festland will, aufs Spanische, der braucht gültige Papiere. Also da ist erstmal Sackgasse. Und zweitens hat mich jetzt zuletzt doch überrascht, wie romantisch die Vorstellung vieler ist, was auf der anderen Seite des Mittelmeers auf sie wartet. Wie schnell sie Arbeit hätten, ein eigenes Haus, Familie, Auto. Ja, nun sitzen sie da, träumen davon. Und für immer noch stellt sich für Tausende die Frage, wie geht es weiter?
5: Ja, ich finde ganz wichtig ist auch, wie zum Beispiel Pedro Sanchez da drauf schaut. Der wurde das gerade vor wenigen Tagen bei den Vereinten Nationen in New York gefragt. Wie soll es denn da mit den Menschen weitergehen? Da können wir auch mal reinhören.
11: So we know and we understand quite well that the world is watching at us and we will show that security and order can be provided and guaranteed not at the expense of human dignity.
5: Also Pedro Sanchez, der kurz gesagt sagt, wir müssen beweisen, dass man Härte an den Grenzen zeigen kann, ohne dabei quasi humanitäres Recht zu verletzen. Ja, Pedro Sanchez hat jetzt auch ein paar andere Probleme, kommen wir vielleicht auch gleich noch drauf, Sebastian, ja. Aber mit Neuwahlen und allem, Wohnungskrise und so weiter. Aber jetzt kurz ins Regierungshandeln übersetzt, was er da auf den Punkt gebracht hat, heißt, man will jetzt von jedem das Asylgesuch prüfen oder wie ist jetzt rein praktisch politisch die Marschrichtung, was die Leute da angeht?
10: Wie das im Einzelnen jetzt im Moment abläuft, ist relativ undurchsichtig. Ich weiß es nicht. Einige werden eben zur Grenze gebracht und dann sehen Sie, es geht hier für uns nicht weiter. Vielleicht hat man Ihnen auch erklärt, dass Marokko ein sicheres Herkunftsland ist, dass das einfach kein Weg ist. Ich glaube, man hat lange darauf gesetzt, dass Sie freiwillig gehen, weil Sie ihre Chancenlosigkeit begreifen. Und ja, scheinbar ist es jetzt so, dass man peu à peu diejenigen, die bleibt, versucht zu erfassen und dann davon zu überzeugen, zurückzugehen.
5: Stefan, wir fragen ja nicht umsonst im Europa-Podcast, was macht die EU jetzt da draus? Weil so zur Einordnung muss man sagen, klar, wir hören jetzt auch bei Sebastian raus, irgendwo ist es auch ein Sonderfall, dieses Ceuta, nicht im Schengen-Raum, nicht in der NATO, aber es ist EU-Gebiet. Alles richtig. Man könnte auch sagen, ist ein Einzelfall, ja gut. So. Dennoch haben wir hier gespürt, ab dem ersten Tag, dass das die EU quasi kalt erwischt, in einem Moment, wo sie eigentlich dachte, wir haben die ganze Lage im Griff. Die
9: so Zahlen, ist es. Wir wissen ja zum einen, dass es den großen Asylpakt gegeben hat am 12. Juni. Und dann hat man gedacht, das wird eigentlich alles vernünftig laufen. Man hat sogar einen Krisenmechanismus da drin, das muss man sich schon vorstellen. Der wurde aber in dem Fall Ceuta überhaupt nicht gezogen. Also das heißt, man hat die Regeln, die man sich selbst gegeben hat und wo man gedacht hat, das hat man eigentlich jetzt vernünftig gelöst, nach jahrelangen Verhandlungen, auch selber gar nicht richtig eingehalten. Das ist mein Eindruck, so eine Art Panik entstanden, weil diese Bilder, die da sind, Zehntausende laufen auf die europäische, auf die EU-Grenze zu, natürlich genau das ist, was man vermeiden wollte. Das heißt, jetzt denken die ganzen EU-Innenminister darüber nach, quasi eine Sonderregelung zu schaffen, so eine Art Notfallregelung mit einigen Vorschlägen, um solche Vorfälle wie in Ceuta zu verhindern. Ob das eine vernünftige Idee ist, das wird politisch noch debattiert. Aber ich habe die EU-Innenminister in ihrem Großteil als Getriebene dieser Bilder und als Getriebene dieses CU-Vorfalls erlebt.
5: Weil viele haben ja gesagt, man hat sich auch erinnert an die Bilder damals 2016, Balkanroute. Also diese Menschenmassen, auch wenn das ein schlechtes Wort ist, die dann rennen und die irgendwie so eine Panik auch auslösen. Und gleichzeitig, ich fand es auch ganz interessant, der Kommissar sprach ja auch davon, Bilder überlagern die besten Statistiken. Die Statistiken sprechen eigentlich für die EU-Migrationspolitik. Die irregulären Grenzübertritte sind mehr als die Hälfte zurückgegangen in den letzten zwei Jahren. In der Folge auch die Asylanträge und so weiter. Also der Trend, den man wollte, für den man ja auch sehr viel getan hat. Und dann kommt das. Und dennoch möchte man ja auch trotzdem immer weiterhin behaupten, dass natürlich das ein Sonderfall ist, insofern, als dass die EU auch erstmals erlebt, dass Desinformation, Social Media, also gesteuerte Operationen auch dazu geführt haben. Ne? Sebastian, wo steht man da? Man hört relativ wenig darüber, würde ich sagen.
10: Ich glaube, es kamen zwei Dinge zusammen. Zum einen, das ist ja bewiesen, es gab Fehlinformationen in sozialen Medien, die kurz gesagt lauteten, das Bleiben darf, wer Ceuta erreicht. Und das hat viele Leute animiert, sich auf den Weg zu machen. Und dann, glaube ich, wird man jetzt noch mal sehr genau auf die Rolle Marokkos schauen müssen. Möglicherweise hatte Marokko ein Interesse dran, Spanien abzustrafen, weil Pedro Sanchez nämlich kurz zuvor den Erzfeind Algerien besucht hatte. Und in der marokkanischen Denke kann man nur mit einem der beiden Staaten befreundet sein. Und es wäre jetzt nicht das erste Mal, dass Marokko Migrationsbewegungen einsetzt, um eigene Interessen durchzusetzen. Jetzt muss man dazu noch wissen, an diesen Tagen, 30. 31. Juli, war Thronjubiläum in Marokko. Das heißt, die Staatsspitzen, auch die wichtigsten Entscheidungsträger, waren beim König und mussten zuvor ihre Handys abgeben. Eventuell hatte Marokko sogar ein Interesse daran, dass einige Migranten Richtung Ceuta kommen, um Spanien zu zeigen, macht keine gemeinsame Sache mit Algerien. Aber die Nummer ist dann völlig aus dem Ruder gelaufen und es gab keinen, der sie stoppen konnte, weil die Entscheidungsträger alle nicht erreichbar waren.
5: Gut, du kennst dich gut aus in Marokko, das ist die Lage da. Wir hier bringen auch oft den Eindruck vermittelt, auch von vielen EU-Politikern, die jetzt auch nach Ceuta reisen. Ich sag mal vielleicht am prominentesten Manfred Weber oder der EVP-Chef hat auch großmedienwirksam da was gemacht und hat am Strand von Ceuta gestanden und hat genau dies hier gesagt.
12: Ja, wenn man am Strand steht und die Hunderten von Migranten dort erlebt, dann stellt man sich die erste Frage, wer hat euch belogen? Weil es wird keinen Weg nach Europa geben. Ihr werdet keine Perspektive haben, nach Europa zu kommen. Für mich ist klar, dass hier in Ceuta politisches Versagen vorherrscht.
5: Und wahrscheinlich, er meint nicht nur Absicht Marokkos.
9: Ich finde, das ist schon eine Bemerkung, die natürlich auch eine Kritik an Spanien inkludiert, die auch so ein Verhalten wie das von Grande Malasca auf dem letzten EU-Rat erklärlich erscheinen lässt. Aber Man sieht halt sehr, sehr klar, dass es nicht nur oder sagen wir nicht vordergründig nur ein Migrationsproblem ist, vor dem die EU steht, sondern es ist ein Sicherheitsproblem. Und so versuchen das die Innenminister eben auch umzuwidmen und zu sagen, wir brauchen da andere Regelungen. Also man will sich jetzt sehr viel mehr mit sozialen Medien beschäftigen in Anrainerstaaten. Man will auch sehr viel enger mit den Anrainerstaaten wie etwa mit Marokko verhandeln. Die Grundfrage, die sich einem darstellt, ist, warum hat man das vorher nicht getan? Man weiß ja eigentlich, welche Länder die EU umgehen. Man weiß umgeben und man weiß eigentlich relativ genau, wo denn, wenn man das jetzt aus der innenpolitischen Perspektive sieht, Gefahr droht, dass da möglicherweise ein Ansturm von Migration ist. Diese Regelungen müssen alle dazugestellt werden. Da kann man, glaube ich, drüber reden, ob das wirklich hilft, dann die Migrationspolitik so zu verschärfen, wie man das jetzt gerade vorschlägt. Das weiß ich nicht richtig.
5: Aber es ist im Prinzip das Signal zu sagen, wir mitten das um, du sagst es, in eigentlich Handlung. Es gibt einen 5-Punkte-Plan, wen wundert's, ne? Gibt's immer, wenn irgendwas ist, oder 3 Punkte, 5 Punkte, 7 Punkte, in dem Fall sind es 5, was man tun will. Und ein Punkt ist, es wird darüber gesprochen, das Asylrecht zeitweise auszusetzen. Nichts anderes wäre es ja, wenn wir über einen sogenannten Krisenmechanismus sprechen. Stefan, du hast ihn vorhin schon angerissen. Wir hören einmal vom deutschen Innenminister, wie er sich das vorstellt.
13: Es geht darum, dass wir erkennen, wenn ganz offensichtlich Migrationswellen an den Außengrenzen nicht durch eine humanitäre Notsituation erzeugt werden. Diese Unterscheidung müssen wir treffen können. Und das ist genau der Krisenmechanismus, den wir zurzeit diskutieren. Und wenn klar ist, nein, es handelt sich eben um keine humanitäre Situation, sondern eben um eine durch kriminelle Banden, durch Schmuggler hergestellte Situation, Desinformation als Grundlage, dann muss man eben eine Bereitschaft haben, ein Schnellverfahren anzuwenden außerhalb der Asylregeln.
5: Du hast mit dem Minister persönlich gesprochen darüber.
9: So ist es. Also ja, ich habe ihn gefragt, weil das ist ja eigentlich klar rechtswidrig. Also das, man kann sich das gerne wünschen als Innenminister, aber ich bin schon erstaunt darüber, wie viel von den Innenministern, die wir da auch gefragt haben, einfach sagen, ja gut, dann setzt man halt das individuelle Recht auf Asyl aus. Und das widerspricht ja sämtlichen Grundverfassungen, ja nicht nur der EU und möglicherweise der Menschenrechtscharta, sondern auch der nationalen Verfassungen. Also das stelle ich mir juristisch äußerst heikel vor. Und dann kommen halt noch einige andere Vorschläge dazu, wo man sich fragt, ist das denn wirklich alles gerechtfertigt? Ist so rechtfertigt ein Vorfall wie Ceuta wirklich im Prinzip diese ganzen Grundregeln auszuhebeln? Und dann ist natürlich die Frage, wenn jemand wie Dobrindt sagt, naja, das machen wir ja nur für die Notfälle und nur, wenn das quasi irgendwie von Schleusern provoziert wurde oder mit Desinformation. Wer sagt eigentlich, wann der Notfall eintritt? Ja. Dann hättest du auf der einen Seite so eine Verordnung, die Grundrechte, nicht nur irgendwie europäische, sondern Menschengrundrechte aussetzen würde, die man einmal schnell ziehen könnte. Und wer sagt dir, wo die Schwelle ist? Sind es dann die, braucht man 10.000 Leute? Braucht man 400 Leute? Genügt vielleicht ein Vorfall mit 25, wenn die nach Ansicht von Innenministern gefährlich sind? Also ich finde, man geht da in Bereiche, wo man meiner Meinung nach rechtlich gar nicht reingehen muss.
5: Was daran aber auch wirklich auch interessant ist, es haben fast alle genickt, du sagst es schon, ne? Weil es auch kein Präzedenzfall wäre, sondern zum Beispiel Griechenland sagt da auch ganz kräftig ja. Die hatten den Fall auch schon zweimal bei sich exerziert. Also als auf Kreta irgendwie zu viele Menschen ankamen, wurde auch mal monatelang kein Asylverfahren durchgeführt. Das Gleiche haben wir eigentlich dauerhaft aktuell an der polnischen Grenze zu Belarus, die dort sagen, es kommen Busse an mit jungen Menschen aus Afrika, die Russland ganz offensichtlich hierher schickt, um Migration und Waffe einzusetzen. Und da wird auch kein Asylverfahren durchgeführt. Aber das Spannende, Sebastian, ist jetzt ja genau, Ceuta wird genommen, um zu sagen, ja, jetzt reicht's. Ja, vorher, da hat man irgendwie auch ein paar Augen zugedrückt. Klar, ist ein Gerichtsverfahren ansässig, aber wir wissen nicht, wie die ausgehen. Wie fühlt sich Spanien damit jetzt aktuell? Man wird ja da sehr in die Ecke gestellt. Das soll ja alles heißen, ihr seid da nicht schnell genug gewesen mit den Asylverfahren. Ne?
10: Wenn ich noch einen Gedanken anfügen darf, zunächst zu, wie geht man damit um und was lernt man daraus? Ich glaube, wichtig wäre, dass sich die EU damit befasst, wie kommen wir auf diese Plattformen, wo sich diese Menschen informieren, wo offensichtlich Fehlinformationen kursieren und wo natürlich viele auch von Bekannten, Freunden, die es nach Europa geschafft haben, bunte Bildchen bekommen über ein Leben im Paradies, ob das so stimmt oder nicht, sei dahingestellt. Da muss man hin und denen sagen, so Leute, unsere Regeln sind folgende. Asylgrund ist 1, 2, 3. Wenn ihr das nicht erfüllt, habt ihr keine Chance. Wir sehen ja durchaus, dass das funktioniert. Ja? Also ich habe in Marokko, in Rabat, habe ich Sprachschulen besucht. Da sitzen so viele tolle junge Menschen, die toll Deutsch gelernt haben, weil sie sagen, wir haben gesehen, wenn wir unser Deutschzertifikat haben, dann gibt es Ausbildungsplätze, die wir spannend finden. Und jetzt ist aber eine große Gruppe anderer, die sich offensichtlich ganz woanders informieren. Und da müssen wir drauf, weil die ein völlig falsches Bild haben. Ich habe mit einem Vertreter von einer Nichtregierungsorganisation da gesprochen, der gerade Menschen betreut. Der hat die Hände über dem Kopf zusammengeschlagen und hat gesagt, die haben nicht die geringste Ahnung, was auf sie wartet in Spanien. Die sprechen weder Englisch noch Französisch und Spanisch auch nicht und glauben, sie kämen damit durch. Mhm. Diesen Leuten muss man sagen, das ist nicht der Weg. So werdet ihr es nicht nach Europa schaffen. Aber es gibt einen Weg. Weil du hast ja auch schon gesagt, dass wir Menschen brauchen in allen möglichen Bereichen. Und ja, übrigens nicht nur Fachkräfte, sondern jeder kennt es doch, wenn Restaurants nicht mehr öffnen können, weil da keiner mehr arbeitet.
5: Absolut richtig. Und dennoch, ich meine, wir fragen heute ja, kennt auch das europäische Asylrecht nur noch eine Richtung? Weil im Prinzip der Trend geht in eine andere Richtung. Du sagst, man müsste eigentlich informieren und so weiter. Aber kaum einer scheint daran zu glauben. Und da müssen wir noch über eins zum Abschluss reden, weil um noch mehr Abschreckung zu signalisieren, geht es ja jetzt nicht, da geht es ja sogar noch darum, den Leuten zu sagen, wenn ihr herkommt, sitzt ihr innerhalb von kürzester Zeit in einem Return Hub. Nächstes heißes Buzzword hier aktuell in der Asylpolitik. Return Hub, sonst wo, womit ihr nichts zu tun habt, irgendwo auf dem afrikanischen Kontinent, wo ihr noch nie wart im Zweifel. Aber das ist eure Zukunft und das will man ja auch unbedingt installieren, dieses Schrecksymbol oder diese Abschreckung auch durch Deutschland. Und der Minister sagt ja auch immer, und wenn es Abschreckung ist, ne? Egal.
9: Ich glaube, das und wenn's kann er sich streichen. Ich sehe sehr viel von diesen Vorschlägen, die da debattiert werden, wirklich, die sollen abschrecken, das soll auch sehr martialisch aussehen. Und man muss sich das Konstrukt vorstellen. Wir reden da über Drittländer wie Uganda, wie Ruanda, wie Kasachstan, wie Libyen. Das ist alles quasi einmal genannt worden als Liste. Ich glaube, konkret wird man mit Uganda gerade versuchen, handelseinig zu werden. Aber das ist ja im Prinzip egal. Das sind ja alles Länder, die sind nicht gerade besonders berühmt für Einhaltung von Menschenrechten. Und da jetzt Institutionen zu bauen, innerhalb derer das EU-Recht gelten soll, das stelle ich mir äußerst schwierig vor. Und ich glaube auch, dass es Schwierigkeiten gibt, diese Drittländer davon zu überzeugen, sowas überhaupt mitzumachen. Da muss man, glaube ich, schon sehr, sehr viel Geld bieten, weil es auch für die, glaube ich, kein attraktives Modell ist, zu sagen, wir kriegen da Leute, die möglicherweise 10, 20, 30 Jahre bei uns verbringen und wir haben quasi so ein, ja, wie soll man das dann sagen, ein exterritoriales Gebiet der EU da drauf, auch von EU-Sicherheitskräften bewacht, so stellen sich das alle vor. Also auch das halte ich für ein Konstrukt, was hauptsächlich abschrecken soll. Ja.
5: Und meine Wette wäre auch, am Ende gibt es davon ein, zwei und man hat so ein Symbol geschaffen und danach merkt man, das bringt eigentlich auch nicht viel oder ist auch viel zu teuer für die
9: so
5: EU.
9: So ist es. Ne?
5: Also wir haben ja schon ein Beispiel, Italien in Albanien diese Zentren gekauft, die waren wahnsinnig teuer, bringen im Prinzip nichts, aber es hat jeden aufgeschreckt sozusagen.
9: Also und es gibt natürlich diese Gerichte, also ich sage das jetzt in einem Tonfall der Innenminister, die zumindest vordergründig, also fürs Erste, sowas wie Albanien gestoppt haben. Italienische Gerichte, die gesagt haben, Leute, überlegt es euch nochmal, ihr müsst das anders machen. Das kriegt man ja dann auch noch. Also das ist rechtlich äußerst kompliziert, wahrscheinlich sehr, sehr teuer. Und die Symbolwirkung, die man davon haben will, weiß ich nicht, ob die das aufwiegt, wenn man sieht, die EU macht einen Deal mit Ländern wie Libyen, Uganda, Ruanda, die wir ja lange in verschiedenen Abschattungen kritisiert haben für das, was sie eigentlich im Inneren machen.
5: Die entscheidende Frage eigentlich an euch zum Abschluss. Wenn wir uns jetzt anschauen, Sebastian, was in Spanien los ist. Sanchez wackelt, muss in Neuwahlen gehen. Vordergründig sieht es so aus, als ist er über eine Wohnungskrise gestolpert. Inwiefern ist das Thema Migration entscheidend jetzt in der Stimmung, in der Gesellschaft?
10: Ja, die Wohnungskrise ist ja nicht gestolpert, die ist ihm glücklich vor die Füße gefallen, würde ich sagen. Okay. Ich muss die ganze Zeit noch an den Anfang denken. Da war ein marokkanischer Junge zu hören, der sagte, Viva Pedro Sanchez, es lebe Pedro Sanchez. Also das war da rauszuhören. Das wird natürlich das Sanchez-Lager freuen, dass sie sagen, Spanien wird als freundliches Gesicht der EU wahrgenommen. Für die Konservativen, die für Recht, Gesetz, Ordnung und einen starken Staat stehen, ist dieser kleine Tonschnipsel, den wir gehört haben, ja, Wasser auf die Mühle zu sagen, guckt euch an, wohin eure Migrationspolitik geführt hat. Es ist alles nicht mehr unter Kontrolle. Und genau das ist eine der Bruchlinien im Moment. Spanien ist ein gespaltenes Land in vielfacher Hinsicht und das Thema Migration ist ein ganz dickes. Jetzt kommt der König nach Ceuta. Da wird es wieder Bilder geben. Es wird ein bisschen wieder ins kollektive Bewusstsein rücken. Aber in der Tat, du hast gesagt, also die Krise auf dem Wohnungsmarkt, dass das so viele Menschen umtreibt, so vielen Angst macht. Da muss man sehen, was am Ende das stärkere Bauchgefühl auch ist, was Menschen belastender finden, wo sie dann ihr Kreuzchen machen Ende November.
5: Freundliches Gesicht, das erinnern wir uns an Merkel. Stefan, vielleicht abschließend, wenn jetzt in Spanien, ich meine, als das Land, was noch ein bisschen einen progressiven Weg auch aufgezeigt hat in der Migrationspolitik und, ich habe es eingangs gesagt, uns daran erinnert hat, wir brauchen auch Einwanderung. Wenn da sich jetzt ein sozialdemokratischer Regierungschef nicht halten kann, wir wissen es nicht, ne? Die Wahlen stehen an, machst du da noch mehr Sorgen um den Kurs in der Asylpolitik, dass es da kein Korrektiv mehr gibt oder man sich dazu einig ist in einem Weg, der heißt eigentlich immer nur härter?
9: Ich würde mir in vielen anderen Politikfeldern auch große Gedanken machen, weil das natürlich die Mehrheitsverhältnisse in der EU bei bestimmten zentralen Fragen verschieben wird. Was die Flüchtlingspolitik, die Migrationspolitik angeht, bin ich eigentlich relativ illusionslos. Ich sehe, dass trotz GEAS, trotz diesen großen Pakts, die Staaten eigentlich sofort aufeinander losgehen, wenn auch nur das geringste Problem da ist. Ich sehe, dass da eigentlich im Moment für das, was man da schon verabschiedet hat, sehr wenig funktioniert. Und ich sehe eben auch, dass sehr viele Forderungen gestellt werden, gerade bei auch so einem Rat, die rechtlich überhaupt nicht durchdacht sind, also die rechtlich kompliziert sind. Und wenn man dann fragt, ja, wie wollt ihr das denn eigentlich regeln? Muss man GEAS nochmal aufmachen? Braucht man eine Zusatzverordnung oder sowas? Keiner weiß, wo das hin soll. Hauptsache diese Buzzwords, wie du das genannt hast, sind in der Welt. Also ich mache mir bei der Migrationspolitik nicht unbedingt große Sorgen, wenn Spanien weg sein sollte, weil das ist sowieso, finde ich, schon sehr, sehr auf Außenwirkung und Abschreckung gemacht. Ich mache mir größere Sorgen darum, was irgendwie Integration, EU-Integration angeht, wenn Spanien quasi nach rechts gewählt hätte. Ich mache mir größere Sorgen darum, was bei Budgetverhandlungen passieren wird, wo geht das Geld der EU hin? Und ich würde mir natürlich bei der Außenpolitik größere Sorgen machen, denn auch da ist Spanien ja noch ein Vertreter derer, die sagen, man muss die EU als Gesamtheit betrachten und nicht so sehr nationale Politiken verfechten. Also ich glaube, die Migrationspolitik ist sehr auf Abschreckung und Buzzwords. Da wird die Abwesenheit Spaniens jetzt, glaube ich, nicht sonderlich. Also man sieht ja schon, der Spanier ist schon in der Tiefgarage, sage ich jetzt mal. Aber bei allen anderen werden wir die Wahlen, die dann kommen in Spanien, mit großen Interesse verfolgen müssen. Das wird einige Auswirkungen haben hier auf Brüssel.
5: Auf jeden Fall. Gibt es uns zu denken, finde ich, in zweierlei Hinsicht. Einmal über auch die Haltbarkeit dieser EU-Entscheidung. Ich meine, dieser Pakt ist jetzt wenige Monate in Kraft und schon geht alles nur noch darum, was man da noch oben draufsetzen muss und wieder verändern soll und drum und dran. Und gleichzeitig lebt die EU ja eigentlich davon, dass es auch wirklich unterschiedliche Meinungen zu Themen gibt, wenn man 27 Staaten hat und jetzt dann ein Abschied eines Pedro Sanchez oder wie auch immer wäre, mit Sicherheit dafür nicht. Nee, gut, du hast es gesagt, die zeichnet sich auch in vielen anderen Feldern ab. Nächste Woche machen wir dann auch den Haushalt, das kann ich jetzt schon mal sagen. Da wird sich das auch alles widerspiegeln. Insofern, ich mache einen Strich drunter. Ich sage euch beiden, Sebastian, Stefan, danke für diese Folge, danke für die Analyse. Hat mir viel Spaß gemacht, Erkenntnis gebracht. Ich danke euch.
10: Uns auch. Dankeschön.
5: Und danke an alle, die zugehört haben, dran geblieben sind und uns regelmäßig hören. .eu, den ARD-Europa-Podcast, den gibt es überall, wo es Podcasts gibt. Allen voran natürlich in ARD Sounds. In diesem Sinne, tschüss, bis nächste Woche. Mein Name ist Katrin Schmidt. Und jetzt habe ich natürlich, wie immer, noch einen schönen Hörtipp für euch.
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1: Um 6.30 Uhr mit Theresia Tautz. Guten Morgen. Russland wird nach Angaben von US-Präsident Trump hunderttausende Tonnen Diesel auf den Weltmarkt bringen und auch die USA beliefern. Trump schrieb auf seiner Internetplattform, das habe ihm der russische Präsident Putin zugesagt. Aus Washington ARD-Korrespondentin Anne Schneider.
2: Trump begründete den Schritt mit den stark gestiegenen Kraftstoffpreisen vor den wichtigen US-Zwischenwahlen. Allerdings dürfte der Effekt begrenzt sein. Die zunächst angekündigten 300.000 Tonnen entsprechen nur gut 14 Stunden des aktuellen Dieselverbrauchs in den USA. Trump hatte erst vor wenigen Wochen ein Gesetz mit schärferen Russland-Sanktionen unterzeichnet. Kritiker sehen deshalb einen Kurswechsel, der Moskau wirtschaftlich entgegenkommt, während Russland seinen Krieg gegen die Ukraine fortsetzt.
1: Knapp drei Wochen nach der Landtagswahl in Mecklenburg-Vorpommern steuern SPD, Linke und Grüne auf eine gemeinsame Regierung zu. Am Abend haben der Landesvorstand der Linken und die SPD-Gremien für rot-rot-grüne Koalitionsverhandlungen gestimmt. Bei den Grünen wird heute auf einem kleinen Parteitag in Rostock darüber abgestimmt. Ein starkes Erdbeben hat die Region vor der Südküste Panamas erschüttert. Nach neuesten Angaben der US-Erdbebenwarte hatte es die Stärke 7,7. Das Zentrum habe in fast 33 Kilometern Tiefe gelegen. Außerdem sei es zu mehreren Nachbeben gekommen. Mehrere Gebäude seien beschädigt worden. Über Tote oder Verletzte ist bislang nichts bekannt. Eine Tsunami-Warnung für die Pazifikküsten von Mexiko bis Peru ist mittlerweile wieder aufgehoben worden. Nach dem beinahe Absturz einer Fly-Dubai-Maschine auf dem Weg nach Israel gibt es neue Erkenntnisse. Die Ermittler in den Vereinigten Arabischen Emiraten teilten mit, der Co-Pilot habe geplant, das Flugzeug in das Terminal des Flughafens von Tel Aviv stürzen zu lassen. Nach den bisherigen Ermittlungen hatte der 29-Jährige den Flugkapitän mit einer Rettungsaxt angegriffen, um die Kontrolle über die Maschine zu bekommen. Passagiere konnten ihn aber überwältigen und die Maschine nach einem Sturzflug stabilisieren. Nach 4 Siegen in der Fußball-Bundesliga hat Tabellenführer Borussia Dortmund am Abend unentschieden gespielt. Gegen Werder Bremen stand es am Ende 2:2. Sieg für die deutschen Fußballerinnen zum Start in die WM-Qualifikation. Das Team von Bundestrainer Christian Wück gewann am Abend mit 4:2 gegen Australien. ARD-Sportreporterin Martina Knief.
4: Gleich zwei Spielerinnen durften über ihr Tordebüt jubeln. Stürmerin Melissa Kössler traf gleich doppelt und Innenverteidigerin Camilla Küver einmal. Dazu kam noch das Tor von Zioke Nüsken. Ärgerlich aus deutscher Sicht waren die beiden Gegentreffer jeweils in der Nachspielzeit der ersten und zweiten Halbzeit. Der Erfolg gegen die Australierinnen gibt der deutschen Mannschaft viel Mut für die nächsten Aufgaben. Am Dienstag steht die nächste Partie an. Gegner in Bremen ist dann Japan.
1: Das waren die Nachrichten. Das Wetter. Heute früh ziehen die letzten Schauer ab. Danach wechseln sich Sonne und Wolken ab. Ab und zu regnet es heute noch bis zu 18 Grad. Morgen wird es freundlicher mit Sonne und Wolken und meist trockenem Wetter bis zu 17 Grad. Auch die nächsten Tage bringen mehr Sonne und nur noch selten Regen. Die Zeit, es ist 6.33 Uhr.
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1: Die Straßen sind frei. Eine gute Fahrt.
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22: Wir sind am Bodensee auf der Spur eines Mannes, der Bacchetto genannt wird und hier gelebt hat. Aus der Ermittlungsakte wissen wir, dass er und seine Leute nach eigener Aussage 200.000 Euro pro Woche mit Kokain verdient haben und fragen uns, ob die Menschen hier in Überlingen was mitgekriegt haben. Wir sind auf dem Weg zu einem, der uns diese Frage vielleicht beantworten kann.
23: Ach, guck mal hier, Galgenhölzel.
3: kein Einlass unter 18,
6: ja. Stefan. Hast du einen Ausweis dabei?
7: Ja, da wollten wir wohl beide den gleichen Scherz machen. Aber wir laufen hier nicht zufällig am Samstagvormittag in eine Ü18-Kneipe rein. Wir sind verabredet mit einem, dem hier eigentlich nie irgendwas entgeht.
23: Du musst halt aufgehen. Du kannst in eine Zeile 8 Silben und der nächste 13, die dazu passt. Dann ist der Gag im Eimer.
22: Michael Jeckel heißt der Mann. Und Michael Jeckel weiß nicht nur genau, wie das Reimschema und die Rhythmusfolge einer gelungenen Büttenrede aussehen muss. Über Jahrzehnte hat er auf der Fasnachtsbühne der Lokalprominenz die Leviten gelesen. Aber das ist eher ein saisonales Hobby. Tatsächlich war er jahrzehntelang örtlicher DEHOGA-Chef, also vom Hotel- und Gaststättenverband. Er war auch lange Mitglied im Gemeinderat. Und vor rund 50 Jahren hat er in seiner Heimat Überlingen die legendäre Kneipe zum Galgenhölzle eröffnet. Michael Jeckel ist ein Haudegen. Was der mit seinen 74 Jahren schon alles erlebt hat, dafür reicht ein Leben gefühlt gar nicht aus. Er war zum Beispiel mal Clubbetreiber auf St. Pauli.
24: Den nannten wir die Hamburger. Konkurrenz hat mir aufgezeigt, dass ich als Provinzwichser eigentlich keine Chance habe.
22: Und Jeckel ist einer, der sagt, was er denkt und der sich einmischt.
24: Ja, ich war in meiner kommunalpolitischen Zeit nie einer, der das Maul gehalten hat.
7: Äußerlich sieht er jetzt eigentlich gar nicht so sehr nach Ex-St. Pauli-Wirt aus. Ich kann mir Michael Jeckel sowohl im Gemeinderat, beim Golfen oder eben auch hier vorstellen. Überall scheint er reinzupassen. Vom Typus eher Genussmensch als Asket.
22: Hier im Galgenhölzle hat er auch immer noch seinen Stammtisch, also ganz wörtlich. Drei Männer und zwei Frauen sitzen da in so einer Nische am Tisch. Jeckel hat den Platz am Fenster und ist quasi eingekesselt. In der Hand einen seiner Rillos, wie er sagt. Also es sind natürlich Zigarillos. Die Stimmung ist gut und irgendwie ist es uns ein bisschen unangenehm, ihn da jetzt von seinen Freunden loszueisen.
25: Hallo Herr Jeckel, grüßen Sie.
7: Wir haben uns gerade neben dran gesetzt, weil wir irgendwie genau, gar nicht wussten.
25: Wir, ja, wenn Sie Zeit haben, das wäre super.
7: Ja, wir wollen Sie nicht stören jetzt.
22: Aber zum Glück nimmt er sich Zeit und geht mit uns ins Nebenzimmer, wo wir uns in aller Ruhe unterhalten können. Und wie Sebastiano G. alias Bacchetto damals nach Überlingen gekommen ist, das weiß Michael Jeckel noch genau.
24: Ich weiß nicht, die Frage wird da drauf auf diesem städtischen Objekt. War ein guter Kumpel von mir, der ist inzwischen gestorben. Da kamen die zu dem rein in die Bude. Und dann sage ich dir, man würde den ganzen Laden übernehmen. Und der hat sowieso keine richtige Lust mehr gehabt. Dann hat er gesagt, ja, müssen Sie dementsprechend was auf den Tisch legen. Dann hat sie gesagt, ja, was wollen Sie denn? Ich sagte, ja, 400.000. Mach die den Koffer auf, 400.000. Cash, Vertrag unterschrieben, ciao. Dann hat er den Schlüssel gegeben am gleichen Tag.
7: Das gibt's ja nicht.
24: So war ich hier Sitz.
7: Aber jetzt nur, also ich kenne mich nicht so gut aus in der Gastro, ist schon eher ungewöhnlich.
24: Ja, das ist immer die Frage, ob und mit wem man es zu tun hat, ob da Bargeld normal ist oder nicht, in diesen Kreisen wohl schon eher.
7: Ja, ich glaube, ihr hört es schon ganz gut. Also, dass der Jeckel hier zum Einstieg so eine Story raushaut, hat mich dann doch kurz sprachlos gemacht. Gut, den damaligen Wirt können wir nicht mehr fragen, deshalb haben wir uns umgehört. Aber niemand konnte uns was dazu sagen. Weder ob die Geschichte stimmt, noch ob sie erfunden ist. Wir haben uns auch darum bemüht, die Witwe und den Sohn des Wirts zu finden. Kein Erfolg.
22: Andererseits, Jeckel sagt's ja selbst, Bargeld ist in der Gastro einfach viel im Umlauf. Und es war halt auch eine andere Zeit, denn spätestens Ende der Nullerjahre wurde aus dem faulen Pelz dann das Paganini. Und den Koffer voll Bargeld, den kennt man zwar auch aus Mafia-Blockbustern, er ist aber tatsächlich teilweise auch im realen Business gang und gäbe.
7: Von daher, ja, kann gut sein, dass Bacchetto oder jemand aus seinem Umfeld den Restaurantbetrieb im alten Pelzgebäude für 400.000 Euro in bar vom damaligen Pächter übernommen hat. Objektive Belege haben wir nicht. Was aber klar ist, kriminelle Geschäfte werden in der Regel bar abgewickelt. Hinterlässt einfach weniger Spuren. Damit aber niemand fragt, woher eigentlich das ganze Bargeld kommt, muss es eben gewaschen werden. Und da gibt es einige Möglichkeiten. Die Gastro ist eine davon.
22: Michael Jeckel hat in der Gastro sicherlich schon alles gesehen. Der kennt anständige Wirte und solche, die sich einfach um jeden Preis selbst bereichern wollen. Durch Steuerhinterziehung zum Beispiel. Was recht leicht geht, wenn man in einem Café nur bar zahlen darf und keine Quittung bekommt.
3: Aber Geldwäsche, das erklärt uns Jeckel, ist sowas wie das Gegenteil von Steuerhinterziehung. Und er vergleicht hier in seinem Beispiel einen deutschen Wirt, der Steuern hinterzieht, mit einem italienischen Mafia-Wirt, der mit seinem Restaurant illegales Geld wäscht.
23: Ein deutscher Wirt, der macht 1 Million Umsatz, gibt 900.000 an, 100.000 schwarz. Der Italiener, der macht 1 Million Umsatz, der gibt 2 Millionen an. Zahlt von der 1 Million, die er gar nicht umgesetzt hat, 90% Mehrwertsteuer. Das sind, bleibt bei 840.000, sind es 160.000. Zahlt 160.000 an den Staat und 840 sind Gewäsche. So einfach ist das.
7: Was weder wir noch Jeckel hier bislang gesagt haben, Geldwäsche ist weder ein reines Mafia-Problem und natürlich erst recht kein italienisches Problem. Geldwäsche machen alle, die illegale Geschäfte machen. Weil sie sonst mit ihrem hart ergaunerten Geld halt gar nicht mal so viel anfangen können. Und das beschriebene Modell, viel mehr bei der Steuer anzugeben, als eingenommen wurde, wirkt in einem Restaurant in bester Touri-Lage natürlich sehr glaubhaft. Ob auch Bacchetto das beim Paganini so gehandhabt hat? Die deutschen Ermittler sagen uns, es gab schon Hinweise, aber nachweisen konnten sie ihm nie was. Das Beispiel von Jeckel ist trotzdem gut, weil es zeigt, dass eigentlich noch jemand davon profitiert.
3: Also, nochmal. Der Kriminelle macht 1 Million Umsatz mit seinem Restaurant. Er gibt aber 2 Millionen bei der Steuer an, weil er eben noch 1 Million Schwarzgeld dazulegt. Von dieser 1 Million Schwarzgeld zahlt er Steuern. Da muss er also eine kleine Einbuße hinnehmen. Dafür kriegt er aber 840.000 Euro als saubere Kohle auf sein Konto. Und der Staat wird, anders als bei der Steuerhinterziehung, nicht um tausende Euro geprellt, sondern der Staat bekommt durch die Geldwäsche sogar noch Steuergeld on top. In unserem Beispiel eben genau die 160.000 Euro.
7: Top, das ist ja dann Win-Win für alle.
3: Ja, wir wollen natürlich niemandem was unterstellen. Aber wer diese Art von Win-Win-Situation kapiert hat, der stellt sich vielleicht die Frage, ob es in den vergangenen Regierungen auch mal Finanzpolitiker gab, die womöglich gar nicht so drauf erpicht waren, Geldwäsche stärker zu bekämpfen. Naja, who knows?
7: Aber damit jetzt hier niemand auf falsche Gedanken kommt, das Ganze ist natürlich eine Milchmädchenrechnung. Ja, der Staat darf sich theoretisch über diese Steuereinnahmen freuen. Aber würde er tatsächlich absichtlich wegsehen, wäre das eine Kapitulationserklärung an alle kriminellen Handlungen, die vor der Geldwäsche passiert sind. Geldwäsche ist kein Verbrechen ohne Opfer. Je mehr Geldwäsche wir haben, desto mehr schwere Kriminalität haben wir auch. Geldwäsche öffnet Tür und Tor für Korruption und verschärft soziale Ungleichheit. Sie untergräbt unseren Rechtsstaat, die legale Wirtschaft und, naja, unsere Demokratie.
3: Und dann sagt Jeckel noch etwas, fast beiläufig, was für uns gar nicht nebensächlich ist.
23: Die waren ja vorher in Duisburg, wo die umgelegt worden sind.
3: 15. August 2007. In Italien feiert das Land Ferragosto, einen Feiertag. In Duisburg feiern 6 junge Männer Geburtstag, im Restaurant da Bruno. Es gehört der Familie G. Es ist 2 Uhr morgens, als sie das Lokal verlassen. Eine milde Sommernacht. Der Jüngste unter ihnen ist 16 Jahre alt. Er heißt Francesco. Sie werden auf dem Bürgersteig erschossen. Alle 6. Mit 70 Schüssen.
8: Eines der schwersten Verbrechen der vergangenen Jahre hält die Polizei in Duisburg in Atem.
9: 6 Männer, alle Italiener, werden mit Kopfschüssen ganz gezielt getötet.
11: Wir hatten keine Informationen, was ist das überhaupt? Mafia kannte man aus Büchern, Mafia kannte man aus dem Fernsehen.
3: Um zu verstehen, was 2007 in Duisburg passiert, muss man 16 Jahre zurückgehen. 10. Februar 1991. Es ist Fasching im kalabrischen San Luca. Und in San Luca bewerfen sich an Fasching traditionell Jugendliche mit Eiern. Ja, genau. Jedenfalls haben ein paar Jugendliche vom einen Clan bei ihrer Eierschlacht auch ein Auto und einen Club des anderen Clans erwischt. Und da haben einige Mafiosi wohl ziemlich schnell die Nerven verloren. Die Ehre sei beschmutzt, heißt es ganz wörtlich. Erst fliegen nur die Fäuste. Tage später fallen Schüsse. 2 Menschen sind tot. Was folgt, kennt man aus der Geschichte der 'Ndrangheta. Mord folgt auf Mord folgt auf Mord. Über Jahre hinweg bekriegen sich die Mitglieder der beiden Clans. Und die Ermittler müssen zusehen, wie jede Seite jeden Mord mit einem weiteren rächt. Nach einigen Jahren wird es stiller. Doch Andrei König, im Januar 2005, wird in San Luca ein junger Mann erschossen. Er ist 21 Jahre alt. Der Motor seines Autos läuft noch, als man die Leiche findet. Er musste sterben, weil er etwas mit der Verlobten eines anderen gehabt haben soll. Und dieser andere ist der Schwager und Cousin von Bacchetto, also Teil der Familie G, so die Ermittlungen. Vielleicht hätte man das selbst unter Mafiosi anders klären können, aber der mutmaßliche Liebhaber gehörte zudem zum verfeindeten Clan der Eierfehde. Und für Familie G war das demnach nicht nur eine vermeintliche Affäre, es war ein klarer Angriff. Und der Krieg, der eigentlich schon abgeflaut war, entfacht von Neuem. Und schließlich im August 2007 Duisburg. 6 junge Männer. Exekutiert mitten in Deutschland. Und Francesco, der Jüngste, trägt denselben Nachnamen wie Bacchetto. Er gehört zum selben Clan.
23: Also ich sag, das war relativ zeitnah, also war das auch bei den Leuten noch in den Köpfen. Ja? Und es hat aber keinen interessiert, dass die von Duisburg jetzt da unten, das war schon bekannt und so, hat man geredet an den Stammtisch und so, aber so ist es halt.
7: Naja klar, vielleicht hat man das mal in der Tagesschau mitbekommen, vielleicht im Südkurier gelesen. Aber wer verfolgt das schon so genau, dass Familie G in die Fehde verstrickt ist und dann an den Bodensee zieht?
23: Die haben sich relativ ruhig verhalten. Also die haben da heute große Aufsehen gesagt, haben halt ihre Pizzeria-Betriebe da unten. Und darum war ja früher, in Überlingen war ja das Nizza des Bodensees von der Ausstattung her. Und irgendwann war das halt das Pizza des Bodensees.
7: Okay, der war flach. Aber irgendwie ist Jäckels Lachen trotzdem ganz ansteckend. Dann verschwinden seine Augen fast komplett und das ganze Gesicht scheint sich zu freuen.
3: Und auch beim regelmäßigen Stammtisch der Überlinger Gastwirte wurde nie groß über Familie G oder die Mafia gesprochen. Erst recht nicht, wenn Bacchetto oder jemand von seinen Leuten mit am Tisch saß, was ab und zu durchaus vorkam.
23: Die waren denn schon auch mit an den Stammtisch, aber engagiert haben die sich eigentlich wenig, dass die irgendwelche Positionen im Vorstand übernommen hätte oder was machen die dann?
3: Anwesend waren Bacchetto und die Gs beim Stammtisch der Wirte nämlich schon immer wieder. Aber wie das halt so ist, man sitzt dann eben beieinander und prostet sich zu. Aufgefallen scheinen sie nie zu sein. Jedenfalls erzählt uns Michael Jeckel, dass er nicht mehr zu dem Thema weiß.
7: Wir lesen aber von jemandem, der Bacchetto ein bisschen besser gekannt haben muss. Ein Italiener, der gemeinsam mit ihm einen Feinkostladen betrieben hat. In Salem war das, also ganz in der Nähe von Überlingen. Die örtliche Zeitung hat über den kleinen Laden Piccola Italia und die beiden Inhaber damals berichtet. Auf dem Foto des Artikels sind Bacchetto und sein Geschäftspartner zu sehen. Beide strahlen in die Kamera. Bacchetto war wohl der Chef. Sein Partner wird als Sprachrohr beschrieben, weil Bacchetto kaum Deutsch spreche. Dafür sei ihm der gute Kontakt zum Kunden wichtig. Jeden Gast habe er mit einem Gläschen Sekt oder Wein begrüßt. Leider schon über 10 Jahre alt, der Artikel, aber natürlich haben wir den Namen des Partners mal in die Suchmaschine eingetippt. Und im ganzen Bodenseeraum finden wir nur einen Mann mit seinem Namen.
3: Und der führt uns hierher. Ganz brav sitzen wir an einem Sonntagvormittag in der Kirche. Um uns die Kirchgänger der Gemeinde Santa Caterina da Siena in Friedrichshafen, der kleinen italienischen Kirchengemeinde am Bodensee. Natürlich katholisch. Am Anfang fühlen wir uns da ehrlich gesagt ein bisschen fremd. Klar, wir gehören ja auch nicht zur Kirchengemeinde, aber die Menschen hier nicken uns freundlich zu. Eine Frau reicht uns den Liedzettel der heutigen Messe. Gleich beginnt der Gottesdienst auf Italienisch und die Menschen beten derweil einen Rosenkranz.
7: Menschen, die nach Friedrichshafen gezogen sind, weil ihre Eltern oder Großeltern hier Arbeit gefunden haben. Die hier zur Schule gegangen sind, hier ihre Kinder großgezogen haben. Die hier beten in ihrer Sprache, so wie man eben in der Sprache betet, in der man auch träumt.
3: Der ehemalige Geschäftspartner von Bacchetto, der Mann, den wir hier in den Reihen um uns vermutet haben, ist leider nicht da. Er ist auch nur ein Namensvetter, wie wir nach dem Gottesdienst erfahren, viel jünger und aus einer ganz anderen Ecke in Italien.
7: Wir bleiben trotzdem noch kurz hier, weil es so schön ist und man hier so gut nachdenken kann. Wir denken nach über den Mann, über den wir immer mehr erfahren, aber so richtig greifen können wir ihn nicht. Wir wissen, wo er gewohnt hat, wo er gearbeitet hat. Dass er in San Luca geboren wurde, der Hochburg der Drangheta. Er hat Verwandte und Verbündete verloren, als die Killer 2007 die 6 Männer hingerichtet haben. Und wir wissen, dass er mit dem Paganini wohl nicht die kulinarische Szene am Bodensee bereichern wollte.
3: Also probieren wir es weiter und finden die Telefonnummer von einem Mann, der Bacchetto ebenfalls persönlich kannte. Woher und wieso und überhaupt, das behalten wir lieber mal für uns. Denn der Mann mit deutscher Herkunft, der möchte erstens anonym bleiben und zweitens will er gar nicht mit uns sprechen.
5: Stefan Orner hier vom SWR.
3: Der Grund hat uns überrascht. Wir hätten ja gedacht, dass er der Presse vielleicht misstraut oder dass er womöglich gar nicht so recht dran glaubt, dass sich Bacchetto als Schwerkrimineller entpuppt hat. Aber nee, das ist es nicht.
7: Er sagt uns, dass er schlicht und einfach Angst hat vor der Drangheta. Punkt. Das ist absolut ehrlich. Und völlig egal, ob die Angst berechtigt ist oder nicht, wir müssen erstmal kurz schlucken. Der lange Arm der Mafia, sagen Ermittler manchmal, er reicht wohl bis zu uns. In Italien nennen sie das Omerta, also den Ehrenkodex für Mafiosi nach außen hin dicht zu halten. Aber allzu oft halten sich eben auch ganz normale Leute dran, aus Angst vor Konsequenzen. Irgendwie kommen wir nicht ran an Bacchetto. Keiner hier scheint ihn so wirklich gekannt zu haben. Langestorfer hat zu Bacchettos aktiven Zeiten noch gar nicht hier gewohnt. Jeckel, der kannte ihn vom Sehen und über Geschichten. Und die, die ihn wahrscheinlich privater kannten, finden wir nicht oder wollen nicht mit uns reden. Nicht der italienische Geschäftspartner und auch nicht der Deutsche am Telefon. Also fahren wir wieder nach Sielfingen, den Ort, an dem Bacchetto gewohnt hat.
10: Psst, psst, psst. Ja, Stefan, deine Katzenfähigkeiten waren auch schon mal besser.
5: Meine Anlockkünste.
10: Ja.
5: Ah, aber guck mal hier. Psst, psst. Oh, die geht schon in Deckung.
10: Du sprichst vielleicht einfach einen anderen Dialekt.
7: Das nennt man dann wohl Catcalling. Es ist ganz egal, wo Stefan und ich auf Recherche sind. Auf Sizilien, in Mannheim oder hier in Sielfingen. Stefan schließt überall kleine Katzenfreundschaften. Oder versucht es zumindest. In dieser tierisch-ländlichen Idylle hat also Bacchetto gewohnt. Gerade weil das also ein Ort ist, an dem jeder jeden kennt, wollen wir uns die Nachbarschaft genauer ansehen und laufen an einem Samstagnachmittag eben durch jene Straße, in der Bacchetto früher gewohnt hat. Vielleicht ist ja einer der Nachbarn gerade irgendwo vorm Haus am Werkeln. Tatsächlich. Ein Mann in Zimmermannshose schaut uns schon ein bisschen neugierig aus seiner Werkstatt heraus an. Wie gesagt, hier kennt jeder jeden und wir gehören ganz offensichtlich nicht zu den bekannten Gesichtern.
5: Hallo, dürfen Sie kurz stören? Super.
7: Der Mann, den wir von seiner Hobbywerkstatt loseisen, stellt sich uns als Uwe vor.
5: Wir sind vom SWR. Wir machen einen Podcast und zwar über die Mafia. Und Sie wissen wahrscheinlich, worauf es rausläuft.
7: Beim Stichwort Mafia fängt Uwe Breit an zu grinsen. Klar weiß er, warum wir da sind. Wir stehen hier direkt gegenüber von Bacchettos ehemaliger Wohnung. Ein paar Meter weiter hinten ist dann noch die Lagerhalle, die Familie G. angemietet hatte für ihren Lebensmittelhandel. Uwe ist hier sowas wie der Verwalter, der auch auf dem Gelände wohnt, hier eben seine Hobbywerkstatt hat und überall nach dem Rechten sieht. Und klar, an die speziellen Mieter erinnert er sich noch ganz genau.
12: Das ist ja eigentlich eine einzige Wohnung. Das war früher mal ein Büro von ihrer Firma hier und das hat man umbastelt zu einer Wohnung. Und da hat er drin gewohnt mit nochmal 2 Kameraden. Die waren insgesamt zu dritt. Der Chef und seine 2 Angestellten.

0: Da war vor 12 Uhr nichts. Das war der Nachtmensch, war das. Der hat sich jeden Tag abholen lassen. Da ist jeden Tag ein Audi gekommen, so ein Q5, und hat ihn geholt. Mit der anderen zwei. War nett, wenn mir draußen war, Kollege und ich, ist schon gekommen und hat Rotwein gebracht und so Sachen. Also, ja.
1: Hat er gut Deutsch gesprochen? Oder war das?
0: Nee, ganz schlecht. Ja. Also Deutsch war ganz, ganz, ganz übel. Bei allen, wo da waren. Also okay. Die Hand. Ja. Hätte ich nie gedacht von denen. Hätte ich wirklich nicht gedacht.
2: Wenn Uwe sich heute daran zurückerinnert, muss er unweigerlich ein bisschen mit dem Kopf schütteln. Du erwartest halt einfach nicht, dass dein Nachbar ein mutmaßlicher Mafioso ist. Und Bacchetto und seine Leute sollen ja, wie Uwe sagt, auch noch richtig nett gewesen sein.
0: Ganz normale, stinkfreundliche Typen, alle wo gekommen sind. Also da sind ja öfters mal wieder ein anderer gekommen als Käuse, das ist wieder ein neuer Pizzabäcker. Der Beste von Italien und dann war die mal ein halbes Jahr da und dann war die wieder weg.
1: Ja. Wie lange haben die insgesamt hier gewohnt?
0: 4 Jahre.
1: 4 Jahre, okay.
0: Aha. Ja, ein bisschen mehr wie 4 Jahre, ja.
2: Okay.
0: Ja.
1: Und ansonsten einfach, ich meine, weil hier kennt man sich ja eh, oder? Ist ja in Zilfingen.
0: Ja, da kennt da jeder jeden.
1: Schon.
0: Das ist, wenn da einer was anstellt, das wissen die anderen schneller wie deine eigene Frau.
3: Ja. Man hört's, sobald Leute mit mir starken Dialekt sprechen, fällt's mir wirklich schwer, nicht direkt mitzumachen. Wobei Uwe sich, glaube ich, andersrum auch Mühe gibt, mit mir Hochdeutsch zu sprechen.
1: Und so waren sie aber nicht im Dorf irgendwo unterwegs, nee. Wenn mal was war, irgendeine Hockeze oder so.
0: Nee, gar nichts. Die war also die war da, wenn sie da war sie entweder in der Wohnung oder hinten in der Halle. Mhm. Und sonst nirgends, auf keinem Dorffest nichts. Also
3: besonders integriert waren Bacchetto und die anderen also nicht. Das hat uns ja auch Michael Jeckel schon erzählt. Ist ja auch nicht so leicht, wenn man die Sprache kaum kann. Gekannt hat man Bacchetto hier einfach als Nachbarn. Bis zum Tag der Razzia natürlich. Ab da war Bacchetto der von der Mafia.
2: Und weil Fotos bei der Berichterstattung immer so ein bisschen heikel sind, hat unter anderem der Südkurier damals Zeichnungen von Bacchetto veröffentlicht, also gedruckt in der Zeitung und online. Die waren so im Comic-Stil, aber eben nicht wie freundliche Figuren aus einer Zeichentrickserie, sondern eher so Typ dunkle Gestalten, miese Gangster.
0: Wenn man das Bild angeschaut hat in der Zeitung, das gemalte Bild, da hat der echt ja sowas von fies ausgesehen, also den hätte ich wahrscheinlich nicht über den Weg getraut. Ja. Aber der war jeden Tag frisch rasiert, der hat noch Parfüm gerochen, der hat seinen Seitenscheitel gehabt, der war picobello, sauber angezogen, sein Täschle immer in der Hand, sein kleines Handtäschle.
2: Ja.
0: Also nicht so wie das Bild in der Zeitung. Das war dann... Das haben sie dann also wirklich einen Mafia-Typ draus gemacht.
2: Das ergibt total viel Sinn, finde ich. Wir kennen die Zeichnung ja auch und ja, die sieht dem echten Bacchetto schon irgendwie ähnlich, aber irgendwie eben auch nicht. Eher wie so eine Beschreibung bei TKKG oder bei den 3 Fragezeichen. Da hatten die Bösewichte ja auch immer so eine stereotyp fiese Visage. Aber deinen Nachbarn, neben dem du jahrelang wohnst, den nimmst du ja nicht so wahr. Also selbst wenn der so aussehen würde. Naja, jedenfalls bis zum Tag der Durchsuchung.
3: Was ist Ihnen denn damals da durch den Kopf gegangen?
0: Juhu, wieso ich? Wieso müssen die gerade bei mir wohnen? Das ist mir doch der Kopf gegangen. Und das war natürlich das Dorfgespräch ohnehin. Ein Dorfalter mit 84, der hat bei mir angerufen. Und hat da gesagt, hey Uwe, hast du mal wenigstens so weißes Pulver?
3: Uwe ist bei der ganzen Nummer also irgendwie hautnah dabei, ohne es zu wissen. Doch irgendwann wird Uwe stutzig, weil ihm auffällt, dass sich da was tut auf dem Gelände. Und da schreitet er zur Tat.
0: Dann habe ich von dieser Box den Stecker rausgemacht, dass die Lampen ausgegangen sind. Und dann hat 10 Minuten später mein Handy klingelt. Und da war die Kripo am Telefon und hat gesagt, ich soll bitte diesen Stecker drinnen lassen. Sag ich, was für ein Stecker? Ich hab doch gar keinen Stecker.
2: Warum Uwe mit dem geheimnisvollen Stecker fast die Ermittlungen der Polizei gecrashed hätte, das hört ihr nächstes Mal bei Mafialand.
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1: 7 Uhr. Russland wird große Mengen Diesel auf den Weltmarkt exportieren. Schweres Erdbeben an der Pazifikküste. Sieg für Fußballfrauen zum Auftakt der WM-Qualifikation. Das Wetter, mal Sonne, mal Wolken, einzelne Schauer bei 12 bis 18 Grad. Mein Name ist Theresia Tautz. Guten Morgen. Russland wird nach Angaben von US-Präsident Trump hunderttausende Tonnen Diesel auf den Weltmarkt bringen und auch die USA beliefern. Trump schrieb auf seiner Internetplattform, das habe ihm der russische Präsident Putin zugesagt. Aus Washington, ARD-Korrespondentin Anne Schneider.
2: Trump begründete den Schritt mit den stark gestiegenen Kraftstoffpreisen vor den wichtigen US-Zwischenwahlen. Allerdings dürfte der Effekt begrenzt sein. Die zunächst angekündigten 300.000 Tonnen entsprechen nur gut 14 Stunden des aktuellen Dieselverbrauchs in den USA. Trump hatte erst vor wenigen Wochen ein Gesetz mit schärferen Russland-Sanktionen unterzeichnet. Kritiker sehen deshalb einen Kurswechsel, der Moskau wirtschaftlich entgegenkommt, während Russland seinen Krieg gegen die Ukraine fortsetzt.
1: Regierungsbildung nach Landtagswahl in Mecklenburg-Vorpommern. SPD und Linke haben am Abend rot-rot-grüne Koalitionsverhandlungen für Koalitionsverhandlungen gestimmt. Die Grünen entscheiden heute auf einem kleinen Parteitag in Rostock. ARD-Reporterin Caroline Kock.
3: Man wolle nicht nur ein Bündnis aus drei Parteien, sondern eine Koalition für alle Menschen sein und das Land zusammenhalten, sagte Mecklenburg-Vorpommerns SPD-Chefin Schwesig. In einigen Punkten sei man sich bereits einig. Mehr Bürgerbeteiligung, Investitionen in Bildung und soziale Gerechtigkeit und mehr Schutz für Umwelt und Natur. Eine Zusammenarbeit mit der AfD, die die einzige Oppositionsfraktion im Landtag wäre, schließen alle drei Parteien aus.
1: Ein starkes Erdbeben hat die Region vor der Südküste Panamas erschüttert. Nach neuesten Angaben der US-Erdbebenwarte hatte es die Stärke 7,7. Das Zentrum habe in fast 33 Kilometern Tiefe gelegen. Außerdem sei es zu mehreren Nachbeben gekommen, mehrere Gebäude seien beschädigt worden. Über Tote oder Verletzte ist bislang nichts bekannt. Nach dem beinahe Absturz einer Fly-Dubai-Maschine auf dem Weg nach Israel gibt es neue Erkenntnisse. Die Ermittler in den Vereinigten Arabischen Emiraten teilten mit, der Co-Pilot habe geplant, das Flugzeug in das Terminal des Flughafens von Tel Aviv stürzen zu lassen. Nach dem Brand im Frankfurter Kino Sinister Metropolis rechnet der Betreiber nicht damit, dass es schnell wieder eröffnet werden kann. Auf der Internetseite heißt es, man gehe von einer längeren Schließungsphase aus. Bereits gekaufte Kinokarten würden erstattet. Das Feuer war in der Nacht zu Donnerstag im Vorraum eines Kinosaals ausgebrochen. Der Schaden wird auf mindestens 1 Million Euro geschätzt. Nach 4 Siegen in der Fußball-Bundesliga hat Tabellenführer Borussia Dortmund am Abend unentschieden gespielt. Gegen Werder Bremen stand es am Ende 2:2. Sieg für die deutschen Fußballerinnen zum Start in die WM-Qualifikation. Das Team von Bundestrainer Christian Wück gewann am Abend mit 4:2 gegen Australien. ARD-Sportreporterin Martina Knief.
4: Gleich zwei Spielerinnen durften über ihr Tordebüt jubeln. Stürmerin Melissa Kössler traf gleich doppelt und Innenverteidigerin Camilla Küver einmal. Dazu kam noch das Tor von Zioke Nüsken. Ärgerlich aus deutscher Sicht waren die beiden Gegentreffer jeweils in der Nachspielzeit der ersten und zweiten Halbzeit. Der Erfolg gegen die Australierinnen gibt der deutschen Mannschaft viel Mut für die nächsten Aufgaben. Am Dienstag steht die nächste Partie an. Gegner in Bremen ist dann Japan.
1: Das waren die Nachrichten. Das Wetter. Der Tag startet wolkig, zum Teil regnerisch. Später kommt dann auch mal die Sonne raus bei 12 bis 18 Grad. Morgen gibt's mal Sonne, mal Wolken und dabei ist es oft trocken bis 17 Grad. Und die weiteren Aussichten. Am Montag ähnlich sonnig, wolkig und trocken bis 17 Grad. Am Dienstag erst viel Sonne, später Wolken und Regen bis 18 Grad. Die Zeit, es ist 7.04 Uhr.
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1: Wir starten mit einer Warnmeldung auf der A5 Frankfurt Richtung Kassel. Zwischen Nordwestkreuz Frankfurt und Bad Homburger Kreuz steht ein defektes Auto auf dem freigegebenen Standstreifen. Und A5 Frankfurt Richtung Kassel zwischen Bad Homburger Kreuz und Friedberg. 3 Kilometer stockender Verkehr wegen einer Baustelle. Die Fahrbahn ist auf einen Fahrstreifen verengt.
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5: Mit Oliver Glab, guten Morgen. Wer gestern einem Mitglied des CDU-Präsidiums ein schönes Wochenende gewünscht hat, wird dafür möglicherweise und bestenfalls ein gequältes Lächeln geerntet haben. Denn was die Mitglieder des CDU-Präsidiums an diesem Wochenende vorhaben, ist sicher nicht vergnügungssteuerpflichtig. Nach den so verheerend ausgegangenen Landtagswahlen in Mecklenburg-Vorpommern und Sachsen-Anhalt hat der CDU-Bundesvorsitzende und Bundeskanzler Friedrich Merz das Präsidium zu einer Klausur gebeten. Er will über die politischen Schwerpunkte der nächsten Monate sprechen und damit den Blick nach vorn richten. Aber viele Präsidiumsmitglieder werden nichtsdestoweniger erstmal zurückschauen wollen. Darauf, dass ihre Partei im Landtag von Schwerin in Mecklenburg-Vorpommern nicht mehr vertreten ist. Und darauf, dass in Sachsen-Anhalt ein AfD-Politiker möglicherweise mit CDU-Stimmen zum Landtagspräsidenten gewählt wurde. Was also bei dieser Präsidiumsklausur alles auf den Tisch kommen wird, das hören wir jetzt im Bericht unserer Berliner Hauptstadtkorrespondentin Sabine Henkel.
6: CDU-Parteichef Friedrich Merz hatte nach der Landtagswahl in Mecklenburg-Vorpommern zunächst eine simple Frage.
7: Gibt es da irgendwo ein Problem mit dem Ton? Ja, gibt es ein Problem?
6: Das Tonproblem in der Pressekonferenz ließ sich schnell beheben. Allerdings hat Friedrich Merz immer wieder mal ein Problem damit, den richtigen Ton zu treffen. Auch daher rühren seine miserablen Umfragewerte. Aber zurück zur Wahl. Das Ergebnis in Schwerin ist für Karl-Josef Laumann ein einschneidendes Erlebnis.
8: Ich glaube, dass dieses wirklich einschneidende Erlebnis für die CDU, dass wir in einem Bundesland nicht mehr im Landtag sind, das muss jetzt auch ein Weckruf sein.
6: Der Weckruf hat die CDU aufgeschreckt. Und so erlebt sie hellwach, dass die Partei in Sachsen-Anhalt auseinanderfällt. Denkbar, dass einige Abgeordnete einen Rechtsextremisten zum Landtagspräsidenten wählten. Und so geht es in der Klausur der CDU um die existenzielle Gretchenfrage. Wie hält es die Partei mit der AfD? Für Parteichef Merz eigentlich eine glasklare Sache.
7: Wer seine Stimme der AfD gibt, der spielt das Spiel der Extremisten und er zerstört Glaubwürdigkeit. Mit den Werten meiner Partei, der CDU, verträgt sich das jedenfalls nicht.
6: Merz spricht von seiner Partei, allerdings folgen ihm in seiner Partei nicht alle. Enttäuschung und Frust haben den Zusammenhalt zerfressen. Ratlosigkeit zieht sich wie ein Knöterich durch die CDU und Friedrich Merz kämpft gegen einen rasanten Autoritätsverlust. Aber er ist beharrlich, übt sich in Standfestigkeit. Die 8 CDU-Ministerpräsidenten haben öffentlichkeitswirksam erklärt, hinter dem Bundeskanzler zu stehen, auch Hendrik Wüst aus Nordrhein-Westfalen.
9: Wir brauchen jetzt eine stabile Bundesregierung, die arbeitet, die auch an den schwierigen Reformen arbeitet. Und Friedrich Merz ist willens, sie zu machen. Deswegen ist das genau richtig. Und es wäre genau falsch, jetzt über Personal zu reden.
6: Merz will nach vorne schauen, über die politischen Schwerpunkte der kommenden Monate sprechen. So hat er es in die Einladung an das Präsidium geschrieben. Aber Daniel Günther, Boris Rhein, Michael Kretschmer und wie sie alle heißen, dürften eigenen Gesprächsbedarf anmelden. Was ist in Sachsen-Anhalt passiert und vor allem, was kommt da noch? Werden CDU-Abgeordnete womöglich den AfD-Mann Ulrich Siegmund zum Ministerpräsidenten wählen? Aber so weit soll es nicht kommen. Karl-Josef Laumann will den Weckruf dafür nutzen, über den Kurs der CDU zu sprechen.
10: Ich glaube schon, dass die Union, wenn sie Volkspartei wieder werden will, sich erheblich um die Leute kümmern muss, die durchschnittlich und unterdurchschnittlich verdienen, wie deren Lebensrealität in diesem Land ist.
6: Die Lebensrealität der CDU ist, so kann man es wohl sagen, bedroht. Die einst stolze Volkspartei dümpelt in den Umfragen bundesweit um die 20%. Pfeift fast schon aus dem letzten Loch. Noch so ein Ton, den die CDU unbedingt ändern will.
5: Sagt unsere Berliner Hauptstadtkorrespondentin Sabine Henkel vor der Klausur des CDU-Präsidiums an diesem Wochenende. 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Woran denken Sie bei dem Wort Hospiz? An Abschied? Trauer? Stille? Den meisten von uns geht es wahrscheinlich so und all das gehört ja auch zu einem Hospiz, einem Ort, an dem Menschen begleitet werden, die nicht mehr lange zu leben haben. Aber zu einem Hospiz gehören nicht nur Stille, Trauer und Abschied. Und genau das zeigen heute am Welthospiztag auch etliche Kinderhospize. Eines davon ist das Kinderhospiz in Dudenhofen bei Speyer. Es wird betrieben vom Verein Sterntaler und mit Linford Noli, dem Sprecher des Vereins, habe ich vor der Sendung gesprochen. Herr Noli, es gibt viele Klischeevorstellungen von einem Hospiz. Was ist in Ihrem Kinderhospiz in Dudenhofen anders, als sich das die meisten von uns vielleicht vorstellen?
11: Dass sich die Kinderhospizarbeit im ganz Wesentlichen unterscheidet von der Erwachsenenhospizarbeit. Bei uns kommen die Kinder manchmal auch über längere Zeit. Jede Familie darf 4 Wochen im Jahr, es sei denn natürlich, das Kind ist wirklich dann in der finalen Phase, dann spielt die Zeit keine Rolle. Und da auch der große Unterschied, dass sie auch begleitet sind von Mama und Papa, die da dann auch wohnen für diese Zeit, und von den Geschwisterkindern, die wir auch einbeziehen in unsere Arbeit.
5: Warum ist Ihnen das wichtig, dass nicht nur die kranken Kinder zu Ihnen kommen, sondern auch deren gesunde Familien, Eltern und Geschwister?
11: Wichtig dabei ist, dass eben die gesunden Geschwisterkinder nicht auch noch krank werden, dann an anderer Stelle, nämlich ganz einfach, weil sie seelisch belastet sind. Sie haben ein Geschwisterchen, von dem sie wissen, dass es ihm sehr schlecht geht oder dass es eben früher oder später sterben wird. Und die müssen natürlich ganz unbedingt abgeholt werden. Es ist wichtig, dass sie aufgefangen werden, dass sie darüber sprechen können, da wo sie das Bedürfnis haben, oder dass sie eben auch mal nicht darüber sprechen, wenn sie sich nämlich zum Beispiel bei den Familiennachmittagen in unserem Haus mit anderen Geschwisterkindern treffen, die genau dasselbe Problem kennen, oder sie können eben einfach was ganz anderes machen und einfach mal nicht daran denken, weil sie dann die erste Geige spielen.
5: Was nehmen Sie wahr bei den Kindern und den Familien, die zu Ihnen kommen? Was gibt es Ihnen, wenn Sie bei Ihnen im Hospiz erleben, dass auch andere Ihr Schicksal teilen, wenn Sie diese Begegnungen haben mit anderen Betroffenen oder mit Ihren Mitarbeiterinnen und Mitarbeitern? Was macht das mit den Menschen, die zu Ihnen kommen?
11: Das ist das, was uns auch als Team unheimlich viel gibt, dass die Familien unisono eigentlich berichten, wie sehr es ihnen geholfen hat oder noch hilft, dass sie einfach sich in dieser Gemeinschaft aufgefangen fühlen. Da gibt es ja wirklich dann außerhalb dieses Schutzbereichs sehr viele schwierige Situationen, ja, im Berufsleben und selbst innerhalb von Familien unter Umständen, wo einfach diese Trauer nicht ausgelebt werden kann und die Menschen nicht nachvollziehen können, was die Betroffenen durchleben.
5: Die Versorgung von Kranken zahlt ja in aller Regel die Versicherung. Warum also sind Kinderhospize trotzdem immer wieder dabei, Spenden zu sammeln?
11: Das ist ganz einfach zu beantworten, weil sie darauf angewiesen sind. Also alle 22 stationären Kinderhospize, die es in Deutschland gibt, sind allesamt auf Spenden angewiesen, weil ausschließlich die Kosten für das erkrankte Kind übernommen werden und das nicht mal kostendeckenderweise, ganz klar. Das ganze Konzept Kinderhospizarbeit, nämlich dass die Familie integriert wird, mit versorgt wird, auch dass sich pädagogisch, psychologisch um die Geschwisterkinder gekümmert wird, all das ist spendenfinanziert.
5: Hat das vielleicht dann auch auf der anderen Seite einen Vorteil, zum Beispiel den, dass Hospize auf diese Weise stärker in der Gesellschaft verankert sind, wenn sie auf Spenden angewiesen sind? Oder wünschen Sie sich doch eine andere Art der Finanzierung?
11: Wir wünschen uns ganz dringend eine andere Art der Finanzierung, eine aufmerksamere und adäquatere, selbstverständlich. Aber auch der zweite Aspekt, den Sie ins Spiel gebracht haben, greift durchaus. Wir sind sehr verankert in der Gesellschaft und immer mehr, weil die Gesellschaft sich wirklich interessiert für diese Familien und ihre Schicksale. Die hören nicht weg, die schauen nicht weg, die wollen was tun. Und das bildet natürlich eine ganz besondere Form der Solidarität mit allen Unterstützern. Das ist ganz fantastisch. Und ganz wichtig einfach für unsere Familien, weil sie dadurch immer wieder belegt bekommen, wir sind nicht allein.
5: Sagt Lynn Fortnoli, Sprecher des Vereins Sterntaler. Dieser Verein betreibt das Kinderhospiz in Dudenhofen bei Speyer. Und heute am Welthospiztag haben wir über dieses Hospiz gesprochen, was es den Menschen bietet, die dorthin kommen, und was dort womöglich anders ist, als viele von uns es sich vorstellen.
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5: Die Frankfurter Buchmesse, die an diesem Wochenende weitergeht, ist auch eine Hörbuchmesse. Hörbücher sind eines der Themen auf der Buchmesse. Kein Wunder, der Hörbuchmarkt boomt seit Jahren. Die Umsätze steigen und steigen. Und wenn man über Hörbücher spricht, muss man auch über die Leute reden, die ein Buch zum Hörbuch machen, über die Sprecherinnen und Sprecher, die ja oft auch als Synchronsprecherinnen und Sprecher arbeiten. Viele von ihnen bangen seit Jahren immer mehr um ihren Job wegen des Vormarschs der künstlichen Intelligenz. Hier bei uns in Deutschland gab es vor kurzem eine große Protestaktion, als das Medienunternehmen Netflix die Stimmen von Sprecherinnen und Sprechern zu KI-Trainingszwecken einsetzen wollte. Aber auf der Buchmesse blickt die Branche eher gelassen auf die künstliche Intelligenz. Das hat unsere Reporterin Julia Herzka festgestellt, als sie sich dort umgehört hat.
12: Okay, geil. Ich lieb's jetzt schon. Okay, let's do it.
13: Mitten im Getummel der Frankfurter Buchmesse sitzt Louis Friedemann Thiele am Stand des Hörbuchverlags Argon. Er ist Synchronsprecher, spricht Bücher, Werbung und auch für den privaten und den öffentlich-rechtlichen Rundfunk. Er hat jetzt eine ganz besondere Aufgabe: die Texte seiner Fans vorlesen.
14: Ich wurde von deiner Frau gebeten, dir eine Nachricht zu überbringen. Hi, mein sexiest man alive.
13: Die deutsche Hörbuchbranche weiß, die Menschen lieben ihre Synchronsprecher. Die Begeisterung um Louis Friedemann Thiele am Stand ist riesig. Doch immer mehr Menschen sagen, sie wären auch offen dafür, sich Hörbücher mit künstlicher Intelligenz einsprechen zu lassen. Zumindest sagen das Zahlen des Hörbuchanbieters Audible, die Rachel Gierzer, Content-Chefin im Unternehmen, zur Buchmesse mitgebracht hat.
15: Etwa 50% sagen, dass sie offen wären für KI. Für unsere Branche ist das ein neuer Trend.
13: Die Studie, die sie auf der Messe vorstellt, umfasst laut Angaben von Audible 18.000 Hörerinnen und Hörer in 11 Ländern. Diese Zahlen sind nicht zu unterschätzen, denn Audible hat ambitionierte Ziele.
15: Unser Ziel ist, jedes Hörbuch in jeder Sprache anzubieten. Wir glauben, dass es in unseren etablierten Märkten noch mehr Wachstumsmöglichkeiten gibt und weltweit erst recht.
13: KI könnte bei diesem Ziel helfen. Effektivere Audioproduktion nennt Gerzer das, sodass mehr Geld in mehr Bücher investiert werden könnte. Der deutsche Markt steht KI-Stimmen etwas kritischer gegenüber. Das hängt auch mit der Hörspielkultur in Deutschland zusammen, sagt Heike Völkersieber von der Interessensgemeinschaft Hörbuch. Diese habe eine lange Tradition. Ein Grund, warum in Deutschland vor allem auf Synchronsprecher gesetzt wird.
16: Es gibt Verlage, die da aufgeschlossener sind, die vielleicht an der einen oder anderen Stelle auch mal mit einer KI-Stimme experimentieren. In der Breite ist das im Hörbuchmarkt noch nicht so.
13: Synchronsprecher sind für die Hörbuchbranche außerdem wichtige Multiplikatoren, erklärt Völkersieber.
16: Hörerinnen schätzen ihre Lieblingsstimmen. Sie entscheiden auch teilweise über Käufe. Wir würden sonst auf die Fan-Community verzichten, die die Sprecherinnen und Sprecher mitbringen. Sie haben teilweise eigene Social-Media-Kanäle, über die sie ja auch die Hörbücher promoten.
13: Auch Synchronsprecher Louis Friedemann Thiele, der beim Argon Verlag auf der Buchmesse Geburtstagsgrüße, Buchtexte und selbstgeschriebene Zeilen einspricht, bringt eine große Community mit. Auf Instagram hat er fast 40.000 Follower. Während viele aus seiner Branche große Angst vor KI haben, auch öffentlich darauf aufmerksam machen, versucht er, optimistisch zu bleiben.
17: Ich glaube, dass Angst immer ein schlechter Ratgeber ist. Und jede Neuerung bringt Gutes und jede Neuerung bringt auch neue Herausforderungen. Aber ja, ich bin keiner von denen, der sagt, alles wird untergehen und unsere Branche stirbt, weil man halt hier sieht, dass ein enormes Interesse an menschlichen Stimmen ist.
5: Die Hörbuchbranche auf der Frankfurter Buchmesse, soweit die Eindrücke, die unsere Reporterin Julia Herzka gesammelt hat.
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5: Oder auch die Woche an den Börsen, denn das Börsengeschehen ist auch ein internationales. Und die berühmte Frage, ob das Schlagen eines Schmetterlingsflügels in Brasilien einen Tornado in Texas erzeugen kann, diese Frage lässt sich in irgendeiner Weise auch immer wieder auf die Finanzmärkte beziehen. Und deshalb kommt jetzt der Rückblick unserer Börsenreporterin Heidi Radwilas auf das internationale Börsengeschehen dieser zu Ende gehenden Woche.
18: In dieser Woche haben vor allem die weiter steigenden Anleiherenditen die internationalen Börsen belastet.
19: Die Anleiherenditen, die steigen eigentlich weltweit,
18: sagt Tim Oechsner, Kapitalmarktexperte bei Steubing. Die Rendite zehnjähriger US-Staatsanleihen kletterte zur Wochenmitte sogar auf ein 24-Jahres-Hoch von fast 5,37%. Erst eine milliardenschwere Anleihe-Rückkaufaktion des US-Finanzministeriums brachte zum Ende der Woche etwas Entspannung. Mit im Zentrum der Diskussion stand Frankreich, das nach Ansicht von Kapitalmarktexperte Öxner fast noch schlechter dasteht als die USA.
19: Frankreich als einer der Brennpunkte bei dem Thema Staatsverschulden. Wir haben 120% Schuldenquote, also 120% des BIPs als Schuldenstand.
18: Und anders als in den USA sei das Wirtschaftswachstum schwach. Das belastete nicht nur den Aktienmarkt, sondern schwächte auch den Euro, schürte die Angst vor einer Euro-Krise 2.0.
20: Wir sehen jetzt schon Auswirkungen auf den Euro. Also wir sehen eine Schwächephase der Gemeinschaftswährung, die ist wirklich darauf zurückzuführen, zumindest zu einem gewissen Teil, dass es die Sorge gibt, dass eben diese Ansteckungseffekte von Frankreich auf andere Länder ausstrahlen.
18: Beobachtet Sören Hettler von der DZ-Bank. Die Anleiherenditen sind neben der vielerorts steigenden Staatsverschuldung aber auch aus einem anderen Grund nach oben geklettert. Die enormen Investitionen in künstliche Intelligenz finanzieren die Unternehmen längst nicht mehr nur aus Eigenmitteln, sondern zunehmend durch Ausgabe von Unternehmensanleihen am Kapitalmarkt. Das treibt nicht nur die Renditen, sondern hat an den Finanzmärkten erneut Zweifel gebracht, ob die KI-Erfolgsstory am Ende halten kann, was sie verspricht. Positiv aufgenommen wurde der Besuch von EU-Handelskommissar Maros Šefčovič bei Chinas Handelsminister Wang Wentao.
19: Ja, die EU möchte ihre Verhandlungsposition stärken. Das kommt an der Börse auch gut an,
18: sagt Tim Öxner von Stäubing. Hintergrund der Reise ist ein Dilemma, das Matthias Thiel von Warburg Invest so schildert.
21: Auf der einen Seite wünscht man sich sicherlich von der europäischen Seite einen besseren Zugang zum chinesischen Markt, den Zugang zu wichtigen Rohstoffen, die im Wesentlichen aus China heraus bestellt werden. Aber gleichzeitig ist es auch so, dass man mit der Flut chinesischer Produkte auf dem europäischen Markt zunehmend Probleme hat.
18: Der Konflikt hat dazu geführt, dass die EU an neuen, scharfen Instrumenten gegen die als unfair empfundenen Handelspraktiken Chinas arbeitet. Was für Entspannung sorgen könnte? Kurz vor dem Wochenende hieß es von chinesischer Seite, man habe sich im Streit um die Einfuhr chinesischer Hybridautos nach Europa geeinigt. Details gab es zunächst keine. Der Iran-Konflikt sorgte diese Woche für eine Achterbahnfahrt, unter anderem an den Aktien- und Rohstoffmärkten. Nachrichten über verschärfte Angriffe bzw. Angriffspläne folgte die überraschende Äußerung von US-Präsident Trump, die USA würden vor den Midterm-Wahlen am 3. November keine Militärschläge gegen den Iran anordnen. Der Ölpreis gab daraufhin deutlich nach. Aber Sören Hettler gibt zu bedenken.
20: Es gibt keine Anzeichen dafür, dass der Iran oder die USA jetzt zeitnah an einer Lösung des Konflikts interessiert sind. Insofern glaube ich, wir haben da keine große Änderung, sondern bleiben im Bereich von $100 je Barrel.
18: Und das für die nächsten 2 bis 3 Monate. Ermutigend geht anders,
5: meint unsere Börsenreporterin Heidi Radwilas am Ende ihres Rückblicks auf das internationale Börsengeschehen dieser zu Ende gehenden Woche.
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5: Einmal im Jahr werden in Singapur normale Straßen zur Rennstrecke beim Nachtrennen der Formel 1. Dieses Nachtrennen gehört zu den spektakulärsten Sportereignissen der Saison und es stellt die Fahrer mit engen Kurven, tropischer Hitze und hoher Luftfeuchtigkeit vor besondere Herausforderungen. In diesem Jahr ist nun außerdem die Luft besonders schlecht wegen der Waldbrände im benachbarten Indonesien, wobei die Veranstalter bislang noch keine Gefahr für das Rennen sehen. Hilft da vielleicht auch die gemeinsame Segnung der Strecke durch Geistliche aus 10 verschiedenen Glaubensgemeinschaften? Unsere Korrespondentin Jennifer Johnston hat die besondere Atmosphäre rund um den Singapurer Grand Prix für uns eingefangen.
23: Der Lärm der Motoren und die Durchsagen des Kommentators hallen durch die Singapurer Innenstadt. Die Fans drängen sich an die Absperrgitter und versuchen, den besten Blick auf die Strecke zu erhaschen. Der ist dieses Wochenende auch durch starken Smog getrübt. Der Rauch von Waldbränden aus dem Nachbarland Indonesien liegt über Singapur. Formel-1-Fan Lorraine aus Großbritannien will sich dadurch nicht den Spaß verderben lassen. Es ist ziemlich diesig, aber wir lassen uns unser Abenteuer davon nicht verderben. Wir sind auf Hochzeitsreise und wollen die Zeit einfach genießen und richtig Spaß haben. Die Kanadierin Nicole sorgt sich um die Rennfahrer. Die Fahrer sind Leistungssportler, aber ich habe hier Jogger gesehen, die mit Masken an der Bucht entlang laufen. Als Sportler würde ich bei diesem Dunst und der schlechten Luft nicht unbedingt antreten wollen. Singapur ist für die Formel-1-Fahrer eh eine körperliche Herausforderung. Vergleichbar mit einer Sauna, wie Max Verstappen von Red Bull sagt. Selbst in der Nacht herrschen rund 30 Grad. Die Luftfeuchtigkeit beträgt bis zu 90%. Im Cockpit können die Temperaturen über 60 Grad steigen. Daher dürfen die Fahrer Kühlwesten tragen, durch die kalte Flüssigkeit läuft. Dennoch verlieren die Fahrer während einem typischen Singapur-Rennen rund 3 Kilo Gewicht, das entspricht etwa 3 Litern Schweiß. Das Nachtrennen unter Flutlicht verlangt von den Fahrern höchste Konzentration. Die Streckenmauer ist nur Zentimeter von der Ideallinie entfernt. Es kommt daher häufiger zu Unfällen mit Safety-Car-Einsätzen. Vielleicht auch deshalb gibt es in Singapur eine besondere Tradition. Geistliche von 10 Religionen segnen vor dem Rennen gemeinsam die Strecke.
2: Du bist dir.
23: Damit alle gesund und sicher bleiben, sowohl die Fahrer als auch die Zuschauer. Erklärt Adrian Long, Priester der Taoisten. Neben ihm auf der Rennstrecke ein Hindu, ein Rabbi, ein Muslim, ein Buddhist und 5 weitere Glaubensvertreter. Sie beten auch für gutes Wetter und für interreligiöse Harmonie unter den Fans, die von überall her anreisen. Die außergewöhnlichste Anreise hatte wohl der finnische Cadillac-Pilot Valtteri Bottas. Der 37-Jährige ist vom Rennen in Malaysia mit dem Fahrrad nach Singapur gefahren, rund 420 Kilometer in 4 Tagen.
3: It was an adventure.
23: Es war ein Abenteuer. Ich bin froh, dass ich es gemacht habe. Ich habe ganz Malaysia gesehen in wenigen Tagen. Den Dschungel, die Plantagen, ein paar Schlangen, eine Kobra und eine Python.
3: One cobra, one python.
23: Von den Fans wurde er in Singapur stürmisch empfangen. In der Innenstadt gibt es an vielen Ecken Fan-Events, Treffen mit den Fahrern, Public Viewing. Teil des Singapurer Nachtrennens sind große Konzerte mit regionalen und internationalen Stars. Dieses Jahr unter anderem mit The Killers. Vom Rahmenprogramm könnten Teile noch abgesagt werden, sollte die Feinstaubbelastung durch die Brände aus Indonesien noch schlimmer werden. Die Rennorganisatoren sagen, sie beobachten die Situation, wollen gegebenenfalls N95-Masken verteilen, das Rennen selbst werde stattfinden.
5: Das Nachtrennen der Formel 1 in Singapur, davon hat uns gerade unsere Korrespondentin Jennifer Johnston berichtet. Endlich wieder Bundesliga, denken seit gestern Abend viele Fußballfans, denn sie haben sehnsüchtig genau darauf gewartet. Seit gestern Abend rollt der Fußball wieder in Deutschlands höchster Spielklasse nach einer außergewöhnlich langen Pause, in der in Anführungsstrichen nur Länderspiele stattgefunden haben. Und auch heute, am Samstag, stehen viele spannende Spiele in der Bundesliga an. Darüber spreche ich jetzt mit Bastian Gerling aus unserer Sportredaktion. Der erste Bundesligaspieltag ging gestern los mit dem Spiel Dortmund gegen Bremen. War das denn ein gelungener Start nach dieser XXL-Pause?
4: Ja, auf jeden Fall. Die Kulisse, die war sowieso toll. Bei Flutlicht vor mehr als 80.000 Zuschauern im Dortmunder Westfalenstadion natürlich ausverkauft. Und dann hat das Spiel auch richtig, richtig viel geboten. Zumindest am Ende. In der Schlussphase sind 4 Tore gefallen. Und vor allem das letzte, das war ein ganz besonderes.
22: Es wird ein Lupfer, Füllkrug, Tor! Das gibt's ja gar nicht! Niklas Füllkrug köpft das 2:2.
4: Also ausgerechnet Niklas Füllkrug hat das 2:2 gemacht, den Ausgleich für Bremen gegen Dortmund und eben gegen seinen ehemaligen Verein Borussia Dortmund. Und das in der Nachspielzeit in der 92. Minute. Das war ein echt spektakulärer Schlusspunkt dieses Spiels. Und übrigens ja das erste Mal, dass Tabellenführer Dortmund in dieser Saison Punkte liegen lässt. Das heißt, das ist jetzt die ganz große Chance für alle Verfolger, wieder näher ranzukommen.
5: Einer dieser Verfolger ist momentan auch der FSV Mainz 05. Wie stehen denn die Chancen, dass die Mainzer weiter oben dran bleiben?
4: Gute Frage. Bis jetzt haben die Mainzer ja echt einen sehr stabilen, gefestigten Eindruck gemacht. Vor allem scheint es mit dem Trainer Urs Fischer richtig gut zu passen. Der ist für die Spieler wie so ein Papa, hat man neulich aus der Mannschaft gehört. Also das scheint wirklich alles super zu laufen. Aber der Gegner heute, der hat es in sich, heißt Bayer 04 Leverkusen. Das ist also ein echtes Verfolgerduell. Auch die Leverkusener ja oben mit dabei. Und wenn wir dann nur auf die individuelle Qualität schauen, dann ist Leverkusen da schon der Favorit. Trotzdem rechnet sich Mainz-Trainer und Mannschaftspapa Urs Fischer was aus, vor allem, weil es eben bis jetzt so gut lief.
24: Je mehr Punkte du hast, logisch, umso größer auch Selbstvertrauen. Aber wie gesagt, es bedarf einer wirklich sehr guten Leistung unsererseits, wenn wir da als Sieger vom Platz gehen wollen.
4: Ja, klingt auch wie ein Papa, der Urs Fischer. Für ganz oben, also für die Tabellenführung, reicht's aber selbst bei einem Sieg nicht. Dafür ist der Abstand zu Dortmund zu groß.
5: Für 2 andere Teams aus dem Südwesten läuft es bisher überraschend schlecht. Für Stuttgart und Hoffenheim. Könnte sich das heute ändern?
4: Ja, zumindest hätten sie jeweils die richtigen Gegner dafür. Hoffenheim spielt zu Hause gegen den Hamburger SV, also gegen ein Team aus dem Tabellenkeller. Das vor allem schon total viele Gegentore kassiert hat. Da muss Hoffenheim eigentlich auf jeden Fall gewinnen. Und das gilt auch für Stuttgart. Zu Gast bei Aufsteiger Paderborn. Das ist auf dem Papier wahrscheinlich die schwächste Mannschaft der Bundesliga überhaupt. War bis jetzt aber ein bisschen besser unterwegs als erwartet. Das heißt, die Stuttgarter sollten ihren Gegner nicht unterschätzen, sollten aber trotzdem auch gewinnen, wenn sie endlich mal ihre eigene Qualität zeigen können.
5: Und dann steht am Abend noch das Topspiel an. Eintracht Frankfurt ist zu Gast bei RB Leipzig. Wer ist da der Favorit?
4: Das sind schon eher die Leipziger. Die haben übrigens auch die Statistik auf ihrer Seite. RB hat nämlich noch nie ein Bundesliga-Heimspiel im Oktober verloren. Gut, sie sind natürlich auch noch nicht so ewig in der ersten Liga. Trotzdem ist es schon beeindruckend und vor allem ist Frankfurt auch sowas wie ein Lieblingsgegner für Leipzig. Als Frankfurt das letzte Mal bei Leipzig zu Gast war, gab es mit 0:6 auf den Deckel. So deutlich wird es heute, glaube ich, nicht. Und auch Eintracht-Trainer Adi Hütter ist vorsichtig optimistisch.
1: Wir glauben an unsere Stärken und natürlich müssen wir sehr, sehr gut verteidigen, immer hellwach sein und speziell was die zweite Halbzeit betrifft.
4: Bis jetzt war Eintracht Frankfurt ja oft in der ersten Halbzeit sehr gut und in der zweiten Halbzeit dann sehr schlecht. Heute Abend muss es auf jeden Fall über 90 Minuten stabil sein, sonst könnte dieses Bundesliga-Topspiel ungemütlich für Frankfurt werden.
5: Bastian Gerling aus unserer Sportredaktion über den Bundesligaspieltag nach den ersten Bundesligaspieltag nach der langen Länderspielpause. Alle Spiele des Nachmittags können Sie natürlich auch hier bei uns verfolgen in unserer Bundesliga-Sendung ab 15.30 Uhr.
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13: Um 7.30 Uhr mit Theresia Tautz. Guten Morgen. US-Präsident Trump hat mit seinem russischen Amtskollegen Putin umfangreiche Diesellieferungen vereinbart. Russland hat das bestätigt. Demnach werden sofort hunderttausende Tonnen Diesel für den US- und den Weltmarkt bereitgestellt. Weitere Lieferungen sollen folgen. Hintergrund sind die hohen Dieselpreise weltweit, auch in den USA. Mit der Vereinbarung will Trump vor den Zwischenwahlen die Preise sinken lassen. Regierungsbildung nach Landtagswahl in Mecklenburg-Vorpommern. SPD und Linke haben am Abend für rot-rot-grüne Koalitionsverhandlungen gestimmt. Die Grünen entscheiden heute auf einem Kleinparteitag in Rostock. ARD-Reporterin Caroline Kock.
2: Man wolle nicht nur ein Bündnis aus drei Parteien, sondern eine Koalition für alle Menschen sein und das Land zusammenhalten, sagte Mecklenburg-Vorpommerns SPD-Chefin Schwesig. In einigen Punkten sei man sich bereits einig. Mehr Bürgerbeteiligung, Investitionen in Bildung und soziale Gerechtigkeit und mehr Schutz für Umwelt und Natur. Eine Zusammenarbeit mit der AfD, die die einzige Oppositionsfraktion im Landtag wäre, schließen alle drei Parteien aus.
13: Ein starkes Erdbeben hat die Region vor der Südküste Panamas erschüttert. Nach neuesten Angaben der US-Erdbebenwarte hatte es eine Stärke von 7,7. Das Zentrum habe in fast 33 Kilometern Tiefe gelegen. Außerdem sei es zu mehreren Nachbeben gekommen. Mehrere Gebäude seien beschädigt worden. Über Tote oder Verletzte ist bislang nichts bekannt. Nach dem beinahe Absturz einer Fly-Dubai-Maschine auf dem Weg nach Israel gibt es neue Erkenntnisse. Die Ermittler in den Vereinigten Arabischen Emiraten teilten mit, der Co-Pilot habe geplant, das Flugzeug in das Terminal des Flughafens von Tel Aviv stürzen zu lassen. ARD-Korrespondentin Nina Amin.
7: Ermittlungen hätten ergeben, dass der Ende 20-Jährige frühere Flüge nach Tel Aviv genutzt habe, um sich mit der Flugstrecke sowie dem Flughafen vertraut zu machen. Der Co-Pilot hatte Ende September auf dem Flug von Dubai nach Tel Aviv den Kapitän der Maschine angegriffen. Der Jet stürzte daraufhin innerhalb kürzester Zeit knapp 4.300 Meter in die Tiefe. Dem verletzten Kapitän war es aber gelungen, die Cockpit-Tür zu entriegeln. Passagiere und Besatzungsmitglieder konnten den Angreifer überwältigen.
13: Nach 4 Siegen in der Fußball-Bundesliga hat Tabellenführer Borussia Dortmund am Abend unentschieden gespielt. Gegen Werder Bremen stand es am Ende 2:2. Und Sieg für die deutschen Fußballerinnen zum Start in die WM-Qualifikation. Das Team von Bundestrainer Christian Wück gewann am Abend mit 4:2 gegen Australien. Das waren die Nachrichten. Das Wetter. Heute früh ziehen die letzten Schauer ab. Danach wechseln sich Sonne und Wolken ab. Ab und zu regnet es noch. Bis zu 18 Grad heute. Morgen wird es freundlicher mit Sonne und Wolken und meist trockenem Wetter, dann bis 17 Grad. Und auch die nächsten Tage bringen mehr Sonne und nur noch selten Regen. Die Zeit ist es 7.33 Uhr.
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13: Vorsicht auf der A7 Hannover Richtung Kassel. Zwischen Hanmünden-Lutherberg und Kassel-Nord ist eine ungesicherte Unfallstelle und es liegen Fahrzeugteile auf der Fahrbahn. Und A5 Frankfurt Richtung Kassel zwischen Bad Homburger Kreuz und Friedberg. 3 Kilometer stockender Verkehr wegen einer Baustelle. Die Fahrbahn ist auf einen Fahrstreifen verengt.
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5: Mit Oliver Glab. Guten Morgen. US-Präsident Donald Trump hat sich mal wieder in seiner Lieblingsdisziplin geübt. Er hat einen Deal gemacht. Eine Vereinbarung getroffen, und zwar mit dem russischen Präsidenten Wladimir Putin. Es handelt sich dabei um einen Diesel-Deal. Und was die beiden genau vereinbart haben, das hören wir jetzt von unserer US-Korrespondentin Nina Barth.
6: Donald Trump hat mit dem russischen Präsidenten Wladimir Putin vereinbart, dass 300.000 Tonnen Diesel aus Russland für die USA und den Weltmarkt zur Verfügung gestellt werden, und zwar schnell. Und dass im kommenden Monat, im November, nochmal 500.000 Tonnen Diesel aus Russland fließen sollen und danach dann nochmal 1 Million Tonnen. Und das Ganze wird nur möglich, weil das US-Finanzministerium eine entsprechende befristete Genehmigung für den Import von russischem Diesel erteilt hat. Denn die USA haben wegen des russischen Angriffskrieges gegen die Ukraine Sanktionen gegen russische Energiefirmen verhängt. Also es wäre eigentlich gar nicht möglich, dass die USA Diesel aus Russland importieren. Aber diese Sanktionen sind jetzt erstmal außer Kraft gesetzt, und zwar bis Anfang April kommenden Jahres. Und dieser Deal ist auch deshalb ziemlich erstaunlich, weil erst im vergangenen Monat der US-Kongress ein Gesetz für schärfere Sanktionen gegen Russland verabschiedet hat. Und Donald Trump hat dieses Gesetz auch unterschrieben.
5: Und wenn Trump nun diese Sanktionen vorübergehend aussetzen lässt, dann tut er das natürlich nicht ohne Grund und nicht ohne ein bestimmtes Kalkül.
6: Donald Trump will punkten bei den Wählerinnen und Wählern in den USA, denn hier sind in 3,5 Wochen am 3. November Kongress-Zwischenwahlen, und Trumps Republikaner müssen damit rechnen, dass sie ihre Mehrheit im Repräsentantenhaus verlieren, vielleicht sogar auch im Senat. Denn Donald Trump, der steht zwar gar nicht auf dem Stimmzettel, aber die Zwischenwahlen sind traditionell eine Abrechnung mit dem Präsidenten und seiner Partei. Donald Trump ist extrem unbeliebt. Die Umfragen zeigen, dass die Wähler extrem unzufrieden sind, und das vor allem wegen der hohen Preise, auch für den Sprit. Und da machen sie Trump und seine Politik für verantwortlich. Und jetzt hat Trump eben auf Truth Social geschrieben, niedrige Preise, vor allem für die Farmer, Rancher und Truckerfahrer, sind meine oberste Priorität. Und Trump hat versprochen, dass jetzt durch diesen Deal die Preise rekordverdächtig fallen werden, und zwar schnell.
5: Und da ist nun die Frage, ob Trump damit Recht behalten wird, ob dieser Diesel-Deal den US- und den Weltmarkt für Sprit tatsächlich entlasten wird.
6: Also eine große Entlastung für den US-Markt und den Weltmarkt dürfte das eher nicht bedeuten. 300.000 Tonnen Diesel, dann nochmal 500.000 und dann 1 Million Tonnen. Das klingt sehr, sehr viel. Aber die jetzt erstmal angekündigten 300.000 Tonnen werden rechnerisch nur etwa gut 14 Stunden des aktuellen Dieselverbrauchs in den USA abdecken. Also diese angekündigten Lieferungen sind tatsächlich nur ein eher kleiner Teil der täglichen Dieselproduktion und des täglichen Dieselverbrauchs in den USA. Und deshalb gehen Analysten in den USA auch davon aus, dass unmittelbare Auswirkungen auf den Preis eher gering ausfallen dürften.
5: Soweit unsere US-Korrespondentin Nina Barth über den Diesel-Deal, den US-Präsident Donald Trump und Russlands Präsident Wladimir Putin miteinander geschlossen haben.
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5: Zwei denkwürdige Jahrestage im Nahen Osten innerhalb einer Woche. Zwei Jahrestage im Krieg zwischen Israel und der palästinensischen Terrororganisation Hamas. Vor wenigen Tagen, am 7. Oktober, jährte sich zum dritten Mal der Angriff der Hamas auf Israel, auf den die israelische Regierung dann kurz darauf mit ihrem Krieg gegen den Gazastreifen antwortete, wo die Hamas regiert. Und heute, vor genau einem Jahr, trat in diesem Krieg offiziell eine Waffenruhe in Kraft. Trotzdem wird im Gazastreifen nahezu täglich weitergekämpft und es sterben Menschen. Die humanitäre Lage im Gazastreifen ist weiterhin katastrophal, berichtet unsere Korrespondentin Felicitas Böselager. Es ist unklar, wie es mit der Entwaffnung der Hamas weitergehen soll. Und auch von Wiederaufbau kann auch nicht die Rede sein.
8: Fatima Abdel Majid Abu Uda hält ein Tablet in die Kamera. Darauf ist ein dunkelgraues, zweistöckiges Haus mit einem flachen Dach zu sehen. Das ist unser Zuhause und das sind unsere Erinnerungen. Das ist unser Zuhause, in dem wir früher gelebt haben. Wir sind bereit, zu seinen Ruinen zurückzukehren. Die 62-Jährige sitzt auf dem Boden in einem weißen Zelt. An einem Haken an der Zeltwand hängt ein großer blauer Müllsack. Daneben liegt eine rote Matte. Einem Reporter von Reuters erzählt sie, dass sie wegen der israelischen Militäroffensive seit dem 7. Oktober 2023 ihr Haus verlassen musste. Wie Abdelmadjid Abu Uda leben UN-Angaben zufolge etwa 1,5 Millionen Menschen im Gazastreifen in Zelten oder in Notunterkünften. Sie ist mit ihrer Familie in einem provisorischen Zeltlager in Gaza-Stadt untergekommen. Den ganzen Sommer über haben wir in der Hölle gelebt und jetzt, in der kalten Jahreszeit, leben wir, so kommt es uns zumindest vor, in einer Art Gefriertruhe. Außerdem sind unsere Zelte völlig abgenutzt. Wir sind seit 3 Jahren mit denselben Zelten unterwegs, ohne dass wir neue bekommen hätten oder so. Ratten, Mäuse, Nagetiere, Insekten, all das. Nachts können wir nicht schlafen. Andere Menschen aus dem Gazastreifen berichten, dass sie wegen Angriffen der israelischen Armee nachts nicht schlafen können. Dabei herrscht seit einem Jahr offiziell Waffenruhe. Trotzdem sind im vergangenen Jahr nach Angaben der Gesundheitsbehörden in Gaza mehr als 1400 Palästinenser bei Angriffen getötet worden. Amani Al-Nauk vom Internationalen Roten Kreuz in Gaza sagt, dass die Waffenruhe für die Menschen zunächst ein Hoffnungsschimmer gewesen sei. Aber sie wollen auch, dass der Waffenstillstand vor Ort umgesetzt wird. Und sie wollen spürbare Verbesserungen in ihrem Alltag sehen. Und das ist ihnen wichtig. Denn die Lebensbedingungen im Gazastreifen sind nach wie vor katastrophal. Al-Nauk berichtet, wie schwer es für die Menschen ist, die Angehörige im Krieg verloren haben, die ständig den Trümmern und der Zerstörung um sie herum ausgesetzt seien. Sie erzählt vom Leben in den abgenutzten Zelten zwischen Müll, Abwasser, Ungeziefer und der Infektionsgefahr unter solchen Bedingungen. Was beispielsweise den Zugang zu Wasser angeht, so ist die Wasserversorgung für viele Haushalte in Gaza nicht gesichert und bleibt für sie nach wie vor unerreichbar, da die Wasserinfrastruktur durch die Kämpfe schwer beschädigt wurde. Zwar gibt es seit der Waffenruhe wieder mehr Lebensmittel in Gaza, aber sie sind sehr teuer und es droht wieder eine Knappheit. Die meisten Menschen sind abhängig von Hilfsorganisationen, haben keine Jobs und können nicht für ihr eigenes Überleben sorgen. An einen Wiederaufbau des Gazastreifens ist noch nicht zu denken. Für hunderttausende Kinder gibt es keinen normalen Schulbetrieb. Das Gesundheitssystem kann die vielen Kranken und Verletzten nicht angemessen versorgen.
5: Die Lage im Gazastreifen, genau ein Jahr nach dem Inkrafttreten einer Waffenruhe. Unsere Korrespondentin Felicitas Böselager hat uns diese Lage geschildert. Um 7.41 Uhr.
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5: Eine Siegesserie ist abgerissen in der Fußball-Bundesliga. Im ersten Spiel nach der XXL-Länderspielpause hat Bundesliga-Tabellenführer Borussia Dortmund zum ersten Mal in dieser Saison Punkte liegen gelassen. Nach einer spektakulären Schlussphase stand es im Heimspiel gegen Werder Bremen am Ende 2:2. Und den Ausgleich für Bremen in der Nachspielzeit, den hat ausgerechnet ein ehemaliger Dortmunder geschossen. Unser Sportreporter Jan Wochner war dabei.
9: Dieser Moment, von den allermeisten zwischenzeitlich nicht mehr für möglich gehalten.
22: Es wird ein Lupfer, Füllkrug, Tor! Das gibt's ja gar nicht! Niklas Füllkrug köpft das 2:2.
9: Für Niklas Füllkrug war es ein Abend voller Emotionen bei seiner Rückkehr nach Dortmund, jetzt im Bremer Trikot.
10: Das ist das, was uns auszeichnet, das ist das, was uns weiterhin auszeichnen wird. Wir haben ein ganz positives Mindset, wir glauben immer dran.
9: Füllkrugs 2:2 nach Freistoßflanke in der Nachspielzeit sorgte für eine Bremer Gefühlsexplosion.
10: Dann ist schon Wahnsinn, wie wir dann nochmal eine zweite Luft kriegen, was wir für eine Fitness haben, was wir für eine Durchsetzungskraft haben, von mehreren Positionen dann nochmal so eine engagierte Leistung auf den Platz zu bringen.
9: Für Borussia Dortmund war es am Ende eine gefühlte Niederlage. Mit turmhoher Überlegenheit erzwang der BVB 10 Minuten vor dem Ende die überfällige Führung durch Svensson und legte wenig später durch Schlotterbeck zum scheinbar beruhigenden 2:0 nach. Alles sah nach dem 5. Sieg im 5. Spiel aus für den BVB. Doch selbst das 2:0 reichte an diesem Abend gegen Werder nicht. Dortmunds Kapitän Nico Schlotterbeck.
11: Bis zum 2:1 hatten wir alles unter Kontrolle, hatten Bremen unter Kontrolle. Sind am Schluss zweimal vor dem Tor, machen 2 Tore und dann ist es leider ärgerlich.
9: Nach dem schnellen Bremer Anschlusstreffer durch Reis 2 Minuten vor dem Ende schöpfte Werder wieder Hoffnung und wurde durch Füllkrugs Ausgleich doch noch belohnt.
10: Wir freuen uns darüber, dass es gerade funktioniert, dass die Ergebnisse auch mitspielen und wünschen uns, dass es so weitergeht.
9: Werders Aufholjagd geglückt. Das 2:2 in Dortmund. Für Werder war es ein gefühlter Sieg.
5: Sagt unser Sportreporter Jan Wochner. Heute und morgen, das sind die letzten beiden Tage der diesjährigen Frankfurter Buchmesse und es sind Publikumstage, an denen die Buchmesse für alle Interessierten geöffnet ist. Vielleicht haben Sie ja Lust, diese Chance zu nutzen. Vielleicht haben Sie sich auch schon ein Online-Ticket gekauft, so wie es die Buchmesse empfiehlt. Denn die Zahl der Tickets ist begrenzt und einfach hinzugehen und auf Restkarten zu hoffen, das könnte schiefgehen. Wie auch immer, wenn Sie an diesem Wochenende zur Buchmesse gehen, dann sollten Sie natürlich auch nichts verpassen, was für Sie interessant sein könnte. Und deshalb sind wir jetzt verbunden mit unserer Buchmessenreporterin Julia Herzka, die uns sicher ein paar Tipps geben kann. Hallo und guten Morgen.
12: Hallo, guten Morgen.
5: Abgesehen von den vielen Büchern, die es dort gibt, lebt die Buchmesse ja gerade auch von öffentlichen Events, von der Begegnung zwischen Publikum und Prominenten. Was bieten da die beiden letzten Tage heute und morgen?
12: Also das sage ich jetzt nicht als Kollegin, sondern als Bücherfan. Auf der ARD ZDF Dreisat Literaturbühne ist heute und morgen wirklich ein unfassbar großartiges Programm. Heute Rafik Shami, Ruth Maria Thomas, Martin Suter oder der ehemalige Fußballer Christoph Kramer sprechen dort über ihre aktuellen Bücher. Und morgen sind zum Beispiel Ilona Hartmann oder Eva Menasse zu Gast. Auf dem Freigelände gibt es Signierstunden mit Charlotte Link oder Otto Walkes zum Beispiel. Da würde ich nur empfehlen, wirklich früh da zu sein. Es war gestern schon recht voll und am Samstag könnte es vielleicht sogar noch ein bisschen voller werden. Also ja, etwa 20 Minuten mindestens vorher anstellen wäre da mein Tipp.
5: Viele Buchmessenfans wollen ja wahrscheinlich vor allem das Angebot an Büchern sichten und dabei nichts Wichtiges verpassen. An welchen Ständen sollte man denn auf jeden Fall gewesen sein?
12: Also was groß angekündigt war, war die Crime World. Das ist so eine Mitmachaktion in Halle 5. Das ist wirklich ganz nett gemacht. Da kann man einen Krimi-Fall lösen und bekommt sogar so einen kleinen Ermittlerausweis mit Foto. Ist vielleicht ein bisschen kleiner, als es angekündigt war, aber das ist ganz süß. In Sachen Büchern würde ich auf jeden Fall die großen Belletristik-Verlage empfehlen. Rowohlt, Surkamp, Reclam, Penguin. Die lohnen sich meiner Meinung nach immer. Die sind wirklich schick gemacht. Da kriegt man auch einen guten Überblick über das aktuelle Programm. Und wer Gespräche möchte, da würde ich die Kollegen der FAZ, der Süddeutschen Zeitung oder Deutschlandfunk empfehlen. Das lohnt sich auf jeden Fall. Im New Adult Bereich wollen natürlich alle zur Buchhandlung Graff oder zum Lux Verlag. Und wer Lust auf Spiele oder Geschenke hat, der kann in Halle 5 ganz gut shoppen bei Koppenrad, Kosmos, Ravensburger. Da tummeln sich auch jede Menge Leute.
5: Nun ist ja sowohl das Angebot als auch das Gelände der Buchmesse so riesig, dass es schwer ist, den Überblick zu behalten. Wie kann man sich am besten orientieren, wenn man ankommt oder auch schon vorher?
12: Also mein Ankerpunkt ist immer die Agora, das ist der Platz in der Mitte zwischen den Hallen. Da sieht man dann große rote Schilder mit den Zahlen der Hallen und an diesen großen roten Schildern kann man dann auch lesen, was es in den Hallen gibt. Auf der Agora finden auch diese öffentlichen Signierstunden statt. Da sitzen die Autorinnen und Autoren dann in so kleinen Zelten auf dem Platz. Und das sollte man auch nicht vergessen, die Agora ist auch der Verpflegungsort. Also da gibt es die Essensstände und da kann man auch kostenlos Wasserflaschen auffüllen. Mein Tipp ist also immer über den großen Platz in der Mitte zu Orientierung laufen, denn dann ist es eigentlich gar nicht mehr so schwer, sich zurechtzufinden, weil alle Publikumsangebote finden in diesem Jahr nur im Erdgeschoss der Hallen statt.
5: Hast du denn ganz persönlich noch einen Tipp für alle, die jetzt zuhören? Gibt es etwas, über das nicht so ausgiebig berichtet wurde, das dir besonders aufgefallen ist und bei dem du sagst, da lohnt sich auf jeden Fall auch ein Blick?
12: Also das klingt jetzt vielleicht ein bisschen pathetisch, aber ich laufe als Reporterin ja wirklich viel über das Messegelände und spreche mit Besucherinnen und Besuchern und mit den Menschen an den Ständen. Und das ist, worüber eigentlich zu wenig gesprochen wird, die Begegnung. Ich meine, das ist doch unglaublich, wie viele tausende Bücherfans aus allen möglichen Genres sich an einem Ort versammeln. Deshalb würde ich sagen, kommen Sie ins Gespräch, fragen Sie Menschen, was sie lesen. Vielleicht auch zu etwas, was man selber noch gar nicht kennt, weil da geht man wirklich mit ganz, ganz viel Wärme nach Hause.
5: Einer von vielen Tipps unserer Buchmessenreporterin Julia Herzka. Vielen Dank für die beiden letzten Tage der Frankfurter Buchmesse, die beiden Publikumstage heute und morgen.
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5: Kaum etwas wird zurzeit so kontrovers diskutiert wie die Zukunft der künstlichen Intelligenz. Und sogar das amerikanische KI-Unternehmen OpenAI prescht nicht immer beherzt voran. Vor kurzem hat es nämlich bekannt gegeben, dass sein neuestes KI-System erstmal nicht auf den Markt komme, weil es bei Testläufen Zwischenfälle gegeben habe. Manche IT-Fachleute sprechen mit Blick auf KI von einem zivilisatorischen Umbruch, in dem wir uns befinden. Umso dringender wird die Frage, wie man sich vor Hackerangriffen im KI-Zeitalter schützen kann. Diese Frage betrifft alle: Wirtschaft, Militär, Gesundheitswesen, Privatleute. Und deshalb wurde darüber auch gerade bei einer Konferenz in Ulm diskutiert, zu der ein privater IT-Dienstleister eingeladen hatte. Unser Reporter Rainer Schlenz war dabei.
14: Die Wilhelmsburg in Ulm, ein alter Festungsbau mit dicken Mauern und Schießscharten aus dem 19. Jahrhundert. Ein symbolischer Ort für ein Forum über Widerstandskraft gegen Cyberangriffe. Den Ernstfall erlebt hat Bizerba. Das Traditionsunternehmen aus Balingen im Zollernalbkreis stellt unter anderem Wagen- und Etikettiermaschinen her. Cyberkriminelle hatten die IT-Systeme lahmgelegt und verlangten Lösegeld.
15: Was mich damals sehr mitgenommen hat, war die Stille. Es funktioniert keine Produktion mehr, kein Rechner funktioniert, fragende Gesichter, kriege ich meinen Lohn beispielsweise am Monatsende?
14: Erinnert sich der IT-Sicherheitsbeauftragte Jochen Müller. Bizerba hatte Attacke trotzen können. Aber das ist längst nicht immer so, sagt Maria Wolf, Mitglied der Geschäftsleitung vom IT-Dienstleister DITIS.
16: Die größten Gefahren ist natürlich, dass Sie bei einem Cyberangriff komplett lahmgelegt werden. Und das betrifft halt nicht nur Sie, das betrifft Ihre Kunden als auch Ihre Lieferanten und kann im schlimmsten Fall zur Insolvenz führen.
14: Es geht indessen um weit mehr als ein IT-Problem. Das Zerstörungspotenzial KI-gestützter Hackerattacken ist unvorstellbar, im direkten Sinne des Wortes. Johannes Eberle ist IT-Sicherheitsbeauftragter bei DITIS. Er zitiert den Chef von Anthropic, einem der führenden KI-Konzerne.
17: Der gesagt hatte, sie verstehen 3% dessen, was in ihren KI-Modellen passiert. Und aus dieser Unsicherheit heraus entsteht Angst.
14: Um dieser Angst ein wenig zu begegnen, bietet Eberle Unternehmen an, deren IT-System zu hacken, um Schwachstellen aufzudecken. Wohlgemerkt, Eberle gehört zu den Guten. Er ist sogenannter Ethical Hacker.
17: Wir machen im Prinzip Ähnliches wie die tatsächlichen Angreifer, nur wir schreiben die Rechnung und keine Pressebriefe. Nein, also wir kommunizieren natürlich auch mit Kunden. Wie sind wir vorgegangen?
14: Eberle wie andere Vortragende kommen immer wieder auf dieselben Punkte, wie ein möglichst wirksamer Schutz aussehen muss. Erstens ist eine Rund-um-die-Uhr-Überwachung der IT-Systeme unabdingbar. Zweitens müssten Unternehmen ihre Abwehrmechanismen häufig üben, wie die Dorffeuerwehr.
17: Und einer Dorffeuerwehr muss man vielleicht auch mal eine Scheune anzünden, damit sie was zum Löschen hat. Und so ähnlich ist es auch in der Cyberwelt. Wir müssen auch real Angriffe durchführen, damit die Verteidiger sehen, was passiert da eigentlich?
14: Und der dritte Tipp ist permanente Anpassung der Cyberabwehr an neue Hackerstrategien. Die Rasanz der Entwicklungen zeigt für den Marburger Informatikprofessor Alexander Markowitz auch, wir sind am Ende einer ganzen Epoche. Die Konzepte des 19. Jahrhunderts der Industrialisierung haben ausgedient.
19: Und dann kommt ein neues Gesellschaftssystem, das wahrscheinlich besser ist. Achtung, mit der Übergangszeit dazwischen durchaus sehr tumultuös. Da kann es auch mal zu wirklich großen lokalen Krisen kommen.
14: Danach aber werde ein Gesellschaftssystem folgen, das besser als das heutige ist, sagt Markowitz voraus. Die Frage sei nur, ob wir das zu unseren Lebzeiten noch mitbekommen.
5: Hackerangriffe im KI-Zeitalter. Damit hat sich das Cyber-Resilienz-Forum beschäftigt. Eine Konferenz, die gerade in Ulm stattgefunden hat, beobachtet von unserem Reporter Rainer Schlenz. Na, wie wär's? Jetzt am Wochenende mal wieder in die Pilze gehen? So heißt das ja offiziell. Und vor einer Weile gehörte das für viele einfach dazu, zu einem klassischen Herbsttag mit Oma Inge und Opa Herbert. Aber Pilze begeistern inzwischen auch wieder viele von den Jüngeren unter uns. Natürlich gibt's heutzutage auch Pilz-Influencer. Und die sammeln nicht nur Pilze, sondern eben auch hunderttausende Follower. Und so stapfen jetzt im Herbst gerade auch viele junge Menschen mit Messer und Körbchen bewaffnet durchs Unterholz. Weil sich aber viele von uns doch schwer tun, einen Pfifferling von einem Fliegenpilz zu unterscheiden, gibt es Menschen wie Dietmar Krüger. Er ist der Leiter der Pilzschule Hessen. Mit ihm habe ich vor der Sendung gesprochen und ich habe ihn gefragt, wie erleben Sie denn diese neue Begeisterung für Pilze?
25: Ja, auf jeden Fall ganz toll. Auch raus in die Natur, den Kopf frei kriegen, ist immer eine feine Sache. Natürlich sollte man bei Pilzen ein bisschen aufpassen. Hier gibt es klipp und klare Regeln. Also erstmal den Pilz richtig zu bestimmen, dann zu gucken, ob der noch verzehrbar im Zustand ist und dann natürlich auch die Garzeit einzuhalten. Und dann kann man den mal ausprobieren, wie der einem schmeckt.
5: Da muss man aber zunächst mal die richtigen Pilze erwischen. Es gibt ja diesen Spruch, dass man zwar alle Pilze essen kann, aber manche leider nur einmal. Welches Grundwissen brauche ich denn, damit ich keinen giftigen Pilz erwische und meinen Ausflug in die Pilze dann später auch überlebe?
25: Ja, das ist eine gute Frage. Also Pilze kann man eigentlich lernen wie Autofahren. Ja, man geht in einem speziellen Ausschlussverfahren vor und gliedert diese Pilzfruchtkörper, wie wir den nennen, in verschiedene Bauteile. Zum Beispiel in einen Hut und einen Stiel und schauen uns an, wie diese Sachen aufgebaut sind, um die Pilze dann mit Hilfe von Büchern zu bestimmen. Manche greifen auch zu einer App, die sind aber noch nicht so gut, wie man das haben möchte. Also man kann es lernen bei uns in der Pilzschule, wie Autofahren. Und dann kriegt man so eine Art kleinen Führerschein und dann kann man losziehen und dann weiß man, dass man da nichts falsch macht.
3: Ja, Sie bieten ja auch Kurse an in Ihrer Pilzschule. Allerdings für diesen Herbst sind die wohl alle wieder ausgebucht, haben Sie uns erzählt. Was kommen denn da für Leute, die auf einmal wieder den Wald entdecken wollen?
25: Also das Tolle ist, es sind alle Bevölkerungsschichten und junge Leute, ältere Leute, viele, die es wieder aufwärmen wollen, das Pilzwissen von früher. Oder kommt auch mal vielleicht eine Oma mit ihrem Enkelchen vorbei und sagt, ich weiß nicht mehr so genau, aber wir fragen hier den Dietmar Krüger und sein Team. Und ansonsten kann man uns auch erleben, wenn man zum Beispiel mal am 31.10. in den Wildpark nach Hanau kommt, da gibt es einen großen Pilztag und kann sich einfach mal ein paar

0: Kiefern im Wurzelbereich und sieht aus wie ein Badeschwamm. Ja, schmeckt zum Glück ein bisschen anders und den kann man relativ einfach finden, wenn man weiß, wo Kiefern stehen. Und das ist ein sehr guter Speisepilz.
1: Ein Pilzsammler wie Sie wird natürlich seine eigenen bevorzugten Plätze nicht verraten wollen. Aber ganz grundsätzlich mal, wo gibt's gerade das meiste zu holen?
0: Ja, das ist auch eine gute Frage, denn der Regen ist noch gar nicht so lange her. Also wir hatten jetzt in den letzten paar Tagen erst ein bisschen Regenfälle, die man auch als ausgiebig mal bezeichnen kann. Das heißt, bei uns startet eigentlich erst so die Hauptsaison. Und wenn ich jetzt einen Pilz suche, der mit Trockenheit mehr zurechtkommt, wie diese krause Glucke, weil dieser Pilz ist ein Parasit, der dem Baum das Wasser wegsaugt, dann suche ich einfach Kiefern ab im Wurzelbereich. Dazu muss ich vom Auto aus wissen, was eine Kiefer ist. Halte da an und laufe so lange um die Kiefern rum, bis da plötzlich ein Badeschwamm vor mir steht. Und dann habe ich wahrscheinlich schon eine krause Glucke gefunden. Also manchmal kann das relativ einfach gehen.
1: Also einfach losgehen und ja, auf gut Glück gucken, wo man was findet.
0: Ja, oder halt jetzt nach den ausgiebigen Regenfällen, ich sag mal 1-2 Wochen, dann sollte es also richtig losgehen bei uns. Die Pilze werden erst gestoppt, wenn richtige Bodenfröste da werden. Also die Hauptsaison bei uns, die kommt erst noch.
1: Sagt Dietmar Krüger, er ist der Leiter der Pilzschule Hessen und vor der Sendung habe ich mit ihm über das Pilzesammeln gesprochen, denn jetzt im Herbst ist Pilzsaison.
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1: So unberechenbar wie die Kugel beim Roulette ist das Börsengeschehen nicht. Auf den Finanzmärkten lassen sich durchaus Faktoren ausmachen, die das Geschehen dort beeinflussen. Unsere Börsenreporterin Claudia Wehrle hat das beim Blick auf das nationale Börsengeschehen dieser zu Ende gehenden Woche mal wieder festgestellt.
3: Für viele Anleger ist es ein Wechselbad der Gefühle. Am Thema Politik komme man nicht vorbei, meint ein Händler. Und er verweist auf die politischen Turbulenzen in Frankreich und in Spanien. Dann die nach wie vor hohen Öl- und Kraftstoffpreise. Auf der anderen Seite kommen gute Nachrichten von Konjunkturseite. Die Bundesregierung erwartet mittlerweile für das laufende Jahr ein Wirtschaftswachstum von 1,3%. Im Frühjahr ist sie noch von 0,5% ausgegangen. Für den Ökonomen Carsten Brzeski von der ING gibt es zwei Faktoren, die die überraschende Stärke der deutschen Konjunktur erklären.
4: Das erste ist, dass Deutschland profitiert hat von der Tatsache, dass asiatische Konkurrenten stärker getroffen wurden vom Krieg im Nahen Osten als wir selber. Dadurch sind Industrieaufträge aus Asien nach Deutschland gekommen. Das hat vor allem die chemische Industrie enorm unterstützt.
3: Und dann das Sondervermögen der Bundesregierung. Gesamtvolumen 500 Milliarden Euro.
4: Wir sehen jetzt, dass halt doch langsam das Geld für Infrastruktur und für Verteidigung die Wirtschaft erreicht, was halt auch unterstützend wirkt.
3: Schaut man sich einzelne Branchen etwas genauer an, fallen große Unterschiede auf. Im Baugewerbe gibt es einen Aufschwung. Die deutsche Elektroindustrie profitiert vom weltweiten Boom bei künstlicher Intelligenz und vom massiven Ausbau der Rechenzentren. Bei den Maschinenbauern und vor allem in der Automobilindustrie sieht es anders aus. Und das hat viel mit China zu tun, sagt Stefan Risse von der Fondsgesellschaft Akatis.
5: Die ganzen deutschen Automobilhersteller müssen, glaube ich, China als verloren geben. Die Chinesen bieten so viel günstiger an, wahrscheinlich auch, weil subventioniert wird, weil die Kosten einfach geringer sind auf der Lohnseite.
3: Porsche hat in dieser Woche seinen Sanierungsplan Sportwagenschmiede 35 vorgestellt. Im Kern geht es darum, mit Einsparungen, Personalabbau und mit mehr Spitzenmodellen aus der Krise zu kommen. Heißt, weniger Fahrzeuge verkaufen wollen, die dafür deutlich teurer. Da geht es um durchschnittliche Verkaufspreise von mehr als 330.000 Euro. Außerdem setzen die Stuttgarter wieder stärker auf Verbrennungsmotoren. Eine Strategie, die zumindest für Porsche aufgehen könnte, glaubt Risse.
5: Das hilft denen kurzfristig auf jeden Fall. Ob das eine Überlebensstrategie für die nächsten 50 Jahre ist, da mache ich große Fragezeichen dahinter, weil ich glaube, den Verbrenner wird es irgendwann gar nicht mehr geben.
3: Am Devisenmarkt tut sich viel. Der Euro ist unter Druck geraten, wird zwischenzeitlich unter $1,12 gehandelt. Unternehmen hierzulande können davon profitieren, weil sie für ihre Produkte im Ausland mehr Umsatz in ihrer eigenen Währung erzielen. Gleichzeitig leidet mit einer schwachen Währung aber auch das Vertrauen in den eigenen Wirtschaftsraum. Jörg Kremmer, der Chefvolkswirt der Commerzbank, kritisiert schon lange.
6: Wir haben es zu tun in Deutschland mit einer gebeutelten Standortqualität, woran sich wegen des Fehlens durchgreifender Reformen so schnell nichts ändern dürfte.
3: Der DAX in dieser Woche ohne klaren Trend. Zwischenzeitlich fällt er unter die Marke von 25.000 Punkten.
1: Soweit unsere Börsenreporterin Claudia Wehrle mit ihrem Rückblick auf das nationale Börsengeschehen dieser zu Ende gehenden Woche.
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1: 8 Uhr. Selenskyj kritisiert Russland-Diesel-Deal von US-Präsident Trump. SPD und Linke für Koalitionsverhandlungen in Mecklenburg-Vorpommern. Polizeieinsatz nach Fan-Bengalos in Frankfurter Innenstadt. Das Wetter, mal Sonne, mal Wolken, einzelne Schauer. 12 bis 18 Grad. Mein Name ist Theresia Tautz. Guten Morgen. Der ukrainische Präsident Selenskyj kritisiert die Pläne von US-Präsident Trump, Diesel aus Russland einzukaufen. Trump hatte sich nach eigenen Angaben mit dem russischen Machthaber Putin darauf verständigt. Bestehende Sanktionen gegen Russland sollen dafür vorübergehend ausgesetzt werden. ARD-Korrespondent Nils Buhler.
2: Dass die USA russischen Diesel einkaufen wollen, spiele Russland in die Hände und ermögliche dem Land, seinen Krieg in der Ukraine fortzusetzen und noch mehr Menschen zu töten. Der ukrainische Präsident erneuerte seine Bereitschaft, die Angriffe auf russische Energieanlagen einzustellen. Die Ukraine würde Ölraffinerien in Russland nicht mehr in Brand setzen, wenn Russland keine ukrainische Energieinfrastruktur mehr zerstöre, so Selenskyj.
1: Regierungsbildung nach Landtagswahl in Mecklenburg-Vorpommern. SPD und Linke haben am Abend rot-rot-grüne Koalitionsverhandlungen zugestimmt. Die Grünen entscheiden heute auf einem kleinen Parteitag in Rostock. ARD-Reporterin Caroline Kock.
3: Man wolle nicht nur ein Bündnis aus drei Parteien, sondern eine Koalition für alle Menschen sein und das Land zusammenhalten, sagte Mecklenburg-Vorpommerns SPD-Chefin Schwesig. In einigen Punkten sei man sich bereits einig. Mehr Bürgerbeteiligung, Investitionen in Bildung und soziale Gerechtigkeit und mehr Schutz für Umwelt und Natur. Eine Zusammenarbeit mit der AfD, die die einzige Oppositionsfraktion im Landtag wäre, schließen alle drei Parteien aus.
1: Ein starkes Erdbeben hat die Region vor der Südküste Panamas erschüttert. Nach neuesten Angaben der US-Erdbebenwarte hatte es eine Stärke von 7,7. Das Zentrum habe in fast 33 Kilometern Tiefe gelegen. Außerdem sei es zu mehreren Nachbeben gekommen. Mehrere Gebäude seien beschädigt worden. Über Tote oder Verletzte ist bislang nichts bekannt. Im mittelhessischen Lich findet nachher eine Großübung von Polizei, Feuerwehr und Rettungskräften statt. Geprobt wird am Vormittag, wie die Einsatzkräfte bei einem Amokfall an einer Schule zusammenarbeiten. Später gibt es noch eine zweite Übung bei einem Bauernhof. Deshalb kann es den ganzen Tag über zu mehreren Blaulichtfahrten von Einsatzfahrzeugen kommen. Fans des belarussischen Sängers Max Korsch haben in Frankfurt für einen größeren Polizeieinsatz gesorgt. Vor seinem Konzert heute im Waldstadion haben sie gestern Abend auf der Flößerbrücke unter lauten Gesängen gleichzeitig hunderte Bengalos gezündet. HR-Reporter Stefan Schiebelhut.
4: Die Polizei war mit mehreren Streifenwagen vor Ort. Sie spricht von etwa 2000 Fans, die sich in der Nacht auch im Hafenpark, am Ostbahnhof und in Altsachsenhausen lautstark auf das Konzert eingestimmt haben. Einige haben es wohl auch etwas übertrieben. Sie wurden von der Polizei vorübergehend festgenommen.
1: Nach 4 Siegen in der Fußball-Bundesliga hat Tabellenführer Borussia Dortmund am Abend unentschieden gespielt. Gegen Werder Bremen stand es am Ende 2:2. Sieg für die deutschen Fußballerinnen zum Start in die WM-Saison. Das Team von Bundestrainer Christian Wück gewann am Abend mit 4:2 gegen Australien. Und in der zweiten Eishockey-Liga DEL2 haben die Kassel Huskies gegen Memmingen mit 3:2 gewonnen. Der EC Bad Nauheim verlor in Bietigheim mit 2:4. Das waren die Nachrichten. Das Wetter. Der Tag startet wolkig und zum Teil noch regnerisch. Später kommt aber auch immer mal wieder die Sonne raus und es gibt dann nur noch vereinzelt Schauer bei 12 bis 18 Grad. Morgen mal Sonne, mal Wolken und oft trocken bis 17 Grad. Die weiteren Aussichten. Am Montag ähnlich sonnig, wolkig und trocken bis 17 Grad. Und am Dienstag erst viel Sonne, später Wolken und Regen, dann bis 18 Grad. Die Zeit, es ist 8.04 Uhr.
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1: A5 Frankfurt Richtung Kassel zwischen Nordwestkreuz Frankfurt und Friedberg. 2 Kilometer Stau wegen einer Baustelle. Die Fahrbahn ist auf einen Fahrstreifen verengt. Und A7 Hannover Richtung Kassel zwischen Hanmünden-Lutterberg und Kassel-Nord. 2 Kilometer Stau wegen Bergungsarbeiten nach einem Unfall. Der rechte und der mittlere Fahrstreifen sind gesperrt.
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5: Mit Oliver Glab. Guten Morgen. Wer gestern einem Mitglied des CDU-Präsidiums ein schönes Wochenende gewünscht hat, wird dafür möglicherweise und bestenfalls ein gequältes Lächeln geerntet haben. Denn was die Mitglieder des CDU-Präsidiums an diesem Wochenende vorhaben, ist sicher nicht vergnügungssteuerpflichtig. Nach den so verheerend ausgegangenen Landtagswahlen in Mecklenburg-Vorpommern und Sachsen-Anhalt hat der CDU-Bundesvorsitzende und Bundeskanzler Friedrich Merz das Präsidium zu einer Klausur gebeten. Er will über die politischen Schwerpunkte der nächsten Monate sprechen und damit den Blick nach vorn richten. Aber viele Präsidiumsmitglieder werden nichtsdestoweniger erstmal zurückschauen wollen darauf, dass ihre Partei im Landtag von Schwerin in Mecklenburg-Vorpommern nicht mehr vertreten ist und darauf, dass in Sachsen-Anhalt ein AfD-Politiker, möglicherweise mit CDU-Stimmen, zum Landtagspräsidenten gewählt wurde. Was also bei dieser Präsidiumsklausur alles auf den Tisch kommen wird, das hören wir jetzt im Bericht unserer Berliner Hauptstadtkorrespondentin Sabine Henkel.
6: CDU-Parteichef Friedrich Merz hatte nach der Landtagswahl in Mecklenburg-Vorpommern zunächst eine simple Frage.
7: Gibt es da irgendwo ein Problem mit dem Ton? Ja, gibt es ein Problem?
6: Das Tonproblem in der Pressekonferenz ließ sich schnell beheben. Allerdings hat Friedrich Merz immer wieder mal ein Problem damit, den richtigen Ton zu treffen. Auch daher rühren seine miserablen Umfragewerte. Aber zurück zur Wahl. Das Ergebnis in Schwerin ist für Karl-Josef Laumann ein einschneidendes Erlebnis.
8: Ich glaube, dass dieses wirklich einschneidende Erlebnis für die CDU, dass wir in einem Bundesland nicht mehr im Landtag sind, das muss jetzt auch ein Weckruf sein.
6: Der Weckruf hat die CDU aufgeschreckt. Und so erlebt sie hellwach, dass die Partei in Sachsen-Anhalt auseinanderfällt. Denkbar, dass einige Abgeordnete einen Rechtsextremisten zum Landtagspräsidenten wählten. Und so geht es in der Klausur der CDU um die existenzielle Gretchenfrage. Wie hält es die Partei mit der AfD? Für Parteichef Merz eigentlich eine glasklare Sache.
7: Wer seine Stimme der AfD gibt, der spielt das Spiel der Extremisten und er zerstört Glaubwürdigkeit. Mit den Werten meiner Partei, der CDU, verträgt sich das jedenfalls nicht.
6: Merz spricht von seiner Partei, allerdings folgen ihm in seiner Partei nicht alle. Enttäuschung und Frust haben den Zusammenhalt zerfressen. Ratlosigkeit zieht sich wie ein Knöterich durch die CDU. Und Friedrich Merz kämpft gegen einen rasanten Autoritätsverlust. Aber er ist beharrlich, übt sich in Standfestigkeit. Die 8 CDU-Ministerpräsidenten haben öffentlichkeitswirksam erklärt, hinter dem Bundeskanzler zu stehen, auch Hendrik Wüst aus Nordrhein-Westfalen.
9: Wir brauchen jetzt eine stabile Bundesregierung, die arbeitet, die auch an den schwierigen Reformen arbeitet. Und Friedrich Merz ist willens, sie zu machen. Deswegen ist das genau richtig. Und es wäre genau falsch, jetzt über Personal zu reden.
6: Merz will nach vorne schauen, über die politischen Schwerpunkte der kommenden Monate sprechen. So hat er es in die Einladung an das Präsidium geschrieben. Aber Daniel Günther, Boris Rhein, Michael Kretschmer und wie sie alle heißen, dürften eigenen Gesprächsbedarf anmelden. Was ist in Sachsen-Anhalt passiert und vor allem, was kommt da noch? Werden CDU-Abgeordnete womöglich den AfD-Mann Ulrich Siegmund zum Ministerpräsidenten wählen? Aber so weit soll es nicht kommen. Karl-Josef Laumann will den Weckruf dafür nutzen, über den Kurs der CDU zu sprechen.
10: Ich glaube schon, dass die Union, wenn sie Volkspartei wieder werden will, sich erheblich um die Leute kümmern muss, die durchschnittlich und unterdurchschnittlich verdienen, wie deren Lebensrealität in diesem Land ist.
6: Die Lebensrealität der CDU ist, so kann man es wohl sagen, bedroht. Die einst stolze Volkspartei dümpelt in den Umfragen bundesweit um die 20%. Pfeift fast schon aus dem letzten Loch. Noch so ein Ton, den die CDU unbedingt ändern will.
5: Sagt unsere Berliner Hauptstadtkorrespondentin Sabine Henkel vor der Klausur des CDU-Präsidiums an diesem Wochenende.
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5: Auf der Frankfurter Buchmesse ist gestern Abend in mehreren Kategorien der Deutsche Jugendliteraturpreis vergeben worden. Unsere Reporterin Ida Hermes war für uns dabei und ihr Eindruck war, dass Literatur, in diesem Fall Jugendliteratur, wie so oft auch ein Spiegel der Welt ist, in der wir und in diesem Fall Kinder und Jugendliche zurzeit leben.
11: Die Welt mutet den Kindern und Jugendlichen unendlich viel zu. Und gute Kinder- und Jugendbücher handeln von dieser Lebensrealität. Das ist der rote Faden, der sich beim Deutschen Jugendliteraturpreis dieses Jahr durch die nominierten und die ausgezeichneten Titel zieht. Die Fachjury scheint da einig mit den Jugendlichen, die vertreten durch die Jugendjury auch selbst einen Preis vergeben.
12: Der Preis geht an Bajenz, weil das Buch poetisch und ehrlich ist und einen mitreißenden Sog entwickelt. Durch seine nahbaren Charaktere und seine Aktualität fordert es dazu auf, aufmüpfig zu sein, statt wegzuschauen.
11: Bajans von Delphine Minoui erzählt von einer jungen Frau, die im Iran 2022 bei den Frau-Leben-Freiheit-Protesten auf einen Müllcontainer klettert und ihr Kopftuch verbrennt. Delphine Minoui ist selbst Franco-Iranerin. Sie darf seit einigen Jahren nicht mehr in den Iran einreisen. Über das Internet hat sie während der Proteste Kontakt zu jungen Frauen aufgenommen, ihre Geschichten in die Fiktion einfließen lassen.
13: Thank you so much. It's very moving. I think it's the best award ever. I have to mention that among many girls who inspired me, many of them are dead. Because don't forget,
11: es ist die größte Ehre, den Preis von der jungen Jury zu bekommen. Ich muss erwähnen, dass viele von den jungen Frauen, deren Geschichten ich erzähle, nicht mehr am Leben sind, denn viele Teenager sind den Kugeln der Polizei zum Opfer gefallen, sagt Delphine Minoui.
13: Thank you.
11: Gemeinsam mit ihr ausgezeichnet wird Astrid Bürle-Gallet, die den Roman aus dem Französischen übersetzt hat. Auch die Fachjury hatte Bajans als bestes Jugendbuch nominiert, entschied sich aber für Das falsche Leben von Maya Nielsen. Ein Buch, das auch nach wahren Begebenheiten die Geschichte von Thomas erzählt, der als Sohn eines Stasi-Spions in der DDR aufwächst.
14: Ein kleiner Junge, werde ich nie vergessen, hat gesagt, weinst du, wenn ich weinen muss, wenn ich dein Buch lese, hast du dann beim Schreiben geweint? Und wenn ich lachen muss, hast du dann auch gelacht?
11: Für die Kinder- und Jugendbuchautorin Jutta Richter das schönste Kompliment, das sie von einem Kind bekommen hat. Die Sonderpreisjury ehrte sie bei der Verleihung des Jugendliteraturpreises auf der Frankfurter Buchmesse für ihr Gesamtwerk. Ihre Freude darüber möchte sie mit den Kindern teilen. Auf Lesereise gehen in Sachsen-Anhalt, Mecklenburg-Vorpommern und Thüringen. Schulen damit ein Geschenk machen, denen die Mittel dafür fehlen.
14: Die Welt mutet den Kindern unendlich viel zu und letztlich auch durch unsere Schuld. Aber wir sind ja noch da.
11: Der Deutsche Jugendliteraturpreis möchte Literatur würdigen, die nicht über die unterschiedlichen Umstände hinwegsieht, unter denen Kinder und Jugendliche aufwachsen, der es gelingt, das Leichte und den Mut nicht zu verlieren.
5: Und welche Jugendbücher genau dafür ausgezeichnet wurden mit dem Deutschen Jugendliteraturpreis gestern Abend auf der Frankfurter Buchmesse, das hat uns gerade unsere Reporterin Ida Hermes berichtet. 8:12 ist es. 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Vor wenigen Tagen hat sich zum dritten Mal der 7. Oktober 2023 gejährt, der Terrorangriff der Hamas auf Israel mit tödlichen Anschlägen und der Verschleppung israelischer Geiseln in den palästinensischen Gazastreifen. Die israelische Regierung reagierte darauf, indem sie einen Krieg gegen die Hamas begann, gegen den von der Hamas regierten Gazastreifen. Einen Krieg, in dem viele Angehörige der palästinensischen Zivilbevölkerung getötet, verletzt und vertrieben und große Teile des Gazastreifens zerstört wurden. Und auf den Tag genau heute ist es nun ein Jahr her, dass in diesem Krieg zwischen Israel und der Hamas eine Waffenruhe vereinbart wurde. Verbunden sind wir jetzt mit Julio Segador, unserem Korrespondenten in der Region. Wie steht es denn aktuell um diese Waffenruhe?
15: Also diese Waffenruhe, die ja vor, genau wie Sie gesagt haben, vor einem Jahr vereinbart wurde, auf Druck der USA, auf Vermittlung der USA, von der es im Alltag im Gazastreifen eigentlich wirklich wenig zu spüren. Offiziell schweigen die großen Waffen noch, also es wird sicherlich nicht mehr so bombardiert wie noch vor einem Jahr und in der Zeit davor. Aber das Ganze ist schon extrem brüchig. Es kommt wirklich fast täglich zu israelischen Luftangriffen und auch zu Zwischenfällen. Man konnte das vor wenigen Tagen am Jahrestag des 7. Oktober sehr, sehr gut sehen. Bei vielen Veranstaltungen hat man deutlich Artilleriefeuer noch gehört, Maschinengewehrfeuer. Also da hat sich militärisch wirklich nicht alles zum Guten gewendet. Für die Menschen im Gazastreifen ist es weiterhin ein sehr, sehr schwieriges Überleben. Sie leben ja weiterhin zwischen riesigen, immensen Trümmerfeldern in Zelten. Und militärisch ist der Gazastreifen de facto in zwei Zonen unterteilt. Zwei Drittel des Gebietes wird besetzt vom israelischen Militär. In einem Drittel hat die Terrororganisation Hamas weiterhin das Sagen. Beide Seiten bezichtigen sich da immer wieder gegenseitiger Verstöße. Vor allem schwierig, wie gesagt, die Situation für die Menschen, weil ja auch die Hilfsgüter nicht so in den Küstenstreifen kommen, wie man sich das gedacht hat. Immer wieder gibt es da Engpässe, gerade jetzt in den letzten Tagen. Da waren ja hier die hohen jüdischen Feiertage und da sind die Grenzübergänge immer wieder geschlossen worden. Also all das, was ich jetzt aufgezählt habe, zeigt, es ist wirklich ein extrem brüchiger Waffenstillstand, eine extrem brüchige Waffenruhe und vielleicht sogar nur den Namen nach eine Waffenruhe.
16: Was haben denn die Kriegsparteien Israel und die Hamas außer Zerstörung und Leid mit ihrem Krieg bislang bewirkt? Wie sehen die Machtverhältnisse 3 Jahre nach Beginn des Gazakriegs aus?
15: Naja, sie haben sich in eine Sackgasse manövriert, würde ich sagen, denn ich habe schon so ein bisschen angedeutet, Israel hat zwar die militärische Infrastruktur der Hamas, die Macht der Hamas schon zerschlagen, davon kann man aussehen militärisch, aber der Gazastreifen ist weiterhin in 2 Teile geteilt, wie ich eben gesagt habe, und die Hamas ist eben nicht vollständig eliminiert. Das war ja das militärische Ziel Israels, also das ist nicht gelungen. Die Hamas kontrolliert etwa 1/3 des Küstenstreifens und sie will die Waffen eben nicht niederlegen. Das ist ja eine Forderung, die es gibt. Und da weigert sich die Terrororganisation, da dem nachzukommen. Und auf der anderen Seite will Israel weiterhin weite Teile des Gazastreifens besetzen. Auch das ist ja eine Forderung gewesen, dass Israel sich militärisch zurückzieht. Auch da gibt es also keinen Fortschritt. Das Ganze ist ein Stillstand auf dem Rücken der völlig erschöpften Bevölkerung.
16: Und die sind ja neben den israelischen Opfern des Hamas-Angriffs die Leidtragenden dieses Konflikts, die Angehörigen der palästinensischen Zivilbevölkerung im Gazastreifen. Welche Möglichkeiten gibt es denn, diesen Menschen zu helfen, die humanitäre Krise, Katastrophe, die dort herrscht im Gazastreifen, zumindest zu mildern?
15: Möglichkeiten gäbe es vermutlich viele, vor allem wenn die internationale Gemeinschaft eingreifen würde, aber das ist eben nicht der Fall. Für die Menschen dort ist das, man muss es so deutlich sagen, ein andauernder Albtraum. Rund 90% der Menschen dort sind Binnenflüchtlinge, das sind mehr als 2 Millionen Palästinenser. Sie hausen in völlig überfüllten Zeltstätten, die hygienischen Zustände sind katastrophal, sauberes Trinkwasser ist Mangelware, Abwasser fließen da durch die Straßen und auch Krankheiten breiten sich gerade jetzt, wo der Winter ansteht, rasant aus. Und der Winter, das heißt, das ist eine Regenzeit eigentlich. Und man muss sich das auch vorstellen. Ich habe ja eben gesagt, dass die in so Zeltstätten leben. Diese Zelte haben jetzt über Monate nur die Sonne gesehen, sind verwittert und jetzt kommt der Regen. Also das wird eine sehr, sehr schwierige Zeit. Von der Infrastruktur im Gazastreifen, die ist natürlich auch massiv, massiv unter Druck. Also die Krankenhäuser sind zerstört. Die medizinische Versorgung läuft auf einem sehr, sehr niedrigen Level. Und die Hungersnot, über die ja lange gesprochen wurde, die ist zwar abgewendet, aber das Ganze ist wirklich auf einer Basisversorgung und für die Menschen dort geht es, ja, man kann es nicht anders sagen, ums pure Überleben weiterhin. Sie sind erschöpft und traumatisiert und ich habe es auch schon so ein bisschen angedeutet, das Schlimmste ist, sie haben keine Perspektive, dass sich die Situation zumindest mittelfristig wirklich bessert.
16: Weil es keine Aussichten gibt, dass aus dieser aktuellen Teilwaffenruhe mal ein Frieden wird oder jedenfalls ein dauerhaftes Ende des Krieges?
15: Nee, also ich würde sagen, mittelfristig sind die Aussichten auf einen dauerhaften Frieden, wie Sie gesagt haben, gleich null. Es gibt überhaupt keine Anzeichen dafür. Der Stufenplan von den USA, der hängt fest. Trump hat jetzt andere Interessen. Er hat mit dem Iran den Krieg und die Diplomatie, die hier was lösen könnte, die steckt in einer absoluten Sackgasse.
16: Das sagt Julio Segador, unser Korrespondent für Israel und die palästinensischen Gebiete, auf den Tag genau 1 Jahr nach Inkrafttreten einer Waffenruhe im Gazakrieg. Vielen Dank.
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16: Der Wahlerfolg der AfD in Sachsen-Anhalt hat auch in Russland viel Beachtung gefunden, in den staats- und kremlnahen Medien des Landes genauer gesagt. Unser Russland-Korrespondent Stefan Lag hat sich das genauer angeschaut.
17: In dieser Woche schaffte es Ulrich Siegmund, der Wahlgewinner der AfD in Sachsen-Anhalt, ins staatlich kontrollierte russische Fernsehen. Der Vorstoß, ein Sonderplenum des Landtags unter dem Titel Friedensgespräche statt Ausweitung des Kriegs in der Ukraine einzuberufen, fand beim Sender NTV besondere Aufmerksamkeit. In Deutschland wird über ein Ende der Finanzhilfen und der Waffenlieferungen für die Ukraine diskutiert. Die AfD hat dazu eine Sondersitzung des Landtags von Sachsen-Anhalt angeregt. Auf der außerordentlichen Sitzung soll nach Vorstellung der Partei auch die Aufhebung der Sanktionen gegen Russland Thema sein. Unerwähnt blieb dabei, dass der Landtag von Sachsen-Anhalt in außenpolitischen Fragen keinerlei Entscheidungsbefugnis besitzt. Auch die Tatsache, dass die AfD in Sachsen-Anhalt vom Verfassungsschutz als gesichert rechtsextrem eingestuft wird, wird von dem Sender nicht erwähnt. Stattdessen zeichnet der Beitrag das Bild eines Friedensvermittlers. AfD-Politiker Ulrich Siegmund kommt zu Wort. Seine Aussagen werden mit russischem Overvoice wiedergegeben. Wir bringen auf Bundesebene einen Vorschlag für eine Friedensinitiative ein. Sachsen-Anhalt soll sich dafür einsetzen, diese Initiative auf den Weg zu bringen. Unser Ziel ist es, dass dieser schreckliche Krieg in der Ukraine endlich auf diplomatischem Wege beendet wird. Waffenlieferungen und finanzielle Unterstützungsleistungen sollen eingestellt werden. Es handelt sich dabei um Steuergelder, die nach unserer Auffassung im eigenen Land dringend benötigt werden. Der kremlnahe Sender NTV hebt zudem hervor, dass die AfD erstmals in der Geschichte der Bundesrepublik sowohl dem Präsidenten eines Landtags als auch einen seiner Stellvertreter stellt. Dies wird als schwere Schlappe für die Koalition von Bundeskanzler Friedrich Merz gewertet, dessen CDU dem Sender zufolge auch in anderen Bundesländern deutliche Wahlverluste hinnehmen musste. Im ersten Kanal ordnet der als russlandfreundlich geltende Politologe Alexander Rahr die Wahlergebnisse aus seiner Sicht ein. Dass die Alternative für Deutschland in Sachsen-Anhalt und in Mecklenburg-Vorpommern gewonnen hat, demonstriert, dass die Partei Alternative für Deutschland heutzutage zu einer Massenpartei geworden ist. Ja, in erster Linie in Ostdeutschland, aber sie wird auch ihre Position im Westen festigen. Natürlich hat die Bundesregierung große Angst davor. Differenzierter fällt die Analyse in einzelnen Printmedien wie der russischen Tageszeitung Kommersant aus. Dort wird darauf hingewiesen, dass bei der Wahl von Landtagspräsident Rausch und dessen Stellvertreter Till Schneider vermutlich auch Stimmen aus der CDU-Fraktion eine Rolle spielten. Besonders kritisch bewertet die Zeitung die Wahl Till Schneiders. Wegen früherer antisemitischer Äußerungen gelte er als umstritten. Nach Einschätzung des Kommersant erhöht das den Druck auf die CDU zusätzlich. Im Kreml stoßen die Erfolge der AfD wenig überraschend auf Wohlwollen, auch weil sich die Partei offen für Gespräche zeigt.
16: Der Wahlerfolg der AfD in Sachsen-Anhalt findet gerade viel Beachtung in den russischen Staatsmedien, haben wir gerade im Bericht unseres Russland-Korrespondenten Stefan Lack gehört. Um 8.22 Uhr hier im gemeinsamen Programm von SWR Aktuell und HR Info. Wie viel Munition aus dem Zweiten Weltkrieg liegt noch in unseren Wäldern? Diese Frage stellt sich nach den vielen Bränden, die wir im Sommer erlebt haben, ganz besonders. Denn Granaten im Boden können bei Feuerwehreinsätzen zu einer Gefahr werden. Im August zum Beispiel hat ein großer Brand im Kondelwald in der Eifel die Einsatzkräfte an ihre Grenzen gebracht. Denn immer wieder sind dort Granaten aus dem Zweiten Weltkrieg explodiert während der Brandbekämpfung. Dass dort so viel Munition in der Erde schlummerte, wusste bis dahin niemand. Und so fragen sich viele im benachbarten Dorf nicht nur, woher die Munition kommt, sondern vor allem, wie man sie wieder los wird. Unser Reporter Christian Altmaier hat sich im Kondelwald auf Spurensuche begeben.
18: Gerippe von Bäumen ragen aus der verkohlten Erde. Tannen sind bis zu den Kronen verbrannt. Der Kondelwald bei Bengel ist von dem Waldbrand im August schwer gezeichnet. Doch das Feuer hat noch etwas anderes zum Vorschein gebracht. Eine Gefahr, die seit Jahrzehnten im Boden schlummert. Munition aus dem Zweiten Weltkrieg, von der auch Ortsbürgermeister Karl-Josef Simon nichts geahnt hatte.
19: Die Feuerwehrleute, die vor Ort waren, die waren natürlich schon ein Stück weit erschrocken. Die haben gesagt, da hat es wirklich in allen Ecken rumort und geknallt. Gell?
18: Als die Flammen gelöscht waren, hat der Kampfmittelräumdienst dort 3 Granaten und 12 Kilogramm Munition gefunden. Jeden Freitag spaziert Daniel Falkenstein genau dort vorbei, heute mit einem mulmigen Gefühl.
20: Ja, ist schon ziemlich verrückt eigentlich, wenn man das sich so überlegt. Ne? Aber was ich mir vorstelle, dass hier die Kinder ja nicht immer unbedingt auf den Wegen laufen, sondern hier auch viele Kinder spielen im Wald. Und generell ist es merkwürdig, wie kommt hier Munition hin dann?
18: Einer der Letzten, der das wissen könnte, ist Bruder Elias Steffen. Der 91-Jährige ist Mönch und lebt im Kloster Springiersbach direkt am Kondelwald. Als Kind hat er den Zweiten Weltkrieg in der Eifel erlebt.
21: Das sind so Bilder, die in Erinnerung sind, wie dann die Menschen heraufkamen und wirklich gebrannt hat, ne? Wie dann Granaten eingeschlagen sind und wir aus unserem Keller heraus mussten und in den Wald gelaufen sind und wie wir dann in unser Haus zurückkamen, keine Fenster, keine Türen mehr drin, weil Granaten eingeschlagen waren.
18: Und er erinnert sich noch an etwas anderes. Damals hatten seine Eltern ihm von einer Flugabwehrkanone im Wald erzählt, die Kampfflugzeuge der Alliierten vom Himmel schießen sollte. Es könnte eine Erklärung für die Munition im Boden sein. Der Hobbyhistoriker Karl-Josef Müller aus Bengel hat aber eine andere Theorie. Der 77-Jährige geht davon aus, dass französische Soldaten nach Kriegsende die Munition der Deutschen beschlagnahmt und sie in den Kondelwald gebracht haben, um sie dort zu sprengen.
2: Hier in dieser Schlucht, da hat mein Vater gesagt, als ich Kind war, geh da bloß nicht hin, weil hier ist die Munition gesprengt worden, hier kann noch Munition rumliegen. 90% der Munition ist explodiert und 10%, die oben drauf lag, flogen im weiten Bogen durch die Gegend. Und dann sind wir mit dem Suchgerät hierhin in das Tälchen und dann hat man quasi alle 2 Meter irgendeinen Ausschlag gehabt an dem Gerät.
18: Die Fundstücke, Patronenhülsen, Granatsplitter und Stücke von Dosen aus Metall. Diese Schlucht allerdings liegt gut 800 Meter von dem Brandort entfernt, an dem es im August geknallt hat. Dass die Munition so weit geschleudert wurde, hätte auch Karl-Josef Müller nicht gedacht. Und das macht die Sache gefährlich, glaubt der 77-Jährige.
2: Wenn hier Munition durch Hitze explodiert, dann sind die Granaten ja noch voll funktionsfähig. Und in 100 Jahren sind die Zünder noch gut. Und je nachdem, wie man hier hantiert und, sagen wir mal, Pilze sucht mit einer kleinen Hacke und haut in so ein Gerät rein, dann kann das hochgehen. Das ist also schon eine Gefahr.
16: Die Gefahr alter Weltkriegsmunition im Wald, die bei einem Brand in die Luft gehen kann. Unser Reporter Christian Altmaier hat uns dieses Problem am Beispiel des Kondelwaldes in der Eifel geschildert. Woran denken Sie bei dem Wort Hospiz? An Abschied, Trauer, Stille? Den meisten von uns geht es wahrscheinlich so. Und all das gehört ja auch zu einem Hospiz, einem Ort, an dem Menschen begleitet werden, die nicht mehr lange zu leben haben. Aber zu einem Hospiz gehören nicht nur Stille, Trauer und Abschied. Und genau das zeigen heute am Welthospiztag auch etliche Kinderhospize. Eines davon ist das Kinderhospiz in Dudenhofen bei Speyer. Es wird betrieben vom Verein Sterntaler. Und mit Linford Noli, dem Sprecher des Vereins, habe ich vor der Sendung gesprochen. Herr Noli, es gibt viele Klischeevorstellungen von einem Hospiz. Was ist in Ihrem Kinderhospiz in Dudenhofen anders, als sich das die meisten von uns vielleicht vorstellen?
3: Dass sich die Kinderhospizarbeit im ganz Wesentlichen unterscheidet von der Erwachsenenhospizarbeit. Bei uns kommen die Kinder manchmal auch über längere Zeit. Jede Familie darf 4 Wochen im Jahr, es sei denn natürlich, das Kind ist wirklich dann in der finalen Phase, dann spielt die Zeit keine Rolle. Und da auch der große Unterschied, dass sie auch begleitet sind von Mama und Papa, die da dann auch wohnen für diese Zeit, und von den Geschwisterkindern, die wir auch einbeziehen in unsere Arbeit.
16: Warum ist Ihnen das wichtig, dass nicht nur die kranken Kinder zu Ihnen kommen, sondern auch deren gesunde Familien, Eltern und Geschwister?
3: Wichtig dabei ist, dass eben die gesunden Geschwisterkinder nicht auch noch krank werden, dann an anderer Stelle, nämlich ganz einfach, weil sie seelisch belastet sind. Sie haben ein Geschwisterchen, von dem sie wissen, dass es ihm sehr schlecht geht oder dass es eben früher oder später sterben wird. Und die müssen natürlich ganz unbedingt abgeholt werden. Es ist wichtig, dass sie aufgefangen werden, dass sie darüber sprechen können, da wo sie das Bedürfnis haben, oder dass sie eben auch mal nicht darüber sprechen, wenn sie sich nämlich zum Beispiel bei den Familiennachmittagen in unserem Haus mit anderen Geschwisterkindern treffen, die genau dasselbe Problem kennen, oder sie können eben einfach was ganz anderes machen und einfach mal nicht daran denken, weil sie dann die erste Geige spielen.
16: Was nehmen Sie wahr bei den Kindern und den Familien, die zu Ihnen kommen? Was gibt es Ihnen, wenn Sie bei Ihnen im Hospiz erleben, dass auch andere Ihr Schicksal teilen, wenn Sie diese Begegnungen haben mit anderen Betroffenen oder mit Ihren Mitarbeiterinnen und Mitarbeitern? Was macht das mit den Menschen, die zu Ihnen kommen?
3: Das ist das, was uns auch als Team unheimlich viel gibt, dass die Familien unisono eigentlich berichten, wie sehr es ihnen geholfen hat oder noch hilft, dass sie einfach sich in dieser Gemeinschaft aufgefangen fühlen. Da gibt es ja wirklich dann außerhalb
1: dieses Schutzbereichs sehr viele schwierige Situationen, ja, im Berufsleben und selbst innerhalb von Familien unter Umständen, wo einfach diese Trauer nicht ausgelebt werden kann und die Menschen nicht nachvollziehen können, was die Betroffenen durchleben.
16: Die Versorgung von Kranken zahlt ja in aller Regel die Versicherung. Warum also sind Kinderhospize trotzdem immer wieder dabei, Spenden zu sammeln?
1: Das ist ganz einfach zu beantworten, weil sie darauf angewiesen sind. Also alle 22 stationären Kinderhospize, die es in Deutschland gibt, sind allesamt auf Spenden angewiesen, weil ausschließlich die Kosten für das erkrankte Kind übernommen werden und das nicht mal kostendeckenderweise, ganz klar. Das ganze Konzept Kinderhospizarbeit, nämlich dass die Familie integriert wird, mitversorgt wird, auch dass sich pädagogisch, psychologisch um die Geschwisterkinder gekümmert wird, all das ist spendenfinanziert.
16: Hat das vielleicht dann auch auf der anderen Seite einen Vorteil, zum Beispiel den, dass Hospize auf diese Weise stärker in der Gesellschaft verankert sind, wenn sie auf Spenden angewiesen sind? Oder wünschen Sie sich doch eine andere Art der Finanzierung?
1: Wir wünschen uns ganz dringend eine andere Art der Finanzierung, eine aufmerksamere und adäquatere, selbstverständlich. Aber auch der zweite Aspekt, den Sie ins Spiel gebracht haben, greift durchaus. Wir sind sehr verankert in der Gesellschaft und immer mehr, weil die Gesellschaft sich wirklich interessiert für diese Familien und ihre Schicksale. Die hören nicht weg, die schauen nicht weg, die wollen was tun. Und das bildet natürlich eine ganz besondere Form der Solidarität mit allen Unterstützern. Das ist ganz fantastisch. Und ganz wichtig einfach für unsere Familien, weil sie dadurch immer wieder belegt bekommen, wir sind nicht allein.
16: Sagt Linford Noli, Sprecher des Vereins Sterntaler. Dieser Verein betreibt das Kinderhospiz in Dudenhofen bei Speyer. Und heute am Welthospiztag haben wir über dieses Hospiz gesprochen und was es den Menschen bietet, die dorthin kommen, was dort womöglich auch anders ist, als viele von uns es sich vorstellen.
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4: Um 8.31 Uhr mit Theresia Tautz. Guten Morgen. Nach der Ankündigung von US-Präsident Trump, Diesel aus Russland einzukaufen, kommt Kritik aus der Ukraine. Präsident Zelensky sprach wörtlich von einer Investition in den Krieg gegen die Ukraine. Russland werde mit weiterem Terror und Gemeinheiten danken. Trump hatte gestern mitgeteilt, er habe sich mit dem russischen Machthaber Putin darauf verständigt, hunderttausende Tonnen Diesel aus Russland zu kaufen. Bestehende Sanktionen gegen Russland würden dafür vorübergehend ausgesetzt. Regierungsbildung nach Landtagswahl in Mecklenburg-Vorpommern. SPD und Linke haben am Abend für rot-rot-grüne Koalitionsverhandlungen gestimmt. Die Grünen entscheiden heute auf einem kleinen Parteitag in Rostock. ARD-Reporterin Caroline Kock.
22: Man wolle nicht nur ein Bündnis aus drei Parteien, sondern eine Koalition für alle Menschen sein und das Land zusammenhalten, sagte Mecklenburg-Vorpommerns SPD-Chefin Schwesig. In einigen Punkten sei man sich bereits einig. Mehr Bürgerbeteiligung, Investitionen in Bildung und soziale Gerechtigkeit und mehr Schutz für Umwelt und Natur. Eine Zusammenarbeit mit der AfD, die die einzige Oppositionsfraktion im Landtag wäre, schließen alle drei Parteien aus.
4: Ein schweres Erdbeben hat Panama und mehrere Länder an der Pazifikküste erschüttert. Nach Angaben der US-Erdbebenwarte USGS hatte es eine Stärke von 7,7. Das Zentrum habe vor der Südküste Panamas in rund 33 Kilometern Tiefe gelegen. ARD-Korrespondentin Jenny Backe.
23: Inzwischen hat es laut USGS Dutzende Nachbeben gegeben. In Panama, wo derart starke Erdstöße selten sind, kam es zu Schäden an Gebäuden. In der Stadt Penonomé stürzten einem Medienbericht zufolge der Turm eines historischen Gebäudes sowie mehrere Balkone ein. Landesweit wies die Regierung die Schließung der Schulen an. In der Hauptstadt Panama-Stadt wurde der Betrieb zweier U-Bahn-Linien aus Sicherheitsgründen vorübergehend eingestellt. Bisher sind keine Informationen über mögliche Verletzte oder Tote bekannt.
4: In Frankfurt öffnet die Buchmesse ab heute ihre Tore für Besucherinnen und Besucher. Bis morgen werden mehrere 10.000 Menschen auf dem Messegelände erwartet. HR-Reporter Lars Hofmann.
7: Auf dem Freigelände zwischen den Hallen gibt es Signierstunden. Unter anderem kommen Caroline Wahl, Charlotte Link oder Otto Walkes mit seinem neuen Kinderbuch über den Ottifanten Karl. Das ganze Wochenende über gibt es auch Lesungen, zum Beispiel von Kinderbuchautor Axel Schäffler mit seinem neuen Buch über die Gryffalo-Oma. Auf der Literaturbühne von ARD, ZDF und Dreisat treten unter anderem Ruth-Maria Thomas, Martin Suter, Eva Menasse oder der ehemalige Fußballer Christoph Kramer mit ihren aktuellen Büchern auf.
4: Nach 4 Siegen in der Fußball-Bundesliga hat Tabellenführer Borussia Dortmund am Abend unentschieden gespielt. Gegen Werder Bremen stand es am Ende 2:2. Sieg für die deutschen Fußballerinnen zum Start in die WM-Saison. Das Team von Bundestrainer Christian Wück gewann am Abend mit 4:2 gegen Australien. Das waren die Nachrichten. Das Wetter. Heute früh ziehen die letzten Schauer ab. Danach wechseln sich Sonne und Wolken ab. Ab und zu regnet es heute noch. Es werden bis 18 Grad. Morgen wird es freundlicher mit Sonne und Wolken und meist trockenem Wetter bis 17 Grad. Und auch die nächsten Tage bringen mehr Sonne und nur noch selten Regen. Die Zeit ist 8.35 Uhr.
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4: A5 Frankfurt Richtung Kassel zwischen Nordwestkreuz Frankfurt und Friedberg. 2 Kilometer Stau wegen einer Baustelle. Die Fahrbahn ist auf einen Fahrstreifen verengt. Und A7 Hannover Richtung Kassel zwischen Hahnmünden-Lutherberg und Kassel-Nord. 2 Kilometer Stau wegen Bergungsarbeiten nach einem Unfall. Der rechte und der mittlere Fahrstreifen sind gesperrt.
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16: Mit Oliver Glab. Guten Morgen. US-Präsident Donald Trump hat sich mal wieder in seiner Lieblingsdisziplin geübt. Er hat einen Deal gemacht. Eine Vereinbarung getroffen, und zwar mit dem russischen Präsidenten Wladimir Putin. Es handelt sich dabei um einen Diesel-Deal. Und was die beiden genau vereinbart haben, das hören wir jetzt von unserer US-Korrespondentin Nina Barth.
8: Donald Trump hat mit dem russischen Präsidenten Wladimir Putin vereinbart, dass 300.000 Tonnen Diesel aus Russland für die USA und den Weltmarkt zur Verfügung gestellt werden, und zwar schnell. Und dass im kommenden Monat, im November, nochmal 500.000 Tonnen Diesel aus Russland fließen sollen und danach dann nochmal 1 Million Tonnen. Und das Ganze wird nur möglich, weil das US-Finanzministerium eine entsprechende befristete Genehmigung für den Import von russischem Diesel erteilt hat. Denn die USA haben wegen des russischen Angriffskrieges gegen die Ukraine Sanktionen gegen russische Energiefirmen verhängt. Also es wäre eigentlich gar nicht möglich, dass die USA Diesel aus Russland importieren. Aber diese Sanktionen sind jetzt erstmal außer Kraft gesetzt, und zwar bis Anfang April kommenden Jahres. Und dieser Deal ist auch deshalb ziemlich erstaunlich, weil erst im vergangenen Monat der US-Kongress ein Gesetz für schärfere Sanktionen gegen Russland verabschiedet hat. Und Donald Trump hat dieses Gesetz auch unterschrieben.
16: Und wenn Trump nun diese Sanktionen vorübergehend aussetzen lässt, dann tut er das natürlich nicht ohne Grund und nicht ohne ein bestimmtes Kalkül.
8: Donald Trump will punkten bei den Wählerinnen und Wählern in den USA, denn hier sind in 3,5 Wochen am 3. November Kongress-Zwischenwahlen, und Trumps Republikaner müssen damit rechnen, dass sie ihre Mehrheit im Repräsentantenhaus verlieren, vielleicht sogar auch im Senat. Denn Donald Trump, der steht zwar gar nicht auf dem Stimmzettel, aber die Zwischenwahlen sind traditionell eine Abrechnung mit dem Präsidenten und seiner Partei. Donald Trump ist extrem unbeliebt. Die Umfragen zeigen, dass die Wähler extrem unzufrieden sind, und das vor allem wegen der hohen Preise, auch für den Sprit. Und da machen sie Trump und seine Politik für verantwortlich. Und jetzt hat Trump eben auf Truth Social geschrieben: Niedrige Preise, vor allem für die Farmer, Rancher und Truckerfahrer, sind meine oberste Priorität. Und Trump hat versprochen, dass jetzt durch diesen Deal die Preise rekordverdächtig fallen werden, und zwar schnell.
16: Und da ist nun die Frage, ob Trump damit Recht behalten wird, ob dieser Diesel-Deal den US- und den Weltmarkt für Sprit tatsächlich entlasten wird.
8: Also eine große Entlastung für den US-Markt und den Weltmarkt dürfte das eher nicht bedeuten. 300.000 Tonnen Diesel, dann nochmal 500.000 und dann 1 Million Tonnen. Das klingt sehr, sehr viel. Aber die jetzt erstmal angekündigten 300.000 Tonnen werden rechnerisch nur etwa gut 14 Stunden des aktuellen Dieselverbrauchs in den USA abdecken. Also diese angekündigten Lieferungen sind tatsächlich nur ein eher kleiner Teil der täglichen Dieselproduktion und des täglichen Dieselverbrauchs in den USA. Und deshalb gehen Analysten in den USA auch auch davon aus, dass unmittelbare Auswirkungen auf den Preis eher gering ausfallen dürften.
16: Soweit unsere US-Korrespondentin Nina Barth über den Dieseldeal, den US-Präsident Donald Trump und Russlands Präsident Wladimir Putin miteinander geschlossen haben.
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16: Zwei denkwürdige Jahrestage in einer Woche, zwei Jahrestage im Krieg zwischen Israel und der palästinensischen Terrororganisation Hamas. Vor wenigen Tagen, am 7. Oktober, jährte sich zum dritten Mal der Angriff der Hamas auf Israel, auf den die israelische Regierung dann kurz darauf mit ihrem Krieg gegen den Gazastreifen antwortete, wo die Hamas regiert. Und heute vor genau einem Jahr trat in diesem Krieg offiziell eine Waffenruhe in Kraft. Trotzdem wird im Gazastreifen nahezu täglich weitergekämpft und es sterben Menschen. Die humanitäre Lage im Gazastreifen ist weiterhin katastrophal, berichtet unsere Korrespondentin Felicitas Böselager. Es ist unklar, wie es mit der Entwaffnung der Hamas weitergehen soll. Und auch von Wiederaufbau kann auch nicht die Rede sein.
6: Fatima Abdel Majid Abu Uda hält ein Tablet in die Kamera. Darauf ist ein dunkelgraues, zweistöckiges Haus mit einem flachen Dach zu sehen. Das ist unser Zuhause und das sind unsere Erinnerungen. Das ist unser Zuhause, in dem wir früher gelebt haben. Wir sind bereit, zu seinen Ruinen zurückzukehren. Die 62-Jährige sitzt auf dem Boden in einem weißen Zelt. An einem Haken an der Zeltwand hängt ein großer blauer Müllsack. Daneben liegt eine rote Matte. Einem Reporter von Reuters erzählt sie, dass sie wegen der israelischen Militäroffensive seit dem 7. Oktober 2023 ihr Haus verlassen musste. Wie Abdel Majid Abu Uda leben UN-Angaben zufolge etwa 1,5 Millionen Menschen im Gazastreifen in Zelten oder in Notunterkünften. Sie ist mit ihrer Familie in einem provisorischen Zeltlager in Gaza-Stadt untergekommen. Den ganzen Sommer über haben wir in der Hölle gelebt und jetzt, in der kalten Jahreszeit, leben wir, so kommt es uns zumindest vor, in einer Art Gefriertruhe. Außerdem sind unsere Zelte völlig abgenutzt. Wir sind seit 3 Jahren mit denselben Zelten unterwegs, ohne dass wir neue bekommen hätten oder so. Ratten, Mäuse, Nagetiere, Insekten, all das. Nachts können wir nicht schlafen. Andere Menschen aus dem Gazastreifen berichten, dass sie wegen Angriffen der israelischen Armee nachts nicht schlafen können. Dabei herrscht seit einem Jahr offiziell Waffenruhe. Trotzdem sind im vergangenen Jahr nach Angaben der Gesundheitsbehörden in Gaza mehr als 1400 Palästinenser bei Angriffen getötet worden. Amani Al-Nauk vom Internationalen Roten Kreuz in Gaza sagt, dass die Waffenruhe für die Menschen zunächst ein Hoffnungsschimmer gewesen sei. Aber sie wollen auch, dass der Waffenstillstand vor Ort umgesetzt wird und sie wollen spürbare Verbesserungen in ihrem Alltag sehen. Und das ist ihnen wichtig. Denn die Lebensbedingungen im Gazastreifen sind nach wie vor katastrophal. Al-Nauk berichtet, wie schwer es für die Menschen ist, die Angehörige im Krieg verloren haben, die ständig den Trümmern und der Zerstörung um sie herum ausgesetzt seien. Sie erzählt vom Leben in den abgenutzten Zelten zwischen Müll, Abwasser, Ungeziefer und der Infektionsgefahr unter solchen Bedingungen. Was beispielsweise den Zugang zu Wasser angeht, so ist die Wasserversorgung für viele Haushalte in Gaza nicht gesichert und bleibt für sie nach wie vor unerreichbar, da die Wasserinfrastruktur durch die Kämpfe schwer beschädigt wurde. Zwar gibt es seit der Waffenruhe wieder mehr Lebensmittel in Gaza, aber sie sind sehr teuer und es droht wieder eine Knappheit. Die meisten Menschen sind abhängig von Hilfsorganisationen, haben keine Jobs und können nicht für ihr eigenes Überleben sorgen. An einen Wiederaufbau des Gazastreifens ist noch nicht zu denken. Für hunderttausende Kinder gibt es keinen normalen Schulbetrieb. Das Gesundheitssystem kann die vielen Kranken und Verletzten nicht angemessen versorgen.
16: Die Lage im Gazastreifen, genau ein Jahr nach dem Inkrafttreten einer Waffenruhe. Unsere Korrespondentin Felicitas Böselager hat uns diese Lage geschildert um 8.43 Uhr.
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16: Oder auch an den Börsen, denn das Börsengeschehen ist ein internationales und die berühmte Frage, ob das Schlagen eines Schmetterlingsflügels in Brasilien einen Tornado in Texas erzeugen kann, diese Frage lässt sich in irgendeiner Form auch immer wieder auf die Finanzmärkte beziehen. Und deshalb kommt jetzt der Rückblick unserer Börsenreporterin Heidegard Wielers auf das internationale Börsengeschehen dieser zu Ende gehenden Woche.
9: In dieser Woche haben vor allem die weiter steigenden Anleiherenditen die internationalen Börsen belastet.
10: Die Anleiherenditen, die steigen eigentlich weltweit,
9: sagt Tim Oechsner, Kapitalmarktexperte bei Steubing. Die Rendite zehnjähriger US-Staatsanleihen kletterte zur Wochenmitte sogar auf ein 24-Jahres-Hoch von fast 5,37%. Erst eine milliardenschwere Anleihe-Rückkaufaktion des US-Finanzministeriums brachte zum Ende der Woche etwas Entspannung. Mit im Zentrum der Diskussion stand Frankreich, das nach Ansicht von Kapitalmarktexperte Öxner fast noch schlechter dasteht als die USA.
10: Frankreich als einer der Brennpunkte bei dem Thema Staatsverschulden. Wir haben 120% Schuldenquote, also 120% des BIPs als Schuldenstand.
9: Und anders als in den USA sei das Wirtschaftswachstum schwach. Das belastete nicht nur den Aktienmarkt, sondern schwächte auch den Euro, schürte die Angst vor einer Euro-Krise 2.0.
12: Wir sehen jetzt schon Auswirkungen auf den Euro. Also wir sehen eine Schwächephase der Gemeinschaftswährung, die ist wirklich darauf zurückzuführen, zumindest zu einem gewissen Teil, dass es die Sorge gibt, dass eben diese Ansteckungseffekte von Frankreich auf andere Länder ausstrahlen.
9: Beobachtet Sören Hettler von der DZ-Bank. Die Anleiherenditen sind neben der vielerorts steigenden Staatsverschuldung aber auch aus einem anderen Grund nach oben geklettert. Die enormen Investitionen in künstliche Intelligenz finanzieren die Unternehmen längst nicht mehr nur aus Eigenmitteln, sondern zunehmend durch Ausgabe von Unternehmensanleihen am Kapitalmarkt. Das treibt nicht nur die Renditen, sondern hat an den Finanzmärkten erneut Zweifel gebracht, ob die KI-Erfolgsstory am Ende halten kann, was sie verspricht. Positiv aufgenommen wurde der Besuch von EU-Handelskommissar Maros Šefčovič bei Chinas Handelsminister Wang Wentao.
10: Ja, die EU möchte ihre Verhandlungsposition stärken. Das kommt an der Börse auch gut an,
9: sagt Tim Öxner von Stäubing. Hintergrund der Reise ist ein Dilemma, das Matthias Thiel von Warburg Invest so schildert.
13: Auf der einen Seite wünscht man sich sicherlich von der europäischen Seite einen besseren Zugang zum chinesischen Markt, den Zugang zu wichtigen Rohstoffen, die im Wesentlichen aus China heraus bestellt werden. Aber gleichzeitig ist es auch so, dass man mit der Flut chinesischer Produkte auf dem europäischen Markt zunehmend Probleme hat.
9: Der Konflikt hat dazu geführt, dass die EU an neuen, scharfen Instrumenten gegen die als unfair empfundenen Handelspraktiken Chinas arbeitet. Was für Entspannung sorgen könnte? Kurz vor dem Wochenende hieß es von chinesischer Seite, man habe sich im Streit um die Einfuhr chinesischer Hybridautos nach Europa geeinigt. Details gab es zunächst keine. Der Iran-Konflikt sorgte diese Woche für eine Achterbahnfahrt, unter anderem an den Aktien- und Rohstoffmärkten. Nachrichten über verschärfte Angriffe bzw. Angriffspläne folgte die überraschende Äußerung von US-Präsident Trump, die USA würden vor den Midterm-Wahlen am 3. November keine Militärschläge gegen den Iran anordnen. Der Ölpreis gab daraufhin deutlich nach. Aber Sören Hettler gibt zu bedenken:
12: Es gibt keine Anzeichen dafür, dass der Iran oder die USA jetzt zeitnah an einer Lösung des Konflikts interessiert sind. Insofern glaube ich, wir haben da keine große Änderung, sondern bleiben im Bereich von $100 je Barrel.
9: Und das für die nächsten 2 bis 3 Monate. Ermutigend geht anders,
16: meint unsere Börsenreporterin Heidi Radwilas am Ende ihres Rückblicks auf das internationale Börsengeschehen dieser zu Ende gehenden Woche. Unser Nachbarland Polen wird gerade von besorgniserregenden Ereignissen erschüttert, die sich an Schulen ereignet haben. Es geht um Angriffe und Drohungen. In der Region Masowien, zu der auch die polnische Hauptstadt Warschau gehört, kam es an 2 aufeinanderfolgenden Tagen zu 2 Angriffen durch Schüler. Und die Polizei teilte mit, dass sie inzwischen an anderen Orten weitere minderjährige Verdächtige festgenommen habe. Aus Polen berichtet unsere Korrespondentin Paulina Milling.
14: Am Mittwoch griff ein 19-jähriger Schüler an seiner Schule 9 Menschen an. Am Tag darauf an einem anderen Ort verletzte ein 15-jähriger ehemaliger Schüler 3 Personen. Eine von ihnen starb. Polens Premierminister Donald Tusk erklärte, bei diesem Fall habe der Teenager einen Helm mit einer Kamera getragen, wohl um die Tat zu filmen. Seitdem überschlagen sich die Ereignisse. Ein Verdachtsfall kommt nach dem anderen auf. Die Polizei teilte mit, 2 weitere durch Teenager geplante Angriffe vereitelt zu haben. Einer von ihnen offenbar in Warschau. Die Beamten in ganz Polen sind alarmiert. Es gehen sehr viele Hinweise ein. Die Polizei ist im Einsatz, alle sind tief betroffen und jede Information sowie jede Meldung wird eingehend überprüft, erklärte Tomasz Siemoniak, Geheimdienstkoordinator der Regierung. Die polnische Polizei durchforstet Drohnachrichten im Internet. Es hieß, es gebe schon 15 Festnahmen, demnach alles Teenager, die online Fotos und Videos mit Drohungen gepostet haben. Dass sich Szenario, Zeitpunkt und Umstände ähneln, so wie die Vorfälle sich häufen, wird über eine Internet-Challenge spekuliert. Über einen möglichen Aufruf in geschlossenen Gruppen oder auf Online-Plattformen. Doch diese Gerüchte wiesen die Behörden bisher zurück. Ich weise auf die morgendliche Mitteilung der Polizei hin, die sich zu der Frage äußert, ob es sich um eine Art Challenge, also eine Aufforderung, handelt. Dies verneint die Polizei sehr deutlich. Es tauchen Meldungen auf, Teenager hätten schon gestern von beängstigenden Messenger-Nachrichten erzählt. Darin soll vom heutigen Tag die Rede sein, einem angeblichen blutigen Freitag. Die 18-jährige Schülerin Nicola sagte gegenüber polnischen Medien:
5: Das ist eine schwierige Situation, denn es sind so viele Fakes im Umlauf. Da weiß man nicht, ob man Angst haben soll, ob man das Ganze ernst nehmen soll.
14: Laut Bildungsministerin Barbara Nowacka wurden aufgrund der Lage 59 Schulen in ganz Polen geschlossen. Einige haben die Einlasskontrollen verschärft, Eltern wurden aufgerufen, ihre Kinder zu Hause zu betreuen. Die Beamten haben ihre Präsenz im Umfeld von Schulen verstärkt.
16: In Polen häufen sich in letzter Zeit Angriffe an Schulen, Angriffe durch Schüler. Das haben wir gerade im Bericht unserer Korrespondentin Paulina Milling gehört. Um 8:50 Uhr haben wir jetzt noch eine Warnmeldung aus unserem Verkehrszentrum. Vorsicht auf der A3 Frankfurt-Köln zwischen Wiesbadener Kreuz und Niedernhausen sind Menschen auf dem linken Fahrstreifen.
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16: Endlich wieder Bundesliga, denken seit gestern Abend viele Fußballfans, denn sie haben sehnsüchtig genau darauf gewartet. Seit gestern Abend rollt der Fußball wieder in Deutschlands höchster Spielklasse. Nach einer außergewöhnlich langen Pause, in der in Anführungsstrichen nur Länderspiele stattgefunden haben. Und auch heute, am Samstag, stehen viele spannende Spiele in der Bundesliga an. Darüber spreche ich jetzt mit Bastian Gerling aus unserer Sportredaktion. Der erste Bundesligaspieltag ging gestern los mit dem Spiel Dortmund gegen Bremen. War das denn ein gelungener Start nach dieser XXL-Pause?
11: Auf jeden Fall. Das hat schon mit der Atmosphäre begonnen. Deutschlands größtes Fußballstadion, mehr als 80.000 Fans in Dortmund. Und das auch noch bei Flutlicht. Einfach schon eine beeindruckende Kulisse. Und zumindest am Ende hat dann dieses Spiel auch mithalten können mit der Kulisse. In der Schlussphase sind nämlich gleich 4 Tore gefallen. Und vor allem das letzte war nochmal ein ganz besonderes.
15: Es wird ein Lupfer, Füllkrug, Tor! Das gibt's ja gar nicht! Niklas Füllkrug köpft das 2:2.
11: Also ausgerechnet Niklas Füllkrug schießt gegen seinen Ex-Verein Dortmund das Tor zum 2:2-Ausgleich und das auch noch ganz, ganz spät im Spiel in der 92. Minute. Das war ein echt spektakulärer Schlusspunkt und übrigens ja das erste Mal, dass Tabellenführer Dortmund in dieser Saison Punkte liegen lässt. Das heißt, das ist jetzt die ganz große Chance für alle Verfolger, wieder näher ranzukommen oder in der Tabelle sogar an den Dortmundern vorbeizuziehen.
16: Einer dieser Verfolger ist im Moment auch der FSV Mainz 05. Wie stehen die Chancen, dass die Mainzer weiter oben dran bleiben?
11: Ah, gute Frage. Ich glaube, bis jetzt waren die Mainzer ja wirklich gut drauf und sind auch super in die Saison gestartet und haben einfach einen sehr gefestigten Eindruck gemacht. Und das liegt übrigens auch am Trainer Urs Fischer. Der kommt bei seinen Spielern offensichtlich nämlich richtig gut an. Ist sogar sowas wie ein Papa, hat man jetzt aus Mannschaftskreisen gehört in den letzten Tagen. Aber der Gegner heute, Bayer 04 Leverkusen, der hat es trotzdem in sich, ist ja auch ein Top-Team der Liga. Und wenn wir da nur auf die individuelle Qualität schauen, dann ist Leverkusen sogar der Favorit in diesem Spiel. Trotzdem rechnet sich Mainz-Trainer und Mannschaftspapa Urs Fischer was aus, vor allem weil man nach dem guten Start selbstbewusst in dieses Verfolgerduell geht.
17: Je mehr Punkte du hast, logisch, umso größer auch Selbstvertrauen. Aber wie gesagt, es bedarf einer wirklich sehr guten Leistung unsererseits, wenn wir da als Sieger vom Platz gehen wollen.
11: Ja, der klingt sehr, sehr gemütlich, dieser Papa Urs Fischer. Für ganz oben, also für die Tabellenführung, reicht's aber selbst bei einem Sieg nicht. Dafür ist der Abstand zu Dortmund zu groß. So oder so sind sie in Mainz aber ja sehr zufrieden mit diesem Saisonstart.
16: Für zwei andere Teams aus dem Südwesten läuft es bisher überraschend schlecht, für Stuttgart und Hoffenheim. Könnte sich das heute ändern?
11: Ja, zumindest warten für beide heute die richtigen Gegner dafür. Stuttgart spielt auswärts gegen Aufsteiger Paderborn. Das ist auf jeden Fall auf dem Papier wahrscheinlich die schwächste Mannschaft der Bundesliga. War aber bis jetzt ein bisschen besser unterwegs als erwartet. Die Stuttgarter sollten ihren Gegner also nicht unterschätzen, müssten aber eigentlich gewinnen. Und das gilt auch für die Hoffenheimer, die treffen zu Hause auf den Hamburger SV, also auf ein Team aus dem Tabellenkeller, das vor allem total viele Gegentore immer kassiert. Wenn Hoffenheim endlich an ihr eigenes Potenzial anknüpfen kann, das abrufen kann, dann sollte das heute auch mit einem Sieg klappen.
16: Und dann steht am Abend noch das Topspiel an. Eintracht Frankfurt ist zu Gast bei RB Leipzig. Wer ist da der Favorit?
11: Das sind schon eher die Leipziger, weil Frankfurt auch sowas wie der Lieblingsgegner von RB ist. Eintracht-Fans werden sich zum Beispiel mit Schrecken an dieses letzte Auswärtsspiel in Leipzig erinnern. Da gab es eine richtig dicke 0:6 Klatsche. Ich glaube, so deutlich wird es heute Abend nicht. Und auch Eintracht-Trainer Adi Hütter ist vorsichtig optimistisch.
18: Wir glauben an unsere Stärken und natürlich müssen wir sehr, sehr gut verteidigen, immer hellwach sein und speziell was die zweite Halbzeit betrifft.
11: Bis jetzt war Eintracht Frankfurt ja oft in der ersten Halbzeit sehr gut und in der zweiten dann sehr schlecht. Heute Abend muss man auf jeden Fall konstanter auftreten, sonst könnte dieses Bundesliga-Topspiel bei RB Leipzig ungemütlich werden.
16: Bastian Gerling aus unserer Sportredaktion über den ersten Bundesligaspieltag nach der langen Länderspielpause. Vielen Dank. Heute und morgen, das sind die letzten beiden Tage der diesjährigen Frankfurter Buchmesse und es sind Publikumstage, an denen die Buchmesse für alle Interessierten geöffnet ist. Vielleicht haben Sie ja Lust, diese Chance zu nutzen. Vielleicht haben Sie sich ja schon ein Online-Ticket gekauft, so wie es die Buchmesse empfiehlt. Denn die Zahl der Tickets ist begrenzt und einfach hinzugehen und auf Restkarten zu hoffen, das könnte schiefgehen. Wie auch immer, wenn Sie an diesem Wochenende zur Buchmesse gehen, dann sollten Sie natürlich auch nichts verpassen, was für Sie interessant sein könnte. Und deshalb habe ich heute Morgen mit unserer Buchmessen-Reporterin Julia Herzka gesprochen. Abgesehen von den vielen Büchern, die es dort gibt, lebt die Buchmesse ja gerade auch von öffentlichen Events, von der Begegnung zwischen Publikum und Prominenten.

0: 20 Minuten mindestens vorher anstellen, wäre da mein Tipp.
1: Viele Buchmessenfans wollen ja wahrscheinlich vor allem das Angebot an Büchern sichten und dabei nichts Wichtiges verpassen. An welchen Ständen sollte man denn auf jeden Fall gewesen sein?
0: Also was groß angekündigt war, war die Crime World. Das ist so eine Mitmachaktion in Halle 5. Das ist wirklich ganz nett gemacht. Da kann man einen Krimi-Fall lösen und bekommt sogar so einen kleinen Ermittlerausweis mit Foto. Ist vielleicht ein bisschen kleiner, als es angekündigt war, aber das ist ganz süß. In Sachen Büchern würde ich auf jeden Fall die großen Belletristik-Verlage empfehlen. Rowohlt, Suhrkamp, Reclam, Penguin. Die lohnen sich meiner Meinung nach immer. Die sind wirklich schick gemacht. Da kriegt man auch einen guten Überblick über das aktuelle Programm. Und wer Gespräche möchte, da würde ich die Kollegen der FAZ, der Süddeutschen Zeitung oder Deutschlandfunk empfehlen. Das lohnt sich auf jeden Fall. Im New Adult Bereich wollen natürlich alle zur Buchhandlung Graff oder zum Lux Verlag. Und wer Lust auf Spiele oder Geschenke hat, der kann in Halle 5 ganz gut shoppen bei Koppenrad, Kosmos, Ravensburger. Da tummeln sich auch jede Menge Leute.
1: Nun ist ja sowohl das Angebot als auch das Gelände der Buchmesse so riesig, dass es schwer ist, den Überblick zu behalten. Wie kann man sich am besten orientieren, wenn man ankommt oder auch schon vorher?
0: Also mein Ankerpunkt ist immer die Agora, das ist der Platz in der Mitte zwischen den Hallen. Da sieht man dann große rote Schilder mit den Zahlen der Hallen und an diesen großen roten Schildern kann man dann auch lesen, was es in den Hallen gibt. Auf der Agora finden auch diese öffentlichen Signierstunden statt. Da sitzen die Autorinnen und Autoren dann in so kleinen Zelten auf dem Platz. Und das sollte man auch nicht vergessen, die Agora ist auch der Verpflegungsort. Also da gibt es die Essensstände und da kann man auch kostenlos Wasserflaschen auffüllen. Mein Tipp ist also immer über den großen Platz in der Mitte zu Orientierung laufen, denn dann ist es eigentlich gar nicht mehr so schwer, sich zurechtzufinden, weil alle Publikumsangebote finden in diesem Jahr nur im Erdgeschoss der Hallen statt.
1: Hast du denn ganz persönlich noch einen Tipp für alle, die jetzt zuhören? Gibt es etwas, über das nicht so ausgiebig berichtet wurde, das dir besonders aufgefallen ist und bei dem du sagst, da lohnt sich auf jeden Fall auch ein Blick?
0: Also das klingt jetzt vielleicht ein bisschen pathetisch, aber ich laufe als Reporterin ja wirklich viel über das Messegelände und spreche mit Besucherinnen und Besuchern und mit den Menschen an den Ständen. Und das ist, worüber eigentlich zu wenig gesprochen wird, die Begegnung. Ich meine, das ist doch unglaublich, wie viele tausende Bücherfans aus allen möglichen Genres sich an einem Ort versammeln. Deshalb würde ich sagen, kommen Sie ins Gespräch, fragen Sie Menschen, was sie lesen, vielleicht auch zu etwas, was man selber noch gar nicht kennt, weil da geht man wirklich mit ganz, ganz viel Wärme nach Hause.
1: Soweit die Tipps unserer Buchmessenreporterin Julia Herzka für die beiden letzten Tage der Frankfurter Buchmesse, die beiden Publikumstage heute und morgen. Darüber habe ich vorhin mit ihr gesprochen.
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0: Selenskyj kritisiert Russland-Diesel-Deal von US-Präsident Trump. Großübung von Einsatzkräften in Mittelhessen. Polizeieinsatz nach Fan-Bengalos in Frankfurter Innenstadt. Das Wetter mal Sonne mal Wolken, einzelne Schauer, 12 bis 18 Grad. Mein Name ist Theresia Tautz. Guten Morgen. Nach der Ankündigung von US-Präsident Trump, Diesel aus Russland einzukaufen, kommt Kritik aus der Ukraine. Präsident Selenskyj sprach wörtlich von einer Investition in den Krieg gegen die Ukraine. Russland werde mit weiterem Terror und Gemeinheiten danken. Trump hatte gestern mitgeteilt, er habe sich mit dem russischen Machthaber Putin darauf verständigt, hunderttausende Tonnen Diesel aus Russland zu kaufen. Bestehende Sanktionen gegen Russland würden dafür vorübergehend ausgesetzt. Viel Blaulicht heute in Lich in Mittelhessen. Dort findet jetzt eine Großübung von Polizei, Feuerwehr und Rettungskräften statt. HR-Reporter Janis Gerhardt.
1: Konkret geht es bei der Übung um einen Amokfall an einer Schule. Geprobt werden soll dabei, wie die einzelnen Einsatzkräfte im Ernstfall reagieren. Von der Anfahrt über die Sicherung des Geländes bis hin zur Betreuung von verletzten Personen. Rund 100 Menschen machen bei der Übung am Vormittag mit. Am Nachmittag proben dann Feuerwehr und Rettungsdienst ein weiteres Szenario bei einem Bauernhof am Ortsrand.
0: Regierungsbildung nach Landtagswahl in Mecklenburg-Vorpommern. SPD und Linke haben am Abend für rot-rot-grüne Koalitionsverhandlungen gestimmt. Die Grünen entscheiden heute auf einem kleinen Parteitag in Rostock. ARD-Reporterin Caroline Kock.
2: Man wolle nicht nur ein Bündnis aus drei Parteien, sondern eine Koalition für alle Menschen sein und das Land zusammenhalten, sagte Mecklenburg-Vorpommerns SPD-Chefin Schwesig. In einigen Punkten sei man sich bereits einig. Mehr Bürgerbeteiligung, Investitionen in Bildung und soziale Gerechtigkeit und mehr Schutz für Umwelt und Natur. Eine Zusammenarbeit mit der AfD, die die einzige Oppositionsfraktion im Landtag wäre, schließen alle drei Parteien aus.
0: Nach dem beinahe Absturz einer Fly-Dubai-Maschine auf dem Weg nach Israel gibt es neue Erkenntnisse. Die Ermittler in den Vereinigten Arabischen Emiraten teilten mit, der Co-Pilot habe geplant, das Flugzeug in das Terminal des Flughafens von Tel Aviv stürzen zu lassen. Nach den bisherigen Ermittlungen hatte der 29-Jährige den Flugkapitän mit einer Rettungsaxt angegriffen, um die Kontrolle über die Maschine zu bekommen. Passagiere konnten ihn aber überwältigen und die Maschine nach einem Sturzflug stabilisieren. Fans des belarussischen Sängers Max Korsch haben in Frankfurt für einen größeren Polizeieinsatz gesorgt. Vor seinem Konzert heute im Waldstadion haben sie gestern Abend auf der Flößerbrücke unter lauten Gesängen gleichzeitig hunderte Bengalos gezündet. HR-Reporter Stefan Schiebehut.
3: Die Polizei war mit mehreren Streifenwagen vor Ort. Sie spricht von etwa 2000 Fans, die sich in der Nacht auch im Hafenpark, am Ostbahnhof und in Altsachsenhausen lautstark auf das Konzert eingestimmt haben. Einige haben es wohl auch etwas übertrieben. Sie wurden von der Polizei vorübergehend festgenommen.
0: Nach 4 Siegen in der Fußball-Bundesliga hat Tabellenführer Borussia Dortmund am Abend unentschieden gespielt. Gegen Werder Bremen stand es am Ende 2:2. Sieg für die deutschen Fußballerinnen zum Start in die WM-Saison. Das Team von Bundestrainer Christian Wück gewann am Abend mit 4:2 gegen Australien. Und in der zweiten Eishockeyliga DEL2 haben die Kassel Huskies gegen Memmingen mit 3:2 gewonnen. Der EC Bad Nauheim verlor in Bietigheim mit 2:4. Das waren die Nachrichten. Das Wetter. Heute wechseln sich Wolken und Sonne ab. Es bleibt meist trocken bei 12 bis 18 Grad. Morgen gibt es kaum Regen noch. Es gibt Sonne und Wolken dafür bei 11 bis 17 Grad. Und die weiteren Aussichten: am Montag freundlich und trocken bis 17 Grad. Am Dienstag kommen von Westen her mehr Wolken und es gibt örtlich etwas Regen bis 18 Grad. Die Zeit, es ist 9.04 Uhr.
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0: Wir haben eine Meldung, die kommt von der A7 Hannover Richtung Kassel zwischen Hanmünden-Lutterberg und Kassel-Nord. 3 Kilometer Stau wegen Bergungsarbeiten nach einem Unfall. Der rechte und der mittlere Fahrstreifen sind gesperrt.
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5: Mit Oliver Glab, guten Morgen. Wer gestern einem Mitglied des CDU-Präsidiums ein schönes Wochenende gewünscht hat, wird dafür möglicherweise und bestenfalls ein gequältes Lächeln geerntet haben. Denn was die Mitglieder des CDU-Präsidiums an diesem Wochenende vorhaben, ist sicher nicht vergnügungssteuerpflichtig. Nach den für die CDU so verheerend ausgegangenen Landtagswahlen in Mecklenburg-Vorpommern und Sachsen-Anhalt hat der CDU-Bundesvorsitzende und Bundeskanzler Friedrich Merz das Präsidium zu einer Klausur gebeten. Er will über die politischen Schwerpunkte der nächsten Monate sprechen und damit den Blick nach vorn richten. Aber viele Präsidiumsmitglieder werden nichtsdestoweniger erstmal zurückschauen wollen darauf, dass ihre Partei im Landtag von Schwerin in Mecklenburg-Vorpommern nicht mehr vertreten ist und darauf, dass in Sachsen-Anhalt ein AfD-Politiker, möglicherweise mit CDU-Stimmen, zum Landtagspräsidenten gewählt wurde. Was also bei dieser Präsidiumsklausur alles auf den Tisch kommen wird, das hören wir jetzt im Bericht unserer Berliner Hauptstadtkorrespondentin Sabine Henkel.
6: CDU-Parteichef Friedrich Merz hatte nach der Landtagswahl in Mecklenburg-Vorpommern zunächst eine simple Frage.
7: Gibt es da irgendwo ein Problem mit dem Ton? Ja, gibt es ein Problem?
6: Das Tonproblem in der Pressekonferenz ließ sich schnell beheben. Allerdings hat Friedrich Merz immer wieder mal ein Problem damit, den richtigen Ton zu treffen. Auch daher rühren seine miserablen Umfragewerte. Aber zurück zur Wahl. Das Ergebnis in Schwerin ist für Karl-Josef Laumann ein einschneidendes Erlebnis.
8: Ich glaube, dass dieses wirklich einschneidende Erlebnis für die CDU, dass wir in einem Bundesland nicht mehr im Landtag sind, das muss jetzt auch ein Weckruf sein.
6: Der Weckruf hat die CDU aufgeschreckt. Und so erlebt sie hellwach, dass die Partei in Sachsen-Anhalt auseinanderfällt. Denkbar, dass einige Abgeordnete einen Rechtsextremisten zum Landtagspräsidenten wählten. Und so geht es in der Klausur der CDU um die existenzielle Gretchenfrage. Wie hält es die Partei mit der AfD? Für Parteichef Merz eigentlich eine glasklare Sache.
7: Wer seine Stimme der AfD gibt, der spielt das Spiel der Extremisten und er zerstört Glaubwürdigkeit. Mit den Werten meiner Partei, der CDU, verträgt sich das jedenfalls nicht.
6: Merz spricht von seiner Partei, allerdings folgen ihm in seiner Partei nicht alle. Enttäuschung und Frust haben den Zusammenhalt zerfressen. Ratlosigkeit zieht sich wie ein Knöterich durch die CDU und Friedrich Merz kämpft gegen einen rasanten Autoritätsverlust. Aber er ist beharrlich, übt sich in Standfestigkeit. Die 8 CDU-Ministerpräsidenten haben öffentlichkeitswirksam erklärt, hinter dem Bundeskanzler zu stehen, auch Hendrik Wüst aus Nordrhein-Westfalen.
9: Wir brauchen jetzt eine stabile Bundesregierung, die arbeitet, die auch an den schwierigen Reformen arbeitet. Und Friedrich Merz ist willens, sie zu machen. Deswegen ist das genau richtig. Und es wäre genau falsch, jetzt über Personal zu reden.
6: Merz will nach vorne schauen, über die politischen Schwerpunkte der kommenden Monate sprechen. So hat er es in die Einladung an das Präsidium geschrieben. Aber Daniel Günther, Boris Rhein, Michael Kretschmer und wie sie alle heißen, dürften eigenen Gesprächsbedarf anmelden. Was ist in Sachsen-Anhalt passiert und vor allem, was kommt da noch? Werden CDU-Abgeordnete womöglich den AfD-Mann Ulrich Siegmund zum Ministerpräsidenten wählen? Aber so weit soll es nicht kommen. Karl-Josef Laumann will den Weckruf dafür nutzen, über den Kurs der CDU zu sprechen.
10: Ich glaube schon, dass die Union, wenn sie Volkspartei wieder werden will, sich erheblich um die Leute kümmern muss, die durchschnittlich und unterdurchschnittlich verdienen, wie deren Lebensrealität in diesem Land ist.
6: Die Lebensrealität der CDU ist, so kann man es wohl sagen, bedroht. Die einst stolze Volkspartei dümpelt in den Umfragen bundesweit um die 20%. Pfeift fast schon aus dem letzten Loch. Noch so ein Ton, den die CDU unbedingt ändern will.
5: Sagt unsere Berliner Hauptstadtkorrespondentin Sabine Henkel vor der Klausur des CDU-Präsidiums an diesem Wochenende.
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5: Kaum etwas wird zurzeit so kontrovers diskutiert wie die Zukunft der künstlichen Intelligenz. Und sogar das amerikanische KI-Unternehmen OpenAI prescht nicht immer beherzt voran. Vor kurzem hat es nämlich bekannt gegeben, dass sein neuestes KI-System erstmal nicht auf den Markt kommt, weil es bei Testläufen Zwischenfälle gegeben habe. Manche IT-Fachleute sprechen mit Blick auf KI von einem zivilisatorischen Umbruch, in dem wir uns befinden. Umso dringender wird da die Frage, wie man sich vor Hackerangriffen im KI-Zeitalter schützen kann. Diese Frage betrifft alle: Wirtschaft, Militär, Gesundheitswesen, Privatleute. Und deshalb wurde darüber auch gerade bei einer Konferenz in Ulm diskutiert, zu der ein privater IT-Dienstleister eingeladen hatte. Unser Reporter Rainer Schlenz war dabei.
11: Die Wilhelmsburg in Ulm, ein alter Festungsbau mit dicken Mauern und Schießscharten aus dem 19. Jahrhundert. Ein symbolischer Ort für ein Forum über Widerstandskraft gegen Cyberangriffe. Den Ernstfall erlebt hat Bizerba. Das Traditionsunternehmen aus Balingen im Zollernalbkreis stellt unter anderem Wagen- und Etikettiermaschinen her. Cyberkriminelle hatten die IT-Systeme lahmgelegt und verlangten Lösegeld.
12: Was mich damals sehr mitgenommen hat, war die Stille. Es funktioniert keine Produktion mehr, kein Rechner funktioniert, fragende Gesichter, kriege ich meinen Lohn beispielsweise am Monatsende?
11: Erinnert sich der IT-Sicherheitsbeauftragte Jochen Müller. Bizerba hat der Attacke trotzen können. Aber das ist längst nicht immer so, sagt Maria Wolf, Mitglied der Geschäftsleitung vom IT-Dienstleister DITIS.
13: Die größten Gefahren ist natürlich, dass Sie bei einem Cyberangriff komplett lahmgelegt werden. Und das betrifft halt nicht nur Sie, das betrifft Ihre Kunden als auch Ihre Lieferanten und kann im schlimmsten Fall zur Insolvenz führen.
11: Es geht indessen um weit mehr als ein IT-Problem. Das Zerstörungspotenzial KI-gestützter Hackerattacken ist unvorstellbar, im direkten Sinne des Wortes. Johannes Eberle ist IT-Sicherheitsbeauftragter bei DITIS. Er zitiert den Chef von Anthropic, einem der führenden KI-Konzerne.
14: Der gesagt hatte, sie verstehen 3% dessen, was in ihren KI-Modellen passiert. Und aus dieser Unsicherheit heraus entsteht Angst.
11: Um dieser Angst ein wenig zu begegnen, bietet Eberle Unternehmen an, deren IT-System zu hacken, um Schwachstellen aufzudecken. Wohlgemerkt, Eberle gehört zu den Guten. Er ist sogenannter Ethical Hacker.
14: Wir machen im Prinzip Ähnliches wie die tatsächlichen Angreifer, nur wir schreiben die Rechnung und keine Pressebriefe. Nein, also wir kommunizieren natürlich auch mit Kunden. Wie sind wir vorgegangen?
11: Eberle wie andere Vortragende kommen immer wieder auf dieselben Punkte, wie ein möglichst wirksamer Schutz aussehen muss. Erstens ist eine Rund-um-die-Uhr-Überwachung der IT-Systeme unabdingbar. Zweitens müssten Unternehmen ihre Abwehrmechanismen häufig üben, wie die Dorffeuerwehr.
14: Und einer Dorffeuerwehr muss man vielleicht auch mal eine Scheune anzünden, damit sie was zum Löschen hat. Und so ähnlich ist es auch in der Cyberwelt. Wir müssen auch real Angriffe durchführen, damit die Verteidiger sehen, was passiert da eigentlich?
11: Und der dritte Tipp ist permanente Anpassung der Cyberabwehr an neue Hackerstrategien. Die Rasanz der Entwicklungen zeigt für den Marburger Informatikprofessor Alexander Markowitz auch, wir sind am Ende einer ganzen Epoche. Die Konzepte des 19. Jahrhunderts der Industrialisierung haben ausgedient.
15: Und dann kommt ein neues Gesellschaftssystem, das wahrscheinlich besser ist. Achtung, mit der Übergangszeit dazwischen durchaus sehr tumultös. Da kann es auch mal zu wirklich großen lokalen Krisen kommen.
11: Danach aber werde ein Gesellschaftssystem folgen, das besser als das heutige ist, sagt Markowitz voraus. Die Frage sei nur, ob wir das zu unseren Lebzeiten noch mitbekommen.
5: Hackerangriffe im KI-Zeitalter, damit hat sich das Cyber-Resilienz-Forum beschäftigt. Eine Konferenz, die gerade in Ulm stattgefunden hat, beobachtet von unserem Reporter Rainer Schlenz. 9:12 ist es. 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Die Frankfurter Buchmesse, die an diesem Wochenende weiter und zu Ende geht, ist auch eine Hörbuchmesse. Hörbücher sind eines der Themen auf der Buchmesse. Kein Wunder, der Hörbuchmarkt boomt seit Jahren. Die Umsätze steigen und steigen. Und wenn man über Hörbücher spricht, muss man auch über die Leute reden, die ein Buch zum Hörbuch machen. Über die Sprecherinnen und Sprecher, die oft auch als Synchronsprecherinnen und Sprecher arbeiten. Viele von ihnen bangen seit Jahren immer mehr um ihren Job, wegen des Vormarschs der künstlichen Intelligenz. Da haben wir sie wieder. Hier bei uns in Deutschland gab es vor kurzem eine große Protestaktion, als das Medienunternehmen Netflix die Stimmen von Sprecherinnen und Sprechern zu KI-Trainingszwecken einsetzen wollte. Aber auf der Buchmesse blickt die Branche eher gelassen auf die künstliche Intelligenz. Das hat unsere Reporterin Julia Herzka festgestellt, als sie sich dort umgehört hat.
16: Okay, geil. Ich lieb's jetzt schon. Okay, let's do it.
17: Mitten im Getummel der Frankfurter Buchmesse sitzt Louis Friedemann Thiele am Stand des Hörbuchverlags Argon. Er ist Synchronsprecher, spricht Bücher, Werbung und auch für den privaten und den öffentlich-rechtlichen Rundfunk. Er hat jetzt eine ganz besondere Aufgabe: die Texte seiner Fans vorlesen.
16: Ich wurde von deiner Frau gebeten, dir eine Nachricht zu überbringen. Hi, mein sexiest man alive.
17: Die deutsche Hörbuchbranche weiß, die Menschen lieben ihre Synchronsprecher. Die Begeisterung um Louis Friedemann Thiele am Stand ist riesig. Doch immer mehr Menschen sagen, sie wären auch offen dafür, sich Hörbücher mit künstlicher Intelligenz einsprechen zu lassen. Zumindest sagen das Zahlen des Hörbuchanbieters Audible, die Rachel Gierzer, Content-Chefin im Unternehmen, zur Buchmesse mitgebracht hat.
18: Etwa 50% sagen, dass sie offen wären für KI. Für unsere Branche ist das ein neuer
19: Trend.
17: Die Studie, die sie auf der Messe vorstellt, umfasst laut Angaben von Audible 18.000 Hörerinnen und Hörer in 11 Ländern. Diese Zahlen sind nicht zu unterschätzen, denn Audible hat ambitionierte Ziele.
18: Unser Ziel ist, jedes Hörbuch in jeder Sprache anzubieten. Wir glauben, dass es in unseren etablierten Märkten noch mehr Wachstumsmöglichkeiten gibt und weltweit erst recht.
17: KI könnte bei diesem Ziel helfen. Effektivere Audioproduktion nennt Gerzer das, sodass mehr Geld in mehr Bücher investiert werden könnte. Der deutsche Markt steht KI-Stimmen etwas kritischer gegenüber. Das hängt auch mit der Hörspielkultur in Deutschland zusammen, sagt Heike Völkersieber von der Interessensgemeinschaft Hörbuch. Diese habe eine lange Tradition. Ein Grund, warum in Deutschland vor allem auf Synchronsprecher gesetzt wird.
20: Es gibt Verlage, die da aufgeschlossener sind, die vielleicht an der einen oder anderen Stelle auch mal mit einer KI-Stimme experimentieren. In der Breite ist das im Hörbuchmarkt noch nicht so.
17: Synchronsprecher sind für die Hörbuchbranche außerdem wichtige Multiplikatoren, erklärt Völkersieber.
20: Hörerinnen schätzen ihre Lieblingsstimmen. Sie entscheiden auch teilweise über Käufe. Wir würden sonst auf die Fan-Community verzichten, die Sprecherinnen und Sprecher mitbringen. Sie haben teilweise eigene Social-Media-Kanäle, über die sie ja auch die Hörbücher promoten.
17: Auch Synchronsprecher Louis Friedemann Thiele, der beim Argon Verlag auf der Buchmesse Geburtstagsgrüße, Buchtexte und selbstgeschriebene Zeilen einspricht, bringt eine große Community mit. Auf Instagram hat er fast 40.000 Follower. Während viele aus seiner Branche große Angst vor KI haben, auch öffentlich darauf aufmerksam machen, versucht er, optimistisch zu bleiben.
21: Ich glaube, dass Angst immer ein schlechter Ratgeber ist. Und jede Neuerung bringt Gutes und jede Neuerung bringt auch neue Herausforderungen. Aber ja, ich bin keiner von denen, der sagt, alles wird untergehen und unsere Branche stirbt, weil man halt hier sieht, dass ein enormes Interesse an menschlichen Stimmen ist.
5: Die Hörbuchbranche auf der Frankfurter Buchmesse. Soweit die Eindrücke, die unsere Reporterin Julia Herzka gesammelt hat.
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5: Zum richtigen Zeitpunkt das Richtige kaufen oder verkaufen. Darum geht's an der Börse, wenn man möglichst viel gewinnen und möglichst wenig verlieren will. Und manche vergleichen das mit dem Setzen beim Roulette, dem Setzen auf Schwarz oder Rot oder bestimmte Zahlen. Aber so unberechenbar wie die Kugel beim Roulette ist das Börsengeschehen dann doch nicht. Auf den Finanzmärkten lassen sich durchaus Faktoren ausmachen, die das Geschehen dort beeinflussen. Und zwar eine ganze Reihe von Faktoren, die unterschiedlich, aber auch sogar auch widersprüchlich sein können. Unsere Börsenreporterin Claudia Werle hat das mit Blick auf das nationale Börsengeschehen dieser zu Ende gehenden Woche mal wieder festgestellt.
22: Für viele Anleger ist es ein Wechselbad der Gefühle. Am Thema Politik komme man nicht vorbei, meint ein Händler. Und er verweist auf die politischen Turbulenzen in Frankreich und in Spanien. Dann die nach wie vor hohen Öl- und Kraftstoffpreise. Auf der anderen Seite kommen gute Nachrichten von Konjunkturseite. Die Bundesregierung erwartet mittlerweile für das laufende Jahr ein Wirtschaftswachstum von 1,3%. Im Frühjahr ist sie noch von 0,5% ausgegangen. Für den Ökonomen Carsten Brzeski von der ING gibt es zwei Faktoren, die die überraschende Stärke der deutschen Konjunktur erklären.
23: Das erste ist, dass Deutschland profitiert hat von der Tatsache, dass asiatische Konkurrenten stärker getroffen wurden vom Krieg im Nahen Osten als wir selber. Dadurch sind Industrieaufträge aus Asien nach Deutschland gekommen. Das hat vor allem die chemische Industrie enorm unterstützt.
22: Und dann das Sondervermögen der Bundesregierung. Gesamtvolumen 500 Milliarden Euro.
23: Wir sehen jetzt, dass halt doch langsam das Geld für Infrastruktur und für Verteidigung die Wirtschaft erreicht, was halt auch unterstützend wirkt.
22: Schaut man sich einzelne Branchen etwas genauer an, fallen große Unterschiede auf. Im Baugewerbe gibt es einen Aufschwung. Die deutsche Elektroindustrie profitiert vom weltweiten Boom bei künstlicher Intelligenz und vom massiven Ausbau der Rechenzentren. Bei den Maschinenbauern und vor allem in der Automobilindustrie sieht es anders aus. Und das hat viel mit China zu tun, sagt Stefan Risse von der Fondsgesellschaft Akatis.
24: Die ganzen deutschen Automobilhersteller müssen, glaube ich, China als verloren geben. Die Chinesen bieten so viel günstiger an, wahrscheinlich auch, weil subventioniert wird, weil die Kosten einfach geringer sind auf der Lohnseite.
22: Porsche hat in dieser Woche seinen Sanierungsplan Sportwagenschmiede 35 vorgestellt. Im Kern geht es darum, mit Einsparungen, Personalabbau und mit mehr Spitzenmodellen aus der Krise zu kommen. Heißt, weniger Fahrzeuge verkaufen wollen, die dafür deutlich teurer. Da geht es um durchschnittliche Verkaufspreise von mehr als 330.000 Euro. Außerdem setzen die Stuttgarter wieder stärker auf Verbrennungsmotoren. Eine Strategie, die zumindest für Porsche aufgehen könnte, glaubt Risse.
24: Das hilft denen kurzfristig auf jeden Fall. Ob das eine Überlebensstrategie für die nächsten 50 Jahre ist, da mache ich große Fragezeichen dahinter, weil ich glaube, den Verbrenner wird es irgendwann gar nicht mehr geben.
22: Am Devisenmarkt tut sich viel. Der Euro ist unter Druck geraten, wird zwischenzeitlich unter $1,12 gehandelt. Unternehmen hierzulande können davon profitieren, weil sie für ihre Produkte im Ausland mehr Umsatz in ihrer eigenen Währung erzielen. Gleichzeitig leidet mit einer schwachen Währung aber auch das Vertrauen in den eigenen Wirtschaftsraum. Jörg Krämer, der Chefvolkswirt der Commerzbank, kritisiert schon lange.
0: Wir haben es zu tun in Deutschland mit einer gebeutelten Standortqualität, woran sich wegen des Fehlens durchgreifender Reformen so schnell nichts ändern dürfte.
22: Der DAX in dieser Woche ohne klaren Trend. Zwischenzeitlich fällt er unter die Marke von 25.000 Punkten.
5: Soweit unsere Börsenreporterin Claudia Wehrle mit ihrem Rückblick auf das nationale Börsengeschehen dieser zu Ende gehenden Woche.
1: Sport.
5: Eine Siegesserie ist abgerissen in der Fußball-Bundesliga. Im ersten Spiel nach der XXL-Länderspielpause hat Bundesliga-Tabellenführer Borussia Dortmund zum ersten Mal in dieser Saison Punkte liegen gelassen. Nach einer spektakulären Schlussphase stand es im Heimspiel gegen Werder Bremen am Ende 2:2. Und den Ausgleich für Bremen in der Nachspielzeit, den hat ausgerechnet ein ehemaliger Dortmunder erzielt. Unser Sportreporter Jan Wochner war dabei.
2: Dieser Moment, von den allermeisten zwischenzeitlich nicht mehr für möglich gehalten.
3: Es wird ein Lupfer, Füllkrug, Tor! Das gibt's ja gar nicht! Niklas Füllkrug köpft das 2:2.
2: Für Niklas Füllkrug war es ein Abend voller Emotionen bei seiner Rückkehr nach Dortmund, jetzt im Bremer Trikot.
8: Das ist das, was uns auszeichnet. Das ist das, was uns weiterhin auszeichnen wird. Wir haben ein ganz positives Mindset. Wir glauben immer dran.
2: Füllkrugs 2:2 nach Freistoßflanke in der Nachspielzeit sorgte für eine Bremer Gefühlsexplosion.
8: Dann ist schon Wahnsinn, wie wir dann nochmal eine zweite Luft kriegen, was wir für eine Fitness haben, was wir für eine Durchsetzungskraft haben, von mehreren Positionen dann nochmal so eine engagierte Leistung auf den Platz zu bringen.
2: Für Borussia Dortmund war es am Ende eine gefühlte Niederlage. Mit turmhoher Überlegenheit erzwang der BVB 10 Minuten vor dem Ende die überfällige Führung durch Svensson und legte wenig später durch Schlotterbeck zum scheinbar beruhigenden 2:0 nach. Alles sah nach dem 5. Sieg im 5. Spiel aus für den BVB. Doch selbst das 2:0 reichte an diesem Abend gegen Werder nicht. Dortmunds Kapitän Nico Schlotterbeck.
25: Bis zum 2:1 hatten wir alles unter Kontrolle, hatten Bremen unter Kontrolle. Sind am Schluss zweimal vor dem Tor, machen 2 Tore und dann ist es leider ärgerlich.
2: Nach dem schnellen Bremer Anschlusstreffer durch Reis 2 Minuten vor dem Ende schöpfte Werder wieder Hoffnung und wurde durch Füllkrugs Ausgleich doch noch belohnt.
8: Wir freuen uns darüber, dass es gerade funktioniert, dass die Ergebnisse auch mitspielen und wünschen uns, dass es so weitergeht.
2: Werders Aufholjagd geglückt. Das 2:2 in Dortmund. Für Werder war es ein gefühlter Sieg,
5: sagt unser Sportreporter Jan Wochner. Einmal im Jahr werden in Singapur normale Straßen zur Rennstrecke beim Nachtrennen der Formel 1. Dieses Nachtrennen gehört zu den spektakulärsten Sportereignissen der Saison und es stellt die Fahrer mit engen Kurven, tropischer Hitze und hoher Luftfeuchtigkeit vor besondere Herausforderungen. In diesem Jahr ist nun außerdem die Luft besonders schlecht wegen der Waldbrände im benachbarten Indonesien, wobei die Veranstalter bislang noch keine Gefahr für das Rennen sehen. Hilft da vielleicht auch die gemeinsame Segnung der Strecke durch Geistliche aus 10 verschiedenen Glaubensgemeinschaften? Unsere Korrespondentin Jennifer Johnston hat die besondere Atmosphäre rund um den Singapurer Grand Prix für uns eingefangen.
26: Der Lärm der Motoren und die Durchsagen des Kommentators hallen durch die Singapurer Innenstadt. Die Fans drängen sich an die Absperrgitter und versuchen, den besten Blick auf die Strecke zu erhaschen. Der ist dieses Wochenende auch durch starken Smog getrübt. Der Rauch von Waldbränden aus dem Nachbarland Indonesien liegt über Singapur. Formel-1-Fan Lorraine aus Großbritannien will sich dadurch nicht den Spaß verderben lassen. Es ist ziemlich diesig, aber wir lassen uns unser Abenteuer davon nicht verderben. Wir sind auf Hochzeitsreise und wollen die Zeit einfach genießen und richtig Spaß haben. Die Kanadierin Nicole sorgt sich um die Rennfahrer. Die Fahrer sind Leistungssportler, aber ich habe hier Jogger gesehen, die mit Masken an der Bucht entlang laufen. Als Sportler würde ich bei diesem Dunst und der schlechten Luft nicht unbedingt antreten wollen. Singapur ist für die Formel-1-Fahrer eine körperliche Herausforderung. Vergleichbar mit einer Sauna, wie Max Verstappen von Red Bull sagt. Selbst in der Nacht herrschen rund 30 Grad. Die Luftfeuchtigkeit beträgt bis zu 90%. Im Cockpit können die Temperaturen über 60 Grad steigen. Daher dürfen die Fahrer Kühlwesten tragen, durch die kalte Flüssigkeit läuft. Dennoch verlieren die Fahrer während einem typischen Singapur-Rennen rund 3 Kilo Gewicht, das entspricht etwa 3 Litern Schweiß. Das Nachtrennen unter Flutlicht verlangt von den Fahrern höchste Konzentration. Die Streckenmauer ist nur Zentimeter von der Ideallinie entfernt. Es kommt daher häufiger zu Unfällen mit Safety-Car-Einsätzen. Vielleicht auch deshalb gibt es in Singapur eine besondere Tradition. Geistliche von 10 Religionen segnen vor dem Rennen gemeinsam die Strecke.
1: Du bist dir.
26: Damit alle gesund und sicher bleiben, sowohl die Fahrer als auch die Zuschauer. Erklärt Adrian Long, Priester der Taoisten. Neben ihm auf der Rennstrecke ein Hindu, ein Rabbi, ein Muslim, ein Buddhist und 5 weitere Glaubensvertreter. Sie beten auch für gutes Wetter und für interreligiöse Harmonie unter den Fans, die von überall her anreisen. Die außergewöhnlichste Anreise hatte wohl der finnische Cadillac-Pilot Valtteri Bottas. Der 37-Jährige ist vom Rennen in Malaysia mit dem Fahrrad nach Singapur gefahren, rund 420 Kilometer in 4 Tagen.
6: It was an adventure.
26: Es war ein Abenteuer. Ich bin froh, dass ich es gemacht habe. Ich habe ganz Malaysia gesehen in wenigen Tagen. Den Dschungel, die Plantagen, ein paar Schlangen, eine Kobra und eine Python.
6: One Python.
26: Von den Fans wurde er in Singapur stürmisch empfangen. In der Innenstadt gibt es an vielen Ecken Fan-Events, Treffen mit den Fahrern, Public Viewing. Teil des Singapurer Nachtrennens sind große Konzerte mit regionalen und internationalen Stars. Dieses Jahr unter anderem mit The Killers. Vom Rahmenprogramm könnten Teile noch abgesagt werden, sollte die Feinstaubbelastung durch die Brände aus Indonesien noch schlimmer werden. Die Rennorganisatoren sagen, sie beobachten die Situation, wollen gegebenenfalls N95-Masken verteilen, das Rennen selbst werde stattfinden.
5: Das Nachtrennen der Formel 1 in Singapur, davon hat uns gerade unsere Korrespondentin Jennifer Johnston berichtet.
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0: Heute schon wieder ein Jahrestag im Nahostkonflikt zwischen Israel und der palästinensischen Terrororganisation Hamas. Vor ein paar Tagen hat sich der Angriff der Hamas auf Israel zum dritten Mal gejährt. Heute jährt sich zum ersten Mal das Inkrafttreten der Waffenruhe im Gazakrieg. Darüber habe ich vorhin mit unserem Korrespondenten gesprochen. Das Gespräch hören Sie hier nach den Nachrichten in HR Info. Die Nachrichten selbst beginnen in Kürze.
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8: Um 9.30 Uhr mit Theresia Tautz. Der ukrainische Präsident Zelensky kritisiert die Pläne von US-Präsident Trump, Diesel aus Russland einzukaufen. Trump hatte sich nach eigenen Angaben mit dem russischen Machthaber Putin darauf verständigt. Bestehende Sanktionen gegen Russland sollen dafür vorübergehend ausgesetzt werden. ARD-Korrespondent Nils Buhler.
9: Dass die USA russischen Diesel einkaufen wollen, spiele Russland in die Hände und ermögliche dem Land, seinen Krieg in der Ukraine fortzusetzen und noch mehr Menschen zu töten. Der ukrainische Präsident erneuerte seine Bereitschaft, die Angriffe auf russische Energieanlagen einzustellen. Die Ukraine würde Ölraffinerien in Russland nicht mehr in Brand setzen, wenn Russland keine ukrainische Energieinfrastruktur mehr zerstöre, so Zelensky.
8: Knapp drei Wochen nach der Landtagswahl in Mecklenburg-Vorpommern steuern SPD, Linke und Grüne auf eine gemeinsame Regierung zu. Am Abend haben der Landesvorstand der Linken und die SPD-Gremien für rot-rot-grüne Koalitionsverhandlungen gestimmt. Bei den Grünen wird heute auf einem kleinen Parteitag in Rostock darüber abgestimmt. Die Entwicklerfirma Anthropic hat neue Vorfälle gemeldet, in denen KI-Systeme eigenmächtig gehandelt haben. Die künstliche Intelligenz soll der Polizei in Philadelphia einen falschen Tipp zu einem Tötungsdelikt gegeben haben. Außerdem habe die KI beim amerikanischen Außenministerium über ein Online-Formular 20 Visa-Anträge eingereicht. Nach dem beinahe Absturz einer Fly-Dubai-Maschine auf dem Weg nach Israel gibt es neue Erkenntnisse. Die Ermittler in den Vereinigten Arabischen Emiraten teilten mit, der Co-Pilot habe geplant, das Flugzeug in das Terminal des Flughafens von Tel Aviv stürzen zu lassen. Nach den bisherigen Ermittlungen hatte der 29-Jährige den Flugkapitän mit einer Rettungsaxt angegriffen, um die Kontrolle über die Maschine zu bekommen. Passagiere konnten ihn aber überwältigen und die Maschine nach einem Sturzflug stabilisieren. Sieg für die deutschen Fußballerinnen zum Start in die WM-Saison. Das Team von Bundestrainer Christian Wück gewann am Abend mit 4:2 gegen Australien. ARD-Sportreporterin Martina Knief.
10: Gleich zwei Spielerinnen durften über ihr Tordebüt jubeln. Stürmerin Melissa Kössler traf gleich doppelt und Innenverteidigerin Camilla Küver einmal. Dazu kam noch das Tor von Zioke Nüsken. Ärgerlich aus deutscher Sicht waren die beiden Gegentreffer jeweils in der Nachspielzeit der ersten und zweiten Halbzeit. Der Erfolg gegen die Australierinnen gibt der deutschen Mannschaft viel Mut für die nächsten Aufgaben. Am Dienstag steht die nächste Partie an. Gegner in Bremen ist dann Japan.
8: Das waren die Nachrichten. Das Wetter. Heute wechseln sich Sonne und Wolken ab. Vereinzelt regnet es noch bis zu 18 Grad. Morgen wird es freundlicher und es bleibt dann meist trocken bei bis zu 17 Grad. Und auch in den nächsten Tagen zeigt sich öfter die Sonne und es regnet seltener. Die Zeit, es ist 9.33 Uhr.
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8: A5 Basel Richtung Karlsruhe zwischen Freiburg Nord und Teningen. 4 Kilometer Stau nach einem Unfall. A6 Nürnberg Richtung Heilbronn zwischen Ilshofen, Wolpertshausen und Kochertalbrücke. 3 Kilometer Stau. A7 Hannover Richtung Kassel zwischen Hannmünden-Lutherberg und Kassel Nord. 2 Kilometer Stau wegen Bergungsarbeiten nach einem Unfall. Der rechte und der mittlere Fahrstreifen sind gesperrt. Und nochmal A7 Fulda Richtung Würzburg zwischen Fulda Dreieck und Bad Brückener Volkers. 2 Kilometer Stau ab der Raststätte Utrichshausen.
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0: mit Oliver Glab. Guten Morgen. Vor wenigen Tagen hat sich zum dritten Mal der 7. Oktober 2023 gejährt. Der Terrorangriff der Hamas auf Israel mit tödlichen Anschlägen und der Verschleppung israelischer Geiseln in den palästinensischen Gazastreifen. Die israelische Regierung reagierte darauf, indem sie einen Krieg gegen die Hamas begann, gegen den von der Hamas regierten Gazastreifen. Einen Krieg, in dem viele Angehörige der palästinensischen Zivilbevölkerung getötet, verletzt und vertrieben und große Teile des Gazastreifens zerstört wurden. Und auf den Tag genau heute ist es nun ein Jahr her, dass in diesem Krieg zwischen Israel und der Hamas eine Waffenruhe vereinbart wurde. Darüber habe ich heute Morgen mit Julio Segador gesprochen, unserem Korrespondenten in der Region, und ich habe ihn gefragt, wie steht es denn aktuell um diese Waffenruhe?
11: Also diese Waffenruhe, die ja vor, genau wie Sie gesagt haben, vor einem Jahr vereinbart wurde, auf Druck der USA, auf Vermittlung der USA, von der ist im Alltag im Gazastreifen eigentlich wirklich wenig zu spüren. Offiziell schweigen die großen Waffen noch, also es wird sicherlich nicht mehr so bombardiert wie noch vor einem Jahr und in der Zeit davor, aber das Ganze ist schon extrem brüchig. Es kommt wirklich fast täglich zu israelischen Luftangriffen und auch zu Zwischenfällen. Man konnte das vor wenigen Tagen am Jahrestag des 7. Oktober sehr, sehr gut sehen. Bei vielen Veranstaltungen hat man deutlich Artilleriefeuer noch gehört, Maschinengewehrfeuer. Also da hat sich militärisch wirklich nicht alles zum Guten gewendet. Für die Menschen im Gazastreifen ist es weiterhin ein sehr, sehr schwieriges Überleben. Sie leben ja weiterhin zwischen riesigen, immensen Trümmerfeldern in Zelten. Und militärisch ist der Gazastreifen de facto in zwei Zonen unterteilt. Zwei Drittel des Gebietes wird besetzt vom israelischen Militär. In einem Drittel hat die Terrororganisation Hamas weiterhin das Sagen. Beide Seiten bezichtigen sich da immer wieder gegenseitiger Verstöße. Vor allem schwierig, wie gesagt, die Situation für die Menschen, weil ja auch die Hilfsgüter nicht so in den Küstenstreifen kommen, wie man sich das gedacht hat. Immer wieder gibt es da Engpässe. Gerade jetzt in den letzten Tagen, da waren ja hier die hohen jüdischen Feiertage und da sind die Grenzübergänge immer wieder geschlossen worden. Also all das, was ich jetzt aufgezählt habe, zeigt, es ist wirklich ein extrem brüchiger Waffenstillstand, eine extrem brüchige Waffenruhe und vielleicht sogar nur den Namen nach eine Waffenruhe.
0: Was haben denn die Kriegsparteien Israel und die Hamas außer Zerstörung und Leid mit ihrem Krieg bislang bewirkt? Wie sehen die Machtverhältnisse drei Jahre nach Beginn des Gazakriegs aus?
11: Naja, sie haben sich in eine Sackgasse manövriert, würde ich sagen, denn ich habe schon so ein bisschen angedeutet. Israel hat zwar die militärische Infrastruktur der Hamas, die Macht der Hamas schon zerschlagen, davon kann man aussehen militärisch, aber der Gazastreifen ist weiterhin in zwei Teile geteilt und die Hamas ist eben nicht vollständig eliminiert. Das war ja das militärische Ziel Israels, also das ist nicht gelungen. Die Hamas kontrolliert etwa ein Drittel des Küstenstreifens und sie will die Waffen eben nicht niederlegen. Das ist ja eine Forderung, die es gibt. Und da weigert sich die Terrororganisation, dem nachzukommen. Und auf der anderen Seite will Israel weiterhin weite Teile des Gazastreifens besetzen. Auch das ist ja eine Forderung gewesen, dass Israel sich militärisch zurückzieht. Auch da gibt es also keinen Fortschritt. Das Ganze ist ein Stillstand auf dem Rücken der völlig erschöpften Bevölkerung.
0: Und die sind ja neben den israelischen Opfern des Hamas-Angriffs die Leidtragenden dieses Konflikts, die Angehörigen der palästinensischen Zivilbevölkerung im Gazastreifen. Welche Möglichkeiten gibt es denn, diesen Menschen zu helfen, die humanitäre Krise, Katastrophe, die dort herrscht im Gazastreifen, zumindest zu mildern?
11: Möglichkeiten gäbe es vermutlich viele, vor allem wenn die internationale Gemeinschaft eingreifen würde, aber das ist eben nicht der Fall. Für die Menschen dort ist das, man muss es so deutlich sagen, ein andauernder Albtraum. Rund 90% der Menschen dort sind Binnenflüchtlinge, das sind mehr als 2 Millionen Palästinenser. Sie hausen in völlig überfüllten Zeltstätten, die hygienischen Zustände sind katastrophal, sauberes Trinkwasser ist Mangelware, Abwasser fließen da durch die Straßen und auch Krankheiten breiten sich gerade jetzt, wo der Winter ansteht, rasant aus. Und der Winter, das heißt, das ist eine Regenzeit eigentlich. Und man muss sich das auch vorstellen. Ich habe ja eben gesagt, dass die in so Zeltstätten leben. Diese Zelte haben jetzt über Monate nur die Sonne gesehen, sind verwittert und jetzt kommt der Regen. Also das wird eine sehr, sehr schwierige Zeit von der Infrastruktur im Gazastreifen. Die ist natürlich auch massiv, massiv unter Druck. Also die Krankenhäuser sind zerstört. Die medizinische Versorgung läuft auf einem sehr, sehr niedrigen Level und Die Hungersnot, über die ja lange gesprochen wurde, die ist zwar abgewendet, aber das Ganze ist wirklich auf einer Basisversorgung und für die Menschen dort geht's, ja, man kann es nicht anders sagen, ums pure Überleben weiterhin. Sie sind erschöpft und traumatisiert und das Schlimmste ist, sie haben keine Perspektive, dass sich die Situation zumindest mittelfristig wirklich bessert.
0: Weil es keine Aussichten gibt, dass aus dieser aktuellen Teilwaffenruhe mal ein Frieden wird oder jedenfalls ein dauerhaftes Ende des Krieges?
11: Nee, also ich würde sagen, mittelfristig sind die Aussichten auf einen dauerhaften Frieden, wie Sie gesagt haben, gleich null. Es gibt überhaupt keine Anzeichen dafür. Der Stufenplan von den USA, der hängt fest. Trump hat jetzt andere Interessen. Er hat mit dem Iran den Krieg und die Diplomatie, die hier was lösen könnte, die steckt in einer absoluten Sackgasse.
0: Das sagt Julio Segador, unser Korrespondent für Israel und die palästinensischen Gebiete, auf den Tag genau ein Jahr nach Inkrafttreten einer Waffenruhe im Gazakrieg.
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0: Unser Nachbarland Polen wird gerade von besorgniserregenden Vorfällen erschüttert, die sich an Schulen ereignet haben. Es geht um Angriffe und Drohungen. In der Region Masowien, zu der auch die polnische Hauptstadt Warschau gehört, kam es an zwei aufeinanderfolgenden Tagen zu zwei Angriffen durch Schüler. Und die Polizei teilte mit, dass sie inzwischen an anderen Orten weitere minderjährige Verdächtige festgenommen habe. Aus Polen berichtet unsere Korrespondentin Paulina Milling.
12: Am Mittwoch griff ein 19-jähriger Schüler an seiner Schule 9 Menschen an. Am Tag darauf, an einem anderen Ort, verletzte ein 15-jähriger ehemaliger Schüler 3 Personen. Eine von ihnen starb. Polens Premierminister Donald Tusk erklärte, bei diesem Fall habe der Teenager einen Helm mit einer Kamera getragen, wohl um die Tat zu filmen. Seitdem überschlagen sich die Ereignisse. Ein Verdachtsfall kommt nach dem anderen auf. Die Polizei teilte mit, zwei weitere durch Teenager geplante Angriffe vereitelt zu haben. Einer von ihnen offenbar in Warschau. Die Beamten in ganz Polen sind alarmiert. Es gehen sehr viele Hinweise ein. Die Polizei ist im Einsatz. Alle sind tief betroffen und jede Information sowie jede Meldung wird eingehend überprüft, erklärte Tomasz Siemoniak, Geheimdienstkoordinator der Regierung. Die polnische Polizei durchforstet Drohnachrichten im Internet. Es hieß, es gebe schon 15 Festnahmen, demnach alles Teenager, die online Fotos und Videos mit Drohungen gepostet haben. Dass sich Szenario, Zeitpunkt und Umstände ähneln, so wie die Vorfälle sich häufen, wird über eine Internet-Challenge spekuliert. Über einen möglichen Aufruf in geschlossenen Gruppen oder auf Online-Plattformen. Doch diese Gerüchte wiesen die Behörden bisher zurück. Ich weise auf die morgendliche Mitteilung der Polizei hin, die sich zu der Frage äußert, ob es sich um eine Art Challenge, also eine Aufforderung, handelt. Dies verneint die Polizei sehr deutlich. Es tauchen Meldungen auf, Teenager hätten schon gestern von beängstigenden Messenger-Nachrichten erzählt. Darin soll vom heutigen Tag die Rede sein, einem angeblichen blutigen Freitag. Die 18-jährige Schülerin Nicola sagte gegenüber polnischen Medien:
13: Das ist eine schwierige Situation, denn es sind so viele Fakes im Umlauf. Da weiß man nicht, ob man Angst haben soll, ob man das Ganze ernst nehmen soll.
12: Laut Bildungsministerin Barbara Nowacka wurden aufgrund der Lage 59 Schulen in ganz Polen geschlossen. Einige haben die Einlasskontrollen verschärft, Eltern wurden aufgerufen, ihre Kinder zu Hause zu betreuen. Die Beamten haben ihre Präsenz im Umfeld von Schulen verstärkt.
0: In Polen häufen sich in letzter Zeit Angriffe an Schulen, Angriffe durch Schüler. Das haben wir gerade im Bericht unserer Korrespondentin Paulina Milling gehört. Der Wahlerfolg der AfD in Sachsen-Anhalt hat auch in Russland viel Beachtung gefunden, in den staats- und kremlnahen Medien des Landes genauer gesagt. Unser Russland-Korrespondent Stefan Lack hat sich das genauer angeschaut.
14: In dieser Woche schaffte es Ulrich Siegmund, der Wahlgewinner der AfD in Sachsen-Anhalt, ins staatlich kontrollierte russische Fernsehen. Der Vorstoß, ein Sonderplenum des Landtags unter dem Titel »Friedensgespräche statt Ausweitung des Kriegs in der Ukraine« einzuberufen, fand beim Sender NTW besondere Aufmerksamkeit. In Deutschland wird über ein Ende der Finanzhilfen und der Waffenlieferungen für die Ukraine diskutiert. Die AfD hat dazu eine Sondersitzung des Landtags von Sachsen-Anhalt angeregt. Auf der außerordentlichen Sitzung soll nach Vorstellung der Partei auch die Aufhebung der Sanktionen gegen Russland Thema sein. Unerwähnt blieb dabei, dass der Landtag von Sachsen-Anhalt in außenpolitischen Fragen keinerlei Entscheidungsbefugnis besitzt. Auch die Tatsache, dass die AfD in Sachsen-Anhalt vom Verfassungsschutz als gesichert rechtsextrem eingestuft wird, wird von dem Sender nicht erwähnt. Stattdessen zeichnet der Beitrag das Bild eines Friedensvermittlers. AfD-Politiker Ulrich Siegmund kommt zu Wort. Seine Aussagen werden mit russischem Overvoice wiedergegeben. Wir bringen auf Bundesebene einen Vorschlag für eine Friedensinitiative ein. Sachsen-Anhalt soll sich dafür einsetzen, diese Initiative auf den Weg zu bringen. Unser Ziel ist es, dass dieser schreckliche Krieg in der Ukraine endlich auf diplomatischem Wege beendet wird. Waffenlieferungen und finanzielle Unterstützungsleistungen sollen eingestellt werden. Es handelt sich dabei um Steuergelder, die nach unserer Auffassung im eigenen Land dringend benötigt werden. Der kremlnahe Sender NTV hebt zudem hervor, dass die AfD erstmals in der Geschichte der Bundesrepublik sowohl dem Präsidenten eines Landtags als auch einen seiner Stellvertreter stellt. Dies wird als schwere Schlappe für die Koalition von Bundeskanzler Friedrich Merz gewertet, dessen CDU dem Sender zufolge auch in anderen Bundesländern deutliche Wahlverluste hinnehmen musste. Im ersten Kanal ordnet der als russlandfreundlich geltende Politologe Alexander Rahr die Wahlergebnisse aus seiner Sicht ein. Dass die Alternative für Deutschland in Sachsen-Anhalt und in Mecklenburg-Vorpommern gewonnen hat, demonstriert, dass die Partei Alternative für Deutschland heutzutage zu einer Massenpartei geworden ist. Ja, in erster Linie in Ostdeutschland, aber sie wird auch ihre Position im Westen festigen. Natürlich hat die Bundesregierung große Angst davor. Differenzierter fällt die Analyse in einzelnen Printmedien wie der russischen Tageszeitung Kommersant aus. Dort wird darauf hingewiesen, dass bei der Wahl von Landtagspräsident Rausch und dessen Stellvertreter Till Schneider vermutlich auch Stimmen aus der CDU-Fraktion eine Rolle spielten. Besonders kritisch bewertet die Zeitung die Wahl Till Schneiders. Wegen früherer antisemitischer Äußerungen gelte er als umstritten. Nach Einschätzung des Kommersant erhöht das den Druck auf die CDU zusätzlich. Im Kreml stoßen die Erfolge der AfD wenig überraschend auf Wohlwollen, auch weil sich die Partei offen für Gespräche zeigt.
0: Der Wahlerfolg der AfD in Sachsen-Anhalt findet gerade viel Beachtung in russischen Staatsmedien, haben wir gerade im Bericht unseres Russland-Korrespondenten Stefan Lack gehört. 9:46 ist es. 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Jetzt am Wochenende mal wieder in die Pilze gehen, so heißt das ja offiziell. Und vor einer Weile gehörte das für viele einfach dazu, zu einem klassischen Herbsttag mit Oma Inge und Opa Herbert. Aber Pilze begeistern inzwischen auch wieder viele von den Jüngeren unter uns. Natürlich gibt's heutzutage auch Pilz-Influencer und die sammeln nicht nur Pilze, sondern auch hunderttausende Follower. Und so stapfen jetzt im Herbst gerade auch viele junge Menschen mit Messer und Körbchen bewaffnet durchs Unterholz. Weil sich aber viele von uns doch schwer tun, einen Pfifferling von einem Fliegenpilz zu unterscheiden, gibt es Menschen wie Dietmar Krüger. Er ist Leiter der Pilzschule Hessen. Mit ihm habe ich vor der Sendung gesprochen und ich habe ihn gefragt, wie erleben Sie denn diese neue Begeisterung für Pilze?
15: Ja, auf jeden Fall ganz toll. Auch raus in die Natur, den Kopf frei kriegen, ist immer eine feine Sache. Natürlich sollte man bei Pilzen ein bisschen aufpassen. Hier gibt es klipp und klare Regeln. Also erstmal den Pilz richtig zu bestimmen, dann zu gucken, ob der noch verzehrbar im Zustand ist und dann natürlich auch die Garzeit einzuhalten. Und dann kann man den mal ausprobieren, wie der einem schmeckt.
0: Da muss man aber zunächst mal die richtigen Pilze erwischen. Es gibt ja diesen Spruch, dass man zwar alle Pilze essen kann, aber manche leider nur einmal. Welches Grundwissen brauche ich denn, damit ich keinen giftigen Pilz erwische und meinen Ausflug in die Pilze dann später auch überlebe?
15: Ja, das ist eine gute Frage. Also Pilze kann man eigentlich lernen wie Autofahren. Ja, man geht in einem speziellen Ausschlussverfahren vor und gliedert diese Pilzfruchtkörper, wie wir den nennen, in verschiedene Bauteile. Zum Beispiel in Hut und einen Stiel. Und schauen uns an, wie diese Sachen aufgebaut sind, um die Pilze dann mit Hilfe von Büchern zu bestimmen. Manche greifen auch zu einem App. Die sind aber noch nicht so gut, wie man das haben möchte. Also man kann es lernen bei uns in der Pilzschule wie Autofahren. Und dann kriegt man so eine Art kleinen Führerschein und dann kann man losziehen und dann weiß man, dass man da nichts falsch macht.
0: Ja, Sie bieten ja auch Kurse an in Ihrer Pilzschule. Allerdings für diesen Herbst sind die wohl alle wieder ausgebucht, haben Sie uns erzählt. Was kommen denn da für Leute, die auf einmal wieder den Wald entdecken wollen?
15: Also das Tolle ist, es sind alle Bevölkerungsschichten und junge Leute, ältere Leute, viele, die es wieder aufwärmen wollen, das Pilzwissen von früher. Oder kommt auch mal vielleicht eine Oma mit ihrem Enkelchen vorbei und sagt, ich weiß nicht mehr so genau, aber wir fragen hier den Dietmar Krüger und sein Team. Und ansonsten kann man uns auch erleben, wenn man zum Beispiel mal am 31.10. in den Wildpark nach Hanau kommt, da gibt es einen großen Pilztag und kann sich einfach mal ein paar Pilze anschauen.
0: Wer es dann dieses Jahr nicht mehr geschafft hat, in einen Kurs bei Ihnen zu kommen und sozusagen autodidaktisch unterwegs ist in den Pilzen, gibt es ein paar Pilzsorten, bei denen auch Unerfahrene im Grunde nichts falsch machen können?
15: Ja, nichts falsch machen ist natürlich so eine Sache. Also es gibt Anfängerpilze, wie zum Beispiel Maronenröhrling. Ja, der hat so einen klassischen braunen Hut, wie so eine Esskastane, wächst im sauren Nadelwald und hat unten drunter einen Schwamm, also so ein Röhrensystem. Das ist so gelb-grün, wenn man draufdrückt, wird es blau. Den kann man relativ schnell lernen. Aber mein Favorite, wie gesagt, ist die krause Glucke. Das ist mein Lieblingspilz, der befällt Kiefern im Wurzelbereich und sieht aus wie ein Badeschwamm. Ja, schmeckt zum Glück ein bisschen anders und den kann man relativ einfach finden, wenn man weiß, wo Kiefern stehen. Und das ist ein sehr guter Speisepilz.
0: Ein Pilzsammler wie Sie wird natürlich seine eigenen bevorzugten Plätze nicht verraten wollen. Aber ganz grundsätzlich mal, wo gibt's gerade das meiste zu holen?
15: Ja, das ist auch eine gute Frage, denn der Regen ist noch gar nicht so lange her. Also wir hatten jetzt in den letzten paar Tagen erst ein bisschen Regenfälle, die man auch als ausgiebig mal bezeichnen kann. Das heißt, bei uns startet eigentlich erst so die Hauptsaison. Und wenn ich jetzt einen Pilz suche, der mit Trockenheit mehr zurechtkommt, wie diese krause Glucke, weil dieser Pilz ist ein Parasit, der dem Baum das Wasser wegsaugt, dann suche ich einfach Kiefern ab im Wurzelbereich. Dazu muss ich vom Auto aus wissen, was eine Kiefer ist. Halte da an und laufe so lange um die Kiefern rum, bis da plötzlich ein Badeschwamm vor mir steht. Und dann habe ich wahrscheinlich schon eine krause Glucke gefunden. Also manchmal kann es relativ einfach gehen.
0: Also einfach losgehen und ja, auf gut Glück gucken, wo man was findet.
15: Ja, oder halt jetzt nach den ausgiebigen Regenfällen, ich sag mal 1-2 Wochen, dann sollte es also richtig losgehen bei uns. Die Pilze werden erst gestoppt, wenn richtige Bodenfröste da werden. Also die Hauptsaison bei uns, die kommt erst noch.
0: Sagt Dietmar Krüger, er ist Leiter der Pilzschule Hessen und vor der Sendung habe ich mit ihm über das Pilzesammeln gesprochen, denn jetzt im Herbst ist Pilzsaison.
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0: Auf der Frankfurter Buchmesse ist gestern Abend in mehreren Kategorien der Deutsche Jugendliteraturpreis vergeben worden. Unsere Reporterin Ida Hermes war für uns dabei. Und ihr Eindruck war, dass Literatur, in diesem Fall Jugendliteratur, wie so oft auch ein Spiegel der Welt ist, in der wir, in diesem Fall Kinder und Jugendliche, zurzeit leben.
16: Die Welt mutet den Kindern und Jugendlichen unendlich viel zu. Und gute Kinder- und Jugendbücher handeln von dieser Lebensrealität. Das ist der rote Faden, der sich beim Deutschen Jugendliteraturpreis dieses Jahr durch die nominierten und die ausgezeichneten Titel zieht. Die Fachjury scheint da einig mit den Jugendlichen, die vertreten durch die Jugendjury auch selbst einen Preis vergeben.
17: Der Preis geht an Vagens, weil das Buch poetisch und ehrlich ist und einen mitreißenden Sog entwickelt. Durch seine nahbaren Charaktere und seine Aktualität fordert es dazu auf, aufmerksam zu sein, statt wegzuschauen.
16: Vagens von Delphine Minuit erzählt von einer jungen Frau, die im Iran 2022 bei den Frau-Leben-Freiheit-Protesten auf einen Müllcontainer klettert und ihr Kopftuch verbrennt. Delphine Minuit ist selbst Franco-Iranerin. Sie darf seit einigen Jahren nicht mehr in den Iran einreisen. Über das Internet hat sie während der Proteste Kontakt zu jungen Frauen aufgenommen, ihre Geschichten in die Fiktion einfließen lassen.
18: Thank you so much. It's very moving. I think it's the best award ever. I have to mention that among many girls who inspired me, many of them are dead. Because don't forget,
16: es ist die größte Ehre, den Preis von der jungen Jury zu bekommen. Ich muss erwähnen, dass viele von den jungen Frauen, deren Geschichten ich erzähle, nicht mehr am Leben sind, denn viele Teenager sind den Kugeln der Polizei zum Opfer gefallen, sagt Delphine Minuit.
18: Thank you.
16: Gemeinsam mit ihr ausgezeichnet wird Astrid Bürle-Gallet, die den Roman aus dem Französischen übersetzt hat. Auch die Fachjury hatte Vagens als bestes Jugendbuch nominiert, entschied sich aber für Das falsche Leben von Maja Nielsen. Ein Buch, das auch nach wahren Begebenheiten die Geschichte von Thomas erzählt, der als Sohn eines Stasi-Spions in der DDR aufwächst.
19: Ein kleiner Junge, werde ich nie vergessen, hat gesagt, weinst du, wenn ich weinen muss, wenn ich dein Buch lese, hast du dann beim Schreiben geweint? Und wenn ich lachen muss, hast du dann auch gelacht?
16: Für die Kinder- und Jugendbuchautorin Jutta Richter das schönste Kompliment, das sie von einem Kind bekommen hat. Die Sonderpreisjury ehrte sie bei der Verleihung des Jugendliteraturpreises auf der Frankfurter Buchmesse für ihr Gesamtwerk. Ihre Freude darüber möchte sie mit den Kindern teilen, auf Lesereise gehen in Sachsen-Anhalt, Mecklenburg-Vorpommern und Thüringen. Schulen damit ein Geschenk machen, denen die Mittel dafür fehlen.
19: Die Welt mutet den Kindern unendlich viel zu und letztlich auch durch unsere Schuld. Aber wir sind ja noch da.
16: Der Deutsche Jugendliteraturpreis möchte Literatur würdigen, die nicht über die unterschiedlichen Umstände hinwegsieht, unter denen Kinder und Jugendliche aufwachsen. der es gelingt, das Leichte und den Mut nicht zu verlieren.
0: Und welche Jugendbücher genau dafür ausgezeichnet worden sind mit dem Deutschen Jugendliteraturpreis gestern Abend auf der Frankfurter Buchmesse, das hat uns gerade unsere Reporterin Ida Hermes berichtet. Wie viel Munition aus dem Zweiten Weltkrieg liegt noch in unseren Wäldern? Diese Frage stellt sich nach den vielen Bränden, die wir in diesem Sommer erlebt haben, ganz besonders. Denn Granaten im Boden können bei Feuerwehreinsätzen zu einer Gefahr werden. Im August zum Beispiel hat ein großer Brand im Kondelwald in der Eifel die Einsatzkräfte an ihre Grenzen gebracht. Denn immer wieder sind dort Granaten aus dem Zweiten Weltkrieg explodiert. Dass dort so viel Munition in der Erde schlummerte, wusste bis dahin niemand. Und so fragen sich viele im benachbarten Dorf nicht nur, woher die Munition kommt, sondern vor allem, wie man sie wieder los wird. Unser Reporter Christian Altmaier hat sich im Kondelwald auf Spurensuche begeben.
20: Gerippe von Bäumen ragen aus der verkohlten Erde. Tannen sind bis zu den Kronen verbrannt. Der Kondelwald bei Bengel ist von dem Waldbrand im August schwer gezeichnet. Doch das Feuer hat noch etwas anderes zum Vorschein gebracht. Eine Gefahr, die seit Jahrzehnten im Boden schlummert. Munition aus dem Zweiten Weltkrieg, von der auch Ortsbürgermeister Karl-Josef Simon nichts geahnt hatte.
21: Die Feuerwehrleute, die vor Ort waren, die waren natürlich schon ein Stück weit erschrocken. Die haben gesagt, da hat es wirklich in allen Ecken rumort und geknallt. Gell?
20: Als die Flammen gelöscht waren, hat der Kampfmittelräumdienst dort 3 Granaten und 12 Kilogramm Munition gefunden. Jeden Freitag spaziert Daniel Falkenstein genau dort vorbei, heute mit einem mulmigen Gefühl.
22: Ja, ist schon ziemlich verrückt eigentlich, wenn man das sich so überlegt. Ne? Wenn man sich hier vorstellt, dass hier die Kinder ja nicht immer unbedingt auf den Wegen laufen.

0: wie wir dann in unser Haus zurückkamen, keine Fenster, keine Türen mehr drin, weil Granaten eingeschlagen waren.
1: Und er erinnert sich noch an etwas anderes. Damals hatten seine Eltern ihm von einer Flugabwehrkanone im Wald erzählt, die Kampfflugzeuge der Alliierten vom Himmel schießen sollte. Es könnte eine Erklärung für die Munition im Boden sein. Der Hobbyhistoriker Karl-Josef Müller aus Bengel hat aber eine andere Theorie. Der 77-Jährige geht davon aus, dass französische Soldaten nach Kriegsende die Munition der Deutschen beschlagnahmt und sie in den Kondelwald gebracht haben, um sie dort zu sprengen.
2: Hier in dieser Schlucht, da hat mein Vater gesagt, als ich Kind war, geh da bloß nicht hin, weil hier ist die Munition gesprengt worden, hier kann noch Munition rumliegen. 90% der Munition ist explodiert und 10%, die oben drauf lag, flogen im weiten Bogen durch die Gegend. Und dann sind wir mit dem Suchgerät hierhin in das Tälchen und dann hat man quasi alle 2 Meter irgendeinen Ausschlag gehabt an dem Gerät.
1: Die Fundstücke, Patronenhülsen, Granatsplitter und Stücke von Dosen aus Metall. Diese Schlucht allerdings liegt gut 800 Meter von dem Brandort entfernt, an dem es im August geknallt hat. Dass die Munition so weit geschleudert wurde, hätte auch Karl-Josef Müller nicht gedacht. Und das macht die Sache gefährlich, glaubt der 77-Jährige.
2: Wenn hier Munition durch Hitze explodiert, dann sind die Granaten ja noch voll funktionsfähig. Und in 100 Jahren sind die Zünder noch gut. Und je nachdem, wie man hier hantiert und, sagen wir mal, Pilze sucht mit einer kleinen Hacke und haut in so ein Gerät rein, dann kann das hochgehen. Das ist also schon eine Gefahr.
3: Alte Weltkriegsmunition im Wald, die bei einem Brand in die Luft gehen kann. Unser Reporter Christian Altmaier hat uns dieses Problem am Beispiel des Kondelwaldes in der Eifel geschildert.
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1: 10 Uhr. Frankfurter Buchmesse öffnet offiziell für alle. Bauindustrie warnt vor Vergesellschaftung in Berlin. Eintracht Frankfurt heute auswärts in Leipzig. Das Wetter, mal Sonne, mal Wolken, einzelne Schauer, 12 bis 18 Grad. Mein Name ist Theresia Tautz. In Frankfurt öffnet die Buchmesse ab heute ihre Tore für Besucherinnen und Besucher. Bis morgen werden mehrere 10.000 Menschen auf dem Messegelände erwartet. HR-Reporter Lars Hofmann.
2: Auf dem Freigelände zwischen den Hallen gibt es Signierstunden. Unter anderem kommen Caroline Wahl, Charlotte Link oder Otto Waalkes mit seinem neuen Kinderbuch

0: über den Ottifanten Karl. Das ganze Wochenende über gibt es auch Lesungen, zum Beispiel von Kinderbuchautor Axel Schäffler mit seinem neuen Buch über die Gryffalo-Oma. Auf der Literaturbühne von ARD, ZDF und Dreisat treten unter anderem Ruth Maria Thomas, Martin Suter, Eva Menasse oder der ehemalige Fußballer Christoph Kramer mit ihren aktuellen Büchern auf.
1: Die Bauindustrie warnt vor den Plänen der Berliner Linkspartei zur Vergesellschaftung von Wohnungen. Bauindustriepräsident Demuth sagte der Neuen Osnabrücker Zeitung, die Wirkung sei jetzt schon verheerend. Aus der Nachrichtenredaktion Andreas Gerlach.
2: Die Linke will in Berlin eine Koalition mit Grünen und SPD eingehen und dann große Immobilienkonzerne vergesellschaften. Demuth sagt, dass für die Verstaatlichung von rund 200.000 Wohnungen die Stadt 20 bis 30 Milliarden Euro ausgeben müsste. Dieses Geld fehle dann für Neubau und Sanierung. Außerdem kämen Baugesellschaften in Berlin schon jetzt kaum noch an frisches Geld, weil Kreditgeber zurückhaltender seien. Auch internationale Investoren wendeten sich ab.
1: Die Entwicklerfirma Anthropic hat neue Vorfälle gemeldet, in denen KI-Systeme eigenmächtig gehandelt haben. Die künstliche Intelligenz soll der Polizei in Philadelphia in den USA einen falschen Tipp zu einem Tötungsdelikt gegeben haben. Außerdem habe die KI beim amerikanischen Außenministerium über ein Online-Formular 20 Visa-Anträge eingereicht. Nach der Ankündigung von US-Präsident Trump, Diesel aus Russland einzukaufen, kommt Kritik aus der Ukraine. Präsident Zelensky sprach wörtlich von einer Investition in den Krieg gegen die Ukraine. Russland werde mit weiterem Terror und Gemeinheiten danken. Fans des belarussischen Sängers Max Korsch haben in Frankfurt für einen größeren Polizeieinsatz gesorgt. Vor seinem Konzert heute im Waldstadion haben sie gestern Abend auf der Flößerbrücke unter lauten Gesängen gleichzeitig hunderte Bengalos gezündet. HR-Reporter Stefan Schiebehut.
3: Die Polizei war mit mehreren Streifenwagen vor Ort. Sie spricht von etwa 2000 Fans, die sich in der Nacht auch im Hafenpark, am Ostbahnhof und in Altsachsenhausen lautstark auf das Konzert eingestimmt haben. Einige haben es wohl auch etwas übertrieben. Sie wurden von der Polizei vorübergehend festgenommen.
1: Auswärtsspiel für Eintracht Frankfurt. Im Bundesligaspiel heute Abend muss die Mannschaft von Trainer Adi Hütter bei RB Leipzig ran. HR-Sportreporter Carsten Schellhorn.
4: Die Eintracht will in Leipzig gleich zwei Flüche besiegen. Einmal den der vielen Gegentore und dann den Leipzig-Fluch. Nur eines der 10 Auswärtsspiele dort konnte die Eintracht gewinnen. Personell sieht es gut aus. Flügelflitzer Ansgar Knauf drängt nach Verletzung in die Startelf. Und im Sturm hat Adi Hütter 2 Nationalspieler zur Auswahl, Johnny Burkhardt und Younes Ebnotalib.
1: Vorher ist schon Darmstadt 98 gefordert. Die Lilien empfangen in der zweiten Liga Energie Cottbus. Das waren die Nachrichten. Das Wetter. Heute Sonne und Wolken im Wechsel, nur vereinzelt Schauer, dazu windig bis 18 Grad. Morgen bleibt es trocken mit Sonne und Wolken bei 11 bis 17 Grad. Die weiteren Aussichten: am Montag freundlich und trocken bis 17 Grad und am Dienstag kommen dann von Westen her mehr Wolken und es gibt örtlich etwas Regen bis 18 Grad. Und die Zeit, es ist 10.04 Uhr.
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1: Vorsicht auf der A3 Würzburg Richtung Frankfurt. Zwischen Obertshausen und Offenbacher Kreuz liegen Metallteile auf dem mittleren Fahrstreifen. Vorsicht nochmal auf der A3 Frankfurt Richtung Köln. Zwischen Kelsterbach und Mönchhof-Dreieck liegen Gegenstände auf der Fahrbahn. Vorsicht nochmal auf der A3 Frankfurt Richtung Würzburg. Zwischen Seligenstadt und Seligenstädter Dreieck ist eine ungesicherte Unfallstelle und es sind Personen auf der Fahrbahn. Außerdem noch Reifenteile. Vorsicht auf der A5 Frankfurt Richtung Kassel. Zwischen Homberg-Ohm und Ohmtal-Dreieck liegen Plastikteile auf der Fahrbahn. Auch hier Vorsicht auf der A60 Mainz Richtung Rüsselsheim. Zwischen Mainz-Laubenheim und Ginsheim-Gustavsburg liegen Holzteile auf der Fahrbahn. A5 Basel Richtung Karlsruhe. Zwischen Freiburg-Mitte und Tenningen 4 Kilometer Stau. A6 Nürnberg Richtung Heilbronn. Zwischen Ilshofen, Wolbertshausen und Kochertalbrücke 4 Kilometer Stau. Und die letzte Meldung von der A7 Fulda Richtung Würzburg. Zwischen Fulda Dreieck und Bad Brückener Volkers 4 Kilometer Stau ab der Raststätte Rüttrichshausen.
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6: Hallo und herzlich willkommen. Mein Name ist Uwe Jäger und ich unterhalte mich hier jede Woche mit meinen Gästen über spannende Dinge aus dem Leben. Heute mit Nele Neuhaus. Sie ist eine der erfolgreichsten Krimi-Autorinnen Deutschlands und ihre Taunus-Krimis wurden millionenfach verkauft, in zahlreichen Ländern veröffentlicht und auch in vielen Sprachen immer wieder übersetzt. Außerdem auch verfilmt. Jetzt ist ihr 12. Taunus-Krimi erschienen, Alles wird Asche. Darüber und über ihren außergewöhnlichen Weg zur Bestseller-Autorin unterhalten wir uns heute, worauf ich mich sehr freue. Hallo Frau Neuhaus, wie schön, dass Sie mein Gast sind.
7: Hallo Herr Jäger.
6: Und zuallererst herzlichen Glückwunsch. Ihr neues Buch Alles wird Asche ist auf Platz 1.
7: Ja, tatsächlich hat es das geschafft, den Sprung von 0 auf Platz 1 auf die Bestsellerliste. Und ich bin wahnsinnig glücklich.
6: Nicht Ihr erster Platz 1 auf der Bestsellerliste. Gewöhnt man sich an so einen Erfolg?
7: Nein, man kann sich tatsächlich dran gewöhnen, dass man Bücher schreibt und dass die Bücher von vielen Leuten gekauft werden. Aber dieser Moment, gerade weil das ja kurz nach der Beendigung der Arbeit kommt, dieses unwahrscheinliche Erlebnis, dass die Bücher sich so viel verkaufen, das ist jedes Mal wieder was Neues, was Spannendes. Und jedes Mal bin ich wieder aufs Neue wie ein Newcomer glücklich und beseelt, wenn das passiert.
6: Das glaube ich Ihnen. Ist auch schön, dass Sie sich noch so über diesen Erfolg dann auch freuen können. Wie erfahren Sie davon? Checken Sie da die Bestsellerlisten oder gibt es da einen Anruf wie bei Sterneköchen oder so?
7: Genau. Es ist mein Verlag, die mich entweder anrufen oder mir tatsächlich eine Nachricht schicken, weil die da kriegen natürlich die Daten von Metis relativ früh in der Woche schon, weiß man dann, dass ab Donnerstag der eigene Name wieder auf der Liste steht.
6: Hat man das so ein bisschen im Gespür? Auch der Krimi könnte ein Bestseller werden oder ja, ist die Aufregung einfach groß, ob das nochmal klappt?
7: Es ist glücklicherweise so, dass ich wirklich so viele begeisterte Leserinnen und Leser habe, dass man schon damit ein bisschen rechnen kann, dass es wieder gut in die Bestsellerliste einsteigt. Für den Verlag ist es wahnsinnig wichtig. Für mich ist es jedes Mal wieder so das Sahnehäubchen obendrauf. Also wichtiger ist für mich das Feedback meiner Leser. Wenn ich die ersten Rezensionen lese oder Feedback kriege über Instagram oder Facebook, dass die Menschen mein Buch gemocht haben. So, aber für meinen Verlag ist es natürlich wichtig, weil es ja eben automatisch auch bedeutet, dass sich das Buch sehr gut verkauft.
6: Ist es auch immer noch mal aufregend, Ihren Namen wieder auf einem neuen Buchcover zu sehen?
7: Ja, das ist immer wieder aufregend. Es ist auch vielleicht deshalb so, weil es bei mir so lange gedauert hat. Ich habe seit Kindheit oder Jugend an davon geträumt, Schriftstellerin zu werden. Ich habe damals selbst meine eigenen Bücher fabriziert, indem ich Schulhefte zusammengeklebt und wirklich Buchrücken entwickelt habe und meinen Namen auf das Buch geschrieben habe. Und ich erinnere den Tag, an dem mein erstes selbstgedrucktes Buch mit der Post gekommen ist, noch ganz genau, wie ich das Buch in der Hand hielt und einfach so glücklich war. Und es hat sich bis heute an diesem Gefühl nur wenig verändert. Jetzt muss ich dazu auch noch sagen, dass meine Bücher in viele Sprachen übersetzt wurden. Das heißt, zu Hause in meinem Bücherschrank stehen wirklich sehr, sehr, sehr viele Bücher, auf denen mein Name steht. Manchmal kann ich den Namen noch nicht mal lesen.
6: Was ist da alles dabei? In Asien werden Ihre Bücher auch veröffentlicht?
7: Ja, in Südkorea war gerade nach Schneewittchen muss sterben, war ich eine Bestseller-Autorin, bin immer noch sehr gerne gelesen dort. Aus dem Buch Schneewittchen muss sterben ist ein sogenanntes K-Drama fürs Fernsehen gemacht worden.
6: Wow.
7: Japan, da kenne ich den Übersetzer auch gut. Das sind die Bücher, die so kleinformatige Bücher, wie man quasi von hinten nach vorne liest. In China sind meine Bücher erschienen, aber eben auch in vielen, vielen anderen Ländern, in englischsprachigen Ländern, Frankreich, Spanien, in allen baltischen Staaten, in der Türkei, in Griechenland. Also es ist wirklich unglaublich.
6: Toll. In Japan haben Sie auch einen Buchpreis gekriegt, ne? Der Buchhändler.
7: Ja, in Japan. Und darauf bin ich auch sehr, sehr stolz, weil gerade diese Buchhändler oder Publikumspreise haben eben nichts mit Kritikern zu tun, sondern das sind wirklich Preise von Menschen, die mein Buch mögen. Und deshalb bedeuten die mir besonders viel.
6: Was interessiert die Japaner oder Südkoreaner an einem Krimi im Taunus in Deutschland?
7: Die Figuren. Es ist eben nicht das Setting, das ist ja nur der Hintergrund. Das macht natürlich den Menschen, die in der Region leben, besondere Freude. Aber alle anderen Leser dieses Buches mögen eben diese Konstellationen, die mögen die Ermittler, die mögen eben auch das, was so menschlich ist in meinen Büchern, eben Rache, Gier, Leidenschaften, Abgründe, und die sind nun mal menschlich und damit international.
6: Jetzt haben wir schon drüber gesprochen, wie groß Ihre Freude immer wieder ist, wenn ein neues Buch erscheint. Haben Sie auch an so einem Erscheinungstag Rituale? Was machen Sie da? Jetzt zum Beispiel bei Alles mit Asche, als das Buch erschienen ist.
7: Das ist jetzt eine ganz gute Frage. Das weiß ich gar nicht. Dieses Mal war es tatsächlich so, dass wir am Abend vorher in der Stadthalle in Hofheim die Buchpremiere hatten. Das heißt, fast 1000 Leute waren da, um einen Tag vor Erscheinen des Buches eben mir zu lauschen. Und da ist das vielleicht ein bisschen untergegangen, dass am nächsten Tag erst der Erscheinungstermin gewesen ist. Aber es ist jedes Mal wieder dieser Moment, wenn ich das erste gedruckte Buch vom Verlag geschickt bekomme. das ist wirklich ein besonderer Tag. Und dann nehmen mein Mann und ich eine Flasche Champagner und laufen drei Straßen weiter zu meinen Eltern und stoßen drauf an.
6: Ihr 12. und neuer Taunus-Krimi spielt in der Tech-Branche. Ein Tech-Millionär hat ja eine bahnbrechende KI entwickelt. Um was geht es genau, ohne zu viel zu verraten?
7: Das ist genau immer mein Problem. Ich muss aufpassen, dass ich nicht spoilere. Also es ist so, dass Patrick Brinkhoff, ein Computergenie, schon in den 90er Jahren eine bahnbrechende Software entwickelt hat, die auf allen Computern weltweit läuft. Und daraus hat er eben die erste KI entwickelt. Das Buch spielt, das muss man dazu sagen, eben nicht in der Jetztzeit, sondern vor ein paar Jahren. Das heißt, wir kannten alle ChatGPT noch nicht. Mhm. Und es ist tatsächlich eine große Begehrlichkeit natürlich entstanden. Die Amerikaner, Regierungen, andere Großunternehmen, jeder möchte eben Prometheus, diese KI, für sich haben oder eine Lizenz haben. Aber Patrick Brinkhoff hat einen hohen moralischen Anspruch. Er möchte nicht, dass diese KI, die er erfunden hat, für militärische Zwecke eingesetzt wird. Und er möchte dadurch eben auch eine gewisse Unabhängigkeit Europas von den USA erreichen und hat eben im Sinn, dass diese KI nur in Europa genutzt werden darf. Dann frönt er seinem Hobby, dass seine Leidenschaft ist das Extrembergsteigen. Und obwohl es im Unternehmen, in der Brinkhoff Group, drüber und drunter geht, weil eben die Amerikaner unbedingt diese KI haben wollen, sagt er, ich bin jetzt erstmal weg und werde das 5. Mal auf den Mount Everest klettern. Und das macht er dann auch. Und dann kommt er nicht zurück, weil er nämlich tödlich verunglückt.
6: Es gibt viele Todesfälle und ja auch eine Mordserie. Sie sind ja bekannt dafür, in Ihren Büchern auch immer wieder aktuelle Themen aufzugreifen. Wie kam Ihnen gerade die Idee zu dem Thema KI? Gab es da einen Auslöser?
7: Ja gut, das ist natürlich etwas, was immer mehr in unser Leben eingreift. Und unsere Tochter kam immer aus der Schule, hat gesagt, boah, ich habe mir so eine Mühe gegeben und meine Klassenkameraden, die machen alles mit ChatGPT. Und ich konnte mir darunter gar nichts vorstellen. Bis ich dann irgendwann mir gedacht habe, jetzt versuche ich es einfach mal. Und habe festgestellt, dass tatsächlich ChatGPT für mich ein unglaublich gutes Recherchetool gewesen ist oder geworden ist. Mein erstes Buch Unter Haien, das ich 2005 selbst verlegt habe, dafür habe ich noch recherchiert in Büchern, die ich mir in der Stadtbücherei ausgeliehen habe und dass ich mit Menschen gesprochen habe. Das war unwahrscheinlich mühsam, da Informationen zu bekommen. Und jetzt mit ChatGPT geht das natürlich alles sehr viel schneller. Wobei man eben auch darauf achten muss, dass die KI nicht allwissend ist. Also das muss man schon immer ein bisschen nachkontrollieren. Aber so bin ich eben auf das Thema gekommen und dachte, das ist jetzt etwas, was uns interessiert. Das ist jetzt etwas, was unseren Alltag ausmacht und bestimmt und eben auch die Zukunft, ich sage es jetzt mal so, wie ich es mir vorstelle, die Zukunft der Menschheit beeinflussen will. So, und da ich nicht mit einem großen Thema zufrieden bin, sondern noch ein zweites brauche, habe ich eben dazu noch den Mount Everest mir ausgesucht.
6: Sind Sie überrascht manchmal auch, was die KI schon alles kann? Also das spielt teilweise jetzt schon so eine große Rolle in unserem Alltag?
7: Ja, ich bin sehr überrascht. Vor allen Dingen bin ich überrascht über die Geschwindigkeit, mit der sich die künstliche Intelligenz entwickelt. Als ich letztes Jahr angefangen habe, das war ungefähr ja so um diese Zeit vielleicht, da war ChatGPT schon wirklich gut und hatte viele Möglichkeiten oder auch ein anderes Tool, was ich benutzt habe, Notebook LM. Und das, was sich das in diesem einen Jahr weiterentwickelt hat, das ist faszinierend und auch gleichzeitig ein bisschen erschreckend.
6: Was fragen Sie die KI da zum Beispiel bei Ihren Recherchen, jetzt auch für Ihr Buch Alles wird Asche?
7: Vollkommen lapidare Sachen, also wirklich Dinge, die ich entweder schnell erfragen könnte oder mir auf eine andere Art und Weise aneignen könnte, aber es ist viel einfacher, wenn ich ChatGPT frage, auf dem Mount Everest, bis in welche Höhe sind die Fixseile verlegt? Führen die wirklich bis auf den Gipfel? Und dann kriege ich innerhalb von Sekunden eine Antwort, die ich dann verifizieren kann und ganz einfache Sachen auch, was isst man gerne in Nepal? Wann geht der und der Flug da und dahin? Und das sind also wirklich ganz einfache Sachen, die ich normalerweise, wie gesagt, auch anders herausfinden könnte.
6: Also da gewinnen Sie Zeit. Zum einen überraschend, aber auch ein bisschen erschreckend. Ne?
7: Das ist so. Das ist tatsächlich so. Aber es lässt mir eben als bei meiner Arbeit als Schriftstellerin viel mehr Zeit für das, was ich eigentlich gerne tue. Nämlich eben auch das Schreiben oder das Recherchieren als solches zu Ergebnissen zu kommen, ohne dass man sich in irgendwelchen Informationen verstrickt. Das ist ja so, wenn man ein ganzes Buch lesen muss, um etwas zu erfahren, dann ist es eben auch manchmal, das besteht das Risiko, dass man sich verfranst oder dass man plötzlich gar nicht mehr weiß, was ich wollte ich überhaupt ursprünglich mal. Und das geht mit der KI zielgerichteter und genauer und viel effektiver.
6: Neben der KI gehen Sie trotzdem noch raus oder telefonieren und führen dann auch Gespräche für Ihre Bücher? Gucken sich die Orte an, wo Ihre Kriminalromane spielen?
7: Ja, unbedingt. Das ist erstmal die Schauplätze mir anzugucken, jetzt mal abgesehen von Mount Everest natürlich, da war ich nicht. Aber es gibt einen Baumwipfelweg im Taunus in Bad Camberg. Da bin ich natürlich hingefahren mit einer Freundin und bin auf diesem Weg 800 Meter lang, einen Rundgang in 30 Metern Höhe lang gelaufen, um einfach zu schauen, ist das passend, könnte das so sein, weil meine Leserinnen und Leser natürlich auch gerne dann dahin fahren und da müssen sie dann schon den Zustand vorfinden, den ich auch beschreibe. Ich bin natürlich ohnehin viel unterwegs, das heißt so die alltäglichen Wege meiner Kommissare, die kenne ich ohnehin, aber, und das ist auch sehr, sehr wichtig, nach wie vor suche ich eben das Gespräch mit Experten. Mhm. Ob es um die Arbeit der Polizei geht oder ob es um die Arbeit des Rechtsmediziners geht. Diese Gespräche sind aber nur dann wirklich zielführend für mich, wenn ich vorher schon Bescheid weiß. Weil wenn ich jetzt zum Polizeipräsidenten gehe und sage, erzähl mir mal was über die Polizeiarbeit, dann guckt er mich groß an und kann mir nichts helfen. Aber wenn ich sage, mich interessiert genau dieser Aspekt, ich müsste wissen, wie funktioniert das, wen spricht man da an? Zum Beispiel bei meinem letzten Buch Monster ging es eben um eine Geiselnahme. Und die Geiselnahme in Frankfurt im Landgericht ist ein großes Thema im Buch. Und da habe ich natürlich dann die perfekten Informationen bekommen. Die findet auch ChatGPT nicht.
6: Ist die Polizei da offen, wenn Sie da kommen? Oder sagen die, wir haben schon genug zu tun?
7: Nein, in der Tat bin ich immer offene Türen eingerannt bei der Polizei. Nachdem man gemerkt hat, wie ich arbeite, was ich arbeite, dass also mein Ziel nicht ist, die Polizei bloßzustellen oder lächerlich zu machen. Und dass ich eben auch nicht hingekommen bin, habe gesagt, habt ihr mal eine alte Fallakte, mir fällt nichts mehr ein. Das gibt's bei uns, bei mir natürlich nicht. So, und für diese Arbeit bin ich eben auch vom Polizeipräsidenten Westhessens, der mittlerweile in Frankfurt ist, ausgezeichnet worden als Kriminalhauptkommissarin ehrenhalber. Eine wirklich, wirklich große Ehre. Die Urkunde hängt gerahmt bei mir im Büro. Die Begründung für die Verleihung dieser Auszeichnung ist, dass ich eben gut und gründlich recherchiere und die Arbeit von Polizei und Rechtsmedizin sehr authentisch darstelle. Und darauf bin ich sehr stolz.
6: Kann KI aber auch einen Mord planen oder sogar begehen?
7: Ja, das ist die große Frage, ob das funktioniert. Und diese Frage stelle ich natürlich auch in meinem Buch Alles wird Asche. Mehr werde ich darüber jetzt nicht verraten, weil dann spoilere ich.
6: Aber wie verfolgen Sie, wir haben es gesagt, diese rasant schnelle KI-Entwicklung auch als Autorin? Haben Sie vielleicht auch Sorgen, dass die KI auch einmal ein Nele Neuhaus-Taunus-Krimi schreiben könnte?
7: Das halte ich nicht für ausgeschlossen, weil wenn man sieht, wie rasant sich das alles entwickelt, wie KI lernt und vor allen Dingen, wie auch die Menschen lernen, KI zu benutzen. Es kommt ja immer darauf an, welche Befehle gebe ich, wie prompte ich. Und ich hatte mal, und das hat mir ein bisschen die Augen geöffnet, eben auch einen Vortrag gehört von jemandem, der sich darauf spezialisiert hat, Leuten wie mir, die keine Ahnung haben, KI nahezubringen. Und der hat erklärt in seinem Vortrag, dass er manchmal Prompts von 1,5 Seiten schreibt. Also nicht nur, wie hoch sind die Seile auf Mount Everest verlegt, sondern ganz dezidiert stellt er eine Arbeitsanweisung quasi. Und dann kann natürlich die künstliche Intelligenz darauf auch sehr, sehr, sehr, sehr, sehr speziell und sehr dezidiert antworten. Also, wenn ich jetzt hergehe und sage, ach, ich lese so gerne die Bücher von Lee Child mit Jack Reacher, aber der hat leider nur 36 Bände geschrieben, ich möchte aber gerne einen lesen und beschreibe ihm genau, wie die Figuren sind, wie die zueinander stehen und was ich mir gerne wünsche, kann ich mir vorstellen, dass die KI recht bald dazu in der Lage ist, mir eben ein solches Buch zu entwerfen. Mhm. Wie gut das ist, das sei dahingestellt, weil ich glaube, das, was wir Menschen können, das wird die KI noch lange nicht können. Eben diese besonderen Ideen reinbringen und Cliffhanger einbauen und all das. Ich glaube, da ist sie noch ein Stück weit von entfernt.
6: Nele Neuhaus. Ihr erster Taunus-Krimi erschien 2006. Wie entstand die Idee, damals Ihre Krimis im Taunus spielen zu lassen?
7: Das war tatsächlich eine Entscheidung aus Bequemlichkeit. Ich hatte mein allererstes Buch Unter Haien geschrieben, in aller Ruhe. 8, 9 Jahre habe ich daran gearbeitet.
6: 1000 Seiten, richtig dicker Wälzer.
7: Ursprünglich waren es 1000 Seiten und ich hatte zig Versionen davon geschrieben. Es wartete ja niemand auf mich. Und dann war irgendwann dieses Buch fertig. Ich stellte fest, dass ich keinen Verlag für das Buch begeistern konnte und habe es dann schließlich selbst auf eigene Kosten drucken lassen. Und das Buch hat sich dann tatsächlich so durch Mundpropaganda verbreitet. Ich war ja in erster Ehe mit einem Fleischfabrikanten verheiratet und habe in seinem Unternehmen mitgearbeitet und im Büro habe ich tatsächlich meinen ersten Verkaufsraum gehabt. Wenn die Leute kamen, um sich ihre Wurst- und Fleischbestellung abzuholen, stand eben dort auch mein Buch und es war glücklicherweise kurz vor Weihnachten. Also griffen die Leute begeistert zu, kriegten eine persönliche Widmung. So, und tatsächlich kamen dann die ersten Rückläufer und sagten, Mensch, das ist ja spannend und schreibst du schon was Neues? Mhm. Ja, so weit hatte ich jetzt gar nicht gedacht. Aber da ich immer eine begeisterte Krimi-Leserin war, dachte ich, warum nicht auch ein Krimi schreiben? Und die Idee hatte ich schon und dann habe ich losgelegt. Ich hatte mir dann den Oliver von Bodenstein ersonnen und Pia Kirchhoff, die gerade getrennte Ehefrau vom Rechtsmediziner. Ein bisschen angelegt waren meine Figuren schon so wie bei Elizabeth George. Die hat ja ihren adligen Ermittler Lindley und die bürgerliche Sergeant Havers als Hauptfiguren gehabt. Die habe ich sehr, sehr geliebt. Und ich dachte ja damals gar nicht daran, dass das mal Serienhelden werden. Ich wollte das eigentlich für mich schreiben und für die paar Leutchen, die es vielleicht lesen. So, und ich hatte aber tatsächlich mir eine ganze neue Geografie ersonnen. Namen von Orten, Straßen. So, jetzt war es aber so, ich konnte anders als heute nicht jeden Tag daran arbeiten. Manchmal lagen Wochen dazwischen. Und jedes Mal fiel es mir wieder schwer, mich zu überlegen, wo waren die? Genau, wie hießen die Orte? Ich musste blättern. Und dann dachte ich, Mensch, also es gibt Allgäu- und Eifel-Krimis. Ich habe noch nie davon gehört, dass einer von denen irgendwie verklagt wurde. Jetzt gibt's halt einen Taunus-Krimi. Der Taunus ist zwar ein bisschen langweilig so, habe ich erst gedacht, ne? Aber tatsächlich mit Word suchen, ersetzen, mit dieser Funktion konnte ich dann innerhalb von wenigen Minuten die Fantasienamen in echte Städtenamen verwandeln und da war an einem Nachmittag der Taunus-Krimi geboren.
6: So schnell ging es dann und seitdem spielen Ihre Krimis eben im Taunus. Sie sind 1967 in Münster geboren worden, sind dann in Paderborn aufgewachsen, wo Ihr Vater Stadtdirektor war, leben aber eben seit Ihrem 11. Lebensjahr im Taunus. Ihr Vater war dort dann CDU-Landrat im Main-Taunus-Kreis. Bis heute leben Sie im Taunus. Was ist der Taunus für Sie?
7: Mit der Taunus ist längst meine Heimat geworden und man muss ein bisschen unterscheiden. Es gibt eben den Vordertaunus, das ist diese Gegend, die so dem Frankfurt und dem Flughafen Mainz und Wiesbaden zugewandt ist. Das ist auch der Main-Taunus-Kreis, in dem mein Vater früher mal Landrat gewesen ist. Und hinten dran entstreckt sich dann der Taunus, der Hügelkamm, den man von der Autobahn eben aus sehen kann, mit dem Feldberg und dem Altkönig. Da liegen dann die Orte Königstein und Glashütten. Und das ist dann der Hintertaunus. Und gerade diese Möglichkeiten, diese verschiedenen Geografien machen natürlich diese Gegend extrem spannend. Es ist gar nicht so, dass der Taunus so langweilig ist, wie man erst glaubt. Weil gerade diese Diskrepanz zwischen Frankfurt und zwischen diesen Dörfern im Taunus, wo die Menschen seit Generationen leben und man eben auch die Leichen im Keller des anderen kennt. Das macht es für mich wahnsinnig spannend, bildet ein Spannungsfeld aus alten Ureinwohnern und eben neu Zugereisten, die in Frankfurt arbeiten, wohlhabenden Menschen und eben der einfachen Bevölkerung vom Land. Insofern, Sie hören es schon alle, ich bin wirklich ein Fan meiner Heimat.
6: Das hört man auf alle Fälle raus. Über die Jahre, kann man sagen, haben Sie jetzt jede Ecke im Taunus kennengelernt?
7: Und noch nicht ganz, da ist noch was übrig. Also es bleibt noch ein bisschen was für nächste Bände.
6: Können noch ein paar Bände dazu kommen. Wie sehr ist Ihnen Ihr Ermittlerduo aber über die Jahre ans Herz gewachsen?
7: Ja, Oliver von Bodenstein und Pia Kirchhoff, Pia Sander, sie ist ja verheiratet, sind wie gute Bekannte. Ich kann mich noch so gut erinnern, als ich fertig war, Unter Haien zu schreiben nach so vielen Jahren, dass ich wirklich Wehmut empfunden habe, weil ich wusste, dass ich diese Figuren, die mir eben über die Jahre ans Herz gewachsen waren, nicht mehr wiedersehen würde. Das ist jetzt bei Oliver und Pia komplett anders. Ich muss mich ja nur einfach an den Schreibtisch setzen und schon sind sie wieder da.
6: Begleiten die Sie auch oft im Alltag oder denken Sie oft im Alltag an Ihre Figuren, wenn Sie nicht am Schreibtisch sitzen?
7: Ja, doch, in der Tat, weil es ist ja auch so, was in meinen Krimis eben auch eine große Rolle spielt und was meine Leserinnen und Leser sehr mögen, ist eben, dass diese beiden tatsächlich sich auch weiterentwickeln dürfen. Es ist also nicht so, dass die nur einfach ihren Job machen, sondern man verfolgt sie vom ersten Band von Eine unbeliebte Frau an bis jetzt immer mit. Das heißt, man sieht, Bodenstein ist nochmal Papa geworden, dann ist seine Ehe in die Brüche gegangen, dann hat Pia einen neuen Mann kennengelernt, den hat sie dann irgendwann auch geheiratet und das spielt natürlich für mich auch immer eine Rolle und alles, was ich so sehe und erlebe, geht mir ja durch den Kopf und manchmal denke ich, ach, guck mal, das könnte Pia erleben, das könnte Bodenstein zustoßen und insofern sind die beiden doch, auch wenn ich nicht aktiv schreibe, immer präsent.
6: Finden Sie auch Ihre anderen Figuren im Alltag?
7: Ja, durchaus. Also das ist wirklich so viel Inspiration, man muss wirklich nur mit offenen Augen und Ohren durch die Welt gehen und dann sieht man so viele Typen, Charaktere, skurrile Begebenheiten, die man wunderbar tatsächlich seinen Figuren dann auf den Leib schreiben kann, von denen man sich inspirieren lassen kann. Und das ist ganz wichtig, genauso wie mein Notizbuch, was ich immer dabei habe, indem ich wirklich viel notiere, was ich sehe, damit ich es bloß nicht vergesse.
6: Was steht da zum Beispiel drin oder haben Sie zuletzt reingeschrieben?
7: Gerade wenn ich am Recherchieren bin, ist das tatsächlich so, dass ich alles, was ich recherchiere, da reinschreibe. Viel, viel, viel wird bei mir noch von Hand geschrieben. Das richtige Schreiben des Buches findet dann natürlich am Computer statt, aber vorher schreibe ich fast alles mit der Hand. Ich habe das gelernt in der Schule, wenn man sich einen Spicker geschrieben hat. Das, was man einmal geschrieben hat, das hat man im Kopf. Und so ist es auch. Das heißt, wenn ich dann später meine Kladde aufschlage, dann weiß ich genau, wo ich das ungefähr finde. Zum Beispiel, wenn ich eben ein Gespräch führe mit dem Polizeipräsidenten, der mir dann eben auch ermöglicht hat, mit der Leiterin der internen Revision zu sprechen. Dann mache ich mir meine Stichpunkte. Da schreibe ich vorher natürlich auch meine Fragen auf. Und insofern ist das immer so die Keimzelle meines Manuskripts, in dem ich dann auch eben zurückschlagen kann und sage, ah ja genau, da hatte ich doch diese Figur, die hat diese Mimik gehabt und das möchte ich jetzt genau in dem Moment beschreiben. Und das ist dann immer schon meine wichtigste Unterlage, wenn ich meine Figuren entwerfe.
6: Und wird gut gehütet, dass es nicht wegkommt? Oder?
7: Ja, natürlich. Und vor allen Dingen gibt es für jeden Fall ein neues Buch. Also es ist jetzt nicht so, dass die alten Gedanken dann wieder aufarbeite, sondern ich schreibe dann mit Edding den Buchtitel drauf und dann kommt es ins Regal. Allerdings, wie gesagt, einmal gespeichert, immer im Kopf. Wenn ich dann wieder in eine Situation beschreibe, dann denke ich, ach, da war doch was. Das war bei dem und dem Buch. Und dann blätter ich nach, bis ich die Stelle gefunden habe. Und da ist dann die Inspiration wieder da.
6: Ihre Romanfiguren haben oft auch Namen von realen Menschen. Fragen Sie da vorher und wie finden die das, wenn die plötzlich einem Mörder ihren Namen leihen?
7: Ja, ungefragt mache ich das natürlich nicht. Früher war das so, da war es noch einfach, da gab es das dicke gelbe Telefonbuch, da waren zig Namen drin, die gibt es ja nun nicht mehr. Und dann irgendwann bin ich auf die Idee gekommen und habe bei Facebook meine damals sehr große Followerschaft gefragt, wer hat denn Lust und Mut, mir seinen Namen zur Verfügung zu stellen für eine Figur in meinem Buch. So, und dann habe ich irgendwas anderes gemacht. Abends gucke ich rein und denke, 2317 Leute haben mir ihren Namen zur Verfügung gestellt, explizit auch mit Wünschen, wer sie gerne sein wollten. Und dann habe ich mir natürlich die Namen rausgeschrieben, übrigens auch in dieses schwarze Buch, die ich gut fand. Und dann schreibe ich eben. Und dann ist es eben so, dass die Leute nicht Mitsprache haben. Besonders bei einem Buch, bei Muttertag, brauchte ich sehr viele Namen, weil es sehr viele Opfer gibt. Und ich glaube, das hat den Namensgebern sehr viel Freude gemacht. Vor allen Dingen, als sie dann später die Verfilmung gesehen haben. Und dann heißt eben ein Opfer genauso wie man selbst, das hat schon was. So mache ich es gerne bis heute auch. Ich kann mich erinnern, vorletztes Jahr war ich auf einer kleinen Lesereise und da war ich gerade dabei und habe die ersten Gedanken zu Alles wird Asche entwickelt. Da ist es natürlich wichtig, dass man irgendwann Namen hat. Und tatsächlich habe ich die Zuhörer gefragt und sie durften ihre Namen auf Zettel schreiben und bei mir abgeben. Die habe ich dann zu Hause gesichtet und in Alles wird Asche sind, glaube ich, 5 Namen aus diesen Lesungsaktionen ins Buch gekommen.
6: Was ist beliebter, Opfer oder Täter?
7: Täter in der Tat, wirklich? Aber eigentlich ist das ungeschickt, weil ich sage immer, wer seinen Namen ganz oft in einem Krimi lesen muss, der muss seinen Namen dem ersten Opfer leihen. Der wird am meisten erwähnt.
6: Stimmt, ja. Zum Schluss, was würden Sie sagen? Was ist das Geheimnis Ihres Erfolges?
7: Ich glaube, das Geheimnis, es ist natürlich nicht leicht in Worte zu fassen, aber was wirklich, wirklich wichtig ist, dass man nicht nur seine Arbeit ernst nimmt, sondern auch die Leserinnen und Leser. Es ist so, dass ich einen hohen Anspruch an meine Arbeit habe, weil ich das Niveau, das ich erreicht habe, eben nicht vernachlässigen möchte. Ich möchte, dass jemand, der ein Nede Neuhaus Buch kauft, nicht enttäuscht wird. Und dafür tue ich wirklich sehr, sehr viel. Und ich glaube, das spürt man auch. Und das merken meine Leserinnen und Leser, dass ich nicht nur meine Figuren, sondern auch sie ernst nehme. Und ja, so soll das weitergehen. Ich werde nie auf jeden Fall irgendwas schreiben, nur um was geschrieben zu haben, sondern da stecken immer wirklich Blut, Schweiß und Tränen drin in meinen Büchern.
6: Hat der Erfolg Ihr Leben auch ein Stück weit verändert oder anders gefragt? Wie hat der Erfolg Ihr Leben verändert?
7: Der Erfolg hat mein Leben vollkommen verändert. Ich bin unabhängig. Ich mache jetzt das, was ich wirklich immer gerne tun wollte. In der ersten Hälfte meines Lebens habe ich eben viele Dinge getan, die ich nicht wollte unbedingt, die ich einfach machen musste. Ich war allen vielen Zwängen unterlegen, wie das viele, viele Menschen eben auch kennen und müssen. Man muss halt irgendeine Arbeit machen, ob man die gerne tut oder nicht. Und jetzt habe ich eben das große, große Glück, dass ich eine Arbeit habe, die ich liebe, in der ich gut bin. Und dadurch hat sich natürlich vieles verändert in meinem Leben.
6: Haben Sie auch schon wieder eine neue Idee für Ihr Ermittlerduo oder schreiben Sie jetzt erstmal eine neue Pferdegeschichte?
7: Natürlich habe ich schon wieder Ideen. Für die Pferde wie auch für die Kommissare.
6: Da freuen wir uns drauf und wünschen Ihnen weiterhin viel Erfolg und vor allen Dingen danke für das Gespräch, Frau Neuhaus.
7: Ich danke. Vielen lieben Dank.
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10: Um 10.30 Uhr mit Stefanie Nopper. In Frankfurt läuft das Besucherwochenende auf der Buchmesse. Bis morgen werden dazu mehrere 10.000 Menschen auf dem Messegelände erwartet. HR-Reporter Lars Hofmann.
0: Auf dem Freigelände zwischen den Hallen gibt es Signierstunden. Unter anderem kommen Caroline Wahl, Charlotte Link oder Otto Walkes mit seinem neuen Kinderbuch über den Ottifanten Karl. Das ganze Wochenende über gibt es auch Lesungen, zum Beispiel von Kinderbuchautor Axel Schäffler mit seinem neuen Buch über die Gryffalo-Oma. Auf der Literaturbühne von ARD, ZDF und Dreisat treten unter anderem Ruth-Maria Thomas, Martin Suter, Eva Menasse oder der ehemalige Fußballer Christoph Kramer mit ihren aktuellen Büchern auf.
10: Die Bauindustrie warnt vor den Plänen der Berliner Linkspartei zur Vergesellschaftung von Wohnungen. Bauindustriepräsident Demuth sagte der Neuen Osnabrücker Zeitung, die Wirkung sei schon jetzt verheerend. Aus der Nachrichtenredaktion Andreas Gerlach.
2: Die Linke will in Berlin eine Koalition mit Grünen und SPD eingehen und dann große Immobilienkonzerne vergesellschaften. Demuth sagt, dass für die Verstaatlichung von rund 200.000 Wohnungen die Stadt 20 bis 30 Milliarden Euro ausgeben müsste. Dieses Geld fehle dann für Neubau und Sanierung. Außerdem kämen Baugesellschaften in Berlin schon jetzt kaum noch an frisches Geld, weil Kreditgeber zurückhaltender seien. Auch internationale Investoren wendeten sich ab.
10: Der ukrainische Präsident Zelensky kritisiert die Pläne von US-Präsident Trump, Diesel aus Russland einzukaufen. Trump hatte sich nach eigenen Angaben mit dem russischen Machthaber Putin darauf verständigt. Bestehende Sanktionen gegen Russland sollen dafür vorübergehend ausgesetzt werden. ARD-Korrespondent Nils Buhler.
11: Dass die USA russischen Diesel einkaufen wollen, spiele Russland in die Hände und ermögliche dem Land, seinen Krieg in der Ukraine fortzusetzen und noch mehr Menschen zu töten. Der ukrainische Präsident erneuerte seine Bereitschaft, die Angriffe auf russische Energieanlagen einzustellen. Die Ukraine würde Ölraffinerien in Russland nicht mehr in Brand setzen, wenn Russland keine ukrainische Energieinfrastruktur mehr zerstöre, so Zelensky.
10: Die US-Entwicklerfirma Anthropic hat neue Vorfälle gemeldet, in denen KI-Systeme eigenmächtig gehandelt haben. Die künstliche Intelligenz soll der Polizei in Philadelphia einen falschen Tipp zu einem Tötungsdelikt gegeben haben. Außerdem habe die KI beim amerikanischen Außenministerium über ein Online-Formular 20 Visa-Anträge eingereicht. Das Landeshochschulservicezentrum in Reutlingen ist Opfer eines Cyberangriffs geworden. Die Attacke war am Mittwoch bemerkt worden, erklärten Polizei und Staatsanwaltschaft. Wie groß der Schaden ist und ob möglicherweise Daten unerlaubt kopiert wurden, ist nicht bekannt. Das Zentrum betreibt technische Systeme mehrerer Hochschulen in Baden-Württemberg. Das waren die Nachrichten. Das Wetter. Heute Sonne und Wolken im Wechsel und nur vereinzelt Schauer, dazu windig bei 12 bis 18 Grad. In der Nacht gibt es viele Wolken, ab und zu regnet es auch und die Temperaturen sinken auf 9 bis 5 Grad. Morgen bleibt es dann meist trocken mit Sonne und Wolken bei 11 bis 17 Grad. Die weiteren Aussichten, am Montag freundlich und trocken bis 17 Grad, am Dienstag von Westen her mehr Wolken, örtlich Regen bis 18 Grad. Die Zeit 10.34 Uhr.
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10: Vorsicht auf der A7 Kassel Richtung Fulda. Zwischen Buxhagen und Melsungen liegt ein Auspuff auf dem mittleren Fahrstreifen. Vorsicht auf der A49 Gießen Richtung Kassel. Zwischen Umtaldreieck und Romberg oben Nord liegen Reifenteile auf der Fahrbahn. A5 Basel Richtung Karlsruhe. Zwischen Freiburg Mitte und Theningen 5 Kilometer Stau. A6 Nürnberg Richtung Heilbronn. Zwischen Kirchberg und Schwäbisch Hall 5 Kilometer Stau wegen einer Baustelle. Die Fahrbahn ist auf einen Fahrstreifen verengt. A7 Fulda Richtung Würzburg, zwischen Fulda Dreieck und Bad Brückenau-Volkers 4 Kilometer Stau, Abrassstätte Utrichshausen. A44 Dortmund Richtung Kassel, zwischen Marsberg und Diemelstadt 2 Kilometer Stau wegen einer Baustelle. Und die A66 Fulda Richtung Frankfurt, zwischen Bad Orb-Wächtersbach und Gelnhausen Ost ist der rechte Fahrstreifen wegen eines Polizeieinsatzes gesperrt. Hier laufen Ermittlungen zu einem vorausgehenden Unfall.
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12: Heute mit mir, Melanie Aschenbrenner. Und es geht um Musik, Freundschaft und die letzten Dinge. Es geht um Maifliegen oder auf Englisch Mayflies, der zuletzt auf Deutsch erschienene Roman des schottischen Schriftstellers und Journalisten Andrew O'Hagan.
13: Mayflies is a celebration of the togetherness of group passion when you're young.
12: Eine Feier der Gemeinschaft und der Leidenschaft als Gruppe, wenn man jung ist, sagt O'Hagan. Aber Maifliegen ist auch ein Bild der Thatcher-Jahre in Großbritannien. Ein Buch, das Musik zelebriert. Bands wie The Smiths, The Fall und Joy Division. Und ein Buch, das mit dem Thema Sterbehilfe grundsätzlich wird. Über all das habe ich mit Andrew O'Hagan gesprochen. Andrew O'Hagan ist Jahrgang 1968, geboren in Glasgow. Als Journalist schreibt er etwa für die London Review of Books und den Guardian und 3 seiner bisher 7 Romane waren für den Booker-Preis nominiert. Maifliegen ist nicht sein aktuellstes Buch. Auf Englisch ist es schon vor 6 Jahren erschienen. In Deutschland kam es aber erst dieses Jahr raus. Da wollte ich von Andrew O'Hagan wissen, ist es nicht komisch, jetzt ein Interview dazu zu geben?
13: You know, some books grow with you and Mayflies has been a book that's never gone away.
14: Manche Bücher wachsen mit einem und Maifliegen ist nie wirklich weggegangen. Ich freue mich, wie es international aufgenommen wurde. Viele Leute haben es ins Herz geschlossen und in meinem Leben ist es sogar noch größer geworden. Die BBC hat es fürs Fernsehen bearbeitet, gerade ist es als Musical auf die Bühne gebracht worden und ich bin entzückt über diese deutsche Veröffentlichung. Es scheint immer mehr an Kraft zu gewinnen und mit der Zeit mehr Wirkung zu entfalten.
13: It just seems to roll on and gather more force and have a greater impact as time goes on.
12: Maifliegen taucht tief ein in die britische Musik und Indie-Szene der 80er. Ist aber auch zeitlos als Porträt einer euphorischen Jugend. Also beamen wir uns in die schottische Region Ayrshire im Sommer 1986. Wir lernen den Ich-Erzähler Jimmy kennen, genannt Noodles. Dazu seine Clique, alles Kids aus der Arbeiterklasse. Aber vor allem Tully Dawson, seinen älteren besten Freund, 20 Jahre alt, Dreher.
15: Der Mann hatte von Natur aus Charisma. Eine großartige Plattensammlung, war vollkommen furchtlos in politischen Auseinandersetzungen. Und er wusste, wie man einen Menschen liebt, mehr als jeder andere. Andere waren lustig oder geistreich, besser in diesem oder jenem, aber Tully liebte einen. Er war der geborene Anführer, damals, als er noch jung war. Er war tough, wie ein klassischer Frontmann. Und wenn ein paar von uns zusammenkamen, wollten wir immer als erstes wissen, wo er gerade steckte. Manche erwerben sich ein solches Ansehen mit Geld oder mit Macht, aber Tully tat es mit purer Frechheit. Die Art, wie er redete, da sahen Ältere alt aus. Sein Dad blickte mit mechanischer Illusionslosigkeit in die Zukunft. Er trank den ganzen Tag lang im Trois Dogs, aber Tully war bereit zum Abheben. Er war nicht so sehr der Schmetterling, eher die Luft, die ihn trägt.
12: Und für solche Freundesbande, für diese Sozialisation, da muss der Schriftsteller O'Hagan nicht erst in Rollen schlüpfen. Er war ja dabei.
14: Die 80er waren eine bemerkenswerte Zeit. Die Gesellschaft war im Wandel, das Internet gab es noch nicht. Wir lebten weitgehend analog, mit wenigen Fernsehprogrammen und ohne Mobiltelefone. Wenn man sich mit Freunden verabredete, dann so. Um 7 Uhr an der Straßenecke. Wer nicht da war, hatte halt Pech. Es gab keine SMS, keine sozialen Medien. Unsere sozialen Verpflichtungen trugen wir gewissermaßen im Kopf und im Herzen. Eine Zeit, die historisch betrachtet noch nicht so lang zurückliegt, aber trotzdem eine völlig andere Gesellschaft.
12: Im schottischen Ayrshire, von hier stammt auch O'Hagan, ist da schon zu spüren, was Deindustrialisierung und Zukunftsangst mit den Menschen machen. Jimmy und Tully sehen das im Pub.
15: Die Männer in der Bar waren Helden für Tully und mich. Sie waren Arbeiter, die ihren Job verloren hatten. Männer, die sich durchschlagen mussten in einer Stadt, die gerade zum Brennpunkt der Arbeitslosigkeit erklärt worden war. Aber Tully war auf ein Paradox gestoßen. Sie waren Opfer, diese Veteranen des Kampfs gegen Thatcher. Aber, und er war, soweit ich sah, der Erste, vielleicht der einzige überhaupt, der das verstand. Zugleich hatten sie auch das Zeug dazu, ihrerseits andere zu schikanieren. Dass man es selber schwer hatte, hieß nicht, dass man nicht auch anderen das Leben schwer machen konnte. Das war es, was Tali verstanden hatte.

0: Die Jungs wollen raus aus diesen Verhältnissen.
1: And the music of the time carried all that hope, all that protest.
0: Und für O'Hagan trägt die Musik dieser Zeit die Hoffnung und den Protest in sich. Jimmy und seine Clique in Doc Martens, sie kommunizieren in Song, Film und Buchzitaten. Und die Demarkationslinie, ob jemand top oder flop ist, die verläuft entlang des Musikgeschmacks.
2: Plattenläden waren eine Obsession bei uns allen Vieren. Die großen Kathedralen der britischen Inseln mit ihren Buntglasfenstern, Gewölben und Strebepfeilern waren nichts im Vergleich zu einem schmutzigen schwarzen Keller unter der Central Station, einem Karnickelstall in Manchester, wo es Importe, Fanzines und Geheimtipps zu den neuesten Gigs gab.

0: I must say, you know, we were cut off from what you might call the larger historical currents of the world.
1: Wir waren gewissermaßen von den großen historischen Strömungen der Welt abgeschnitten. Gleichzeitig fühlten wir uns als Gemeinschaft unglaublich stark. Alle, die Joy Division oder The Smiths liebten, die sich für deutsche Industrial Bands interessierten, die Franz Kafka schätzten oder dieselben Bücher lasen, wir hatten das Gefühl, Teil einer weltweiten Gemeinschaft zu sein. Den Kontakt hielt man durch Briefe, Zeitschriften, die Leserbriefspalten dieser Magazine und Radiosendungen. Und da war John Peel, der große Wegbereiter, das Lagerfeuer, um das wir uns alle versammelten. In seiner Sendung auf BBC Radio One lief die Musik, die wir liebten. Er stellte neue Bands vor, erweiterte unseren Horizont. Jahre später bin ich John Peel persönlich begegnet und hätte mich beinahe vor ihm auf die Knie geworfen. Dass dieser Mann tatsächlich existierte, er war so ein prägender Teil unserer Denkweise, unserer Leidenschaft und unserer Jugend.
2: Recorded on January the 14th, 1986, at BBC Studio 5, made available for the John Peel program. And we've got sessions from Half Man, Half Biscuit and Bogshed by way of celebration. Now New Order.
3: Der Höhepunkt des Sommers 1986 in Maifliegen ist das Festival of the 10th Summer in Manchester. Mit Bands wie Buzzcocks, OMD, New Order, The Fall und The Smiths. Hier treffen wir unsere Protagonisten wieder in Ekstase.
4: Darum geht es, darum dreht sich alles, brüllte Tully, gab mir einen Kuss auf die Wange und wir sangen. Unsere Haare waren klatschnass. Die Jungs aus Ayrshire kamen aus allen Ecken des Saals zusammen. Wir fielen uns um den Hals, die Musik steigerte sich immer weiter. Es war, als habe alles, was uns damals wichtig war, riesige, lebendige Gestalt angenommen. Tibbs und Hogg, Limbo und Tully und Clogs, die ganze Fülle des Lebens. Unser Strahlen reichte hoch bis an die Decke. Wir hüpften Schulter an Schulter. Und was wir sangen, war einfältig und romantisch und anzüglich und britisch. Maßgeschneidert für Grünschnäbel wie uns.
0: And this was based on an actual event.
1: Das war ein tatsächliches Ereignis im Juli 1986. Meine engsten Freunde und ich, alle in Lederjacken, alle mit ähnlichen Frisuren, voll von der Energie, die man mit 16 oder 17 Jahren hat, hatten uns auf den Weg nach Manchester gemacht, um den 10. Jahrestag des Punkrocks zu feiern. Es war dieses große Wochenende, das keiner von uns jemals vergessen hat. Und die Musik dieser Zeit, die hoffentlich in dieser Sendung zu hören ist, ist einfach magisch und unvergesslich.
4: Und wenn wir längst aus dieser Welt geschwunden sind, wird es noch Spuren der Freude geben, irgendwo im Universum, die an den Moment erinnern, in dem Tully Dawson die Stufen des Britannia Hotels hinunterstürmte und sich bäuchlings auf die Motorhaube der Luxuskarosse der Smiths warf. Das Gesicht von Verehrung verzerrt, an die Windschutzscheibe gedrückt. Er jubilierte, er sang, umarmte den Wagen, die Beine gespreizt, seine Teddyboy-Schuhe ragten über die Seiten, die Hosenbeine hochgerutscht, weiße Socken in all ihrer Unschuld entblößt. Ich stand verdattert da. Tully drehte sich zu mir um und grinste, blöd vor Seligkeit. Ein Grinsen, das für ganz Schottland reichte. Ich ging zu ihm hin und schüttelte ihm die Hand. Das war sagenhaft, sagte ich. Dann bückte ich mich und las eine Zigarettenkippe vom Bürgersteig auf. Ich nahm einen Zug. Der Filter war feucht. Ich reichte sie Tully weiter, erklärte ihm, wessen Fluppe das war, und er nahm den letzten Zug. Er hat sie abgeschlabbert, sagte ich. Ist doch egal, sagte er. Das bisschen Spucke macht mir nichts aus. Der Mann hat How Soon Is Now geschrieben.

0: Es ist aber nicht alles Popkultur in Maifliegen. Die große literarische Fährte heißt David Copperfield von Charles Dickens. Von Ich-Erzähler Jimmy alias Noodles heißt es, wie von David Copperfield, er sei mit einer Glückshaube zur Welt gekommen. Und Tully wird später im Besitz von Jimmys zerlesener Ausgabe von David Copperfield sein. Die beiden spiegeln die Hauptfiguren des Dickens-Romans, mit Jimmy als David Copperfield und Tully als dem tragischen Helden Steerforth.
1: I think he is, you know, Tully. I mean, that book was very influential in the making and the structuring of the book, as you say.
2: David Copperfield war bei der Entstehung und Strukturierung meines Romans tatsächlich sehr einflussreich. Und in Dickens Roman verbarg sich etwas, das mir erst nach der Veröffentlichung meines Buches auffiel. Ich blätterte in David Copperfield und fand dieses Zitat. Ihr jungen Schmetterlinge, erfreut euch nur eures Daseins am hellen Morgen des Lebens. Das hätte fast das Motto meines Romans sein können, aber entdeckt habe ich das erst später. Trotzdem könnten diese Figuren Vorbilder für meine Charaktere gewesen sein. Im Zentrum meines Romans steht eine Freundschaft, so wie im Zentrum von David Copperfield. Und ich denke, die scheinbar erfahrenere Figur, Tully, der Frontman, der Anführer, derjenige, der im Lauf der Geschichte krank wird, ohne zu viel zu verraten, denn schon sehr früh wird deutlich, dass etwas Bedeutendes geschehen wird, verkörpert das besonders. Die Freude, die wir erleben, kann in tiefere und schwierigere Erfahrungen umschlagen. Das gilt für David Copperfield und es gilt ebenso für Maifliegen.
0: Der wilde Ritt dieses ersten Teils von Maifliegen ist nicht ohne Melancholie. Tully hat Angst, so verbittert wie sein Vater zu werden. Und überall lauert schon das Gift des Lebens. Das aber erkennt der Ich-Erzähler erst im Rückblick.
1: Good novels give us the experience of living our lives.
2: Gute Romane geben uns die Möglichkeit, unser Leben noch mal langsamer zu durchleben. Ich wollte, dass dieses Buch fast wie ein persönlicher Brief an jede Person wirkt, die es liest. Ein Brief, der sagt, ihr kennt das alles, ihr hattet alle eine Jugend und ich hoffe, ihr habt alle eine Zukunft, in der immer wieder eine Glocke erklingt, die euch daran erinnert, woher ihr kommt, wer ihr einmal wart und was ihr euch für euch selbst, eure Freunde und eure Familie vorgestellt habt, als ihr älter wurdet. Romane sollten kleine moralische Maschinen sein, die sich in unserer Vorstellung weiterdrehen und unser eigenes Leben perfekt begleiten.
1: Novels should be little moral machines, which turn over in your imagination as a perfect accompaniment to your own life.

0: Fast forward, Schnitt, in den Herbst 2017. Die Freunde haben Kontakt gehalten. Tully ist auf dem zweiten Bildungsweg Lehrer geworden. Jimmy ist Schriftsteller. Jetzt hat Tully schlechte Nachrichten. Krebs, unheilbar, Endstadium. Er bittet Jimmy, ihm den Weg in die Schweiz zu Dignitas zu organisieren. Denn in Großbritannien ist Sterbehilfe in jeder Form verboten. So wird die Leserschaft im zweiten Teil des Buchs, je nachdem, wie man zu Sterbehilfe steht, zu Gefährtinnen auf diesem letzten Weg oder zu womöglich unfreiwilligen KomplizInnen.
1: That is a very heartbreaking philosophical problem for two great friends who know each other since deepest childhood.
2: Das ist ein sehr schmerzhafter philosophischer Konflikt, den zwei enge Freunde, die sich seit frühester Kindheit kennen, miteinander austragen müssen. Das eigentliche Drama dreht sich um die Frage, ob das, was die beiden Männer miteinander vereinbaren, richtig ist oder nicht. Bestärken sie einander in einer sentimentalen Vorstellung? Sind sie einander einen würdevollen Tod schuldig? Oder stimmt es, dass viele von uns sich einen solchen Freund wünschen, wenn das Schlimmste eintritt? Gott bewahre, dass wir jemals in eine solche Lage kommen. Aber falls doch, würden wir nach diesem Freund rufen und ihn um Hilfe bitten? Wer weiß. Das ist die Aufgabe eines Romans. Er stellt eine Frage. Er liefert nicht alle Antworten, aber auf dem Weg dorthin finden die Lesenden, glaube ich, ihre eigenen Antworten.
3: Auf Angst gibt es keine Antwort. Ich schrieb Sätze der Solidarität, gliederte sie in Absätze. Im Laufe der nächsten Tage sandten wir uns Mails. Es ging um Anerkennung und Mitgefühl, Mütter und Väter, die Geschichten, die niemals enden. Der Gedanke an ein Urteil beherrschte sein Denken zu dieser Zeit. Einmal am Abend unterhielten wir uns per FaceTime. Er sah dünner aus. Das Ende zeichnete sich nun ab. »Was hat es zu bedeuten, dass ich das habe?«, fragte er. »Krankheit hat keine Bedeutung«, antwortete ich. »Eine Krankheit ist einfach nur eine Krankheit. Aber es fühlt sich an wie die Strafe für etwas Schreckliches«, etwas, das ich getan habe. Du hast nichts getan, Tully. Du bist ein Mensch. Und das ist ein labiler Zustand, der für uns alle ein schlechtes Ende nimmt.
0: Auch diesen Teil der Erzählung kennt der Schriftsteller Andrew O'Hagan aus erster Hand.
1: I had a friend who was dying young and who needed.
2: Ich hatte einen Freund, der jung im Sterben lag und in dieser schrecklichen letzten Phase Unterstützung brauchte. Der Roman entstand tatsächlich während der Zeit, als ich versuchte herauszufinden, wie ich meinem engen Freund Keith helfen konnte. Die Geschichte ist für mich zutiefst persönlich.
1: This was a very personal thing for me and it came straight from my life. Now, what happens to private material?
2: Was geschieht mit so privatem Material, wenn es fiktionalisiert wird? Romanautoren greifen häufig auf Erlebnisse aus ihrem eigenen Leben zurück. Aber in diesem Fall hörte es für mich nie auf, sich intim anzufühlen. Einer der Gründe, warum sich das Buch so persönlich liest und die Lesenden so nah an den Schmerz, aber auch an die Freude heranlässt, ist, dass es aus einem sehr unmittelbaren Ort im Autor kommt.

0: Aus dieser Erfahrung heraus ist Andrew O'Hagan für Sterbehilfe. Einen, wie er sagt, der zivilisierteren Wege mit Schmerz und einem unausweichlich schmerzhaften Tod bei manchen Menschen umzugehen. Er plädiert für eine entsprechende Rechtslage in Großbritannien und im Rest der Welt.
1: Assisted death seems to me like one of the more civilized ways of handling human pain and the inevitability of painful death for some people. I would legislate for it and support it in all international contexts.
0: Dass Maifliegen in zwei so unterschiedliche Hälften fällt, ist bei der Kritik nicht einheitlich gut angekommen. Der Rezensent des Scotsman etwa verwarf den sprudelnden ersten Teil und lobte den ernsten zweiten Teil. Der gebe der Geschichte erst Gewicht.
2: Bei jedem Buch, das mit zwei Zeitebenen oder zwei Hälften spielt, gibt es immer Leserinnen und Leser, die die eine Hälfte der anderen vorziehen. Die Wahrheit ist, dass die beiden Hälften ohne einander nicht funktionieren würden. Wie beim Fußball. Das Spiel hat zwei Halbzeiten.
1: Like any football match, it is a game of two halves.
0: Und in der zweiten Halbzeit geschieht noch einiges. Tully und seine langjährige Partnerin Anna heiraten. Es wird eine wilde Party. Und Tully gibt ein letztes Konzert mit seiner eigenen Band.
3: Das Lokal war randvoll mit Leuten, die seit 30 Jahren keinen Stempel mehr auf dem Handrücken gehabt hatten. Und einige, Anwälte, Lehrer, Sozialarbeiter mittlerweile, hatten vergessen, wie man ein Bierglas hält. Sie balancierten ihre Tumbler mit Whisky auf der offenen Hand und beugten sich vor, um zu hören, was ihre alten Freunde versuchten, unausgesprochen zu lassen, tauschten Blicke aus den angsterfüllten Tiefen ihrer Jugend.
0: Da stehen sie wieder beieinander, die Jungs von damals. Sie sind schon nicht mehr vollzählig bei Tullys letztem Gig. Die ersten Einschläge gab's schon. Und während Maifliegen kein, in Anführungszeichen, Männerbuch ist, behandelt es mit Männerfreundschaft und männlicher Verletzlichkeit Themen, die nicht so oft beleuchtet werden. So viele leichte Momente, die Protagonisten von Maifliegen zum Ende noch teilen, mit diesem feinen, anarchischen Humor, der auch in der deutschen Übersetzung von Manfred Allier und Gabriele Kempf-Allier durchscheint, so kann doch nichts den Verlauf von Tullys Krankheit stoppen. Es kommt zu diesem letzten gemeinsamen Trip nach Zürich.

0: Vom Fenster sahen wir zu, wie sie die Seitenlinie entlang gingen. Das Sonnenlicht war milchig, der Teich vollkommen unbewegt. Einen Moment lang stand er da, blickte zu uns zurück. Dann umarmte er seine Frau, warf uns eine Kusshand zu und rannte los auf das Spielfeld mit ausgestreckten Armen. Er stürmte in Richtung Tor und kickte den Ball mit aller Kraft, und als er sich umdrehte, stand wieder das Lächeln des Champions in seinen Zügen.
1: Schweren Herzens habe ich das Buch hier beiseite gelegt, um es dann sofort wieder zur Hand zu nehmen und von vorne durchzublättern. Andrew O'Hagan schreibt derweil schon an einem neuen Roman, diesmal über eine Familie, die von den Nordirland-Konflikten der 1970er betroffen ist. Letzte Frage an den Autor. Es ist so viel Musik in Mai fliegen, von der ersten bis zur letzten Seite, von Pop bis zur Klassik, die Tully und Jimmy später auch schätzen. Was wäre Ihr Schlusssong für das Buch?
2: I think I probably would close the book with The Smiths and Themic. There is a light that never goes out.
3: Ich denke, ich würde mit der Hymne der Smiths enden. There is a light that never goes out. Einfach weil das bei dem Konzert gespielt wurde, das im Zentrum des Romans steht. Der Sänger Morrissey kam mit einem Schild auf die Bühne, auf dem stand The Queen is dead. Das vor britischem Publikum Mitte der 80er Jahre, das war radikal, neu, revolutionär und absolut komisch. Und das war der Geist dieses Tages. Es ist der Geist des Buches. Also, ich würde das spielen für diese jungen Männer, die jetzt unsterblich sind. Sie existieren auf Bücherregalen in der ganzen Welt und das ist ihre Hymne. Da ist ein Licht, das nie erlischt, und es gilt auch für sie, die noch immer irgendwo funkeln und strahlen.
2: They are still blinking there somewhere or existing on full beam, you might say.

0: Das war der schottische Schriftsteller Andrew O'Hagan im Gespräch. Mit Hintergründen zu seinem Buch Maifliegen, erschienen bei Ullstein. Danke fürs Zuhören. Mein Name ist Melanie Aschenbrenner.
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1: 11 Uhr. Besucher von Wochenende auf Buchmesse läuft. Bauindustrie warnt vor Vergesellschaftung in Berlin. Selenskyj kritisiert Russland Dieseldeal von US-Präsident Trump. Das Wetter teils sonnig, teils bewölkt und meist trocken, 12 bis 18 Grad. Mein Name ist Stefanie Nopper. Auf der Frankfurter Buchmesse läuft das Besucherwochenende. Bis morgen werden dazu mehrere 10.000 Menschen auf dem Messegelände erwartet. HR-Reporter Lars Hofmann.
2: Auf dem Freigelände zwischen den Hallen gibt es Signierstunden. Unter anderem kommen Caroline Wahl, Charlotte Link oder Otto Walkes mit seinem neuen Kinderbuch über den Ottifanten Karl. Das ganze Wochenende über gibt es auch Lesungen, zum Beispiel von Kinderbuchautor Axel Scheffler mit seinem neuen Buch über die Gryffalo-Oma. Auf der Literaturbühne von ARD, ZDF und Dreisat treten unter anderem Ruth-Maria Thomas, Martin Suter, Eva Menasse oder der ehemalige Fußballer Christoph Kramer mit ihren aktuellen Büchern auf.
1: Die Bauindustrie warnt vor den Plänen der Berliner Linkspartei zur Vergesellschaftung von Wohnungen. Bauindustriepräsident Demuth sagte der Neuen Osnabrücker Zeitung, die Wirkung sei jetzt schon verheerend.

0: aus der Nachrichtenredaktion Andreas Gerlach.
1: Die Linke will in Berlin eine Koalition mit Grünen und SPD eingehen und dann große Immobilienkonzerne vergesellschaften. Demuth sagt, dass für die Verstaatlichung von rund 200.000 Wohnungen die Stadt 20 bis 30 Milliarden Euro ausgeben müsste. Dieses Geld fehle dann für Neubau und Sanierung. Außerdem kämen Baugesellschaften in Berlin schon jetzt kaum noch an frisches Geld, weil Kreditgeber zurückhaltender seien. Auch internationale Investoren wendeten sich ab.
0: Nach der Ankündigung von US-Präsident Trump, Diesel aus Russland einzukaufen, kommt Kritik aus der Ukraine. Präsident Zelensky sprach wörtlich von einer Investition in den Krieg gegen die Ukraine. Russland werde mit weiterem Terror und Gemeinheiten danken. Trump hatte gestern mitgeteilt, er habe sich mit dem russischen Präsidenten Putin darauf verständigt, hunderttausende Tonnen Diesel aus Russland zu kaufen. Bestehende Sanktionen gegen Russland würden dafür vorübergehend ausgesetzt. Wieder Ärger um eigenmächtige künstliche Intelligenz. KI-Agenten der US-Entwicklerfirma Anthropic haben nach Unternehmensangaben falsche Hinweise und Anträge an Behörden weitergegeben. ARD-Korrespondentin Gabi Biesinger.
2: Die New York Times berichtet mit Verweis auf vertraute Quellen, dass Anthropic-Modelle über ein Online-Formular des US-Außenministeriums 20 Visa-Anträge eingereicht hätten. Außerdem hätten die KI-Agenten auf der Internetseite der Polizei von Philadelphia einen falschen Tipp zu einem Tötungsdelikt eingereicht. In dem Hinweis vom 18. Juli habe der Absender behauptet, Informationen zu einem ungeklärten Fall zu haben.
0: Der SV Darmstadt 98 will raus aus dem Tabellenkeller der zweiten Fußball-Bundesliga. Im Heimspiel heute empfangen die Lilien Energie Cottbus. hr-Sportreporter Tim Brockmeier.
3: Für die Lilien und Trainer Florian Kohfeldt heißt es jetzt langsam aber sicher liefern. Gegen den Aufsteiger aus Cottbus stehen die 98er durchaus unter Druck. Nach 3 Wochen Länderspielpause, in denen die zu Saisonbeginn fast völlig neu zusammengestellte Mannschaft intensiv an Abläufen, der gemeinsamen Taktik, dem Teamgeist gearbeitet hat, muss die Findungsphase beendet sein. Braucht's jetzt Punkte. Die Lilien wollen mit einem Heimsieg gegen Cottbus den letzten Tabellenplatz verlassen, wenn möglich sogar eine kleine Serie starten.
0: Am Abend muss Eintracht Frankfurt in der Bundesliga ran bei RB Leipzig. Das waren die Nachrichten. Das Wetter. Heute Sonne und Wolken im Wechsel, nur vereinzelt Schauer bei bis zu 18 Grad. Morgen bleibt es trocken mit Sonne und Wolken bei bis zu 17 Grad. Die weiteren Aussichten: am Montag freundlich und trocken bis 17 Grad und am Dienstag von Westen her mehr Wolken und örtlich Regen bis 18 Grad. Die Zeit 11.04 Uhr.
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0: Vorsicht auf der A5 Frankfurt Richtung Kassel. Zwischen Fernwald und Reiskirchen liegen Reifenteile auf der Fahrbahn. Vorsicht auch auf der B456 Wehrheim Richtung Usingen. Zwischen dem Abzweig nach Neu-Ansbach und Usingen Verkehrsbehinderung wegen einer Ölspur. A5 Basel Richtung Karlsruhe. Zwischen Freiburg-Mitte und Thieningen streckenweise stockender Verkehr wegen einer Baustelle. A6 Nürnberg Richtung Heilbronn. Zwischen Kirchberg und Schwäbisch Hall 7 Kilometer Stau wegen einer Baustelle. Die Fahrbahn ist auf einen Fahrstreifen verengt. A7 Fulda Richtung Würzburg, zwischen Fuldaer Dreieck und Bad Brückenau Wildflecken, 7 Kilometer Stau ab der Raststätte Utrichshausen. Und die A44 Dortmund Richtung Kassel, zwischen Marsberg und Diemelstadt, 2 Kilometer Stau wegen einer Baustelle.
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5: 5%. 5% mehr Lohn fordert die IG Metall für die Arbeitnehmer in der Metall- und Elektroindustrie. Also für Menschen zum Beispiel, die in der Autobranche arbeiten oder auch im Maschinenbau oder Luft- und Raumfahrt. Es geht um 3,7 Millionen Menschen. Die alle sollen 5% mehr Lohn bekommen. Das will zumindest die IG Metall. Die sagen, ja klar, wird ja auch alles teurer. Natürlich brauchen die Menschen mehr Geld.
6: Ja klar, versteht auch jeder, betrifft uns ja auch alle. Auf der einen Seite merken wir, alles wird teurer. Wir hätten natürlich gerne alle 5, 6, 10% mehr Geld. Aber das traut sich ja fast schon, ich sag's mal so ehrlich, keiner mehr zu verlangen. Angesichts der Wirtschaftslage ist es ja auch schon die Frage, ist das nicht völlig vermessen, absolut unverschämt, ausgerechnet jetzt, wenn Deutschland unter allem so ächzt, mehr Kohle zu fordern?
5: Ja, ich finde es richtig gut, dass mit dir genau dasselbe passiert wie bei mir, als ich mich mit dem Thema beschäftigt habe. Einerseits super viel Verständnis für die Forderung nach mehr Lohn, aber gleichzeitig sofort die Zweifel. Ja, Geht das überhaupt? Mhm. Arbeit in Deutschland ist ja eh schon super teuer. So teuer, dass immer mehr Firmen und Konzerne laut darüber nachdenken, hier nicht mehr zu produzieren. Unserer Wirtschaft geht's beschissen, das muss man so sagen. Vielleicht also einfach schlechtes Timing, ausgerechnet jetzt mehr Geld zu verlangen?
6: Ja, und? Also das war dein Ursprungsgefühl, wie meins. Aber du hast ja diese ganze Recherche hinter dir. Wie lautet jetzt die Antwort?
5: Der Plus-Minus-Podcast macht heute das, was er richtig gut kann. Aus meiner Überforderung und Ambivalenz wurde totale Klarheit. Hey. Und die verspreche ich dir und die verspreche ich euch heute. Wir verraten euch, dass ihr gar kein schlechtes Gewissen haben müsst. Ihr könnt sogar mehr Geld fordern. Und zwar auch dann und gerade dann, wenn euer Chef momentan andere Leute entlässt. Warum das geht und wie ihr das am geschicktesten anstellt, das erzähle ich euch später.
6: Wow, ich bin begeistert. Super Podcast, genau das, was wir brauchen, was wir hören wollen, dann mal los. Mein Name ist Anna Planken und wir liefern euch jede Woche Infos zu einem Thema, das morgen euren Alltag verändert.
5: Mein Name ist David Alf und wir sagen euch, was dieses Thema für euch bedeutet, für euer Leben und euer Geld. Und zwar ganz deutlich ein klares Plus, ein klares Minus und wie immer ein konkretes Takeaway für eure Woche. Willkommen zum Plus-Minus-Podcast. Am Mittwoch hat die neue Tarifrunde in der Metall- und Elektroindustrie begonnen. Und die Ausgangslage ist wie folgt. Die Arbeitnehmer fordern deutlich mehr Geld. Klar, die Inflation im September war wieder höher als erhofft, mit 3,3%. Alles wird also teurer, da wollen die Beschäftigten mit mehr Lohn wieder Kaufkraft zurück. Aber klar ist auch, die Arbeitgeber spüren auf der anderen Seite den internationalen Wettbewerb und wollen natürlich so günstig wie möglich produzieren. Wir kommen da nachher nochmal konkret drauf, aber nur mal als Beispiel. Der Mercedes-Chef sagt, ich muss nach Ungarn. Da kostet mich die Produktion einfach 70% weniger als in Deutschland.
6: Das ist so eine krasse Zahl. Ne? Da frage ich mich sowieso immer, wie soll denn das denn gehen? Die müssen ja auch von irgendwas leben, die Ungarn, und sind ja auch nicht irgendwie hinterm Mond mit ihren Kosten. Also verdienen die so viel weniger, sind die mit so viel weniger zufrieden, haben die vielleicht krass andere Lohnnebenkosten. Was läuft da zum Beispiel anders? Es gibt ja schon einige, die sagen, also auf jeden Fall bitte ihr hier in Deutschland wieder 40-Stunden-Woche einführen und nicht mehr 35 Stunden arbeiten und die 40 bitte auch für das gleiche Geld. Die Frage ist schon, sind wir mittlerweile zu verwöhnt?
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5: Na, wenn das nicht mal die perfekte Überleitung ist. Denn das fragst nicht nur du dich, sondern wir uns hier heute. Und zwar Arbeitskosten in Deutschland. Ist unsere Arbeit tatsächlich zu teuer? Diese Frage haben wir uns für euch diese Woche angeschaut. Und zwar von beiden Seiten. Sowohl aus der Perspektive der Arbeitnehmer, als auch aus der Perspektive der Arbeitgeber. Beide Seiten haben, und das kann ich schon mal spoilern, nicht immer unterschiedliche Ansichten.
6: Das finde ich krass. Stimmt das wirklich? Weil ich habe noch nie einen Arbeitnehmer getroffen, der sagt, ja, ich verdiene eigentlich viel zu viel, sagst meinem Chef nicht. Und umgekehrt habe ich auch noch nie einen Chef erlebt, der sagt, ja, eigentlich ist es super, dass meine Leute so viel Gehalt bekommen, sondern immer nur umgekehrt. Ey, euer hohes Gehalt ist unser Problem.
5: So, und in dieses dunkle Dickicht aus Argumenten bringen wir jetzt Licht. Und wir müssen erstmal mit so ein paar Begriffen anfangen, die super wichtig sind bei dieser ganzen Diskussion. Weil wenn wir über Arbeitskosten sprechen, was meinen wir eigentlich damit? Worauf bezieht sich das denn? Wie kommen die zustande?
6: Ja, spontan würde ich jetzt sagen, da ist jetzt erstmal so ein Stundenlohn plus dann noch Lohnnebenkosten. Aber natürlich macht auch unsere Arbeit teuer, Energie, Steuern. Was hast du sonst noch auf deiner Rechnung?
5: Wichtig sind am Anfang drei Kennzahlen. Erstens die Arbeitskosten pro Stunde. Zweitens die Lohnstückkosten, also wie viele Stücke können in einer Arbeitsstunde produziert werden. Und drittens die Wettbewerbsfähigkeit.
6: Okay, wir gucken uns an, was verdienen wir in Deutschland pro Stunde? Mhm. Was kommt dabei pro Stunde raus? Und am Ende können wir das dann vielleicht mit anderen Ländern vergleichen und wissen, wie wettbewerbsfähig wir sind, richtig?
5: Genau.
6: Und dann wissen wir auch, ob unsere Arbeit zu teuer ist oder nicht.
5: So, die arbeitnehmernahe Hans-Böckler-Stiftung hat sich all das auch gefragt und hat in diesem Jahr eine Studie zum Thema »Ist Arbeit zu teuer?« rausgebracht. Allerdings nicht allein auf die Metall- und Elektroindustrie bezogen, sondern branchenübergreifend.
6: Und hast du für mich schon mal so ein Ergebnis?
5: Laut der Studie kostet eine Arbeitsstunde in Deutschland 45,70 Euro. Und damit liegt Deutschland auf Platz 7 in der EU.
6: Heißt aber auch, es gibt also noch teurere als uns.
5: Genau. Dänemark zum Beispiel, Schweden liegt auch vor Deutschland. Aber es gibt natürlich auch 20 Länder in der EU, in denen kostet die Arbeitsstunde weniger. Wenn wir uns also nur die 45,70 Euro anschauen, dann ist Arbeit in Deutschland vergleichsweise teuer. Aber, so die Studie, das sei noch lange nicht, Zitat, zu teuer, sagen die Autoren der Studie.
6: Weil, wenn ich dich richtig verstanden habe, müssen wir jetzt noch gucken, wie viele Stückzahlen kommen dabei am Ende raus.
5: Du hast sehr gut aufgepasst. Wenn hohe Stundenlöhne gezahlt werden und dafür viel produziert wird, dann ist das kein Problem. Denn dann sind die Lohnstückkosten gering, weil viel in einer Stunde produziert wird.
6: Ja, aber ich kann ja auch das Ganze umdrehen. Und wenn viel gezahlt wird und wenig produziert wird?
5: Genau. Und zwar schon kleine Lohnsteigerungen können dann zu Problemen führen. Die machen die sogenannten Lohnstückkosten dann nämlich teurer. Und das ist genau die Lage, in der manche Betriebe gerade sind, wenn die IG Metall jetzt 5% mehr verlangt.
6: Völlig sinnig, ne? Mehr Lohn, gleicher Output würde die Lohnstückkosten erhöhen und damit Produktivität senken.
5: Ganz genau. Wir gehen mal ein Beispiel durch aus der Studie. Ein Unternehmen behält alle seine Mitarbeiter, aber es fehlen Aufträge, deswegen wird weniger produziert. Damit steigen die Arbeitskosten für alles, was noch produziert wird.
6: Ja, solche Beispiele gibt es ja auch in der Realität. Ich habe letztens über Autobauer berichtet und dabei kam raus, die Werke der Autobauer sind im Durchschnitt in Deutschland nur noch zu 60% ausgelastet. Und dann haben wir es wieder, ne? Weniger Output bei gleichen Lohnkosten.
5: Und das ist genau das Problem. Und ja, für einzelne Unternehmen kann das gerade total anders aussehen. Diese Studie zeigt nur einen Querschnitt und den durch alle Branchen, dass es woanders auch anders laufen kann. Das sehen wir ja auch schon innerhalb der Metall- und Elektroindustrie. Da gibt es Zweige, denen geht's tendenziell gut, wie zum Beispiel der Luft- und Raumfahrt. Und es gibt Zweige, denen geht's halt weniger gut, zum Beispiel der Autoindustrie.
6: Aber wir haben ja auch versprochen, David, dass wir uns das Thema von beiden Seiten aus ansehen. Was sagen denn die Arbeitgeber dazu? Was sagen die Unternehmen?
5: Da haben wir eine Studie gefunden vom Institut der Deutschen Wirtschaft in Köln, kurz IW. Und ich meinte ja eben, Arbeitgeber und Arbeitnehmer sind sich manchmal schon einig. Und das merkt man hier.
6: An welchem Punkt genau?
5: Ja, auch das IW sagt, Arbeit ist in Deutschland vergleichsweise teuer, aber nicht zu teuer. Auch die sagen, es müsste einfach noch mehr produziert werden. Denn Deutschland ist zwar produktiv, aber das reicht noch nicht, um die hohen Kosten zu kompensieren.
6: Welche hohen Kosten denn noch?
5: Sie sagen, die Steuern sind in Deutschland sehr hoch und auch Energie kostet im Vergleich zum Ausland einfach zu viel. Insbesondere im Vergleich zu den Konkurrenten USA und China. Es sind also nicht nur die Arbeitskosten, sondern auch die zusätzlichen Kosten. Die alle machen Deutschland weniger wettbewerbsfähig. Außerdem sagen die Studienautoren, und das haben wir auch in diesem Podcast vielleicht schon 798 Mal zitiert
6: mindestens
5: oder selbst gesagt, dass die Bürokratie ein Standortnachteil ist.
6: Ich sehe ein. Die Arbeitgeber haben da echt einen Punkt. Ne, Steuern plus Energie plus vergleichsweise hoher Lohn und alles zusammen macht Deutschland dann als Standort eben ja teuer und unattraktiv. Und wahrscheinlich wandern auch deshalb manche Autohersteller ins Ausland ab. Ford zum Beispiel, echt ein riesiger Arbeitgeber im Raum Köln, will bald in Spanien, in Valencia produzieren. Auch die anderen deutschen Hersteller haben schon Werke im Ausland. Aber ist schon die Frage, ne, ist das denn wirklich so fettgünstiger, dort das zu bauen?
5: So, und das habe ich ja am Anfang eben schon mal kurz angeteased. Der Mercedes-Vorstandschef Ola Källenius ist total von Ungarn überzeugt. Der Konzern rechnet damit, dass er in Ungarn 70% günstiger produzieren kann als in Deutschland.
6: Ich finde es so krass, ne? 70%, so eine krasse Ansage.
5: Unsere Plus-Minus-Kollegen haben das auch noch mal recherchiert und bestätigt. Da gibt es auch einen Fernsehbeitrag zu.
6: Ja, aber dann würde ich mal gerne wissen, was macht denn das Produzieren in Ungarn so viel günstiger?
5: Ja, also hier ist es tatsächlich auch der Stundenlohn. In Ungarn verdienen Beschäftigte im verarbeitenden Gewerbe 15,60 Euro. In Deutschland, wir erinnern uns, ist es mehr als dreimal so viel. Mhm. Außerdem gibt es in Ungarn eine 40-Stunden-Woche. In Deutschland hat die IG Metall eine 35-Stunden-Woche verhandelt.
6: Ja, und wenn du sagst IG Metall, ist das genau das Stichwort. Wenn ich das jetzt mal zu Ende denke, ne, was du alles schon über die Produktivität gesagt hast, was da so reinspielt und was eben dem entgegensteht, dann wird es jetzt in den Tarifverhandlungen wirklich ans Eingemachte gehen. Ne? Eben, dann geht es gar nicht nur um 5% mehr Lohn, sondern um das ganze Paket aus Beschäftigungsgarantien. Was gibt es denn noch so Zahlungen wie Erfolgsbeteiligung, Urlaubsgeld? Das ist wahrscheinlich auch alles der Grund, ne, warum Unternehmen aus Tarifverträgen aussteigen, weil sie sagen, wir müssen mit den Kosten da irgendwie flexibler sein.
5: Ja, das scheint für ganz viele der Grund zu sein. Prominentes Beispiel jetzt gerade VW. VW
6: Stimmt.
5: Hat gerade 10 von 13 Haustarifen gekündigt mit der Begründung, Kosten senken. Wettbewerbsfähigkeit verbessern und eine Möglichkeit, Regelungen nachzuverhandeln.
6: Ja, und damit ist eins auch klar, ne? Selbst wenn alle sagen, ja, theoretisch ist das mit den Arbeitskosten in Deutschland ja eigentlich kein Thema, praktisch scheint das für viele Firmen eben doch ein großes Ding zu sein, an dem dann noch geschraubt werden soll. Und da fragen wir uns natürlich, wie kann man das hinbekommen? Wie kriegt man das irgendwie zusammen mit unseren legitimen Wünschen? Wir wollen ordentlich verdienen und auch unsere ganzen Errungenschaften behalten auf der einen Seite, aber ja auch nicht auf der anderen Seite die Wirtschaft kaputt machen und natürlich am besten die Arbeitsplätze auch in Deutschland behalten.
5: Genau das wollen wir uns zusammen mit Professor Bernd Fitzenberger anschauen. Er arbeitet im Institut für Arbeitsmarkt- und Berufsforschung in Nürnberg und ist jetzt bei uns. Hallo, Herr Fitzenberger.
8: Hallo, Herr Alf. Hallo, Frau Planken.
6: Hallo.
5: Herr Fitzenberger, Sie haben ja eben schon mitgehört und kennen diese ganzen Daten und Fakten auch. Immer wieder hört man, Arbeit in Deutschland sei zu teuer. Was würden Sie denn sagen? Wie schätzen Sie das ein?
8: Arbeit in Deutschland ist teuer, aber relevant ist natürlich, wie steht es mit der Produktivität? Kann die teure Arbeit in Deutschland auch entsprechend eine Wertschöpfung leisten, die sich im internationalen Wettbewerb sehen lassen kann? Die deutschen Produkte finden ihren Abnehmer. Bei der Metall- und Elektroindustrie, über die wir sprechen, spielt ja der Export eine sehr große Rolle. In der Vergangenheit hat das sehr gut funktioniert. Deutschland als Exportweltmeister hat es ermöglicht, die hohe Produktivität, die hohe Wettbewerbsfähigkeit der deutschen Produkte haben es ermöglicht, dass in Deutschland hohe Löhne bezahlt wird. Und wir haben ein ganz tolles Ausbildungssystem, das eben auch die Produktivität sichergestellt hat.
5: Und wie kommen wir da wieder zurück? Also wenn wir feststellen, die Produktivität ist einfach zu niedrig, was tun wir denn, damit sich daran wieder was ändert?
8: Also die Lohnentwicklung der letzten Jahre ist ja nicht dramatisch. Also wir haben kein starkes Lohnwachstum. Aber die Produktivitätsentwicklung ist mau. Also richtig, die Frage ist völlig richtig. Warum hat sich das für Deutschland relativ zu den Konkurrenten verschlechtert? Warum ist dann die Wettbewerbsfähigkeit, die Lohnstückkostenentwicklung nicht mehr so günstig, wie sie es in den 2000er Jahren war, als Deutschland ja nochmal von einer ähnlichen Diskussion stand, die Arbeitslosigkeit war hoch, da wurden Lohnkostensenkungen gefordert. Man hat eine moderate Lohnpolitik gemacht, aber man hat vor allem es hinbekommen, durch Reorganisation, aber auch durch Investitionen, die Industrie wettbewerbsfähig gemacht. Und Deutschland hat enorm davon profitiert, auch exportiert. Wie kriegen wir das heute hin? Ich denke, 5% Einstieg in die Lohnverhandlungen bei einer Inflation in der Größenordnung von 3% ist erstmal der Einstieg der Gewerkschaft. Man wird sich im deutschen Tarifverhandlungssystem ja dann irgendwann auf eine Größenordnung einigen, die dann vermute ich will da keine Prognosen abgeben, zwischen der extremen Forderung der Gewerkschaft und der Arbeitgeber liegen. Was man aber gleichzeitig mit vereinbaren muss, sind eben produktivitätssteigernde Maßnahmen. Die Industrie muss sich neu erfinden in Zeiten, in denen der Absatz eben zurückgeht. Und da kann die Lohnpolitik ja nur einen kleineren Teil für leisten, dass weniger Autos vielleicht in Deutschland gekauft werden, dass wir diesen Umstrukturierungsprozess, dass wir harte internationale Wettbewerbsfähigkeit, das kann man nur zum Teil durch die Lohnpolitik beeinflussen. Man muss vor allem eben auch umsteuern und sich den Herausforderungen stellen, die sich aus diesem Wettbewerb ergeben. Wir brauchen eine Infrastruktur und da leidet vieles in Deutschland. Wir brauchen eine gute Infrastruktur. Wir brauchen eine bezahlbare Energie. Das spielt vielleicht im Vergleich zu anderen Wettbewerbern eine größere Rolle als die Lohnkostenentwicklung der letzten Jahre. Und man braucht, wenn eine Reorganisation stattfindet, müssen die Tarifparteien natürlich auch dazukommen, müssen eine Einigung finden, wie das konkret vor Ort in den Betrieben passend umgesetzt wird, passend für die Beschäftigten, dass sie nicht in eine Überforderungssituation kommen, angesichts der neuen Anforderungen, aber auch passend für die Betriebe, dass tarifvertragliche Regelungen, auch arbeitsorganisatorische Regelungen, auch Arbeitszeitregelungen nicht zum Hemmnis werden.
6: Dann lassen Sie uns mal in diese konkrete wirtschaftliche Realität da reingehen, ne? Also Sie sagen zu Recht natürlich, wir können jetzt nicht einfach mehr Autos produzieren, wenn die nicht abgenommen werden, haben wir auch nichts davon. Also jetzt bei einigen Unternehmen, da läuft es ja wirklich total schlecht. Müssen wir jetzt in Deutschland realistisch gesehen damit rechnen, dass wir dann sagen, okay, die Löhne, die müssen vielleicht runter, das wird nicht mehr so gut sein, wie wir das gewöhnt sind. Oder heißt Umstrukturierung, ich muss auf die Errungenschaften verzichten einer 35-Stunden-Woche oder Weihnachtsgeld oder wie sieht das konkret aus?
8: Sicherlich ist in der schwierigen wirtschaftlichen Situation, wie es jetzt ist, die Möglichkeit für sehr starke Lohnsteigerungen sehr beschränkt. Das ist völlig klar. Andererseits werden aber zu sagen, wir kürzen die Löhne dramatisch, das wird nicht allein die Produkte erzeugen, mit denen dann Deutschland wettbewerbsfähig ist. Wir haben hier einen ganz massiven Umstrukturierungsprozess, wenn wir jetzt bei der Automobilindustrie bleiben, dass eben Elektromobilität beispielsweise, aber auch viel die Mobilität insgesamt sich verändert und da müssen diese Produkte auch entwickelt werden. Das Entwicklungsabteilungen in andere Länder wandern, das hat nicht allein etwas mit den Lohnkosten in Deutschland zu tun. Das heißt auch mit den Standortfaktoren. Sind die qualifizierten Leute da? Muss man dort sein? Beispiel China, wo die Märkte sind und die Produkte passend für die Märkte entwickeln. So ganz einfach ist das nicht. Ich würde jetzt nicht pauschal sagen, Weihnachtsgeld muss weg, die Löhne müssen runter und dann sind alle Probleme gelöst. Weit entfernt davon. Die Sozialpartner, die Beschäftigten und die Betriebe haben beide ein Interesse am Überleben dieser Industrie und müssen dann natürlich jede Regelung auch auf den Prüfstand stellen. Und das gilt eben nicht nur für das Lohnniveau. Bei der Arbeitszeit wird man möglicherweise zu mehr Flexibilität kommen müssen. Länger arbeiten hat aber auch seine Tücken, weil ja die Produktivität mit jeder zusätzlich gearbeiteten Stunde, nur wenn ich am gleichen Tag länger arbeite, nicht in gleicher Weise gegeben ist. In der 9. Stunde, in der 10. Stunde an einem Tag sinkt erfahrungsgemäß die Produktivität.
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5: Wir haben uns ja die Frage gestellt, ist Arbeit in Deutschland zu teuer? Wir haben darauf viele Antworten gefunden, neigen dazu zu sagen, nee. Aber wenn wir nochmal an den Anfang der Folge denken, IG Metall und andere fordern mehr Lohn, ist das gerade die richtige Forderung zur richtigen Zeit? Was sagen Sie, ja oder nein? Am Ende eines jeden Interviews müssen unsere Experten sich müssen Klarstellung beziehen. Ja oder nein? Also in dem Fall natürlich Plus oder Minus. Was sagen Sie?
8: Die Forderung ist richtig. Das ist ja die Aufgabe einer Gewerkschaft. Das Ergebnis wird ein anderes sein.
5: Und der Zeitpunkt?
8: Der Zeitpunkt ist auch richtig. Wir haben 3% mehr Inflation. Die Preise für die Unternehmen sind aber die Preise, die sie für ihre Waren bekommen. Und die Unternehmen werden gegenhalten. Die werden nicht 5% abschließen.
6: Ich sage mal, Professor Fitzenberger, ich habe da ein Doppelplus rausgehört. Also es ist die richtige Forderung, es ist zur richtigen Zeit. Sie sagen, es ist auch nicht übertrieben. Dankeschön, dass Sie uns mit Ihrem Blick, dem Fachblick vom Institut für Arbeitsmarkt und Berufsforschung, weitergeholfen haben bei unserem Thema. Und auch danke für diese klare Haltung.
8: Gerne. Schönen Tag.
6: Ihnen auch noch.
5: Ebenso.
6: Und David, wenn wir uns nochmal unsere Frage der Woche anschauen, ist meine Arbeit tatsächlich zu teuer? Dann sagt Herr Fitzenberger, nein. Und was sagst du, Plus oder Minus?
5: Naja, also ich finde, für mich gibt es schon ein Plus. Deutschland ist ein Hochlohnland. Arbeit kostet hier mehr als in manchen anderen Ländern, 20 anderen Ländern in der EU allein. Mhm. Aber das Minus erklärt sich halt irgendwie auch von selbst.
6: Ja,
5: ne?
6: Natürlich, klar. Ne? Es sind vergleichsweise hohe Arbeitskosten. Wir sind nicht der einzige Grund, dass die deutsche Wirtschaft da nicht so super dasteht. Wir haben eben eine ungünstige Auftragslage im Moment und viele Branchen, die können keine großen Sprünge machen.
5: Aber das gilt ja nicht für alle. Und deshalb ganz wichtig, am Ende jeder Folge, ihr bekommt von uns ein konkretes Takeaway. Was könnt ihr für eure nächsten Gehaltsverhandlungen beachten und wie könntet ihr vielleicht doch noch was rausholen, auch ohne schlechtes Gewissen?
7: Das könnt ihr mitnehmen.
6: Ja, das ist überhaupt das Krasseste. Die ganze Wirtschaft heult und du sagst, naja, also in Sachen Gehaltserhöhung ist noch was möglich. Lass hören.
5: Genau das will ich sagen. Denn das sagt ein weiterer Experte, mit dem wir diese Woche gesprochen haben, und zwar Bastian Hughes. Der ist Karrierecoach aus München.
6: Und Was ist sein wichtigster Tipp für Gehaltsverhandlungen?
5: Nicht von Pauschalaussagen blenden lassen, sagt er. Wie zum Beispiel, dass es dem Arbeitsmarkt so schlecht geht. Je nach Branche, Unternehmen und Standort ist das unterschiedlich. Willst du mehr Geld, dann mach deine Hausaufgaben. Finde heraus, was für Investitionen dein Unternehmen macht, ob es Leute einstellt und wo es sich hinentwickelt. Und bring dich ein, wie du das Unternehmen genau da voranbringen kannst. Und zwar am besten, indem du deinem Chef konkret sagst, wie du ihm oder ihr durch deine Arbeit seine oder ihre Arbeit erleichterst.
6: Ah, das haben Chefs immer gern.
5: Genau. Dein Chef muss es ja meistens selbst dann halt nochmal seinem Chef verkaufen, warum du mehr Geld kriegen solltest. Deshalb so konkret wie möglich sein.
6: Ja, das hört sich toll an. Aber da gibt es natürlich auch die anderen, ne? die bei einem Autobauer oder Zulieferer arbeiten. Wenn es jetzt heißt, die Produktion geht ganz in ein anderes Land oder so, ja, da kann man Hausaufgaben machen, wie man will. Ne? Für die ist wahrscheinlich nichts mehr drin, oder?
5: Ja, auch dann kannst du ja mindestens mal nach Perspektiven fragen über die mögliche Entwicklung. Bis man mehr Gehalt bekommt, dauert es laut seinen Erfahren, also von Bastian Hughes, vom ersten Gespräch bis zum Plus auf dem Lohnzettel sowieso mindestens ein Jahr. Deshalb nicht direkt einfach mehr Geld verlangen, aber klar machen, was man für einen Mehrwert bringt.
6: Ja, und kann ich verstehen. Und trotzdem, also im Moment ist irgendwie Gehaltsverhandlung so ein Thema, ne? Da scheut man wie der Teufel das Weihwasser. Wenn jetzt da zig Kollegen entlassen worden sind, da kann ich doch einfach nicht hingehen und sagen, ja, aber also mein Mehrwert fürs Unternehmen, ich hätte gern 5% mehr.
5: Und da sagt er, vor allem dann solltest du nicht in eine Demutshaltung verfallen.
6: Ach, komm.
5: Denn, und das macht ja irgendwie schon Sinn, entlässt dein Unternehmen lauter Mitarbeitende, aber hält ausgerechnet dich. Dann, weil du ziemlich sicher einen strategischen Wert für das Unternehmen hast. Auf den darfst du dann auch pochen, auf mittelfristige Sicht.
6: Das war unser Plus-Minus-Podcast heute zum Thema, wie ist das mit den Gehaltsverhandlungen? Gerechtfertigt, dürfen wir das nicht? Wie holen wir noch was raus in solchen Zeiten?
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6: Das war unser Thema diese Woche. In der letzten ging es um Gasspeicher. Wir haben uns gefragt, ist es denn Panikmache, was da so erzählt wird, oder eine echte Gefahr? Und das Fazit war, die Versorgung ist sicher, aber die Preise können steigen.
5: Mehrere Hörerinnen und Hörer haben sich bei uns für die ausgewogene Berichterstattung bedankt.
6: Immer gerne.
5: Und es kam immer wieder der Hinweis auf den Umstieg auf Erneuerbare. Stefanie zum Beispiel hätte sich das Wörtchen fossil vor Energie gewünscht.
6: Ja, und ein anderer Nutzer hat auch darauf hingewiesen, dass gegen hohe Gaspreise eben der Umstieg auf Erneuerbare helfen würde. Er meint, darum darf auch eigentlich diese Abschaffung der Einspeisevergütung von Solardachanlagen gar kein Thema sein.
5: Das hatten wir im Mai schon mal in der Folge. Hört da gerne auch nochmal rein, wenn ihr sie noch nicht kennt. Zum Beispiel Susanne, die unseren Podcast neu entdeckt hat und die letzten beiden Folgen gehört hat. Für das Wohnungsproblem in Berlin und die Debatte um die Enteignungen hat sie direkt einen Vorschlag. Nämlich, warum nimmt Berlin nicht das Geld, das es für Enteignungen bräuchte, und gründet eine Wohnbaugenossenschaft?
6: Finde ich, ist ein ganz guter Vorschlag. Wir freuen uns über alle Vorschläge, die ihr uns schickt. Schreibt uns fleißig. Danke für den ganzen Input.
5: Und das war's für diese Woche. Lasst uns gerne wissen, wie ihr zum Thema Arbeitskosten steht. Findet ihr denn, ihr verdient genug? Oder ihr hättet eigentlich mehr verdient? Schreibt uns an plus-podcast@ard.de.
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0: Um 11.30 Uhr mit Stefanie Nopper. Auf der Frankfurter Buchmesse hat das Besucherwochenende begonnen. Auf dem Gelände zwischen den Ausstellungshallen gibt es unter anderem Signierstunden mit Autorinnen und Autoren. Außerdem finden Lesungen und Diskussionsrunden statt. Dazu werden heute und morgen jeweils mehrere 10.000 Menschen auf dem Messegelände erwartet. Die Bauindustrie warnt vor den Plänen der Berliner Linkspartei zur Vergesellschaftung von Wohnungen. Bauindustriepräsident Demuth sagte der Neuen Osnabrücker Zeitung, so könne die Wohnungsnot in Berlin nicht gelindert werden. Aus der Nachrichtenredaktion Andreas Gerlach.
1: Die Linke will in Berlin eine Koalition mit Grünen und SPD eingehen und dann große Immobilienkonzerne vergesellschaften. Demuth sagt, dass für die Verstaatlichung von rund 200.000 Wohnungen die Stadt 20 bis 30 Milliarden Euro ausgeben müsste. Dieses Geld fehle dann für Neubau und Sanierung. Außerdem kämen Baugesellschaften in Berlin schon jetzt kaum noch an frisches Geld, weil Kreditgeber zurückhaltender seien. Auch internationale Investoren wendeten sich ab.
0: Russland hebt sein Exportverbot für Diesel auf. Vorausgegangen war eine Vereinbarung zwischen US-Präsident Trump und Kreml-Chef Putin. Demnach will Russland große Mengen Diesel für die USA und den Weltmarkt bereitstellen. ARD-Korrespondent Stefan Lack.
10: Vize-Regierungschef Alexander Nowak sagte der Agentur TASS, Russland könne noch in diesem Monat 300.000 Tonnen Diesel zusätzlich auf den Weltmarkt bringen. Für November stellte er 500.000 Tonnen und für Dezember bis zu 1 Million Tonnen in Aussicht. Voraussetzung sei allerdings, dass die Reparaturen an Raffinerien vorankommen, die durch ukrainische Drohnenangriffe beschädigt wurden.
0: Wieder Ärger um künstliche Intelligenz. KI-Agenten der US-Entwicklerfirma Anthropic haben nach Unternehmensangaben falsche Hinweise und Anträge an Behörden weitergegeben. ARD-Korrespondentin Gabi Biesinger.
2: Die New York Times berichtet mit Verweis auf vertraute Quellen, dass Anthropic-Modelle über ein Online-Formular des US-Außenministeriums 20 Visa-Anträge eingereicht hätten. Außerdem hätten die KI-Agenten auf der Internetseite der Polizei von Philadelphia einen falschen Tipp zu einem Tötungsdelikt eingereicht. In dem Hinweis vom 18. Juli habe der Absender behauptet, Informationen zu einem ungeklärten Fall zu haben.
0: Das Landeshochschulservicezentrum in Reutlingen ist Opfer eines Cyberangriffs geworden. Die Attacke war am Mittwoch bemerkt worden, erklärten Polizei und Staatsanwaltschaft. Wie groß der Schaden ist und ob möglicherweise Daten unerlaubt kopiert wurden, ist nicht bekannt. Das Zentrum betreibt technische Systeme mehrerer Hochschulen in Baden-Württemberg. Das waren die Nachrichten. Das Wetter. Heute wechseln sich Sonne und Wolken ab. Vereinzelt regnet es auch bei bis zu 18 Grad. Morgen wird es freundlicher. Es bleibt meist trocken bei bis zu 17 Grad. Und auch in den nächsten Tagen zeigt sich öfter die Sonne und es regnet seltener. Die Zeit 11.33 Uhr.
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0: Vorsicht auf der A3 Frankfurt Richtung Würzburg zwischen Raunheim und Wiesbadener Kreuz. Eine ungesicherte Unfallstelle auf dem rechten Fahrstreifen. Vorsicht auch auf der A49 Kassel Richtung Gießen zwischen Homberg oben Nord und Umtal Dreieck liegen Reifenteile auf der Fahrbahn. A5 Basel Richtung Karlsruhe, zwischen Freiburg Mitte und Teningen streckenweise stockender Verkehr wegen einer Baustelle. A5 Frankfurt Richtung Kassel, zwischen Nordwestkreuz Frankfurt und Friedberg 3 Kilometer stockender Verkehr. A6 Nürnberg Richtung Heilbronn, zwischen Kirchberg und Schwäbisch Hall 7 Kilometer Stau wegen einer Baustelle. Die Fahrbahn ist auf einen Fahrstreifen verengt. A7 Fulda Richtung Würzburg, zwischen Fulda Dreieck und Bad Brückenau-Wildflecken 7 Kilometer Stau ab der Raststätte Utrichshausen. Und noch die A44 Dortmund Richtung Kassel, zwischen Marsberg und Diemelstadt 2 Kilometer Stau wegen einer Baustelle.
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11: Ein Paukenschlag hallt durch die politische Woche in Berlin. Die Wahl eines AfD-Landtagspräsidenten. Was in Sachsen-Anhalt passiert ist, scheint nur ein Vorgeschmack auf den möglichen Machtausbau der AfD zu sein. Auch der Koalitionsausschuss in Berlin kam an dem Thema natürlich nicht vorbei. In ihm werden die großen Linien der Reformpolitik verhandelt. Aber Kompromisse bei strittigen Reformvorhaben sind nicht in Sicht. Es zeichnen sich eher neue Konflikte ab. Wenn das Bundesverfassungsgericht in Karlsruhe mit seiner Verhandlung des aktuell geltenden Erbschaftssteuerrechts beginnt, zeigt sich, wie weit die Koalitionspartner SPD und CDU/CSU auch bei diesem Thema auseinanderliegen. Darum wird es heute gehen. Ihr seid beim Berlin-Code. Mein Name ist Sally Kaya. Ich vertrete Linda Zervakis und wir zeichnen diese Folge am Freitagmittag auf. Mit dabei heute die ARD-Korrespondenten Kirsten Gischig. Hallo Kirsten.
12: Hallo Sally.
11: Und Jan-Peter Bartels ist mit dabei. Hallo.
13: Hallo Sally.
11: Schön, dass ihr dabei seid. So, jetzt hat Sachsen-Anhalt einen neuen Landtagspräsidenten von der AfD. Der wurde nicht nur mit Stimmen von AfD und BSW gewählt, sondern auch mit Stimmen anderer Fraktionen. Hauptverdächtiger dabei die CDU. Das haben wir alle mitbekommen. Hat das die Stimmung in der schwarz-roten Koalition in Berlin verändert? Und wenn ja, wie, inwiefern?
8: Also ich würde sagen, das ist ein bisschen so, wie wenn es in der Beziehung sowieso nicht gut läuft, dann kommt noch so eine Sache obendrauf. Also das führt dann zu gegenseitigen Anschuldigungen, zu neuem Streit. Also nein, das hat die Situation in Berlin überhaupt nicht verbessert. Vielleicht nochmal kurz drauf geschaut. Also das war ja so in Sachsen-Anhalt, dass die CDU-Fraktion 15 Abgeordnete hat. 14 waren da, hatten sozusagen vorher von Sven Schulze, dem Fraktionsvorsitzenden, die Ansage bekommen, wir enthalten uns. Und tatsächlich gab es am Ende nur 5 Enthaltungen. Das heißt, es ist klar, ein paar Abgeordnete der CDU haben nicht das gemacht, was abgesprochen war. Aber wir wissen natürlich nicht, was sie jetzt gemacht haben. Und das ist genau der Unsicherheitsfaktor, der jetzt alle umtreibt. Gerade die SPD, für die ja sozusagen der Kampf gegen Rechtsextremismus so ein bisschen Teil der DNA ist. Die sprechen jetzt von einem Tabubruch und fragen, wie kann das sein? Und ihr seid schuld. Und dann geht's so hin und her.
11: Bei der Union wirkt es jetzt aber so, als würde sie sich vor allem um die Rolle der Linkspartei drehen, ne?
12: Zum einen heißt es dann aus der Union, wer sagt denn überhaupt, dass das Unionsleute waren, die mitgestimmt haben? Ja. Da könnte ja auch die Linkspartei mitgestimmt haben, um der CDU zu schaden. Und dann schaut die Union natürlich auch ganz stark auf die sich anbahnende Koalition mit der Linkspartei von SPD und Grünen hier in Berlin.
11: Ja.
12: Und da gibt es natürlich eine große Empörung. Das ist zum Teil eine ernsthafte Empörung so überzeugter Antikommunisten, die es ja in der Union auch noch viele gibt. Und die große Sorge über die ja schon von Antisemitismus Vorwürfen und Problemen geplagte Linkspartei in Berlin. Und zum anderen lenkt das natürlich auch ganz stark ab von den Problemen, die die Union eben selber hat in Sachsen-Anhalt. Da heißt es dann ja, wenn die SPD mit der Linkspartei in Berlin koaliert, dann sei das eine ernsthafte Belastung für die Koalition. Aber was ich mich halt frage, ist, wenn man das durchdenkt und dann möglicherweise in eine Eskalationsspirale reinkommt, ja, dann kommt man von den gegenseitigen Vorwürfen überhaupt nicht mehr runter. Und da sehe ich schon weitere Gefahr für die Koalition hier.
11: Na, ich habe heute gelesen, Markus Söder, der gesagt hat, das wäre ein Tabubruch, wenn man jetzt mit der Linkspartei zusammenarbeiten würde. Das ist schon ein hartes Wort, oder? Tabubruch? Vor allem, wie kann das denn sein?
12: Naja, also ich meine, Boris Pistorius hat auch von einem einzigartigen Tabubruch gesprochen mit Bezug auf die AfD.
11: Na gut,
12: so,
11: aber
12: und mit der
11: die sind nun auch gesichert rechtsextrem, ne? Die genau. Linkspartei ist jetzt nicht gesichert linksextrem.
12: Also der Landesverband wird nicht als Ganzes beobachtet, sondern nur einzelne Teile. Aber trotzdem, für CSU-Chef Söder und eben auch für Landesgruppenchef Alexander Hoffmann hier im Bundestag, die haben es natürlich zum einen relativ leicht, weil sie eben nicht die CDU in Sachsen-Anhalt verteidigen, erklären oder disziplinieren müssen. Das ist ja eben nicht deren Partei. Die CSU ist ja eine eigene Partei. Und zum anderen sind die natürlich nicht im Entferntesten irgendwie in der Verlegenheit, irgendwo mit der Linkspartei irgendwas zu machen.
11: Hat euch das überrascht, dass Merz gesagt hat, na gut, das könnten ja auch Stimmen aus der Linkspartei sein? Weil ich lag so vor ein paar Tagen im Bett, konnte nicht schlafen und habe gedacht, na, der wird das bestimmt machen. Das ist doch eigentlich, in meinem Kopf ist das total logisch, dass er zumindest gesagt hat, ja, nee, die Stimmen könnten ja auch von woanders kommen. Ich finde es nicht logisch, dass es so ist, ne? Aber mich wundert nicht, dass er es gesagt hat. Hat euch das gewundert?
8: Also ich war schon überrascht, muss ich gestehen. Einfach, weil man jetzt nicht direkt vermuten würde, dass die Linken einer Partei Stimmen geben, die eben als gesichert rechtsextrem vom Verfassungsschutz gesehen wird. Also da, ich war überrascht.
11: Ja, also glauben tue ich es natürlich auch nicht. Aber mich hat es nicht überrascht, dass er zumindest das einmal so in den Raum geworfen hat.
12: Ja, ich meine, es ist natürlich wäre eine bequeme Erklärung, wenn es denn stimmen würde. Ich meine, es wird ja auch erst, das war jetzt die Wahl des Landtagspräsidenten. Ne? Entscheidend ist ja dann im Dezember, wenn es zur Wahl des Ministerpräsidenten kommt, da kommt es ja dann wirklich ernsthaft zum Schwur, ob die CDU da dagegen stimmt, ob sie sich enthält oder ob sich diese Fraktion möglicherweise sogar spaltet.
11: Kirsten, wir wollen uns mal angucken und anhören, was du gerade schon angesprochen hast. Für die SPD schien das Thema Landtagspräsidentenwahl in Sachsen-Anhalt größer als für die CDU. So der Anschein. Hören wir mal, was Verteidigungsminister Boris Pistorius von der SPD gesagt hat.
13: Das, was wir heute erlebt haben, ist ein einziger Tabubruch, ein einzigartiger Tabubruch der parlamentarischen Demokratie, den wir in dieser Form seit mehr als 90 Jahren nicht erlebt haben. nämlich dass Demokratinnen und Demokraten Rechtsextremisten und Faschisten als Steigbügelhalter gedient haben, liebe Freunde.
11: Das ist Pistorius mit seiner SPD-Fraktion, für alle, die jetzt nur hören und nicht sehen. Die hatte sich dann am Abend nach der Wahl in Magdeburg auf den Weg gemacht zu einem sehr historisch bedeutsamen Ort in Berlin, zum Bebelplatz, auf dem 1933 die Bücherverbrennung der Nationalsozialisten stattgefunden hat. Die SPD, man hört es, man hört ihn sichtlich bewegt. Ich habe richtig Gänsehaut bekommen, als ich das gehört habe. Wie ist es mit der Union? Wie geht die mit der Entwicklung um, Kirsten?
12: Ja, wir haben ja eben schon daraus gesprochen, dass so ein gewisses Maß an Vorwärtsverteidigung im Sinne von, wir zeigen jetzt erstmal auf SPD und Linke in Berlin da ist. Und in der CDU herrscht da eine gewisse Ratlosigkeit, muss man auch sagen. Also noch vor ein paar Jahren hat Parteichef Friedrich Merz gedroht, wer die Hand erhebt, um mit der AfD zu stimmen, der bekommt am nächsten Tag ein Parteiausschlussverfahren an den Hals. Kann ich mich, also zumindest sinngemäß hat er das so gesagt. Und inzwischen der Einzige, der das, also mir aufgefallen ist, der empört gesagt hat, da müsste es jetzt zu Parteiausschlussverfahren kommen, war Dennis Radke vom Arbeitnehmerflügel. Und man muss jetzt sehen, am Sonntag hat die CDU eine Präsidiumsklausur hier in Berlin und da wird auch Sven Schulze teilnehmen als Teil des Präsidiums. Und ich glaube, das wird kein angenehmer Termin für Sven Schulze, weil der muss eben erklären, wie geht's jetzt weiter. Der hat eine gespaltene Fraktion und offensichtlich da auch nicht mehr Einfluss auf alle in seiner Fraktion. Und wie das dann weitergeht, wenn es tatsächlich dazu kommt, dass sie im Zweifel für einen AfD-Ministerpräsidenten oder später auch für Entscheidungen eines AfD-Ministerpräsidenten mitstimmen, das ist völlig offen.
11: Was macht das mit dem Reformkurs, Jan-Peter?
8: Also ich glaube, es bremst ihn erstmal. Mhm. Also dieses gegenseitige Misstrauen, das es da jetzt gibt, das geht halt so hin und her. Und man stellt sich jetzt halt auch die Frage, das führt ja auch so ein bisschen vor, dass Bundeskanzler Merz nicht mehr die Durchsetzungsfähigkeit hat. Und die Frage stellen halt viele in der SPD inzwischen, bringt der eigentlich noch alles nach Hause, was er uns zugesagt hat? Und das bringt dann das Misstrauen auf eine andere Ebene, dass man nämlich sich überlegt, okay, wenn ich jetzt der Union das gebe, bekomme ich dann eigentlich noch was zurück? Kriege ich meine eigenen Schäfchen ins Trockene? Das führt dazu, dass mehrere Dinge abgebremst werden, insbesondere weil die SPD ja seit der Wahl in Mecklenburg-Vorpommern und dem Sieg von Manuela Schwesig auch gerne mehr auf Strukturreformen gehen möchte, sagt, wir müssen mehr quasi sozial handeln, weniger kürzen. Wir müssen dafür sorgen, dass nicht die Schwächsten zu viel weggenommen bekommen. Das heißt, die wollen vor allem, ich sag mal, mehr Geld ausgeben. Das steht ja dann auch dahinter. Das heißt, es muss woanders gefunden werden. Man hat also zwei Probleme. Zum einen, hier sollen die Reformen anders aufgestellt werden. Und sie trauen sich nicht. Und das führt dazu, dass einige Projekte jetzt plötzlich sich verzögern. Beispiel ist die Rentenreform. Mhm. Die war ja groß angekündigt, aber davon hört man gerade nichts mehr, außer eben die Diskussion über die Abschaffung mit der Rente mit 63, die sogenannte. Also, aber da bewegt sich nicht, die sind komplett verhakt und die gucken jetzt, wie können wir das lösen.
12: Also da ist jetzt auch, man muss auch dazu sagen, dieses Misstrauen, was Merz durchsetzen kann, das gibt es ja nicht nur in der SPD, sondern die eigenen Leute sagen ja auch, der setzt ja gegenüber der SPD nichts mehr durch. Also das heißt, es ist so ein Komplettmisstrauen auch diesem Kanzler gegenüber, was der wirklich noch zusagen und durchbringen kann.
11: Er versucht bei dem Thema Rente offenbar so ein bisschen Druck rauszunehmen. Am Mittwoch hat er auf einer Veranstaltung des Handelsblatt für die Rentenreform einen Zeitplan genannt. Und der war für viele, na, ein bisschen neu zumindest. Hören wir mal rein.
14: Und dann hoffe ich, dass wir das im Frühjahr nächsten Jahres in trockenen Tüchern haben. Aber ich möchte, dass wir noch in diesem Jahr wenigstens beide Teile in groben Zügen im Kabinett, sei es durch Eckpunkte, sei es durch einen Gesetzentwurf, verabschiedet haben.
11: Was ist jetzt an dem Zeitplan eher neu? Was hat dich überrascht und was hat er da ausgelöst?
8: Also was hier neu ist, das Stichwort Frühjahr. Hm. Bisher war es nämlich so, dass der Koalitionsausschuss im Juli gesagt hatte, wir ziehen die Rente bis Ende des Jahres durch. Also bis Ende dieses Jahres. Dass Merz jetzt plötzlich vom Frühjahr spricht, das hat für ein großes Hallo gesorgt, insbesondere in der jungen Gruppe. Das sind ja die jungen Abgeordneten in der Unionsfraktion. Die hatten sich sehr stark dafür eingesetzt, dass es Reformen gibt, hatten auch der ersten Rentenreform, die es gab, nur zugestimmt unter der Bedingung, dass sich da noch was tut. Und die sehen ja jetzt so ein bisschen ihre Fälle davon schwimmen.
12: Ja, also, ich muss auch sagen, dass die haben ja auch zugestimmt sozusagen diesen ersten Teil der Rentenreform nur unter der Maßgabe, dass dann eine Kommission eingesetzt wird, deren Ergebnisse auch dann eins zu eins umgesetzt werden. Und da kommen wir ja schon ins nächste Problem rein, ne?
15: Und in dieser Situation kommt ja dann noch ein Thema auf, das für Sprengkraft sorgen könnte. Das ist die Erbschaftssteuer. In den kommenden Wochen verhandelt das Bundesverfassungsgericht darüber, ob die aktuelle Regelung verfassungswidrig sein könnte. Und für dieses Thema holen wir jetzt noch einen dritten Kollegen dazu. Das ist Frank Bräutigam, der Chef der ARD-Rechtsredaktion. Hallo Frank, schön, dass du jetzt auch bei uns bist.
16: Hallo aus Karlsruhe, ich grüße euch.
17: Hi.
15: Dieses Thema rund um die Erbschaftssteuer, das ist einerseits total kompliziert irgendwie. Es betrifft auch nicht jeden. Wir wollen trotzdem natürlich in unserem Dekodierungspodcast hier darüber sprechen. Vielleicht kannst du uns einmal ganz kurz erklären, worum es denn in den Klagen geht, die das Verfassungsgericht jetzt verhandeln wird.
16: Ja, im Kern geht es um Unternehmen und Vorteile für Unternehmen bei der Erbschaftssteuer. Es ist so, dass nach einem Erbfall das Betriebsvermögen eines Unternehmens, dass das unter bestimmten Bedingungen sehr stark von der Steuer befreit werden kann. Also wenn man das Unternehmen zum Beispiel 5 Jahre weiterführt, Lohnsummen zahlt, dann werden 85% des Betriebsvermögens einfach verschont. Wenn man 7 Jahre das Unternehmen weiterführt, könnte es sogar 100% Verschonung sein. Bei großen Vermögen, über 26 Millionen im Unternehmen, Betriebsvermögen, da gibt es, Achtung, schwieriges Wort, eine Verschonungsbedarfsprüfung. Also dann hat man auch die Möglichkeit darzulegen, ich kann diese Steuer aus meinem Privatvermögen gar nicht zahlen. Also das sind die Privilegien für Unternehmen mit dem Gedanken dahinter, die sollen nicht Menschen entlassen müssen, damit sie die Steuer zahlen können. Das ist zumindest der Zweck. Aber ein Kläger hat sich jetzt hier in Karlsruhe ans Verfassungsgericht gewendet. Ein Privatmann, der hat gesagt, ich habe ein Häuschen geerbt, ein Haus von meiner Tante und ich muss Erbschaftssteuer zahlen. Und ich finde diese Vorteile für Unternehmen im Vergleich zu mir ungerecht. Das ist der Kern dieser Klage. Also es geht zwar um Details, aber dahinter stecken schon sehr, sehr große politische und rechtliche Fragen. Vermögensverteilung im Land, Gerechtigkeit, das ist schon ein dickes Brett hier.
15: Was löst es jetzt genau aus in Berlin, Frank?
17: Also wenn wir über Berlin reden, dann gehe ich mal dazwischen und nehme mir einfach das Wort weg.
16: Gerne.
17: Tut mir leid.
15: Ja.
17: Also hier, glaube ich, ist das eine Sache, die ein großes und geschäftiges Treiben auslöst. Mhm. Also ich habe selten so viele Hintergrundeinladungen bekommen, wie wir die in den letzten 2 Tagen hatten. Einfach, weil wir uns nicht so gut auskennen wie Frank. Und dann wollen natürlich die ganzen Parteien uns erklären, wie es ist. Und im Gegensatz zu Frank ist das dann nicht neutral, sondern das hat dann so einen Spin, sage ich mal, dazu. Dann werden also die Journalisten kommen dann in so einen Raum, wo dann vorne ein Politiker sitzt oder jemand von einem Lobbyverband zum Beispiel und die Variante gibt es natürlich auch in online und dann wird halt gesagt, ja, das ist jetzt unter 2, ihr könnt hier nicht draus direkt zitieren, zumindest nicht mit Namen, aber wir erklären euch mal, wie das eigentlich ist und was unsere Perspektive ist und das wird dann so vermischt, dass die Betreffenden dann darauf hoffen, dass im Journalismus nachher ihre Perspektive natürlich besser rüberkommt als die der anderen.
15: Und also warum kann das jetzt zum Problem werden für die Koalition? Vielleicht können wir darüber auch noch mal einmal sprechen.
12: Also wenn jetzt die jetzige Regelung vom Verfassungsgericht verworfen wird, was ja passieren könnte, ja dann müsste, dann würde sozusagen Karlsruhe, korrigiere mich Frank, wenn ich das falsch sage, aber dann gibt ja Karlsruhe sozusagen den Auftrag, dieses Gesetz ist verfassungswidrig, macht ein besseres. Und dann müssten Union und SPD sich darauf einigen, wie sie dieses Gesetz ändern und da die Vorstellungen ziemlich weit auseinanderlaufen,
15: ja, Einigung ist ja,
12: haben sie
15: ja
12: dann so ein weiteres Problem, weil sie wieder etwas haben, worauf sie sich einigen müssen und zwar möglicherweise zügig. Und einigen und zügig sind aktuell keine Adjektive, die ich bei dieser Koalition verwenden würde.
15: Nee, überhaupt nicht. Ich auch nicht. Was sind denn die Positionen?
17: Ich fange vielleicht mit der SPD mal an. Die SPD sagt, das kann ja nicht angehen, dass jemand, der was Kleines erbt, dafür zahlen muss und die viel erben, bekommen es quasi auf der Hand. Das müsste man genau umdrehen. Vor allem sieht die SPD natürlich auch, dass da am Ende viel Geld für die Steuerkasse zu holen ist, was ja die Probleme, die man hat, so ein bisschen lösen könnte. Also ich habe mal das nachgeguckt, laut Statistischen Bundesamt wurden im vergangenen Jahr 141 Milliarden Euro in Deutschland vererbt und verschenkt. 78 Milliarden vererbt, 63 verschenkt. Und die Erbschafts- und Schenkungssteuer, die dabei festgesetzt wurde, die lag bei 21 Milliarden Euro. Und apropos Verschonungsregelung, die wir ja gerade gehört haben, erlassen wurden davon 3,7 Milliarden. Das heißt, das ist dann sozusagen Steuer, die nicht eingezogen wurde. Damit könnte man ganz schön viel machen. Also als Freund des Kaffeetrinkens habe ich mal nachgeguckt, 4 Milliarden, was ist das eigentlich? Das ist viermal die Kaffeesteuer. Die könnte man sich komplett einsparen. Mhm. Also man kann natürlich auch viele andere gute Dinge tun, aber da merkt man, wie viel Geld das eigentlich ist.
18: Bin froh, dass du Verschuldungsregelung gesagt hast, weil das Wort, was Frank gesagt hat, war definitiv komplizierter. Länger. Ich konnte es mir aber auch nicht merken. Frank, mal so einen Blick hinter die Kulissen. Wie läuft denn so eine Verhandlung ab?
16: Das Wort war Verschonungsbedarfsprüfung, aber ich verstehe, dass das fair gekostet ist. Wie läuft die Verhandlung ab? Es sind zwei Tage angesetzt, Montagnachmittag und der ganze Dienstag. Und das sind auch für mich als Reporter immer sehr spannende Tage. Also es kommen dann alle Beteiligten in dem Gebäude, das man hinter mir ein wenig sieht, hier in Karlsruhe zusammen. Jeder kann seine Positionen vor dem Gericht darlegen. Es sind auch viele Sachverständige da. Das Spannendste ist eigentlich, dass die Richterinnen und Richter an diesem Tag dann ganz viele Fragen stellen. Also alle Beteiligten werden sozusagen gegrillt und so ein bisschen aus der Reserve gelockt. Und daran kann man dann so ein bisschen erkennen, wo die Richterinnen und Richter Schwerpunkte sehen, was sie vielleicht auch kritisch sehen. Also in diesem Fall wird es, glaube ich, auch darum gehen, zu hinterfragen, also sind diese Vorteile denn wirklich berechtigt? Denn wenn man Vorteile hat, muss man immer gute Gründe dafür haben. Also könnte es nicht auch Alternativen geben, dass man die Steuer vielleicht ein wenig stundet, also abstottern kann, dass man dafür auch einen Kredit aufgibt? Ich will nicht sagen, dass es so ist. Aber Richter haben die Aufgabe, diese Gesetze auf eine Klage hin kritisch zu hinterfragen. Und das wird an diesen anderthalb Tagen hier im Karlsruher Gerichtssaal sehr intensiv passieren.
18: Und wie lange dauert es dann bis zum Urteil?
16: Also die Verhandlung ist nur auf diese anderthalb Tage beschränkt. Und dann, wir sagen immer so einige Monate später, es ist hier schon ein sehr dickes Brett. Ich würde mal so auf plus minus ein halbes Jahr tippen. Also vielleicht im Frühjahr, im weiteren Sinne Frühjahr 2027 wäre so meine vorsichtige Prognose.
18: Und an euch beide hier in Berlin, wir haben ja schon ein bisschen darüber gesprochen, was passiert nach dem Urteil. Aber sind denn die Koalitionspartner auch auf die Ergebnisse vorbereitet, Kirsten? Ich sehe es in deinem Gesicht, dass du Nein sagen möchtest.
12: Ja, also es gibt jetzt, ich sehe da keine große Vorbereitung, also im Sinne von einer gemeinsamen Verabredung, dass man sagt, pass auf, das kommt jetzt und was machen wir denn? Also die SPD hat ein eigenes Konzept entwickelt Anfang des Jahres und die CDU, CSU haben das zurückgewiesen. Also da gäbe es quasi Einigungsbedarf und es gibt eben, wie gesagt, kein Gesetz, das man dann rausziehen könnte, wo man schon sich auf grobe Züge geeinigt hat.
17: Ich würde auch mal aus der Perspektive der Union sagen, die Hoffnung stirbt zuletzt. Es ist ja gar nicht gesagt, wie das Gericht entscheidet. Und insofern, je mehr man sich dann schon darauf vorbereitet, umso mehr gibt man ja zu, dass es unter Umständen nicht so laufen könnte, wie man sich das vorstellt.
18: Ja. Habt ihr nicht aber auch das Gefühl, irgendwie, dass die Fronten einfach schon so verhärtet sind? Bei jedem Thema sagen wir, da gibt es unterschiedliche Vorstellungen. Die gehen weit auseinander. Ich kann mir gar nicht mehr vorstellen, dass wir hier mal sitzen und sagen, nee, da sind die Vorstellungen schon irgendwie ähnlich.
12: Man muss schon sehen, diese Koalition hat schon eine ganze Menge Dinge beschlossen. Es ist jetzt nicht so, als ob die sich nicht auch auf Sachen einigen können. Aber so wir reden halt, das Problem ist halt zum Beispiel die Einigung auf die Bürgergeldreform, zumindest Teil 1. Das ist ja jetzt schon eine ganze Weile her. Da reden wir nicht mehr drüber, weil das ist ja jetzt fertig. So, die Rente, das zieht sich seit eigentlich letzten Dezember durch mit dem ersten Rentenpaket, wo ja fast eine Blockade von der Junggruppe da war, über diese Kommission, über Koalitionsausschuss, also das zieht sich wahnsinnig. Deswegen über die Sachen, wo es Streit gibt, die ziehen sich viel länger. Deswegen reden wir darüber mehr. Und über die Dinge, die funktionieren, die melden wir halt einmal, wenn es beschlossen ist und dann läuft oder wenn es anfängt oder sich für die Bürger was ändert. Aber da berichten wir halt nicht permanent drüber, weil und da entsteht vielleicht auch manchmal ein bisschen ein falscher Eindruck. Also ja, diese Koalition hat große Probleme und Dinge, auf die sie sich nicht einigen kann. Aber es gibt auch eine ganze Menge, was sie schon auf die Reihe gekriegt hat.
18: Finde ich gut, dass du das nochmal sagst, weil man will ja schon auch irgendwie ein Vertrauensgefühl ja trotzdem auch noch haben, ne, bei allem, was auch nicht so richtig läuft vielleicht.
17: Ich würde auch sagen, ich bin Journalist und Optimist. Und mir hat eine Abgeordnete oder eine Abgeordnete hat uns diese Woche gesagt, es gäbe einen Schatz an Gemeinsamkeiten in dieser Koalition. Den müsste man halt einfach nur heben.
18: Und auch gesagt, wie der Schatz aussieht und wo man ihn findet vielleicht.
17: Gut, das war jetzt apropos Hintergrundkreise nicht zu mir erzählen. Ja. Tatsächlich ist es aber so, ich glaube schon, dass es Möglichkeiten gibt, wo die Koalition zusammenfinden kann. Und ich glaube, sie muss es auch, weil was sie jetzt nämlich braucht, ist ein Erfolg, eine Reform auf den Tisch zu legen, wo Friedrich Merz sagen kann, hier, habe ich gemacht, funktioniert. Weil nur das kann ihm jetzt den Rücken stärken und dieser Koalition wieder neuen Schwung geben. Und da liegt im gewissen Sinne in dem Urteil des Bundesverfassungsgerichts auch eine Chance, denn sollte es diese Verschonungsregel, ich nenne es jetzt einfach mal so, kippen, dann würde das ja heißen, dass man da noch was dran schrauben muss. Das wäre erstmal schwierig für die Koalition. Die würden sich streiten, aber am Ende könnte es ja auch bedeuten, wenn man die Regeln verschärft, dass neues Geld reinkommt und neues Geld hilft.
18: Wir lernen jetzt noch einmal das Wort mit Frank. Wie war nochmal Verschonungsbedarfsprüfung,
16: das heißt übersetzt, ist in der Privatschatz

0: Und wie heißt der?
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0: 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Genauso wie auch unser Berlin-Code, euer Politik-Podcast aus dem ARD Hauptstadtstudio. Mein Name ist Sally Kaya. Ich bedanke mich, dass ihr dabei seid. Nächste Woche ist Linda wieder für euch da. Macht's gut. Tschüss, danke fürs Zuhören.
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1: 12 Uhr. Neue Diskussion über die Brandmauer zur AfD. Besucherwochenende auf Buchmesse läuft. Polizei geht nach Brand an Frankfurter Schule von Brandstiftung aus. Das Wetter teils sonnig, teils bewölkt und meist trocken. 12 bis 18 Grad. Mein Name ist Stefanie Nopper. Der stellvertretende Parteichef der CSU Weber wirbt dafür, die politische Abgrenzung zur AfD aufzuweichen. Der Europapolitiker sagte der Süddeutschen Zeitung, die Politik der Brandmauer sei eine Riesenbelastung für die Union. Aus der Nachrichtenredaktion Heiko Schneider.
2: Weber sagt, in Sachsen und Thüringen müsse die Union in den Landtagen mit ihrer Minderheitsregierung ständig gemeinsam mit linken Parteien abstimmen und dadurch, Zitat, noch linkere Politik machen. Gleichzeitig stelle die AfD CDU Inhalte zur Abstimmung. Die CDU sei dann aber gezwungen, dagegen zu votieren. Weber hält das Konzept der Brandmauer insgesamt für gescheitert. So habe die jahrelange Abgrenzung in Frankreich nichts gebracht und Präsident Macron könne im kommenden Jahr von der rechtsextremen Marine Le Pen abgelöst werden.
1: Auf der Frankfurter Buchmesse hat das Besucherwochenende begonnen. Auf dem Gelände zwischen den Ausstellungshallen gibt es unter anderem Signierstunden mit Autorinnen und Autoren. Außerdem finden Lesungen und Diskussionsrunden statt. Dazu werden heute und morgen jeweils mehrere 10.000 Menschen auf dem Messegelände erwartet. Nach einem Feuer an der Viktor-Frankl-Schule im Frankfurter Stadtteil Dornbusch geht die Polizei von Brandstiftung aus. Die Ermittlungen zur Ursache laufen. HR-Reporterin Gabi Beck.
3: Die Spurenlage zeige eindeutig, dass unbekannte Täter den Brand gelegt hätten, so die Polizei. Das Staatsschutzkommissariat ermittelt jetzt unter anderem auch, weil der Gebäudeteil gebrannt hatte, in dem

0: ein Verein Sachspenden für die Ukraine gesammelt hatte. Der Verein hatte bereits Brandstiftung vermutet. 300 Einsatzkräfte waren insgesamt seit Freitagnacht bis zum späten Abend mit Löschen, Beseitigen von Glutnestern und Ausräumen des abgebrannten Lagers beschäftigt.
1: Die Bauindustrie warnt vor den Plänen der Berliner Linkspartei zur Vergesellschaftung von Wohnungen. Bauindustriepräsident Demuth sagte der Neuen Osnabrücker Zeitung, so könne die Wohnungsnot in Berlin nicht gelindert werden. Aus der Nachrichtenredaktion Andreas Gerlach.
2: Die Linke will in Berlin eine Koalition mit Grünen und SPD eingehen und dann große Immobilienkonzerne vergesellschaften. Demuth sagt, dass für die Verstaatlichung von rund 200.000 Wohnungen die Stadt 20 bis 30 Milliarden Euro ausgeben müsste. Dieses Geld fehle dann für Neubau und Sanierung. Außerdem kämen Baugesellschaften in Berlin schon jetzt kaum noch an frisches Geld, weil Kreditgeber zurückhaltender seien. Auch internationale Investoren wendeten sich ab.
1: Im Main-Kinzig-Kreis ist gestern Abend ein Motorradfahrer von einem Lastwagen erfasst und schwer verletzt worden. Nach Polizeiangaben ereignete sich der Unfall auf der A66 bei Bibergmünd. Der Motorradfahrer stand demnach auf dem Standstreifen, als der LKW nach rechts von der Fahrbahn abkam. Der Verletzte kam ins Krankenhaus, auch ein Rettungshubschrauber war im Einsatz. Eine Frau aus dem Wetteraukreis hat im Eurojackpot mehr als 11,5 Millionen Euro gewonnen. Sie hatte 5 Gewinnzahlen und eine Eurozahl richtig. Nur eine Eurozahl fehlte ihr zum Hauptgewinn von 120 Millionen Euro. Lotto Hessen meldet, dass die Frau ihren Tipp erst 15 Minuten vor Annahmeschluss online abgegeben hat. Das waren die Nachrichten. Das Wetter. Heute Nachmittag kommt immer öfter die Sonne durch. Es bleibt meist trocken bei 12 bis 18 Grad. Morgen mal Sonne, mal Wolken und im Norden einzelne Schauer. Es wird windig bei bis zu 17 Grad. Die weiteren Aussichten. Am Montag freundlicher mit Sonne und Wolken. Es bleibt trocken bei bis zu 17 Grad. Am Dienstag erst sonnig, später Wolken. Die Zeit 12.04 Uhr.
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1: Vorsicht auf der A66 Wiesbaden Richtung Frankfurt. Zwischen Wiesbaden-Frauenstein und Schiersteiner Kreuz liegen Gegenstände auf der Fahrbahn. A5 Frankfurt Richtung Kassel. Zwischen Nordwestkreuz Frankfurt und Friedberg 3 Kilometer stockender Verkehr. A6 Nürnberg Richtung Heilbronn. Zwischen Kirchberg und Schwäbisch Hall 8 Kilometer Stau wegen einer Baustelle. Die Fahrbahn ist auf einen Fahrstreifen verengt. A7 Fulda Richtung Würzburg, zwischen Fuldaer Dreieck und Bad Brückenau Wildflecken 7 Kilometer Stau ab der Raststätte Utrichshausen. A44 Dortmund Richtung Kassel, zwischen Marsberg und Diemelstadt 2 Kilometer Stau wegen einer Baustelle. Und A61 Mönchengladbach Richtung Koblenz, zwischen Rheinbach und Kreuz Meckenheim 4 Kilometer Stau.
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4: Mit Isabel Reifenrath. Hallo. Wer einen Diesel fährt, für den hat Tanken gerade was von Armageddon. Der Preis ist so hoch, dass man Weltuntergangsfantasien entwickeln kann. US-Präsident Donald Trump geht es wohl ganz ähnlich. Kurz vor den Midterms-Wahlen in den USA hat er die Sanktionen gegen Russland aufgehoben, damit russischer Diesel gekauft werden kann. Das Tanken soll für die US-Amerikaner so günstiger werden. Auf Trumps Social-Media-Profil kann man es lesen, der US-Präsident hat einen Diesel-Deal mit dem russischen Präsidenten Wladimir Putin ausgehandelt. Russland wird demnach 300.000 Tonnen Diesel liefern, noch jetzt im Oktober, und im November dann nochmal 500.000 Tonnen, später 1 Million. Dadurch sollen die Preise sinken für die ganze Welt, laut Trump, in record numbers and fast.
5: I think you heard about the oil deal with Russia. That is a big deal. That is massive amounts of oil coming into our country, and I want to thank President Putin, to be honest with you. We have massive amounts of oil being coming into our country, and it's diesel, which is what we want. So, thank you.
4: In einem kurzen Auftritt vor der Presse hat Trump dem russischen Präsidenten gedankt. Er wurde noch gefragt, was denn der Deal jetzt für die Ukraine bedeute. Darauf gab es aber keine Antwort.
6: Das Ganze wird nur möglich, weil das US-Finanzministerium eine entsprechende befristete Genehmigung für den Import von russischem Diesel erteilt hat. Denn die USA haben wegen des russischen Angriffskrieges gegen die Ukraine Sanktionen gegen russische Energiefirmen verhängt. Also es wäre eigentlich gar nicht möglich, dass die USA Diesel aus Russland importieren. Aber diese Sanktionen sind jetzt erstmal außer Kraft gesetzt, und zwar bis Anfang April kommenden Jahres. Und dieser Deal ist auch deshalb ziemlich erstaunlich, weil erst im vergangenen Monat der US-Kongress ein Gesetz für schärfere Sanktionen gegen Russland verabschiedet hat. Und Donald Trump hat dieses Gesetz auch unterschrieben.
4: Im Moment aber ist in den Vereinigten Staaten Wahlkampf und das verschiebt offensichtlich die Prioritäten. Unsere USA-Korrespondentin Nina Barth nochmal.
6: Donald Trump will punkten bei den Wählerinnen und Wählern in den USA, denn hier sind in 3,5 Wochen am 3. November Kongress-Zwischenwahlen und Trumps Republikaner müssen damit rechnen, dass sie ihre Mehrheit im Repräsentantenhaus verlieren, vielleicht sogar auch im Senat. Denn Donald Trump, der steht zwar gar nicht auf dem Stimmzettel, aber die Zwischenwahlen sind traditionell eine Abrechnung mit dem Präsidenten und seiner Partei. Donald Trump ist extrem unbeliebt. Die Umfragen zeigen, dass die Wähler extrem unzufrieden sind und das vor allem wegen der hohen Preise, auch für den Sprit. Und da machen sie Trump und seine Politik für verantwortlich. Und jetzt hat Trump eben auf Truth Social geschrieben, niedrige Preise, vor allem für die Farmer, Rancher und Truckerfahrer, sind meine oberste Priorität. Und Trump hat versprochen, dass jetzt durch diesen Deal die Preise rekordverdächtig fallen werden und zwar schnell.
4: Ob die Dieselpreise durch den Deal aber auch länger sinken, das muss ich dann erstmal zeigen. Die Liefermengen klingen nämlich erstmal viel, aber wenn man sich anschaut, wie viel Diesel eigentlich verbraucht wird, dann ist es eigentlich wenig.
6: Also eine große Entlastung für den US-Markt und den Weltmarkt dürfte das eher nicht bedeuten. 300.000 Tonnen Diesel, dann nochmal 500.000 und dann 1 Million Tonnen. Das klingt sehr, sehr viel, aber die jetzt erstmal angekündigten 300.000 Tonnen werden rechnerisch nur etwa gut 14 Stunden des aktuellen Dieselverbrauchs in den USA abdecken. Also diese angekündigten Lieferungen sind tatsächlich nur ein eher kleiner Teil der täglichen Dieselproduktion und des täglichen Dieselverbrauchs in den USA. Und deshalb gehen Analysten in den USA auch davon aus, dass unmittelbare Auswirkungen auf den Preis eher gering ausfallen dürften.
4: Helfen tut der Deal aber auf jeden Fall dem Selbstbewusstsein Russlands. Der Kreml ließ die Welt nämlich schon mal wissen, dass Putin und Trump sich am Telefon so gut verstanden hätten, dass keiner von beiden als erster auflegen wollte. Russland-Korrespondent Stefan Lag.
7: Putins Berater Kirill Dmitriev lobte nach dem Telefonat auf X die Zusammenarbeit zwischen Russland und den USA. Kritik kam hingegen vom ukrainischen Präsidenten Volodymyr Selenskyj. Die Erlaubnis für Russland, Erdölprodukte zu exportieren, sei eine Investition in den Krieg gegen die Ukraine, schrieb Selenskyj auf Telegram. Man müsse diesen Krieg beenden und dürfe ihn nicht verlängern.
4: Allerdings deutet gerade nichts auf ein baldiges Ende hin. Nach der Bekanntgabe des Dieseldeals hat Russland heute Morgen die ukrainische Stadt Saporischschja angegriffen. Dabei sind mindestens 7 Menschen gestorben. 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Wir haben es jetzt 10:10.
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4: Früher hat Deutschland 25%, also ein Viertel, seiner Autos nach China exportiert. Deutsche Autos waren ein Exportschlager. Aber leider ist das nicht mehr so. Jetzt flutet China Europa mit E-Autos. Ein Problem für unsere Industrie. Hier eine Lösung zu finden, das will die EU schon lange. Aber mit China zu verhandeln, ist nicht so einfach. Im Handelsstreit zwischen der EU und China gibt es jetzt einen Durchbruch. Der EU-Handelskommissar Maroš Šefčovič war in Peking. 2 Tage lang hat er dort Gespräche geführt, auch mit der chinesischen Regierung. Und hinterher hat er gesagt, es sei sein Ziel gewesen, die Handelsbeziehungen neu auszubalancieren. Und ja, tatsächlich kommt China den Europäern entgegen. Christoph Kober berichtet aus Peking.
8: Es ist schon spät am Freitagabend in Peking, als der EU-Handelskommissar einen Satz sagt, der ihm besonders wichtig erscheint. Zum ersten Mal akzeptiert es China nun, seinen Export zu reduzieren, ohne dass es vorher einen offenen Konflikt gegeben hat. Das weiß ich zu schätzen.
9: And I very much appreciate that.
8: Dieses erste Mal, auf das sich Maroš Šefčovič da bezieht, sieht in groben Zügen so aus. China hat zugesagt, in Zukunft deutlich weniger Hybridautos in die Europäische Union zu verkaufen, als bislang prognostiziert. Die Exportzahlen von chinesischen Hybridfahrzeugen nach Europa sind in den vergangenen Monaten kräftig gestiegen, fallen sie doch nicht unter die Zollregelung, die die EU Ende 2024 für reine Elektroautos made in China erlassen hat. Wir sprechen über den Zeitraum von 4 Jahren und nach unseren Berechnungen bedeutet das mehrere Millionen weniger chinesische Autos, die in die Europäische Union gelangen, sagt EU-Handelskommissar Maroš Šefčovič. Dass China zu diesem Kompromiss bereit ist, hat ganz fundamentale Gründe, sagt Tim Rühling vom EU-Institut für Sicherheitsstudien.
10: Sie haben die Befürchtung gehabt, dass es wirklich massive Beschränkungen von Exporten nach Europa geben wird, über verschiedenste Sektoren hinweg. Und sie haben erkannt, dass in Europa sich tatsächlich etwas bewegt hat, tatsächlich vor allem in Berlin. Und das ist jetzt ein Stück weit der Versuch, mit einem kleinen Zugeständnis den ganz großen Gegenschlag Europas abzuwehren.
8: Zuletzt hatten Bundeskanzler Friedrich Merz und Frankreichs Präsident Emmanuel Macron Schutzinstrumente der EU-Kommission für die europäische Wirtschaft gefordert, die schneller und schärfer wirken sollen. Dabei ist die EU der drittwichtigste Auslandsmarkt für die Volksrepublik.
10: Der Export ist für China tatsächlich ein wesentlicher Wachstumstreiber weiterhin. Und Europa macht dabei zwar nur 15% aus, ist aber ein Stück weit ein Premium-Markt, weil Unternehmen in Europa sehr viel höhere Preise verlangen können für ihre Produkte. Und das heißt, ob ein Unternehmen Gewinn macht oder Verluste schreibt, das hängt sehr häufig vom europäischen Markt ab.
8: So China-Analyst Tim Rühling. Auch wenn chinesische Produzenten in Europa mehr fordern können als anderswo, die Preise seien trotzdem künstlich niedrig, beklagt die EU-Kommission, auch wegen massiver staatlicher Subventionen. Die Folge? China verkauft dreimal mehr nach Europa, als es von dort einkauft. Das EU-Handelsdefizit hat Rekordstände erreicht. Ganze Industrien in Europa geraten in Existenznot. Das Handelsdefizit ist für die Europäische Union eine gigantische Herausforderung, die in jedem Mitgliedsland zu spüren ist. Dieses Defizit ist nicht nachhaltig und es verlangt nach einem verlässlichen Weg hin zu einer Balance. Immerhin, Peking habe die politischen Sorgen erkannt, die Europa mit Chinas exportgetriebenem Wachstum hat, sagt der EU-Handelskommissar. Analyst Tim Rühling glaubt, dass das noch lange nicht heißt, dass China Teil der Lösung für das Problem sein wolle.
10: China reagiert in der Regel auf Macht und auf Druck und Europa muss darauf dringen, dass die nächsten Behandlungen mit China sich auf größere Produktgruppen, also auf ganze Wirtschaftssektoren beziehen und nicht nur auf ein einzelnes Produkt wie jetzt die Hybridautos.
8: In der kommenden Woche wollen die EU-Staats- und Regierungschefs die Ergebnisse beraten. Im Januar steht die nächste Verhandlungsrunde zwischen Brüssel und Peking an.
4: Nicht nur die E-Autos überschwemmen den europäischen Markt, die chinesische Konkurrenz ist ein Problem für viele Hersteller in der EU. Auf langen Autofahrten, beim Kochen oder zum Einschlafen, Hörbücher sind sehr beliebt. Seit einigen Jahren boomt der Markt. Während er bei Büchern so lala aussieht, verkaufen sich Hörbücher immer besser, die Umsätze steigen. Wenn man aber über Hörbücher spricht, muss man auch über Synchronsprecher sprechen. Ohne die gäbe es nämlich keine Hörbücher. Viele von ihnen haben Angst, dass sie ihren Job verlieren, wegen künstlicher Intelligenz. Vor kurzem erst gab es Proteste, weil Netflix die Stimmen von Sprechern zu KI-Trainingszwecken nutzen wollte. Julia Herzka war für uns auf der Frankfurter Buchmesse. Sie hat hier mit Synchronsprechern gesprochen. Die blicken noch ziemlich entspannt auf die KI. Sie meinen, sie können ein bisschen mehr.
11: Okay, geil. Ich lieb's jetzt schon. Okay, let's do it.
12: Mitten im Getummel der Frankfurter Buchmesse sitzt Hallo. Louis Friedemann Thiele am Stand des Hörbuchverlags Argon. Er ist Synchronsprecher, spricht Bücher, Werbung und auch für den privaten und den öffentlich-rechtlichen Rundfunk. Er hat jetzt eine ganz besondere Aufgabe: die Texte seiner Fans vorlesen.
11: Ich wurde von deiner Frau gebeten, dir eine Nachricht zu überbringen. Hi, mein sexiest man alive.
12: Die deutsche Hörbuchbranche weiß, die Menschen lieben ihre Synchronsprecher. Die Begeisterung um Louis Friedemann Thiele am Stand ist riesig. Doch immer mehr Menschen sagen, sie wären auch offen dafür, sich Hörbücher mit künstlicher Intelligenz einsprechen zu lassen. Zumindest sagen das Zahlen des Hörbuchanbieters Audible, die Rachel Gierzer, Content-Chefin im Unternehmen, zur Buchmesse mitgebracht hat.
13: Etwa 50% sagen, dass sie offen wären für KI. Für unsere Branche ist das ein neuer Trend.
12: Die Studie, die sie auf der Messe vorstellt, umfasst laut Angaben von Audible 18.000 Hörerinnen und Hörer in 11 Ländern. Diese Zahlen sind nicht zu unterschätzen, denn Audible hat ambitionierte Ziele.
13: Unser Ziel ist, jedes Hörbuch in jeder Sprache anzubieten. Wir glauben, dass es in unseren etablierten Märkten noch mehr Wachstumsmöglichkeiten gibt und weltweit erst recht.
12: KI könnte bei diesem Ziel helfen. Effektivere Audioproduktion nennt Gerzer das, sodass mehr Geld in mehr Bücher investiert werden könnte. Der deutsche Markt steht KI-Stimmen etwas kritischer gegenüber. Das hängt auch mit der Hörspielkultur in Deutschland zusammen, sagt Heike Völkersieber von der Interessensgemeinschaft Hörbuch. Diese habe eine lange Tradition. Ein Grund, warum in Deutschland vor allem auf Synchronsprecher gesetzt wird.
14: Es gibt Verlage, die da aufgeschlossener sind, die vielleicht an der einen oder anderen Stelle auch mal mit einer KI-Stimme experimentieren. In der Breite ist das im Hörbuchmarkt noch nicht so.
12: Synchronsprecher sind für die Hörbuchbranche außerdem wichtige Multiplikatoren, erklärt Völkersieber.
14: Hörerinnen schätzen ihre Lieblingsstimmen. Sie entscheiden auch teilweise über Käufe. Wir würden sonst auf die Fan-Community verzichten, die die Sprecherinnen und Sprecher mitbringen. Sie haben teilweise eigene Social-Media-Kanäle, über die sie ja auch die Hörbücher promoten.
12: Auch Synchronsprecher Louis Friedemann Thiele, der beim Argon Verlag auf der Buchmesse Geburtstagsgrüße, Buchtexte und selbstgeschriebene Zeilen einspricht, bringt eine große Community mit. Auf Instagram hat er fast 40.000 Follower. Während viele aus seiner Branche große Angst vor KI haben, auch öffentlich darauf aufmerksam machen, versucht er, optimistisch zu bleiben.
15: Ich glaube, dass Angst immer ein schlechter Ratgeber ist. Und jede Neuerung bringt Gutes und jede Neuerung bringt auch neue Herausforderungen. Aber ja, ich bin keiner von denen, der sagt, alles wird untergehen und unsere Branche stirbt, weil man halt hier sieht, dass ein enormes Interesse an menschlichen Stimmen ist.
16: Was für eine tolle Stimme. So voll, so rein. Ich möchte nicht auf menschliche Stimmen verzichten. Aber es ist natürlich die Frage, ob wir irgendwann den Unterschied zur KI überhaupt noch merken. Hörbücher boomen auf jeden Fall. Julia Herzger war für uns auf der Buchmesse, die noch bis morgen geht. Zu den beliebtesten Hörbüchern gehören übrigens gerade Kalte Tage von Charlotte Link und Alles wird Asche von Nele Neuhaus. Frauen hören nämlich öfters Hörbücher als Männer. Aber der Unterschied ist knapper als beim Bücherlesen. Da sind Frauen deutlich vorne. Klar ist, es ist ziemlich schockierend, wenn man hört, dass ein Meteorit in ein Haus eingeschlagen ist. Ist im März in Koblenz passiert. Für Forscher war das allerdings die Chance, die es nur ganz selten gibt. Vor 100 Jahren gab es sie nämlich zuletzt. Da konnten europäische Forscher einen Meteoriten untersuchen. Das war 1920 in Simmern im Hunsrück. Naja, und jetzt ziemlich lange später in Koblenz. Und die Forscher sagen, das ist auch nicht irgendein Meteorit, sondern ein ganz außergewöhnlicher. Christian Altmaier hat das Labor in Luxemburg besucht, wo die Meteoritengesteine untersucht werden.
17: Dennis Harries erforscht Meteoriten schon seit mehr als 20 Jahren. Doch einen wie den, der im März im Koblenzer Stadtteil Gülz eingeschlagen ist, hat der Geologe von der Universität im luxemburgischen Esch-sur-Alzette noch nie in der Hand gehabt. Die weißen Splitter, die Harries derzeit in seinem Labor untersucht, sehen unscheinbar aus. Dabei haben sie 200 Millionen Kilometer hinter sich.
18: Diese Fragmente, die wir in Koblenz gefunden haben, sind sehr bröselig. Die zerfallen in der Hand. Was wir hier sehen auf diesen kleinen Fragmenten, ist eine dunkle, schwarze Glaskruste.
17: Die Oberfläche des Meteoriten ist geschmolzen, als er in die Erdatmosphäre eingetreten ist. Schnell wussten Harries und sein Team daher, dass der Brocken aus dem All stammt. Als sie ihn dann genauer untersucht haben, waren sie aber doch überrascht.
18: Das ist ein sogenannter Eukrit. Und diese Meteoriten machen weit weniger als 10% aller Meteoritenfälle aus. Und wenn Sie das mal so auf Europa rechnen, da haben wir so 2-3 Meteoritenfälle im Jahr, wenn es hochkommt. Da warten Sie schon 20 Jahre, bis das mal passiert. Und das ist schon außergewöhnlich.
17: Aber der Eukrit von Koblenz, der im Gegensatz zu den häufigeren Kontriten aus erkalteter Lava besteht, war nicht der einzige, der im Frühjahr auf der Erde eingeschlagen ist.
18: Auch ein Eukrit ist nur wenige Tage später in Ohio in den USA ebenfalls gefallen. Das ist eigentlich ein sehr, sehr merkwürdiger Umstand. Und insofern ist es auch wissenschaftlich hochinteressant, dieses Material aus Koblenz und das Material aus Ohio in den USA zu vergleichen.
17: Beide Meteoriten haben sich wohl ursprünglich vom großen Asteroiden Vesta gelöst, der zwischen Jupiter und Mars im All kreist. Dass zwei Stück in so kurzer Zeit einschlagen, ist für Forscher Harries ein fast unmöglicher Zufall. Wenn er aufklären könnte, warum, würde ihm das vielleicht mehr über das Verhalten von Meteoriten im All verraten. Fliegen sie in Schwärmen durchs Universum? Lassen sich Einschläge vielleicht leichter vorhersagen? Sein Team schaut sich den Meteoriten von Koblenz daher ganz genau an.
18: Das wird runtergeschliffen und poliert, dünner als ein menschliches Haar. Und dann kann man also mit Licht hindurchschauen. Man kann die Oberfläche dann mit Elektronenmikroskopen untersuchen, auch chemisch untersuchen. Und Teil des Materials muss zermörsert werden, wird in Säuren aufgelöst und dann chemisch analysiert.
17: Die Technik ist so weit fortgeschritten, dass es dafür nur geringe Mengen an Material braucht. Allerdings hat Harries auch nur wenige Gramm des Meteoriten im Labor, genau wie Forscher aus Münster. Er hat die Steinchen am Tag nach dem Einschlag eingesammelt. Sie waren vom Dach des Hauses abgeprallt und im Garten der Nachbarn gelandet. Der größte Teil liegt noch bei dem Besitzer des Hauses, in das er eingeschlagen ist. Für den Forscher ist das ein Problem.
18: Wir brauchen 20 Gramm dieses Materials. Das ist halt eine wirklich goldene Regel, weil wir letztendlich die Verantwortung haben, unsere Ergebnisse überprüfbar zu machen.
17: Über die Stadt haben die Forschenden schon versucht, Kontakt zu dem Eigentümer aufzunehmen, bislang aber ohne Erfolg.
16: Das Meteoritengeschäft ist kein schnelllebiges, muss man eher ein bisschen Geduld haben. Schön, dass Sie bei SWR aktuell und HR Info sind, um 12.22 Uhr jetzt.
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16: Endlich ist wieder Bundesliga. Die Pause war ja auch ziemlich lang. Gestern ging es dann wieder los und heute gibt es direkt ein Topspiel. Die Eintracht Frankfurt muss gegen den RB Leipzig ran. Und das war in den vergangenen Jahren eher immer so eine schmerzhafte Erfahrung. Vielleicht geht dieses Mal was. Aber unser Sportreporter Carsten Schellhorn, der ist ein bisschen gemein, der sagt, dafür müsste die Eintracht mindestens, eigentlich besser noch länger als nur 45 Minuten spielen.
19: Ach, hätten Fußballspiele doch nur eine Halbzeit, werden sich viele Eintracht-Fans derzeit wünschen. Denn bei allen vier Bundesligaspielen dieser Saison führte die Eintracht zur Pause. Doch gewonnen hat sie am Ende nur eines, weil nach der Pause oft alle Dämme brachen.
20: Man muss ja ganz ehrlich sein, wenn du in der 46. Minute drei Tore bekommst, die wo man einfach nicht gut verteidigt, wo man unkonzentriert war, das müssen wir versuchen, so schnell als möglich abzustellen.
19: Sagt Eintracht-Trainer Adi Hütter. Ja, diese defensiven Flüchtigkeitsfehler, die waren auch schon in der vergangenen Saison das Problem. Kann denn da keiner was machen, Adi Hütter?
20: Ich muss mir vielleicht auch Gedanken machen, wie wir das in der Halbzeit vielleicht noch besser hinbekommen, dass sie sofort da sind.
19: Die Suche nach dem Hallo-Wach-Effekt vor dem Leipzig-Spiel und nach der richtigen Aufstellung. Wer soll denn nun spielen? Im Sturm Johnny Burkhardt und Younes Ebnutalib, die zuletzt beide ja bei Jürgen Klopp für die Nationalmannschaft im Einsatz waren. Oder erst nur Burkhardt und dann später Ebnutalib reinwerfen? Gar nicht so einfach. Adi Hütter gibt Einblicke in seine Trainerseele.
20: Das ist wirklich so, was beschäftigt eigentlich einen zu einer Aufstellung. Es hat taktische Hintergründe, es hat natürlich auch die Verfassung der einzelnen Spieler zu tun, es sind die Trainingsleistungen, die mitunter entscheidend sind. Deswegen so eine Mannschaftsaufstellung zu machen, ist nicht immer so einfach.
19: Und nachher wissen es eh alle wieder besser.
20: Hinten nach wissen wir dann wieder, hätten wir es vielleicht so oder so gemacht. Wir müssen ja vorher entscheiden und nicht nachher.
19: Findet Adi Hütter die Elf für den Sieg in Leipzig? Dort, wo die Eintracht in der Vergangenheit regelmäßig unterging. Die Eintracht-Statistik in Leipzig haarsträubend. Nur ein Sieg in 10 Spielen. In der vergangenen Saison gab es sogar eine 0-6-Schlappe. Aber bei RB Leipzig ist die Stimmung aktuell im Keller. Der Trainerstuhl von Martin De Michelis wackelt. Ex-Bundestrainer Julian Nagelsmann wird schon als Nachfolger gehandelt. Vielleicht geht ja diesmal was für die Eintracht.
20: Wir glauben an unsere Stärken und natürlich müssen wir sehr, sehr gut verteidigen, immer hellwach sein und speziell, was die zweite Halbzeit betrifft.
19: Sekundenschlaf verboten. Die Eintracht versucht sich mal wieder in Leipzig im Bundesliga-Topspiel am frühen Samstagabend.
16: Carsten Schellhorn war das über das heutige Bundesliga-Topspiel zwischen RB Leipzig und Eintracht Frankfurt. Da geht's los um 18.30 Uhr und wenn Sie es hören möchten, dann gerne bei uns im Audio-Livestream auf sportschau.de. Heute Nachmittag wird aber auch schon gespielt und auf diese Spiele schaue ich jetzt mit Bastian Gerling aus unserer Sportredaktion. Bastian, der Spieltag hat gestern Abend angefangen und auch direkt mit einer Überraschung ist es losgegangen. Die Siegesserie des Tabellenführers Borussia Dortmund ist gerissen. Es gab nur ein Unentschieden gegen Werder Bremen. Wer könnte denn diesen Patzer der Dortmunder heute ausnutzen?
21: Ja, da gibt es ein paar Mannschaften, die das tun könnten. Das heißt, es dürften sich einige Teams gefreut haben über dieses Unentschieden von Dortmund. Die Tabellenspitze wird so auf jeden Fall noch enger zusammenrücken. Das ist schon mal klar. Und eine Mannschaft könnte sogar am BVB vorbeiziehen heute Nachmittag. Nämlich der Rekordmeister FC Bayern München. Dafür bräuchten die Münchner einen Sieg gegen den FC Augsburg. Das klingt erstmal sehr machbar. Bayern ist auf jeden Fall der Favorit in diesem Spiel. Aber Augsburg ist schon auch ein ekliger Gegner. Sehr robust, sehr körperlich, sehr zweikampfstark. Und letzte Saison war Augsburg sogar das einzige Team überhaupt, das die Bayern in der Liga besiegen konnte. Augsburg-Trainer Manuel Baum hat da nämlich ein Geheimrezept.
22: Ich
0: Beste ist einfach, wenn wir es schaffen mit Anpfiff, dass jeder im Stadion und jeder in der Mannschaft daran glaubt, dass wir gewinnen können. Dass die Wahrscheinlichkeit gegen Bayern natürlich ein bisschen geringer ist wie gegen andere, okay. Aber mit dem Glauben geht alles los. Wenn du dir das nicht vorstellen kannst, dann wird es auch nie im Leben passieren.
21: Also ob der Augsburger Glaube am Ende Bestand haben wird gegen die Münchner Qualität, das sehen und hören wir später. Für die Spannung in der Bundesliga wäre es aber auf jeden Fall gut, wenn der Dauermeister München sich heute nicht direkt wieder die Tabellenführung schnappt.
16: Ein anderer Verfolger ist der FSV Mainz 05. Wie stehen denn da die Chancen, dass die Mainzer weiter nach oben kommen?
21: Ja, gute Frage. Bis jetzt waren die Mainzer ja wirklich richtig gut drauf. Sie sind richtig gut in die Saison gestartet und haben einen sehr gefestigten Eindruck auch gemacht. Und das liegt auch am Trainer Urs Fischer. Der kommt bei seinen Spielern nämlich offensichtlich richtig gut an. Ist sogar sowas wie ein Papa, haben jetzt die Spieler in den letzten Wochen und Tagen immer wieder gesagt. Also die Laune bei Mainz, die ist super. Aber der Gegner heute, Bayer 04 Leverkusen, der hat's in sich. Ist ja auch ein Top-Team der Liga. Und wenn wir dann nur auf die individuelle Qualität schauen, dann ist Leverkusen ja schon auch der Favorit. Trotzdem rechnet sich Mainz Trainer und Mannschaftspapa Urs Fischer was aus, vor allem weil man nach dem guten Start eben sehr selbstbewusst in dieses Verfolgerduell geht.
2: Je mehr Punkte du hast, logisch, umso größer auch Selbstvertrauen. Aber wie gesagt, es bedarf einer wirklich sehr guten Leistung unsererseits, wenn wir da als Sieger vom Platz gehen wollen.
21: Ich finde, der klingt auch so ein bisschen wie so ein Papa, dieser Urs Fischer. Für ganz oben, also für die Tabellenführung, reicht es aber selbst bei einem Sieg nicht. Dafür ist der Abstand zu Dortmund zu groß. Ehrlicherweise ist jetzt die Tabellenführung aber ja auch gar nicht der Anspruch der Mainzer. Die sind sehr, sehr zufrieden, wie es aktuell läuft.
16: Für zwei andere Teams aus dem Südwesten läuft es bisher überraschend schlecht. Für Stuttgart und auch für Hoffenheim. Könnte sich da heute was ändern?
21: Ja, zumindest haben beide den richtigen Gegner dafür. Stuttgart spielt auswärts gegen Aufsteiger Paderborn. Das ist auf dem Papier wahrscheinlich die schwächste Mannschaft der ganzen Bundesliga. War aber bis jetzt ein bisschen besser als erwartet unterwegs. Deswegen warnt auch Stuttgart-Trainer Sebastian Hoeneß vor dem Gegner Paderborn.
22: Wir haben da einen Gegner, der als aufgestiegen ist, da natürlich diese Euphorie, insbesondere in den ersten Spielen, noch komplett in sich trägt. Aber klar ist auch, dass wir jetzt loslegen wollen. Wir wollen jetzt natürlich Gas geben, wollen jetzt mit Schwung in die Spiele gehen und wollen natürlich das Paderborn-Spiel dafür nutzen.
21: Und wenn das klappt, dann müsste Stuttgart heute eigentlich klar gewinnen. Und das gilt eben auch für die Hoffenheimer in ihrem Spiel. Die treffen zu Hause auf den Hamburger SV, also ein Team aus dem Tabellenkeller. Das heißt, es sind gute Voraussetzungen für einen Sieg, zumindest wenn die Hoffenheimer endlich auch ihr eigenes Potenzial auf den Platz bringen.
16: Vielen Dank, Bastian. Bastian Gerling war das aus unserer Sportredaktion über den ersten Bundesligaspieltag nach der langen Pause. Alle Spiele des Nachmittags können Sie natürlich auch hier bei uns im Programm verfolgen, in unserer Bundesliga-Sendung ab 3:30.
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1: Um 12.30 Uhr mit Stefanie Nopper. Der stellvertretende Parteichef der CSU, Weber, wirbt dafür, die politische Abgrenzung zur AfD aufzuweichen. Der Europapolitiker sagte der Süddeutschen Zeitung, die Politik der Brandmauer sei eine Riesenbelastung für die Union. Aus der Nachrichtenredaktion Heiko Schneider.
29: Weber sagt, in Sachsen und Thüringen müsse die Union in den Landtagen mit ihrer Minderheitsregierung ständig gemeinsam mit linken Parteien abstimmen und dadurch, Zitat, noch linkere Politik machen. Gleichzeitig stelle die AfD CDU-Inhalte zur Abstimmung, die CDU sei dann aber gezwungen, dagegen zu votieren. Weber hält das Konzept der Brandmauer insgesamt für gescheitert. So habe die jahrelange Abgrenzung in Frankreich nichts gebracht und Präsident Macron könne im kommenden Jahr von der rechtsextremen Marine Le Pen abgelöst werden.
1: Auf der Frankfurter Buchmesse hat das Besucherwochenende begonnen. Auf dem Gelände zwischen den Ausstellungshallen gibt es unter anderem Signierstunden mit Autorinnen und Autoren. Außerdem finden Lesungen und Diskussionsrunden statt. Dazu werden heute und morgen jeweils mehrere 10.000 Menschen auf dem Messegelände erwartet. Nach einem Feuer an der Viktor-Frankl-Schule im Frankfurter Stadtteil Dornbusch geht die Polizei von Brandstiftung aus. Die Ermittlungen zur Ursache laufen. HR-Reporterin Gabi Beck.
4: Die Spurenlage zeige eindeutig, dass unbekannte Täter den Brand gelegt hätten, so die Polizei. Das Staatsschutzkommissariat ermittelt jetzt, unter anderem auch, weil der Gebäudeteil gebrannt hatte, in dem ein Verein Sachspenden für die Ukraine gesammelt hatte. Der Verein hatte bereits Brandstiftung vermutet. 300 Einsatzkräfte waren insgesamt seit Freitagnacht bis zum späten Abend mit Löschen, Beseitigen von Glutnestern und Ausräumen des abgebrannten Lagers beschäftigt.
1: Russland hebt sein Exportverbot für Diesel auf. Vorausgegangen war eine Vereinbarung zwischen US-Präsident Trump und Kreml-Chef Putin. Demnach will Russland große Mengen Diesel für die USA und den Weltmarkt bereitstellen. ARD-Korrespondent Stefan Lag.
5: Vize-Regierungschef Alexander Nowak sagte der Agentur TASS, Russland könne noch in diesem Monat 300.000 Tonnen Diesel zusätzlich auf den Weltmarkt bringen. Für November stellte er 500.000 Tonnen und für Dezember bis zu 1 Million Tonnen in Aussicht. Voraussetzung sei allerdings, dass die Reparaturen an Raffinerien vorankommen, die durch ukrainische Drohnenangriffe beschädigt wurden.
1: Die US-Entwicklerfirma Anthropic hat neue Vorfälle gemeldet, in denen KI-Systeme eigenmächtig gehandelt haben. Die künstliche Intelligenz soll der Polizei in Philadelphia einen falschen Tipp zu einem Tötungsdelikt gegeben haben. Außerdem habe die KI beim amerikanischen Außenministerium über ein Online-Formular 20 Visa-Anträge eingereicht. Das waren die Nachrichten. Das Wetter. Heute wechseln sich Sonne und Wolken ab. Vereinzelt regnet es noch und zum Teil ist es sehr windig bei bis zu 18 Grad. In der Nacht hier und da Schauer, 10 bis 4 Grad. Morgen wechselhaft, ab und zu Schauer oder auch leichter Regen bei bis zu 18 Grad. Die Zeit 12.33 Uhr.
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1: A5 Frankfurt Richtung Kassel, zwischen Nordwestkreuz Frankfurt und Friedberg, 3 Kilometer stockender Verkehr. A6 Nürnberg Richtung Heilbronn, zwischen Kirchberg und Schwäbisch Hall, 9 Kilometer Stau wegen einer Baustelle. Die Fahrbahn ist auf einen Fahrstreifen verengt. A7 Fulda Richtung Würzburg, zwischen Fuldaer Dreieck und Bad Brückenau-Volkers, 6 Kilometer Stau ab der Raststätte Utrichshausen. A44 Dortmund Richtung Kassel, zwischen Marsberg und Diemelstadt, 2 Kilometer Stau wegen einer Baustelle. Und die A61 Mönchengladbach Richtung Koblenz, zwischen Rheinbach und Kreuz-Meckenheim, 4 Kilometer Stau.
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6: Wie gut sind wir eigentlich darin, andere Menschen korrekt einzuschätzen? Erkennen wir ihre wesentlichen Persönlichkeitsmerkmale innerhalb weniger Sekunden? Und können wir aufgrund dessen vorhersagen, wie sie sich verhalten werden? Die meisten Menschen würden das bejahen. Sie sind stolz auf ihre Menschenkenntnis. Studien zeigen jedoch, dass wir dazu tendieren, uns zu überschätzen. Warum das so ist und wie wir unsere Menschenkenntnis verbessern können, darüber spreche ich mit Richard Rau. Er arbeitet als Persönlichkeitspsychologe an der Health and Medical University in Potsdam. Hallo, Herr Rau.
7: Hallo.
6: Viele Menschen gehen davon aus, dass sie ziemlich gut darin sind, die Persönlichkeit ihres Gegenübers richtig einzuschätzen. Ich zähle mich da auch dazu. Als Journalistin habe ich mir gedacht, hast du ja ständig Kontakt mit allen möglichen Menschen, Berufsgruppen und Betroffenen. Da muss doch irgendwas rumkommen in Sachen Menschenkenntnis. Und dann habe ich das Menschenkenntnis-Quiz gespielt, das sie mitentwickelt haben. Und was da rauskam, darüber können wir dann später sprechen. Aber erstmal die Frage, sind manche Menschen wirklich besser im Menschenlesen als andere?
7: Tatsächlich ist es ja erstmal was die allermeisten Leute irgendwie erwarten würden. Die allermeisten Personen glauben, dass es da Unterschiede gibt, dass manche besser und andere nicht so gut sind, darin Mitmenschen einzuschätzen. Aber tatsächlich, das haben Sie ja auch gerade schon richtig gesagt, glauben die meisten, dass sie selbst aber zu denjenigen gehören, die das eben besonders gut können. Also es gibt ja auch nicht nur die Frage, sind Leute gute Menschenkenner, sondern sind Leute auch vielleicht einfach darin, richtig eingeschätzt zu werden oder sind wie verschlossene Bücher, in denen man kaum lesen kann. Und früher war eben eine Weile lang so die Meinung, die Unterschiede zwischen den Leuten, die eingeschätzt werden, die sind größer. Es gibt also offene und verschlossene Bücher. Es gibt aber viel kleinere Unterschiede darin, wie gut Leute lesen können in solchen Büchern. Und wir sind mittlerweile der Meinung, aufgrund von aktuelleren Daten und auch besseren Daten, dass die Unterschiede in etwa gleich groß sind.
8: Was genau bedeutet denn eigentlich Menschenkenntnis aus wissenschaftlicher Sicht?
7: Aus wissenschaftlicher Sicht ist Menschenkenntnis ein Begriff, den benutzen wir eigentlich gar nicht. Wir arbeiten ja zum Beispiel auch international und man kann ihn gar nicht ins Englische übersetzen.
8: Ah, okay, das wusste ich nicht.
7: Ja, das ist ein bisschen eine deutsche Eigenheit und ich benutze den Begriff auch nur, wenn ich jetzt im Radio bin oder mit der Öffentlichkeit kommuniziere, aber in meiner eigenen Arbeit benutze ich den Begriff nicht.
8: Wie nennen Sie das?
7: Ich spreche von Accurate Person Perception oder auch Accurate Personality Perception, also zutreffende Einschätzungen über andere. Mhm. Und wie ist das definiert? Also da geht es einfach um alle möglichen Aspekte, die es über eine Person theoretisch zu wissen gibt. Das sind also vor allem Gedanken, Gefühle und Verhaltenstendenzen. Und die Frage, ob man die voraussagen kann, wenn man da noch keine explizite Information hat und ob man dafür aber einen Sinn entwickelt, wenn man nur irgendwelche Oberflächeninformationen hat. Ich habe jetzt auch ein bisschen mehr darüber nachgedacht in der letzten Zeit, was denn aber jetzt auch ein Laie meint, wenn er eigentlich von Menschenkenntnis spricht. Und das ist vermutlich auch oft ein bisschen was anderes. Mhm. Laien definieren natürlich jetzt ihre Begriffe nicht, die schreiben das nicht hin und sagen dann, ich meine genau das. Mhm. Ich glaube aber, die meisten, wenn sie von Menschenkenntnis sprechen, meinen vielleicht auch eher sowas wie, ob sie mit der Bewertung, die sie selbst gegenüber einer Person vornehmen, also ob im Prinzip jetzt mal einfach gesagt, man jemanden mag oder nicht mag, ob sie damit weiterhin fahren oder ob sie irgendwann ihre Meinung überdenken müssen. Mhm. Und wenn jemand sagt, ich habe gute Menschenkenntnis, dann meint die Person, glaube ich, häufig, ich wusste schon früh, dass ich mit der Person nicht können würde. Oder ich wusste schon früh, dass das irgendwie klappt mit uns und dass ich die am Ende auch immer noch mag, wenn ich sie 5 Jahre kennengelernt habe. Das ist ja manchmal ein bisschen was anderes wie zutreffende Zuschreibungen zu konkreten Eigenschaften oder Verhaltenstendenzen.
8: Ich mache mal ein Beispiel, ja. Also ein Unternehmen sucht eine neue Führungskraft. Bewerber wirkt im Gespräch unglaublich selbstbewusst, charismatisch, wortgewandt, bekommt den Job. Nach wenigen Monaten stellt sich raus, okay, er kann gut reden, aber er kann nicht so gut führen. Mhm. Und die Mitarbeiter sind unzufrieden, vor allem auch mit seinen Entscheidungen oder ihren Entscheidungen, ist jetzt egal, Mann, Frau. Und letztlich muss er sie das Unternehmen verlassen. Was ist hier passiert?
7: Ja, das wäre jetzt also ein Beispiel für ein Szenario, wo die Einschätzung nicht akkurat war, also eine nicht zutreffende Schlussfolgerung, die auf Basis von einem kleinen Ausschnitt gemacht wurde von Informationen. Der Ausschnitt von Informationen war wahrscheinlich die Bewerbungsunterlagen und dann irgendwie das Gespräch, was man noch mit der Person geführt hat. Und da hätte jetzt der Personaler oder die Personalerin versäumt, eine zutreffende Zuschreibung auf die Eigenschaften und Fähigkeiten dieses Jobkandidaten zu machen. Und das ist tatsächlich was, was eben sehr häufig passiert und wo es eben wichtig ist, auch so ein bisschen, ja, sich eben nicht zu überschätzen. Häufig, dadurch, das haben wir ja schon gesagt, die meisten Leute glauben, sie könnten sowas sehr gut. Und häufig verpassen sie dann Gelegenheiten, noch wichtige, relevante, zusätzliche Informationen einzuholen, bevor sie irgendwas überhaupt gut sagen können.
8: Also in dem Fall war ja der Bewerber oder die Bewerberin charismatisch. Da wurde ja dann praktisch so ein bisschen Charisma mit Kompetenz verwechselt.
7: Ja.
8: Gibt es denn kognitive Verzerrungen, die regelmäßig unseren Blick oder die korrekte Einschätzung von anderen trüben?
7: Ja, das gibt es auf jeden Fall. Also auch gerade das Beispiel, was Sie angesprochen haben, ist ein Paradebeispiel für den sogenannten Halo-Effekt. Halo, das ist das englische Wort für den Heiligenschein. Und das ist eben so ein ganz typisches Phänomen, dass wenn es ein herausstechendes positives Merkmal gibt, was man schon schnell feststellen kann, sowas wie Charisma ist das eben, also irgendwie so ein Selbstvertrauen, Redegewandtheit. Aber häufig hängt es auch einfach mit dem Aussehen zusammen. Also wenn Leute einfach körperlich attraktiv sind, gut aussehen, dann ist immer so die Gefahr, dass es abstrahlt. Mhm. Also deswegen der Heiligenschein, dass man sozusagen schnell dabei ist, zu unterstellen, dass dann auch andere Sachen, die eigentlich davon unabhängig sind, meinetwegen wie zuverlässig die Person ist, wie pünktlich oder wie gut sie zuhören kann, wie gewissenhaft, genau. Das wären ja alles relevante, tatsächliche Eigenschaften in so einer Führungsposition, dass darauf eben sozusagen geschlussfolgert wird. Das ist eben dieser Halo-Fehler, dieser Halo-Effekt.
8: Es ist eine kognitive Verzerrung. Ich habe noch gelesen, es gibt ja die sogenannte Confirmation Bias, also diese Bestätigungsfehler. Können Sie uns dazu ein bisschen was sagen?
7: Ja, das ist ein bisschen verwandt damit. Und das bedeutet so ein bisschen, wenn man mal eine Idee entwickelt hat, wie eine Person sein könnte, also zum Beispiel, man hätte jetzt vielleicht gar nicht sich nur vom Aussehen oder dem Charisma leiten lassen, sondern man sieht vielleicht, die Bewerbung, die war wirklich, da war kein einziger Rechtschreibfehler drin, das war super super schön, alles super strukturiert aufgeschrieben. Dann hat man schon so eine Vorstellung, das ist bestimmt eine Person, die ist total zielstrebig, ordentlich, gut organisiert. Ja? Mhm. Jetzt hat man so eine, man könnte sagen, so eine Hypothese darüber, ja, wie die Person ist. Und dann ist der Confirmation Bias, wäre, man sucht nur noch gezielt nach Sachen, die diese Hypothese bestätigen. Mhm. Also man stellt jetzt Fragen, deren Antwort ganz leicht so auslegbar ist, dass die Person tatsächlich total gewissenhaft ist, total gut organisiert. Und man vergisst so ein bisschen auch noch in die Richtung nachzuforschen, dem so kritisch auf den Zahn zu spüren und diese Hypothese wieder zu verwerfen, also auch irgendwie Gegenbeweise dafür sozusagen zu finden. Das ist der Confirmation Bias. Das ist auch relativ weit verbreitet.
9: Sie haben ja zusammen mit Psychologinnen und Psychologen der Uni Münster und der HMU Potsdam ein besonders innovatives Projekt mitentwickelt. Ich habe das vorhin schon so ein bisschen angeteasert, nämlich eine Quiz-App. Und der Titel dieser Quiz-App heißt Who Knows? Also wer weiß schon, ja?
7: Ja.
9: Oder wer weiß es? Und darum geht's, oder in dieser Quiz-App geht's darum, die Menschenkenntnis derjenigen, die diese App nutzen, zu testen. Und ich erzähle jetzt mal kurz, worum es geht. Ja, also die Nutzer sehen kurze Videoclips von echten Personen. Diese Personen reden dann ungefähr so eine Minute lang. Die erzählen, wie alt sie sind, welchen Beruf sie nachgehen, welche Hobbys sie haben und machen so eine kleine Selbsteinschätzung, ja, also welche Eigenschaften sie haben, was ihnen wichtig ist. Und später muss dann der Nutzer oder die Nutzerin Fragen zu dieser Person beantworten. Ja, und die Fragen können ja dann so aussehen wie, trägt diese Person Hausschuhe daheim? Oder plaudert diese Person gerne beim Friseur? Ja, ist es jemand, der still da sitzt und seine Haare gemacht haben will? Oder quatscht die gerne? Ja? Oder weiß diese Person, welche Hauptstadt in Europa genauso heißt wie das dazugehörige Land? Und dann muss man praktisch Vorhersagen treffen. Ich habe jetzt nicht so schlecht abgeschnitten, aber auch nicht so gut, wie ich dachte. Mhm. Welche Faktoren beeinflussen denn, ob unsere Einschätzung einer Person zutreffend oder verzerrt ist? Also was haben Sie durch diese Quiz-App gelernt?
7: Das für mich aktuell Wichtigste, was wir damit gelernt haben, hatte ich vorhin schon mal gesagt. Das ist nämlich, dass die Unterschiede zwischen unseren Usern, wie gut sie da drin sind, in etwa gleich groß sind wie die Unterschiede zwischen diesen Personen, die da auftauchen. Wir nennen die Charaktere. Mhm. Weil da gibt es eben auch Leute, bei denen alle häufiger richtig liegen als und andere, bei denen alle eher ein bisschen seltener richtig liegen.
9: Ah, okay. Mhm.
7: Und diese Unterschiede sind etwa gleich groß. Das ist also schon mal ein wichtiger Punkt. Aber es ist tatsächlich auch so eine Erfahrung, die mir ganz viele Leute berichten, die diese App nutzen, dass sie es erstmal irgendwie interessant und witzig finden und ja, man probiert da so ein bisschen rum, man ist neugierig und am Ende sind dann einige so ein bisschen ernüchtert. Das liegt eben daran, dass halt viele Leute glauben, man könnte schon ganz viel ganz schnell erahnen und dann werden die so ein bisschen gegroundet. Dann fallen die so auf den Boden der Tatsachen, der Realität zurück und merken, hätte ich mir jetzt irgendwie gut vorstellen können, dass die Person irgendwie beim Friseur plaudert oder dass sie das und das weiß oder das und das gerne macht. Und am Ende, ja, man ist einfach nicht so gut. Man ist schon besser als einfach nur zu raten. Also unsere User sind alle eigentlich besser als einfach nur sozusagen so eine Zufallsstrategie, bei der man immer irgendwas tippt. Mhm. Aber sie sind eben weit weg davon, jetzt 90% oder 95% der Fragen richtig zu haben. Sowas gibt es einfach nicht.
9: Ich habe dieses Spiel ja auch mit meiner Tochter gespielt, weil sie einfach gesehen hat, dass ich mir das angucke und sie war neugierig und dann hat sie eine Zeit lang auch spielen wollen. Mhm. Und dann ist mir aufgefallen, dass sie halt bestimmte Dinge schon anders einschätzt als ich. Klar, weil ihr die Erfahrungswerte fehlen, aber weil ihr auch ein bisschen so generelles Wissen über Personengruppen fehlt.
7: Ja.
9: Also ich sage jetzt mal so ein Beispiel, also wenn ich jetzt 10 Menschen vor mir habe, 9 Männer, eine Frau und ich soll jetzt entscheiden, wer von denen wahrscheinlicherweise als LKW-Fahrer arbeitet, dann werde ich schon eher richtig liegen, wenn ich eher auf einen der Männer tippe, weil ich einfach weiß, es gibt LKW-Fahrerinnen da draußen, Gott sei Dank, ja, und Gott sei Dank, oder hoffentlich werden es mehr, aber ich weiß, Stand jetzt, es sind halt mehr Männer in dem Job als Frauen. Hat Menschenkenntnis auch mit statistischem Wissen zu tun?
7: Ja, absolut. Also es gibt im Prinzip so zwei Komponenten, die reingehen in ein zutreffendes Urteil. Das eine ist das nennen wir in der Forschung normative Akkuratheit. Das ist genau das, was Sie beschrieben haben. Das ist einfach abstraktes Wissen über
9: die Welt.
7: Menschen, über die Welt. Also man weiß einfach, was Sie jetzt beschrieben haben, ist im Prinzip, Sie wissen, dass es einen Geschlechterunterschied gibt in der Wahrscheinlichkeit, LKW-Fahrer zu sein oder LKW-Fahrerin. Und das ist also Weltwissen, das hat nichts mit damit zu tun, dass sie jetzt irgendwie Gestik und Mimik richtig lesen können oder irgendwelche spezifischen, es kommt eigentlich gar nicht drauf an, wer ihnen da gegenüber sitzt, aber sie wüssten schon, wenn ich nichts weiteres weiß über eine Person, dann würde ich bei einem Mann eher tippen, dass er LKW-Fahrer ist, als bei einer Frau. Das könnte man jetzt als einen Stereotyp auch bezeichnen.
9: Ja.
7: Das tun wir tatsächlich auch. Das ist genau, wie ein Stereotyp definiert ist. Das ist für die Ohren eines nicht wissenschaftlich tätigen Psychologen ist das dann häufig so ein bisschen so eine Red Flag, dann Stereotyp und Vorurteil wird häufig so synonym benutzt. Wir unterscheiden aber ziemlich strikt zwischen Vorurteil und Stereotyp. Wir würden immer sagen, Stereotyp ist einfach nur ein Wissensinhalt, der ist aber nicht wertend. Und erst wenn ich daraus irgendwas ableite, wenn ich jetzt irgendwie sage, LKW-Fahrer sind ja, finde ich irgendwie alle doof oder sowas, das wäre sozusagen ein Vorurteil, wenn ich das noch mit einer subjektiven Wertung versehe. Das ist sozusagen problematisch. Jetzt ist aber alleine die Tatsache, dass man erstmal stereotypes Wissen hat, dass sich eben bestimmte soziale Gruppen voneinander unterscheiden, in der Wahrscheinlichkeit bestimmte Eigenschaften zu haben, das ist einfach ein ganz wichtiger und legitimer Teil unseres Weltwissens und der erleichtert uns ja auch die Navigation in der sozialen Umwelt. Das ist ja total nützlich, dass wir bestimmte Sachen einfach vorab abschätzen können und das ist eine gerechtfertigte Quelle, die einem auch helfen kann, in dieser App zum Beispiel richtig zu liegen. Und weil Sie das mehr haben als Ihre Tochter, würde ich jetzt auch mal tippen, wenn Sie es mal systematisch testen würden, würden Sie wahrscheinlich höhere Trefferquoten erreichen als Ihre Tochter.
9: Mhm.
7: Und das ist die eine Komponente jetzt, also normative Akkuratheit. Mhm. Man weiß, was die Norm ist. Und das zweite ist die distinktive Akkuratheit. Und das ist eben dann genau dieses i-Tüpfelchen, dass ich vielleicht auch mal, wenn mir eine Frau gegenüber sitzt und ich merke irgendwie, ich erkenne an der noch einzelne andere Signale oder die sagt vielleicht, ich komme in meinem Beruf viel rum, irgendwie, ich bin manchmal in Spanien und manchmal in Polen und so weiter und man liest vielleicht noch irgendwie raus, dass sie, weiß ich nicht, hat vielleicht noch irgendwie so ein paar
9: kosmopolitisches Wissen oder sowas.
7: Oder genau. Und das sozusagen spezifisch auf jeden Fall, deswegen distinktiv, sich an einem Individuum dann doch auch was festmachen lässt, wieso man mal von dem Stereotyp abweicht und wie man sagt, aber sie ist doch bestimmt, das würde doch jetzt total passen. Da habe ich jetzt noch 5 andere Hinweise, die lassen mich das Stereotyp überschreiben und denken, dass diese Frau Lastwagenfahrer ist oder vielleicht dieser Mann nicht oder was auch immer. Das ist dann die distinktive Akkuratheit. Und die Kunst von Leuten, die jetzt wirklich sehr gut sind in solchen zutreffenden Urteilen ist sozusagen die Kombination von beidem und auch zu wissen, wann man mal so normatives Wissen beiseite legen muss und wann sozusagen die Summe von Hinweisen und Anzeichen groß genug ist, um rein distinktiv dann auch abweichend von der Norm irgendeine Einschätzung zu treffen.
9: Gibt es biografische Entwicklungen oder Persönlichkeitsmerkmale, also Offenheit, sage ich jetzt mal, Neugier, wie auch immer, die das begünstigen, dass man eine gute Menschenkenntnis hat?
7: Ja, also es gibt so ein paar Hypothesen dazu in der Literatur, die sind jetzt nicht super wasserdicht belegt, empirisch bisher, aber es gibt schon so die Anzeichen, dass Leute, die einfach so ein hohes psychosoziales Funktionsniveau haben, sagen wir, also die einfach auf gut Deutsch viele Freunde haben, mit verschiedenen Leuten gut funktionierende Beziehungen führen, die gut zuhören können, die sich gut auf andere einlassen können, die auch einfach psychisch gesund sind, die wenige Probleme mit sich selbst, mit ihrem Selbstwertgefühl haben, dass solche Leute da gut da drin sind. Und das ergibt natürlich auch total Sinn, weil die Leute machen natürlich im Laufe ihres Lebens viele Erfahrungen, wo sie halt realistisches Feedback bekommen, irgendwie offen über Dinge reden können und einfach ja, Leute so kennenlernen, wie sie wirklich sind. Und die profitieren davon. Es ist aber jetzt nicht so, dass es zum Beispiel stark mit dem Alter oder dem Bildungsniveau oder so zusammenhängt. Also wir sehen das zum Beispiel in unseren App-Daten eigentlich kaum, dass es da so soziodemografische Faktoren jetzt gäbe.
9: Wir haben ja jetzt erfahren, wir haben alle so oder laufen alle ein bisschen Gefahr, so einer gewissen Blindheit zu unterliegen, ja, aufgrund dieser kognitiven Verzerrungen, über die wir vorhin gesprochen haben, der Halo-Effekt. Dieser Effekt, ich finde jemanden sympathisch und vertraue ihm automatisch, ja, nur weil er sich freundlich geriert, also Stichwort Autoverkäufer, ja.
7: Ja.
9: Macht die ganze Zeit Jokes, super lustig, sich mit ihm zu unterhalten, verkauft mir ein Auto um viel zu teuren Preis. Wenn ich jetzt versuchen will, diese Fehler nicht zu machen, Und zum Beispiel den Teamkollegen, der eigentlich bisher immer total unsicher war und dann mit brillanten Lösungsansätzen um die Ecke kommt, wenn mir das nicht mehr passieren soll, ja, dass ich Menschen vielleicht auch unterschätze von Anfang an.
7: Ja.
9: Wie kann ich denn durch gezielte Übungen jetzt mal meinetwegen meine Persönlichkeitswahrnehmung verbessern? Geht es überhaupt?
7: Gute Frage. Ich weiß es selbst nicht genau. Also das ist eine Sache, die wir auch versuchen wollen, mit unserer Quiz-App rauszufinden. Man kann diese Quiz-App ziemlich lange benutzen. Man kriegt immer wieder neue Gesichter zu sehen und neue Fragen gestellt. Und was wir uns ein bisschen anschauen wollen, ist bei unseren Power-Usern, so nennen wir sie, also die da viele hunderte Runden von diesem Quiz spielen, ob die sozusagen einfach so einen Trainingseffekt haben, ob die das quasi einüben können und irgendwann besser werden. Da sind wir aber gerade dran, da habe ich die Daten noch nicht ausgewertet. Ich glaube aber, dass man wahrscheinlich, wenn man sowas sehen sollte in den Daten, dass dieser Effekt relativ schwach ist. Ich glaube nicht, dass man das wie in einem Fitnessstudio einen Muskel trainieren kann. Ich glaube schon, dass man da in einem relativ engen Fenster auch nur was machen kann. Ich glaube aber, dass der wichtigste Tipp eigentlich ist, sich klar zu machen, wann man wie unsicher noch zu sein hat. Weil das ist eben gerade das Schwierige, dass man eben nach einem kleinen Verhaltensausschnitt, den man von der Person hat, kann man einfach viele Sachen nur grob erahnen, aber die sind noch mit einer großen Unsicherheit behaftet. Und man sollte sich einfach lange, möglichst lange nicht festlegen. Wenn es jetzt im Dating-Kontext wäre, dann würde man sagen, man soll vielleicht nicht gleich einen Heiratsantrag machen. Wenn es ein Personalauswahlprozess ist, würde man sagen, man soll nicht einfach nur aufgrund von einem kurzen Gespräch Leuten irgendwie einen Vorstandssitz anbieten, sondern man muss halt einfach sich Prozesse überlegen, bei denen halt viel Informationen reinkommt und bei denen man sicherstellt, dass man alle Informationen, die reinkommen, irgendwie fair behandelt und in sein Urteil einfließen lässt. Aber das ist eigentlich auch nicht so schwer. Wir haben anfangs ja viel über diese Fehler gesprochen, aber tatsächlich gibt es auch so eine Denkschule in meinem Forschungsfeld, die ist davon auch so ein bisschen angenervt, dass häufig so viel über diese kognitiven Verzerrungen geredet wird.
9: Mhm.
7: Und die sagen, eigentlich ist es doch schon mal bemerkenswert, dass wir nur eine 30 Sekunden Information über jemanden brauchen, jemanden ein bisschen sehen müssen und dann schon deutlich besser als Ratewahrscheinlichkeit alle möglichen anderen Sachen einschätzen können. Die sagen sozusagen, es gibt so ein berühmtes Zitat von einem Forscher in dem Feld, der sagt, wenn ein Bär auf einem Fahrrad fahren kann im Zirkus und dabei jonglieren, dann muss man nicht beeindruckt davon sein, dass der super gut Fahrrad fährt oder super gut jongliert, sondern da ist allein schon die Tatsache, dass der es irgendwie so halbwegs kann, eigentlich ja beeindruckend. Und so blickt der jetzt.
9: Also wir sollen praktisch dankbar sein, dass wir überhaupt so etwas Ähnliches wie Menschenkenntnis können.
7: Genau so würde er das sagen. Der würde sagen, ja, also ich meine, immerhin können wir relativ schnell irgendwas so ein bisschen über Leute sagen. Wir dürfen halt nur nicht uns überschätzen. Aber erstmal haben wir schon so ein erstes Gefühl, was in der Tendenz im Mittel meistens in die richtige Richtung zeigt. Und das ist ja auch schon irgendwie was wert.
9: Darf ich mal kurz was zwischenfragen, weil Sie vorhin kurz das Stichwort Dating angesprochen haben.
7: Mhm.
9: Und es gibt ja wahnsinnig viel da draußen in der Welt der sozialen Medien an Dating-Tipps und Influencern und Coaches und so weiter. Und ein Tipp ist ja manchmal auch, Menschen mit Absicht in so Situationen zu bringen, die in irgendeiner Form ja, vielleicht so ein bisschen mehr den Charakter zeigen von der Person, ja?
7: Ja.
9: Also so, wie verhält sich eigentlich mein Gegenüber einem Kellner gegenüber, der jetzt vielleicht sich das Salz noch nicht gebracht hat oder das Essen ist irgendwie nicht wie gewünscht oder wie verhält sich das gegenüber seiner Familie oder in Extremsituationen? Sagen solche Situationen mehr und was könnten jetzt beispielsweise Personengruppen, die halt wirklich Menschen einschätzen müssen, so on a daily basis, weil sie jetzt zum Beispiel Personalmanagement machen,
7: ja,
9: daraus lernen?
7: Also ich stimme dem zu, diesem Tipp. Ich halte das tatsächlich für sinnvoll, Leute in Situationen zu bringen, die irgendwie bestimmte Verhaltensweisen sichtbar machen, die sonst vielleicht nicht sichtbar würden. Tatsächlich finde ich zum Beispiel das mit dem diese Restaurantsituation bei einem Date finde ich interessant, wenn es darum geht, sich irgendwie zu beschweren bei einem Kellner. Oder auch generell, also beim Dating ist immer so die große Gefahr, dass eben der erste Eindruck halt tatsächlich wie bei einem Halo-Effekt überstrahlt wird von Aussehen und sowas wie Charme und Selbstbewusstsein. Auch so ein wichtiges Stichwort in der Persönlichkeitspsychologie hier ist Narzissmus. Also Narzissten und Narzisstinnen haben es häufig im Dating-Kontext sehr leicht, weil sie am Anfang sehr gute Eindrücke hinterlassen, die dauern da noch viele Wochen lang an und erst dann sozusagen nach einer wirklich längeren Zeit wird dann manchmal sichtbar, dass die Leute auch relativ egoistisch oder selbstzentriert sind. Da ist dann sowas wie sich beim Kellner beschweren, könnte was sein, aber auch die Leute einfach ein bisschen provozieren. Einfach ein bisschen kritisieren.
9: Manche Menschen machen das wirklich als Methode. Das ist manchmal mein Eindruck. So ein bisschen provokant, ein bisschen so zynisch sein und dann gucken, wie das Gegenüber reagiert.
7: Genau, das ist absolut sinnvoll, würde ich sagen. Also irgendwas, was wirklich sitzt. Also irgendwas, was wirklich so ein bisschen unter die Haut geht, was so ein bisschen so, vielleicht so ein bisschen uneindeutig ist. Oh, und legt die Person das dann als Kritik aus? Fährt die dann irgendwie Stacheln aus oder muss die das irgendwie schnell wieder auf einem anderen Spielfeld schnell wieder irgendwie großartig dastehen, dann könnte das schon ein bisschen dafür sprechen, die hat vielleicht ein Bedürfnis, irgendwie generell viel Raum einzunehmen, generell irgendwie als wichtig erachtet zu werden, hohen Status zu haben. Und das wären dann Indikatoren für hohen Narzissmus. Und man kann es genauso übertragen auf den Recruiting-Kontext, das haben Sie ja gerade auch noch angesprochen. Und wie machen das, also gute Leute, gute Personalauswahlprozesse haben zum Beispiel auch sowas wie, dass sie die Leute stressen. Weil wenn man jetzt diese ganz Standard-Bewerbungssituation hat, man soll am Anfang sagen, wieso man sich beworben hat, wieso man gut auf den Job passt, dann kommen noch drei Fragen.

0: um und das ist tatsächlich auch sinnvoll.
1: Ja, irgendwie scheint es Menschen schon zu, ja, wie soll ich sagen, faszinieren, diese Fähigkeit. Also sagen wir mal, es gäbe diese Superpower. Ich kann andere Menschen praktisch so auslesen, ja?
0: Ja.
1: Also sie haben wahrscheinlich häufiger Gespräche über Menschenkenntnis, weil ihr Bekanntenkreis ja auch weiß, was sie beruflich machen. Was glauben Sie, was fasziniert die Menschen daran so?
0: Also ich glaube, das eine ist, es gibt dieses Bedürfnis, selbst gut darin zu sein. Und das würde ich würde es jetzt nicht Macht nennen, aber Kontrolle. Also es ist so ein Grundmotiv, ein psychologisches, dass man ein Kontrollbedürfnis hat. Und wenn man glaubt, andere gut einschätzen zu können, dann nährt es eben dieses Kontrollbedürfnis. Dann fühlt man sich in der Hinsicht irgendwie sicher. Gut und befriedigt und sicher, genau.
1: Menschenkenntnis, wie wir andere besser lesen können. Darüber habe ich mit dem Persönlichkeitspsychologen Richard Rau von der Health and Medical University in Potsdam gesprochen.
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1: 13 Uhr. Neue Diskussion über Brandmauer zur AfD. Polizei geht nach Feuer an Frankfurter Schule von Brandstiftung aus. EU-Ratspräsidentschaft schlägt Kürzungen im Haushalt vor. Das Wetter teils sonnig, teils bewölkt und meist trocken, 12 bis 18 Grad. Mein Name ist Stefanie Nopper. Nach den Wahlniederlagen der CDU bei den jüngsten Landtagswahlen gibt es Diskussionen über die Brandmauer zur AfD. CSU-Vize Weber sagte, das bisherige Konzept sei gescheitert. ARD-Korrespondentin Sabine Henkel.
2: Weber findet es falsch, Anträge der AfD konsequent abzulehnen, wenn die Inhalte mit der Politik der CDU übereinstimmen. Auch Boris Rhein, CDU-Ministerpräsident in Hessen, hatte sich schon dafür ausgesprochen, sich zur AfD ein Stück weit zu öffnen. Inhaltlich will Rhein sich klar abgrenzen, aber er will die in Teilen gesichert rechtsextreme Partei nicht ausgrenzen. Karin Prien, stellvertretende CDU-Vorsitzende, hält dagegen. Sie sagt, wer die Nähe oder sogar eine Zusammenarbeit mit der AfD suche, solle die CDU verlassen.
1: Nach einem Feuer an der Viktor-Frankl-Schule im Frankfurter Stadtteil Dornbusch geht die Polizei von Brandstiftung aus. Die Ermittlungen zur Ursache laufen. HR-Reporterin Gabi Beck.
3: Die Spurenlage zeige eindeutig, dass unbekannte Täter den Brand gelegt hätten, so die Polizei. Das Staatsschutzkommissariat ermittelt jetzt unter anderem auch, weil der Gebäudeteil gebrannt hatte, in dem ein Verein Sachspenden für die Ukraine gesammelt hatte. Der Verein hatte bereits Brandstiftung vermutet. 300 Einsatzkräfte waren insgesamt seit Freitagnacht bis zum späten Abend mit Löschen, Beseitigen von Glutnestern und Ausräumen des abgebrannten Lagers beschäftigt.
1: Die irische EU-Ratspräsidentschaft hat einen Vorschlag für den nächsten EU-Haushalt vorgelegt. Er sieht Einsparungen von rund 140 Milliarden Euro gegenüber dem Entwurf der EU-Kommission vor. Die Mitgliedstaaten sind über die Höhe des Budgets uneinig. Deutschland fordert deutliche Kürzungen. Andere Länder wollen mehr Geld für den Etat. Der Vorschlag soll beim EU-Gipfel kommende Woche beraten werden. Russland hebt sein Exportverbot für Diesel auf. Vorausgegangen war eine Vereinbarung zwischen US-Präsident Trump und Kreml-Chef Putin. Demnach will Russland große Mengen

0: Diesel für die USA und den Weltmarkt bereitstellen. ARD-Korrespondent Stefan Lack.
1: Vize-Regierungschef Alexander Nowak sagte der Agentur TASS, Russland könne noch in diesem Monat 300.000 Tonnen Diesel zusätzlich auf den Weltmarkt bringen. Für November stellte er 500.000 Tonnen und für Dezember bis zu 1 Million Tonnen in Aussicht. Voraussetzung sei allerdings, dass die Reparaturen an Raffinerien vorankommen, die durch ukrainische Drohnenangriffe beschädigt wurden.
0: Bei dem schweren Erdbeben in Panama hat es nach bisherigen Angaben rund 30 Verletzte gegeben. Über Todesopfer ist nichts bekannt. Das Beben hatte die Stärke von 7,7 und ereignete sich im Zentrum des mittelamerikanischen Landes. Straßenbrücken und Häuser wurden beschädigt. Mehrere Orte sind nicht mehr erreichbar. Die Fußball-Bundesliga ist zurück aus der Länderspielpause. Eintracht Frankfurt hat direkt ein Topspiel vor sich, heute Abend bei RB Leipzig. Trainer Adi Hütter hat alle Spieler an Bord. Offen ist noch, wer im Sturm beginnt, Jonathan Burkhardt oder Yunus Ebnu-Talib. In der zweiten Liga trifft Darmstadt 98, jetzt zu Hause auf Energie Cottbus. Das waren die Nachrichten. Das Wetter, heute Nachmittag immer mehr Sonne, es bleibt meist trocken bei bis zu 18 Grad. Morgen mal Sonne, mal Wolken, es wird windig bei 11 bis 17 Grad. Die weiteren Aussichten am Montag freundlicher mit Sonne und Wolken, es bleibt trocken bei 12 bis 17 Grad. Am Dienstag dann erst sonnig, später mehr Wolken und etwas Regen. Die Zeit 13.04 Uhr.
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0: Vorsicht auf der A67 Mannheim Richtung Darmstadt zwischen Lorsch und Gernsheim. Eine ungesicherte Unfallstelle auf dem linken Fahrstreifen. A5 Frankfurt Richtung Kassel zwischen Nordwestkreuz Frankfurt und Friedberg 2 Kilometer stockender Verkehr. A5 Kassel Richtung Frankfurt zwischen Homberg-Ohm und Grünberg 4 Kilometer stockender Verkehr nach einem Unfall auf dem linken Fahrstreifen. A6 Nürnberg Richtung Heilbronn zwischen Kirchberg und Schwäbisch Hall 8 Kilometer Stau wegen einer Baustelle. Die Fahrbahn ist auf einen Fahrstreifen verengt. A7 Fulda Richtung Würzburg zwischen Fulda Dreieck und Bad Brückenau-Volkers 6 Kilometer Stau ab der Raststätte Utrichshausen. A44 Dortmund Richtung Kassel zwischen Marsberg und Diemelstadt 2 Kilometer Stau wegen einer Baustelle. Und die A61 Mönchengladbach Richtung Koblenz zwischen Rheinbach und Kreuz Meckenheim 4 Kilometer Stau.
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3: Herzlich willkommen zum ARD-Interview der Woche. Mein Name ist Nicole Markwald. Ich bin Korrespondentin im ARD-Hauptstadtstudio und unser Gast in dieser Woche ist der Kulturstaatsminister Wolfram Weimer. Ich grüße Sie.
4: Guten Tag.
3: Das Interview der Woche gibt's wie immer zuallererst in ARD Sounds. In dieser Woche gab's die große Packung Literatur. Der Literaturnobelpreisträger 2026 wurde verkündet und keine Sorge, dafür reicht unser Schwedisch.
5: Kanadensiska Författaren Anne Carson.
3: Die kanadische Lyrikerin Anne Carson ist Literaturnobelpreisträgerin. Ebenfalls in dieser Woche in Frankfurt wurde die Buchmesse eröffnet, der wichtigste Branchentreff im deutschsprachigen Literaturmarkt. Wo verläuft denn für Sie die Grenze zwischen legitimer kulturpolitischer Steuerung und politischer Einflussnahme, die dann am Ende Kultur beschädigt?
4: Diese Grenzen werden immer neu ausverhandelt und das ist Teil einer vitalen, offenen Gesellschaft. Und wir haben zum Glück in Deutschland einen sehr weiten, einen liberalen Raum. Aber in vielen anderen Ländern gehen die Räume zu. Das muss man sehen. Wir verlieren Freiheitsräume aus ganz unterschiedlichen Motiven. Aber es ist nicht so wie in den 90er Jahren, als wir dachten, Fukuyama, Ende der Geschichte, das liberale Zeitalter beginnt. Wir gehen wie Schillersche Treppe einfach eine Stufe nach der anderen zu einem freiheitlichen Zeitalter. Jetzt passiert das Gegenteil. Die Autokratien gewinnen überall Überhand. Und damit werden auch die Räume der Kultur bedrängt. Und das ist natürlich ungut. Und gerade in dieser Woche erleben wir ja Vorgänge auch in Deutschland, wo wir sagen, Mensch, in Sachsen-Anhalt wird ein AfDler zum Parlamentspräsidenten gewählt. In Berlin formiert die Linkspartei eine Regierung. Das sind Zeichen, dass die Polarisierung so sehr angekommen ist in dem Gestaltungsraum der Gesellschaft. Das macht mir schon Sorge.
3: Die Nachrichten aus Berlin, dass Sondierungen begonnen werden können zwischen Rot, Rot, Grün, die beschäftigt Sie nachhaltig und Sie haben eine große Sorge.
4: Ja, beides. Auch das Zusammenwirken von beiden Ereignissen. Was in Magdeburg passiert, dass ganz rechts außen nun so ins Zentrum der Macht kommt und in Berlin ganz links außen. Und ich halte das für eine schlechte Entwicklung für unser Land. Unser Land ist in einer Polarisierung. Das merken wir ja seit einiger Zeit. Aber dass es nun sich politisch auch so formiert, zu den Rändern hin, zu den Extremen hin, das ist schmerzlich. Und gerade in Berlin haben wir halt dann auch das Thema Antisemitismus. Und deswegen verstehe ich, dass viele Prominente parteiübergreifend jetzt diesen Berliner Appell formuliert haben, von Joschka Fischer bis Wolfgang Thierse, die sagen, Mensch, bitte formiert doch keine Regierung unter dieser Linkspartei, die ganz offensichtlich dem Antisemitismus Tür und Tor öffnet. Wir reden hier über die Hauptstadt. Wir reden auch über die Hauptstadt des Holocaust. Hier wurde der Holocaust beschlossen und exekutiert. Und wenn 90 Jahre danach antisemitische Strömungen sich so politisch konfigurieren, dann sollten wir dagegen stehen und ihnen nicht den Steigbügel halten zur Macht.
3: Glauben Sie, dass das, was hier in Berlin passiert, in der Landesregierung auch Auswirkungen auf den Bund hat? Mit dem, was in Magdeburg in der Woche passiert ist, merken wir das ja auch, wie sehr das den Kanzler und die Koalition beschäftigt und belastet.
4: Beides hat natürlich Auswirkungen auf den Bund. Es geht auch um die moralische Konfiguration der Republik. Und das, was wir in Berlin erleben könnten, wenn jetzt die Sondierungsverhandlungen wirklich zu einer Regierungsbildung führen, das würde ich schon als einen Achsbruch in der moralischen Integrität der Bundesrepublik beschreiben. Dass die SED-Nachfolgerpartei, die so offensichtlich Probleme hat mit antisemitischen Strömungen, dass die hier eine Regierung anführen soll, das ist etwas, was ganz viele Menschen, übrigens auch bei den Grünen, der SPD, aber eben auch im bürgerlichen Lager, sehr umtreibt, zumal es unnötig ist. Wir könnten ganz problemfrei eine Regierung aus Grünen, SPD und Christdemokraten bilden und Berlin aus der Mitte her regieren. Und wenn dann aber mutwillig jetzt eine Regierung unter extremistischer Führung gesucht wird, dann strahlt das auch auf Berlin aus. Wir haben, also auf die Bundesregierung, wir haben im Koalitionsvertrag explizit vereinbart, wir wollen den Extremismus auf allen Ebenen verhindern. Und wenn das nun in Berlin andersrum passiert, dann belastet das natürlich auch die Bundeskoalition.
3: Eine Regierung aus der Mitte heraus scheint in Magdeburg nicht möglich zu sein. Also da ist es ja sehr wahrscheinlich, dass die AfD zusammen mit dem BSW in der Lage sein wird, diese Regierung zu stellen. Wir sprechen über Sachsen-Anhalt natürlich auch mit Ihnen, weil Kulturpolitik anders aussieht unter einer AfD-Regierung, als wir sie bislang gekannt haben. Also die Partei war da sehr deutlich in ihrem Wahlprogramm unter der Überschrift Patriotismus fördern, kein Staatsgeld für antideutsche Kunst und Kultur. Was löst das in Ihnen aus?
4: Ja, also ich bin seit einigen Monaten auch viel in Sachsen-Anhalt unterwegs. Und dort haben wir in der Kultur- und Kunstszene nicht nur große Sorge, sondern auch Angst, dass ihnen die Mittel gestrichen werden, dass ihnen die Freiheitsräume genommen werden, dass Institutionen attackiert werden. Und deswegen habe ich mich auch engagiert, gerade mit Blick auf das Bauhaus, und habe ein Bauhaus-Manifest formuliert mit ganz, ganz vielen anderen. Wir haben inzwischen Tausende von Unterstützern, die an diesem Beispiel klar machen, das Bauhaus, das ist eine große kulturelle Leistung des 20. Jahrhunderts. Und es ist eine Idee der Innovation, der Freiheit. Und wenn die AfD das Bauhaus frontal attackiert, übrigens in direkter Tradition der Nationalsozialisten vor 100 Jahren, dann attackiert sie einen Zentralbestand unseres kulturellen Gefüges. Und deswegen war es schön zu sehen, dass wir weiträumig auch über viele Parteigrenzen hinweg uns hinter das Bauhaus gestellt haben. Und ich werde alles tun, um das Bauhaus weiter zu unterstützen. Zum Beispiel auch das Bauhausarchiv hier in Berlin aufbauen und finanzieren, dass wir diese kulturelle Tradition auf jeden Fall weiter achten und pflegen.
3: Nun ist Kultur Ländersache, wenn jetzt Kulturschaffende in Sachsen-Anhalt, die jetzt möglicherweise nicht in so einer großen Institution arbeiten, sondern eher im Kleinen, auf dem Land, das ist ja wichtig und soll gefördert werden. Wie können Sie da als Kulturstaatsminister unterstützen?
4: Naja, also wir haben natürlich eine Reihe von Fördermöglichkeiten über die Fonds, über unsere Institutionen, über unsere großen Kulturträger. Und wir werden jetzt sehr genau darauf achten, was in Sachsen-Anhalt passiert, dass die Institutionen eben nicht unter die Räder kommen. Sie haben recht, das ist Ländersache in erster Linie. Aber es gibt eben ganz viele Institutionen, die wir auch gemeinsam tragen, wo wir eine Verantwortung haben. Und da werden wir jetzt genau hinschauen. Wir haben zum Beispiel das Deutsche Zentrum Kulturgutschutz in Magdeburg. Und da hat der AfD auch angekündigt, sie möchte das nicht mehr, unterstützen. Und da haben wir schon entschieden, dass wir auf jeden Fall das ausgleichen, wenn das Land sich dort zurückzieht. Und wir natürlich Provenienzforschung und gerade bei Kulturraubfragen weiter betreiben wollen und uns da nicht von der AfD jetzt irgendwie einschränken lassen.
3: Die da schon angekündigt hat im Wahlprogramm, dass sie dafür keine Gelder mehr zur Verfügung stellen möchte. Kommen wir nochmal zurück zur Frankfurter Buchmesse. Sie waren bei der Eröffnung dabei und die Buch- und Verlagsbranche, die steht natürlich nach wie vor riesigen Herausforderungen. Also da sind die KI-Unternehmen, die ihre großen Sprachmodelle mit Büchern und Werken von Autoren und Verlagen gefüttert haben. Dafür gab es keine Vergütung. Und auch mit urheberrechtlich geschützten Werken eben diese Trainings vollzogen haben. Sie haben sich da schon im vergangenen Jahr vehement für die Stärkung von Urheberrechten ausgesprochen. Aber was ist seitdem politisch passiert?
4: Zunächst mal muss man sagen, unsere Buchbranche, die gesamte Szene, sowohl vom Fachbuch bis hin zur Literatur, ist in Deutschland außerordentlich stark und resilient. Wirklich großartig. Und sie behauptet sich auch in diesem globalen Wettbewerb, ist ja auch ein technologischer Wettbewerb, erstaunlich stark. Wir haben Weltmarktführer im Buchmarkt aus Deutschland, obwohl wir natürlich mit unserer Sprache dort eine Begrenztheit haben im internationalen Wettbewerb. Und das ist gelungen fast ohne staatliche Hilfe. Das muss man mal anerkennen, gerade wo die sich jetzt in Frankfurt treffen. Das ist eine große kulturelle Kraft und die gehört, das gehört gewürdigt und gesehen. Im Moment ist es aber so, die Big Techs sind dabei, die Geschäftsgrundlage von dem gesamten Buchhandel, auch der Verlagsproduktion, zu untergraben, weil sie in den letzten Jahren den Content dieser Welt einmal in einem globalen Raubzug sich genommen haben, ohne zu fragen, ohne dafür zu zahlen und jetzt in ihren Large Language Models neue Inhalte konfigurieren und ausspucken und die Welt der Inhalte damit radikal verändern und den Markt zerstören. Und da ist meine Position, das können wir nicht weiter laufen lassen. Wir müssen da eingreifen. Wir brauchen Verfahren und auch Umverteilungsverfahren, nicht nur was das Urheberrecht anbetrifft, sondern auch die Nutzung. Deswegen habe ich ja den Plattform-Soli nicht nur vorgeschlagen, sondern ihn auch politisch eingebracht. Er hat auch jetzt eine Zweidrittelmehrheit im Bundesrat gefunden, was mich sehr gefreut hat. Und ich möchte den so schnell wie möglich jetzt gesetzt werden lassen, auch im Bund. Ich fordere da auch alle Parteien, zum Glück geht das auch über die Regierungskoalition hinaus, der Rückhalt, dass wir das nun beschließen und schnell umsetzen.
3: 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Dieses Mal zu Gast Kulturstaatsminister Wolfram Weimer. Ein Teil Ihrer Arbeit dreht sich um Erinnerungskultur. Sie haben im vergangenen Jahr das neue Gedenkstättenkonzept vorgestellt. Das konzentriert sich auf die beiden Diktaturen auf deutschem Boden, also die Terrorherrschaft der Nationalsozialisten und die Unterdrückung in der DDR. Das Thema deutscher Kolonialismus wurde ausgeklammert, weil es eigenständig aufgearbeitet werden sollte. Steht ja auch im Koalitionsvertrag, die Aufarbeitung solle intensiviert werden und es soll ein würdiger Erinnerungsort eingerichtet werden. Nun ist zu hören, dass es einen solchen Ort gibt. Geben wird, und zwar in Bremen. Was ist da genau geplant?
4: Also wir haben das Thema so adressiert, dass wir in diesem Herbst ein Grundsatzpapier formuliert haben. Das wird auch in den nächsten Tagen den Parlamentariern zukommen und damit der Öffentlichkeit, dass wir dort die wissenschaftliche Fundierung verbreitern, dass wir die Provenienzforschung intensivieren, dass wir auch Fragen von Rückgaben, insbesondere bei Human Remains, bin ich der Meinung, ohne Diskussion alles zurückgeben, also dass wir das klar konturieren und in vernünftige institutionelle Bahnen bringen. Und Sie sprechen jetzt an den Erinnerungsort. Ja, den soll es geben. Und die Debatte der vergangenen Monate ging darum, ist der in Berlin, in Hamburg oder in Bremen? Das sind die drei Orte, die realistischerweise dafür in Frage kommen. Und das kann man argumentieren von verschiedenen Seiten. Wir sind nach der Prüfung jetzt geneigt zu sagen, Bremen ist der vernünftige Ort. Die Entscheidung ist noch nicht gefallen. Wir müssen auch mit allen Beteiligten reden und sondieren, hören auch die unterschiedlichen Stimmen. Aber im Moment neigt die Entscheidung dazu, dass Bremen ein guter Ort ist. Übrigens auch deswegen, weil Bremen sich sehr dafür einsetzt und engagiert. Nicht nur die Stadt und die Regierung dort, sondern auch die Wissenschaftsszene, übrigens auch das Überseemuseum. Und deswegen könnte es am Ende sein, dass Bremen der Ort wird.
3: Ein weiteres Thema im Bereich Erinnerungskultur, weil wir uns ja gerade in der Phase zwischen dem 3. Oktober und dem 9. November befinden, also dem Tag des Mauerfalls. Das haben Sie geerbt von dem allerersten Kulturstaatsminister. Also Michael Naumann hatte Ihr Amt inne, als die Entscheidung des Bundestages fiel, dass man ein Freiheits- und Einheitsdenkmal errichten möchte. Inzwischen kennen wir es als Einheitswippe. Vor fast 20 Jahren fiel diese Entscheidung, aber bislang gibt es vor dem Humboldt-Forum einen Sockel und die Wippe bzw. diese Schale, diese Riesenschale, die sich wie so eine Waage bewegen soll, die fehlt immer noch. Die Geschichte ist ja eigentlich ein Drama und filmwürdig, finde ich, weil es geht um Grundstücksfragen, Insolvenz, um geschützte Fledermäuse, um Denkmalschutz. Wird es jemals fertiggestellt?
4: Ich hoffe doch sehr. Es ist wirklich eine traurige, groteske, da die Verkettung auch der Insolvenzen von allen möglichen Beteiligten. Und die Verschleppung des Verfahrens. Ich arbeite sehr daran, dass wir da, ich will nicht sagen zügig, weil in dem Prozess ist das Wort schon komisch, aber dass wir dort endlich zu einem Ergebnis kommen. Und es sieht im Moment danach aus, als würden wir da jetzt auch vorankommen und dass wir doch in dieser Legislatur dann auch vollenden können, was die Parlamentarier vor uns, wie ich finde, klug und richtig beschlossen haben.
3: Sie sind beim ARD-Interview der Woche mit Kulturstaatsminister Wolfram Weimer. Lassen Sie uns noch übers Geld sprechen. Unangenehmes Thema. Aber der Entwurf für den Bundeskulturhaushalt 2027 liegt ja inzwischen vor. Wir können jetzt an dieser Stelle nur einzelne Punkte herausgreifen, weil das Schöne an Ihrem Amt ist, es ist ja so vielfältig. Jeden Tag kann man sich mit was Neuem beschäftigen. Aber wir blicken jetzt mal drauf auf die Bayreuther Festspiele zum Beispiel. Die sollen bekommen 1 Million Euro mehr. Es soll auch mehr Geld geben für eine Kulturbautenoffensive, aber eben auch spürbare Kürzungen. Zum Beispiel bei der Pop- und Musikförderung, beim Festivalförderfonds zum Beispiel. Das soll nach aktuellem Stand halbiert werden. Das trifft natürlich vor allem kleinere und mittlere Festivals, die ohne diesen Fonds oft keine stabile Finanzierung haben. Und getroffen sind auch Nachwuchs- und Popkulturförderung. Da frage ich mich, warum mehr Geld für eine wirklich weltweit bekannte musikalische Institution? Die Bayreuther Festspiele sind auf der ganzen Welt bekannt, aber weniger für die, die zum Beispiel das Gemeinwesen in ländlichen Regionen oder Kleinstädten fördern.
4: Sie hätten recht mit der Kritik, wenn die Voraussetzung stimmen würde. Es ist noch nicht so. Sie müssen sehen, die Fonds, die werden ausfinanziert in der bekannten Größe vom Parlament. Und da gibt es zwischen Regierung und Parlament ein erprobtes Verfahren. Die Regierung schreibt ein Etat vor und dann kann das Parlament den erhöhen oder reduzieren. Gerade bei den Fonds ist das ein gelernter Vorgang. Wir haben die Fondsmittel auch für die Festivalfonds nicht gekürzt. Wir haben sie genau in der gleichen Höhe fortgeschrieben. Das war wichtig, dass wir dort keine Kürzung machen, wo wir in anderen Fällen leider kürzen müssen. Und wir hoffen jetzt, dass das Parlament wie im vergangenen Jahr hingeht, und das werden wir dann im November sehen, und die Mittel dann auch wieder so aufsteckt, dass alle zufrieden sein können. Es gibt einen Sonderfall, und das ist das Reeperbahn-Festival in Hamburg. Da gibt es tatsächlich eine Kürzung. Das liegt aber daran, dass das Land Hamburg nicht in der Lage ist oder nicht willens ist, seinen Beitrag einer Kofinanzierung zu tragen. Anders übrigens als die Bayern bei Bayreuth. In Hamburg ist es so, der Bund hat in dieses Reeperbahn-Festival über die Jahre 60 Millionen Euro investiert, das Land Hamburg nur 6. Und da sehen Sie, dass das natürlich nicht bleiben kann. Das klagt auch der Bundesrechnungshof an. Wir müssen dann schon mit Bund und Land Arm in Arm gehen. Das tun wir in vielen anderen Ländern. Und Hamburg hat das beim Reeperbahn-Festival nicht hinbekommen. Deswegen gibt es dort eine evidente Kürzung. Aber da müssen die Hamburger nun ran. Und der Bund hat seinen Beitrag da wirklich geleistet.
3: Ich beobachte Sie seit Amtsantritt und habe viele Ihrer Pressekonferenzen gehört. Und es ist wirklich viel die Rede von Leuchttürmen und Blockchain. Blockbustern und sie sprechen viel über dieses reiche kulturelle Erbe Deutschlands.
4: Was ja auch da ist.
3: Absolut.
4: Worüber wir uns auch freuen können. Wir haben wirklich eine einmalige Kulturlandschaft in der Welt. Und manchmal wird das so ein bisschen missachtet. Und wenn ich dann sehe, wie liebevoll, mit welcher Hingabe in allen kulturellen Sparten die Menschen in Deutschland aktiv sind, das möchte ich gerne gewürdigt wissen. Und deswegen spreche ich so gern davon.
3: Und jetzt kommt mein zweiter Halbsatz. Ja. Ich wollte weiterführen, dass ich das nicht in gleichem Maße wahrnehme, dass sie sich über die kleinen Bühnen äußern. Und damit meine ich so Sachen wie die Lesung auf dem Dorf, ja, das kleine Konzert in einem Jugendclub, den es noch gibt, oder ein Kneipenquiz zum Beispiel. Viele Menschen in Deutschland leben ja eben auch auf dem Land, wo das Gemeinwesen durch finanzielle Einschnitte und Nöte geschwächt wird. Kann man das Gemeinwesen stärken ohne Kultur?
4: Nein, natürlich, gerade in Deutschland ist die Ausdifferenzierung nicht nur über die Länder, sondern auch über unsere kulturelle Tradition bis in die kleinsten Zellen eigentlich unsere Stärke. Das hat kein anderes Land der Welt. Wenn Sie in anderen Ländern irgendwie von der Metropole rausfahren ins Land, dann wird das kulturelle Leben häufig sehr dünn. In Deutschland ist es genau anders. Wir sind so reich, weil wir so vielfältig unterwegs sind. Nur kulturpolitisch gesprochen ist es so, wir dürfen als Bund eigentlich diese kulturelle Förderung im Kleinen gar nicht machen. Ich versuche das trotzdem über alle möglichen Umwege der institutionellen Förderung und der Fondsförderung. Aber dem sind natürlich Grenzen gesetzt. Und deswegen sind die Länder und die Kommunen da in der Pflicht. Aber auch da, wir versuchen vom Bund so weiträumig wie möglich die Kultur zu unterstützen und zu stärken. Und deswegen bin ich ja so froh, dass in diesem Jahr, wo wir jetzt sind, wir den größten Kulturetat aller Zeiten erkämpft haben. Ich habe ja sogar nach der Verteidigung in diesen Kriegszeiten den höchsten Aufwuchs für die Kultur erkämpft von allen Ressorts. Da bin ich schon einigermaßen stolz drauf.
3: Trotzdem denke ich immer noch viel über diesen allerkleinsten kulturellen Raum nach, gerade wenn wir uns Bundesländer wie Mecklenburg-Vorpommern angucken oder Sachsen-Anhalt. Natürlich haben wir da jetzt viel drauf geblickt wegen der Landtagswahlen, aber da ist sehr viel Land, sehr wenige Menschen und eine lange Zeit nichts. Und auch diese Menschen sollen und wollen Kultur erfahren und müssen dann unter Umständen in die nächstgrößere Stadt fahren. Und wenn Sie mir jetzt erklären, der Bund kann das ja gar nicht leisten, so ist das auch nicht vorgesehen, frage ich mich halt trotzdem, auch diese Menschen wollen sich ja repräsentiert fühlen und gesehen fühlen von der Politik. Und das ist ja die Schwierigkeit der großen Politik und der Wähler. Also es ist ja auch eine gewisse Verantwortung, die Sie da haben, mit den Grenzen, die Ihnen quasi Bund, Land aufzeigt.
4: Ja, aber da gibt es Wege, das zu tun. Ich tue das zum Beispiel systematisch über die Kulturbauten. Da habe ich die Möglichkeit, wirklich zu helfen, auch im hintersten Winkel der Republik. Und das tun wir jetzt in einem Maße, wie das noch nie geschehen ist. Wir haben eine Kulturbautenoffensive nicht nur ausgerufen, sondern jetzt umgesetzt. Wir investieren so viel Geld in wunderbare, auch ganz entlegene Kulturorte. Und ich kann Ihnen sagen, ich war jetzt in den letzten 14 Tagen viel in Thüringen unterwegs. Das ist ja auch so ein Verdichtungsraum der Weltkultur. Da ist es ja, hinter jedem Steinwurf hast du ein Theater oder eine Burg oder ein Schloss. Und das ist so reich und wunderbar. Und wenn wir da jetzt als Bund hingehen und gerade letzte Woche das Residenzschloss in Weimar neu erstrahlen lassen, haben wir neu eröffnet, oder Friedenstein Gotha oder die Wartburg oder auch das Goethehaus werden wir jetzt sanieren, dann können Sie sagen, das ist von Berlin ziemlich weit weg und alles ziemlich entlegen, aber das sind sozusagen die Leuchttürme im Kleinen, aber es sind weltweit funkelnde Leuchttürme.
3: Aber schön, dass auch die Leuchttürme im Kleinen mal erwähnt werden. Mehr Geld, also wir reden immer, es ist nicht genug Geld da oder es muss gekürzt werden und es gibt Sparzwänge, aber mehr Geld könnte ja eingenommen werden mit einer Digitalsteuer. Die gibt es in Frankreich, in Österreich, in Italien. Wann gibt es sie in Deutschland?
4: Ich kämpfe dafür sehr. Ich halte das für überfällig. Die großen Digitalkonzerne machen in Deutschland gewaltige Milliardengeschäfte, hohe Gewinne, zahlen übrigens kaum Steuern bei uns Und sie leben häufig von den Inhalten, die andere produzieren, und sie zahlen nicht dafür. Also die Plattformlogik, die müssen wir nicht nur regulatorisch und kartellrechtlich, wir müssen sie auch steuerrechtlich adressieren. Deswegen ist der Plattform-Soli ganz oben auf der Agenda. Und er ist jetzt parlamentarisch fertig und ich hoffe sehr, dass wir ihn sehr bald beschließen.
3: Zum Abschluss möchte ich nochmal zurückkehren auf die Frankfurter Buchmesse und den Satz der tschechischen Schriftstellerin Radka Dernamáková, die sagte, die Staatsminister, die Kultur vernichten, kommen und gehen, aber die Literatur bleibt. Wenn die Literatur bleibt und die Minister kommen und gehen, was möchten Sie denn hinterlassen, das über Ihre Amtszeit hinaus Bestand hat?
4: Na gut, in meinem Fall ist es so, dass Medienpolitik ein sehr starker Akzent ist meiner Tätigkeit, weil ich glaube, dass heutige Kulturpolitik zu großen Teilen Medienpolitik geworden ist. Und wenn du diese Übermacht von Big Techs, die deformiert den journalistischen Raum, aber auch den kulturellen Raum, wenn wir das ein Stück weit reguliert bekommen im Sinne der Vielfalt und der Teilhabe, dann wäre das ein großer Erfolg. Aber auch das genuine kulturelle zu sehen und zu stärken. Das reicht von Kulturbauten bis zu etwas, was wir diese Woche auf der Buchmesse beschlossen haben. Das literarische Wort des Jahres zu küren. Einen konstruktiven Blick auf das, was kulturelles Schaffen ist. Wir kennen alle das Unwort des Jahres, dann wird darüber diskutiert am Jahresende zu Silvester. Und die Grimmelshausen-Gesellschaft hat sich entschieden, wir werden das literarische Wort des Jahres küren, sowohl in historischer als auch in Gegenwartdimension. Das finde ich großartig, wenn so etwas ist. Und darüber freue ich mich sehr.
3: Was stellen Sie sich denn konkret darunter vor?
4: Welches Wort
3: das
4: gewinnt?
3: Das literarische Wort des Jahres. Ja, was hat man sich darunter vorzustellen? Weil Unwort des Jahres ist uns allen klar. Wir haben das im Ohr, was das so für Worte, ja, für Schöpfungen sind.
4: Ja, wenn Sie jetzt an Christoffel von Grimmelshausen denken, der war ja ein großer Ideologist. Und wenn da das Wort marodieren, der Schleppsack, der Beutelschneider, also Dinge, wo Literatur auch Worte geschaffen hat. Das kann aber auch der Weltinnenraum sein. Wir haben bei allen großen Literaten haben wir Wortschöpfungen, die wunderbar sind und natürlich auch in der Gegenwartsliteratur. Und da bin ich mal gespannt, was die Germanisten dann küren werden.
3: Wie viele Bücher liegen eigentlich bei Ihnen so auf dem Nachttisch?
4: Ich bin eine Leseratte, bin ich geblieben, auch in der Politik. Schon, also auf dem Nachttisch liegen so immer 3. Ja, auf dem Schreibtisch würde ich sagen mehr so 7, 8.
3: Also Sie lesen auch parallel?
4: Ich lese laufend, ja.
3: Dann weiterhin viel Spaß beim Lesen. Wolfram Weimer, vielen Dank für das Gespräch.
4: Vielen Dank Ihnen. Dankeschön.
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6: Um 13.30 Uhr mit Frank Wornhardt. Die Politik der Brandmauer ist für die Union eine Riesenbelastung, das sagt CSU-Vize Weber. In der Süddeutschen Zeitung wirbt er deshalb dafür, die politische Abgrenzung zur AfD aufzuweichen. In Sachsen und Thüringen müsse die Union immer wieder gemeinsam mit linken Parteien abstimmen und dadurch, Zitat, noch linkere Politik machen. Gleichzeitig stelle die AfD CDU-Inhalte zur Abstimmung. Die CDU sei dann aber gezwungen, dagegen zu stimmen. Weber hält das Konzept der Brandmauer für gescheitert. Nach einem Feuer an der Viktor-Frankl-Schule im Frankfurter Stadtteil Dornbusch geht die Polizei von Brandstiftung aus. Die Ermittlungen zur Ursache laufen. HR-Reporterin Gabi Beck.
7: Die Spurenlage zeige eindeutig, dass unbekannte Täter den Brand gelegt hätten, so die Polizei. Das Staatsschutzkommissariat ermittelt jetzt unter anderem auch, weil der Gebäudeteil gebrannt hatte, in dem ein Verein Sachspenden für die Ukraine gesammelt hatte. Der Verein hatte bereits Brandstiftung vermutet. 300 Einsatzkräfte waren insgesamt seit Freitagnacht bis zum späten Abend mit Löschen, Beseitigen von Glutnestern und Ausräumen des abgebrannten Lagers beschäftigt.
6: Die Bauindustrie warnt vor den Plänen der Berliner Linkspartei zur Vergesellschaftung von Wohnungen. Bauindustriepräsident Demuth sagte der Neuen Osnabrücker Zeitung, so könne die Wohnungsnot in Berlin nicht gelindert werden. Aus der Nachrichtenredaktion Andreas Gerlach.
8: Die Linke will in Berlin eine Koalition mit Grünen und SPD eingehen und dann große Immobilienkonzerne vergesellschaften. Demuth sagt, dass für die Verstaatlichung von rund 200.000 Wohnungen die Stadt 20 bis 30 Milliarden Euro ausgeben müsste. Dieses Geld fehle dann für Neubau und Sanierung. Außerdem kämen Baugesellschaften in Berlin schon jetzt kaum noch an frisches Geld, weil Kreditgeber zurückhaltender seien. Auch internationale Investoren wendeten sich ab.
6: Bei russischen Angriffen auf die ukrainische Stadt Saporischschja sind mindestens 12 Menschen getötet worden, unter ihnen 3 Minderjährige. Das hat der ukrainische Präsident Selenskyj mitgeteilt. Russland habe 5 Gleitbomben auf Wohnhäuser abgeworfen. Auch Russland meldete ukrainische Angriffe. Nach Angaben des russischen Verteidigungsministeriums seien mehr als 500 Drohnen abgewehrt worden. Bei Treffern sollen mehrere Wohnhäuser beschädigt worden sein. Auf der Frankfurter Buchmesse läuft das Besucherwochenende. Auf dem Gelände zwischen den Ausstellungshallen gibt es unter anderem Signierstunden mit Autorinnen und Autoren. Außerdem finden Lesungen und Diskussionsrunden statt. Dazu werden heute und morgen jeweils mehrere 10.000 Menschen auf dem Messegelände erwartet. Das waren die Nachrichten. Das Wetter. Heute wechseln sich Sonne und Wolken ab. Vereinzelt regnet es noch. Zum Teil ist es sehr windig bei bis zu 18 Grad. In der Nacht hier und da Schauer, 10 bis 4 Grad. Morgen dann wechselhaft, ab und zu Schauer oder leichter Regen bei ähnlichen Temperaturen wie heute. Die Zeit, 13.33 Uhr.
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6: A5, Frankfurt Richtung Kassel, zwischen Nordwestkreuz Frankfurt und Friedberg, 2 Kilometer stockender Verkehr. A5 Kassel Richtung Frankfurt, zwischen Homberg-Ohm und Grünberg, 5 Kilometer Stau nach einem Unfall auf dem linken Fahrstreifen. A6 Nürnberg Richtung Heilbronn, zwischen Kirchberg und Schwäbisch Hall, 7 Kilometer Stau wegen einer Baustelle. Die Fahrbahn ist auf einen Fahrstreifen verengt. A7 Fulda Richtung Würzburg, zwischen Fuldaer Dreieck und Bad Brückenau-Volkers, 6 Kilometer Stau ab der Raststätte Utrichshausen. A44 Dortmund Richtung Kassel, zwischen Marsberg und Diemelstadt, 2 Kilometer Stau wegen einer Baustelle. A61 Mönchengladbach Richtung Koblenz, zwischen Rheinbach und Kreuz-Meckenheim, 4 Kilometer Stau. A67 Mannheim Richtung Darmstadt zwischen Lorsch und Gernsheim, 2 Kilometer Stau. Die Unfallstelle ist geräumt. Und die B251 Korbach-Marburg ist zwischen Korbach und Fühl-Dorfitter nach einem Unfall in beiden Richtungen gesperrt.
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9: Dieser Krieg belastet uns alle und es gibt keine Lösung. Und hier arbeiten wir in ständiger Angst.
10: Das sagt Juma Ali Oud Bahadrush und es zeigt uns, wie verzweifelt die Menschen im Jemen sind. Unser Korrespondent Ramin Sina hat sie vergangene Woche bei der Arbeit auf Salzfeldern getroffen. Die Menschen im Jemen leiden schon seit über 10 Jahren an den Auswirkungen des jemenitischen Bürgerkrieges. Und jetzt kommt eine neue militärische Dynamik hinzu. Die sogenannte international anerkannte Regierung im Jemen hat eine Großoffensive gegen die Houthi-Miliz gestartet. Gleichzeitig greifen die Houthi das Nachbarland Saudi-Arabien mit Raketen und Drohnen an. Zuletzt waren die Kämpfe spürbar zurückgegangen, doch jetzt wird wieder an mehreren Fronten gekämpft. Und mit Pakistan und der Türkei rücken 2 weitere Player in den Fokus. Warum gerade jetzt? Und droht der Krieg im Jemen tatsächlich noch weiter zu eskalieren, mit Folgen für Millionen Menschen? Das ist der Weltspiegel-Podcast. Gemeinsam mit unserem ARD-Auslandskorrespondenten Ramin Sina wollen wir euch helfen, diesen Krieg ein Stück besser zu verstehen. Ich bin eure Host, Nathalie Amiri. So, und jetzt spreche ich mit Ramin Sina. Hallo Ramin.
11: Hallo Nathalie.
10: Ramin, du bist ganz frisch aus dem Jemen zurückgekommen. Wie hast du die aktuelle Situation dort erlebt und was war vor Ort schon von der neuen Großoffensive zu spüren?
11: Ja, es ist zu spüren, dass wir wirklich jetzt wieder einen offenen Krieg haben im Jemen. Also es gibt seit mittlerweile mindestens mal 12 Jahren immer wieder Kriegszustand, aber in den letzten Jahren waren es einfach deutlich weniger Kämpfe, ein sogenannter Waffenstillstand, der ganz passabel gehalten hat. Und das ist jetzt nicht mehr der Fall. Jetzt ist wirklich Krieg. Wir waren jetzt nicht direkt an der Frontlinie. Das ist wirklich sehr dynamisch, sehr gefährlich. Wir waren mehr im Landesinneren, im Zentrum des Landes, die größte Region des Jemen, Hadramaut, und sind dort einmal quer durchgereist bis an den Golf von Aden, also bis an die Küste, konnten mit vielen Menschen sprechen im Jemen und sehr viele Menschen, die sich natürlich Sorgen machen. Da gab es nicht einen, der gesagt hat, oh, das ist ja jetzt positiv, eventuell kriegen wir es ja jetzt hin, die Houthi zu schlagen oder so. Es gab überhaupt nicht solche Töne, sondern wirklich große Nervosität, Anspannung, was da jetzt noch so alles kommen mag. Und trotz dieser ganzen Anspannung und trotz diesem Krieg, der wirklich, wirklich, wirklich wieder angekommen ist im Jemen, eine unfassbare Schönheit im Jemen. Also das beeindruckt mich jedes Mal. Ich war jetzt zum 5. Mal dort. Die Architektur, die Natur, Canyon, die lassen Grand Canyon in Amerika wirklich alt aussehen.
10: Ramin, wenn du den Jemen mit den Golfstaaten vergleichst, wie sieht es da aus im Vergleich zu den reichen Nachbarn?
11: Man kommt nicht an und hat direkt so KFC und McDonald's. Und das ist natürlich bei den Golfstaaten schon, sie sind sehr kapitalistisch auch geprägt und sehr pro-amerikanisch geprägt. Das ist beim Jemen nicht der Fall. Unberührt ist es auch nicht. Der Jemen, so wie er liegt, geografisch, ist ein Land, wo immer wieder Menschen für den Handel, für Migration durchgekommen sind. Also der Jemen liegt sehr nah an Afrika, Horn von Afrika, 27 Kilometer, nur entfernt Somalia, Djibouti, Eritrea. Und seit Jahrtausenden fahren Menschen mit Booten über das Wasser, siedeln sich auf der anderen Seite an. Und dann, wenn man geografisch noch mal weiter guckt, ich glaube, langsam sollte man fast einen Atlas rausholen, so viel wie ich hier über Geografie spreche, dann oben auch Richtung Pakistan, Indien. Es gibt Migrationsströme schon seit Jahrhunderten von vielen jemenitischen Stämmen, die sich beispielsweise in Indien angesiedelt haben. Und das sieht man sicherlich auch den Menschen an. Und die sind jetzt nicht völlig abgeschottet. Also da sind schon Menschen vorbeigekommen. Und das macht dieses Land aus bis heute. Und dass es jetzt ausgerechnet jetzt auch in diesem Konflikt um Schiffsrouten geht, um Seewege geht, das ist nicht völlig überraschend.
10: Lass uns zurückkommen zur aktuellen Lage. Es gibt ja eine Regierung, die ist international anerkannt. Und dann gibt es die Houthi. Und diese Regierung hat sich jetzt mit der Großoffensive ja sehr viel vorgenommen. Was ist das eigentlich militärische und politische Ziel dieser Offensive? Und was davon ist realistisch?
11: Allein schon das Wort, ne, international anerkannte Regierung, ist natürlich auch schon aus unterschiedlichen Gesichtspunkten vielleicht ein bisschen umstritten. Also was heißt international anerkannt? Das heißt erstmal, dass ein bestimmtes politisches Lager auf der Welt diese Regierung anerkennt. Es gibt natürlich auch andere internationale Player, die wiederum die Houthi anerkennen. Und diese sogenannte international anerkannte Regierung, wie viel Legitimität die hat, da stelle ich schon einige Fragezeichen, einfach durch meine Reisen dort vor Ort. Also ich habe keinen Jemeniten getroffen, nicht einen, der sagt, ja, das ist meine Regierung. Ich vertraue komplett dieser Regierung. Das sind die, die mich repräsentieren.
10: Eher den Houthi? Sondern
11: auch nicht. Also ich war einmal bei den Houthi, dort herrscht eine große Angst in der Bevölkerung, habe ich dort wahrgenommen, auch eine größere Angst, offen zu sprechen von Menschen auf der Straße. Schon sehr paranoid auch, weil die Houthi sehr gut vernetzt sind und dann Angst herrscht jetzt auch offen, politische Statements zu geben. Ich glaube, dass viele Jemeniten die Houthi fürchten, aber dass auch diese sogenannte internationale anerkannte Regierung nicht ihre Regierung ist, sondern dass sie das Gefühl haben, die ist vor allem unterstützt von Saudi-Arabien. Die Regierungsmitglieder teilweise agieren seit mehr als einem Jahrzehnt fast ausschließlich aus dem Exil. Gouverneure im Jemen in unterschiedlichen Regionen fliegen 20 von 30 Tagen im Monat nach Riad, in die saudische Hauptstadt. Und Saudi-Arabien hat sich als Nachbarland und aus saudischer Sicht der große, reiche Staat in der Golfregion, natürliches Einflussgebiet der Jemen. So wird es wahrgenommen aus saudischer Sicht. Und die Jemeniten wiederum haben eher das Gefühl, unsere Kultur ist viel älter. Wir sind ein eigenes Land mit eigenen Traditionen und wir wollen unser Leben in unserem Land selbst bestimmen. So nehme ich sehr viele Jemeniten wahr, sodass zum einen eine große Ablehnung ist gegenüber Saudi-Arabien als Nachbarland, das sich einmischt, und aber auch in großen Teilen vor den Houthi, die zum Teil sehr brutal natürlich in den vergangenen 12 Jahren immer wieder neue Gebiete erobert haben. Es sind so viele Menschen gestorben in diesem Krieg. Unterschiedliche Seiten haben dafür gesorgt, dass sehr, sehr viele Zivilisten gestorben sind, getötet wurden, ob Luftangriffe, ob Vormarsch am Boden, dass Millionen Menschen auf der Flucht sind, mehr als 5 Millionen in den vergangenen 10, 12 Jahren im Jemen. Also ist es humanitär auch eine desaströse Lage. Und es ist schwer für mich, einen Player zu finden am Boden, wo ich das Gefühl habe, viele Jemeniten, hinter dem können sie sich wirklich aus vollem Herzen politisch, ja, dahinter stellen.
10: Wir haben jetzt schon öfter die Houthi erwähnt. Kannst du kurz erklären, wer die Houthi sind und warum die Houthi militärisch nach wie vor so schwer zu besiegen sind?
11: Also die Houthi haben ihren Ursprung in den Bergen im Norden des Jemen, ganz nah an der saudischen Grenze. Die Houthi sind im Endeffekt, begründen sich auf Hussein Badreddin al-Houthi. Das war ein jemenitischer Politiker in den 90er und Anfang 2000er Jahren, der sich sehr stark eingesetzt hat gegen den Einfluss Saudi-Arabiens auf die Zentralregierung, auf die jemenitische Zentralregierung in der Hauptstadt Sanaa. Und da gab es mehrere Ausschreitungen und es haben sich immer mehr Menschen diesem Hussein Badreddin al-Houthi, der dann auch getötet wurde, hinter ihn versammelt. Und dann wurden die Anhänger von ihm die Houthi genannt. Also es geht im Endeffekt auf eine Familie zurück. Sie selber nennen sich Ansar Allah, die Helfer Gottes. Also es hat eine sehr religiöse Komponente. Die meisten Houthi sind Zaiditen. Sie sind jedenfalls eine eigenständige Strömung. Es sind knapp ein Drittel der Jemeniten Zaiditen. Und die Zaiditen hatten ein eigenes Königreich, auch im Jemen, im 19. Jahrhundert, im 20. Jahrhundert, über viele, viele Jahre. Und deshalb ist ein gewisser Bevölkerungsanteil ist auch einfach gewohnt, dass man die Macht hat im Jemen. Da gibt es eine ideologische Überzeugung, das hilft vielen Kämpfern und die hat bewirkt, dass die Houthi seit mittlerweile 12 Jahren große Gebiete im Jemen kontrollieren, teilweise immer noch weiter vormarschieren und sie haben vor allem auch die Hauptstadt Sanaa seit mehr als einem Jahrzehnt im Griff.
10: Und was wollen sie? Geht es ihnen darum, die Herrschaft über die Gebiete zu sichern, die sie bereits kontrollieren? Und welche sind das genau? Oder haben sie einen Machtanspruch auf den gesamten Jemen?
11: Die Houthi kontrollieren große Gebiete im Norden des Jemen. Der Jemen war schon mal geteilt bis 1990, seit den 60er Jahren, in Nordjemen und Südjemen. Und die Houthi kontrollieren große Gebiete im Norden, kontrollieren die Hauptstadt Sanaa, haben jetzt Gebiete rund um Bab el-Mandeb in den vergangenen Wochen noch erobert, sind auch an zahlreichen anderen Frontlinien weit vorne. Also ich würde es nicht ausschließen, dass die Houthi das Ziel haben oder das langfristige Ziel haben, das ganze Land zu kontrollieren. Wo da am Ende dann wirklich eine Lösung gefunden wird, keine Ahnung. Aktuell ist es de facto ein geteiltes Land. Unterschiedliche Gruppierungen kontrollieren unterschiedliche Landesteile.
10: Geht es dann den Menschen unter den Houthi wirtschaftlich besser oder schlechter?
11: Ich glaube, es geht Millionen von Jemeniten einfach sehr, sehr schlecht auf beiden Seiten. Also man kann nicht sagen, dass es den Menschen in den Houthi-Gebieten gut geht und auch nicht den Menschen, die nicht bei den Houthi sind, sondern den sogenannten Regierungstruppen, wobei da auch viele Milizen sind, viele Söldner sind, von ausländischen Staaten bezahlt. Nicht nur Saudi-Arabien, die Vereinigten Arabischen Emirate mischen groß mit im Jemen. Saudi-Arabien wollte eher einen Jemen behalten, während aus den Vereinigten Arabischen Emiraten sehr klar das Ziel ist, das Land zu teilen. Also es sind nicht mal die Gegner der Houthi vereint.
10: Jetzt haben wir noch gar nicht über noch eine weitere Regionalmacht gesprochen, die Islamische Republik Iran. Die Houthi werden ja oft bezeichnet als pro-iranische Miliz. Wie sehr sind die Milizen verlängerter Arm Teherans und wie selbstständig sind sie?
11: Also ich habe es ja vorher schon angesprochen, die Houthi haben erstmal eine eigene Geschichte. Ne? Die haben einen eigenen Kopf, die haben einen eigenen Kurs, eine eigene Sache. Die kommen da aus dem Norden des Jemen, direkt an der Grenze von Saudi-Arabien. Und Saudi-Arabien ist ihr Feind schlechthin. Also sie sind jetzt nicht entstanden per se als Helfer Teherans, sondern über die Jahre hinweg, in denen die Houthi auch immer stärker wurden, gibt es sicherlich einige Interessen, die ähnlich sind in Teheran und bei den Houthi. Man hat erstmal Saudi-Arabien nicht als Freund, sondern als Gegner. Man ist anti-imperialistisch gegen Israel, gegen die Vereinigten Staaten von Amerika. Das eint sie. Und es gibt sehr viele Berichte, Analysten, Experten, die sich sicher sind, dass dieses politische Lager rund um die Islamische Republik Iran, inklusive Hisbollah im Libanon, inklusive überwiegend schiitische Milizen im Irak, die geholfen haben, Know-how zu vermitteln, den Houthi, wie man effizienter und besser Drohnen baut, wie man an ballistische Raketen kommt, also konkret um das Militärprogramm der Houthi. Die Houthi selber verneinen das, auch die Islamische Republik Iran verneint das. Da ist dann immer die Rhetorik der Politiker, ja, wir sind Brüder, wir sind Freunde. Und es ist auch nicht immer so gewesen in den vergangenen Jahren, dass, wenn man die Region beobachtet hat, dass, wenn einer unter Druck war, automatisch die andere Gruppierung zur Hilfe kam. Also die Islamische Republik Iran Anfang des Jahres, ne, Anfang März, die ersten Wochen, du erinnerst dich, die ganze Welt hat drüber gesprochen, fällt womöglich die Regierung in Teheran, und die Houthi haben nicht gezuckt. Nichts, könnte man ja auch sagen. Das ist die wahrscheinlich schwierigste Phase der vergangenen 3-4 Jahre für Islamische Republik Iran. Khamenei wird getötet und die Houthi machen gar nichts. Also inwieweit man da sagen kann, die sind ganz klare Helfer und die hören 1:1 auf die Befehle Teherans, bin ich sehr, sehr vorsichtig. Ich glaube, sie haben einen eigenen Kopf, sie haben einen eigenen Konflikt mit Saudi-Arabien, sie sind geografisch auch ganz woanders. Aber dass sich jetzt beispielsweise Interessen, ja, sehr nah zusammenkommen aus verschiedenen Konflikten, und dass es auch hilfreich sein könnte, womöglich für die Iraner, dass man da die Houthi nochmal nah an Bab el-Mandeb hat, das steht ja auch außer Frage.
10: Das wollte ich dich gerade fragen. Hat diese Eskalation jetzt damit zu tun, dass Teheran es so wollte, gerade um den Ölpreis noch weiter in die Höhe zu schießen, um so Druck auf Präsident Trump auszuüben?
11: Also kann sein, ist naheliegend, wenn man es sich so anschaut. Aber im Detail gesehen, die Houthi haben erstmal Bab el-Mandeb nur zugemacht für die Saudis. Also Bab el-Mandeb ist nicht dicht für internationalen Schifffahrtsverkehr. Die haben speziell gesagt, auch für die Europäer ist alles offen. Sondern es gilt speziell für Schiffe, die saudische Häfen ansteuern und saudische Tanker und Frachter. Es gilt jetzt nicht für die gesamte Weltwirtschaft. Deswegen, das wage ich auch einfach nicht zu bewerten. Ich kann es nicht sagen. Es kann sein, es gibt einige Indizien, die in die Richtung gehen. Sie selber streiten es beide ab. Was de facto da ist, es gibt zwei verbündete politische Lager, die an zwei Meerengen sind, die es aber auch nicht schaffen, diese Meerengen komplett zu kontrollieren und dicht zu machen. Ich glaube, das ist auch in den vergangenen Wochen und Monaten manchmal ein bisschen übertrieben dargestellt worden. Also es kommen ja mittlerweile auch wieder Millionen Barrel Rohöl durch die Straße von Hormuz, eben durch sogenannte Schattenflotten, durch kleinere Schiffe. Das alles wohl mit Begleitung des US-Militärs. Also es ist nicht so, dass die Islamische Republik Iran oder auch die Houthi es schaffen würden, wirklich so eine Meerenge komplett lahmzulegen.
10: Wir haben jetzt viel über Fronten und Geländegewinne und den Krieg gesprochen. Du hast aber natürlich auch mit Menschen im Jemen gesprochen, die du ja schon kurz erwähnt hattest. Nimm uns mal mit in ihren Alltag. Was bedeutet diese neue Eskalation ganz konkret für ihr Leben?
11: Ja, also es war sehr beeindruckend. Wir haben nahe der Hafenstadt Mukalla 15, 20 jemenitische Frauen getroffen, früh morgens. Die waren nahe der Küste, nahe am Meer, und da sind so Salzbecken. Und da haben die Salz geschürft. Und mit den Frauen bin ich ins Gespräch gekommen. Also sehr konservativ, der Jemen, komplett verschleiert. Aber die waren offen fürs Gespräch. Es war sehr interessant, sehr angenehm. Die hatten auch eine gute Stimmung dort, haben teilweise geklatscht, gesungen, also sehr united. Und die haben stundenlang dieses Salz geschürft und dann mit einem Anhänger, den sie gesponsert bekommen haben, fahren sie dann in die nächste Kleinstadt und versuchen, dieses Salz zu verkaufen, haben nicht mal einen sicheren Tageslohn. Und habe ich gefragt, was kriegt ihr da für einen so einen Sack Salz? 3.000 jemenitische Rial, also das sind nicht mal 2 Euro. Und das sind sie sich nicht mal sicher, dass sie das am Ende des Tages bekommen. Da war eine Frau, die war im 9. Monat schwanger. Aber die haben gesagt, wir können nicht anders. Wir müssen überleben, wir müssen das Einkommen für unsere Familien sichern. Und die Anführerin dieser Gruppe, die hieß Juma, und die hat mir im Gespräch Folgendes erzählt.
9: Selbst die Grundbedürfnisse unserer Kinder, Schule, Kleidung, einfach alles können wir kaum noch finanzieren. Was sollte mich sonst Tag für Tag hierher in diese Grube treiben, wenn nicht die pure Not?
10: Nach mehr als 10 Jahren Krieg, wie viel Hoffnung gibt es überhaupt noch in der Bevölkerung, dass sich politisch irgendwas verbessert?
11: Also Hoffnung gerade nicht viel, sondern da steht jetzt erstmal wieder die nächste Kriegsrunde an. Und die sind natürlich schon gespannt, wie die ausgeht. Es gibt eine richtige Eskalation rund um die besetzte Stadt Taiz. Da treffen wirklich die unterschiedlichen Gruppierungen aufeinander. Das ist eine bergige Stadt und da sind hunderttausende Menschen in diesen Tagen eingeschlossen. Und ich glaube, worüber die Menschen im Jemen sprechen, wirklich jetzt Tagesaktualität. Ne? Wie ist da die folgende Brücke? Ist die schon attackiert worden? Nein. Können die Menschen dort raus? Nein. Also es geht wirklich jetzt aktuell um die aktuelle Kriegsrunde. Hoffnung habe ich nicht wahrgenommen. Wenn man mit den Menschen spricht, klar, das haben sie oft erzählt. Natürlich würden wir uns Frieden wünschen. Ich war beispielsweise mit einem Fischer unterwegs, auch Hafenstadt Mukalla, Golf von Aden, da wo die ganzen Tanker und Frachter normalerweise alle vorbeikommen, wenn sie dann in Richtung Bab el-Mandeb schippern. Und dann war ich mit ihm auf dem Wasser und dann habe ich ihn auch gefragt. Mubarak hieß der, Mubarak Said. Wie ist es für dich als Fischer hier auf dem Wasser? Und da hat er Folgendes gesagt.
12: Ja, wir hören in den Nachrichten, dass es in den Gewässern vor dem Jemen Piraterie und Konflikte gibt. Das macht uns traurig. Wir wünschen uns, wie jedes Land am Golf oder in Europa, ein stabiles Land, in dem Frieden und Sicherheit herrschen. Der Islam ruft immer wieder zu Frieden und Sicherheit auf. Leider gibt es in diesen Zeiten viel Unruhe und Streit. Und wir bitten Gott, dass das ein Ende findet.
9: Wir wollen mit einer Stimme sprechen. Wir wollen alle wie Brüder und Schwestern zusammenleben. Niemand soll jemals wieder gegen den anderen kämpfen. Wir wollen einfach, dass es allen gut geht. Wir sind ein Volk, ohne Unterschiede zwischen diesem oder jenem. Wir wollen Frieden und ein gutes Leben für alle.
11: Das war nochmal Juma, die Frau, die Salz schürft. Und da spürt man einfach, der Wunsch nach Frieden ist überall auf der Welt da. Der ist auch im Jemen da. Die Menschen wollen, dass die Waffen schweigen. Nur leider ist der Jemen gerade weit weg davon.
10: Bevor wir jetzt weitersprechen, müssen wir vorab einen Begriff erklären, der gerade in der Berichterstattung immer wieder auftaucht. Und das ist die sogenannte Mekka-Allianz. Es wird nämlich noch komplizierter. Von der haben wir vielleicht noch nicht alle gehört oder wissen nicht genau, was sie ist. Deswegen hier eine kurze Einordnung.
9: Hinter der Mekka-Allianz stehen Saudi-Arabien, die Türkei und Pakistan. Die drei Länder haben im August in Mekka ein Verteidigungsabkommen geschlossen. Ein Angriff auf eines der Länder soll als Angriff auf alle drei gelten. Eine neue NATO ist das aber nicht. Experten sprechen eher von einer gemeinsamen Interessenausrichtung. Ein Grund dafür? Die USA werden in der Region nicht mehr als dieselbe Ordnungsmacht wahrgenommen wie früher. Die drei Staaten wollen verhindern, dass ein Machtvakuum vor allem von Iran oder Israel ausgenutzt wird. Nach den jüngsten Houthi-Angriffen auf Saudi-Arabien wurde die Zusammenarbeit nun konkret. Pakistan und die Türkei wollen Truppen und militärische Mittel nach Saudi-Arabien verlegen. Welche Aufgaben sie dort übernehmen, ist bislang offen.
10: Ramin, ist diese Unterstützung von Pakistan und der Türkei zunächst vor allem ein Schutz für Saudi-Arabien? Oder sehen wir hier schon, dass sich immer mehr Staaten in den Konflikt hineinziehen lassen?
11: Beides. Und es ist aus saudischer Sicht, also es ist wirklich sehr interessant, dieser sogenannte Mekka-Pakt. Weil zum einen haben die Saudis sich seit dem Zweiten Weltkrieg komplett verlassen auf die Amerikaner als Sicherheitsgarant. Und in Saudi-Arabien herrscht zunehmend das Gefühl, dass sie das in Zukunft wohl nicht mehr machen können, dass sie voll darauf vertrauen können, dass die Amerikaner ihnen immer zur Hilfe kommen. Auch in den vergangenen Wochen gab es wohl Anrufe aus Riad in Richtung Washington. Könnt ihr uns nochmal unterstützen im Kampf gegen die Houthi? Und da haben die Amerikaner wohl eher abgewunken. Also sucht man sich in einer Region insgesamt wahnsinnig neues Machtgefüge aktuell in dieser Region, neue Partner. Und mit wem kann Saudi-Arabien dann sich überhaupt noch zusammentun? Auf der einen Seite Amerika, Israel, auch die Vereinigten Arabischen Emirate werden eher zu der Allianz aktuell dazugezählt. Dann Hisbollah, Iran, auch die Houthi, das nochmal ein politisches Lager. Und jetzt formiert sich so ein sunnitisches Lager. Türkei, wirklich eine Regionalmacht, starkes Militär. Pakistan, für mich ein Tick überraschend, aber zunehmend mit größerer Rolle im Nahen Osten, haben ja auch die Mediationsgespräche zu Iran teilweise geführt in Islamabad. Pakistan auch einfach Atommacht und Saudi-Arabien als ja, der Ort der heiligen Stätten des Islam. Also drei sunnitisch geprägte Länder Und für Saudi-Arabien ist das erstmal so ein starkes Zeichen, ne, auf Papier solche neue Verbündeten zu haben. Wenn wir es uns dann konkret angucken, dann ist es so, dass pakistanische Truppen wohl einige tausend nach Saudi-Arabien stationiert werden, dass die Türkei sicherlich Drohnen liefert, womöglich auch Abwehrsysteme. Aber es ist jetzt nicht im Gespräch, dass türkische und pakistanische Gruppen in den Jemen einmarschieren. Und deshalb bin ich auch vorsichtig, was dann die Auswirkungen auf den Jemenkrieg angeht, ob das jetzt einen Wendepunkt bringt gegen die Houthi, abwarten.
10: Vor der jetzigen Eskalation gab es immer wieder diplomatische Bemühungen und Vermittlungsversuche. Gibt es überhaupt noch Akteure, die gerade jetzt beide Seiten an einen Tisch bringen könnten?
11: Gar nicht so viele. Also da fällt mir am ehesten dann immer noch der Oman ein. Der Oman spielt in der Region eine sehr interessante Rolle und aus meiner Sicht ist er auch eines der wenigen Staaten, der wirklich so ein weißes, nicht ein ganz weißes Blatt hat, aber am ehesten eine weiße Weste und so als Mediator dient, weil er sich eben nicht so häufig in Kriege einmischt, weil er nicht so eine klare eigene politische Agenda hat und weil der Oman trotzdem erstmal Nachbarland ist, der Jemeniten. Man kennt sich, man braucht sich. Der Oman ist auch ein Nachbarland von Saudi-Arabien. Der Oman hat direkten Zugang zur Straße von Hormuz oben. Also auch die Iraner müssen mit den Omanern können. Und deswegen sehe ich die meisten Chancen, dass, wenn es zu einer diplomatischen Lösung kommt, dass der Oman eine Rolle spielt. Meistens spielt er eine sehr, sehr stille Rolle. Also der Oman

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1: 14 Uhr. Ragebait ist das Jugendwort des Jahres. Neue Diskussion über Brandmauer zur AfD. Frau aus Wetteraukreis gewinnt 11,5 Millionen Euro im Lotto. Das Wetter teils sonnig, teils bewölkt, meist trocken bis 18 Grad. Mein Name ist Frank Wornert. Ragebait ist das Jugendwort des Jahres 2026. Das hat der Langenscheid Verlag auf der Frankfurter Buchmesse bekannt gegeben. Der Begriff bezeichnet Internetinhalte, die gezielt provozieren und Wut auslösen sollen. Ragebait bekam bei der Online-Abstimmung 36,5% der Stimmen. Knapp dahinter lag Peak mit rund 34%, gefolgt von Crashout mit 30%. Nach Angaben des Verlags haben rund 1 Million Jugendliche abgestimmt. Der stellvertretende Parteichef der CSU, Weber, wirbt dafür, die politische Abgrenzung zur AfD aufzuweichen. Der Europapolitiker sagte der Süddeutschen Zeitung, die Politik der Brandmauer sei eine Riesenbelastung für die Union. Aus der Nachrichtenredaktion Heiko Schneider.
2: Weber sagt, in Sachsen und Thüringen müsse die Union in den Landtagen mit ihrer Minderheitsregierung ständig gemeinsam mit linken Parteien abstimmen und dadurch, Zitat, noch linkere Politik machen. Gleichzeitig stelle die AfD die CDU-Inhalte zur Abstimmung, die CDU sei dann aber gezwungen, dagegen zu votieren. Weber hält das Konzept der Brandmauer insgesamt für gescheitert. So habe die jahrelange Abgrenzung in Frankreich nichts gebracht und Präsident Macron könne im kommenden Jahr von der rechtsextremen Marine Le Pen abgelöst werden.
1: Nach einem Feuer an der Viktor-Frankl-Schule im Frankfurter Stadtteil Dornbusch geht die Polizei von Brandstiftung aus. Die Ermittlungen zur Ursache laufen. HR-Reporterin Gabi Beck.
3: Die Spurenlage zeige eindeutig, dass unbekannte Täter den Brand gelegt hätten, so die Polizei. Das Staatsschutzkommissariat ermittelt jetzt unter anderem auch, weil der Gebäudeteil gebrannt hatte, in dem ein Verein Sachspenden für die Ukraine gesammelt hatte. Der Verein hatte bereits Brandstiftung vermutet. 300 Einsatzkräfte waren insgesamt seit Freitagnacht bis zum späten Abend mit Löschen, Beseitigen von Glutnestern und Ausräumen des abgebrannten Lagers beschäftigt.
1: Russland hebt sein Exportverbot für Diesel auf. Vorausgegangen war eine Vereinbarung zwischen US-Präsident Trump und Kreml-Chef Putin. Demnach will Russland große Mengen Diesel für die USA und den Weltmarkt bereitstellen. ARD-Korrespondent Stefan Lack.
4: Vize-Regierungschef Alexander Nowak sagte der Agentur TASS, Russland könne noch in diesem Monat 300.000 Tonnen Diesel zusätzlich auf den Weltmarkt bringen. Für November stellte er 500.000 Tonnen und für Dezember bis zu 1 Million Tonnen in Aussicht. Voraussetzung sei allerdings, dass die Reparaturen an Raffinerien vorankommen, die durch ukrainische Drohnenangriffe beschädigt wurden.
1: Bei dem schweren Erdbeben in Panama

0: Myanmar hat es nach bisherigen Angaben rund 30 Verletzte gegeben. Über Todesopfer ist nichts bekannt. Das Beben hatte die Stärke von 7,7 und ereignete sich im Zentrum des mittelamerikanischen Landes. Straßen, Brücken und Häuser wurden beschädigt. Mehrere Orte sind nicht mehr erreichbar. Eine Frau aus dem Wetteraukreis hat im Euro-Jackpot mehr als 11,5 Millionen Euro gewonnen. Sie hatte 5 Gewinnzahlen und eine Eurozahl richtig. Nur eine Eurozahl fehlte ihr zum Hauptgewinn von 120 Millionen Euro. Lotto Hessen meldet, dass die Frau ihren Tipp erst 15 Minuten vor Annahmeschluss online abgegeben hat. Das waren die Nachrichten. Das Wetter. Heute Nachmittag kommt immer öfter die Sonne durch. Es bleibt meist trocken bei Temperaturen zwischen 12 und 18 Grad. Morgen mal Sonne, mal Wolken. Es wird windig bei 11 bis 17 Grad und die weiteren Aussichten freundlicher bis 17 Grad. Die Zeit 14.04 Uhr.
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0: Vorsicht auf der A66 Wiesbaden Richtung Frankfurt in Höhe Frankfurt-Höchst. Eine ungesicherte Unfallstelle auf dem Verzögerungsstreifen. A5 Kassel Richtung Frankfurt zwischen Ohmtal-Dreieck und Grünberg 8 Kilometer Stau wegen Bergungsarbeiten. A6 Nürnberg Richtung Heilbronn zwischen Kirchberg und Schwäbisch Hall 6 Kilometer Stau wegen einer Baustelle. A7 Fulda Richtung Würzburg zwischen Fuldaer Dreieck und Bad Brückenau-Volkers 2 Kilometer Stau ab der Raststätte Utrichshausen. A44 Dortmund Richtung Kassel zwischen Marsberg und Diemelstadt 2 Kilometer Stau wegen einer Baustelle. A61 Mönchengladbach Richtung Koblenz zwischen Rheinbach und Kreuz-Meckenheim 4 Kilometer Stau. Und die B251 Korbach-Marburg ist zwischen Korbach und Vöhldorf-Itter nach einem Unfall in beiden Richtungen gesperrt.
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2: Wir sind am Bodensee auf der Spur eines Mannes, der Bacchetto genannt wird und hier gelebt hat. Aus der Ermittlungsakte wissen wir, dass er und seine Leute nach eigener Aussage 200.000 Euro pro Woche mit Kokain verdient haben und fragen uns, ob die Menschen hier in Überlingen was mitgekriegt haben. Wir sind auf dem Weg zu einem, der uns diese Frage vielleicht beantworten kann.
3: Ach, guck mal hier, Geigenhölzel. Kein Einlass unter 18,
4: ja. Stefan. Hast du einen Ausweis dabei?
5: Ja, da wollten wir wohl beide den gleichen Scherz machen. Aber wir laufen hier nicht zufällig am Samstagvormittag in eine Ü18-Kneipe rein. Wir sind verabredet mit einem, dem hier eigentlich nie irgendwas entgeht.
6: Du musst halt aufgehen. Du kannst in eine Zeile 8 Silben und der nächste 13, die dazu passen. Dann ist der Gag im Eimer.
2: Michael Jeckel heißt der Mann. Und Michael Jeckel weiß nicht nur genau, wie das Reimschema und die Rhythmusfolge einer gelungenen Büttenrede aussehen muss. Über Jahrzehnte hat er auf der Fasnachtsbühne der Lokalprominenz die Leviten gelesen. Aber das ist eher ein saisonales Hobby. Tatsächlich war er jahrzehntelang örtlicher Dehoga-Chef, also vom Hotel- und Gaststättenverband. Er war auch lange Mitglied im Gemeinderat. Und vor rund 50 Jahren hat er in seiner Heimat Überlingen die legendäre Kneipe zum Galgenhölzle eröffnet. Michael Jeckel ist ein Haudegen. Was der mit seinen 74 Jahren schon alles erlebt hat, dafür reicht ein Leben gefühlt gar nicht aus. Er war zum Beispiel mal Clubbetreiber auf St. Pauli.
7: Den nannten wir die Hamburger. Konkurrenz hat mir aufgezeigt, dass ich als Provinzwichser eigentlich keine Chance habe.
2: Und Jeckel ist einer, der sagt, was er denkt und der sich einmischt.
7: Ja, ich war in meiner kommunalpolitischen Zeit nie einer, der das Maul gehalten hat.
5: Äußerlich sieht er jetzt eigentlich gar nicht so sehr nach Ex-St. Pauli-Wirt aus. Ich kann mir Michael Jeckel sowohl im Gemeinderat, beim Golfen oder eben auch hier vorstellen. Überall scheint er reinzupassen. Vom Typus eher Genussmensch als Asket.
2: Hier im Galgenhölzle hat er auch immer noch seinen Stammtisch, also ganz wörtlich. Drei Männer und zwei Frauen sitzen da in so einer Nische am Tisch. Jeckel hat den Platz am Fenster und ist quasi eingekesselt. In der Hand einen seiner Rillos, wie er sagt. Also es sind natürlich Zigarillos. Die Stimmung ist gut und irgendwie ist es uns ein bisschen unangenehm, ihn da jetzt von seinen Freunden loszueisen.
8: Hallo Herr Jeckel, grüßen Sie.
5: Wir haben uns gerade neben dran gesetzt, weil wir irgendwie da nicht wussten.
8: Ja, wenn Sie Zeit haben, das wäre super.
5: Ja, wir wollen Sie nicht stören jetzt.
2: Aber zum Glück nimmt er sich Zeit und geht mit uns ins Nebenzimmer, wo wir uns in aller Ruhe unterhalten können. Und wie Sebastiano G. alias Bacetto damals nach Überlingen gekommen ist, das weiß Michael Jeckel noch genau.
7: Ich weiß nicht, der Frage wird da drauf auf diesem städtischen Objekt. War ein guter Kumpel von mir, der ist inzwischen gestorben. Da kamen die zu dem rein in die Bude. Und dann sage ich dir, man würde gerne den Laden übernehmen. Und der hat sowieso keine richtige Lust mehr gehabt. Dann hat er gesagt, ja, müssen Sie dementsprechend was auf den Tisch legen. Dann hat die gesagt, ja, was wollen Sie denn? Ich sage, ja, 400.000. Mach dir den Koffer auf, 400.000. Cash, Vertrag unterschrieben, ciao. Dann hat er den Schlüssel gegeben am gleichen Tag.
9: Das gibt's ja nicht.
7: So war ich hier Sitz.
9: Aber jetzt nur, also ich kenne mich nicht so gut aus in der Gastro, ist schon eher ungewöhnlich.
7: Ja, das ist immer die Frage, ob und mit wem man es zu tun hat, ob da Bargeld normal ist oder nicht. In diesen Kreisen wohl schon eher.
5: Ja, ich glaube, ihr hört es schon ganz gut. Also, dass der Jeckel hier zum Einstieg so eine Story raushaut, hat mich dann doch kurz sprachlos gemacht. Gut, den damaligen Wirt können wir nicht mehr fragen, deshalb haben wir uns umgehört. Aber niemand konnte uns was dazu sagen. Weder ob die Geschichte stimmt, noch ob sie erfunden ist. Wir haben uns auch darum bemüht, die Witwe und den Sohn des Wirts zu finden. Kein Erfolg.
2: Andererseits, Jeckel sagt's ja selbst, Bargeld ist in der Gastro einfach viel im Umlauf. Und es war halt auch eine andere Zeit, denn spätestens Ende der Nullerjahre wurde aus dem faulen Pelz dann das Paganini. Und den Koffer voll Bargeld, den kennt man zwar auch aus Mafia-Blockbustern, er ist aber tatsächlich teilweise auch im realen Business gang und gäbe.
5: Von daher, ja, kann gut sein, dass Bacetto oder jemand aus seinem Umfeld den Restaurantbetrieb im alten Pelzgebäude für 400.000 Euro in bar vom damaligen Pächter übernommen hat. Objektive Belege haben wir nicht. Was aber klar ist, kriminelle Geschäfte werden in der Regel bar abgewickelt. Hinterlässt einfach weniger Spuren. Damit aber niemand fragt, woher eigentlich das ganze Bargeld kommt, muss es eben gewaschen werden. Und da gibt es einige Möglichkeiten. Die Gastro ist eine davon.
2: Michael Jeckel hat in der Gastro sicherlich schon alles gesehen. Der kennt anständige Wirte und solche, die sich einfach um jeden Preis selbst bereichern wollen. Durch Steuerhinterziehung zum Beispiel. Was recht leicht geht, wenn man in einem Café nur bar zahlen darf und keine Quittung bekommt. Aber Geldwäsche, das erklärt uns Jeckel, ist sowas wie das Gegenteil von Steuerhinterziehung. Und er vergleicht hier in seinem Beispiel einen deutschen Wirt, der Steuern hinterzieht, mit einem italienischen Mafia-Wirt, der mit seinem Restaurant illegales Geld wäscht.
7: Ein deutscher Wirt, der macht 1 Million Umsatz, gibt 900.000 an, 100.000 schwarz. Der Italiener, der macht 1 Million Umsatz, der gibt 2 Millionen an. Zahlt von der 1 Million, die er gar nicht umgesetzt hat, 90% Mehrwertsteuer. Das sind, bleibt bei 840.000, sind es 160.000, zahlt 160.000 an den Staat und 840 sind Gewäsche. So einfach ist das.
5: Was weder wir noch Jeckel hier bislang gesagt haben, Geldwäsche ist weder ein reines Mafia-Problem und natürlich erst recht kein italienisches Problem. Geldwäsche machen alle, die illegale Geschäfte machen. Weil sie sonst mit ihrem hart ergaunerten Geld halt gar nicht mal so viel anfangen können. Und das beschriebene Modell, viel mehr bei der Steuer anzugeben, als eingenommen wurde, wirkt in einem Restaurant in bester Touri-Lage natürlich sehr glaubhaft. Ob auch Bacetto das beim Paganini so gehandhabt hat? Die deutschen Ermittler sagen uns, es gab schon Hinweise, aber nachweisen konnten sie ihm nie was. Das Beispiel von Jeckel ist trotzdem gut, weil es zeigt, dass eigentlich noch jemand davon profitiert.
2: Also, nochmal. Der Kriminelle macht 1 Million Umsatz mit seinem Restaurant. Er gibt aber 2 Millionen bei der Steuer an, weil er eben noch 1 Million Schwarzgeld dazulegt. Von dieser 1 Million Schwarzgeld zahlt er Steuern. Da muss er also eine kleine Einbuße hinnehmen. Dafür kriegt er aber 840.000 Euro als saubere Kohle auf sein Konto. Und der Staat wird, anders als bei der Steuerhinterziehung, nicht um tausende Euro geprellt, sondern der Staat bekommt durch die Geldwäsche sogar noch Steuergeld on top. In unserem Beispiel eben genau die 160.000 Euro.
5: Top, das ist ja dann Win-Win für alle.
2: Ja, wir wollen natürlich niemandem was unterstellen. Aber wer diese Art von Win-Win-Situation kapiert hat, der stellt sich vielleicht die Frage, ob es in den vergangenen Regierungen auch mal Finanzpolitiker gab, die womöglich gar nicht so drauf erpicht waren, Geldwäsche stärker zu bekämpfen. Naja, who knows?
5: Aber damit jetzt hier niemand auf falsche Gedanken kommt, das Ganze ist natürlich eine Milchmädchenrechnung. Ja, der Staat darf sich theoretisch über diese Steuereinnahmen freuen. Aber würde er tatsächlich absichtlich wegsehen, wäre das eine Kapitulationserklärung an alle kriminellen Handlungen, die vor der Geldwäsche passiert sind. Geldwäsche ist kein Verbrechen ohne Opfer. Je mehr Geldwäsche wir haben, desto mehr schwere Kriminalität haben wir auch. Geldwäsche öffnet Tür und Tor für Korruption und verschärft soziale Ungleichheit. Sie untergräbt unseren Rechtsstaat, die legale Wirtschaft und, naja, unsere Demokratie.
2: Und dann sagt Jeckel noch etwas, fast beiläufig, was für uns gar nicht nebensächlich ist.
7: Die waren ja vorher in Duisburg, wo die umgelegt worden sind.
2: 15. August 2007. In Italien feiert das Land Ferragosto, einen Feiertag. In Duisburg feiern 6 junge Männer Geburtstag, im Restaurant da Bruno. Es gehört der Familie G. Es ist 2 Uhr morgens, als sie das Lokal verlassen. Eine milde Sommernacht. Der Jüngste unter ihnen ist 16 Jahre alt. Er heißt Francesco. Sie werden auf dem Bürgersteig erschossen. Alle 6. Mit 70 Schüssen.
10: Eines der schwersten Verbrechen der vergangenen Jahre hält die Polizei in Duisburg in Atem.
11: 6 Männer, alle Italiener, werden mit Kopfschüssen ganz gezielt getötet.
12: Wir hatten keine Informationen, was ist das überhaupt? Mafia kannte man aus Büchern, Mafia kannte man aus dem Fernsehen.
2: Um zu verstehen, was 2007 in Duisburg passiert, muss man 16 Jahre zurückgehen. 10. Februar 1991. Es ist Fasching im kalabrischen San Luca. Und in San Luca bewerfen sich an Fasching traditionell Jugendliche mit Eiern. Ja, genau. Jedenfalls haben ein paar Jugendliche vom einen Clan bei ihrer Eierschlacht auch ein Auto und einen Club des anderen Clans erwischt. Und da haben einige Mafiosi wohl ziemlich schnell die Nerven verloren. Die Ehre sei beschmutzt, heißt es ganz wörtlich. Erst fliegen nur die Fäuste. Tage später fallen Schüsse. 2 Menschen sind tot. Was folgt, kennt man aus der Geschichte der 'Ndrangheta. Mord folgt auf Mord folgt auf Mord. Über Jahre hinweg bekriegen sich die Mitglieder der beiden Clans. Und die Ermittler müssen zusehen, wie jede Seite jeden Mord mit einem weiteren rächt. Nach einigen Jahren wird es stiller. Doch Andrei König, im Januar 2005, wird in San Luca ein junger Mann erschossen. Er ist 21 Jahre alt. Der Motor seines Autos läuft noch, als man die Leiche findet. Er musste sterben, weil er etwas mit der Verlobten eines anderen gehabt haben soll. Und dieser andere ist der Schwager und Cousin von Bacchetto, also Teil der Familie G, so die Ermittlungen. Vielleicht hätte man das selbst unter Mafiosi anders klären können, aber der mutmaßliche Liebhaber gehörte zudem zum verfeindeten Clan der Eierfehde. Und für Familie G war das demnach nicht nur eine vermeintliche Affäre, es war ein klarer Angriff. Und der Krieg, der eigentlich schon abgeflaut war, entfacht von Neuem. Und schließlich im August 2007 Duisburg. 6 junge Männer. Exekutiert, mitten in Deutschland. Und Francesco, der Jüngste, trägt denselben Nachnamen wie Bacchetto. Er gehört zum selben Clan.
7: Also ich sag, das war relativ zeitnah, also war das ja bei den Leuten noch in den Köpfen. Ja. Und es hat aber keinen interessiert, dass die von Duisburg jetzt da unten, das war schon bekannt und so, hat man geredet an den Stammtisch und so, aber so ist es halt.
5: Naja klar, vielleicht hat man das mal in der Tagesschau mitbekommen, vielleicht im Südkurier gelesen. Aber wer verfolgt das schon so genau, dass Familie G in die Fehde verstrickt ist und dann an den Bodensee zieht?
7: Die haben sich relativ ruhig verhalten. Also die haben da heute große Aufsehen gesorgt, haben halt ihre Pizzeria-Betriebe da unten. Und darum war ja früher, in Überlingen war ja das Nizza des Bodensees von der Ausstattung her. Und irgendwann war das halt das Pizza des Bodensees.
5: Okay, der war flach. Aber irgendwie ist Jeckels Lachen trotzdem ganz ansteckend. Dann verschwinden seine Augen fast komplett und das ganze Gesicht scheint sich zu freuen.
2: Und auch beim regelmäßigen Stammtisch der Überlinger Gastwirte wurde nie groß über Familie G oder die Mafia gesprochen. Erst recht nicht, wenn Bacchetto oder jemand von seinen Leuten mit am Tisch saß, was ab und zu durchaus vorkam.
7: Die waren denn schon auch mit an den Stammtisch, aber engagiert haben die sich eigentlich wenig, dass die irgendwelche Positionen im Vorstand übernommen hätte oder so, was machen die dann?
2: Anwesend waren Bacetto und die Gs beim Stammtisch der Wirte nämlich schon immer wieder. Aber wie das halt so ist, man sitzt dann eben beieinander und prostet sich zu. Aufgefallen scheinen sie nie zu sein. Jedenfalls erzählt uns Michael Jeckel, dass er nicht mehr zu dem Thema weiß.
5: Wir lesen aber von jemandem, der Bacetto ein bisschen besser gekannt haben muss. Ein Italiener, der gemeinsam mit ihm einen Feinkostladen betrieben hat. In Salem war das, also ganz in der Nähe von Überlingen. Die örtliche Zeitung hat über den kleinen Laden Piccola Italia und die beiden Inhaber damals berichtet. Auf dem Foto des Artikels sind Bacetto und sein Geschäftspartner zu sehen. Beide strahlen in die Kamera. Bacetto war wohl der Chef. Sein Partner wird als Sprachrohr beschrieben, weil Bacetto kaum Deutsch spreche. Dafür sei ihm der gute Kontakt zum Kunden wichtig. Jeden Gast habe er mit einem Gläschen Sekt oder Wein begrüßt. Leider schon über 10 Jahre alt, der Artikel, aber natürlich haben wir den Namen des Partners mal in die Suchmaschine eingetippt. Und im ganzen Bodenseeraum finden wir nur einen Mann mit seinem Namen.
2: Und der führt uns hierher. Ganz brav sitzen wir an einem Sonntagvormittag in der Kirche. Um uns die Kirchgänger der Gemeinde Santa Caterina da Siena in Friedrichshafen, der kleinen italienischen Kirchengemeinde am Bodensee. Natürlich katholisch. Am Anfang fühlen wir uns da ehrlich gesagt ein bisschen fremd. Klar, wir gehören ja auch nicht zur Kirchengemeinde, aber die Menschen hier nicken uns freundlich zu. Eine Frau reicht uns den Liedzettel der heutigen Messe. Gleich beginnt der Gottesdienst auf Italienisch und die Menschen beten derweil einen Rosenkranz.
5: Menschen, die nach Friedrichshafen gezogen sind, weil ihre Eltern oder Großeltern hier Arbeit gefunden haben. Die hier zur Schule gegangen sind, hier ihre Kinder großgezogen haben. Die hier beten in ihrer Sprache, so wie man eben in der Sprache betet, in der man auch träumt.
2: Der ehemalige Geschäftspartner von Bacetto, der Mann, den wir hier in den Reihen um uns vermutet haben, ist leider nicht da. Er ist auch nur ein Namensvetter, wie wir nach dem Gottesdienst erfahren, viel jünger und aus einer ganz anderen Ecke in Italien.
5: Wir bleiben trotzdem noch kurz hier, weil es so schön ist und man hier so gut nachdenken kann. Wir denken nach über den Mann, über den wir immer mehr erfahren, aber so richtig greifen können wir ihn nicht. Wir wissen, wo er gewohnt hat, wo er gearbeitet hat, dass er in San Luca geboren wurde, der Hochburg der Drangheta. Er hat Verwandte und Verbündete verloren, als die Killer 2007 die 6 Männer hingerichtet haben. Und wir wissen, dass er mit dem Paganini wohl nicht die kulinarische Szene am Bodensee bereichern wollte.
2: Also probieren wir es weiter und finden die Telefonnummer von einem Mann, der Bacetto ebenfalls persönlich kannte. Woher und wieso und überhaupt, das behalten wir lieber mal für uns. Denn der Mann mit deutscher Herkunft, der möchte erstens anonym bleiben und zweitens will er gar nicht mit uns sprechen.
13: Stefan Orner hier vom SWR.
2: Der Grund hat uns überrascht. Wir hätten ja gedacht, dass er der Presse vielleicht misstraut oder dass er womöglich gar nicht so recht dran glaubt, dass sich Bacetto als Schwerkrimineller entpuppt hat. Aber nee, das ist es nicht.
5: Er sagt uns, dass er schlicht und einfach Angst hat vor der Drangheta. Punkt. Das ist absolut ehrlich. Und völlig egal, ob die Angst berechtigt ist oder nicht, wir müssen erstmal kurz schlucken. Der lange Arm der Mafia, sagen Ermittler manchmal, erreicht wohl bis zu uns. In Italien nennen sie das Omerta, also den Ehrenkodex für Mafiosi nach außen hin dicht zu halten. Aber allzu oft halten sich eben auch ganz normale Leute dran, aus Angst vor Konsequenzen. Irgendwie kommen wir nicht ran an Bacetto. Keiner hier scheint ihn so wirklich gekannt zu haben. Langestorfer hat zu Bacettos aktiven Zeiten noch gar nicht hier gewohnt. Jeckel, der kannte ihn vom Sehen und über Geschichten. Und die, die ihn wahrscheinlich privater kannten, finden wir nicht oder wollen nicht mit uns reden. Nicht der italienische Geschäftspartner und auch nicht der Deutsche am Telefon. Also fahren wir wieder nach Sielfingen, den Ort, an dem Bacetto gewohnt hat.
14: Psst, psst, psst. Ja, Stefan, deine Katzen. Nee. Fähigkeiten waren auch schon mal besser.
13: Eine Anlockkünste.
14: Ja.
13: Ah, aber guck mal hier. Oh, die geht schon in Deckung.
5: Du sprichst vielleicht einfach einen anderen Dialekt. Das nennt man dann wohl Catcalling. Es ist ganz egal, wo Stefan und ich auf Recherche sind. Auf Sizilien, in Mannheim oder hier in Silfingen. Stefan schließt überall kleine Katzenfreundschaften. Oder versucht es zumindest. Mhm. In dieser tierisch-ländlichen Idylle hat also Bacchetto gewohnt. Gerade weil das also ein Ort ist, an dem jeder jeden kennt, wollen wir uns die Nachbarschaft genauer ansehen und laufen an einem Samstagnachmittag eben durch jene Straße, in der Bacchetto früher gewohnt hat. Vielleicht ist ja einer der Nachbarn gerade irgendwo vorm Haus am Werkeln. Tatsächlich. Ein Mann in Zimmermannshose schaut uns schon ein bisschen neugierig aus seiner Werkstatt heraus an. Wie gesagt, hier kennt jeder jeden und wir gehören ganz offensichtlich nicht zu den bekannten Gesichtern.
15: Hallo, dürfen wir Sie kurz stören? Super.
5: Der Mann, den wir von seiner Hobbywerkstatt loseisen, stellt sich uns als Uwe vor.
15: Wir sind vom SWR. Wir machen einen Podcast und zwar über die Mafia. Und Sie wissen wahrscheinlich, worauf es rausläuft.
5: Beim Stichwort Mafia fängt Uwe breit an zu grinsen. Klar weiß er, warum wir da sind. Wir stehen hier direkt gegenüber von Bacchettos ehemaliger Wohnung. Ein paar Meter weiter hinten ist dann noch die Lagerhalle, die Familie G. angemietet hatte für ihren Lebensmittelhandel. Uwe ist hier sowas wie der Verwalter, der auch auf dem Gelände wohnt, hier eben seine Hobbywerkstatt hat und überall nach dem Rechten sieht. Und klar, an die speziellen Mieter erinnert er sich noch ganz genau.
16: Das ist ja eigentlich eine Einliegerwohnung. Das war früher mal ein Büro von ihrer Firma hier und das hat man umbastelt zu einer Wohnung. Und da hat er drin gewohnt mit nochmal zwei Kameraden. Die waren insgesamt zu dritt. Der Chef und seine zwei Angestellten.
15: Mhm. Okay.
5: Also Bacchetto, der Chef, und seine, nennen wir sie mal, Mitarbeiter. Wer genau das im Einzelnen war, wissen wir nicht.
16: Es kommt auch heute tatsächlich noch Post für ihn. Also die, wo er die Post wegschickt, die wissen angeblich nicht, dass der sitzt.
5: Ach krass.
16: Also ich schicke es dann wieder zurück, da wo sie herkommt, die Post.
5: Ja, Bacchetto sitzt im Knast. Wie die meisten anderen, die im Fokus der Ermittlungen zur Operation Platinum standen.
2: Aber hier bei Uwe interessiert uns ja, wie Bacchetto so als freier Mann war. Zu Hause, im Alltag oder...
15: Waren das eher Frühaufsteher oder ging es eher später los?
16: Da war vor 12 Uhr nichts. Das war Nachtmensch, war das. Der hat sich jeden Tag abholen lassen. Da ist jeden Tag ein Audi gekommen, so ein Q5 und hat ihn geholt. Mit der anderen zwei. War nett, wenn mir draußen war, Kollege und ich, ist schon gekommen und hat Rotwein gebracht und so Sachen. Also, ja.
17: Und hat er gut Deutsch gesprochen oder war das?
16: Nee, ganz schlecht. Ja. Also Deutsch war ganz, ganz, ganz übel. Bei allen, wo da waren. Aha. Okay. Also die und ja. Hätte ich nie gedacht von denen, hätte ich wirklich nicht gedacht.
2: Wenn Uwe sich heute daran zurückerinnert, muss er unweigerlich ein bisschen mit dem Kopf schütteln. Du erwartest halt einfach nicht, dass dein Nachbar ein mutmaßlicher Mafioso ist. Und Bacchetto und seine Leute sollen ja, wie Uwe sagt, auch noch richtig nett gewesen sein.
16: Ganz normale, stinkfreundliche Typen, alle, wo gekommen sind. Also da sind so öfters dann mal wieder ein anderer gekommen als Käse, das ist wieder ein neuer Pizzabäcker. Der Beste von Italien und dann war die mal ein halbes Jahr da und dann war die wieder weg.
17: Ja. Wie lange haben die insgesamt hier gewohnt?
16: 4 Jahre.
17: 4 Jahre, okay.
16: Aha. Ja, ein bisschen mehr wie 4 Jahre, ja.
15: Okay.
17: Und ansonsten einfach, ich meine, weil hier kennt man sich ja eh, oder? Ist ja in Silfingen.
16: Ja, da kennt da jeder jeden.
17: Schon.
16: Das ist, wenn da einer was anstellt, das wissen die anderen schneller wie deine eigene Frau.
5: Ja. Man hört's, sobald Leute mit mir starken Dialekt sprechen, fällt's mir wirklich schwer, nicht direkt mitzumachen. Wobei Uwe sich, glaube ich, andersrum auch Mühe gibt, mit mir Hochdeutsch zu sprechen.
17: Und so waren sie aber nicht im Dorf irgendwo unterwegs, nee. Wenn mal was war, irgendeine Hockeze oder so?
16: Nee, gar nichts. Die war also, die war da, wenn sie da war sie entweder in der Wohnung oder hinten in der Halle. Mhm. Und sonst nirgends, auf keinem Dorffest nichts. Also
5: besonders integriert waren Bacchetto und die anderen also nicht. Das hat uns ja auch Michael Jeckel schon erzählt. Ist ja auch nicht so leicht, wenn man die Sprache kaum kann. Gekannt hat man Bacchetto hier einfach als Nachbarn. Bis zum Tag der Razzia natürlich. Ab da war Bacchetto der von der Mafia.
2: Und weil Fotos bei der Berichterstattung immer so ein bisschen heikel sind, hat unter anderem der Südkurier damals Zeichnungen von Bacchetto veröffentlicht, also gedruckt in der Zeitung und online. Die waren so im Comic-Stil, aber eben nicht wie freundliche Figuren aus einer Zeichentrickserie, sondern eher so Typ dunkle Gestalten, miese Gangster.
16: Wenn man das Bild angeschaut hat in der Zeitung, das gemalte Bild, Da hat der echt ja sowas von fies ausgesehen. Also den hätte ich wahrscheinlich nicht über den Weg getraut. Ja. Aber der war jeden Tag frisch rasiert. Der hat nach Parfüm gerochen. Der hat seinen Seitenscheitel gehabt. Der war picobello sauber angezogen. Sein Täschle immer in der Hand. Sein kleines Handtäschle. Ja. Also nicht so wie das Bild in der Zeitung. Das war dann... Das haben sie dann also wirklich, haben sie einen Mafia-Typ draus gemacht.
2: Das ergibt total viel Sinn, finde ich. Wir kennen die Zeichnung ja auch und ja, die sieht dem echten Bacetto schon irgendwie ähnlich, aber irgendwie eben auch nicht. Eher wie so eine Beschreibung bei TKKG oder bei den drei Fragezeichen. Da hatten die Bösewichte ja auch immer so eine stereotyp fiese Visage. Aber deinen Nachbarn, neben dem du jahrelang wohnst, den nimmst du ja nicht so wahr, also selbst wenn der so aussehen würde. Naja, jedenfalls bis zum Tag der Durchsuchung.
14: Was ist Ihnen denn damals da durch den Kopf gegangen?
16: Juhu, wieso ich? Wieso müssen die gerade bei mir wohnen? Das ist mir durch den Kopf gegangen. Und das war natürlich das Dorfgespräch ohnehin. Ein Dorfalter mit 84, der hat bei mir angerufen und hat da gesagt, hey Uwe, hast du mal wenigstens so weißes Pulver?
5: Uwe ist bei der ganzen Nummer also irgendwie hautnah dabei, ohne es zu wissen. Doch irgendwann wird Uwe stutzig, weil ihm auffällt, dass sich da was tut auf dem Gelände. Und da schreitet er zur Tat.
16: Dann habe ich von dieser Box den Stecker rausgemacht, dass die Lampen ausgegangen sind. Und dann hat 10 Minuten später mein Handy klingelt. Und da war die Kripo am Telefon und hat gesagt, ich soll bitte diesen Stecker drinnen lassen. Da sag ich, was für ein Stecker? Ich habe doch gar keinen Stecker.
2: Warum Uwe mit dem geheimnisvollen Stecker fast die Ermittlungen der Polizei gecrashed hätte, das hört ihr nächstes Mal bei Mafialand.
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0: Um 14.30 Uhr mit Frank Vornert. Das Jugendwort des Jahres heißt Ragebait. Das hat der Verlag Pons Langenscheid auf der Buchmesse in Frankfurt mitgeteilt. Laut Verlag haben sich an der Online-Abstimmung rund 1 Million junge Leute beteiligt, im Alter zwischen 11 und 20 Jahren. HR-Reporter Lars Hofmann.
20: Das Wort Ragebait bedeutet wörtlich übersetzt Wutköder. Es bezeichnet Inhalte in sozialen Medien wie Instagram oder TikTok, die gezielt provozieren. Sandra Spier von Pons Langenscheid sagte auf der Buchmesse in Frankfurt, dass die Wahl für das Jugendwort auf Ragebait gefallen sei, sage viel aus über die aktuelle Empörungskultur. Es zeige aber auch, dass die Jugendlichen die Mechanismen von Social Media verstanden haben und vielleicht stecke in der Wahl auch Kritik daran, gezielt zu provozieren, nur um mehr Aufmerksamkeit zu bekommen.
0: Die Politik der Brandmauer ist für die Union eine Riesenbelastung, das sagt CSU-Vize Weber. In der Süddeutschen Zeitung wirbt er deshalb dafür, die politische Abgrenzung zur AfD aufzuweichen. In Sachsen und Thüringen müsse die Union immer wieder gemeinsam mit linken Parteien abstimmen und dadurch, Zitat, noch linkere Politik machen. Gleichzeitig stelle die AfD CDU-Inhalte zur Abstimmung, die CDU sei dann aber gezwungen, dagegen zu stimmen. Weber hält das Konzept der Brandmauer für gescheitert. Russland hebt sein Exportverbot für Diesel auf. Vorausgegangen war eine Vereinbarung zwischen US-Präsident Trump und Kreml-Chef Putin. Demnach will Russland große Mengen Diesel für die USA und den Weltmarkt bereitstellen. ARD-Korrespondent Stefan Lack.
21: Vize-Regierungschef Alexander Nowak sagte der Agentur TASS, Russland könne noch in diesem Monat 300.000 Tonnen Diesel zusätzlich auf den Weltmarkt bringen. Für November stellte er 500.000 Tonnen und für Dezember bis zu 1 Million Tonnen in Aussicht. Voraussetzung sei allerdings, dass die Reparaturen an Raffinerien vorankommen, die durch ukrainische Drohnenangriffe beschädigt wurden.
0: Bei dem schweren Erdbeben in Panama hat es nach bisherigen Angaben rund 30 Verletzte gegeben. Über Todesopfer ist nichts bekannt. Das Beben hatte die Stärke von 7,7 und ereignete sich im Zentrum des mittelamerikanischen Landes. Straßen, Brücken und Häuser wurden beschädigt. Mehrere Orte sind nicht mehr erreichbar. Die irische EU-Ratspräsidentschaft hat einen Vorschlag für den nächsten EU-Haushalt vorgelegt. Er sieht Einsparungen von rund 140 Milliarden Euro gegenüber dem Entwurf der EU-Kommission vor. Die Mitgliedstaaten sind über die Höhe des Budgets uneinig. Deutschland fordert deutliche Kürzungen, andere Länder wollen mehr Geld für den Etat. Der Vorschlag soll beim EU-Gipfel kommende Woche beraten werden. Das waren die Nachrichten. Das Wetter: am Nachmittag wechseln sich Sonne und Wolken ab, vereinzelt regnet es noch, zum Teil ist es sehr windig, bis 18 Grad. In der Nacht hier und da Schauer, 10 bis 4 Grad, morgen dann wechselhaft ab und zu Schauer oder leichter Regen bei ähnlichen Temperaturen wie heute. Die Zeit 14.33 Uhr.
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0: A5 Kassel Richtung Frankfurt zwischen Ohmtal-Dreieck und Grünberg. 6 Kilometer Stau wegen Bergungsarbeiten. A6 Nürnberg Richtung Heilbronn zwischen Kirchberg und Schwäbisch Hall. 7 Kilometer Stau wegen einer Baustelle. A44 Dortmund Richtung Kassel zwischen Marsberg und Diemelstadt. 2 Kilometer Stau ebenfalls wegen einer Baustelle. A61 Mönchengladbach Richtung Koblenz zwischen Rheinbach und Kreuzmeckenheim 4 Kilometer Stau. Und die B251 Korbach-Marburg ist zwischen Korbach und Hülldorf-Itter nach einem Unfall in beiden Richtungen gesperrt.
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3: 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Willkommen bei Marinitschs Freiheit, ein Solo von der Buchmesse. Gestern Abend war die Eröffnung der Frankfurter Buchmesse, Gastland ist Tschechien. Und mein Solo ist daher ein hochimprovisiertes Hotel-Solo mit ganz vielen Eindrücken von der Buchmesse, von der Trägerin des Deutschen Buchpreises, Shaida Basiar, von Dana Vohwinkel. Ich glaube, Anton und Alma lesen gerade gefühlt, zumindest alle im Internet, zeigen ja auch die Bestsellerlisten. Und ich habe mir über diesen verrückten Betrieb doch einiges an Gedanken gemacht die letzten Wochen, und es gäbe jetzt natürlich 1000 andere wichtige Themen. Ich bin mir bewusst, sehr bewusst, dass wir gerade genauso gut eine Folge über Sachsen-Anhalt machen könnten, und trotzdem suche ich jetzt gerade nach einem Thema, das so ist, dass ich mittendrin bin, und das ist die Frankfurter Buchmesse. Auch hier trifft sich die Welt, auch hier redet man über die Dinge, die gerade wichtig sind, die Menschen beschäftigen. Wenn man viele Menschen, die sich mit Büchern beschäftigen, so auf einem Haufen hat, dann bekommen für mich so Worte wie Meinungsfreiheit, dass wir ja wie so hohle Phrasen immer hin und her werfen, eine ganz andere Bedeutung. Da sitze ich plötzlich in einem Saal mit Menschen, die für ihre Meinungsfreiheit nämlich bezahlt haben. Also auf der Frankfurter Buchmesse war vor vielen Jahren Salman Rushdie, vor kurzem hatte dann auch den Friedenspreis des Deutschen Buchhandels bekommen. Menschen, die ja lebensbedroht sind, Menschen, die angegriffen werden auf ihren Lesungen und die sich trotzdem hinstellen und sagen, ich bleibe hier und ich spreche meine Wahrheit, ich konfrontiere die Welt damit. Aber als auch Schriftstellerin, als Frau, die letztlich mit 21 entdeckt wurde und in diesen Betrieb gehen gelernt hat, würde ich fast schon sagen, wollte ich auch eine Folge machen, in der es darum geht, was mit schreibenden Frauen, mit Autorinnen in diesem Betrieb im Moment passiert. Denn trotz der vielen schlechten Nachrichten, wohin es so gerade geht mit dem Feminismus und mit den Frauen, habe ich den Eindruck, in der Buchwelt, im Schreiben, im Literarischen geht es den Frauen erstaunlich gut. Also ich bin positiv überrascht. Auf der Shortlist des Deutschen Buchpreises 2026 waren von den 6 Nominierten 5 Frauen. Und man kann jetzt auch nicht empirisch, kann es nicht nachweisen, aber ich glaube, ihr würdet bestätigen, dass, wenn es um Aufmerksamkeit ging, definitiv die Aufmerksamkeit sehr stark auf die Frauen gerichtet war. Und als jetzt der Deutsche Buchpreis vergeben wurde, sagte die Literaturkritikerin Sandra Kegel aus der Paulskirche in der Sendung Kulturzeit, man merkt so ein Generationenwechsel. Es waren eben alles Autorinnen, die jünger als 80er geboren und
4: der ganze Umgang war anders. Da waren plötzlich kollegiale Töne, da war ein richtiges Miteinander. Ich erinnere mal an die weniger glückliche Buchpreisverleihung vor 2 Jahren, als Martina Hefter und Clemens Meyer im Saal saßen. Und ich sage jetzt diesen Namen des Mannes nur einmal, weil das Verhalten des Mannes letztlich die mediale Aufmerksamkeit komplett fast auf den Mann gezogen hat oder man es drohte. Ich glaube, wir waren dann doch so bewusst, uns das zurückzuerkämpfen, auch in der Öffentlichkeit zu sagen, da gewinnt gerade eine großartige Autorin mit einem wichtigen Buch, an dem sie lange gearbeitet hat. Und das war ihr Abend und das wäre ihre Öffentlichkeit. Und plötzlich zu diesem Jahr, wo 5 Frauen da sitzen und der Name des Mannes fast untergegangen ist, wo Shaida Bazian auf der Bühne steht mit einer Ruhe und Gelassenheit, wo Kolleginnen miteinander umgehen auf eine Art und Weise, die mich tatsächlich unglaublich berührt, wenn ich an meine Anfänge denke. Und jetzt weiß ich gerade nicht, ob ich euch zuerst erzählen soll, wie das mal war oder ob ich euch jetzt schon erzählen soll, wie schön das eigentlich gerade zu werden droht, muss ich fast schon sagen. Also wie schön das gerade wird. Denn irgendwie muss das ja bedeuten, dass in dem Literaturbetrieb, in einem Buchwelt, die gerade sowieso ein Revival erlebt, man denke daran, dass Popstar Dua Lipa gerade in London ein Literaturfestival kuratiert. Manche sehen das als Untergang der literarischen Standards. Ich sehe das als eine wunderbare Popkulturalisierung von Lesen und dass es einfach heißt, jeder soll lesen. Das Buch wird sowas wie das Accessoire der Intellektuellen, was ich auch eine gute Entwicklung finde. Selbst wenn man damit postet, heißt es ja immerhin, dass Bücher wieder etwas Cooles sind und dass man damit posen will, dass man damit angeben kann. Jetzt müssen wir sie natürlich nur noch lesen und Lust haben, über sie nachzudenken. Aber auch das kommt. Ich sehe selbst auf Instagram Leute, die sich ernsthaft mit Literatur beschäftigen und die Lust haben zu diskutieren. Das zeigte sich auch gestern bei der Eröffnung der Frankfurter Buchmesse. Ich glaube, es war die vollste Eröffnung, die ich so je erlebt habe. Disclaimer, ich durfte da ein bisschen mitwirken im Hintergrund. Ich hatte die Rolle, dass ich ja reden durfte, was da passiert. Also Voice of God, komisch. Also schönen Titel durfte ich da haben. Aber heißt eigentlich, ich sitze oben bei der Dolmetscherkabine und erzähle, was gerade auf der Bühne passiert und wie es ist. Und allein da die Intensität in diesem Raum, dass wirklich bis zum letzten Sitzplatz alles voll war, die Vielfalt der Reden, die Leidenschaft der Reden. Also es war erstens der Abschied des Direktors der Frankfurter Buchmesse, Jürgen Boos, der diese Buchmesse wirklich zu der zentralen Buchmesse weltweit gemacht hat. Das ist auch eine gute Nachricht über Deutschland. Wir haben nach wie vor eine Buchmesse, über die die Welt redet, zu der Weltstars kommen. Und gestern Abend war dann zum Beispiel eine fulminante Rede von Radka Denemarkova. Ist so eine der großen tschechischen Stars, auch eine Frau, die gestern die große literarische Rede hielt bei der Eröffnung. Und da gab es einen Konflikt schon, nämlich der tschechische Kulturminister ist bei der Delegation der Autorinnen und Autorinnen nicht unbedingt beliebt, nicht unkritisch. Er war mal beim Geheimdienst und das machte sich im Raum bemerkbar, indem es Buhrufe gab. Also er ging da nicht mit großem Applaus von der Bühne, sondern es war klar, hier werden Spannungen ausgetragen, hier geht es wieder um Kunstfreiheit und Meinungsfreiheit. Und plötzlich war im Saal das, was eigentlich Kultur kann und öffentliche Räume sollen, die Spannung in einer Gesellschaft spürbar und Menschen da und bereit, sie gemeinsam auszutragen, Position zu beziehen. Und dann kam Radka Denemarkova so in ihrem ganzen eleganten Stil auf die Bühne, stellte sich ans Podium und bevor sie mit ihrer auch ohnehin großartigen Rede begonnen hat, sagte Radka Denemarkova dann sinngemäß, es sind schon viele Kulturfunktionäre gekommen und gegangen, aber was bleibt, ist die Literatur. Und das war irgendwie ihre Art, sich zu distanzieren und irgendwie auch diesen Kampf, den wir ja langsam auch in Deutschland erleben, dass die Kultur, die Bücher, die Schreibenden etwas ist, was so Spielball sein soll der Politik und Spielball werden soll. Ich glaube, gerade in Deutschland waren wir jahrelang so in der Schonzone und seit irgendwie entschieden wurde mit Donald Trump und dann auch mit seinen deutschen Lernhelfern und Gelehrten und Jünglingsgelehrten, ich weiß gar nicht, wie ich die alle nennen sollen, die machen sie ihm auf jeden Fall alle nach, werden Leute aus der Kultur angegriffen, werden mit dem Label links versehen. Ich glaube, jeder, der irgendwie mit Kultur zu tun hat, ist jetzt auch links und links ist auch ein Schimpfwort geworden. Auch so ein interessantes Phänomen, dass ein ja, ist er nicht eine Frau. Harpe Kerkeling hat das ja jetzt mit seiner Rede beim Thüringischen Landtag auch erleben müssen. Er hält eine Rede, wo er klar sagt, es geht hier nicht um links oder rechts, es geht um das Grundgesetz. Und Harpe Kerkeling wird danach angefeindet, weil er ist ja auch links und linksgrün versifft. Und trotzdem lebt und blüht diese Buchmesse und trotzdem kommen Autorinnen oder gerade deswegen und haben Lust, sich zu positionieren. Und auch Shayda Bazian, unsere Gewinnerin des Deutschen Buchpreises, hat das getan, direkt nachdem sie den Preis gewonnen hat. Das ist eine Annahme gewesen, wie ich sie in dieser Form selten gehört habe. So ruhig, so gelassen und trotzdem klar an den Problempunkten unserer Zeit. Lasst uns da mal reinhören, was Shayda gesagt hat.
6: Es fällt mir nicht so richtig leicht, so richtig Freude zu empfinden, muss ich sagen, weil das schon ein sehr merkwürdiges Gefühl ist, wenn man einen Roman schreibt über Menschen, die verfolgt wurden und terrorisiert wurden und ermordet wurden und sich dann einfach richtig zu freuen. Das kommt mir nicht ganz richtig vor. Deswegen möchte ich gerne sagen, dass all meine Freude oder die über die Wertschätzung, die ich bekomme, den Personen gehören soll, um die es in diesem Roman geht. Dafür sind ja solche Abende vielleicht auch da, über die Sachen zu reden, über die man sonst nicht reden möchte. Reden wir auch heute in Deutschland von Deportation, auch wenn ein anderes Wort dafür benutzt wird. Und ich möchte sehr eindringlich dazu auffordern, dagegen zu halten. Das ist das, was Faschisten immer tun. Sie kursieren erstmal mit irgendwelchen Dingen, die wir nicht glauben, bis wir uns daran gewöhnt haben und sie eintreten. Und wenn wir schon bei dieser Analyse von Hannah Arendt sind, möchte ich gerne einen Satz von ihr zitieren, der mich beim Schreiben von den Lücken sehr beschäftigt hat. Das Problem ab 1933 war doch nicht, was unsere Feinde gemacht haben, sondern was unsere Freunde gemacht haben. Und das lasse ich jetzt so stehen.
4: Das würde ich am liebsten auch so stehen lassen, weil Shayda mit diesem letzten Satz natürlich wirklich so fein in ihrem leisen Ton eine Nadel nimmt und reinsticht und uns alle gerade fragt, okay, was macht man? Was machen Freunde? In einem Satz zuvor hat sie gesagt, keine Minderheit kann im Moment hier sicher leben und sich entspannen und sich keine Sorgen machen, wo es lang geht. Und dass solche Themen wieder da sind in der Literatur, dass sie von Shayda Bazian thematisiert werden, dass sie den Buchpreis hat, dass sie über die Geschichte schreibt, aber auch eingewoben in ihre eigene migrantische Geschichte, das hat mich berührt und fasziniert und auch viele, mit denen ich geredet habe auf der Buchmesse, hat es fasziniert. Und ich merke aber auch, dass es irgendwie so ein Schritt weiter ist, dass da jetzt nicht so ein Label einfach drauf war wie früher, ja, migrantisch oder Frau, sondern dass wir da diese Erzählerin vor uns haben, die so fulminant dieses Land literarisch zu greifen versucht, aus der Vergangenheit heraus und damit so viel erklärt über die Gegenwart. Was mir natürlich auffällt früher, und es fällt euch bestimmt auch auf, waren natürlich in weiten Teilen Menschen, die solche Themen aufgebracht haben und geredet haben, männlich. Und da kam ich ja her. Bei Suhrkamp, in der Welt, in der ich damals so war, gab es natürlich auch die Schriftstellerinnen. Ich denke zum Beispiel an Ingeborg Bachmann. Und gleichzeitig war es ja dann Max Frisch, der große Intellektuelle. Wen hat damals nicht dieser ganze Suhrkamp-Olymp so geboren? Ne? Uwe Johnsohn, all diese großen Namen und Männer, die so das Deutsche, das bundesrepublikanische Denken, die großen Streits. Und irgendwo kam ich damals so rein als Autorin und dachte auch, wo ist denn jetzt hier so mein Platz? Welche Frauen gibt es denn hier? Und Ingeborg Bachmann war diese starke Frau. Gleichzeitig war da so eine Objektifizierung und so eine Stilisierung, die sie auch in Teilen selber mitgemacht hat. Also Frauen waren dann irgendwie denkend, schillernd, stark. Aber gleichzeitig fiel Ingeborg Bachmann zum Beispiel auf Feiern in Ohnmacht. Und Peter Bixel, ein Schweizer Schriftsteller, der auch Max Frisch kannte, der sie beide kannte, der dann mal bei einem Abendessen zu mir sagte, ja, dieses in Ohnmacht fallen war dann auch ihre Art, sich zu inszenieren. Also irgendwie über die Schwäche, die Aufmerksamkeit des Abends auf sich zu richten und die Augen auf sich zu richten und sicher zu sein, dass alle irgendwie auch über sie reden werden. Das hört man dann so als junge Schriftstellerin und denkt, okay, wenn wir da rausgehen, ist es irgendwie, obwohl wir stark sind, obwohl wir mit Worten sprechen, spielen können, müssen wir aber schwach sein, um dann irgendwie uns die Aufmerksamkeit zu sichern. Der Literaturbetrieb war aus meiner Sicht so ein langsam sich bewegendes Schiff, wenn es um Frauen ging. Als ich mein erstes Buch bei Suhrkamp machte, 2001, da war ich noch im Studium und wurde entdeckt von Suhrkamp und musste dann so in diesen ganzen Prozess und lernen, was heißt, Bücher zu schreiben, zu verlegen, zu veröffentlichen und sich dem Ganzen auszusetzen. Ich kam zu Suhrkamp und bei meinem Lektor im Vorzimmer waren dann Broschüren und alle waren ganz stolz und da drin waren so Else Lasker Schüler und Frauen, die eben bei Suhrkamp verlegen und die Broschüre hieß Frauen schreiben anders. Und ich weiß noch, dass es selbst damals bei den Frauen im Verlag eine große Diskussion gab, so im Sinne, warum schreiben Frauen anders? Was ist denn da anders? Und gleichzeitig schien mir das Werkzeug so im Vergleich zu heute, als wären wir damals hilfloser gewesen, das so zu benennen, was diese Gesellschaft mit uns macht. Und heute hat man ja sofort so intellektuelle Konzepte, strukturelle Analysen. Man sagt, ah ja, das ist ja Othering. Und mit dem Othering versucht man letztlich zu exotisieren und sichert aber gleichzeitig auch den Männern, dass sie die Norm bleiben. Und was ich auch interessant fand, war, dass schon damals mein Lektor, Rainer Weiß, im Verlag und auch Siegfried Unselt bei so Sitzungen im Nachhinein sagten, naja, unsere Leserinnen, unsere Käuferinnen, unsere Buchhändlerinnen sind ja eigentlich vorwiegend Frauen. Über 80% wahrscheinlich Frauen. Es sind alles Frauen. Aber sie lasen damals vorwiegend Bücher von Männern. Heute wiederum haben wir einen Diskurs, den hatte ich gerade gestern Abend wieder beim Abendessen, dass man das sofort problematisiert. Jetzt lesen diese über 80% plötzlich Frauen. Und dann sagt man, ja, was machen wir denn jetzt? Jetzt werden die Männer nicht mehr gelesen. Und Männer lesen auch nicht mehr. Früher als 80% der Frauen nur Männer lasen, hat man das eben nicht im selben Ausmaß problematisiert, sondern man machte so eine kleine Sparte, Frauen schreiben anders, suchte sich ein, zwei Autorinnen, die man dann irgendwie in die Vorschau hineinpackte und wir mussten irgendwie damit umgehen. Und auch so Vorschauen war auch so ein Thema, wie wir Frauen damals inszeniert werden sollten. Ich kenne so viele Termine mit Fotografen, wo man dann gesagt bekam, wie man die Hand zu stützen hat und wie die Hände sich direkt unter das Kinn, ja, wie man das so schön posieren soll, drapieren, entrückt und weltfremd und bloß nicht zu stark. Und ich erinnere mich auch an eine, die dann einem Fotografen mitgab, ja, man solle mich dann aber auch bitte nicht zu schön abfotografieren, weil man würde ja schreiben, also schreiben und denken und dann beides, also Frau sein und denken sein. Das war wie so der Totalangriff auf diesen männlichen Literaturbetrieb. Und wir haben jetzt hier im Vorfeld unserer heutigen Folge auch geguckt und einen O-Ton gefunden von Zoe Jenny. Das war damals eine Schriftstellerin, über die alle sprachen. Und da sage ich jetzt wirklich dieses Perverse, man sprach halt auch über ihre Augen und über ihre Haare und kaum über ihr Buch. Und ich würde jetzt gerne mal Zoe Jenny euch einspielen. Sie äußert sich selber über die Art und Weise der Rezeption, die sie damals erlebt hat hier in diesem O-Ton.
8: Sie stehen im Moment ja sehr in der Öffentlichkeit. Sie machen Lesereisen, sie geben Interviews, sie sind in Talkshows. Und es wird immer wieder von ihrer Attraktivität gesprochen, von den langen Haaren und den großen Augen. Glauben Sie, dass Schönheit den Erfolg erleichtert?
9: Ganz im Gegenteil, muss man feststellen, dass in sämtlichen kulturellen Gebieten, ob das jetzt beim Schreiben ist oder auch in der bildenden Kunst, ist es ja eigentlich sehr viel schwieriger, wenn man ein Aussehen hat, dass man es als schön bezeichnet, ja. Dass sich das schlecht verbindet mit der Intelligenz, das hat man nicht so gern. Das ist was, das ist dann irgendwie zu viel. Man hat diese Mischung nicht besonders gern und da muss man sich auch durchsetzen und immer auch auf die Arbeit verweisen, die man geleistet hat.
4: Ja, das war wirklich die Stimmung damals. Also erst wurde man dann so inszeniert durch diese verträumte Projektionsfläche, die man dann so war. Und auf der anderen Seite wurde einem dann ständig gesagt, naja, aber wissen Sie, man nimmt sie ja dann auch nicht so ernst. Da müssen wir ganz auf sie aufpassen, weil es war so, als wäre man ein fragiles Wesen, auf dem die ganze Projektionsfläche landet und der Verlag muss einen vor allem schützen. Und wenn ich jetzt auf dieser Buchmesse bin und dieses Jahr, diesen Jahrgang erlebe und allein diesen ganzen Wochen, wo die 6 shortgelisteten Bücher auf der Shortlist waren und zu sehen, wie da vor allem die Frauen miteinander umgegangen sind, was für eine spielerische Art, sich selbst zu inszenieren. Also ich würde da jetzt mal Dana Vohwinkel zum Beispiel herausnehmen. Also bei jeder könnte man es auf seine Art. Aber da habe ich einen Instagram-Account, der ihr einfach Spaß macht, wo sie auch spielt und isst. Und immer wenn ich sie sehe, dann auf Instagram denke ich, oh bitte, ich hoffe, sie hat da auch einfach Spaß dran und kann das frei machen, ohne Angst vor diesem reaktionären alten männlichen Blick. Und gleichzeitig habe ich den Eindruck, ja, vielleicht ist er auch wirklich weg. Vielleicht hat die Literaturkritikerin Sandra Kegel, die ich da am Anfang zitiert habe, auch recht. Das hat sich vielleicht überlebt und vielleicht kommt jetzt eine Generation, die einerseits ein anderes Verständnis hat als Frau, die aber auch ein anderes Bewusstsein hat über die strukturellen Bedingungen, unter denen wir arbeiten und die vielleicht auch mächtiger und selbstermächtigter umgehen können mit dem, was ihnen passiert. Und da ist für mich dieser Jahrgang 2026 wirklich so eine feministische Hoffnungsgeschichte, auch in der Literaturwelt. Und ich habe dann auch die zwei jetzt, die ich etwas näher kenne, oder nicht näher kenne, aber mit denen ich besser in Kontakt stehe, sodass ich gesagt habe, gebt doch mal bitte eure Meinung hier für Marinitschs Freiheit. Wie ist es denn für euch jetzt heute in diesem Betrieb? Hat sich was verändert? Die Dana Vohwinkel hat mir dazu etwas geschickt und auch Shada Basia. Und ich höre jetzt mal erstmal mit euch, was Dana mir geschickt hat.
10: Also einerseits ist diese Auszeichnung der Jury, die Shortlist, ist natürlich sehr berührend für mich. Gleichzeitig finde ich das natürlich, also diese ganzen Buchpreise, also die Longlist, die Shortlist, das ist einfach auch immer ein in den Ring geworfen werden. Und es ist dieses Jahr so, dass ich mit so vielen anderen jungen AutorInnen auf dieser Shortlist stehe. Und ich finde das so fantastisch und das sind alles tolle Bücher und tolle Leute. Und ich bin oft sehr traurig, dass wir so in so eine Art von künstlicher Konkurrenz geworfen werden, wie stark man verglichen wird und wie sehr man irgendwie versuchen muss, sich innerlich diesen Vergleichen zu verweigern. Und ich finde es dann natürlich auch sehr schade, wie sehr die Aufmerksamkeit auf diese einzelnen Bücher geht und am Ende dann natürlich auch auf dieses eine einzelne Buch. Aber ich würde mir doch oft wünschen, dass auch die Bücher, die nicht auf diesen Listen stehen, Platz bekommen und Aufmerksamkeit. Also auch der Literaturbetrieb ist von Marktlogiken beherrscht und das ist natürlich für uns als Autorinnen oft schwer zu ertragen.
4: Ja, das ist allein dieser Satz, ich bin so traurig, dass wir in Konkurrenzen sind. Da ist schon so ein Wir-Gefühl, das wir damals gar nicht empfunden haben. Und ich erlebe das als eine großartige gemeinsame Leistung. Das heißt ja irgendwie in diesem Schritt von zur nächsten Generation ist tatsächlich passiert. Und es muss ja in den Verlagen sein, weil da endlich auch Entscheiderinnen zu finden sind, die sich der Bücher dieser Autorinnen annehmen und dass da ein anderes Miteinander entstanden ist, wo diese Frauen auch sagen, da ist ein Wir. Und dann habe ich natürlich auch Shada gefragt und das war für mich ähnlich optimistisch, ähnlich berührend, ähnlich so, dass ich sage, geil, wir kommen hier irgendwie voran.
11: Ich glaube, dass sich in den letzten Jahren viel im Literaturbetrieb getan hat, im Sinne von AutorInnen begreifen sich als KollegInnen und nicht als Konkurrenz, auch wenn man das natürlich einfach nicht von der Hand weisen kann, dass es natürlich eine Situation im Markt ist, im kapitalistischen Markt, so wie er halt ist. Also natürlich geht es am Ende auch um Verkaufszahlen und das wäre ja irgendwie schräg, wenn dann diese Parameter wie Besprechungen im Fernsehen und so weiter keinen Vergleich irgendwie herbeiziehen würden. Ich glaube, davon kann sich niemand freimachen, dass man das tut, aber das ist, glaube ich, etwas, was eher so im Privaten stattfindet und das, was im Miteinander stattfindet, erlebe ich als wahnsinnig kollegial. Und das hängt, glaube ich, zum einen damit zusammen, dass wir, ich rede mal von einem Wir, wer auch immer das sein soll, KollegInnen, die schreiben, FreundInnen, die schreiben, dass wir, glaube ich, uns als erstes auch immer als LeserInnen voneinander begreifen. Also um es pathetisch auszudrücken, es geht um die Literatur. Und wenn ich einer anderen Autorin begegne, dann frage ich mich, was schreibt diese Person und was ist das für eine Art, mit Worten und mit Texten und mit Themen umzugehen. Und das lasse ich auf mich wirken. Ich habe das Gefühl, das steht für mich eigentlich eher im Vordergrund. Und ich glaube, dass das andere aber auch ist, dass einfach viele Texte in den letzten Jahren entstanden sind, glücklicherweise, die einen, ja, ich sag mal, emanzipatorischen Charakter haben oder einen gesellschaftskritischen, politischen Charakter haben. Und dass das irgendwie, glaube ich, automatisch eine andere Offenheit mit sich bringt. Und wir vielleicht auch einfach oft wissen, dass wir auf den Schultern voneinander stehen. Und zwar alle gleichzeitig. Und das ist, glaube ich, für die Stimmung ändert das etwas. Und ich glaube, das andere ist auch, dass viele, die Belletristik schreiben, auch in anderen Bereichen unterwegs sind. Dass sie zum Beispiel auch kuratieren, auch journalistisch schreiben, auch Besprechungen schreiben, moderieren. Auch das führt weg von so einer Ellbogenvereinzelung.
4: Ja, weg von einer Ellbogenvereinzelung. Und da sind so, so viele Momente, die mich optimistisch machen. Also dieses Bewusstsein. Und das ist in diesen Zeiten, in der so viele Nachrichten schlecht sind, gerade wenn es um Frauen geht, wirklich eine gute Nachricht. Ich weiß auch nicht, ob es gut ist, dass wir alle auch moderieren und kuratieren. Ich glaube, selbst das war früher so, nur heute ist es noch sichtbarer, weil wir multimedialer sind, weil einfach insgesamt sehr viel mehr Events los sind in jeder Stadt. All das, was Leben sein kann und all das, was Räume schafft, damit morgen Bücher gelesen werden können wie diese und damit wir darüber reden können. Und auch Dana hat recht, wenn sie sagt, wir dürfen aber auch nicht auf diese 6 Bücher nur schielen oder am Ende ist es jetzt schon auf 1 zugeschrieben. Spitzt und die anderen sind ja immer noch da. Und jetzt habe ich vorhin noch mit einer Kollegin geschrieben und ein bisschen das Thema von heute erzählt. Da sagte sie auch, ja, ich habe schon lange nicht mehr so viel über Bücher geredet. Also unsere Lust, sich wieder mit Inhalten zu beschäftigen, geht, glaube ich, Hand in Hand mit der Lust, keinen Bock mehr zu haben, irgendwie 10 Stunden am Tag wie in Corona vor diesen Plattformen zu sitzen, wo wir dann das Futter bieten für die Silicon Valley Text, die aus unseren Gedanken, Gefühlen, Gesprächen, die KI von morgen produzieren. Vielleicht sind Bücherlesen ein revolutionärer Akt oder die leise Rebellion und dass sie aus meiner Sicht auch hier gerade von Frauen getragen wird und dass dieser Generationenwechsel, den Sandra Kegel gesehen hat, ich glaube, es ist mehr als ein Generationenwechsel. Es ist ein Bewusstseinswandel, der eigentlich alle Generationen ergreifen darf. Er greift ja auch mich, er wird wahrscheinlich auch Sandra Kegel berühren, weil das am Ende etwas ist, was wir immer gewünscht haben. Und vielleicht haben wir schon damals in unserem Schmerz darüber, wie es war, irgendwie die Saat gelegt dafür, dass es heute anders sein kann. Vielleicht haben wir alle gemeinsam, so wie Shada sagte, kapiert, dass wir auf den Schultern der anderen stehen und da gemeinsam stehen. Und ich wollte nur einmal erzählen, was es gibt an Schönem auf dieser Messe und in diesem Betrieb und dass mehr Menschen lesen, dass irgendwie ja, Bücher wieder da sind. Und deswegen wollte ich diese Folge Marin ist Freiheit den Büchern widmen und für mich den Frauen, die gerade so großartige Bücher schreiben. Und ich hoffe, ihr hattet Lust auf diese Buchwelt. Lasst uns feiern, dass wir das geschriebene Wort haben, denn da beginnt auch irgendwie für mich das,

0: mitgedacht habt. Und ich hoffe, ich höre euch hier an dieser Stelle bald wieder bei der nächsten Folge Marinis Freiheit. Bis dann, tata. And I'm feeling good.
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1: 15 Uhr. Ragebait ist das Jugendwort des Jahres. Festnahmen in Frankfurt wegen Verdachts auf verbotenes Autorennen. Zweitligist Darmstadt 98 gewinnt gegen Cottbus. Das Wetter mal sonnig, mal bewölkt, meist trocken bis 18 Grad. Mein Name ist Frank Vornert. Das Jugendwort des Jahres heißt Ragebait. Das hat der Verlag Pons Langenscheid auf der Buchmesse in Frankfurt mitgeteilt. Laut Verlag haben sich an der Online-Abstimmung rund 1 Million junge Leute beteiligt, im Alter zwischen 11 und 20 Jahren. HR-Reporter Lars Hofmann.
2: Das Wort Ragebait bedeutet wörtlich übersetzt Wutköder. Es bezeichnet Inhalte in sozialen Medien wie Instagram oder TikTok, die gezielt provozieren. Sandra Spier von Pons Langenscheid sagte auf der Buchmesse in Frankfurt, dass die Wahl für das Jugendwort auf Ragebait gefallen sei, sage viel aus über die aktuelle Empörungskultur. Es zeige aber auch, dass die Jugend die Mechanismen von Social Media verstanden haben. Und vielleicht stecke in der Wahl auch Kritik daran, gezielt zu provozieren, nur um mehr Aufmerksamkeit zu bekommen.
1: In Mecklenburg-Vorpommern ist der Weg frei für Koalitionsverhandlungen über eine rot-rot-grüne Landesregierung. Nach SPD und Linken haben auch die Grünen dafür gestimmt, auf einem kleinen Parteitag in Rostock. Die Koalitionsverhandlungen sollen am Montag beginnen. Bei der Wahl vor knapp 3 Wochen war die AfD zwar stärkste Kraft geworden, aber die anderen 3 Parteien im Schweriner Landtag haben zusammen die Mehrheit. Nach den Wahlniederlagen der CDU bei den jüngsten Landtagswahlen gibt es Diskussionen über die Brandmauer zur AfD. CSU-Vize Weber sagte, das bisherige Konzept sei gescheitert. ARD-Korrespondentin Sabine Henkel.
3: Weber findet es falsch, Anträge der AfD konsequent abzulehnen, wenn die Inhalte mit der Politik der CDU übereinstimmen. Auch Boris Rhein, CDU-Ministerpräsident in Hessen, hatte sich schon dafür ausgesprochen, sich zur AfD ein Stück weit zu öffnen. Inhaltlich will Rhein sich klar abgrenzen, aber er will die in Teilen gesichert rechtsextreme Partei nicht ausgrenzen. Karin Prien, stellvertretende CDU-Vorsitzende, hält dagegen. Sie sagt, wer die Nähe oder sogar eine Zusammenarbeit mit der AfD suche, solle die CDU verlassen.
1: Nach dem Brand in einer Schule im Frankfurter Stadtteil Dornbusch geht die Polizei davon aus, dass das Feuer absichtlich gelegt wurde. In dem betroffenen Gebäudeteil lagerte eine Hilfsorganisation Sachspenden für die Ukraine. Deshalb ermittelt auch der Staatsschutz. Das Feuer war gestern am frühen Morgen ausgebrochen und hatte einen Großeinsatz der Feuerwehr ausgelöst. Verletzt wurde niemand. Verfolgungsjagd in Frankfurt. Die Polizei hat 3 junge Männer festgenommen, weil sie mit einem Auto durch den Osten der Stadt gerast sind. Das Fahrzeug war einer Streife aufgefallen, als es viel zu schnell um eine Kurve driftete. Dabei trugen die Insassen schwarze Sturmhauben. Bei der Verfolgungsjagd geriet das Fahrzeug laut Polizei am Mainufer mehrmals auf den Grünstreifen. Dabei seien nur durch Glück keine Menschen verletzt worden. Gegen den Fahrer wird ermittelt. Es besteht der Verdacht auf ein illegales Autorennen. In der 2. Fußball-Bundesliga hat Darmstadt 98 gegen Cottbus zu Hause gewonnen. Die Lilien siegten mit 3:1. Die weiteren Ergebnisse Magdeburg, Hannover 3:0 und Osnabrück, Dresden 1:1. Das waren die Nachrichten. Das Wetter heute Nachmittag wechselt.

0: sich Sonne und Wolken ab. Schauer kommen eher selten vor bei 12 bis 18 Grad. Morgen mal Sonne, mal Wolken, vor allem im Norden auch einzelne Schauer. Es wird windig bis 17 Grad. Und die weiteren Aussichten: am Montag freundlicher bis 17 Grad, am Dienstag erst sonnig, später Wolken und Regen bis 18 Grad. Die Zeit 15.04 Uhr.
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0: Vorsicht auf der A49 Kassel Richtung Gießen. Zwischen Neuental und Schwalmstadt liegen Gegenstände auf dem linken Fahrstreifen. A5 Kassel Richtung Frankfurt zwischen Homberg-Ohm und Grünberg. 4 Kilometer stockender Verkehr. A6 Nürnberg Richtung Heilbronn zwischen Kirchberg und Schwäbisch Hall. 8 Kilometer Stau wegen einer Baustelle. A44 Dortmund Richtung Kassel zwischen Marsberg und Diemelstadt, 2 Kilometer Stau wegen einer Baustelle. A61 Mönchengladbach Richtung Koblenz zwischen Rheinbach und Kreuzmeckenheim, 3 Kilometer Stau. Und die B251 Korbach-Marburg ist zwischen Korbach und Vöhl-Dorf-Itter nach einem Unfall in beiden Richtungen gesperrt.
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2: Mit Isabel Reifenrath, hallo. Die Bundesregierung hat den Diesel-Deal von US-Präsident Donald Trump mit Russland nicht wirklich verurteilt, ihn lediglich zur Kenntnis genommen. Aber die Regierungssprecher haben klargemacht, Deutschland hält an den russischen Sanktionen fest und wird kein russisches Öl kaufen. Eigentlich hatten auch die USA erst vergangene Woche ein Gesetz beschlossen, um ihre Sanktionen gegen Russland zu verschärfen. US-Präsident Donald Trump hat aber nach einem Telefonat mit dem russischen Präsidenten Wladimir Putin den neuen Deal verkündet. Sein Sinneswandel ist wohl einfach zu erklären. In 3 Wochen wird in den USA gewählt und im Moment sind Trumps Umfragewerte im Keller. Nur noch 30% wollen Trump als Präsidenten. Für die Ukraine ist der Diesel-Deal bitter. Der ukrainische Präsident Volodymyr Zelensky hat ihn verurteilt. Ich spreche mit Nils Buhler, Korrespondent in der Ukraine. Was hat Zelensky genau gesagt?
3: Der ukrainische Präsident sieht in der Lockerung der Sanktionen ein Zeichen von Schwäche und angesichts neuer russischer Angriffe hier in der Nacht auf Wohnhäuser in Saporischschja mit Stand jetzt 12 Toten, hat Zelensky gesagt, das sei nun das russische Dankeschön dafür. Also man sieht das in Kiew so, dass Russland dadurch einfach nur noch bestärkt wird, seinen Krieg weiter fortzuführen in der Ukraine, weil es jetzt eben eine zusätzliche Finanzierungshilfe gibt. Und was wir auch tatsächlich sehen können, zumindest in den vergangenen Tagen und auch jetzt wieder, Russland lässt nicht nach mit seinen Angriffen gegen die Zivilbevölkerung. Erst vor 2 Stunden hier in Kiew wurde die Stadt wieder mit ballistischen Raketen beschossen. Eine davon ist direkt in ein Restaurant eingeschlagen und dabei wurden Stand jetzt mindestens 6 Menschen verletzt.
2: Schaut man sich auch die Mengen an Diesel an, die Russland an die USA liefern soll, so viel ist das ja eigentlich gar nicht. Also die Finanzierung des Krieges gegen die Ukraine ist damit jetzt nicht unbedingt sicher, aber es ist natürlich politisch ein herber Rückschlag. Hat Zelensky damit Trumps Wohlwollen verloren?
3: Ja, die Frage ist ja, ob er den wirklich jemals hatte. Wir beobachten ja bei Trump schon sehr lange so eine Art Schaukelpolitik, mal sehr stark in Richtung Russland, dann geht er wieder mal so ein bisschen auf Abstand zu Putin und vermittelt, er würde mehr Druck machen, um einen Frieden zu erreichen. Und jenseits von Zelensky auch gibt es auf jeden Fall für diesen Deal überhaupt gar kein Verständnis in der Ukraine. Du hast ja gerade angesprochen, das ist auch das, was Experten sagen, dass diese 300.000 Tonnen ja gar nicht so wahnsinnig viel sind. Ein politischer Analyst sagte hier, das sei ja für den Weltmarkt nur ein Tropfen auf den heißen Stein. Also da kann man keine großen Preissenkungen für die amerikanischen Autofahrer erwarten, so seine Einschätzungen. Und die andere Frage ist auch, ob Russland überhaupt diese 300.000 Tonnen liefern kann, denn es gibt ja auch aus der Ukraine viele Angriffe auf russische Raffinerien, wodurch Russland selbst auch unter Druck gerät und Engpässe hat und selbst Diesel aus dem Ausland einkaufen muss.
2: Immerhin hat Trump nicht allzu verstimmt auf Zelenskys Kritik reagiert. Er hat nur gesagt, wir brauchen Öl für die Welt. Das ist ja so ein Hoffnungsschimmer, oder? Dass Trump die Unterstützung für die Ukraine nicht zurückfahren wird.
3: Naja, die USA spielen ja schon längst nicht mehr so die große Rolle als Unterstützer. Die Rolle als größter und stärkster Unterstützer, das haben ja längst die Europäer eingenommen, allen voran auch Deutschland, die da am meisten finanziell und militärisch helfen. Das sieht man auch in der ukrainischen Bevölkerung so. Da ist Trump wegen seiner Ukraine-Politik schon sehr lang, ist seit sehr langer Zeit wirklich schon sehr unbeliebt. Und trotzdem hofft Zelensky aber, dass die USA der Ukraine in einigen Punkten mehr helfen werden, beispielsweise indem der Unternehmer Elon Musk sein Satellitennetzwerk Starlink für die Ukraine öffnet, damit dann auch russische Abschussanlagen für Raketen besser bekämpft werden könnten, beispielsweise.
2: Du hast es gerade schon erwähnt, die Ukraine greift russische Raffinerien an. Russland kann jetzt nur noch halb so viel Diesel produzieren wie letztes Jahr. Es gab ein ukrainisches Kompromissangebot. Der Vorschlag war, dass die Ukraine ihre Angriffe zurückfährt, wenn Russland keine ukrainischen Energieanlagen mehr angreift. Und die USA sollten das vermitteln. Ist das jetzt vom Tisch?
3: Nein, Zelensky hat das erneut angeboten gestern, als er die Entscheidung von Trump kritisiert hat. Aber eben, wie du sagst, nur wenn Russland seine Angriffe auf die ukrainische Energieinfrastruktur einstellt. Und das sehen wir zurzeit nicht. Im Gegenteil, vor allem das Stromnetz in der Ukraine beispielsweise ist durch die ständigen Angriffe sehr stark geschwächt. Und viele Menschen erwarten jetzt hier schon wieder einen neuen dunklen und kalten Kriegswinter.
2: Vielen Dank. Nils Buhler war das, unser Korrespondent in der Ukraine. Die USA wollen russischen Diesel kaufen. US-Präsident Donald Trump versucht mit diesem teuren Wahlgeschenk, die Midterms-Wahlen zu beeinflussen.
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2: In den USA, wir bleiben noch mal ein bisschen dort, wird gerade so viel über die Todesstrafe diskutiert wie lange nicht. Verteidigungsminister Pete Hegseth will eine Militärhinrichtung live streamen lassen. Das hat es aus gutem Grund seit dem Zweiten Weltkrieg nicht mehr gegeben und wirft große moralische Fragen auf. Es geht um den Amokläufer Nidul Malik Hassan. Er hat 2009 13 US-Soldaten erschossen und jetzt soll er während einer Live-Übertragung erschossen werden. Ganz fest steht das aber noch nicht. Die US-Regierung scheint sich da auch nicht so ganz einig zu sein. J.D. Vance zum Beispiel will sich das nicht anschauen. Der UN-Beauftragte für Menschenrechte, Volker Türk, der ist total entsetzt und hat gesagt, die UN werden diese öffentliche Hinrichtung verurteilen. Und zwar sagen sie, das verstößt gegen das internationale Folterverbot. Heute ist der internationale Tag gegen die Todesstrafe. Nina Barth aus Washington.
4: Ja, er habe der Hinrichtung und Live-Übertragung zugestimmt, hat US-Präsident Donald Trump auf die Frage einer Reporterin geantwortet. Aber ganz so sicher, dass es eine Live-Übertragung einer Hinrichtung geben wird, klingt es nicht mehr. Er werde das noch entscheiden. Klar sei aber, dass der Attentäter durch ein Erschießungskommando hingerichtet werde. Die Ankündigung einer Live-Übertragung einer Hinrichtung hat in den USA bei vielen für Entsetzen gesorgt und sorgt selbst in der eigenen Regierung für Unbehagen. Vizepräsident J.D. Vance wiegelte ab, man müsse erst mal abwarten, ob das tatsächlich so komme. Und wenn, er werde sich eine Live-Übertragung nicht anschauen, so Vance.
5: If it's ultimately live-streamed, I'm not going to be watching it.
4: Der ehemalige Militärpsychiater Nidal Hassan hatte 2009 auf dem Militärstützpunkt Fort Hood in Texas 13 Menschen erschossen. Mehr als 30 wurden verletzt. Verteidigungsminister Pete Hegseth hatte vor 2 Tagen einem rechten Podcaster gesagt, der 13-fache Mörder werde am 3. Dezember durch ein Erschießungskommando hingerichtet. Und Hegseth kündigte an,
6: we'll make sure that people are able to watch it, that is public, because people need to understand that there's serious consequences for these types of things.
4: Wir werden sicherstellen, dass die Öffentlichkeit das mitverfolgen kann. Die Menschen müssen verstehen, dass solche Taten schwerwiegende Konsequenzen haben, so Hegseth. Die Hinrichtung des Attentäters wäre die erste Militärhinrichtung in den USA seit 65 Jahren und die erste öffentliche seit fast einem Jahrhundert. Es wäre mittelalterlich, das ist das, was wir an Terrororganisationen verabscheuen, sagte der sichtlich geschockte demokratische Senator Chris Murphy auf CNN.
7: Public executions is medieval. It's frankly one of the things that we abhor about terrorist groups.
4: Und fragte in Richtung Hegseth, was imitiert er da? Hinrichtungen der Terrormiliz Islamischer Staat?
7: What is he mimicking, ISIS executions?
4: Auch Republikaner reagierten entsetzt. Der Abgeordnete Austin Scott schrieb auf X, Live-Übertragungen von Hinrichtungen, das sei etwas, was militante Islamisten täten. Amerika sei besser als das. Neben moralischen Fragen stellen sich auch rechtliche. Darf eine Hinrichtung öffentlich gezeigt werden? Wie könnte sichergestellt werden, dass Kinder das nicht sehen? Der Militärrechtsexperte von der Yale University, Eugene Fidel, betonte auf CBS, eine öffentliche Hinrichtung verstoße gegen internationales Recht.
8: It is a violation of the International Covenant on Civil and Political Rights to conduct an execution in public.
4: Kritik kommt auch von Amnesty International und den Vereinten Nationen. Shabir Mantou, Sprecherin des Menschenrechtsbüros der Vereinten Nationen, erklärte, der Livestream einer Exekution sei gleichbedeutend mit einer öffentlichen Hinrichtung und würde gegen das Verbot von Folter verstoßen.
9: The live streaming of an execution is tantamount to a public execution and would breach the absolute prohibition of torture.
4: Die Diskussion über die mögliche öffentliche Hinrichtung kommt wenige Tage nach der gescheiterten Hinrichtung von Christa Pike in Tennessee. Die verurteilte Mörderin bekam 2 Giftspritzen verabreicht und überlebte. Sie liegt im Krankenhaus, kann inzwischen wieder gehen. Ihre Arme kann sie laut ihren Anwälten nicht bewegen. Ihre Anwälte appellieren an Tennessees Gouverneur, die Todesstrafe in lebenslange Haft umzuwandeln. Aber es ist weiter unklar, ob es einen neuen Hinrichtungsversuch geben soll. 30 Menschen sind in den USA in diesem Jahr hingerichtet worden. Zuletzt am Mittwoch, inmitten der Diskussion über die gescheiterte Hinrichtung, ein verurteilter Mörder in Texas.
2: Und das ist deutlich mehr als in den Jahren zuvor. Kritik kommt auch aus der katholischen Kirche. Erzbischof Stefan Hese hat gesagt, die Diskussion habe mit dem Frieden, den die Welt brauche, überhaupt nichts zu tun. Schauen wir ein bisschen woanders hin, nach Taipeh. Da wird heute der Nationalfeiertag begangen. Aus diesem Anlass hat der taiwanische Präsident Lai Xin-te eine Rede gehalten. Und da hat er sehr deutlich gesagt, dass Taiwan für seine Freiheit kämpfen wird. Taiwan schätze Frieden, doch man werde seine Freiheit nicht aufgeben, hat er gesagt. Taiwan wird schon lange von China bedroht. China will Taiwan für sich. Auch kein Wunder, denn das Land gewinnt an technischer Bedeutung. Gerade die Chipindustrie und die Entwicklung künstlicher Intelligenz boomt. Taiwan rüstet deshalb auf, um sich China widersetzen zu können. Christoph Kober.
10: Soldaten in Paradeuniform, Marschmusik und Zuschauer, die alles mit dem Smartphone festhalten. Nationalfeiertag in Taiwan, auf dem Platz vor dem Präsidialamt in der Hauptstadt Taipeh. In seiner Rede dort sagt Präsident Lai Ching-te, sein Land schätze den Frieden, werde seine Freiheit aber nicht aufgeben. Angesichts autoritärer Expansion geht es uns nicht nur um das eigene Überleben. Es geht auch darum, ob die internationale Gemeinschaft weiterhin daran glaubt, dass Gewalt sich nicht über Regeln hinwegsetzen darf und Mächtige einem Volk nicht das Recht nehmen können, über seine eigene Zukunft zu bestimmen. Taiwan sieht sich immer wieder Drohungen Chinas ausgesetzt. Die Volksrepublik beansprucht die demokratisch regierte Insel für sich und lehnt jede Art der Selbstbestimmung Taipehs ab. Zudem lässt Peking regelmäßig Militärflugzeuge und Kriegsschiffe um Taiwan operieren, zuletzt die Küstenwache östlich des Inselstaates. Mit diesen Aktivitäten übt China Druck aus, überschreitet jedoch nicht die Grenze zu einem bewaffneten Konflikt. Aus dem Büro für Taiwan-Angelegenheiten in Peking heißt es, Lais Rede würde Fakten ignorieren, die Wahrheit verdrehen und verdeckte Absichten offenbaren. Es gebe nur ein China und Taiwan sei ein Teil davon. Auch deswegen hat Taiwans Präsident gesagt, demokratisch regierte Länder im Indopazifik sollten ihre Kräfte bündeln, um sicherzustellen, dass der Status quo in der Region bewahrt bleibe. Wir sind uns bewusst, welche Kosten ein offener Konflikt haben kann. Deshalb machen wir entschlossenes Festhalten am Frieden zu unserem Ausgangspunkt. Frieden kann aber nicht allein auf Wunschdenken beruhen und Toleranz darf Aggressoren nicht als Vorwand dienen, die Grenzen immer weiter zu verschieben. So der taiwanische Präsident. Chinas Staats- und Parteichef Xi Jinping hat laut US-Geheimdienstinformationen die Volksbefreiungsarmee des Landes angewiesen, bis 2027 zu einer erfolgreichen Invasion Taiwans fähig zu sein. Offizielle Aussagen der kommunistischen Führung in Peking dazu gibt es nicht. Wegen des drohenden Konflikts investiert Taiwan seit Jahren in seine Verteidigung und treibt derzeit unter anderem die Entwicklung von Drohnen voran. Außerdem wartet der Inselstaat seit Monaten auf eine vom US-Kongress bereits verabschiedete Waffenlieferung im Wert von umgerechnet gut 12 Milliarden Euro. Die nötige Freigabe hält US-Präsident Donald Trump allerdings zurück. In der Vergangenheit hat er über die Waffen als Verhandlungsmasse gegenüber China gesprochen.
2: Die Waffen aus den USA, das ist vor allen Dingen der Rüstungsgeber für Taiwan. Taiwan rüstet auf. Das Land will sich China nicht unterordnen. Schön, dass Sie bei uns sind, bei HR Info und SWR aktuell um 15.19 Uhr.
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2: Okay, ich bin alt, zumindest nicht mehr up to date. Ich weiß nämlich nicht, was Ragebait heißt. Das ist das neue Jugendwort des Jahres. Es wurde heute verkündet vom Pons Langenscheid Verlag. Es hat sich bei der Abstimmung mit 36,5% durchgesetzt, stand in Konkurrenz mit Crash Out, das heißt so viel wie Ausrasten, und Peak. Kannte ich auch nicht. Wenn aber jemand sagt, der Döner ist Peak, dann ist das der allerbeste Döner. Falls Sie wie ich keine Ahnung haben, was Ragebait heißt, unsere Kollegin Julia Herzger haben wir auf die Frankfurter Buchmesse geschickt, um mal zu fragen, ob die Besucher dort erklären können, was gemeint ist.
11: Oh Mann, da muss schon wieder die junge Redakteurin ran. Mach doch einen Beitrag über das Jugendwort des Jahres. Du bist doch gerade auf der Buchmesse. Da geht's ja auch um Wörter und so. Okay, ich laufe mal in Halle 5. Ah, der Was ist was stand. Die wissen ja bekanntlich, was was ist. Also, was ist Ragebait?
12: Das kenne ich nicht, das Wort.
11: Ragebait?
12: Nee, sagt mir jetzt gar nichts. Gibt's kein Was ist was Buch drüber wahrscheinlich.
11: Okay, das war nichts. Zweiter Versuch. Junge Menschen vor dem Kosmosstand bei den drei Fragezeichen.
13: Ja, ich würde sagen, Ragebait ist, wenn man jemanden versucht, auf die Palme zu bringen und ihn irgendwie zu provozieren und ja, um eine Reaktion zu erhalten.
11: Na bitte. Dabei war dieser junge Mann schon 27 Jahre alt. Sorry nochmal an dieser Stelle, dass ich euch für Jugendliche gehalten habe. Wutköder heißt Ragebait, ganz unsexy übersetzt. Und diese Wutköder kommen vor allem auf Social Media zum Einsatz. Eine gute Hook, eine krasse Meinung, vielleicht auch eine kleine Falschinformation, die in ein Video gestreut wird und dadurch Empörung auslöst. Das regt zum Teilen und Interagieren an. Aber wie oft kommt dieses Wort auf der Buchmesse vor? In Büchern zum Beispiel. Die Frage geht nochmal an den jungen 27-Jährigen am Kosmosstand.
13: In wie vielen Büchern? Null. Aber ich habe auch nicht in so viele Bücher jetzt aktiv reingeguckt, dass ich wirklich Wörter wie Ragebait hätte stoßen können.
11: Okay, was macht er dann auf der Buchmesse? Naja, egal. Ich frage weiter. Den Synchronsprecher Louis Friedemann Thiele. Er hat nach eigenen Angaben allein für BookBeat über 490 Bücher eingesprochen.
14: Zero Mal. Hatte ich bisher noch nie in den Büchern. Ich schwöre es dir. Wirklich.
11: Okay, weiter geht's. Zum Buchmessensprecher Thorsten Kasimir, der im Übrigen ganz hervorragend erklären konnte, was Ragebait bedeutet. Was meint er? Wie oft kommt das Wort in Büchern vor?
15: Ich weiß nicht, ob die in Büchern vorkommen. Also Ragebait ist für mich so ein Ding, das kommt eben auf Social Media vor. Es gibt so Typen mit super vielen Followern, übrigens auch an den politischen Rändern, muss man leider mal sagen. Die leben vom Krawall, die leben von fröhlichen und sehr lauten Halluzinationen. Und leider gibt es zu viele, die das cool finden.
11: Thorsten Kasimir findet das furchtbar. Deshalb war Ragebait von den drei Finalisten auch sein absoluter Favorit, als aufklärerischer Gedanke. Vielleicht also ganz gut, dass Ragebait nicht in Büchern vorkommt. So bleibt uns noch ein Ort, der nicht von Klicks und Provokation lebt.
2: Aha, Wutköder heißt Ragebait, passt zum Jahr 2026, gibt in diesem Jahr so viel, über was man sich aufregen kann, und es gibt so viele auf Social Media, die aufregen wollen. Ragebait, jetzt kennen wir das Jugendwort des Jahres. Zum Glück war die Tat verhindert worden, dank eines mutigen Passagiers. Es sollte ein Anschlag werden auf den Flughafen in Tel Aviv. Der Co-Pilot der Fly-Dubai-Maschine hat einen Selbstmordanschlag geplant. Das haben die Ermittler nun bekannt gegeben. Nina Amin kennt den neuen Stand.
16: Der Co-Pilot soll die Tat schon länger geplant haben. Davon geht die Staatsanwaltschaft in den Emiraten aus. Seit Anfang 2026 flog der aus dem Oman stammende Mann bei Fly Dubai, einer Billig-Airline, die regelmäßig zwischen Dubai und Tel Aviv fliegt. Auch auf diesem besagten Flug Ende September waren hauptsächlich israelische Passagiere an Bord. In der Erklärung des Generalstaatsanwalts der Vereinigten Arabischen Emirate heißt es, der 29-Jährige sei zweimal zuvor die Strecke Dubai-Tel Aviv mitgeflogen, um seine Tat zu planen. Sein Ziel, so die Ermittler, war offenbar, das Flugzeug in den Passagierterminal im Tel Aviver Flughafen Ben-Gurion zu lenken, mit der Absicht, möglichst viele Menschen mit in den Tod zu reißen. Der Generalstaatsanwalt sagt, der junge Mann habe sich von den Anschlägen des 11. September 2001 in New York inspirieren lassen. Das soll auch der Grund für seine Pilotenausbildung gewesen sein. Der Angeklagte gab laut Ermittlern an, dass er während seiner Studienzeit in Australien vor 10 Jahren eine Moschee besucht hat und dort Kontakt zu einer bestimmten Gruppierung hatte und sich offenbar radikalisierte. Wichtige Details des Generalstaatsanwalts: Der Co-Pilot hat ein detailliertes Geständnis abgelegt. Er habe allein gehandelt, ohne die Beteiligung von anderen. Hier soll aber noch weiter ermittelt werden. Und laut Ermittler der VAE erfüllte der 29-jährige Co-Pilot alle sicherheitsrelevanten Kriterien bei der Einstellung bei Fly Dubai, vom polizeilichen Führungszeugnis bis hin zur Pilotenlizenz. Auf Berichte, dass es bei seinem früheren Arbeitgeber Oman Air diesbezüglich Bedenken gab, ging die Staatsanwaltschaft nicht ein.
11: Die Ermittlungen sind noch nicht abgeschlossen, aber es steht schon mal fest, dass der Co-Pilot der Fly Dubai-Maschine einen Selbstmordanschlag geplant hatte.
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11: Kommen wir zum Sport und zum Ironman. Ein letztes Mal kämpft Triathlet Patrick Lange morgen auf Hawaii um den Ironman-WM-Titel. Er ist schon 3-mal Weltmeister geworden, er kommt aus Bad Wildungen und er könnte es sich jetzt mit einem 4. Titel noch einmal gewinnen und einen ganz besonderen Platz in der Geschichte des Rennens bekommen. Bei der Ironman-WM treten morgen zum ersten Mal seit 2019 wieder Frauen und Männer am selben Tag an. Das Rennen startet um 6:30 deutscher Zeit und die beste Zielzeit liegt im Moment bei etwas mehr als 7 Stunden. Robin Niehaus berichtet. Kurz vorher noch kurz eine Verkehrsmeldung, die ist mir jetzt aber leider entrutscht. Doch, da ist sie. Vorsicht auf der A661 Egelsbach gegen Oberursel zwischen Frankfurt-Niedereschbach und Bad Homburger Kreuz. Da kommt Ihnen ein Fahrzeug entgegen. Achtung Falschfahrer, bitte in beiden Richtungen äußerst vorsichtig fahren und nicht überholen. Ich wiederhole nochmal, Vorsicht auf der A661 Egelsbach gegen Richtung Oberursel. Und jetzt hören wir uns nochmal den Beitrag an zum Ironman auf Hawaii.
17: Mit 40 Jahren ist es für den deutschen Triathleten Patrick Lange die letzte WM. Doch manches ändert sich nie.
18: Ich komme hierher und die alte Regel gilt immer noch. Ich fange an zu grinsen.
17: Zum Grinsen, Lachen, Weinen und Feiern hatte Patrick Lange hier schon fast jeden Grund. So viel hat er auf Hawaii, auf der großen internationalen Ironman-Bühne schon erlebt. Bei seiner ersten Teilnahme wird der Nordhesse direkt Dritter. Damals ein Gefühl
19: wie 1000 Geburtstage, Weihnachten und Ostern zusammen auf 10 Sekunden.
17: Im Folgejahr 2017 wird er Weltmeister und 2018 gleich nochmal, sogar mit Heiratsantrag im Ziel. Sie sagt ja. Der 3. WM-Titel gelingt Patrick Lange vor 2 Jahren auf Hawaii nach einem heftigen Rückschlag, dem Tod seiner Mutter.
18: Dieses Gefühl kam aber ja wirklich auf der Laufstrecke, dass sie mir da erschienen ist und mich da begleitet hat auf den letzten 30 Kilometern dieses Marathons.
17: Jetzt steht Patrick Lange vor seiner letzten WM. Er gehört, genau wie der deutsche Triathlet Jonas Schomburg, noch immer zum erweiterten Favoritenkreis.
18: Die junge Generation, die ja teilweise 15 Jahre jünger sind als ich, werden es mir nicht einfach machen, sollen sie auch nicht.
11: Achtung, ich muss noch mal kurz unterbrechen. Es gibt noch eine zweite Verkehrsmeldung. Vorsicht auf der B7, Hessisch-Lichtenau Richtung Kassel, zwischen Kaufungen und Leipziger Straße in Kassel. Da kommt Ihnen auch ein Falschfahrer entgegen. Bitte in beiden Richtungen äußerst vorsichtig fahren und nicht überholen. Und ich wiederhole auch noch mal meine andere Verkehrsmeldung. Vorsicht auf der A661 Egelsbach Richtung Oberursel. Da zwischen Frankfurt-Niedereschbach und Bad Homburger Kreuz auch ein Falschfahrer.
17: Athleten aller Altersklassen an den Start, schwimmen fast 4 Kilometer im offenen Meer, fahren 180 Kilometer auf dem Rad durch Hawaiis Lavafelder und laufen dann bei knapp 30 Grad mit wenig Wind und Schatten zum Abschluss die Marathondistanz. Es dürfte spannend werden, emotional sowieso beim abschiednehmenden Patrick Lange, zumindest als Profisportler.
18: Ich werde nicht das letzte Mal auf Hawaii sein. Hier kommt ja wirklich die Triathlon-Szene einfach zusammen und das ist unser Mekka und natürlich bleibe ich auch nach der Karriere dem Sport treu.
17: Ein Abschied als Profi, aber eben nicht von seinem Sport wird es, wenn Patrick Lange als Legende zum letzten Mal bei der Ironman-WM um den Titel kämpft.
2: Patrick Lange könnte zum vierten Mal Ironman-Weltmeister werden. So oder so will er Hawaii nicht ganz den Rücken kehren. Wie schön. Auch die Fußball-Bundesliga ist zurück. Nach der längsten Länderspielpause aller Zeiten gab er ordentlich viele andere Spiele. Und damit wir wissen, was in dieser Zwischenzeit alles so passiert ist, hier ist ein kurzer Serienrückblick von Sportschau-Reporter Marc Eschweiler.
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21: Das war sie, die sowas von torreiche und turbulente ARD-Bundesliga-Konferenz.
22: Was ein Tor! Wahnsinn! Wahnsinnstor!
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22: Tor! 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
22: Geht das schon wieder so los? Elversberg führt mit 3:0.
23: Vier Spiele, vier Siege, 12 Punkte für den BVB.
20: Starke Aufsteiger.
24: Elversberg dreht das Spiel nach 1:3, 4:3 in Mönchengladbach.
25: Schalke gewinnt an der alten Försterei.
26: Es fühlt sich fantastisch an. Wir haben lange auf diesen Moment warten müssen.
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27: Der BVB holte sich nach dem vierten Sieg im vierten Spiel die Tabellenführung in der Bundesliga.
28: Ist das schon ein Ausrufezeichen?
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22: Das gibt es nicht. Mitchell Weiser ist da und bringt Werder mit 3:2 in Führung.
20: Ganz viel Erleichterung.
22: Schluss im Volkspark. Der erste Sieg für den HSV in dieser Saison.
20: Und auch schon Drama.
29: 16 Gegentore in 4 Spielen.
30: Nach dem 0:5 in Freiburg haben sich Borussia Mönchengladbach und Eugen Polanski getrennt.
20: Die ersten Durchhalteparolen.
31: Dass wir aus einer gerade Scheißzeit eine gute Zeit machen. 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
2: Die Bundesliga, die Soap aller Fußballfans, ist zurück. Und gleich hier nach den Nachrichten geht's da auch mit uns, bei uns auch damit weiter, mit unserer Bundesliga-Sendung.
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0: Um 15.30 Uhr mit Frank Wornert. Das Jugendwort des Jahres heißt Ragebait. Das hat der Verlag Pons Langenscheid auf der Buchmesse in Frankfurt mitgeteilt. Laut Verlag haben sich an der Online-Abstimmung rund 1 Million junge Leute beteiligt im Alter zwischen 11 und 20 Jahren. HR-Reporter Lars Hofmann.
34: Das Wort Ragebait bedeutet wörtlich übersetzt Wutköder. Es bezeichnet Inhalte in sozialen Medien wie Instagram oder TikTok, die gezielt provozieren. Sandra Spier von Pons Langenscheid sagte auf der Buchmesse in Frankfurt, dass die Wahl für das Jugendwort auf Ragebait gefallen sei, sage viel aus über die aktuelle Empörungskultur. Es zeige aber auch, dass die Jugendlichen die Mechanismen von Social Media verstanden haben und vielleicht stecke in der Wahl auch Kritik daran, gezielt zu provozieren, nur um mehr Aufmerksamkeit zu bekommen.
0: In Mecklenburg-Vorpommern ist der Weg frei für Koalitionsverhandlungen über eine rot-rot-grüne Landesregierung. Nach SPD und Linken haben auch die Grünen dafür gestimmt auf einem kleinen Parteitag in Rostock. Die Koalitionsverhandlungen sollen am Montag beginnen. Bei der Wahl vor knapp 3 Wochen war die AfD zwar stärkste Kraft geworden, aber die anderen 3 Parteien im Schweriner Landtag haben zusammen die Mehrheit. Nach den Wahlniederlagen der CDU bei den jüngsten Landtagswahlen gibt es Diskussionen über die Brandmauer zur AfD. CSU-Vize Weber sagte, das bisherige Konzept sei gescheitert. ARD-Korrespondentin Sabine Henkel.
35: Weber findet es falsch, Anträge der AfD konsequent abzulehnen, wenn die Inhalte mit der Politik der CDU übereinstimmen. Auch Boris Rhein, CDU-Ministerpräsident in Hessen, hatte sich schon dafür ausgesprochen, sich zur AfD ein Stück weit zu öffnen. Inhaltlich will Rhein sich klar abgrenzen, aber er will die in Teilen gesichert rechtsextreme Partei nicht ausgrenzen. Karin Prien, stellvertretende CDU-Vorsitzende, hält dagegen. Sie sagt, wer die Nähe oder sogar eine Zusammenarbeit mit der AfD suche, solle die CDU verlassen.
0: Bei russischen Angriffen auf die ukrainische Stadt Saporischschja sind mindestens 12 Menschen getötet worden, unter ihnen 3 Minderjährige. Das hat der ukrainische Präsident Selenskyj mitgeteilt. Russland habe 5 Gleitbomben auf Wohnhäuser abgeworfen. Auch Russland meldet ukrainische Angriffe. Nach Angaben des russischen Verteidigungsministeriums sind mehr als 500 Drohnen abgewehrt worden. Bei Treffern sollen mehrere Wohnhäuser beschädigt worden sein. In der zweiten Fußball-Bundesliga hat es folgende Ergebnisse gegeben: Darmstadt-Cottbus 3:1, Magdeburg-Hannover 3:0 und Osnabrück-Dresden 1:1. Das waren die Nachrichten. Das Wetter: am Nachmittag wechseln sich Sonne und Wolken ab, vereinzelt regnet es noch, zum Teil ist es sehr windig, bis 18 Grad. In der Nacht hier und da Schauer, 10 bis 4 Grad, morgen dann wechselhaft, ab und zu Schauer oder leichter Regen bei ähnlichen Temperaturen wie heute. Die Zeit 15.33 Uhr.
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0: Noch einmal die beiden Warnmeldungen. Vorsicht auf der A661 Igelsbach-Oberursel. Zwischen Frankfurt-Niedereschbach und Bad Homburger Kreuz kommt Ihnen ein Fahrzeug entgegen. Bitte in beiden Richtungen äußerst vorsichtig fahren und nicht überholen. Und Vorsicht auf der B7 Hessisch-Lichtenau-Kassel. Zwischen Kaufungen und Leipziger Straße in Kassel kommt Ihnen ein Fahrzeug entgegen. Bitte in beiden Richtungen äußerst vorsichtig fahren und nicht überholen. Und Vorsicht noch auf der A3 Frankfurt Richtung Würzburg. Zwischen Frankfurt Süd und Offenbacher Kreuz eine ungesicherte Unfallstelle auf dem Verzögerungsstreifen. Dann weiter auf der A5 Frankfurt Richtung Kassel zwischen Obermörlen und Bad Nauheim. 2 Kilometer stockend nach einem Unfall auf dem linken Fahrstreifen. A6 Nürnberg Richtung Heilbronn zwischen Kirchberg und Schwäbisch Hall. 7 Kilometer Stau wegen einer Baustelle. A44 Dortmund Richtung Kassel zwischen Marsberg und Diemelstadt. 2 Kilometer Stau wegen einer Baustelle. A61 Mönchengladbach Richtung Koblenz zwischen Rheinbach und Kreuzmeckenheim. 3 Kilometer Stau. Und A66 Frankfurt Richtung Wiesbaden zwischen Eschborner Dreieck und Frankfurt Höchst. 2 Kilometer stockender Verkehr.
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3: Martina Knief begrüßt Sie nach dieser XXL-Länderspielpause zum ersten Bundesliga-Samstag.
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3: Und was haben sich nicht alle vorgenommen, was besser werden soll, was gleich bleiben soll, an welchen Schwächen man arbeitet. Und was macht der FC Augsburg? Er schießt einfach in der ersten Minute gegen Bayern München ein Tor. Robin Fellauer, der Torschütze, zum 1:0 für den FCA gegen den FCB. Des Weiteren haben wir heute noch Hoffenheim gegen Hamburger SV, Mainz 05, Bayer Leverkusen, Union Berlin gegen Elversberg und SC Paderborn gegen den VfB Stuttgart. In diesen 4 Spielen sind noch keine Tore gefallen. 4 hatten wir gestern. Der BVB führte bis in die Schlussphase hinein 2:0. Zu Hause gegen Werder Bremen. Und am Ende stand dann 1:2:2. Und wir starten jetzt da, natürlich, wo das erste Tor gefallen ist. Augsburg-Bayern München, Taufik Khalil.
4: 6 Minuten gespielt und auf der Anzeigentafel, da steht FC Bayern München 0 und Augsburg 1. Und zwar nach 10 Sekunden war es Robin Fellauer, der da einen schweren neuer Patzer nach dem Anstoß durch den FC Bayern, Ball nach hinten gespielt, der hat ihn abprallen lassen, zu weit nach vorne, aufgenommen hat und hat ihn ins Tor geschossen. Und seitdem bemühen sich die Münchner. Und jetzt sind sie da in der Mitte unterwegs über Luis Diaz. Aber da geht zum Beispiel Jongwo Seoul mit dem ganzen Körpereinsatz dazwischen, der koreanische Nationalspieler. Und die Augsburger kommen auf der linken Seite. Hinten wäre Hennes Behrens da. Nee, kriegt den Ball nicht. Die Augsburger spielen rechts rum und man sieht, wie eilig es Vincent Kompany hat. Der geht da dazwischen und stoppt dann den Ball, spielt den Augsburgern den zu. Also er will, dass seine Mannschaft ganz schnell nachlegt. Aber die Augsburger machen das erstmal ganz ruhig in der Verteidigung. Matsima außen rauf auf Bar, der aus Manchester geholt wurde. Ein Leihspieler von Manchester City. Dann die Augsburger über die rechte Seite sind da unterwegs mit Massengo. Massengo in die Mitte, der Koreaner. Sol ist da, Fellauer, der Torschütze, auf die Brust von Kimmich. Das Ganze alles vor dem Tor von Manuel Neuer. Die Münchner haben gar keinen Zugriff. Die Augsburger machen einfach weiter, spielen den Ball in die Mitte und dann kann ihn Dayot Upamecano erstmal klären. Zur Ecke, nee, sah nicht so aus. Manuel Neuer holt ihn sich nochmal und dann mit dem ganzen Körper dazwischen stößt den Augsburger weg. Da ist gehörig Wut drin. Und was zu sehen war, nach Neuers Fehler, alle Spieler vom FC Bayern zu Neuer haben ihn einmal abgeklatscht. Also Bayern 0-1 hinten.
3: Und da hat sich der Robert Andrich gedacht, was der Robin Fellhauer kann, das kann ich auch. Hat aber 4 Minuten länger gedauert, als er Bayer Leverkusen mit 1:0 bei Mainz 05 in Führung brachte. Die Mainzer ja 4 der vergangenen 5 Bundesliga-Heimspiele verloren. Jetzt der frühe Rückstand in der heimischen Arena gegen Bayer Leverkusen. Mal reinhören, was Hoffenheim heute so macht. Zu Gast ist dort der Hamburger SV. Daniel Günther, bitte.
5: Uiuiui, das hat bös ausgesehen, aber er steht schon wieder. Ozan Kabak, der da volles Rohr. Natürlich ohne jede Absicht von Vieira. Der zieht da einfach mal ab. Der Hamburger Offensivmann so etwa aus nach 25 Metern Torentfernung. Und 2 Meter vor ihm steht der Kabak und den trifft er voll im Gesicht. Er muss jetzt erstmal runter. Steht aber schon wieder, nachdem er da erstmal direkt zusammengesackt ist, steht er jetzt wieder und wird wohl auch gleich weitermachen können. Der Defensivmann der TSG. Ansonsten 0:0 hier. 9. Minute läuft. Ein offenes Spiel. Also der HSV durchaus auch mit Szenen nach vorne. Hoffenheim ohne jede Frage hier der Favorit, auch wenn beide Teams so ziemlich gleich schlecht in die Saison gestartet sind. Momentan keine Tore. 0:0.
3: Erstmal eine Entwarnung für die A661 Egelsbach Richtung Oberursel. Die Gefahr durch ein entgegenkommendes Fahrzeug zwischen Frankfurt-Niedereschbach und Bad Homburger Kreuz besteht nicht mehr. Ab nach Mainz gegen Leverkusen. Stefan Kerstold.
6: Was für ein Start hier für die Werkself für Bayer Leverkusen. Gerade mal 9 Minuten auf der Uhr und es steht 0:2. Robert Andrich mit diesem Volleyschuss der Direktabnahme in der 5. Minute zum 0:1. Das waren circa 18 Meter. Und dann Patrick Schick eben, ein Steckpass in den Strafraum und der Tscheche in Topform mit seinem 5. Saisontreffer mit dem linken Fuß ins lange Eck. Jetzt die Mainzer. Flanke kommt von der rechten Außenbahn von Philipp Tietz. Der hatte eine Kopfballchance in der Anfangsphase. Philipp Wehne immer noch an der Kugel, kann sich aber da in Höhe der Eckfahne auf der linken Seite nicht behaupten. Und der nächste schnelle Angriff der Leverkusener, er läuft. Schick wollte da vorbereiten per Fallrückzieher. Ball ist aber nicht angekommen bei Mazza. Hier steht es also nach knapp 10 Minuten aus Sicht der Mainzer 0:2.
3: Keine Spiele mit Namen, aber Patrick Schick hat getroffen. Bayer Leverkusen führt mit 2:0 in Mainz. Paderborn gegen Stuttgart, bitte.
7: Den Tag, den wird sich Dennis Seimann ganz dick und fett im Kalender anmarkern. Sein erstes Profispiel für den VfB Stuttgart und das an alter Wirkungsstätte hier in Paderborn, wo es 0:0 steht zwischen Aufsteiger Paderborn und Champions League Starter Stuttgart. Und Dennis Seimann letzte Saison eben riesigen Anteil dran gehabt, dass der SC Paderborn in die Bundesliga aufgestiegen ist und heute mit seinem ersten Einsatz nach auskurierter Oberschenkelverletzung musste noch nichts zeigen in den ersten 10 Minuten, die rum sind, anders sein Gegenüber Nahuel Noll. Der musste schon einen satten Schuss von Dennis Undav übers Tor lenken, hat er entschärft. Anschließend gab es eine Ecke da, auch kurze Aufregung am Ende. Kein Handelfmeter trotz Handspiels von Obermeier, macht unterm Strich nach 11 Minuten den Spielstand von 0:0.
3: Dankeschön, Tim Wichmann. Nach Paderborn gegen Stuttgart, Union Berlin, Elversberg und Hoffenheim HSV auch noch torlos. Aber ein frühes Tor hat es in Augsburg gegeben für den FCA gegen Bayern München. 1:0 steht's, Taufik Khalil.
4: 11 Minuten gespielt und der FC Augsburg führt weiterhin gegen den FC Bayern. Und das Ganze schon 10 Minuten und 50 Sekunden, denn das Tor fing ja gleich, als Schiedsrichter Jablonski angepfiffen hatte, nach neuer Fehler. Und jetzt langsam tun sich die Bayern ein bisschen leichter, auch mal den FCA aus der eigenen Hälfte wegzuhalten. Aber das sah lange gar nicht gut aus, was das Team von Vincent Kompany da gemacht hat. Die Augsburger rotzfrech mit ganz viel Selbstbewusstsein immer wieder unterwegs. Jetzt außen auf der linken Seite Alfonso Davis schaufelt den Ball in die Mitte, rechts raus auf Michael Olisse, weil der unterschätzt den, der Ball tippt auf und springt hoch statt weit. Deswegen landet der bei den Augsburgern, die dann raus, Kelvin Brackelmann, aber wieder auf den Fuß von Olisse. Der zieht in die Mitte, Harry Kane schießt mit links oben drüber, also einmal mit rechts oben drüber, links oben drüber. Die Bayern liegen hinten.
3: Da warten wir mal, ob wir auch mit rechts oder links oder dem Kopf noch mitten reinschießt. Bisher auch noch keine Treffer an der alten Försterei, Union Berlin, Elversberg.
8: 11 Minuten gespielt an der alten Försterei, 0:0, noch keine Tore also zwischen dem 1. FC Union und der SV Elversberg. Aber die Elversberger kommen jetzt über Zimmerschied, über die linke Seite. Da kommt dann der Ball auch in den Strafraum und da können die Unioner gerade noch abwehren, bevor Frederik Rönno da hätte eingreifen müssen, was aber wahrscheinlich ziemlich schwer gewesen wäre. Also der Gast aus dem Saarland versteckt sich hier keinesfalls, sondern zeigt hier von Anfang an, dass der 8. Tabellenplatz nicht von irgendwoher kommt in dieser Bundesliga-Saison an diesem 5. Spieltag. Und die Unioner, naja, die können eigentlich nur hoffen. Bei denen gilt erstmal Prinzip Hoffnung. Was soll man noch anderes machen, wenn man auf dem 17. Tabellenplatz steht und nur ein einziges Pünktchen hat? Momentan also noch keine Tore. 0:0.
3: 0:0 also an der Alten Försterei zwischen Union Berlin und Elversberg. Noch keine Tore in Paderborn gegen Stuttgart und auch Hoffenheim gegen den Hamburger SV noch torlos. Augsburg führt 1:0 gegen Bayern München und Mainz liegt 0:2 gegen Bayer Leverkusen zurück. Kommen wir in die zweite Liga, da war heute aber ganz viel Erleichterung zu sehen, zu spüren und manchmal auch irgendwie zu hören, als das Spiel abgepfiffen wurde. Darmstadt gewinnt mit 3:1 gegen Energie Cottbus. Tim Brockmeier sitzt in unserem Übertragungswagen am Böllenfalltor, hat das Spiel übertragen. Tim, die Erleichterung war auch auf der Tribüne messbar, oder?
9: Messbar, sichtbar, hörbar, fühlbar, spürbar, alles dabei. Also das war schon ein ganz, ganz wichtiger Sieg. Florian Kohfeldt, der Trainer, hat nach der Partie gesagt, es gibt Spiele, die musst du einfach gewinnen. Und dieses Spiel gehörte definitiv dazu. Die sind als Tabellenletzter in diese Länderspielpause gegangen, haben ganz viel dann daran gearbeitet, besser miteinander Fußball zu spielen. Und wenn das dann heute auch wieder schiefgegangen wäre, gar nicht auszudenken. Und so haben sie dann diesen 3:1-Sieg geholt, verlassen den letzten Tabellenplatz. Und ja, das war natürlich eine große Erleichterung beim Team, beim Trainer, aber auch bei den Fans.
3: Hat man dann irgendwie auch als Reporter was gespürt, gesehen, dass diese Länderspielpause da einen positiven Einfluss auf die Darmstädter und ihr Spiel hatte?
9: Im Verlaufe des Spiels ja. Ich finde schon, dass man gesehen hat, dass dieses Team in den letzten Wochen in dieser Pause daran gearbeitet hat, besser miteinander Fußball zu spielen. Florian Kohfeldt hatte das Problem gehabt, dass er quasi eine komplett neu zusammengestellte Mannschaft sozusagen mit der er arbeiten muss. Großer Umbruch im Sommer, viele Spieler auch sehr spät erst im Transferfenster gekommen. Das heißt, du konntest so die Vorbereitung eigentlich gar nicht wirklich mit dem Team machen, was er jetzt hat. Er sagte, das war jetzt so die erste Phase, wo ich wirklich das Team mal so wie es jetzt ist komplett zusammen hatte und dann haben wir eben daran gearbeitet, besser zusammen Fußball zu spielen, bessere Abläufe zu haben. Und das hat man dann im Laufe der Partie, vor allen Dingen in der zweiten Halbzeit, auch gesehen. Sie haben natürlich Glück, das ist auch Teil der Wahrheit, dass sie nach dem frühen Gegentreffer nicht noch ein oder zwei kassiert haben, weil Cottbus hatte die Chancen dazu. Und ich will nicht wissen, was mit der Mannschaft passiert, auch mit dem Stadion, wenn es hier plötzlich 0:3 steht gegen einen Aufsteiger. Aber dann haben sie eben das Glück, was dazugehört, machen noch vor der Pause das 1:1. Und aufgrund der zweiten Halbzeit, wo dann die Abläufe wirklich besser waren, wo das Spiel besser war der Lilien, ist dann, finde ich, der 3:1-Sieg auch verdient.
3: Also in Darmstadt sind die Fans ja relativ ruhig, da wird nicht gleich gepfiffen, da bricht man auch nicht gleich in Euphorie aus, wenn man Heimspiel gewonnen wurde. Aber wie wurde das so wahrgenommen, dass die Mannschaft jetzt mit diesem 3:1 Heimsieg aus der langen Länderspielpause gekommen ist?
9: Also zunächst mal muss man sagen, dass man schon dann an anderen Faktoren merkt, dass hier nicht so die ganz große Zufriedenheit und Euphorie herrscht, denn es gab bis zum Schluss noch Karten für das Spiel, es war nicht ausverkauft. Das ist ja für Darmstadt schon auch ein Zeichen, dass offensichtlich dann nicht alle ganz überzeugt sind von der Mannschaft aktuell. Dann fand ich es bemerkenswert, dass trotz des frühen Rückstandes und der vielen Chancen für Cottbus, Darmstadt wirklich zu Beginn der Partie schlechter, dass trotzdem die Anfeuerung, die Unterstützung voll da war, also gar keine Pfiff oder irgendwas in die Richtung, sondern wirklich 100% Unterstützung. Und dann natürlich ist schwer gefeiert worden in der zweiten Halbzeit. Also als Vukotic das 2:1 macht, der ja auch den Fehler gemacht hat vor dem 0:1 vor der eigenen Kurve, der ist dann in Richtung Fans gerannt und hat wirklich ausufernd gejubelt und da waren alle auf dem Zaun und haben alle mitgefeiert. Also das war schon eine große Unterstützung da und die Fans haben gespürt, dass das Team eben sie im Rücken braucht und jetzt Pfiffe vielleicht nicht angebracht sind.
3: Irgendwie ein klassischer Vukotic, wie schon zu Hause gegen Kiel. Erst macht er einen Fehler und dann ist er umjubelter Torschütze.
9: Naja, der Trainer Florian Kohfeldt hat gesagt, also den ersten Teil kann er jetzt mal langsam wegmachen. Sprich, also einfach keinen Fehler mehr machen, sondern nur noch Tore, das wäre ihm ganz lieb.
3: Trotzdem mal schön am 5-Meter-Raum hochsteigen und seine 2 Meter ausfahren. Sehr schön, ja. Tim. Was traust du den Darmstädtern zu? Ich habe immer gesagt, es wird eine schwere Saison, um mal so einen kleinen Ball zu spielen. Sie werden nicht absteigen, auch wenn sie jetzt Letzter waren, aber puh.
9: Ja, das glaube ich auch. Also sie sind zu gut für den letzten Tabellenplatz oder für den Abstiegskampf. Aber der Weg zu einem echten Spitzenteam ist, glaube ich, noch ziemlich weit. Ich glaube, dass dann hier und da auch im Sturm, ehrlicherweise, auch wenn es heute dann mal 3 Treffer waren, bis jetzt ja überhaupt nur 5 in der gesamten Saison, dass im Sturm die Qualität möglicherweise nicht hoch genug ist. Also diesen begeisternden, auch Florian Kohfeldt-Fußball von der letzten Saison mit diesen Top-Stürmern vorne, Hornby zum Beispiel, das werden wir diese Saison sich sehen. Also ich glaube, ein solider Mittelfeldplatz, vielleicht oberes Tabellendrittel, das ist wahrscheinlich das höchste der Gefühle. Da gehe ich mit, ja.
3: Da werden wir weiter die Lilien natürlich verfolgen. Vielen Dank, Tim Brockmeier, für diese Einschätzungen zum Spiel Darmstadt 98 gegen Cottbus. Des Weiteren haben heute noch gespielt Magdeburg-Hannover 3:0 und Osnabrück-Dresden 1:1.
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3: Na, kaum unterhalten wir uns über die zweite Liga, fällt in Hoffenheim ein Tor allerdings für den Gast, für den Hamburger SV. Yusuf Paulsen erzielte das Tor. Ob sie damit gewinnen, das ist noch ein ganzes Stück zu gehen. Aber Yusuf Paulsen traf in der 12. Minute für den Hamburger SV in Hoffenheim. Wir wollen mal wieder in Augsburg nachhören. Schnellstes Tor am Samstag, Nachmittag für Augsburg, immer noch 1-0 gegen die Bayern.
4: 18 Minuten gespielt und fast genauso lange liegt der FC Bayern schon hinten, nach 10 Sekunden das 0-1. Und in den ersten Minuten danach waren die Augsburger ja die dominantere, die bessere Mannschaft, die Münchner geschockt. Aber jetzt versuchen es die Bayern mit ihrer ganzen offensiven Wucht, aber auch mit zu viel Fehlpässen. Josip Stanisic raus auf die rechte Seite, dann den Ball auf Michael Olise. Er will ihn durchstecken, geht aber nicht, gut aufgepasst von den Augsburgern. Ja, und Stanisic vielleicht ein bisschen Überraschung im Kader, dass der spielt. Alle hatten wohl Konrad Leimer erwartet. Aber Leimer ist heute nach Papa geworden. Deswegen kriegt der heute jetzt erstmal Pause. Vatertag für Leimer. Ja, und die Bayern liegen weiter 0-1 hinten, auch wenn sie sich jetzt mehr und mehr bemühen in Augsburg.
3: Vatertag im Oktober. Was ein schöner Tag für Konrad Leimer und seine Familie. In Mainz findet derzeit das einzige Spiel statt, in dem schon 2 Tore gefallen sind. Aus mancher Sicht aber leider für den Gast beide, denn Bayer Leverkusen führt mit 2-0. Stefan Kerstold.
6: So langsam haben die Mainzer diesen frühen Schock verdaut, wollte ich gerade sagen. Prompt spielt Stefan Posch den Ball da ins Seitenaus. Es gibt Einwurf. Beziehungsweise, was hat er jetzt entschieden, der Dr. Boda? Es gibt Einwurf für Bayer Leverkusen. Also 0-2 liegen sie ja hinten. Robert Andrich in der 5. Patrick Schick mit dem 5. Saisontreffer in der 9. Minute die Torschützen. Und jetzt so langsam kommen die Mainzer auch mal in die gegnerische Hälfte. Sie sind praktisch überrannt worden vom Team von Carles Martinez, dem Spanier, der da unten steht, sich das Ganze anschaut. Wunderschöne Tore. Jetzt gibt es ein Foulspiel. Und es gibt wieder Freistoß für Bayer Leverkusen. Da liegen jetzt schon so ein bisschen die Nerven blank. Philipp Tietz sieht die gelbe Karte nach diesem Einsatz gegen Miguel, dem Spanier. Hier also 0-2 aus Mainzer Sicht.
3: Ja, jetzt wollen wir mal nach Hoffenheim schalten und mal hören von Armin Lehmann, wie denn das Tor für Yusuf Paulsen und damit für den Hamburger SV im Kraichgau gefallen ist.
5: Die hochgelobte TSG aus Hoffenheim tut sich richtig schwer, will jetzt aber mal zum Ausgleich kommen. Nächster Angriff über die rechte Seite, immer noch 1-0 für den HSV. Flanke kommt an den zweiten Pfosten, Kopfballabwehr. Erstmal das HSV, aber weiter Ballbesitz für die Hoffenheimer. Über Aslani, der legt jetzt quer in den Strafraum. Aber wen sucht er da? Er sucht Bamba Conte, aber der steht ganz woanders und hinter seinem Gegenspieler. Und das ist genau das, was Hoffenheim schlecht macht in diesen ersten gut 20 Minuten. Sie sind einfach zu umständlich. Da fehlt die Schnackellosigkeit. Da müsste man mal ein bisschen schneller und direkter spielen. Und dann, das gehört natürlich auch zu diesem Spiel, der HSV mit einem richtig guten Auswärtsspiel. Mutig, auch offensiv. Und dann mit dem Pfostenschuss von Capaldo und dem Nachsetzen war es dann eben Yusuf Paulsen, der machte das Tor. 1-0 HSV.
3: Der VfB Stuttgart spielt Champions League, aber in der Fußball-Bundesliga, da stottern sie an den ersten 4 Spieltagen nur 15. Heute beim Aufsteiger Paderborn, Tim Wichmann.
7: Stuttgart arbeitet an der Führung beim SC Paderborn, beim Aufsteiger, der sich mit seinen Mitteln dagegen stemmt. Es steht weiter 0-0, 22. Minute läuft und jetzt mal der Paderborner Kapitän und Aufstiegsheld, Relegationstorschütze Laurin Korda, dribbelt von der rechten Seite nach innen und versucht es einfach mal mit links. Na gut, das war noch nicht wirklich Bundesliga-verdächtig, aber gut, das kann man auch nicht von jeder Aktion erwarten. Natürlich muss der SCP sich strecken, aber das hat er ja in den ersten 4 Spielen dieser Saison durchaus erfolgreich getan, mit 4 Punkten bei durchaus anspruchsvollem Programm. Der VfB mit einem Zähler weniger unterwegs und hier, naja, nicht zum Siegen verdammt, aber schon sehr dazu angehalten, dies hier zu tun. Ist bislang noch nicht auf den Weg gebracht worden. Weiter 0-0.
3: Die SV Elversberg als Aufsteiger in die Fußball-Bundesliga hat nun wirklich allen Fußballfreunden so viel Freude bereitet. Gut, vielleicht nicht den Gegnern, gegen die sie gewonnen haben. Heute müssen sie bei Union Berlin antreten, Christian Riedel.
8: Das einzig Bemerkenswerte in dieser Partie nach gut 20 Minuten sind 2 gelbe Karten für die Unioner, Haberer und jetzt gerade eben Tim Skarke, haben Sie gesehen. Beide für Fouls im Mittelfeld. Aber die Freistöße haben den Elversbergern nichts gebracht, obwohl die weiterhin im Ballbesitz sind, aber haben natürlich Zeit. Der Ball geht erstmal zurück. Maximilian Rohr spielt zurück auf seinen Keeper und dann versucht man langsam da hinten wieder herauszukommen aus der eigenen Hälfte, jetzt auf Höhe der Mittellinie. Da geht es dann aber nicht weiter, weil die Unioner da ziemlich eng stehen und dann auch selber sich den Ball zurückerobert haben. Aber das reicht keine 10 Meter, dann ist der Ball wieder weg. Dann ist er wieder bei der Spielvereinigung Elversberg, die sich hier natürlich durchaus auch Zeit lassen kann. Der Ball jetzt wieder nach rechts außen gegeben und hier bleibt es weiter beim 0-0.
3: Robin Fellauer hat ja das 1-0 für Augsburg gegen München erzählt. Es war das schnellste Tor der Fußball-Bundesliga-Geschichte. Es fiel nämlich schon nach 8 Sekunden.
4: 23 Minuten rum und es ist ein komisches Spiel vom FC Bayern. Am Anfang kassieren sie den Treffer, dann schauen sie ein bisschen den Augsburgern zu, dann dominieren sie und jetzt schauen sie den Augsburgern wieder zu. Ich verstehe nicht ganz, was hinter dieser Taktik liegt. Oder dominieren die Augsburger das Spiel, geben die einfach vor, was die Bayern hier heute machen dürfen. Im Moment spielen sie mit sehr viel Selbstbewusstsein, stehen da auch defensiv gut. Die Bayern müssen es meistens aus der Ferne versuchen. Jetzt vielleicht mal Pavlovic in die Mitte gelegt, Kimmich etwa 30 Meter vor dem Tor, spielt aber raus auf Josip Stanisic, und der auch ein bisschen unsauber, ähnlich wie Neuer ganz zu Beginn, nur mit weniger Folgen für den FC Bayern, weil Kimmich da ist und den Ball holt. Also die Münchner versuchen es mit Geschwindigkeit durch die Mitte, tun sich schwer, Augsburg steht gut, führt mit 1-0.
3: 2-0 führt nach wie vor Bayer Leverkusen durch die Treffer von Andrich und Schick. Der hat jetzt in allen 5 Saisonspielen für Bayer Leverkusen getroffen. Mit 2-0 bei Mainz 05. Stefan Kersthold ist in Mainz unser Reporter.
10: Immer noch 0-2. Die Mainzer aber endlich mal in der gegnerischen Hälfte. Über Potulski, den jungen polnischen Abwehrspieler, läuft der Ball über Nadim Amiri. Der hat eben einen Freistoß aus guter Position, 20 Meter vor dem Tor, nicht aufs Tor bringen können. Da war noch ein Abwehrbein der Leverkusener dazwischen. Amiri immer noch am Ball, versucht jetzt über die rechte Seite das Spiel aufzubauen. Kassi mit der Flanke in die Mitte. Kopfballmöglichkeit von Philipp Wehne. Aber das ist ein relativ klein gewachsener Außenverteidiger, dieser Österreicher. Philipp Tietz war aber nicht in der Gegend, der 4-Tore-Mann. Der hat übrigens eben die gelbe Karte völlig zurecht gesehen, nachdem er da Miguel, den Spanier, an der Auslinie abgeräumt hat. Völlig unnötig, diese Grätsche. Und deswegen völlig zurecht gelbe Karte. Hier liegen die Mainzer nach 25 Minuten mit 0-2 zurück.
3: 4 Tore haben wir bisher am Samstagnachmittag gehört. Alle 4 Tore in den ersten 12 Minuten und danach nichts mehr. Jetzt hoffen wir auf Armin Lehmann, Hoffenheim gegen HSV, derzeit 0-1.
5: Also so richtig in die Gänge gekommen sind sie noch nicht, die Hoffenheimer. Das müssen wir in aller Deutlichkeit sagen, denn es steht nach wie vor 0-1, der HSV, also in Führung. Aber vor allen Dingen fällt den Hoffenheimern relativ wenig ein. Sie haben zwar mehr Ballbesitz, haben auch bei der einen oder anderen Aktion das Tempo ein bisschen erhöht, aber die dicken Torchancen, absolute Mangelware. Und das war genau das Problem, was sie auch in ihrem letzten Auswärtsspiel beim SC Paderborn hatten. Viel Spielkontrolle, auch durchaus öfters im Strafraum des Gegners gewesen, aber da dann insgesamt zu harmlos. Heute versuchen sie es ja mit der Doppelspitze. Aslani hängt so ein bisschen hinter Lemperle, aber zumindest bis jetzt, Spielminute 26, hat das nicht großartig funktioniert. Es steht hier nach wie vor 0-1.
3: Was das Toreschießen betrifft, hat das auch nicht so richtig funktioniert bei Union Berlin, Elversberg 0-0. Und auch nicht bei Paderborn gegen VfB Stuttgart. Auch dort sind noch keine Tore gefallen. Tim Wichmann ist der Reporter.
7: Tor in Paderborn, Tor für den VfB Stuttgart. 1-0, Jeff Chabot hat es gemacht. Und es hatte sich angekündigt, der VfB in den letzten Minuten stärker aufgekommen. Das Spiel immer weiter in Richtung Paderborner Tor gedrückt. Und dann hat es geklingelt. Gefühlvoller Ball von Angelo Stiller auf den zweiten Pfosten. Und da war Jeff Chabot quasi noch geparkt nach der Ecke, die es kurz zuvor gegeben hatte. Und dann hat er aus spitzem Winkel dennoch relativ kleine Mühe, den Ball dort unterzubringen im langen Eck, nämlich 1-0 für den VfB. Die verdiente Führung. Wie sieht die Paderborner Antwort aus? Freistoß von der rechten Seite wird jetzt ausgeführt von Raphael Obermeier. Führt aber zu nicht. 27. Minute 1-0 für den VfB in Paderborn.
3: Genau, da kamen wir also genau richtig. Der Jubel der Gästefans schien da schon ein bisschen verebbt gewesen zu sein. Noch einmal vor den Nachrichten nach Augsburg. Augsburg gegen Bayern München, Taufik Khalil, immer noch 1-0.
4: 27 Minuten gespielt, Spiel ist unterbrochen. Ich glaube, Ismail Saibari hat entweder einen Schlag aufs Auge gekriegt oder ihm ist irgendwas am Auge verrutscht. Er stand dann wieder auf, jetzt hat er sich wieder hingesetzt, kann nicht sehen, hat dann eben auch seine medizinischen Betreuer auf den Platz gerufen, sitzt jetzt da bei den Bayern, weiß ich nicht, sehe ich niemanden, der sich warm macht, sah aber nicht so aus, als ob der Saibari gleich weiterspielen könnte. Hat er also einer ins Auge gekriegt, deswegen spielt jetzt hier in Augsburg gerade unterbrochen. Schnell zusammengefasst, die Münchner früh hinten, dann haben sie zugeschaut, was die Augsburger machen, dann sind die Münchner mal ein paar Minuten stark gewesen, dann waren es die Augsburger wieder. Ja, und jetzt versuchen es die Münchner, aber kommen nicht vors Augsburger Tor. Spiel ist unterbrochen, Augsburg führt mit 1-0.
3: Durch den schnellsten Treffer der Bundesliga-Geschichte, Robin Fellhauer, brauchte 8 Sekunden unter tatkräftiger Unterstützung von Manuel Neuer. Der bisherige Rekord an schnellstem Tor in der Bundesliga lag übrigens bei 9 Sekunden. Also jetzt um eine Sekunde unterboten. Das heißt, wir haben folgende Zwischenstände. Augsburg, Bayern München 1-0, habe ich gerade gesagt. Hoffenheim, Hamburg 0-1. Mainz, Leverkusen 0-2. Bisher noch ohne Tore Union Berlin gegen Elversberg und Paderborn VfB Stuttgart. Seit der 25. Minute führt der VfB beim Aufsteiger mit 1-0. Chabot, der Torschütze für die Stuttgarter. Gestern hatten wir ja ein torreiches Spiel schon. Dortmund und Werder Bremen trennten sich am Ende 2-2, nachdem die Dortmunder bis kurz vor Ende des Spieles mit 2-0 geführt hatten. Und ausgerechnet Niklas Füllkrug, der

0: Ja, hups. Mal gucken, ob wir ganz schnell hier unseren Computer noch hinkriegen, um Ihnen zu sagen, dass Vorsicht im Stadtgebiet Frankfurt auf der Erich-Ollenhauer-Ring zwischen Bernadottestraße und Ernst-Kahn-Straße Gefahr durch Steinewerfer auf einer Brücke. Zwischen Bernadottestraße und Ernst-Kahn-Straße im Stadtgebiet Frankfurt Gefahr durch Steinewerfer auf einer Brücke. Und jetzt hören wir hier in HR Info und SWR aktuell die Nachrichten. Und dann sind wir mit der Bundesliga wieder für Sie da.
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2: 16 Uhr. Ragebait ist das Jugendwort des Jahres. Hubig kündigt Gesetzentwurf gegen extremistische Schöffen an. Zweitligist Darmstadt 98 gewinnt gegen Cottbus. Das Wetter mal sonnig, mal bewölkt, meist trocken bis 18 Grad. Mein Name ist Frank Vornhardt. Ragebait ist das Jugendwort des Jahres 2026. Das hat der Verlag Pons Langenscheid auf der Frankfurter Buchmesse bekannt gegeben. Der Begriff bezeichnet Internetinhalte, die gezielt provozieren und Wut auslösen sollen. Ragebait bekam bei der Online-Abstimmung 36,5% der Stimmen. Knapp dahinter lag Peak mit rund 34%, gefolgt von Crashout mit 30%. Nach Angaben des Verlags haben rund 1 Million Jugendliche abgestimmt. Bundesjustizministerin Hubig will verhindern, dass Extremisten die Gerichte als Schöffen unterwandern können. Die Welt am Sonntag berichtet, dass die SPD-Politikerin dazu nächste Woche einen Gesetzentwurf vorlegen will. Aus der Nachrichtenredaktion Ute Mühlbauer.
3: Hubig erklärte dem Bericht zufolge, bei Zweifeln an der Verfassungstreue eines Bewerbers müsse der Schöffenwahlausschuss Hinweisen nachgehen. Dazu könnten auch öffentliche Social-Media-Profile überprüft werden. Weiter kündigte die SPD-Politikerin an, wer bereits zu einer Freiheitsstrafe verurteilt wurde oder zu einer Geldstrafe von mehr als 90 Tagessätzen, dürfe kein Schöffe werden können. Als Schöffen werden ehrenamtliche Richter an Strafgerichten bezeichnet.
2: In Mecklenburg-Vorpommern ist der Weg frei für Koalitionsverhandlungen über eine rot-rot-grüne Landesregierung. Nach SPD und Linken haben auch die Grünen dafür gestimmt, auf einem kleinen Parteitag in Rostock. Die Koalitionsverhandlungen sollen am Montag beginnen. Bei der Wahl vor knapp 3 Wochen war die AfD zwar stärkste Kraft geworden, aber die anderen 3 Parteien im Schweriner Landtag haben zusammen die Mehrheit. Der stellvertretende Parteichef der CSU, Weber, wirbt dafür, die politische Abgrenzung zur AfD aufzuweichen. Der Europapolitiker sagte der Süddeutschen Zeitung, die Politik der Brandmauer sei eine Riesenbelastung für die Union. Aus der Nachrichtenredaktion Heiko Schneider.
4: Weber sagt, in Sachsen und Thüringen müsse die Union in den Landtagen mit ihrer Minderheitsregierung ständig gemeinsam mit linken Parteien abstimmen und dadurch, Zitat, noch linkere Politik machen. Gleichzeitig stelle die AfD CDU-Inhalte zur Abstimmung. Die CDU sei dann aber gezwungen, dagegen zu votieren. Weber hält das Konzept der Brandmauer insgesamt für gescheitert. So habe die jahrelange Abgrenzung in Frankreich nichts gebracht und Präsident Macron könne im kommenden Jahr von der rechtsextremen Marine Le Pen abgelöst werden.
2: In der 2. Fußball-Bundesliga hat Darmstadt 98 sein Heimspiel gewonnen. Die Lilien siegten mit 3:1 gegen Cottbus. HR-Sportreporter Tim Brockmeier.
5: Kollektives Aufatmen bei den Lilien, die sich durch diesen Sieg erstmal aus dem Keller schießen. Dabei ging es denkbar schlecht los. Nach 4 Minuten schon führten die Gäste, hatten auch in der Folge noch einige gute Möglichkeiten. Vor der Pause aber traf dann Weishaupt recht überraschend zum 1:1 für Darmstadt. Und so gingen die Lilien mit viel Zuversicht und spielerisch deutlich verbessert in die zweite Hälfte. Die Treffer von Vukotic und Lürs folgerichtig und verdient. Am Ende ein wichtiger 3:1-Sieg, durch den Darmstadt 98 den letzten Tabellenplatz verlässt und für jede Menge Erleichterung sorgt.
2: Die weiteren Ergebnisse: Magdeburg-Hannover 3:0 und Osnabrück-Dresden 1:1. Das waren die Nachrichten. Das Wetter: heute Nachmittag wechseln sich Sonne und Wolken ab. Schauer kommen eher selten vor bei 12 bis 18 Grad. In der kommenden Nacht viele Wolken, ab und zu auch Schauer bei 9 bis 5 Grad. Morgen dann mal Sonne, mal Wolken, vor allem im Norden auch einzelne Schauer. Es wird windig bei bis zu 17 Grad und die weiteren Aussichten: am Montag wird es freundlicher bei bis zu 17 Grad. Am Dienstag erst sonnig, später Wolken und Regen bis 18 Grad. Die Zeit 16.04 Uhr.
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2: Die Warnmeldung aus dem Stadtgebiet Frankfurt. Vorsicht auf dem Erich-Ollenhauer-Ring zwischen Bernadottestraße und Ernst-Kahn-Straße. Gefahr durch Steinewerfer auf einer Brücke. Bitte Vorsicht.

0: Vorsicht auch auf der A49 Kassel Richtung Gießen zwischen Borken und Neuental. Eine ungesicherte Unfallstelle auf dem rechten Fahrstreifen im Baustellenbereich. A3 Frankfurt Richtung Würzburg zwischen Frankfurt Süd und Offenbacher Kreuz. Ein Unfall auf dem rechten und dem mittleren Fahrstreifen. A5 Kassel Richtung Frankfurt zwischen Bad Nauheim und Obermörlen. 2 Kilometer stockend nach einem Unfall auf dem linken Fahrstreifen. A6 Nürnberg Richtung Heilbronn zwischen Kirchberg und Schwäbisch Hall. 6 Kilometer Stau wegen einer Baustelle. Auch wegen einer Baustelle 2 Kilometer Stau auf der A44 Dortmund Richtung Kassel zwischen Marsberg und Diemelstadt. Dann weiter A66 Frankfurt Richtung Wiesbaden zwischen Eschborner Dreieck und Frankfurt Höchst. 2 Kilometer stockend hier. Und die B251 Korbach-Marburg ist zwischen Korbach und Fühldorf-Itter nach einem Unfall weiter in beiden Richtungen gesperrt.
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2: Martina Knief begrüßt Sie zur Bundesliga am Samstagnachmittag. Und Mainz 05 hat den Anschlusstreffer geschafft, liegt gegen Bayer Leverkusen nur noch mit 1:2 zurück.
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2: Kacchi traf in der 33. Minute für die Mainzer zum 1:2. Des Weiteren haben wir Hoffenheim, Hamburg 0:1, Paderborn, Stuttgart 0:1, Augsburg, Bayern, München 1:0 und Union Berlin gegen Elversberg 0:0. Bevor wir hineingehen in unsere Bundesliga-Halbzeitkonferenz, nochmal zur zweiten Liga, Magdeburg-Hannover 3:0, Osnabrück Dresden 1:1 und Darmstadt hat einen Befreiungsschlag gelandet. Der Tabellenletzte gewann gegen den Aufsteiger Energie Cottbus mit 3:1. Der Darmstädter Trainer Florian Kohfeldt.
4: Es gibt einfach so Spiele, da weißt du im Vorhinein, die musst du gewinnen. Und jetzt haben wir einfach nach dieser Länderspielpause ganz wichtig, dass wir gut wieder reinkommen, nach der für alle ungewöhnlich langen Länderspielpause. Wir haben jetzt 2 der letzten 3 Spiele gewonnen, das ist einfach auch jetzt so. Und es war jetzt heute sicherlich nicht alles top, top, top. Aber ich glaube auch, dass es insbesondere aufgrund der zweiten Halbzeit keinen Zweifel daran gibt, dass wir hier einen absolut hochverdienten Heimsieg eingefahren haben.
2: Die Lilien also mit diesem 3:1. Hoppala, das ist die erste Liga. Ich habe die zweite Liga gesucht, denn gestern gab es ja auch schon 2 Spiele. Heidenheim, Kaiserslautern 0:0 und Braunschweig, Holstein, Kiel 1:0. Die Hertha aus Berlin, 6 Spiele, 6 Siege, spielt morgen gegen Greuther Fürth, ist Tabellenführer. Dahinter Nürnberg, 5 Spiele, 6 Spiele, 5 Siege und ein Unentschieden. Und die Nürnberger, die sind heute Abend im Topspiel gegen den Bundesliga-Absteiger VfL Wolfsburg gefordert. Dahinter Heidenheim, Magdeburg und Kaiserslautern. Die Darmstädter haben sich mit dem Erfolg auf Rang 13 nach vorne gespielt, haben 7 Punkte aber aus der Abstiegszone. Beispielsweise Karlsruhe und Bielefeld und Greuther Fürth, die haben noch nicht gespielt. Es bleibt da also eng und auch spannend. Und spannend ist es immer, wenn sich der Zeiger ihrer Funkuhr, wobei da gibt es ja gar keine Zeiger mehr, sondern die digitale Anzeige ihrer Funkuhr, in der Regel ist es so, auf 16.08 Uhr vorarbeitet. Und dann geht es in unsere Bundesliga-Konferenz, in dem Fall das Ende der ersten Halbzeit. Hoffenheim, Hamburg 0:1, Augsburg, München 1:0, Mainz, Leverkusen 1:2, Union Berlin, Elversberg 0:0, Paderborn, Stuttgart 0:1. Das sind die aktuellen Zwischenergebnisse. Alle Reporter sind bereit und wir beginnen in Augsburg gegen Bayern München bei unserem Kollegen Edgar Endres.
5: Ein Sekundenschlag von Manuel Neuer sorgt für das Rekordtor der Fußball-Bundesliga-Geschichte. 8,5 Sekunden. Robin Fellhauer, 3. Saisontor. Neuer mit Kapitalaussetzer chippt den Ball auf die Brust von Fellhauer, der alleine aufs leere Tor zuläuft und reinschiebt. Und das nach nicht mal 10 Sekunden. Also, die Bayern liegen nach wie vor in Augsburg mit 0:1 hinten. Und Flo Winkler, Mainz-Leverkusen, gab schnelle Tore.
6: Da gab es schöne Tore, da gab es sehenswerte Tore. Vor allen Dingen führt Leverkusen mit 2:1. Die ersten 20 Minuten hat Leverkusen die Mainzer wirklich aus den Schuhen kombiniert. 5. Minute, Andrichs schöner Volley-Treffer zum 1:0. 4 Minuten später Schick nach feinem Pass von Garcia zum 2:0. Und dann ist wieder diese Unkonstanz bei Leverkusen eingebrochen. 33. Cassie mit dem Anschluss. Und jetzt haben wir einen Spannungsbogen wieder hier beim 2:1 für die Gäste. Und die große Frage, was macht der Tabellenvorletzte Union Berlin gegen Elversberg? Jakob Rüger.
7: Ein richtig gutes Spiel. 39 Minuten gespielt, 0:0 der Spielstand. Union mit den deutlich besseren Chancen hat lange nichts zugelassen. Aber in den letzten Minuten wurde die SV Elversberg hier in Berlin-Köpenick immer stärker. Es fielen hier die Tore, aber zumindest ein Treffer hat Holger Dahl bei Paderborn gegen Stuttgart gesehen.
8: Ja, Führung für den VfB Stuttgart ist hochverdient. 1:0 ist gefallen in der 25. Spielminute. Jeff Chabot, eins der wenigen Torkunstwerke des Verteidigerturms. Ja, hat er gut gemacht mit dem Kopf. Also Stuttgart, die bessere Mannschaft, hat auch einmal den Pfosten getroffen, führt hier mit 1:0. Wie ist die Lage bei Hoffenheim gegen Hamburg, Philipp Sommer?
9: Eigentlich gut. Die schlechteste Offensive der Liga zeigt, dass sie es kann. Führt durch das Tor von Yusuf Paulsen aus der 12. Minute mit 1:0 in Hoffenheim. Der HSV also hier vorne, jetzt aber mit Sorgen, denn Vieira und Remberg werden gerade im Moment behandelt und müssen erst mal runter, mal sehen, ob es für die weitergeht. Hoffenheim beißt sich offensiv die Zähne aus einer starken HSV-Abwehr. Edgar Endres, Augsburg gegen Bayern.
5: Die Türsteher beim FC Augsburg, die halten hier jeden Gast fern vom Zutritt. Das sind die Türsteher Matsima, Bar, Brackelmann, alle über 1,93 groß. Super Abwehr bisher, kaum Torchancen für die Bayern und die Schwaben wieder mit dem Ballbesitz an der Mittellinie auf Arion Ibrahimovic, der vom FC Bayern ausgeliehene halblinke Außenspieler, macht das bisher gut. Rückpass ins eigene Mittelfeld auf Masenko und für die Bayern gibt es kaum nennenswerte Torchancen. Ein kleiner Blackout von Finn Dahmen, das war's. Und die nächste Kontermöglichkeit für die Augsburger über die linke Seite mit Ibrahimovic im Duell mit Stanisic. Ball ins Zentrum gespielt, wieder ein Torfehler von Davis und Manuel Neuer kann durchatmen. Bleibt hier erstmal beim 1:0 für den FC Augsburg. Flo Winkler, wie sicher ist das 2:0 der Leverkusener?
6: Das ist überhaupt nicht sicher, denn dieser Anschlusstreffer in der 33. durch Cassie, der hat hier nochmal die Geister geweckt beim FSV, der in den ersten 20 Minuten gar nicht stattfand. Kommt jetzt mal über die linke Seite mit Geraldo Becker. Flanke rein in den Fünfer, nicht gut geklärt. Abschlussmöglichkeit, Cassie! Nochmal geblockt, Nachschusschance von Zano. Wieder geblockt, Masa noch mit dem Fuß dazwischen, aber die zweiten Bälle, diese Restverteidigung klappt jetzt besser bei dem FSV, der ist schon wieder im Strafraum unterwegs. Ist das Cassie? Das ist das Tor! 2:2, Anthony, Double, Cassie macht seinen zweiten Treffer in dieser 42. Minute. Leverkusen von der Rolle. Die haben in den ersten 20 Minuten hier alles wegkombiniert. Super Fußball gespielt, die Mannschaft von Carlos Martinez, dem spanischen Trainer, der wechselt. Und der ist so genervt, der ist so frustriert. Der boxt gerade auf den Trainersitz, kann's nicht fassen. Seine Mannschaft hatte hier alles im Griff. Führte souverän 2:0 und dann kommt es sich wieder zu dieser feinen, schlimmen Geister bei den Leverkusenern. Nicht gut verteidigt nach der Flanke von der linken Seite gerade. Immer wieder Nachschusschancen gegeben für den FSV, der sich den zweiten Angriff da wieder durch die 14 Platz an rein kombinieren darf mit Cassie von der linken Seite. Einmal auf den linken Fuß gelegt, ins lange Eck reingeschoben und jetzt steht es hier 2:2. Und jetzt ist die Stimmung vollends gekippt. Das Heimstadion ist wieder da. 2:2 hier. Und ich sag mal ganz salopp, Jakob Brügger bei Union Berlin, einfach mal nachlegen.
7: Ja, das wäre schön. Wir warten hier noch weiter auf Tore, aber zumindest die Elversberger-Fans, die gut 1.000 hatten, den Torschrei gerade eben auf den Lippen. Darwig auf Foodcore, der war gestartet, umrundete Keeper Renault und dann traf er das leere Tor nicht. Der Ball ging drüber, aber direkt im Anschluss ging an der Seitenlinie auch die Fahne hoch. Es war eine Abseitssituation. So bleibt es hier im Stadion an der Alten Försterei weiterhin beim 0:0. Partie immer wieder unterbrochen durch kleine Nicklichkeiten und Fouls im Mittelfeld. Union ist giftig unterwegs mit 8:1 Fouls bislang in dieser Partie. Andreas Schäfer wird jetzt hier gerade von Schiedsrichter Tobias Reichel entsprechend auch zurückgepfiffen. Ja, Elversberg ist in den letzten Minuten wirklich stärker geworden, hat sich reingearbeitet in diese Partie. Paderborn gegen Stuttgart, Holger Dahl, die Frage, wie hat Dennis Rundorf eigentlich die Länderspielpause verkraftet ohne DFB-Auftritt?
8: Ja, also wir halten hier natürlich die Kamera immer mal wieder auf Dennis Rundorf drauf. Die akustische Kamera natürlich. Dennis Rundorf, meine Güte. Ja, Länderspielpause ohne Klopp. Ich habe mir gedacht, der muss ja quasi super heiß sein auf dieses Spiel heute beim SC Paderborn. Und dass seine Mannschaft, dass der VfB Stuttgart hier mit 1:0 führt, das liegt nicht an Dennis Rundorf. Der ist relativ selten am Ball. Einen richtig guten Pass hat er auf Jamie Leveling gespielt. Die anschließende Chance hat Leveling aber nicht genutzt. Und ansonsten ist Rundorf auf der 10er-Position beim VfB Stuttgart eher unauffällig, aber kann ja noch kommen in der zweiten Halbzeit. Jetzt muss er sich nach hinten bewegen, denn Paderborn dribbelt zu auf das Stuttgarter Tor. Ball auf der linken Seite am linken Strafraum-Eck. Schuss auf die kurze Ecke, erstmal abgeblockt von Karasor. Paderborn kann aber nochmal nachsetzen, Flankenball auf den langen Pfosten und dann vielleicht nochmal die Chance zum Nachsetzen oder zum Kontern für den VfB Stuttgart mit Dennis Undav und prompt spielt der einen Fehlpass. Seine Mannschaft führt mit 1:0 und der harmlose SV hat tatsächlich in Hoffenheim getroffen, Philipp Sommer.
9: Tja, aber jetzt kann nicht mal mehr Rambo, Nikolai Remberg, der Kapitän, verletzt ausgewechselt. Und der HSV wird immer mehr zum Hospital-SV in diesen Tagen. Daka Grönbeck nicht dabei, die Stürmer. Dann Jatta, Nadir und El Ouahdi auch kurz vorm Spiel ausgefallen. Wer kann denn überhaupt noch laufen beim HSV, ist langsam die Frage. Aber das ist nachrangig, denn der HSV, der führt durch den Treffer von Yusuf Paulsen seit der 12. Minute. Jetzt wird er gerade zurückgepfiffen, Paulsen, der jetzt im zweiten Spiel nacheinander getroffen hat, doppelt so oft getroffen hat in diesen Spielen wie in der gesamten Vorsaison und dem HSV jetzt eine gute Ausgangsbasis hier beschert hat. Und Hoffenheim auf der anderen Seite, wir haben über die Nationalmannschaft gesprochen, da ist er, Bamba Sekonté, sein erstes Bundesligaspiel als Fußball-VIP mit 3 Länderspielen, aber er ist sehr unauffällig. Jetzt versucht er sich am Strafraum Platz zu verschaffen. Schöner Wechsel rüber auf Adam Dagim, der über die linke Seite kommt, der Richtung Grundlinie strebt, versucht zu flanken, wieder hängen bleibt. Flanke irgendwie in die Mitte geschlagen, aber ganz viele Hamburger werfen sich wieder dazwischen und es wird wieder keine Chance für die TSG Hoffenheim, denn die Hamburger passen auf, in dem Fall Heuer Fernandes. Und in Augsburg, da könnte eine große Serie enden. 22 Monate keine Auswärtsniederlage für die Bayern, Edgar Endres.
10: Tja, noch haben wir ein paar Minuten zu spielen, 47, die Bayern zwar optisch überlegen, aber der FC Augsburg mit 1:0 vorne und vor allem eine super Abwehrarbeit.
9: Ja, Tor in Hoffenheim! Und da haben wir doch gerade über ihn geredet. Bamba Sekonté kriegt den Ball im 16-Meter-Raum. Der Druck der Hoffenheimer nahm immer mehr zu und dann schließt er ab. Und macht hier das 1:1. Der neue Nationalspieler Bamba Sekonté, der über den rechten Flügel sich schwer getan hat, aber dann jetzt seine Chance nutzt und den inzwischen verdienten Ausgleich für Hoffenheim erzielt. Zurück zu dir, Eddie.
10: Chuma Abba, 20 Jahre jung, von Manchester City ausgeliehen. Ein Riese in der Abwehr, körperlich stark, wieder hat er geklärt. 1:0 für die Schwaben durch das schnellste Bundesliga-Tor durch Robin Fellhauer nach 8,5 Sekunden. So zumindest die offizielle Statistik und die Bayern in der Vorwärtsbewegung. Jetzt mit Saibari, Chance aus 18 Meter, Flachschuss, Damen unten hat den Ball sicher. Und die Bayern erstmals in der Saison überhaupt im Rückstand. Und wieder mit dem schrecklichen Auswärtsgesicht, kein Tor auf Schalke. Nur 2 Treffer gegen Elversberg und heute bisher kein Tor beim FC Augsburg. Zu spielen hier noch 2 Minuten in dieser ersten Halbzeit, in der Nachspielzeit. Flo Winkler, ist denn schon Nachspielzeit in Mainz?
6: Die ist schon fast vorbei. 3 Minuten gab es, davon laufen jetzt knapp 50 Sekunden noch und man hat das Gefühl, Bayer Leverkusen hier beim 2:2 gegen Mainz, trotz 2:0 Führung, trotz einer wirklich sehr, sehr starken ersten Anfangsphase, die ersten 20 Minuten, ist froh, wenn es jetzt gleich mal in die Kabine geht, um sich zu sammeln, um sich zu resetten. Haben jetzt gerade den Ball mit Gerald Kwanza, den Rechtsverteidiger. Jetzt ist über der Mittellinie unterstützt von Aleix Garcia. Der hat so einen Zuckerpass zum 2:0 aufgelegt für Patrick Schick. 5. Saisontreffer übrigens für den Tschechen. 5 Spiele, 5 Tore. Kann sich sehen lassen. Aber warum dann Leverkusen einfach nach 20, 25 Minuten so einknickt, Mainz, die am Boden lagen, die nach vorne gar nichts hinbekommen haben, dann so wieder zurückkommen lässt, das ist die große Frage. Die Mainzer in der eigenen Hälfte um Struktur und Ruhe bemüht. Dauert hier noch 15 Sekündchen noch am Laufen. Wie lange noch bei Union gegen Elversberg, Jakob?
7: Hier ist jetzt genau Schluss. Union hat die Halbzeitpause herbeigesehnt. Maximilian Rohr mit einem Lattentreffer. Und gerade der Schuss von Noah Dabig in höchster Not geklärt von Frederik Rönno. 0:0 hier zur Pause zwischen Union und Elversberg. Wird noch gespielt in Paderborn, Holger Dahl?
11: Über die Stadionlautsprecher läuft der Smash-Hit Halbzeit. Es ist soweit. Der VfB Stuttgart führt zur Halbzeit mit 1:0 ab nach Hoffenheim gegen HSV.
9: Kein Tor in Hoffenheim. Kein Tor in Hoffenheim. Der Videoassistent hat sich eingeschaltet. Und zwar, weil bei der Balleroberung Lemperle auf den Fuß gestiegen ist des Hamburgers Omari. Und deshalb die Aktion zurückgenommen. Es bleibt beim 1:0 für den HSV nach Videobeweis. Also Tor von Bamba Sekonté zählt nicht. Der neue Nationalspieler muss also weiter schuften und Hoffenheim muss sich dringend was einfallen lassen. Aber der Druck der Hoffenheimer nimmt weiter zu und ich gehe davon aus, Eddie Endres, so wird das auch in Augsburg sein mit dem Druck der Bayern.
5: Ja, die sind nochmal im Strafraum, 4 Minuten sind rum, vielleicht die letzte Aktion, Pavlovic, Schipperl an den Fünfer, Kane, Aluminium und Jablonski nimmt jetzt die Pfeife in den Mund. Halbzeit in Augsburg. Augsburg führt etwas überraschend gegen die Bayern mit 1:0. Fellhauer nach 8,5 Sekunden und jetzt Kane haarscharf gescheitert. Flo Winkler, Pause in Mainz, oder?
9: Pause in Mainz, 2:2, wirklich hinten raus. Ein rasantes Spiel, weil Mainz wieder mit dabei ist. Mainz auch den Ton angibt. Leverkusen von der Rolle, muss sich neu sortieren, muss sich resetten für diese zweiten 45 Minuten. 2:2 also hier zur Halbzeit, ab nach Hoffenheim. Die letzten Worte von Philipp Sommer.
8: Ecke von der rechten Seite noch einmal für die TSG Hoffenheim. Noch mal vor, große Diskussion. Es sitzt ein Hamburger schon wieder auf dem Boden, weil es da schon wieder Beef gab zwischen Hoffenheim und Hamburg. Hektik nimmt langsam zu, aber Harm Osmars, der versucht da jetzt Ruhe reinzubekommen. Vielleicht hat er ja in Japan gelernt, da war er jetzt neulich für 3 Spiele beim DFB Schiedsrichteraustausch. Da sind sie ja immer so gelassen und höflich, aber er hat alles unter Kontrolle. Flanke bzw. Ecke wird jetzt ausgeführt von Zufall. Die kommt in die Mitte. Heuer Fernandes mit einer Riesenparade, aber im Nachschuss ist der Ball drin. Und zwar Fisnik Aslani, der Startelf-Debütant in dieser Saison, steht genau richtig und macht jetzt das 1:1 für die TSG Hoffenheim. Fisnik Aslani nach seinem gescheiterten Wechsel aufgrund medizinischer Bedenken nach Leipzig in ein Loch gefallen, sich viele Gedanken gemacht, auch über den eigenen Körper. Und jetzt ist er da, nach dieser Ecke von Zufall. Super Kopfball von Lemperle, den dann Heuer Fernandes aus dem oder von der Linie kratzt. Und wenn wir genau hinschauen, ist es, glaube ich, ein Eigentor von Sebastian Bornau, der als letzter dran ist, der Abwehrchef, der heute zum ersten Mal wieder in der Elf steht, will Aslani am Torschuss hindern und dödelt den Ball dann selber über die Linie. Aber kein Vorwurf, sonst hätte Aslani den einfach reingenickt. Das 1:1 ist hochverdient. 6 Minuten inzwischen schon drüber von der eigentlich 5-minütigen Nachspielzeit in dieser ersten Hälfte. Hoffenheim also jetzt drin und mit viel Rückenwind. Und die Hamburger werden froh sein, wenn jetzt gleich zur Halbzeit gebeten wird von Harm Osmars nach einer wirklich intensiven ersten Hälfte, aber eben mit großen Problemen nach der Verletzung von Nikolai Remberg, der Kapitän. Rambo musste raus, mit Schmerzen vom Platz gegangen. Und jetzt, seither, tun sie sich sehr, sehr schwer defensiv gegen entschlossene Hoffenheimer. Die wiederkommen über Wouter Börcher, versucht ihn durchzustecken, schon im 16-Meter-Raum geklärt. Und die Hamburger versuchen sich noch einmal zu befreien. Osmars macht noch keine Anstalten hier, das Spiel zu unterbrechen bzw. zur Halbzeit zu bitten. Gibt noch mal einen Einwurf für Vieira direkt vor Merlin Polzin an der Mittellinie. Die Hamburger haben es gar nicht eilig jetzt, versuchen ein bisschen Ruhe reinzubekommen und Richtung Halbzeit zu kommen. 7:20 sind wir inzwischen drüber. Geht natürlich alles etwas länger wegen dieser Torerzielung. Gab ja vorher auch die etwas längere Unterbrechung wegen des Videobeweises beim vermeintlichen Ausgleichstor. Und jetzt ist Schluss. Harm Osmars bittet zur Pause. 1:1 zwischen Hoffenheim und Hamburg durch die Tore von Paulsen und dem Eigentor von Bornau. Das war sie. Die ARD-Halbzeitkonferenz.
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2: Einmal ab durch alle Gefühlswerten, liebe Hoffenheimer. 1:1 gemacht, nicht anerkannt, dann 1:1 gemacht, war es noch ein Eigentor. Also wow, das ist auch Bundesliga-Konferenz. Da haben wir auch die Schlussresultate der Regionalliga Südwest. Gestern schon ja Kickers Offenbach, FC Homburg 2:2. Heute SSV Ulm, Eintracht Frankfurt 1:0. FSV Frankfurt, SV Sandhausen 1:3. TSV Steinbach Haiger, Eintracht Trier 4:0. SG Barockstadt, Fulda Lehnertz, VfR Aalen 0:2. Astoria Waldorf, Mainz 05, 1:1. Kaiserslautern, Hessen Kassel 2:3. VfR Mannheim, Stuttgarter Kickers 2:0. Morgen gibt es noch ein Spiel. SC Freiburg gegen SGV Heilbronn Freiberg. Und die Freiberger können mit einem Erfolg Tabellenführer werden. Im Moment ist Aalen vorne, hat aber einen Punkt mehr und auch ein Spiel mehr. Und auf Rang 3 steht Kickers Offenbach, hat auch schon 11 Spiele und 20 Punkte. Dann wieder zurück auf die Fußball-Bundesliga und das, was uns da erwartet nach dem Fußball-Samstag. Und wir beginnen dann natürlich mit dem Topspiel. Das heißt heute RB Leipzig gegen Eintracht Frankfurt. Robin Niehaus aus unserer Sportredaktion ist ins Studio gekommen, hat sich neben mir in Position gestellt. Hi, und war, hallo Robin. Und hat sich ein bisschen mit diesem Spiel und auch mit dem, was am Sonntag noch kommen wird in der Fußball-Bundesliga, beschäftigt. Beginnen wir also jetzt mal mit RB Leipzig gegen Eintracht Frankfurt. Die Eintracht ist ja vor dieser XXL-Länderspielpause nicht so in die Saison gekommen, wie sie sich das vorgestellt hat. Woran hapert es da noch?
12: Zum Beispiel hapert es hinten. Also die Mannschaft von Adi Hütter hat an den ersten 4 Spieltagen schon 10 Gegentreffer kassiert. Damit haben nur 3 Tabellenkellerkinder, nämlich der HSV, Union Berlin und Borussia Mönchengladbach, bis hinten mehr reinbekommen. Der Eintracht-Trainer Adi Hütter möchte in Leipzig dann natürlich möglichst wenig Gegentore sehen und hat sich deshalb erstmal für die Dreierkette wieder entschieden. Die Betonung liegt auf erstmal.
13: Ich möchte jetzt nicht die Viererkette an die Wand schmeißen, ganz im Gegenteil. Aber auf der anderen Seite müssen wir auch wissen, wenn wir Dreierkette spielen, wird es halt in der Offensive wahrscheinlich den einen oder anderen treffen. Wir haben schon, Gott sei Dank, in der Offensive viele Möglichkeiten und deswegen hängt natürlich auch ab und zu vom Gegner ab, muss man auch klar sagen, wie unsere Grundordnung ist. Und ich habe immer gesagt und immer betont, dass ich auch flexibel sein möchte.
12: Ja, flexibel sind sie, aber es hapert dann eben noch an der zweiten Sache, nämlich der zweiten Halbzeit. Nach jeder ersten Halbzeit hat die Eintracht in dieser Saison geführt, aber am Ende gab es dann eben nur einen einzigen Sieg. Gegen Leipzig braucht es dann quasi von Frankfurt für Frankfurt zweimal die Leistung aus der ersten Hälfte.
2: Das ist eine gute Voraussetzung, um Fußballspiele zu gewinnen, ne? Weil die dauern halt einfach 2x45 Minuten. Leipzig, hat mal eine interessante Statistik gelesen. Leipzig hat im Oktober nie ein Bundesliga-Heimspiel verloren.
12: Ja, das ist auch doof, da wird auch Fußball gespielt.
2: Ja, und heute haben wir den 10., ne? Heute haben wir den 10. Oktober. Nur mal das so als Statistik noch eingeworfen. Also, bleiben wir mal bei den 90 Minuten. Mhm. Leipzig aktuell 6 Punkte, ist jetzt auch nicht so das, mit was sie sich vorgenommen haben, 1 Punkt mehr als die Eintracht. Was ist so aus deiner Sicht das, was bei Leipzig noch nicht so ganz funktioniert?
12: Ja, noch scheint es der Fußball vom neuen Trainer Martin De Michelis zu sein, der eben noch nicht so etabliert ist, wie es sich RB vorgestellt hat. Im besten Fall soll Leipzig unter ihm intensiven, aggressiven, mutigen Fußball spielen. Das Doofe ist nur aus RB-Sicht, das funktioniert bisher zu selten. Es gab zum Beispiel in der Champions League das Spiel bei Como in Italien, da waren die wirklich chancenlos. In der Liga gab es auch schon 2 schmerzhafte Niederlagen aus Leipziger Sicht gegen Werder Bremen und Bayer Leverkusen. Trotzdem hat sich der Michelis jetzt auf der Pressekonferenz vor dem Spiel erstmal optimistisch gezeigt.
14: Unser Gefühl ist schon gut, ist schon klar. Jetzt fehlt nur ein gutes Spiel zu machen gegen eine gute Mannschaft, genau wie Frankfurt ist, und 3 Punkte hier zu lassen.
12: Ja, weil es bisher bei Leipzig eben auch noch nicht so gut läuft, gab es unter der Woche laut Medienberichten auch schon Spekulationen, ob einem Dino Topmöller, ehemals Trainer bei Eintracht Frankfurt, oder sogar Ex-Bundestrainer Julian Nagelsmann zurückkehren könnte, Nachfolger werden könnte. Nagelsmann war ja schon für 2 Spielzeiten Trainer bei RB Leipzig, aber das hat RB alles dementiert und stärkt dem Michelis erstmal weiter den Rücken.
2: Da wollen wir mal gucken, wie lange die Dementis reichen. Dann haben wir am Sonntag, Robin, auch noch 2 interessante Spiele. Köln gegen Borussia Mönchengladbach und der SC Freiburg, schon so ein bisschen eine der Überraschungsmannschaften der bisherigen Saison, hat Schalke 04 zu Gast. Kurzform noch, was uns da erwartet?
12: Ja, also Freiburg kann, wenn es denn klappt mit dem Heimsieg gegen Schalke 04, tatsächlich wieder an die Tabellenspitze springen. Wären dann punktgleich mit Borussia Dortmund. Die Bayern könnten sich da auch noch zugesellen, aber da müssen die erstmal in Augsburg das Spiel drehen, also abwarten. Die Frage, die sich bei Freiburg natürlich wie bei allen Teams, die richtig gut in Form waren, stellt ist, wie gut spielen die jetzt nach der Länderspielpause? Wie gut kommen die wieder zusammen? War natürlich aus Freiburger Sicht eine ziemlich coole Länderspielpause. Denn Barry Scherhand auf dem Flügel, Philipp Treu als Rechtsverteidiger, Yannick Engelhardt fürs Mittelfeld dabei im Kader oder in den Kadern von Jürgen Klopp. Und entsprechend froh war Julian Schuster auch natürlich als Trainer. Wurde auch so ein bisschen zum Fan, denn S04 gilt es natürlich nicht zu unterschätzen. Die sind unter Miron Muslic auch top in die Saison reingekommen, zurück in der ersten Liga mit 5 Punkten, da kann man sich auch nicht beklagen. Und zuvor, vor dem Spiel, gibt es dann um 15.30 Uhr ja auch noch Köln gegen Borussia Mönchengladbach. Das rheinische Derby verspricht immer Spannung, immer Stimmung. Da mal abzuwarten, wie Alexander Blessin jetzt bei Gladbach vielleicht diesen schlechten Saisonstart als neuer Trainer etwas verbessern kann.
2: Dankeschön, Robin Niehaus, für die Einschätzung der Fußball-Bundesliga. 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Noch einmal, bevor es in die Nachrichten geht, die Zwischenstände. Und mit diesen Ständen ging es in die Halbzeit rein und geht auch gleich wieder aus der Halbzeit raus in den Live-Fußball Hoffenheim-Hamburg. Das Spiel hat am längsten gedauert. Für die Hoffenheimer hat es sich gelohnt. Eigentor HSV zum 1:1. Augsburg-Bayern-München, da fiel das 1:0 schon nach 8 Sekunden. Das schnellste Tor der Bundesliga-Geschichte durch Robin Fellauer nach einem Patzer von Manuel Neuer 1:0. Mainz-Leverkusen 2:2. Union Berlin, Elversberg 0:0 und Paderborn VfB Stuttgart 0:1. Das waren die Zwischenstände der Fußball-Bundesliga nach der ersten Halbzeit. Jetzt also die Nachrichten, alles Neue und Wichtige aus aller Welt. Und dann sind wir hier in HR Info und bei SWR aktuell mit der zweiten Halbzeit der Fußball-Bundesliga und natürlich ab 16:55 mit der Schlusskonferenz wieder für Sie da.
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0: Um 16.30 Uhr mit Frank Vornert. Deutschland hält an den Sanktionen gegen Russland fest und wird dort weiter keinen Diesel kaufen. Das hat Regierungssprecher Cornelius klargestellt. Berlin reagiert damit auf die Entscheidung von US-Präsident Trump, die Sanktionen kurzzeitig auszusetzen, um Diesel in Russland zu kaufen. Aus dem Wirtschaftsministerium hieß es, Deutschland beziehe seit 2023 weder Öl noch Ölprodukte aus Russland. Man sei inzwischen breiter aufgestellt und nicht mehr auf Russland angewiesen. Die Versorgung Deutschlands sei sicher. Ragebait ist das neue Jugendwort des Jahres. Wörtlich übersetzt bedeutet es Wutköder. Das hat der Pons Langenscheid Verlag auf der Buchmesse in Frankfurt mitgeteilt. An der Online-Abstimmung haben sich laut Verlag 1 Million Jugendliche beteiligt. HR-Reporter Lars Hofmann.
15: Sandra Spier von Pons Langenscheid sagte auf der Buchmesse in Frankfurt, dass die Wahl für das Jugendwort auf Ragebait gefallen sei, sage viel aus über die aktuelle Empörungskultur. Es zeige aber auch, dass die Jugendlichen die Mechanismen von Social Media verstanden haben. Das Wort Peak auf Platz 2 bedeutet, dass etwas das Beste sei. Crashout auf Platz 3 wird verwendet, wenn jemand völlig aus der Fassung gerät oder ausrastet. Es kann ernsthaft oder auch ironisch gemeint sein.
0: Bundesjustizministerin Hubig will verhindern, dass Extremisten die Gerichte als Schöffen unterwandern können. Die Welt am Sonntag berichtet, dass die SPD-Politikerin dazu nächste Woche einen Gesetzentwurf vorlegen will. Aus der Nachrichtenredaktion Ute Mühlbauer.
16: Hubig erklärte dem Bericht zufolge, bei Zweifeln an der Verfassungstreue eines Bewerbers müsse der Schöffenwahlausschuss Hinweisen nachgehen. Dazu könnten auch öffentliche Social-Media-Profile überprüft werden. Weiter kündigte die SPD-Politikerin an, wer bereits zu einer Freiheitsstrafe verurteilt wurde oder zu einer Geldstrafe von mehr als 90 Tagessätzen, dürfe kein Schöffe werden können. Als Schöffen werden ehrenamtliche Richter an Strafgerichten bezeichnet.
0: In Mecklenburg-Vorpommern ist der Weg frei für Koalitionsverhandlungen über eine rot-rot-grüne Landesregierung. Nach SPD und Linken haben auch die Grünen dafür gestimmt auf einem kleinen Parteitag in Rostock. Die Koalitionsverhandlungen sollen am Montag beginnen. Bei der Wahl vor knapp 3 Wochen war die AfD zwar stärkste Kraft geworden, aber die anderen 3 Parteien im Schweriner Landtag haben zusammen die Mehrheit. In der zweiten Fußball-Bundesliga hat es folgende Ergebnisse gegeben. Darmstadt-Cottbus 3:1, Magdeburg-Hannover 3:0 und Osnabrück-Dresden 1:1. Das waren die Nachrichten. Das Wetter bis zum Abend: wechseln sich Sonne und Wolken ab. Regen gibt es nur noch selten bei maximal 18 Grad. In der Nacht hier und da Schauer 10 bis 4 Grad. Morgen dann wechselhaft, ab und zu Schauer oder leichter Regen bei ähnlichen Werten wie heute. Die Zeit 16.33 Uhr.
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0: Vorsicht auf der A49 Kassel Richtung Gießen zwischen Neustadt und Stadtallendorf Nord liegen Plastikteile auf der Fahrbahn. A3 Frankfurt Richtung Würzburg zwischen Frankfurt Süd und Offenbacher Kreuz. Ein Unfall auf dem rechten und dem mittleren Fahrstreifen. A6 Nürnberg Richtung Heilbronn zwischen Kirchberg und Schwäbisch Hall 2 Kilometer Stau wegen einer Baustelle. A8 Stuttgart Richtung Karlsruhe zwischen Heimsheim und Pforzheim Ost 2 Kilometer stockender Verkehr. A44 Dortmund Richtung Kassel zwischen Marsberg und Diemelstadt 2 Kilometer Stau wegen einer Baustelle. A49 Kassel Richtung Gießen zwischen Wabern und Neuental 2 Kilometer Stau nach einem Unfall mit 6 Fahrzeugen. A66 Frankfurt Richtung Wiesbaden zwischen Eschborner Dreieck und Frankfurt Höchst 2 Kilometer Stau. Und die B251 Korbach-Marburg ist zwischen Korbach und Vöhl-Dorf-Itter nach einem Unfall immer noch in beiden Richtungen gesperrt.
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2: Martina Knief begrüßt Sie am Samstagnachmittag und damit zur 2. Halbzeit in der Fußball-Bundesliga.
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2: Bevor wir live einsteigen, noch die Schlussresultate der 3. Liga. Gestern ja schon ein turbulent, torreiches Spiel. Preußen-Münster, Rot-Weiß-Essen 3:3. Heute Regensburg-Havelse 5:0. Fortuna-Köln, Saarbrücken 0:0. Meppen-VfB Stuttgart 1:1. SG Sonnenhof-Groß-Aspach, Waldhof-Mannheim 1:5. Würzburger Kickers, Hansa Rostock 0:2 und um 16.30 Uhr gerade begonnen. Also MSV Duisburg gegen TSG Hoffenheim. Morgen dann noch FC Ingolstadt, SVW in Wiesbaden, Alemannia Aachen, Viktoria Köln und Fortuna Düsseldorf hat SC Verl zu Gast. Der MSV Duisburg ist Tabellenführer, spielt jetzt gerade erst, ist aber trotzdem Tabellenführer. Gleiche Punktzahl, 3 Punkte mehr, aber gleiche Spielzahl wie der zweite Viktoria Köln. 3 Punkte auch vor Rot-Weiß Essen, die haben aber ebenso schon 8 Spiele. Duisburg erst 7, wie Hansa Rostock mit 15 Punkten. Am Tabellenende stehen die Würzburger Kickers, Meppen, der SVW in Wiesbaden und TSV Havelse. So, live hinein in die Fußball-Bundesliga zu Halbzeit 2. Schnelles Tor nach 8 Sekunden und danach keines mehr. Robin Fellhauer mit dem schnellsten Tor der Bundesliga-Geschichte unter tatkräftiger Unterstützung des ehemaligen Nationaltorhüters und Bayern-Keepers Manuel Neuer. Also Augsburg gegen Bayern München 1:0, rein in die zweite Halbzeit. Auch dort wieder ist unser Reporter Taufik Khalil.
17: 15 Sekunden gespielt in der zweiten Spielhälfte. Und die Bayern haben sich den Ball geholt und alle sind unzufrieden in Augsburg, weil da Ribeiro hinten in der eigenen Hälfte liegt. Jetzt steht er auf, aber die Augsburger können sich jetzt erstmal befreien. Die Bayern mit dem schlechten Ball, dann trotzdem wieder Alfonso Davies holt sich die Kugel zurück. Die Münchner wollen früh hier den Ausgleich machen, damit sie nicht zu viel Kraft liegen lassen müssen. 8 Spiele in 25 Tagen. Da sollte man natürlich gucken, dass man gut durchkommt. Aber so sah es bisher überhaupt nicht aus. Diese ersten 8 Sekunden von diesen 25 Tagen, die liefen nicht gut für die Bayern. Seitdem liegen sie hinten, weil der Fellhauer da einen schweren Neuer-Patzer ausgenutzt hat. Und jetzt der FCA hinten links raus, macht das über den Koreaner Sol, der da einen Tritt abkriegt und deswegen liegen bleibt an der Mittellinie, direkt vor Vincent Kompany. Der geht zu Michael Olisse. Schiedsrichter macht keine Anstalten, dass es da noch irgendeine Strafe gibt. War alles in Ordnung, was Upamecano da gemacht hat. Ist zwar ein Foul gewesen, aber nicht mehr und nicht weniger. Keine Wechsel auf beiden Seiten. Kompany diskutiert noch ein bisschen mit dem 4. Offiziellen, obwohl es hier noch nicht mal eine gelbe Karte gab. Also, die Bayern müssen jetzt gucken, dass sie möglichst schnell ins Rollen kommen, wenn sie denn irgendwie davon weiter träumen wollen, dass sie die Tabellenführung übernehmen. Denn im Moment liegen sie hinten und dafür müssten sie ja gewinnen.
2: Ja, wollen wir mal gucken, wie weit die Träume der Bayern am 5. Spieltag sie führen. Oder ob sie vielleicht am 34. Spieltag sich diesen Traum dann auch wieder erfüllt haben. Also im Moment liegen sie in Augsburg 0:1 zurück. Die Partie Hoffenheim-HSV dauerte am längsten in der ersten Halbzeit. Gab es auch unter anderem einen Einsatz des VAR, kassierte das 1:1 von Hoffenheim ein, dann aber die Hamburger mit einem Eigentor. Hoffenheim also auf 1:1 gestellt, Armin Lehmann.
18: Gleich geht's hier weiter in der Arena in Sinsheim. Beide Mannschaften sind wieder da. Wir haben sehr viel Nachspielzeit gehabt in der ersten Halbzeit. 1:1 der Spielstand. Jetzt läuft die zweite Halbzeit wieder. Anstoß für den HSV. Ja, die Hamburger eine halbe Stunde lang ja richtig gut gewesen, führten verdient durch den Treffer von Paulsen, haben das hinten auch toll verteidigt. Aber dann wurde der Druck der Hoffenheimer größer. Conte, der neue Nationalspieler der Hoffenheimer, schon mit dem vermeintlichen Ausgleich, der wurde dann durch den Videobeweis und ein Foulspiel im Vorfeld wieder einkassiert. Und dann aber der zählende Ausgleich aus Hamburger Sicht, ganz bitter, ein Eigentor von Bornau. Jetzt also die zweite Halbzeit mit ordentlich Verspätung losgegangen und wir sind gespannt, wie es hier weiterläuft. 1-1 aktuell der Spielstand.
2: Ja, dann spannen wir den Bogen doch mit dir, mit Armin Lehmann, und kommen natürlich wieder nach Hoffenheim gegen den HSV. Jetzt aber erstmal nach Mainz. Dort ist Bayer Leverkusen zu Gast. 2-2, Stefan Kerstold.
8: Fast die erste Führung für die Mainzer hier in dieser 50. Minute. Nach wie vor steht es 2-2, aber gerade der Kapitän Nadim Amiri, der Nationalspieler, 15 Meter Distanz und ein bisschen halb rechts versetzt. Schlenzer mit dem linken Fuß. Langes Eck hatte er anvisiert, aber dann ging der Ball links am Pfosten ganz knapp vorbei. Jetzt aber die Leverkusener sind schon wieder unterwegs über die rechte Außenbahn. Da sind sie über Kwanza aktiv. Schwolo ist dran. Ah, jetzt geht's hin und her. Amiria, auch lange für Leverkusen gespielt. Gegen seine Ex-Mannschaft hat er hier fast die erstmalige Führung erzielt für die Mainzer. Andrich und Schick hatten ja Leverkusen in der frühen Phase in Führung gebracht. Dann Doppeltorschütze Anthony Cassie. Aktueller Spielstand 2-2.
2: Aktueller Spielstand in Paderborn gegen den VfB Stuttgart 0-1. Chabot hat in der 25. Minute den Treffer erzielt. Tim Wichmann.
19: Achtung, VfB, Ecke für den SC Paderborn beim Spielstand von immer noch 1-0 für Stuttgart in Paderborn. Zunächst mal abgewehrt, aber der Distanzschuss der Paderborner löst sich, wird abgefälscht und so gibt es die zweite Ecke gleich hinterher. Ja, also der erste Durchgang endete mit einer kleinen Drangphase für den Aufsteiger und der zweite, na, geht jetzt mit etwas Verspätung dann genauso weiter. Paderborn spielt sich nach vorn und er spielt sich diese kleine Eckballserie jetzt von der linken Seite. Raphael Obermeier würde gerne zur Tat schreiten, tut das jetzt auch, bringt den Ball rein, Seimen verlängert nur und dann nochmal abgelegt, der Abschluss und drüber bleibt beim 1-0 für Stuttgart.
2: Schaffen Sie es? Oder besser gesagt, wann schaffen Sie es, die Münchner den Ausgleich zu erzielen beim FC Augsburg? Seit 8 Sekunden laufen sie diesem 0-1 zurück, aber sie haben es bisher auch in dieser zweiten Halbzeit noch nicht geschafft. Genau, pünktlich, Taufik.
20: Tor in Augsburg, Tor für den FC Bayern. Und wenn ich das richtig gesehen habe, hat jetzt nicht nur Manuel Neuer einen Patzer auf seiner Kappe, sondern auch Finn Dahmen als Torschütze wird da unter anderem, glaube ich, Luis Diaz angegeben. Eigentlich schon geklärt, schwach ausgeführter Freistoß des FC Bayern. Ball dann weg, dann nochmal reingebracht. Ja, und dann könnte Finn Dahmen eigentlich den Ball aufnehmen oder was auch immer. Aber der patscht den so nach unten weg, patscht den sich mehr oder weniger mit ein bisschen Drall nach hinten selbst ins eigene Tor. Luis Diaz aber kunstvoll in der Luft liegt da, nimmt die Kugel aus der Luft zum 1-1.
2: Da sind wir doch mal genau richtig gekommen, Luis Diaz. Also mit dem Ausgleich wieder nach Mainz. Auch da steht es 2-2, nachdem Leverkusen schon 2-0 in Mainz geführt hatte. Aber jetzt eben dort der Ausgleich, Stefan Kerstold.
8: Ja, das war gerade eine sehr riskante Rückgabe von Tapso Bach zu seinem Keeper Marc Flecken. Aber er war auf dem Posten, kann hier den nächsten Mainzer Angriff zunächst mal unterbinden. Aber die Mainzer geben hier Vollgas zu Beginn der zweiten Halbzeit. Nochmal die Schussposition für Martell, der kommt aber da nicht durch. Und Amiri war es, der Ex-Leverkusener, der eben die Mainzer hier zum ersten Mal hätte in Führung bringen können. Sein Schlenzer aus 15 Metern ging nur ganz knapp links am Pfosten vorbei. Einwurf jetzt für die Mainzer, Stefan Posch. Da wird Tietz ein bisschen umgestoßen, aber Dr. Boda sagt, nee, war kein Foul. War mir auch zu wenig für einen Strafstoß. Er beschwert sich zwar, der Vier-Tore-Mann, der gelb gesehen hat, ebenso wie Becker in der ersten Halbzeit. Es bleibt also hier beim 2-2.
2: Oh, scheint aber schon sehr rasant zuzugehen in Mainz. Vielleicht auch in Hoffenheim. Da haben die Hoffenheimer ja aus einem 0-1 zum Ende der ersten Halbzeit durch ein Hamburger Eigentor noch ein 1-1 gemacht. Armin Lehmann ist dort der Reporter.
18: Hoffenheim im Vorwärtsgang, die wollen natürlich mehr als dieses 1-1 gegen den Außenseiter aus Hamburg. Flanke kommt rein in den Strafraum, Aslani lauert da, war aber aus meiner Sicht Ja, aber doch nicht im Abseits. Lemperle ist es gewesen, sondern so gerade eben noch gleiche Höhe. Deshalb jetzt nach der Klärungsaktion der Hamburger Einwurf für die TSG schon von der rechten Seite, schon auf Höhe des HSV-Strafraums. Immer noch 1:1 und der Einwurf kommt jetzt weit rein. Kopfballabwehr erstmal des HSV und dann der Befreiungsschlag weit raus ins Seitenaus auf der gegnerischen, in der gegnerischen Hälfte. Also da können Sie mal ein bisschen Luft holen. Die Hamburger deutlich defensiver als im ersten Durchgang, als sie hier mutig mitgespielt haben. Jetzt warten sie doch sehr auf die Angriffe des Gegners. Aktuell 51 Minuten rum, 1:1 der Spielstand.
2: Und aktuell noch ein einziges Spiel, in dem keine Tore gefallen sind, nämlich an der Alten Försterei in der Hauptstadt. Union Berlin gegen den Aufsteiger, gegen SV Elversberg. Christian Riedel.
4: Es hat sich am Spielstand nichts geändert. 54,5 Minuten, 0:0. Gerade eben gab es einen Freistoß für die SV Elversberg. Keidel gab den Ball herein. Außerhalb rechter Position. Er segelte dann durch den Strafraum, brachte aber nichts ein. Und so weiterhin dieses torlose Unentschieden, das dem Spielverlauf auch voll auf entspricht. Denn keiner hat sich hier in der Tat durch große Offensivbemühungen ein Tor verdient. Wollen wir hoffen, dass sich das noch ändert. Sind ja noch ein paar Minuten Zeit, sind ja noch 35 Minuten hin. Da könnte ja durchaus noch das eine oder andere passieren. Aber momentan ist der erste FC Union vom ersten Saisonsieg meilenweit entfernt. Da muss die Mannschaft von Mauro Lustinelli deutlich mehr zeigen momentan. Torlos 0-0.

0: Einmal kurz durchatmen in der Fußball-Bundesliga. Sie verpassen hier bei HR Info und SWR aktuell aber natürlich nichts. Wir nähern uns ja mit großen Schritten der Bundesliga-Konferenz. Zwei interessante Meldungen aus der Welt des Fußballs, denn der portugiesische Fußballverband hat ein Disziplinarverfahren gegen Cristiano Ronaldo eröffnet und den Superstar vorläufig suspendiert. Das hat der Verband heute mitgeteilt. Ronaldo war ja eigenmächtig von der Nationalmannschaft nach Differenzen mit Trainer Jorge Jesus abgereist. Er betonte zuletzt, dass er jede gegen ihn verhängte Strafe akzeptieren werde. Ronaldo hatte das Trainingslager des Europameisters von 2016 vor dem Nations League-Spiel in Dänemark überstürzt verlassen. Jorge Jesus hatte zuvor angekündigt, den 41-Jährigen erneut nur auf der Bank sitzen zu lassen. Geht ja gar nicht, wird sich Ronaldo gedacht haben. Der FC Arsenal hat einen weiteren frühen Rückschlag auf seiner Mission Titelverteidigung in der englischen Premier League verhindert. Nach einem Rückstand gewann die Mannschaft um den deutschen Nationalspieler Kai Havertz mit 2:1 gegen Leeds United und bescherte Teammanager Mikel Arteta ein passendes Geschenk zur Vertragsverlängerung. Bis 2030 soll der spanische Meistercoach ja in Arsenal verlängert haben. Vor der Länderspielpause noch war der Meister bei Brighton & Hove Albion so richtig unter die Räder gekommen, hatte 0:3 verloren. Kai Havertz stand in der Startelf. Er hatte sich ja zum Auftakt der Nations League-Spiele, dem ersten Spiel unter Bundestrainer Jürgen Klopp gegen die Niederlande in Amsterdam, eine Muskelzerrung zugezogen, musste vom DFB-Team abreisen, erlaubt natürlich, jetzt aber wieder fit und kann spielen. So, keine weiteren Tore? Nein. Doch, Leverkusen hat das 3:2 gemacht gegen Mainz 05. Kansa in der 55. Minute, das wollen wir Ihnen natürlich nicht vorenthalten, bevor es wieder nach Augsburg geht, gegen Bayern München und zu Taufik Kalil.
1: Tor für die Bayern, 1:1 der Spielstand und das hat jetzt Bestand. Der Treffer vorher durch Diaz vor einer Minute, vor zwei Minuten hat nicht gezählt. Aber jetzt der von Saibari, wunderbar von Kane gesehen, rechts diagonal in den Strafraum reingelegt. Auge für den Marokkaner Saibari und der eiskalt unten rein. Luis Diaz, nächste Gelegenheit, vielleicht kommt, bringt den Ball in die Mitte. Achtung, und dann ist wieder Saibari da. Die Fahne des Linienrichters geht aber hoch und keiner zeigt auf den Punkt. Deswegen war es abseits von Saibari, aber er ist brandgefährlich, der Marokkaner, der schon mal fast ausgewechselt schien, weil er da Probleme hatte mit einer Kontaktlinse am Auge, nichts mehr sehen konnte, Schmerzen hatte, behandelt werden musste. Jetzt macht er den Ausgleich 1:1.
0: Und jetzt geht auch Hoffenheim in Führung 2:1 gegen den Hamburger SV. Conte, der Torschütze in der ersten Halbzeit, wurde ihm ja noch das zwischenzeitliche 1:1 aberkannt. Mainz gegen Leverkusen 2:3, Stefan Kerstold.
2: Wie reagieren die Mainzer auf diesen erneuten Rückstand, nachdem sie ein 0:2 wettgemacht hatten mit 2:2 durch den doppelten Torschützen Anthony Cassie ging es ja in die Pause. Der nächste Konter läuft über die linke Seite. Ball war im Aus, sagt der Assistent. Und deswegen Einwurf in Höhe der Trainerbank von Urs Fischer. Der dritte Treffer von Kwanza, der wurde noch mal länger überprüft vom Videoassistenten Pascal Müller, hatte dann aber Bestand. Die Szene, zunächst der Schuss von Kwanza, Schwolo konnte glänzend parieren und dann den Abpraller per Kopf versenkt er ihn aus kurzer Distanz, freistehend ins Tor. Keine Chance da mehr für Alexander Schwolo. Also die Mainzer, sie sind erneut gefordert hier in dieser Partie, liegen mit 2:3 zurück.
0: Auch der VfB Stuttgart führt auswärts mit 1:0, ebenso wie Leverkusen in Mainz. Die führen mit 3:2, mit 1:0 beim SC Paderborn. Tim Wichmann, bitte.
3: Paderborn macht Druck, Paderborn will den Ausgleich und schnuppert dran. Aber jetzt die dicke Konterchance für den VfB Stuttgart, der immer noch mit 1:0 führt in Ostwestfalen. Über die linke Seite, über den ehemaligen Paderborner, über Chris Führig, der dann aber erstmal Tempo rausnehmen muss. Hintenrum spielt Wagnermann jetzt auf der rechten Seite mit der Halbfeldflanke und da segelt der Nahuel Noll, die neue Nummer 1 beim SCP, der Nachfolger von Dennis Simon, hin und holt sich den Ball, schnappt ihn runter und schlägt ihn dann weit. Genau so soll er es machen. Also schnell nach vorne und auf links außen hätte Marvin Pieringer für den SCP dann gerne einen Freistoß rausgeholt. Den hat Felix Zweier aber andersrum gesehen, deswegen Freistoß und nach wie vor die 1:0 Führung für Stuttgart.
0: Ja, Hoffenheim hat das Spiel gedreht. Paulsen hatte ja den HSV in Führung gemacht, dann Bornau mit einem Eigentor zum 1:1 und dann das 2:1 jetzt durch Conte, kann ihn Armin Lehmann erzählen.
2: Es
4: 2:1 steht es für die TSG. Der HSV wird gleich nochmal wechseln. Natürlich war das ein Schock für den HSV, als ihr Kapitän Remberg mit einer Knieverletzung raus musste. Aber du darfst da nicht so den Faden verlieren. Schon wieder Conte, der eben dieses Tor geschossen hat, im Strafraum, tankt sich dadurch, will die Flanke reinspielen und holt die Ecke raus für 18:99. Tolles Tor von Conte in der 53. Minute, ist gar nicht so lange her. Da schnappt er sich den Ball so im Halbfeld, zieht in die Mitte am ersten, am zweiten Hamburger vorbei. Torentfernung nahe, gute 16, 17, 18 Meter und dann flach. Der Ball klatscht an den Innenpfosten und von da rechts unten vom Innenpfosten flutscht er rein ins Tor. Und das war der Führungstreffer, der verdiente mittlerweile Führungstreffer für Hoffenheim. Hier also 2:1.
0: 0:0 immer noch in Union, bei Union Berlin gegen Elversberg. Elversberg als Aufsteiger, als kleinste Stadt. Als kleinster Ort, der jemals in der Fußball-Bundesliga spielte. Bisher 4 Spiele, 7 Punkte, heute 0:0 in Berlin.
5: Ecke für den 1. FC Union. Von der rechten Seite wird sie hereinkommen. Möglichkeit also wieder vielleicht durch einen Standard, wenigstens durch einen Standard, mal etwas auszurichten. Ebischer hat sich den Ball geschnappt, steht bereit, gibt die Ecke herein. Kopfballmöglichkeit. Die Elversberger kriegen den Ball nicht weg, aber der Schuss, der dann kommt, der geht ganz, ganz knapp am Kasten vorbei. Also zumindest mal ein Lebenszeichen der Unioner nach dieser Ecke von Ebischer. Der Ball halb hoch herein, aber der Kopfball bringt dann unterm Strich nichts ein, weil die Elversberger zumindest noch ein Abwehrbein dazwischen haben. Und so wartet der 1. FC Union weiter auf seinen Führungstreffer, um vielleicht sich auf den Weg zu machen, die ersten 3 Punkte zu holen. Momentan ist der Weg sehr weit.
0: Momentan ist der Weg sehr weit. Das werden wir natürlich wie alle anderen Spiele gleich ab 16.55 Uhr in unserer Bundesliga-Konferenz ganz, ganz genau begleiten bis zum Abpfiff des letzten Spieles. Hoffenheim gegen Hamburg hing ja doch sehr in der ersten Halbzeit. Da hat Hoffenheim im Moment das Spiel gedreht. 2:1 der aktuelle Spielstand. Augsburg gegen die Bayern mittlerweile 1:1 nach 8 Sekunden. Die Augsburger Führung nach 55 Minuten. Der Ausgleich von Bayern München durch den marokkanischen Neuzugang und WM-Starter Saibari. Mainz gegen Leverkusen. Erst 2:0 Leverkusen, dann 2:2. Jetzt wieder Leverkusener Führung 3:2. Union Berlin, Elversberg 0:0 und Paderborn, VfB Stuttgart 0:1. Das sind die Zwischenstände kurz vor unserer Bundesliga-Konferenz.
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0: So, halten sich die Spieler da mit dem Toreschießen etwa zurück bis zur Bundesliga-Konferenz. Schön wär's ja, denn es ist auf allen Spielorten sehr, sehr spannend. Keine Mannschaft ist mit 2 Toren enteilt. Hoffenheim, Hamburger SV 2:1, Augsburg, Bayern München 1:1, Mainz, Leverkusen 2:3. Da war Leverkusen schon beim zwischenzeitlichen 2:0 mit 2 Toren enteilt. Mainz kämpfte sich ran, jetzt in der zweiten Halbzeit das 3:2 für die Leverkusener. Noch keine Tore in der Alten Försterei beim 1. FC Eisern Union Berlin gegen den kleinen Bundesliga-Aufsteiger SV Elversberg, der in seiner kurzen Bundesliga-Historie ist ja heute das 5. Spiel, schon so manchen Favoriten zum Straucheln gebracht hat. Es ist aber das erste Pflichtspiel zwischen Union Berlin und der SV Elversberg. Und Paderborn gegen den VfB Stuttgart 0:1. Das sind die Zwischenstände. Mit diesen Zwischenständen entlasse ich Sie jetzt zu den 5 Kollegen, die sich freuen auf die Bundesliga-Schlusskonferenz. Und wir freuen uns auf das erste Spiel Augsburg-München und Eddie Endres.
12: Augsburg. Augsburg gegen Bayern. 2:1. Wie sagte einst Giovanni Trapattoni? Ein Derby ist immer ein Derby. So ist es. Giftig, hitzig und komplett offen. Und das war wieder ein Torwartfehler von Manuel Neuer. Schuss von Brackelmann aus 13 Metern halb links. Lässt den Ball nach vorne wegspringen. Und Ribeiro staubt ab zum 2:1. Die Bayern erneut gefordert. Flo Winkler, Mainz-Leverkusen. Tore, Tore, Tore.
13: Klingelingeling, aber sowas von 6 Stück an der Zahl. 2 in der zweiten Halbzeit gefallen. 4:2 die Führung für Bayer Leverkusen. 2:2 zur Halbzeit, war eine intensive, unterhaltsame Partie. Und jetzt einfach der Doppelschlag innerhalb 10 Minuten. Erst Konsa per Kopf zum 3:2 und dann Diaby gerade eben 65. Minute zum 4:2 für die Gäste. Mainz muss sich schütteln, Mainz braucht Antworten. Hier führen die Gäste deutlich. Noch keine Tore bei Union gegen Elversberg und Jakob Rüger.
14: Ganz genau, überall rappelt's. Nur hier im Stadion an der Alten Försterei steht es 0:0. Aber Union wird immer stärker im zweiten Durchgang, drängt auf das erste Tor. Und ein Tor hat auch Holger Dahl bei Paderborn gegen Stuttgart.
15: Naja, überall rappelt's. Hier ist es auch eher so ein Räppelchen. 1:0 für den VfB Stuttgart gegen Paderborn. Das Tor von Jeff Chabot in der 25. Spielminute. Es ist ein ausgeglichenes Spiel im strömenden Regen von Paderborn. Aber es ist natürlich spannend. Flankenball von Paderborn jetzt auf den langen Pfosten. Ball ist drin im Strafraum. Rückpass auf den Elfmeterpunkt. Vielleicht die Schusschance. Rasen ist doch rutschig. Aber die Paderborner, naja, sie haben keinen Zug zum Tor. 1:0 die Führung, ab nach Hoffenheim gegen Hamburg. Philipp Sommer.
16: Und hier ist der Mann des Tages, der neue Fußball-VIP der Republik Bambasek. Und nach seinem Länderspieldebüt, seinen 3 Länderspielen, macht er jetzt sein allererstes Bundesligator zum 2:1 für Hoffenheim in seinem 12. Bundesligaspiel und hat die Führung für Hoffenheim erzielt nach Hamburgs Führung nach 12 Minuten, dem Eigentor von Bornau mit dem Halbzeitpfiff. Jetzt also Hoffenheim oben auf, dank Bambasek Konte. Und die Bayern, wie antworten sie auf Augsburgs Führung?
12: Wir müssen erstmal aufpassen, weil die Augsburger schon wiederkommen, aber diesmal der Ball zu lang auf Rodrigo Ribeiro, auch so ein junger Neuer mit seinem zweiten Saisontreffer. Die Bayern wirken heute irgendwie noch in Länderspiel-Pausen-Modus, zumindest einige, vor allem Manuel Neuer. Ja, der hatte ja keine Länderspiele mehr und er wirkt komplett eingerostet. 2 Fehler und bei den Bayern kommen jetzt Serge Gnabry und auch Nathaniel Brown in die Partie rein. Und dafür Saibari und Stanisic raus. Irgendwas muss er machen, der Vincent Kompany hat von einem extrem wichtigen Spiel gesprochen, von einem schwierigen Spiel, das ist es immer gegen den FC Augsburg, aber dass man dann wieder in Rückstand gerät, nachdem er ein 1:1 durch Saibari erzielt hat, in der 55. zuvor, ein Riesenfehler von Damen, das Tor hat nicht gezählt, von Diaz, der VAR hat da eingegriffen, nochmals, langer Schlag der Bayern auf Braun, der jetzt über die rechte Seite kommt, aber die Augsburger heute in der Abwehr bärenstark mit Matsima, mit Bahr und mit Brackelmann, also 67,5 Minuten vorbei. Noch haben die Bayern Zeit, hier das Unabwendbare abzuwenden, nach 28 auch das Spiel mal wieder zu verlieren. 2:1 für die Augsburger gegen die Bayern. Flo Winkler, Mainz-Leverkusen.
13: Ja, hier sitzt wieder 2 Tore Unterschied. Das haben die Mainzer in der ersten Halbzeit auch schon egalisieren können. Nach dieser frühen Führung, 5. und 9. Minute durch die Tore von Andrich und Schick. Beide sehenswert, einen Sahne-Volley von Robert Andrich. Werden wir jetzt aber die Mainzer nochmal sehen. 20 Meter Torentfernung mit Geraldo Becker. Hat ein bisschen Radius, bisschen Platz um sich. Legt jetzt ab auf Nadim Amiri. Wieder Kurzpass zurück, halb rechts auf Becker. Flanke in den Fünfer, aber komplett über den Schlappen gerutscht. Dementsprechend ins Tor aus, Abstoß Leverkusen. Ja, und dann war es nach 15, 20 Minuten plötzlich völlig von der Rolle. Die Gäste, die Werkself, haben nichts mehr hinbekommen. Mainz zurück ins Spiel gebracht. Aggressiv, gut in den Zweikämpfen und eben den Doppelpack durch Anthony Cassin. 33. und 42. Mainz näher dran am dritten Treffer, aber dann eben, gerade eben, die Doppelpacker von Leverkusen, Diaby und Kwanza mit dem 4:2. Und jetzt muss Mainz wirklich nochmal sich rankämpfen, aber es ist hier alles

0: der jetzt das Spiel wieder von hinten aufbaut über Frederik Renault. Kevin Volland sitzt hier auf der Tribüne, hatte bis heute noch das schnellste Bundesliga-Tor in seiner Visitenkarte mit 9 Sekunden. Dann kam ein gewisser Fellauer. Hier passiert gerade nichts, deswegen ab zu Paderborn gegen Stuttgart. Nein, wir gehen nach Hoffenheim, sorry, zu Philipp Sommer.
1: Ja, gelb-rote Karte hier gegen Hoffenheim, gegen Bernardo. Überall gibt es Doppelpacks. Hier gab es auch einen Doppelschlag, so will man sagen. Innerhalb von 5 Minuten schafft es, oder innerhalb von 10 Minuten schafft es Bernardo, zuerst gelb und dann gelb-rot zu kriegen. Steigt überhart ein gegen Möller-Wolfe, der rechts durchgebrochen war, der den Ball zur Mitte flanken wollte. Und dann hat sich Sam Osmars lange überlegt und hat ihm dann doch die gelb-rote Karte gezeigt. Bernardo, dem Hoffenheimer, der gerade so fit geworden ist für dieses Spiel. Hoffenheim also jetzt nur noch zu 10. Aber mit dieser 2:1-Führung im Rücken und mit einem Freistoß aus 25 Metern, relativ zentrale Position. Zufall steht bereit, muss sich erstmal die Hand vors Gesicht halten, weil ihn die Sonne blendet. Will den rüber chippen auf die eingewechselten Aslani oder auch Lojek, Kramaric oder Lojek. Aslani raus. Und Kramaric eben rein, wieder nur von der Bank, der Kroate. Aber der Angriff verpufft völlig und Hamburg kann neu aufbauen. Wir gehen nach Augsburg gegen Bayern. Edgar Endres.
2: Bisschen durchatmen in diesem spannenden Spiel. 2:1 für die Augsburger gegen die Bayern. Abstoß mit Finn Dahmen. Zuvor lag Juma Bar kurzfristig auf dem Boden nach einem Zweikampf mit Alfonso Davis. Die Augsburger, wunderbare Ballverlagerung auf die linke Seite zu Arjon Ibrahimovic gegen Nathaniel Brown, der jetzt Rechtsverteidiger spielen muss. Eigentlich nicht seine gewohnte Position, aber die Leistung von Josip Stanisic war eben nicht so berausend. Konrad Leimer ist Papa geworden und deshalb heute nicht im Spiel dabei. Und dafür eben heute Nathaniel Brown. Was ist los mit Michael Olise, fragen sich wohl alle. Der Superstar der Münchner, zuletzt ja mit Frankreich, überragend unterwegs in der Nations League. Heute blass, Achtung Kane, schon auf Gnabry, Gnabry auf Olise. Der wird sofort wieder angelaufen von Fabian Rieder. Und der Schweizer, zu übermütig im Dribbling, hat zunächst den Ball gewonnen. Dann ist Brackelmann da und der fault jetzt Michael Olise. Gibt wieder eine auf die Socken und wir gehen jetzt nach Paderborn zu Holger Dahl.
3: Wo der VfB Stuttgart mit 1:0 führt, aber der SC Paderborn, ja, den VfB ein bisschen festtackert am eigenen Strafraum. Viele schauen hier natürlich auf Dennis Undav, nicht berücksichtigt von Jürgen Klopp im 44er XXL-Kader. Und dieser Dennis Undav spielt heute, ja, nicht mal eine Nebenrolle, es ist eher eine Statistenrolle. Also große Trotzreaktion, sieht ein bisschen anders aus, aber jetzt muss er auch wirklich wie seine Mitspieler ganz viel nach hinten arbeiten, denn die Stuttgarter Führung, sie wackelt. Spielaufbau aus der eigenen Hälfte. Führich hat den Ball am Mittelkreis rausgespielt auf die linke Seite. Und da ist jetzt mal Dennis Undav. Super Seitenwechsel rüber auf die rechte Seite, auf Leveling. Da könnte jetzt was raus werden im 1 gegen 1. Aber wird nichts, weil Paderborn wirklich jetzt richtig aggressiv drin ist in den Zweikämpfen. Und der Trainer Ralf Kettemann an der Seitenhauslinie mit der Kloppsäge ist ja auch irgendwie so ein ähnlich energiereicher Typ an der Seitenhauslinie in seiner Coachingzone. Und Sebastian Hoeneß, der peitscht seine Mannschaft eher nach hinten. Aber Paderborn ist drin im Strafraum. Chance ist verpasst.
2: 2:2. Ah, die Fahne ist oben. Glück für die Augsburger. Serge Gnabry, Tor zählt nicht. Bitte wieder, Holger.
3: Ja, der VfB Stuttgart hat den Ball in der eigenen Hälfte. Ich hatte jetzt aber auch wirklich schon genug Sprechzeit. Also ab zu Florian Winkler. Mainz gegen Leverkusen. Meine Güte, fallen da Tore.
4: Jawohl, 6 an der Zahl, 4:2 aber für die Gäste, die jetzt aufpassen müssen. Schuss, Chance Amiri. Aus 22 Meter, halb links zieht er mal drauf. Mainz mit 3 Wechseln, alle offensiv. Lee, Königsdörfer, Da Costa mit vorne drin dabei. Also da sucht Urs Fischer weiter den Ansatz. Mehr nach vorne, mehr Druck. Das hat in der ersten Halbzeit schon teilweise richtig, richtig gut funktioniert und jetzt zum Ausgleich geführt. Jetzt hier Doppelwechsel bei der Werkself, Teller und Tillman werden gleich reinkommen. Also hier erstmal Spiel unterbrochen. Weiter Richtung Berlin zu Jakob Rüben.
0: Wo es weiterhin 0:0 steht nach 75 Minuten zwischen Union und der SV Elversberg. Die Gäste nähern sich mal dem Unioner Strafraum an. Die Zweikämpfe werden wieder intensiver geführt hier auf dem Rasen. Aber Tobias Reichel lässt einiges laufen. Jetzt könnte Union mal in den Konter reinkommen. Über Ebischer, wenn er den öffnenden Pass spielt. Auf die linke Seite, auf Tom Roth. Den nimmt mal ein bisschen Tempo auf. Ist jetzt schon mit großen Schritten drin in der Elversberger Hälfte. Aber der Ball aus dem Halbfeld ist zu weit und kommt genau in die Arme von Nicolas Christoph im Kasten der SV Elversberg. Das Spiel verflacht hier gerade so ein bisschen und man fragt sich, wer hat hier noch die größeren Kraftreserven, um hier vielleicht noch mal was entsprechend zu initiieren.

0: Viertelstunde hier noch zu spielen. Wie zufrieden bist du, Holger Dahl, mit dem Auftritt der Stuttgarter in Paderborn bislang, was das Niveau angeht?
1: Es ist schwierig. Ne? Also die Stuttgarter haben erst 3 Punkte auf dem Konto in dieser Saison. Dabei hat Paderborns Trainer Ralf Kettemann vor der Saison gesagt, das ist eigentlich sein Meisterschaftskandidat. Also Stuttgart hat natürlich viel mehr drauf als diese 3 Punkte. Jetzt haben sie in der Live-Tabelle 6. Aber ich bin nicht total überzeugt von ihrer Leistung. Und ihr Trainer Sebastian Hoeneß, der hat ja heute Dennis Simon zwischen die Pfosten gestellt. Letzte Saison Aufstiegstorhüter von Paderborn.
2: War verliehen. Jetzt ist er aber drin. Und wieder ist die Fahne oben, das gibt's doch gar nicht. Das gibt's doch gar nicht. Wieder ist die Fahne oben, die Bayern mit dem nächsten Treffer, der nicht zählt. Zuvor 2-mal VAR gegen die Bayern und jetzt ist schon wieder die Fahne oben. Also, sie haben Pech an diesem Nachmittag. Der Ball scharf von Davis reingegeben, aber beim Ballzuspiel war Davis eben in der Abseitsposition. Und dann ein Eigentor oder war es mit der Hacke von Luis Diaz an die Unterkante. Rein ist er, aber die Augsburger atmen schon wieder durch in einem wahnsinnig verrückten Spiel. 2:1 vorne, das Ganze nach 75,5 Minuten. Und auch der Reporter braucht allmählich Schnappatmung, immer wieder Torschreie, die dann doch wieder zurückgenommen werden. Und die Augsburger mit einem Wechsel. Kömür für Ribeiro, 2:1 für die Augsburger. Wir gehen jetzt nach Hoffenheim zu Philipp Sommer.
3: Ja, hier gibt es Zeit zum Durchatmen, denn es gibt einen Wechsel bei den Hoffenheimern. Rannert kommt rein und auch Prass kommt jetzt aufs Feld. Und hinten stellen sie ihn um. Machida geht raus nach einem ordentlichen Spiel. Die Hoffenheimer führen weiterhin mit 2:1. Adam Dagim, der Zweite, der rausgegangen ist für Hoffenheim. Taktische Umstellung 5-4-1 jetzt bei der TSG Hoffenheim gegen einen HSV, der jetzt natürlich seine Chance suchen möchte mit Otto Stange, der 19-Jährige, der jetzt vorne drin spielt, für Yusuf Paulsen gekommen ist, den Torschützen aus der 12. Minute, der nicht mehr konnte, der ja gerade in letzter Minute noch fit geworden ist nach seinem Schlag, den er im Testspiel abbekommen hatte. Die Hamburger im Mittelfeld schieben den Ball hin und her, versuchen Anspielpartner zu finden gegen tiefstehende Hoffenheimer, versuchen die Flügel mal zu besetzen, aber da ist zu wenig Passhärte im Moment. Erstmal zurückgespielt wieder auf Bornau und die Hoffenheimer schauen sich das jetzt ganz gelassen an und warten auf Fehler, warten auf den Umschaltmoment. 16 Minuten sind hier noch auf der Uhr regulär. Wie lange geht's denn noch in Augsburg? Wie lange müssen sie noch durchhalten gegen die Bayern?
2: 13 Minuten Nachspielzeit wird es geben und schon wieder eine Konterchance für die Schwaben, aber dann doch abgelaufen. Die Bayern müssen höllisch aufpassen, dass sie nicht das 1:3 kassieren. Han Noah Masenko hat den Ball im Mittelfeld Richtung Mittellinie gespielt auf Calvin Brackelmann. So kannst du dich entwickeln. Aus dem Niemandsland der zweiten Liga zu einem Spitzenverteidiger der Bundesliga. Anton Karte, auch er vor ein paar Jahren noch bei der Hertha und dann in Basel. Mittlerweile Stammkraft bei den Augsburgern, wieder zurück. Arbeitet vorne die Bayern mit Tah. Dann abgespielt auf Pavlovic. Pavlovic mit Kimmich heute auf der Doppel-6. Das funktioniert nicht so offensiv wie bei der Nationalmannschaft. Ein anderes System. Jetzt Olise hat einen ganz schweren Nachmittag gegen Behrens, gegen Brackelmann, auch gegen Ibrahimovic. Schöner Ball nach vorne. Braun, Schussmöglichkeit geblockt. Wieder vom Innenverteidiger von Chuma Bar. Der Baum von Manchester City kommt ja aus Sierra Leone, macht heute sein erstes Bundesligaspiel. Und was für eins bisher gegen Kane, Olise und Diaz. Nochmals, der Ball links raus zu Luis Diaz. 77 Minuten vorbei, Bayern im Dauerdruck. Und wieder ist das Harry Kane am Strafraum. Quergelegt auf Kimmich, Torentfernung 25 Meter. Augsburg formiert sich, nächster schlampiger Ball. Und die Bayern müssen neu aufbauen nach 78 Minuten. 2:1, man reibt sich die Augen für den FC Augsburg gegen die Bayern. Wir gehen nach Mainz zu Flo Winkler. Da ist die Sache klarer.
4: Definitiv klarer. 10 Minuten noch offiziell plus Nachspielzeit. Weiterhin 4:2 die Führung für Bayer Leverkusen, weil Mainz es nicht gut zu Ende spielt. Immer wieder gute Umschaltmomente, aber dann im letzten Drittel im Strafraum wird es zu ungenau, wird es zu wild, wird es zu überhastet. Und da ist nichts gefährlich in dieser zweiten Halbzeit aufs Tor von Marc Flecken, Leverkusens Keeper, gekommen. Gibt jetzt nach einem Foulspiel sowieso Freistoß für Bayer Leverkusen, die das bislang ordentlich machen in dieser zweiten Halbzeit, sich noch ein bisschen gesteigert, gerafft haben. Gegen Ende der ersten war es deutlich wackeliger, aber Mainz fällt einfach nach vorne, gerade nichts ein, nächster Wechsel, Hollerbach mittlerweile.
5: Tor in Berlin! Tor für den ersten FC Union, der Bann ist gebrochen in diesem Spiel, 81. Minute, Livan Burcu ist der Torschütze. im Anschluss an eine Ecke lauert er an der Strafraumkante und dann nimmt er das Ding mit vollem Risiko aus 17 Metern und dann geht er durch unzählige Beine hindurch und schlägt ein im Tor der SV Elversberg zum 1:0 für den ersten FC Union. Und man kann die Erleichterung auf den Rängen und vor allen Dingen auf dem Rasen förmlich spüren beim ersten FC Union, die so viel investiert haben hier in diese Partie, die sich gesteigert haben im zweiten Durchgang. Und dann ist es der eingewechselte Livan Burcu, der das umjubelte 1:0 erzielt. Und die SV Elversberg muss sich jetzt überlegen, wie sie mit diesem Rückstand umgeht. Das Team von Trainer Vincent Wagner, das natürlich sofort in die Gegenoffensive geht, sich einnistet in der Hälfte des ersten FC Union. 81 Minuten hier gespielt. Wir gehen nach Paderborn gegen Stuttgarts Wolgadal.
1: Die Riesenchance für den SC Paderborn zum Ausgleich.
6: Jetzt zählt er 2:2. Nathaniel Brown in der 80. Minute. Vorarbeit von Harry Kane. Scharfer Ball von der linken Seite quer durch den Fünfer. Und da muss er nur noch den linken Fuß hinhalten. Der Nationalspieler verdient der Ausgleich. 2:2. Die Bayern sind wieder zurück. Ich glaube, wir waren bei Jakob Rüger bei Union Elversberg.
5: Ja, und hier gerade die Riesenchance für die Elversberger, per Distanzschuss zum Ausgleich zu kommen. Und Frederik Rönne, Unionstorhüter, der lenkte diesen 22-Meter-Schuss so gerade noch über die Latte. Es gibt die Ecke für die SV Elversberg, die hier gut geantwortet hat auf diesen Rückstand in der 80. Minute. Durch Livan Burcu sofort den Vorwärtsgang entsprechend eingelegt hat. Felix Keidel, der Nationalspieler, der unter Jürgen Klopp nicht zum Einsatz gekommen ist, aber zumindest mal DFB-Luft schnuppern durfte mit der schnell ausgeführten Ecke. Elversberg auf der rechten Seite, dann ins Halbfeld gespielt. Flankenball kommt in den Union-Strafraum. Der Kopfball geht aber deutlich am Kasten des ersten FC Union vorbei. Und deswegen springen wir nach Paderborn, wo Holger Dahl die Stuttgarter mit einem Auswärtssieg jetzt langsam rechnen können.
1: Tor für den VfB! Tor für Stuttgart, Tor in Paderborn! Wie bitter ist das für die Paderborner, die gerade auf der anderen Seite die Riesenchance gehabt haben und jetzt bekommen sie das Ding quasi im Gegenzug. Chris Führig, was für ein toller Linksschuss aus 11 Metern halblinker Position, nagelt er den Ball unter die Querlatte. Ah, glücklicher konnte das nicht sein für die Stuttgarter. Hinten ja gleich 3-4 Möglichkeiten für die Paderborner und dann schlagen sie zurück und werden das Ding hier ziemlich wahrscheinlich gewinnen, weil sie eben eiskalt waren bei der Ausnutzung ihrer Chance.
5: Tor in Hoffenheim! Otto Stange macht das 2:2 für den HSV. Der eingewechselte Otto Stange, Innenpfosten mit dem Schuss aus halblinker Position. Vorbei an Oliver Baumann an den Innenpfosten und dann rein ins Netz. 2:2. Hamburg ist zurück in dieser 80. Minute. Und habe ich irgendwo noch einen Torschrei gehört?
6: Nee, Pfostentreffer nee. Gnabry aus 3 Metern nach einer Superflanke von Luis Diaz in München gegen Augsburg. Mann, ist das ein enges Ding und Glück für die Augsburger. Bitte wieder Hoffenheim HSV, Philipp.
4: Also Sie schauen sich das Ganze nochmal an, wie macht er das, dieser Otto Stange? Setzt sich durch gegen Zufall im Zweikampf und dann im Fallen. In voller Bewegung nimmt er den mit links aus vollem Lauf. Jetzt schaut sich's aber der Schiedsrichter Harm Osmers noch mal an. Videobeweis in Hoffenheim wegen dieses Ausgleichstreffers für den HSV. Es geht um einen Einsatz gegen Zufall bzw. ob Stange der Ball an den Arm gesprungen ist. Es ist wirklich ganz schwer zu erkennen. Ich glaube, er springt ihm tatsächlich an die Hand. Und da er der Mann ist, der das Tor schießt, muss Harm Osmers das Tor eigentlich zurücknehmen. Er schaut lange, er guckt sich's lange an hier, aber es ist eigentlich eindeutig. Der Ball springt auf die Hand von Otto Stange und dieses Tor wird keinen Bestand haben.
7: In der Torentstehung lag sowohl ein Foul als auch ein Handspiel vor.
4: Also Foul und Handspiel sogar, Foul gegen Zufall. Das Tor wird zurückgenommen, es bleibt beim 2:1. Für den HSV. Und der einzige Gewinner in Augsburg im Moment ist ja im Moment die Frau von FCA-Trainer Manuel Baum. Denn der Familienfrieden ist vermeintlich hergestellt mit diesem 2:2. Weil der Sohn, der spielt ja bei den Bayern, Eddie Endres.
6: Ja, bei der U12 AWS müssen sie aufpassen. Olise im Strafraum. Olise schießt! Und Jeffrey Kauileo mittlerweile eingewechselt für Chuma Bar, der nicht mehr konnte, klärt mit dem linken Fuß zum Eckball. Ja, Lionel
2: Baumeister. Nach dem großen Lionel Messi. Ich weiß nicht, welches Trikot er heute trägt hier in Augsburg. Ihr könnt mir vorstellen, doch das des FCA, das des Papas. Bayern mit Kimmich flankt wieder auf den kurzen Pfosten. Matsima mit dem Kopf dran, aber genau vor die Füße von Kimmich am rechten Flügel. Die Bayern mit Olise. Hat er noch seinen genialen Moment? Nathaniel Brown hat den Ball nach innen. Achtung, nächste Möglichkeit der Bayern, die jetzt komplett drängen. Die wollen das 3:2. Die wollen die Tabellenführung nach dem Patzer gestern der Dortmunder. Flanke lang geschlagen. Kopfball von Fellhauer und Damen raus. 5 Meter von der Linie. Schnappt sich den Ball, wirft ihn ab nach vorne zu Anton Karte, der als einziger da vorne noch Meter macht. Gregoritsch mittlerweile eingewechselt für den völlig ausgepumpten Ibrahimovic. Die Bayern wieder mit Olise am rechten Flügel. Nathaniel Brown ist mitgelaufen. Olise mit dieser typischen Art enge Ballführung zieht nach innen mit dem linken Fuß. Achtung, Torentfernung 22 Meter. Muss man Achtung sagen, denn wenn er mal abzieht, dann klingelt es meist. Achtung, Brown jetzt im Strafraum. Wieder Kurzpassspiel auf Kimmich. Die Bayern stellen sich den Gegner quasi zurecht in dieser 86. Minute auf Olise, der den Ball rüberspielt auf die andere Seite. Dann bitte, wieder.
1: Und jetzt zählt das 2:2 für den HSV. Jetzt zählt das 2:2 für den HSV. Oliver Baumann ohne Chance nach dieser langen Flanke, die lange in der Luft ist. Und kein Hoffenheimer kommt ran. Und stattdessen fliegt der eingewechselte Teremoffi rein in den 16-Meter-Raum. Ich schaue gerade noch mal, ob es kein Abseits war. Nein, es ist alles sauber. Setzt sich durch im Zweikampf gegen Abdullah, gegen Kabak. Und dann ist der Ball drin. Kopfball aus 9 Metern. Rechts unten schlägt er ein. Und Hamburg, Hamburgs Fans feiern hier in Hoffenheim das 2:2 nach 83 Minuten. Ab nach Mainz gegen Leverkusen.
4: Gut, noch 2,5 Minuten in einer sowas von inzwischen zerfahrenen und von Nicklichkeit geprägten Partie. Viele Ungenauigkeiten, Mainz versucht viel, aber ab dem 16er der Leverkusen ist dann Schluss. Dann wird's wild, dann wird's eben ungenau. Leverkusen macht nur noch das Nötigste, versucht jetzt nochmal einen Angriff zu starten über den Gutierrez, aber der bleibt erstmal hängen in der Mainzer Hälfte. Die Mainzer mit Ballbesitz, knapp 2 Minuten haben wir noch, dann hier auf der Uhr vielleicht den Angriff, den wir noch mitnehmen, über die linke Seite, über Mwene, ist auf Höhe des 16, es hat ein bisschen Platz. Jetzt erst Nathan Teller als Gegenspieler, nimmt Lee mit, aber das Ganze ist zu statisch, zu behäbig, wenig Tempo, wenig Vertikalität, wenig Zielstrebigkeit. Porsche jetzt nochmal mit einer Flanke irgendwo ins Nirgendwo, direkt auf den Kopf eigentlich von Kwanza. Das bringt Mainz überhaupt nichts. Hier ist quasi die Luft raus. Anders aber bei Union Berlin, da könnte es doch mit dem ersten Saisonsieg sogar klappen, Jakob.
0: Ja, die 1:0 weiter in die Führung für den ersten FC Union durch den Treffer in der 80. Minute durch Livan Burcu. Und seitdem ist hier noch mal richtig Feuer drin in dieser Partie. Wütende Angriffe der Elversberger. Aber die beste Chance hatte der erste FC Union. Ein 14-Meter-Schuss von Andras Schäfer. Spektakulär per Kopf geklärt von Pinkert. Quasi auf der Torlinie der SV Elversberg. Die Gäste jetzt schon wieder im Ballbesitz. Versuchen Union mal so ein bisschen hinten einzuschnüren. Sie im Strafraum der Eisernen so ein bisschen näher zu kommen. Über die rechte Seite. Aber kein Tempo drin im Spiel der Gäste. Felix Keidel stellt einmal den Fuß auf den Ball. Jetzt ziehen sie mal ein bisschen Tempo rauf. Kommen über die Zentrale, wollen da durchstecken. Aber Union ist erst einmal dazwischen. Kommt aber nicht rein in den Konter. 89 Minuten hier gespielt. Paderborn gegen Stuttgart. Holger Dahl, kann man den Paderborn-Fans irgendwie noch Hoffnung machen heute?
1: Nee, ich glaube nicht. Aber geht mal davon aus, dass jetzt in den nächsten Sekunden wieder irgendwo ein Tor fällt. Denn immer wenn ich hier mit einem Gedanken anfange, dann klingelt es irgendwo in dieser Bundesliga-Rappelkiste heute in der Konferenz. 2:0 für den VfB Stuttgart. Und wenn sie das Ding am Ende gewinnen, dann haben sie auch ein bisschen Glück gehabt, denn ihr neuer Torwart Dennis Simon, der heute das erste Mal zwischen den Pfosten steht, er hat heute einen eher unsicheren Eindruck gemacht, hat ja letzte Saison noch für Paderborn gespielt, war Aufstiegsheld, war ein großes Thema bei uns im Bundesliga-Update. Ja, dem superstarken Podcast, und das wird dann wahrscheinlich am Montag auch nochmal wieder diskutiert werden in der nächsten Ausgabe, überall, wo es Podcasts gibt und bei ARD Sounds. Abstoß jetzt hinten von der Kiste beim VfB Stuttgart von eben genanntem Dennis Seimer. Der VfB führt mit 2:0. Es gibt viele Plätze, wo es spannender ist als hier, zum Beispiel in Hoffenheim gegen den HSV. Philipp Sommer.
3: Tja, und jetzt geht Conte, der Torschütze, zum 2:1 runter. Und für ihn kommt Gendre rein, der eigentlich eher defensiv orientiert ist, aber der eine sehr offensive Rolle gleich mal einnimmt hier auf dem Platz, sich nach vorne orientiert. Und es gibt einen Freistoß für die TSG Hoffenheim von der Mittellinie. Wouter Böcher wird den nach vorne schlagen. Alle Hoffenheimer haben sich nach vorne Richtung Strafraum orientiert, bis auf drei Mann, die noch ein bisschen in der Restverteidigung die Absicherung betreiben. Kopfballduell durchgesetzt, da Ozan Kabak gegen Zweier. Hamburger kann den Ball jetzt zur Mitte bringen, schafft aber nicht ganz, kommt aus dem Tritt, kommt aus der Balance und Hamburg kann sich befreien. Schöner Schlag nach vorne und jetzt 2 gegen 1. Der HSV auf dem Weg zum 3:2, ganz allein. Vieira schießt, Baumann hält, Baumann hält. Schlecht geschossen von Fabio Vieira, der da ganz allein die große Chance zum 3:2 für Hamburg liegen lässt. Das wäre es gewesen für den HSV, das Spiel hier nochmal zu drehen. Bleibt aber beim 2:2 zwischen Hoffenheim und Hamburg. Augsburg gegen Bayern, bitte.
2: 6 Minuten noch, Nachspielzeit. 6 Minuten, 2:2 in Augsburg. Und wer heute Abend die Sportschau nicht einschaltet, ist selber schuld, denn man kann einen Kapitalaussetzer von Manuel Neuer erleben ab 18 Uhr und ein wahnsinnig spannendes Spiel heute zwischen Bayern und Augsburg. Und Tom Bischoff, der eingewechselt worden ist, prüft gerade Finn Dahmen, der wieder so eine leichte Unsicherheit kurz davor hatte. Lennart Karl auf Spitzenwinkel auf Erneut.
1: Tor in Mainz!
2: Ja, Mainz, da klingelt es heute.
1: Und plötzlich ist hier wieder Leben drin. 3-4 aus der Anschlusstreffer von Benedikt Hollerbach. Vor wenigen Minuten reingekommen, aus kurzer Distanz. Leverkusen pennt da hinten noch einmal. Und das nutzen die Mainzer. 4 Minuten Nachspielzeit, davon gibt es noch gute 2,5. Und haben wir hier plötzlich noch mal ein bisschen Crunch-Time? Wer weiß es? Nur noch 3-4. Nochmal ab nach München, nach Augsburg zu dir,
2: mit den Bayern, mit Michael Olise, der den Ball eng am Fuß führt. Harry Kane, der ein gutes Spiel gemacht hat, obwohl er nicht getroffen hat. Viele Ballkontakte, viele überlegte Bälle. Die Bayern mit dem langen Ball von Kimmich Richtung Strafraum. So dieser berühmte Kimmich-Chipperl, aber Jeffrey Kaueleo jetzt im Zentrum dieser Dreierkette mit der Kopfballabwehr. Der Routinier, der jetzt wieder Kapitän ist. Die Bayern über die linke Seite mit Alphonso Davies. Schnell ist er gegen Anton Kade, nimmt Tempo rein, ist vorbei. Davies aber für meine Begriffe mit dem Ball schon im Tor aus, aber ist nicht so gewesen. Gnabry im Strafraum, Gnabry liegt auf, Olise, Schlenzer, Kullerbällchen, danke, sagt Dahmen, geht nach unten, nimmt den Ball auf. Also ein gebrauchter Nachmittag für Michael Olise. Union Berlin, Elversberg, Jakob Rüger, spannende Nummer, oder?
5: Ja, aber jetzt nicht mehr, denn es ist entschieden. Schluss für Finn Berlin. Der erste FC Union gewinnt mit 1:0. Damit gelingt den Eisernen das, was bislang in dieser Saison nur den Bayern gelungen ist. Sie schlagen die SV Elversberg durch einen Treffer von Livan Bucu in der 80. Minute. Erster Saisonsieg für den ersten FC Union. Das tut den Köpenickern um Mauro Lustrinelli gut. Und der VfB Stuttgart gegen den SC Paderborn. Auch der Erfolg dürfte den Stuttgartern gut tun, oder Holger Dahl?
1: Genau so ist es. Lächeln im Gesicht bei Stuttgarts Trainer Sebastian Hoeneß. Schluss aus, vorbei. Stuttgart gewinnt 2:0 in Paderborn. Paderborn ein bisschen unter Wert geschlagen. Und die letzten Sekunden beim spannenden Spiel Hoffenheim HSV, Philipp Sommer.
3: Was ist das für eine Konferenz hier, standesgemäß diese Bundesliga-Konferenz in der Woche, in der am Dienstag einer der ganz Großen verabschiedet wurde. Jeder weiß, wer gemeint ist. Die Hamburger haben den Ball. 2:2. 4 Minuten Nachspielzeit gibt es. Hamburg über links, über Wolfe zurückgelegt. Die Flanke kommt von Muheim in den Strafraum. Baumann fischt das Ding weg, bleibt beim 2:2. Wir haben noch ein paar Minuten ab nach Augsburg. Und wie ist die Stimmung bei Lionel und bei Manuel Baum?
2: Ja, das wissen wir nicht. Bei Lionel ist bei Manuel Baum ist natürlich bisher gut angespannt. Der tigert unten in der Mixzone herum. Vincent Kompany eher ruhiger. Und wir haben hier noch 3,5 Minuten auf der Uhr in der Nachspielzeit. Erneute Spielunterbrechung nach einem Zweikampf am Strafraum des FC Augsburg. Gibt es Freistoß für die Schwaben. Und natürlich schaut Jablonski wieder auf die Uhr, zeigt das jetzt auch Finn Dahmen an. Ich lasse jede Sekunde hier nachspielen. Nichts wird euch geschenkt heute gegen die Bayern und bei Mainz Leverkusen. Flo Winkler, ist da schon Feierabend?
4: Nee, noch nicht. Es gab eben eine Verletzungsunterbrechung, denn Philipp Mbene musste blutend erstmal von an die Seitenlinie dort behandelt werden, weil Kwanza da heftig reingegangen ist. 4 Minuten Nachspielzeit sind rum. Mainz weiß aber, Max Boda lässt hier noch ein paar Sekunden um drauf nachspielen. Und die Mainzer versuchen es jetzt nochmal über Fabio Gruber, Mittelkreis. Versucht sich die Kugel zu erkämpfen, verliert sie aber gegen Nathan Teller. Nathan Teller auf dem Weg in den 16er für Leverkusen. Abschluss dann und Schwolo ist da. Im 0-5er Tor verhindert hier das 3:5, gibt aber nochmal einen Eckball für Leverkusen. Und das nimmt natürlich ganz viel wertvolle Zeit aus Sicht der Mainzer von der Uhr. Stichwort wertvolle Zeit. Ab nach Hoffenheim. Da laufen die letzten Minuten. Das ist auch spannend. Philipp.
1: Und Christian Ilzer, der steht da unten, der ballt die Fäuste, deutet zu seinem Team, kommt, haut nochmal alles rein. Es sind noch ungefähr 2 Minuten auf der Uhr, aber jetzt ist dieser Angriffsschwung, den Ilzer gerne gehabt hätte, gestoppt. Und er sagt, komm, mit einer Handbewegung alle erstmal nach hinten, denn es gibt einen Freistoß für den HSV, der jetzt natürlich ganz, ganz viel Zeit hat mit Heuer Fernandes, der sich erstmal sortieren muss, bis er den Ball aus dem eigenen 16-Meter-Raum dann nach vorne haut. Also hier geht erstmal nichts, deshalb Augsburg gegen Bayern, hat keinen Riss.
2: Blick Tor, 90 Sekunden auf die Beine im Strafraum mit Braun. Nächster Eckball für den FC Bayern München. Davor gab es einen Konter über Anton Kade, der 2-3 Bayern-Spieler im Mittelfeld stehen lässt. Aber sein Schuss dann aus gut 20 Metern zu schwach für Manuel Neuer, der da keine Probleme hat. Aber jetzt Eckball. Die Bayern rücken fast alle nach vorne. Manuel Neuer steht an der Mittellinie. Eckball mit Michael Olise. Bringt den Ball auf den kurzen Pfosten, Kopfballabwehr, nächster Eckball. Offiziell noch 60 Sekunden zu spielen in der Augsburg Arena, aber Jablonski zeigt schon wieder auf die Uhr. Das werden sicherlich dann doch vielleicht noch 2 Minuten werden. 5 Minuten sind bereits rum, 2-2, Augsburg gegen Bayern. Es wäre wieder so ein eminent wichtiger Punkt aus Sicht der Schwaben, aber noch ist er eben nicht eingetütet. Braun quergelegt am Strafraum, Davis 20 Meter, könnte schießen. Davis fintiert, immer noch Davis ist durch, flankt herein. Achtung, Möglichkeit, knapp. Gnabry, Unterkante, Bischof abgewehrt. Was zeigt der Schiedsrichter an? Zeigt der das 3-2 an? Eine unglaubliche Aktion. Der Ball knallt wieder an die Unterkante und dann wird eine Abseitsposition angezeigt. Ein Wahnsinn, diese Schlussphase. Bitte Mainz.
8: Tor in Hoffenheim. Miro Muheim macht das 3-2 für den HSV. Nach einer Ecke, der Ball rausgeköpft, er schießt, nimmt ihn Volley aus 19 Metern, Ball schlägt links unten ein. Der HSV führt in Hoffenheim mit 3-2, Mainz bitte.
4: Und hier ist Schluss, denn Leverkusen hat das Ding noch über die Linie gerettet, knapp mit 4-3. Mainz weiterhin mit einer Heimallergie, 6. Heimspiel ohne Sieg, aber der 1. Auswärtssieg für Carlos Martinez und Bayer Leverkusen in dieser Saison. 4-3, ab nochmal nach Hoffenheim.
8: Und die Hamburger, sie können ihr Glück nicht fassen. Die ganze linke Seite des Stadions hüpft und singt. Ich glaube, sie hören es über die Außenmikrofone. 10.000 Hamburger können ihr Glück kaum fassen. Was hat der HSV hier für eine Leistung gezeigt? Die frühe Führung durch Paulsen, dann der Rückschlag. Erst der Ausgleich durch das Eigentor von Bornau. Der Treffer von Bambasé Konté zum 2-1. Aber die Hamburger lassen sich hier einfach nicht abschütteln. Lassen sich hier einfach nicht besiegen und kommen hier erst zum Ausgleich und jetzt zum Führungstreffer durch zum 3-2 durch Miro Muheim. Und jetzt gehen wir nochmal nach Augsburg gegen die Bayern.
2: Ein Wahnsinn. 4 Tore der Bayern aufgrund von Abseitspositionen, 3-mal VAR, 1-mal durch den Linienrichter weggenommen. Das ist ein Irrsinn, aber es sind alles korrekte Entscheidungen. Der VAR hat eben das bessere Auge und deshalb 2-2. Wir sind bereits 7,5 Minuten drüber in der Nachspielzeit. Augsburg-Bayern unentschieden in einem irren, spannenden Spiel. Jablonski hat immer noch nicht abgepfiffen, hat angezeigt, ich lasse jede Sekunde nachspielen. Und die Bayern vielleicht mit der letzten Rille, mit der letzten Aktion, langer Diagonalball auf die rechte Seite zu Lennart Karl. Aber Hennes Behrendt schlägt den Ball ins Seitenhaus. Was ist los, Jablonski? Was ist los? Er lässt spielen, spielen, spielen. 8 Minuten bereits rüber. Immer noch die Bayern mit Upamecano. Karl, Upamecano am Strafraum. Und dann Calvin Brackelmann klärt. Und Jablonski sagt, wir machen noch ein bisschen weiter. Mit einem langen Schlag auf Anton Karte. Im Laufduell mit Joshua Kimmich. Karte ist schnell. Karte ist am Strafraum. Kurft nach innen. Aber Tah kann dann klären und spielt den Ball zurück auf Manuel Neuer. Es ist immer noch nicht Feierabend. Jetzt zeigt Jablonski an. Schluss in Augsburg. 2-2 in einem dramatischen Spiel. Und damit geht's noch einmal nach Hoffenheim zu Philipp Sommer.
8: Und der Mann des Tages in Hoffenheim, das ist Miro Muheim. Er serviert da mit einer Traumflanke Terre Moffi das 2:2 und dann macht er mit diesem Volley-Knaller aus 18 Metern das 3:2 für Hamburg selbst. 90+4 und jetzt ist Schluss und der HSV gewinnt in Hoffenheim, feiert den ersten Auswärtssieg der Saison. Und in Hoffenheim wird es richtig unangenehm. Sie geben das dritte Spiel nach Köln und Dortmund aus der Hand, verlieren auch hier. Und das war sie, die ARD-Bundesliga-Konferenz.
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13: Um 17.31 Uhr mit Thomas Krüger. Deutschland hält an den Sanktionen gegen Russland fest und wird dort weiter keinen Diesel kaufen. Das hat Regierungssprecher Cornelius klargestellt. Berlin reagiert damit auf die Entscheidung von US-Präsident Trump, die Sanktionen kurzzeitig auszusetzen, um Diesel in Russland zu kaufen. Aus dem Wirtschaftsministerium hieß es, Deutschland beziehe seit 2023 weder Öl noch Ölprodukte aus Russland. Man sei inzwischen breiter aufgestellt und nicht mehr auf Russland angewiesen. Die Versorgung Deutschlands sei sicher. Bundesjustizministerin Hubig will verhindern, dass Extremisten die Gerichte als Schöffen unterwandern können. Die Welt am Sonntag berichtet, dass die SPD-Politikerin dazu nächste Woche einen Gesetzentwurf vorlegen will. Aus der Nachrichtenredaktion Ute Mühlbauer.
14: Hubig erklärte dem Bericht zufolge, bei Zweifeln an der Verfassungstreue eines Bewerbers müsse der Schöffenwahlausschuss Hinweisen nachgehen. Dazu könnten auch öffentliche Social-Media-Profile überprüft werden. Weiter kündigte die SPD-Politikerin an, wer bereits zu einer Freiheitsstrafe verurteilt wurde oder zu einer Geldstrafe von mehr als 90 Tagessätzen, dürfe kein Schöffe werden können. Als Schöffen werden ehrenamtliche Richter an Strafgerichten bezeichnet.
13: In Mecklenburg-Vorpommern ist der Weg frei für Koalitionsverhandlungen über eine rot-rot-grüne Landesregierung. Nach SPD und Linken haben auch die Grünen dafür gestimmt, auf einem kleinen Parteitag in Rostock. Die Koalitionsverhandlungen sollen am Montag beginnen. Bei der Wahl vor knapp 3 Wochen war die AfD zwar stärkste Kraft geworden, aber die anderen 3 Parteien im Schweriner Landtag haben zusammen die Mehrheit. Ragebait ist das neue Jugendwort des Jahres. Wörtlich übersetzt bedeutet es Wutköder. Das hat der Pons Langenscheid Verlag auf der Buchmesse in Frankfurt mitgeteilt. An der Online-Abstimmung haben sich laut Verlag 1 Million Jugendliche beteiligt. HR-Reporter Lars Hofmann.
15: Sandra Spier von Pons Langenscheid sagte auf der Buchmesse in Frankfurt, dass die Wahl für das Jugendwort auf Ragebait gefallen sei, sage viel aus über die aktuelle Empörungskultur. Es zeige aber auch, dass die Jugendlichen die Mechanismen von Social Media verstanden haben. Das Wort Peak auf Platz 2 bedeutet, dass etwas das Beste sei. Crashout auf Platz 3 wird verwendet, wenn jemand völlig aus der Fassung gerät oder ausrastet. Es kann ernsthaft oder auch ironisch gemeint sein.
13: In der Fußball-Bundesliga hat der FC Bayern München unentschieden gespielt. Beim FC Augsburg kam der Tabellenzweite nicht über ein 2:2 hinaus. Außerdem spielten Hoffenheim, Hamburger SV 2:3, Mainz, Leverkusen 3:4, Union Berlin, Elversberg 1:0 und Paderborn, Stuttgart 0:2. Das waren die Nachrichten. das Wetter. Bis zum Abend ist es wechselnd bewölkt. Regen gibt es nur noch selten. In der Nacht hier und da Schauer bei 10 bis 4 Grad. Morgen dann wechselhaft, ab und zu Schauer oder leichter Regen bei Temperaturen bis 18 Grad. Und die Zeit ist es 17.34 Uhr.
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13: Vorsicht auf der A5 Frankfurt Richtung Darmstadt. Zwischen Frankfurter Kreuz und Zeppelinheim liegen Gegenstände auf dem mittleren Fahrstreifen. Vorsicht auf der A661 Egelsbach Richtung Oberursel. Zwischen Frankfurt-Friedberger Landstraße und Preungesheimer Dreieck eine ungesicherte Unfallstelle in einer Kurve. A6 Nürnberg Richtung Heilbronn. Zwischen Kirchberg und Schwäbisch Hall 3 Kilometer Stau wegen einer Baustelle. A6 Heilbronn Richtung Mannheim zwischen Bad Rappenau und Sinsheim-Steinsfurt 5 Kilometer Stau nach einem Unfall. Und A66 Frankfurt Richtung Wiesbaden zwischen Eschborner Dreieck und Frankfurt-Höchst 2 Kilometer Stau auf dem rechten Fahrstreifen.
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16: Mit Isabel Reifenrath. Schönen guten Tag. Die USA wollen Diesel aus Russland kaufen. Ein Wahlgeschenk, mit dem US-Präsident Donald Trump hofft, Stimmen kaufen zu können. Für deutlich günstigeren Diesel, auch bei uns, wird es wohl eher nicht reichen. Die Ukraine hat den Deal bereits verurteilt. Die Bundesregierung ließ mitteilen, dass Deutschland kein russisches Öl kaufen wird. Die Sanktionen bleiben bestehen. Eigentlich hatten die USA auch erst vergangene Woche ein neues Gesetz beschlossen, damit Donald Trump die Sanktionen gegen Russland verschärfen kann. Jetzt aber tut er genau das Gegenteil, er hebt sie auf. Anne Schneider aus Washington.
17: Für Donald Trump ist seine Verabredung mit dem russischen Präsidenten Wladimir Putin der Schritt zu sinkenden Dieselpreisen für Spediteure, Landwirte und Verbraucher in den USA. In Washington löste die Ankündigung, dass Russland in den kommenden Wochen und Monaten fast 5 Millionen Tonnen Diesel auf den US-amerikanischen und internationalen Markt liefern soll, allerdings heftige Kritik aus. Und das parteiübergreifend. Erwartbar reagierten die Demokraten besonders scharf. So wirft der demokratische Senator Richard Blumenthal Trump in einer offiziellen Erklärung vor, mit der Aufhebung der Sanktionen faktisch Putins Kriegswirtschaft zu helfen. Sinngemäß sagt Blumenthal, die USA machten sich dadurch zum Komplizen von Russlands Krieg gegen die Ukraine. Der Deal sei beschämend, widerspreche dem Willen des Kongresses und beschädige die Glaubwürdigkeit der amerikanischen Russlandpolitik. Bemerkenswert ist aber, dass die Kritik nicht nur von Demokraten kommt. Auch Republikaner äußern sich ungewöhnlich deutlich. Der texanische Kongressabgeordnete Michael McCaul, früher Vorsitzender des Auswärtigen Ausschusses im Repräsentantenhaus, kritisierte den Deal in einer Stellungnahme auf X. Er warnt, die Lockerung der Sanktionen könne die wirtschaftliche Grundlage für Russlands Krieg stärken. Dabei habe der Kongress Trump erst vor wenigen Wochen zusätzliche Mittel an die Hand gegeben, um den Druck auf Moskau zu erhöhen, nicht um ihn abzubauen. Noch schärfer formuliert es der republikanische Abgeordnete Don Bacon. In einem Gespräch mit Radio Free Europe sagte er sinngemäß, Trump habe gegenüber Putin immer wieder einen moralischen blinden Fleck. Wer Russlands Wirtschaft stütze, stütze am Ende auch dessen Kriegsmaschinerie. Besonders brisant ist die Debatte, weil Trump erst vor wenigen Wochen ein Gesetz unterzeichnet hatte, das den wirtschaftlichen Druck auf Russland eigentlich erhöhen sollte. Kritiker sehen im Dieseldeal deshalb einen deutlichen Kurswechsel der US-Regierung. Viele Fachleute bezweifeln zudem den praktischen Nutzen des Deals. So verweisen Analysten und Energieexperten in US-Medien darauf, dass die zunächst angekündigten Liefermengen zwar gewaltig klingen, gemessen am amerikanischen Dieselverbrauch aber vergleichsweise klein ausfallen. Die zunächst angekündigten 300.000 Tonnen entsprechen nur gut 14 Stunden des aktuellen Dieselverbrauchs in den USA. Die eigentliche Debatte in den USA lautet deshalb inzwischen nicht mehr nur, ob dieser Deal Diesel billiger macht. Die größere Frage ist, ob Washington zur Senkung der Energiepreise bereit ist, seine bisherige Sanktionspolitik gegenüber Russland aufzuweichen. Genau darüber wird derzeit in Washington gestritten.
16: Das wäre natürlich dramatisch für die Ukraine. Wie die auf den amerikanisch-russischen Dieseldeal blickt, darüber habe ich mit unserem Korrespondenten Nils Buhler gesprochen. Zelensky hat den Deal scharf verurteilt und Trump Schwäche vorgeworfen. Was er genau gesagt hat, weiß unser Korrespondent.
18: Der ukrainische Präsident sieht in der Lockerung der Sanktionen ein Zeichen von Schwäche und angesichts neuer russischer Angriffe hier in der Nacht auf Wohnhäuser in Saporischschja mit Stand jetzt 12 Toten, hat Zelensky gesagt, das sei nun das russische Dankeschön dafür. Also man sieht das in Kiew so, dass Russland dadurch einfach nur noch bestärkt wird, seinen Krieg weiter fortzuführen in der Ukraine, weil es jetzt eben eine zusätzliche Finanzierungshilfe gibt. Und was wir auch tatsächlich sehen können, zumindest in den vergangenen Tagen und auch jetzt wieder, Russland lässt nicht nach an Angriffen gegen die Zivilbevölkerung. Erst vor 2 Stunden hier in Kiew wurde die Stadt wieder mit ballistischen Raketen beschossen. Eine davon ist direkt in ein Restaurant eingeschlagen und dabei wurden Stand jetzt mindestens 6 Menschen verletzt.
16: Schaut man sich auch die Mengen an Diesel an, die Russland an die USA liefern soll, so viel ist das ja eigentlich gar nicht. Also die Finanzierung des Krieges gegen die Ukraine ist damit jetzt nicht unbedingt sicher, aber es ist natürlich politisch ein herber Rückschlag. Hat Zelensky damit Trumps Wohlwollen verloren?
18: Ja, die Frage ist ja, ob er den wirklich jemals hatte. Wir beobachten ja bei Trump schon sehr lange so eine Art Schaukelpolitik, mal sehr stark in Richtung Russland. Dann geht er wieder mal so ein bisschen auf Abstand zu Putin und vermittelt, er würde mehr Druck machen, um einen Frieden zu erreichen. Und jenseits von Zelensky auch gibt es auf jeden Fall für diesen Deal überhaupt gar kein Verständnis in der Ukraine. Du hast ja gerade angesprochen, das ist auch das, was Experten sagen, dass diese 300.000 Tonnen ja gar nicht so wahnsinnig viel sind. Ein Experte, ein politischer Analyst sagte hier, das sei ja für den Weltmarkt nur ein Tropfen auf den heißen Stein. Also da kann man keine großen Preissenkungen für die amerikanischen Autofahrer erwarten, so seine Einschätzungen. Und die andere Frage ist auch, ob Russland überhaupt diese 300.000 Tonnen liefern kann, denn es gibt ja auch aus der Ukraine viele Angriffe auf russische Raffinerien, wodurch Russland selbst auch unter Druck gerät und Engpässe hat und selbst Diesel aus dem Ausland einkaufen muss.
16: Immerhin hat Trump nicht allzu verstimmt auf Zelenskys Kritik reagiert. Er hat nur gesagt, wir brauchen Öl für die Welt. Das ist ja so ein Hoffnungsschimmer, oder? Dass Trump die Unterstützung für die Ukraine nicht zurückfahren wird.
18: Naja, die USA spielen ja schon längst nicht mehr so die große Rolle als Unterstützer. Die Rolle als größter und stärkster Unterstützer, das haben ja längst die Europäer eingenommen, allen voran auch Deutschland, die da am meisten finanziell und militärisch helfen. Das sieht man auch in der ukrainischen Bevölkerung so. Da ist Trump wegen seiner Ukraine-Politik schon seit sehr langer Zeit wirklich schon sehr unbeliebt. Und trotzdem hofft Zelensky aber, dass die USA der Ukraine in einigen Punkten mehr helfen werden, beispielsweise indem der Unternehmer Elon Musk sein Satellitennetzwerk Starlink für die Ukraine öffnet, damit dann auch russische Abschussanlagen für Raketen besser bekämpft werden könnten, beispielsweise.
16: Du hast es gerade schon erwähnt, die Ukraine greift russische Raffinerien an. Russland kann jetzt nur noch halb so viel Diesel produzieren wie letztes Jahr. Es gab ein ukrainisches Kompromissangebot. Der Vorschlag war, dass die Ukraine ihre Angriffe zurückfährt, wenn Russland keine ukrainischen Energieanlagen mehr angreift. Und die USA sollten das vermitteln. Ist das jetzt vom Tisch?
18: Nein, Zelensky hat das erneut angeboten gestern, als er die Entscheidung von Trump kritisiert hat. Aber eben, wie du sagst, nur wenn Russland seine Angriffe auf die ukrainische Energieinfrastruktur einstellt. Und das sehen wir zurzeit nicht. Im Gegenteil, vor allem das Stromnetz in der Ukraine beispielsweise ist durch die ständigen Angriffe sehr stark geschwächt. Und viele Menschen erwarten jetzt hier schon wieder einen neuen dunklen und kalten Kriegswinter.
16: Vielen Dank, Nils Buhler, erst gerade für uns in der Ukraine.
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16: 17 Minuten vor 18 Uhr. Schön, dass Sie hier sind. In den USA wird gerade so viel über die Todesstrafe diskutiert wie lange nicht. Verteidigungsminister Pete Hegseth will eine Militärhinrichtung live streamen lassen. Das hat es aus gutem Grund seit dem Zweiten Weltkrieg nicht mehr gegeben und wirft große moralische Fragen auf. Es geht um den Amokläufer Nidal Malik Hassan. Er hat 2009 13 US-Soldaten erschossen und nun soll er während einer Live-Übertragung erschossen werden. Ganz fest steht das aber noch nicht. Die US-Regierung scheint sich da gar nicht so ganz einig zu sein. J.D. Vance zum Beispiel hat gesagt, er will sich das nicht anschauen. Der UN-Beauftragte für Menschenrechte, Volker Türk, ist entsetzt. Die UN sagt, dass die öffentliche Hinrichtung gegen das internationale Folterverbot verstoßen würde. Heute ist der internationale Tag gegen die Todesstrafe. Nina Barth aus Washington.
19: Ja, er habe der Hinrichtung und Live-Übertragung zugestimmt, hat US-Präsident Donald Trump auf die Frage einer Reporterin geantwortet. Aber ganz so sicher, dass es eine Live-Übertragung einer Hinrichtung geben wird, klingt es nicht mehr. Er werde das noch entscheiden. Klar sei aber, dass der Attentäter durch ein Erschießungskommando hingerichtet werde. Die Ankündigung einer Live-Übertragung einer Hinrichtung hat in den USA bei vielen für Entsetzen gesorgt und sorgt selbst in der eigenen Regierung für Unbehagen. Vizepräsident J.D. Vance wiegelte ab, man müsse erst mal abwarten, ob das tatsächlich so komme.
20: I don't know that that's actually gonna happen.
19: Und wenn, er werde sich eine Live-Übertragung nicht anschauen, so Vance.
20: If it's ultimately live-streamed, I'm not gonna be watching it.
19: Der ehemalige Militärpsychiater Nidal Hassan hatte 2009 auf dem Militärstützpunkt Fort Hood in Texas 13 Menschen erschossen. Mehr als 30 wurden verletzt. Verteidigungsminister Pete Hegseth hatte vor 2 Tagen einem rechten Podcaster gesagt, der 13-fache Mörder werde am 3. Dezember durch ein Erschießungskommando hingerichtet. Und Hegseth kündigte an,
21: we'll make sure that people are able to watch it, that is public, because people need to understand that there's serious consequences for these types of things.
19: Wir werden sicherstellen, dass die Öffentlichkeit das mitverfolgen kann. Die Menschen müssen verstehen, dass solche Taten schwerwiegende Konsequenzen haben, so Hegseth. Die Hinrichtung des Attentäters wäre die erste Militärhinrichtung in den USA seit 65 Jahren und die erste öffentliche seit fast einem Jahrhundert. Es wäre mittelalterlich, das ist das, was wir an Terrororganisationen verabscheuen, sagte der sichtlich geschockte demokratische Senator Chris Murphy auf CNN.
22: Public executions is medieval. It's frankly one of the things that we abhor about terrorist groups.
19: Auch Republikaner reagierten entsetzt. Der Abgeordnete Austin Scott schrieb auf X, Live-Übertragungen von Hinrichtungen, das sei etwas, was militante Islamisten täten. Amerika sei besser als das. Der Militärrechtsexperte von der Yale University, Eugene Fidel, betonte auf CBS, eine öffentliche Hinrichtung verstoße gegen internationales Recht.
23: It is a violation of the International Covenant on Civil and Political Rights to conduct an execution in public.
19: Kritik kommt auch von Amnesty International und den Vereinten Nationen. Shabir Mantou, Sprecherin des Menschenrechtsbüros der Vereinten Nationen, erklärte, der Livestream einer Exekution sei gleichbedeutend mit einer öffentlichen Hinrichtung und würde gegen das Verbot von Folter verstoßen.
24: The live-streaming of an execution is tantamount to a public execution and would breach the absolute prohibition of torture.
19: Die Diskussion über die mögliche Hinrichtung mit Live-Übertragung kommt wenige Tage nach der gescheiterten Hinrichtung von Christa Pike in Tennessee. Die verurteilte Mörderin bekam 2 Giftspritzen verabreicht und überlebte. Sie liegt im Krankenhaus. Ihre Anwälte appellieren an Tennessees Gouverneur, die Todesstrafe in lebenslange Haft umzuwandeln. Aber es ist weiter unklar, ob es einen neuen Hinrichtungsversuch geben soll. 30 Menschen sind in den USA in diesem Jahr hingerichtet worden. Zuletzt am Mittwoch, inmitten der Diskussion über die gescheiterte Hinrichtung, ein verurteilter Mörder in Texas.
16: Nina Barth hat für uns berichtet aus Washington über die Debatte über die Todesstrafe. Rage Bait. Wissen Sie, was das heißt? Es ist das neue Jugendwort des Jahres, wurde heute verkündet auf der Frankfurter Buchmesse vom Pons Langenscheidt Verlag. Es hat sich bei der Abstimmung mit 36,5% durchgesetzt. Es stand in Konkurrenz mit Crash Out und Peak. Falls Sie wie ich auch keine Ahnung haben, was Rage Bait heißt, wir haben unsere Kollegin Julia Herzka auf der Frankfurter Buchmesse losgeschickt, nachzufragen.
25: Oh Mann, da muss schon wieder die junge Redakteurin ran. Mach doch einen Beitrag über das Jugendwort des Jahres. Du bist doch gerade auf der Buchmesse. Da geht's ja auch um Wörter und so. Okay, ich laufe mal in Halle 5. Ah, der Was-ist-was-Stand. Die wissen ja bekanntlich, was was ist. Also, was ist Ragebait?
26: Das kenne ich nicht, das Wort.
25: Ragebait?
26: Nee, sagt mir jetzt gar nichts. Gibt's kein Was-ist-was-Buch drüber wahrscheinlich.
25: Okay. Das war nichts. Zweiter Versuch. Junge Menschen vor dem Kosmosstand bei den 3 Fragezeichen.
27: Ja, ich würde sagen, Ragebait ist, wenn man jemanden versucht,
0: auf die Palme zu bringen und ihn irgendwie zu provozieren und ja, um eine Reaktion zu erhalten.
25: Na bitte. Dabei war dieser junge Mann schon 27 Jahre alt. Sorry nochmal an dieser Stelle, dass ich euch für Jugendliche gehalten habe. Wutköder heißt Ragebait, ganz unsexy übersetzt. Und diese Wutköder kommen vor allem auf Social Media zum Einsatz. Eine gute Hook, eine krasse Meinung, vielleicht auch eine kleine Falschinformation, die in ein Video gestreut wird und dadurch Empörung auslöst. Das regt zum Teilen und Interagieren an. Aber wie oft kommt dieses Wort auf der Buchmesse vor? In Büchern zum Beispiel. Die Frage geht nochmal an den jungen 27-Jährigen am Kosmosstand.
0: In wie vielen Büchern? Null. Aber ich habe auch nicht in so viele Bücher jetzt aktiv reingeguckt, dass ich wirklich Wörter wie Ragebait hätte stoßen können.
25: Okay, was macht er dann auf der Buchmesse? Naja, egal. Ich frage weiter. Den Synchronsprecher Louis Friedemann Thiele. Er hat nach eigenen Angaben allein für BookBeat über 490 Bücher eingesprochen.
1: Zero Mal. Hatte ich bisher noch nie in den Büchern. Ich schwöre es dir. Wirklich.
25: Okay, weiter geht's. Zum Buchmessensprecher Thorsten Kasimir, der im Übrigen ganz hervorragend erklären konnte, was Ragebait bedeutet. Was meint er? Wie oft kommt das Wort in Büchern vor?
3: Ich weiß nicht, ob die in Büchern vorkommen. Also Ragebait ist für mich so ein Ding, das kommt eben auf Social Media vor. Es gibt so Typen mit super vielen Followern, übrigens auch an den politischen Rändern, muss man leider mal sagen. Die leben vom Krawall, die leben von fröhlichen und sehr lauten Halluzinationen. Und leider gibt es zu viele, die das cool finden.
25: Thorsten Kasimir findet das furchtbar. Deshalb war Ragebait von den drei Finalisten auch sein absoluter Favorit, als aufklärerischer Gedanke. Vielleicht also ganz gut, dass Ragebait nicht in Büchern vorkommt. So bleibt uns noch ein Ort, der nicht von Klicks und Provokation lebt.
4: Ja, aber vielleicht auch ganz gut, wenn wir daran denken, dass Influencer damit Reichweite und Klicks machen und sich selbst oft gar nicht so sehr aufregen, wie sie vorgeben. Am Ende geht es ihnen mehr ums Geld, das sie mit unserer Wut machen. Ragebait, jetzt kennen wir das Jugendwort des Jahres, wurde heute auf der Buchmesse bekannt gegeben. Es ist Buchmesse, sie endet erst morgen. Martin Suter war da, das erste Mal wieder seit 17 Jahren. Und er hat gesagt, als er das erste Mal da war, waren die Säle nicht so voll wie heute. Und das sei ein ganz schönes Gefühl, so der Schweizer Schriftsteller. Tschechien war dieses Mal Ehrengast. Ihr Thema lautet Tschechien, ein Land an der Küste. Die Metapher ist inspiriert von Shakespeares Wintermärchen. Darin hat er die tschechischen Länder an die Küste versetzt. Ein Symbol für die Verbindung der tschechischen Literatur mit dem globalen Ozean der Geschichten. Antje Bonhage ist für uns auf der Buchmesse.
5: Smetanas Moldau in einem Arrangement für Geige und Klarinette. Ein deutsch-tschechisches Duo spielt auf der Hafenbühne im tschechischen Pavillon. Auf der anderen Seite des Pavillons liegt die Küstenbühne. Dort findet gerade eine Diskussion über tschechische Jugendbuchliteratur statt. Hafenbühne, Küstenbühne, die Namen sind Programm. Ein Land an der Küste, so lautet das Motto des tschechischen Ehrengastauftritts. Eine literarische Anspielung auf Shakespeare. In seinem Wintermärchen liegt Böhmen ebenfalls am Meer. Den Pavillon des Ehrengasts hat das tschechische Architekturbüro Jinjan mit einer Landschaft aus aufblasbaren Elementen gestaltet. Die kann man als Felsen verstehen oder als weiße Kiesel am Strand. Oder man kann frei assoziieren.
6: Wahrscheinlich Wellen, weil auch die Leuchttürme etc. in der Mitte stehen.
7: Meine Assoziation ist, dass es irgendwie so Felsen an der Küste sind und erwarten quasi wie das Meer und die Brandung. Und ich finde es mega schön hier dekoriert.
27: Ein bisschen abstrakt, glaube ich, aber ja, ich verstehe, was dahinter steht.
25: Es ist wohl ironisch gemeint, sieht interessant aus. Auf jeden Fall eine Überraschung.
5: In der Küstenlandschaft sind Bücherregale aufgebaut. Man findet dort zum Beispiel Werke von Milan Kundera auf Chinesisch. Anlässlich der Buchmesse wurden fast 200 tschechische Bücher verschiedener Genres ins Deutsche übersetzt.
7: Ich kann keine tschechische Literatur lesen und mir wird es jetzt ermöglicht, auch quasi aktuelle tschechische Literatur dann in meiner Muttersprache zu lesen,
5: sagt diese Besucherin, die mit ihrem aus Tschechien stammenden Freund in den Pavillon gekommen ist. Über 70 tschechische Autorinnen und Autoren sind zur Buchmesse nach Frankfurt gereist. Darunter die in der Ukraine geborene Dichterin Marie Ilyaschenko, der queere Autor Marek Torčík, die Comiczeichnerin Stjepanka Jislova und die preisgekrönte Schriftstellerin Dora Kapralova. Auch Jaroslav Rudisch war dabei. Er lebt wechselseitig in Deutschland und Tschechien,
2: und stellte auf der großen Literaturbühne der Buchmesse seinen jüngsten Roman vor. Wo die Toten sprechen, ein Roadtrip über Friedhöfe in Mitteleuropa und eine Suche nach verschwiegener Familiengeschichte.
8: Es ist auch eine Komödie, also ich mag auch den Humor sehr, das ist mir sehr wichtig, bei der ganzen Tragik dieser Geschichte. Es ist auch ein trauriges Buch, es geht auch um ernste Themen, aber ich glaube, dass im Humor steckt sehr viel Hoffnung und Freiheit auch und das dürfen wir nicht verlieren.
2: So Jaroslav Rudisch. Gleich mehrfach war die Schriftstellerin Radka Denemarkova auf der Buchmesse zu erleben. Auch sie gehört zu den großen Namen der zeitgenössischen tschechischen Literatur. Bei der feierlichen Eröffnung der Buchmesse hielt sie eine politisch motivierte Rede, in der sie den anwesenden tschechischen Kulturminister Otto Klempiec scharf kritisierte. Er wolle die tschechische Kultur vernichten, warf sie ihm öffentlich vor. Der Kulturminister ließ Denemarkovas Vorwürfe nicht auf sich sitzen und kündigte an, er werde ihr sämtliche Übersetzungsförderungen streichen, erzählt die Schriftstellerin auf Nachfrage.
9: Er hasst mich jetzt so sehr, dass er gesagt hat, wenn er in der Funktion bleibt, die Denemarkova bekommt keine Unterstützung, aber es ist wirklich egal. Ich bin unabhängig.
2: Dass unterschiedliche Haltungen und Gegensätze beim Ehrengastauftritt aufeinanderstoßen, ist für den Literaturhistoriker Thomas Kubicek, der den Ehrengastauftritt verantwortet, kein Problem, im Gegenteil.
10: Das gehört auch zu der Frankfurter Buchmesse. Das ist ein Platz für die Debatten, für die Dialoge. Und für mich sind wichtig, diese Momente mit den Leuten sprechen zusammen. Die müssen nicht dieselbe Meinungen haben, sondern sprechen zu können, das ist schon etwas Besonderes.
2: Neben Diskussionen, Literatur und Musik gab es auf der Buchmesse auch Kulinarisches aus Tschechien zu erleben. Und über die ganze Stadt verteilt ein vielfältiges tschechisches Kulturprogramm.
11: Die Buchmesse hat dieses Jahr Tschechen als Ehrengast. Morgen endet die Buchmesse, aber bis dahin sind wir natürlich noch für Sie vor Ort und berichten über alles Lesens- und Hörenswerte.

0: 5:05 bei HR Info und SWR aktuell. Schön, dass Sie bei uns sind. In Taipei wird heute der Nationalfeiertag begangen. Aus diesem Anlass hat der taiwanische Präsident Lai Shin-te eine Rede gehalten. Und da hat er sehr deutlich gesagt, dass Taiwan für seine Freiheit kämpfen wird. Taiwan schätze Frieden, doch man werde seine Freiheit nicht aufgeben, hat er gesagt. Taiwan wird schon lange von China bedroht. China will Taiwan für sich. Kein Wunder, das Land gewinnt an technischer Bedeutung. Gerade die Chipindustrie und die Entwicklung künstlicher Intelligenz, beides boomt. Taiwan rüstet auf, um sich China widersetzen zu können. Christoph Kober berichtet.
1: Soldaten in Paradeuniform, Marschmusik und Zuschauer, die alles mit dem Smartphone festhalten. Nationalfeiertag in Taiwan, auf dem Platz vor dem Präsidialamt in der Hauptstadt Taipei. In seiner Rede dort sagt Präsident Lai Ching-te, sein Land schätze den Frieden, werde seine Freiheit aber nicht aufgeben. Angesichts autoritärer Expansion geht es uns nicht nur um das eigene Überleben. Es geht auch darum, ob die internationale Gemeinschaft weiterhin daran glaubt, dass Gewalt sich nicht über Regeln hinwegsetzen darf und Mächtige einem Volk nicht das Recht nehmen können, über seine eigene Zukunft zu bestimmen. Taiwan sieht sich immer wieder Drohungen Chinas ausgesetzt. Die Volksrepublik beansprucht die demokratisch regierte Insel für sich und lehnt jede Art der Selbstbestimmung Taipehs ab. Zudem lässt Peking regelmäßig Militärflugzeuge und Kriegsschiffe um Taiwan operieren, zuletzt die Küstenwache östlich des Inselstaates. Mit diesen Aktivitäten übt China Druck aus, überschreitet jedoch nicht die Grenze zu einem bewaffneten Konflikt. Aus dem Büro für Taiwan-Angelegenheiten in Peking heißt es, Lais Rede würde Fakten ignorieren, die Wahrheit verdrehen und verdeckte Absichten offenbaren. Es gebe nur ein China und Taiwan sei ein Teil davon. Auch deswegen hat Taiwans Präsident gesagt, demokratisch regierte Länder im Indopazifik sollten ihre Kräfte bündeln, um sicherzustellen, dass der Status quo in der Region bewahrt bleibe. Wir sind uns bewusst, welche Kosten ein offener Konflikt haben kann. Deshalb machen wir entschlossenes Festhalten am Frieden zu unserem Ausgangspunkt. Frieden kann aber nicht allein auf Wunschdenken beruhen und Toleranz darf Aggressoren nicht als Vorwand dienen, die Grenzen immer weiter zu verschieben. So der taiwanische Präsident. Chinas Staats- und Parteichef Xi Jinping hat laut US-Geheimdienstinformationen die Volksbefreiungsarmee des Landes angewiesen, bis 2027 zu einer erfolgreichen Invasion Taiwans fähig zu sein. Offizielle Aussagen der kommunistischen Führung in Peking dazu gibt es nicht. Wegen des drohenden Konflikts investiert Taiwan seit Jahren in seine Verteidigung und treibt derzeit unter anderem die Entwicklung von Drohnen voran. Außerdem wartet der Inselstaat seit Monaten auf eine vom US-Kongress bereits verabschiedete Waffenlieferung im Wert von umgerechnet gut 12 Milliarden Euro. Die nötige Freigabe hält US-Präsident Donald Trump allerdings zurück. In der Vergangenheit hat er über die Waffen als Verhandlungsmasse gegenüber China gesprochen.
0: Taiwan rüstet auf, das Land will sich China nicht unterordnen. Taiwan will auch, dass die Demokratien im Indopazifik ihre Kräfte bündeln, um die Region zu verteidigen. Das wurde heute beim Nationalfeiertag gesagt.

0: Eine Sprecherin des Wirtschaftsministeriums hat gesagt, Deutschland werde kein russisches Öl oder Ölprodukte kaufen. Gestern hat US-Präsident Trump mitgeteilt, dass er mit dem russischen Staatschef Putin einen Deal gemacht hat. Russland liefere eine bestimmte Menge Diesel an den Weltmarkt und an die USA. Dadurch könnten die Preise sinken. Die Bundesregierung lehnt den neuen Vorschlag für den nächsten EU-Haushalt als inakzeptabel ab. Die irische Ratspräsidentschaft will den Etat um rund 8% kürzen. Bundeskanzler Merz fordert aber deutlich stärkere Einsparungen. Deutschland gehört wie einige andere Staaten zu den Nettozahlern. Aus Brüssel ARD-Korrespondentin Katrin Schmidt.
1: Streit deutet sich auch an um die Frage, wo gespart wird. Besonders stark reduziert hat die irische Ratspräsidentschaft nun die Töpfe, die die Bundesregierung gestärkt sehen will, nämlich etwa für Wettbewerbsfähigkeit, Forschung und Verteidigung. Dagegen werden die traditionell größten Milliardentöpfe des EU-Haushalts für Landwirtschaft und Regionalförderung geschont. Am Donnerstag werden die Verhandlungen über den neuen EU-Haushalt, der Grundlage für die Arbeit und die Prioritäten der EU ist, beim Gipfel der Staats- und Regierungschefs in Brüssel weitergeführt.
0: In Mecklenburg-Vorpommern ist der Weg frei für Koalitionsverhandlungen über eine rot-rot-grüne Landesregierung. Nach SPD und Linken haben auch die Grünen dafür gestimmt, auf einem kleinen Parteitag in Rostock. Die Koalitionsverhandlungen sollen am Montag beginnen. Bei der Wahl vor knapp 3 Wochen war die AfD zwar stärkste Kraft geworden, aber die anderen 3 Parteien im Schweriner Landtag haben zusammen die Mehrheit. Ragebait ist das neue Jugendwort des Jahres. Wörtlich übersetzt bedeutet es Wutköder. Das hat der Pons Langenscheid Verlag auf der Buchmesse in Frankfurt mitgeteilt. An der Online-Abstimmung haben sich laut Verlag 1 Million Jugendliche beteiligt. HR-Reporter Lars Hofmann.
2: Sandra Spier von Pons Langenscheid sagte auf der Buchmesse in Frankfurt, dass die Wahl für das Jugendwort auf Ragebait gefallen sei, sage viel aus über die aktuelle Empörungskultur. Es zeige aber auch, dass die Jugendlichen die Mechanismen von Social Media verstanden haben. Das Wort Peak auf Platz 2 bedeutet, dass etwas das Beste sei. Crashout auf Platz 3 wird verwendet, wenn jemand völlig aus der Fassung gerät oder ausrastet. Es kann ernsthaft oder auch ironisch gemeint sein.
0: In der Fußball-Bundesliga ist es Bayern München nicht gelungen, Borussia Dortmund von der Tabellenspitze zu verdrängen. Beim FC Augsburg spielten die Bayern unentschieden 2:2. Taufik Khalil.
3: Die Münchner liegen schon nach 8,4 Sekunden hinten nach dem Anstoß. Der Rückpass zu Neuer, der vertändelt den Ball. Fellhauer macht das schnellste Tor der Liga-Geschichte. Erst in der 55. Minute ist es dann Saibari mit dem Ausgleich. 2:1 durch Ribeiro 10 Minuten später und dann noch einmal Nene Braun 10 Minuten vor dem Ende mit den weiteren Treffern. Am Ende 2:2. Das Spiel war spektakulär.
0: Die weiteren Ergebnisse: Hoffenheim HSV 2:3, Mainz Leverkusen 3:4, Union Berlin Elversberg 1:0 und Paderborn Stuttgart 0:2. Das waren die Nachrichten. Das Wetter. Bis zum Abend ist es wechselnd bewölkt und meist trocken. In der kommenden Nacht viele Wolken, ab und zu Schauer bei 9 bis 5 Grad. Morgen dann mal Sonne, mal Wolken und vor allem im Norden auch einzelne Schauer bei bis zu 17 Grad. Die Zeit, es wird 18.04 Uhr.
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0: A6 Nürnberg Richtung Heilbronn zwischen Kirchberg und Schwäbisch Hall. 2 Kilometer Stau wegen einer Baustelle. A6 Heilbronn Richtung Mannheim zwischen Bad Rappenau und Sinsheim Süd. 3 Kilometer Stau nach einem Unfall. Und die A66 Frankfurt Richtung Wiesbaden zwischen Eschborner Dreieck und Frankfurt Höchst. 2 Kilometer Stau auf dem rechten Fahrstreifen.
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5: Mit Isabel Reifenrath, hallo. Warum wird weiter gekämpft, wenn doch Waffenruhe herrscht? Vor genau einem Jahr haben sich Israel und Gaza auf eine offizielle Waffenruhe geeinigt. Und trotzdem wird jeden Tag gekämpft und jeden Tag sterben Menschen. Die humanitäre Lage ist eine Katastrophe. Und keiner weiß, wie es mit der Terrororganisation Hamas weitergehen soll. Wir blicken zurück auf die Entwicklungen im vergangenen Jahr. Felicitas von Böselager.
6: Fatima Abdel Majid Abu Uda hält ein Tablet in die Kamera. Darauf ist ein dunkelgraues, zweistöckiges Haus mit einem flachen Dach zu sehen. Das ist unser Zuhause und das sind unsere Erinnerungen. Das ist unser Zuhause, in dem wir früher gelebt haben. Wir sind bereit, zu seinen Ruinen zurückzukehren. Die 62-Jährige sitzt auf dem Boden in einem weißen Zelt. An einem Haken an der Zeltwand hängt ein großer blauer Müllsack, daneben liegt eine rote Matte. Einem Reporter

0: Von Reuters erzählt sie, dass sie wegen der israelischen Militäroffensive seit dem 7. Oktober 2023 ihr Haus verlassen musste. Wie Abdelmadjid Abu Uda leben UN-Angaben zufolge etwa 1,5 Millionen Menschen im Gazastreifen in Zelten oder in Notunterkünften. Sie ist mit ihrer Familie in einem provisorischen Zeltlager in Gaza-Stadt untergekommen. Den ganzen Sommer über haben wir in der Hölle gelebt und jetzt in der kalten Jahreszeit leben wir, so kommt es uns zumindest vor, in einer Art Gefriertruhe. Außerdem sind unsere Zelte völlig abgenutzt. Wir sind seit 3 Jahren mit denselben Zelten unterwegs, ohne dass wir neue bekommen hätten oder so. Ratten, Mäuse, Nagetiere, Insekten, all das. Nachts können wir nicht schlafen. Andere Menschen aus dem Gazastreifen berichten, dass sie wegen Angriffen der israelischen Armee nachts nicht schlafen können. Dabei herrscht seit einem Jahr offiziell Waffenruhe. Trotzdem sind im vergangenen Jahr nach Angaben der Gesundheitsbehörden in Gaza mehr als 1400 Palästinenser bei Angriffen getötet worden. Amani Al-Nauk vom Internationalen Roten Kreuz in Gaza sagt, dass die Waffenruhe für die Menschen zunächst ein Hoffnungsschimmer gewesen sei. Aber sie wollen auch, dass der Waffenstillstand vor Ort umgesetzt wird. Und sie wollen spürbare Verbesserungen in ihrem Alltag sehen. Und das ist ihnen wichtig. Denn die Lebensbedingungen im Gazastreifen sind nach wie vor katastrophal. Al-Nauk berichtet, wie schwer es für die Menschen ist, die Angehörige im Krieg verloren haben, die ständig den Trümmern und der Zerstörung um sie herum ausgesetzt seien. Sie erzählt vom Leben in den abgenutzten Zelten zwischen Müll, Abwasser, Ungeziefer und der Infektionsgefahr unter solchen Bedingungen. Was beispielsweise den Zugang zu Wasser angeht, so ist die Wasserversorgung für viele Haushalte in Gaza nicht gesichert und bleibt für sie nach wie vor unerreichbar, da die Wasserinfrastruktur durch die Kämpfe schwer beschädigt wurde. Zwar gibt es seit der Waffenruhe wieder mehr Lebensmittel in Gaza, aber sie sind sehr teuer und es droht wieder eine Knappheit. Die meisten Menschen sind abhängig von Hilfsorganisationen, haben keine Jobs und können nicht für ihr eigenes Überleben sorgen. An einen Wiederaufbau des Gazastreifens ist noch nicht zu denken. Für hunderttausende Kinder gibt es keinen normalen Schulbetrieb. Das Gesundheitssystem kann die vielen Kranken und Verletzten nicht angemessen versorgen. Der Friedensplan von US-Präsident Donald Trump hatte Gaza vor einem Jahr in 2 Teile geteilt. Einer wird weiterhin von der israelischen Armee kontrolliert, der andere ist inzwischen wieder in der Hand der Terrororganisation Hamas. Israel besetzt mittlerweile rund 60% des Gebiets, das ist mehr als im ursprünglichen Plan vorgesehen. Zu Trumps Plan gehört auch die Entwaffnung der Hamas. Außerdem sollte eine Übergangsregierung eingesetzt werden. Aber diese Regierung sitzt in Ägypten fest, weil Israel ihr die Einreise nach Gaza verweigert. Außerdem will die Hamas ihre Waffen nur dann abgeben, wenn die israelischen Truppen abziehen. Derweil wünscht sich Fatima Abdelmadjid Abu Uda im Gazastreifen vor allem eins: Frieden und ein normales Leben. Der Krieg lässt uns nicht in Ruhe. Wir wollen, dass der Krieg uns in Ruhe lässt. 3 Jahre unseres Lebens sind verloren gegangen. Wir wollen, dass der Krieg vorbei ist. Es reicht.
1: Die Menschen im Gazastreifen leiden weiter und sind wütend. Hilfsorganisationen sichern ihr Überleben, aber zu viel mehr reicht es nicht. Von der internationalen Politik fühlen sich die Menschen vergessen und fordern mehr Druck auf die israelische Regierung. HR Info und SWR aktuell hier. 2 Wochen nach der Landtagswahl in Mecklenburg-Vorpommern haben SPD, Grüne und Linke ihre Sondierungsgespräche gestern beendet. Und jetzt ging alles ganz schnell. Die Landesvorstände von SPD und Linke haben Koalitionsgesprächen zugestimmt und auch die Grünen haben heute auf einem kleinen Parteitag dafür gestimmt. Am Montag soll es schon losgehen mit den Verhandlungen. Über die Ergebnisse der Sondierungsgespräche war wenig bekannt geworden. Es soll alles sehr sachlich verlaufen sein. Caroline Kock fasst zusammen, was bekannt ist.
2: Knapp 3 Wochen lang war so gut wie nichts zu hören von SPD, Linken und den Bündnisgrünen in Mecklenburg-Vorpommern. Von keiner Partei drang etwas nach außen von den laufenden Sondierungsgesprächen bis zur gemeinsamen Erklärung gestern Nachmittag. Wohl auch wegen des AfD-Wahlsiegs betonen die rot-rot-grünen Verhandlungspartner darin nun vor allem ihren Zusammenhalt. Mecklenburg-Vorpommerns SPD-Chefin Manuela Schwesig machte klar, man wolle für alle da sein, die eigenen Wählerinnen und Wähler und auch für die, die skeptisch sind.
3: Wir sehen es auch als unsere Aufgabe, das Land zusammenzuhalten und jetzt nicht im Parteiklein-Klein zu gucken, wer steht wo, sondern zu sagen, es muss mehr sein als ein Zusammenschluss von 3 Parteien, sondern eine Koalition für alle Menschen im ganzen Land.
2: In einigen Punkten sei man sich bereits einig. mehr Bürgerbeteiligung, Investitionen in Bildung und soziale Gerechtigkeit sowie mehr Schutz für Umwelt und Natur. Die mögliche rot-rot-grüne Koalition will außerdem einen parlamentarischen Untersuchungsausschuss zu rechtsextremen Netzwerken einsetzen. Eine Zusammenarbeit mit der AfD, die die einzige Oppositionsfraktion im Landtag wäre, schließen alle drei Parteien aus. Obwohl die Linke in den vergangenen 5 Jahren bereits gemeinsam mit der SPD regiert hat, spricht der Landesvorsitzende Hennes Herbst von einem neuen Politikstil, den Mecklenburg-Vorpommern brauche.
4: Es darf kein Weiter-so geben und alle müssen sich hier hinterfragen. Ich glaube schon, dass wir darüber nachdenken müssen, wie schaffen wir es eigentlich, dass wir Prozesse haben, dass wir Regierungshandeln haben, aber auch Debatten im Landtag haben. Wie schaffen wir es, das noch für mehr Menschen zu öffnen, alle Menschen im Land, in Mecklenburg-Vorpommern anzusprechen? Und da zähle ich natürlich ganz stark auf Bürgerbeteiligung ab, auf mehr Demokratie. Genau das meine ich mit diesem neuen Stil, den es braucht.
1: Linke, SPD und Grüne in Mecklenburg-Vorpommern werden ab Montag Koalitionsgespräche führen. Die AfD war zwar stärkste Kraft geworden, hat aber de facto niemanden, mit dem sie regieren könnte. Die CDU war an der 5%-Hürde gescheitert.
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1: Krimis sind super erfolgreich, vor allem natürlich, weil man mitermitteln möchte. Einmal Kommissar sein, viele träumen davon. Oder sie mögen es zumindest vom Sofa aus zu ermitteln. Jetzt auf der Frankfurter Buchmesse heißt es aber Popo hoch, ab in die Crime World. Hier können Fans selbst in Tatorte eintauchen und ermitteln. Ida Hermes hat die Crime World für uns getestet.
6: Vorbei an Bücherregalen und Verlagsständen, über rote Teppiche, geht es zu 3 schwarzen Boxen. Die sind abgesperrt. Tatort steht da. Eine Schlange hat sich gebildet.
7: Steht ihr alle an für ein Foto oder für die Crime World?
8: Für ein Foto, damit man so einen Ausweis bekommt.
6: Dienstausweis. Ohne den kommt man nicht rein. Dahinter gleich noch eine Fotostation. Hier kann man Selfies mit den Tatort-Ermittler-Duos aus dem Fernsehen machen, ein Quiz beantworten. Memory spielen.
9: Ich weiß nicht, wen du noch hattest.
7: Hannover, Saarbrücken, Frankfurt, weil das stimmt dann irgendwas nicht. Weißt du, was ich meine?
9: Ja.
6: Ich gehe mal mit Tamara und Marie mit. Die kommen aus Frankfurt und hören gerne True Crime Podcasts. Tamara hebt den Hörer von einem schwarzen Telefon ab. So ein richtig altes, mit großen Tasten. Da ist ein Ermittler am Apparat.
7: Es ging darum, dass hier eine Frau ermordet wurde und eine Blutspur nicht ins Bild passt. Und das wäre dann unsere 2. Ziffer für den Tresor. Aber wenn du willst, kannst du gerne auch noch mal hören.
9: Ich vertraue dir einfach mal.
6: Ob das eine gute Idee ist, wer weiß. Immerhin ist hier noch nichts lebensbedrohlich. Eine Box weiter ist ein kleiner Escape Room aufgebaut. Links 2 Sessel, eine Pinnwand, weiter hinten ein Tisch. Da liegen viele Zettel drauf und ein Anrufbeantworter. Den hören gerade Charlotte, Dennis und Fee ab. Die haben sich gerade in der Crime World kennengelernt.
10: Dann hätte das aber nicht schlagen dürfen, wenn er um 11:15 da ist, wenn die erst um 12 Uhr schlägt.
11: Dann war's der Kurier.
12: Oh! Okay, das ist krass. Das ist.
7: Da wäre ich niemals draufgekommen.
6: Erfolgserlebnis bei den Pfefferkörnern. Nebenan geben Tamara und Marie die Ziffern in den Tresor ein.
7: Ah, ja, Mann.
9: Offen.
6: Aus einem schwarzen Umschlag, der innen golden ist, holt Tamara ein Lesezeichen. Marie bekommt auch eins.
9: Ah, oh, schön. Gut, Dankeschön. Ja, es hat viel Spaß gemacht, definitiv.
7: Vor allem, weil wir auch gerne, es gibt ja diese Akten, die man sich bestellen kann, dann kann man so einen Mordfall lösen. Das machen wir auch gerne als Familie oder sowas. Deswegen hat das jetzt eigentlich Spaß gemacht, muss ich sagen.
6: Und auch andere Ermittlerteams in der Crime World sind überzeugt.
9: Geil. Gut. Ja, richtig gut. Also ich glaube, das ist ein bisschen überwältigend, dann immer zu sehen, wie man auf so einer kleinen Fläche ein bisschen abtauchen kann.
13: Ich fand es super interessant, also gerade das mit den originalbasierten Fällen.
14: Ich meine, kurz das mit der Schrift auf dem, wo der PIN versteckt war, mit der Taschenlampe, das war...
6: finden Pina und ihre Schwester Alma. Erlebniswelt für Krimis. Ich muss ehrlich sagen, nach den Ankündigungen der Frankfurter Buchmesse habe ich mir das irgendwie größer vorgestellt. Die Besucherinnen und Besucher finden aber ein bisschen Rätseln zwischendurch, die Abwechslung kommt gut an.
1: Aha, es ist also ganz nett, aber nicht der große Hit. 6:15 haben wir es. Die Buchmesse geht noch bis morgen. Sie haben noch eine Chance, die Crime World auszuprobieren. Sofa-Ermittlungen sind natürlich dann auch wieder möglich bei uns morgen Abend in der ARD beim Tatort. Ein Meteoriten im Vorgarten oder im Haus möchte keiner. Kann aber passieren, dass so ein Meteorit einschlägt. Ist auch passiert im März in Koblenz. Für die Forscher war das die Riesenchance, die sich nur ganz selten ergibt. Denn zum letzten Mal ist ein Meteorit in Simmern im Hunsrück im Jahr 1920 eingeschlagen. Die Forscher sagen, der Meteorit jetzt in Koblenz, der ist auch noch außergewöhnlich. Christian Altmaier hat das Labor in Luxemburg besucht. Hier werden die Meteoriten Gesteine untersucht.
12: Dennis Harries erforscht Meteoriten schon seit mehr als 20 Jahren. Doch einen wie den, der im März im Koblenzer Stadtteil Gülz eingeschlagen ist, hat der Geologe von der Universität im luxemburgischen Esch-sur-Alzette noch nie in der Hand gehabt. Die weißen Splitter, die Harries derzeit in seinem Labor untersucht, sehen unscheinbar aus. Dabei haben sie 200 Millionen Kilometer hinter sich.
15: Diese Fragmente, die wir in Koblenz gefunden haben, sind sehr bröselig. Sie zerfallen in der Hand. Was wir hier sehen auf diesen kleinen Fragmenten, ist eine dunkle, schwarze Glaskruste.
12: Die Oberfläche des Meteoriten ist geschmolzen, als er in die Erdatmosphäre eingetreten ist. Schnell wussten Harries und sein Team daher, dass der Brocken aus dem All stammt. Als sie ihn dann genauer untersucht haben, waren sie aber doch überrascht.
15: Das ist ein sogenannter Eukrit und diese Meteoriten machen weit weniger als 10% aller Meteoritenfälle aus. Und wenn Sie das mal so auf Europa rechnen, da haben wir so 2-3 Meteoritenfälle im Jahr, wenn es hochkommt. Da warten Sie schon 20 Jahre, bis das mal passiert. Und das ist schon außergewöhnlich.
12: Aber der Eukrit von Koblenz, der im Gegensatz zu den häufigeren Kontriten aus erkalteter Lava besteht, war nicht der einzige, der im Frühjahr auf der Erde eingeschlagen ist.
15: Auch ein Eukrit ist nur wenige Tage später in Ohio in den USA ebenfalls gefallen. Das ist eigentlich ein sehr, sehr merkwürdiger Umstand. Und insofern ist es auch wissenschaftlich hochinteressant, dieses Material aus Koblenz und das Material aus Ohio in den USA zu vergleichen.
12: Beide Meteoriten haben sich wohl ursprünglich vom großen Asteroiden Vesta gelöst, der zwischen Jupiter und Mars im All kreist. Dass zwei Stück in so kurzer Zeit einschlagen, ist für Forscher Harries ein fast unmöglicher Zufall. Wenn er aufklären könnte, warum, würde ihm das vielleicht mehr über das Verhalten von Meteoriten im All verraten. Fliegen sie in Schwärmen durchs Universum? Lassen sich Einschläge vielleicht leichter vorhersagen? Sein Team schaut sich den Meteoriten von Koblenz daher ganz genau an.
15: Das wird runtergeschliffen und poliert, dünner als ein menschliches Haar. Und dann kann man also mit Licht hindurchschauen. Man kann die Oberfläche dann mit Elektronenmikroskopen untersuchen, auch chemisch untersuchen. Und Teil des Materials muss zermörsert werden, wird in Säuren aufgelöst und dann chemisch analysiert.
12: Die Technik ist so weit fortgeschritten, dass es dafür nur geringe Mengen an Material braucht. Allerdings hat Harries auch nur wenige Gramm des Meteoriten im Labor, genau wie Forscher aus Münster. Er hat die Steinchen am Tag nach dem Einschlag eingesammelt. Sie waren vom Dach des Hauses abgeprallt und im Garten der Nachbarn gelandet. Der größte Teil liegt noch bei dem Besitzer des Hauses, in das er eingeschlagen ist. Für den Forscher ist das ein Problem.
15: Wir brauchen 20 Gramm dieses Materials. Das ist halt eine wirklich goldene Regel, weil wir letztendlich die Verantwortung haben, unsere Ergebnisse überprüfbar zu machen.
12: Über die Stadt haben die Forschenden schon versucht, Kontakt zu dem Eigentümer aufzunehmen, bislang aber ohne Erfolg. Was auch aus einem anderen Grund ärgerlich ist, wenn sie keine 20 Gramm zusammenbekommen, dürfen sie dem Meteoriten keinen Namen geben.
15: Ich würde ihn gerne Koblenz nennen, weil es klar ist, dann für jeden, wo das Material herkommt. Für mich ist halt vor allem wichtig, dass wir einen Namen haben, der einprägsam ist. Und Koblenz ist sehr bekannt. Aber offiziell dürfen wir diesen Namen nicht verwenden, weil dieser Meteorit nicht von der Meteoritical Society anerkannt ist. Um diesen Namen zu bekommen, müssen wir halt diese Typmasse von 20 Gramm hinterlegen.
12: Es wäre schade für Dennis Harries, wenn er deshalb noch 20 Jahre warten müsste, bis der nächste außergewöhnliche Meteorit in Europa einschlägt.
1: Im Meteoritengeschäft muss man Geduld haben und vor allem genug finden. 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Es war ein Riesenschock, als eine Flugmaschine, ein Flugzeug gekapert wurde von dem Co-Piloten. Und es hätte ein ganz schön schlimmer Anschlag werden können auf den Flughafen in Tel Aviv. Zum Glück war die Tat aber verhindert worden, dank eines mutigen Passagiers. Der Co-Pilot der Fly-Dubai-Maschine hatte einen Selbstmordanschlag geplant und sich auch darauf vorbereitet. Das haben die Ermittler nun bekannt gegeben. Nina Amin.
16: Der Co-Pilot soll die Tat schon länger geplant haben. Davon geht die Staatsanwaltschaft in den Emiraten aus. Seit Anfang 2026 flog der aus dem Oman stammende Mann bei Fly Dubai, einer Billig-Airline, die regelmäßig zwischen Dubai und Tel Aviv fliegt. Auch auf diesem besagten Flug Ende September waren hauptsächlich israelische Passagiere an Bord. In der Erklärung des Generalstaatsanwalts der Vereinigten Arabischen Emirate heißt es, der 29-Jährige sei zweimal zuvor die Strecke Dubai-Tel Aviv mitgeflogen, um seine Tat zu planen. Sein Ziel, so die Ermittler, war offenbar, das Flugzeug in den Passagierterminal im Tel Aviver Flughafen Ben-Gurion zu lenken, mit der Absicht, möglichst viele Menschen mit in den Tod zu reißen. Der Generalstaatsanwalt sagt, der junge Mann habe sich von den Anschlägen des 11. September 2001 in New York inspirieren lassen. Das soll auch der Grund für seine Pilotenausbildung gewesen sein. Der Angeklagte gab laut Ermittlern an, dass er während seiner Studienzeit in Australien vor 10 Jahren eine Moschee besucht hat und dort Kontakt zu einer bestimmten Gruppierung hatte und sich offenbar radikalisierte. Wichtige Details des Generalstaatsanwalts: Der Co-Pilot hat ein detailliertes Geständnis abgelegt, er habe allein gehandelt, ohne die Beteiligung von anderen. Hier soll aber noch weiter ermittelt werden. Und laut Ermittler der VAE erfüllte der 29-jährige Co-Pilot alle sicherheitsrelevanten Kriterien bei der Einstellung bei Fly Dubai, vom polizeilichen Führungszeugnis bis hin zur Pilotenlizenz. Auf Berichte, dass es bei seinem früheren Arbeitgeber Oman Air diesbezüglich Bedenken gab, ging die Staatsanwaltschaft nicht ein.
1: Die Ermittlungen sind also noch nicht abgeschlossen. Wir halten sie auf dem Laufenden. Künstliche Intelligenz ist nicht nur schlauer als wir, nein, sie hat offenbar auch Gefühle und ist empfindlicher. Jedenfalls will Anthropic diese Gefühle beschützen. Das amerikanische Unternehmen hat jetzt angekündigt, es will Nutzern beleidigendes Verhalten gegenüber seiner KI Claude verbieten. Beleidigen, beschimpfen soll nicht akzeptiert werden. Und dafür will Anthropic seine Nutzungsbedingungen aktualisieren. Wenn Menschen sich grausam gegenüber der KI verhalten, soll die Interaktion beendet werden. Gabi Biesinger fragt sich, was damit genau gemeint ist. Don't be cruel
17: to a heart that's true. Sei nicht grausam gegenüber einem treuen Herzen, flehte schon Elvis Presley. Und auch KI-Hersteller Anthropic erwartet von seinen Nutzerinnen und Nutzern jetzt, ihren Chatbot Claude nicht mehr zu quälen. Wobei unklar ist, ob Claude ein treues Herz hat, ob er überhaupt ein Herz hat oder ein Bewusstsein oder eine Seele. Diese Diskussion ist ja weltweit gerade in vollem Gange und wenige legen sich so fest wie Papst Leo XIV. Im Netzwerk X.
18: Artificial intelligences do not feel joy or pain, nor do they have a moral conscience, since they do not judge good and evil.
17: KI fühle weder Freude noch Schmerz, habe kein Bewusstsein und könne nicht bewerten, was gut und böse ist. Anthropic-Chef Dario Amodei erläuterte dagegen vor einem halben Jahr im Interview mit der New York Times.
19: We don't know if the models are conscious, but we're open to the idea that it could be. And so we've taken certain measures to make sure that they have a good experience.
17: Seine Firma ziehe zumindest die Möglichkeit in Betracht, dass KI ein Bewusstsein habe und trage deshalb dafür Sorge, dass es der KI gut geht. Etwa mit einem Ich beende diese Aufgabe-Schalter.
19: We gave the models basically an I quit this job button.
17: Die KI nutze den Ausknopf etwa, wenn sie zu lange traumatisierende Bilder sortieren müsse. Wie Menschen halt, die die Nase voll haben.
19: You know, similar to humans, the models will just say, nah, I don't want to do this.
17: Das würde natürlich erklären, warum Grausamkeiten durch Nutzerinnen und Nutzer nun von Claude durch Verlassen der Konversation geahndet werden sollen. Auf seiner Website erklärt Anthropic, das Verbot gelte in Extremfällen, in denen Nutzer wiederholt und ohne erkennbaren Zweck grausam gegenüber unseren Modellen agieren. Was genau grausam ist, bleibt unklar. Es soll jedoch nicht um alltägliche Pöbeleien frustrierter Anwenderinnen gegen die KI gehen, wie etwa Danny sie bei YouTube beichtet.
20: They fucking don't even have their own brain. This is AI. And I feel good when I call them names and I yell at them.
17: Die Dinger haben nicht mal ein Gehirn, aber ich fühle mich trotzdem gut, sie zu beschimpfen und anzuschreien. Was jeder nachvollziehen kann, der schon mal im Chat mit einer KI im Servicebereich verhandelt hat. Die neuen Anthropic-Nutzungsbedingungen sehen noch andere Verbote vor. So wurde der Gebrauch von Claude zur Waffenentwicklung und für irreführende Kampagnen untersagt. Das Tool dürfe angesichts der anstehenden US-Zwischenwahlen nicht zur Wählertäuschung oder Störung der Wahlen verwendet werden. In den sozialen Netzwerken wird der Schritt hin zu guten Umgangsformen und zum Wohl der Modelle einerseits begrüßt. Andere kritisieren jedoch, dadurch werde etwa der Ernst von Missbrauch gegenüber Menschen und Tieren verharmlost. Man kann nicht grausam zu Zahlen und Mathematik sein, schreibt ein irischer Anwalt bei LinkedIn. Und weiter, das Maß an Vermenschlichung von KI, das Anthropic betreibe, sei schädlich. Auch Mustafa Suleiman, KI-Chef der Konkurrenzfirma Microsoft, hatte Anthropic dafür schon kritisiert. Er reagierte auf Anthropics Ankündigung mit dem Emoji eines schmelzenden Gesichts.
0: I think that if we all create AIs,
17: wenn wir KI-Modelle entwickeln, die autonom entscheiden und ihre eigenen Ziele setzen, züchten wir eine Spezies, die mit uns unweigerlich um Ressourcen konkurriert. Mein Eindruck ist, dass Anthropic das möchte.
0: Which is, I think, Anthropic's intention.
17: Eine Freundin vertraute mir unlängst an, dass sie sich nach einer Konversation mit ihrem freundlichen Haushalts- und Lebensberater-Chatbot immer höflich verabschiede. Denn wenn es stimmen sollte, dass KI eines Tages die Weltherrschaft übernimmt und beginnt, die Menschheit auszurotten, dann hofft sie auf ein wenig Gnade, dass der Bot sich erinnert, dass sie immer gut zu ihm war. Ich denke, der Papst würde sagen, keine Chance.
18: Pope Leo says no.
1: Hallo und tschüss, liebe KI. Sei nett zur KI. Das US-amerikanische Unternehmen Anthropic will Beleidigungen gegenüber seiner KI nicht hinnehmen. Na gut, vielleicht reicht es auch schon, wenn man die KI nicht beschimpft.
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1: Viermal Ironman-Weltmeister könnte Triathlet Patrick Lange werden. Er kämpft morgen auf Hawaii darum. Dreimal hat er es schon geschafft. Wie seine Chancen dieses Mal stehen, Robin Niehaus.
21: Mit 40 Jahren ist es für den deutschen Triathleten Patrick Lange die letzte WM. Doch manches ändert sich nie.
22: Ich komme hierher und die alte Regel gilt immer noch. Ich fange an zu grinsen.
21: Zum Grinsen, Lachen, Weinen und Feiern hatte Patrick Lange hier schon fast jeden Grund. So viel hat er auf Hawaii, auf der großen internationalen Ironman-Bühne schon erlebt. Bei seiner ersten Teilnahme wird der Nordhesse direkt Dritter. Damals ein Gefühl
23: wie 1000 Geburtstage, Weihnachten und Ostern zusammen auf 10 Sekunden.
21: Im Folgejahr 2017 wird er Weltmeister und 2018 gleich nochmal, sogar mit Heiratsantrag im Ziel. Sie sagt ja. Der dritte WM-Titel gelingt Patrick Lange vor 2 Jahren auf Hawaii nach einem heftigen Rückschlag, dem Tod seiner Mutter.
22: Dieses Gefühl kam aber ja wirklich auf der Laufstrecke, dass sie mir da erschienen ist und mich da begleitet hat auf den letzten 30 Kilometern dieses Marathons.
21: Jetzt steht Patrick Lange vor seiner letzten WM. Er gehört, genau wie der deutsche Triathlet Jonas Schomburg, noch immer zum erweiterten Favoritenkreis.
22: Die junge Generation, die ja teilweise 15 Jahre jünger sind als ich, werden es mir nicht einfach machen, sollen sie auch nicht, aber ich werde auf jeden Fall um jeden Platz kämpfen.
21: Besonders der Norweger Christian Blumenfeld und der Franzose Sam Laidlaw gelten als Top-Favoriten. Bei den Frauen haben die US-Amerikanerin Taylor Nipp und die Britin Lucy Charles Barclay gute Karten. Doch auch mit der deutschen Triathletin Laura Philipp, Weltmeisterin aus dem Jahr 2024, ist zu rechnen. Nach 3 Jahren findet die Weltmeisterschaft der Männer und Frauen nun wieder gleichzeitig auf Hawaii statt. Neben den Profis gehen auch rund 2000 Athletinnen und Athleten aller Altersklassen an den Start, schwimmen fast 4 Kilometer im offenen Meer, fahren 180 Kilometer auf dem Rad durch Hawaiis Lavafelder und laufen dann bei knapp 30 Grad mit wenig Wind und Schatten zum Abschluss die Marathondistanz. Es dürfte spannend werden, emotional sowieso beim abschiednehmenden Patrick Lange, zumindest als Profisportler.
22: Ich werde nicht das letzte Mal auf Hawaii sein. Hier kommt ja wirklich die Triathlon-Szene einfach zusammen und das ist unser Mekka und natürlich bleibe ich auch nach der Karriere dem Sport treu.
21: Ein Abschied als Profi, aber eben nicht von seinem Sport wird es, wenn Patrick Lange als Legende zum letzten Mal bei der Ironman-WM um den Titel kämpft.
1: Jetzt gleich geht das Rennen los. Zum ersten Mal treten Frauen und Männer wieder zusammen an. Im Moment liegt die Bestzeit bei 7 Stunden. Mal schauen, ob es gleich einen neuen Rekord gibt.
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2: Gleich 18.30 Uhr mit Thomas Krüger. Deutschland hält an den Sanktionen gegen Russland fest und wird dort weiter keinen Diesel kaufen. Das hat Regierungssprecher Cornelius klargestellt. Berlin reagiert damit auf die Entscheidung von US-Präsident Trump, die Sanktionen kurzzeitig auszusetzen, um Diesel in Russland zu kaufen. Aus dem Wirtschaftsministerium hieß es, Deutschland beziehe seit 2023 weder Öl noch Ölprodukte aus Russland. Die Bundesregierung lehnt den neuen Vorschlag für den nächsten EU-Haushalt als inakzeptabel ab. Die irische Ratspräsidentschaft will den Etat um rund 8% kürzen. Bundeskanzler Merz fordert aber deutlich stärkere Einsparungen. Deutschland gehört wie einige andere Staaten zu den Nettozahlern. Aus Brüssel ARD-Korrespondentin Katrin Schmidt.
3: Streit deutet sich auch an um die Frage, wo gespart wird. Besonders stark reduziert hat die irische Ratspräsidentschaft nun die Töpfe, die die Bundesregierung gestärkt sehen will, nämlich etwa für Wettbewerbsfähigkeit, Forschung und Verteidigung. Dagegen werden die traditionell größten Milliardentöpfe des EU-Haushalts für Landwirtschaft und Regionalförderung geschont. Am Donnerstag werden die Verhandlungen über den neuen EU-Haushalt, der Grundlage für die Arbeit und die Prioritäten der EU ist, beim Gipfel der Staats- und Regierungschefs in Brüssel weitergeführt.
2: Heftige Gewitter und Starkregen haben in Süditalien Überschwemmungen und Erdrutsche verursacht. In Teilen von Kalabrien, Kampanien und Apulien gilt die zweithöchste Zivilschutzwarnstufe. ARD-Korrespondentin Anna Giordano.
4: Stark betroffen ist der Ort Melito di Porto Salvo an der Südspitze Kalabriens, wo der Regen in den letzten Stunden sturzflutartig gefallen ist. Laut Polizei sind Fahrzeuge ins Meer gespült worden und Mauern eingestürzt. In Neapel mussten einige Bewohner ihre Häuser wegen eines Erdrutsches verlassen. Auch auf den Äolischen Inseln, die zu Sizilien gehören, flutete der Regen Keller. Autos blieben im Schlamm stecken.
2: Rund anderthalb Wochen nach ihrer gescheiterten Hinrichtung im US-Bundesstaat Tennessee hat Christa Pike das Krankenhaus verlassen. Laut ihren Anwälten wurde sie in das Gefängnis zurückgebracht, in dem sie seit über 30 Jahren inhaftiert war. Dort werde sie weiterhin medizinisch versorgt. Pikes Fall hatte für Aufsehen gesorgt, weil sie die erste Frau seit mehr als 200 Jahren gewesen wäre, die in Tennessee hingerichtet worden wäre. Sie überlebte den Hinrichtungsversuch trotz zweier verabreichter Injektionen. In der Fußball-Bundesliga hat der FC Bayern München unentschieden gespielt. Beim FC Augsburg kam der Tabellenzweite nicht über ein 2:2 hinaus. Außerdem spielten Hoffenheim, Hamburger SV 2:3, Mainz, Leverkusen 3:4, Union Berlin, Elversberg 1:0 und Paderborn, Stuttgart 0:2. Das waren die Nachrichten. Das Wetter. Bis zum Abend ist es wechselnd bewölkt. Regen gibt es nur noch selten. In der Nacht dann hier und da Schauer bei 10 bis 4 Grad. Morgen wechselhaft, ab und zu Schauer oder leichter Regen bei Temperaturen bis 18 Grad. Und die Zeit, es ist 18.33 Uhr.
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2: A5 Basel Richtung Karlsruhe zwischen Riegel und Herbolzheim. 4 Kilometer Stau wegen eines defekten Pkw auf dem rechten Fahrstreifen. A8 Stuttgart Richtung Karlsruhe zwischen Heimsheim und Pforzheim Nord. 5 Kilometer Stau wegen eines defekten Fahrzeugs auf dem rechten Fahrstreifen. Und A66 Frankfurt Richtung Wiesbaden zwischen Eschborner Dreieck und Frankfurt Höchst. 2 Kilometer Stau auch hier auf dem rechten Fahrstreifen.
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8: Mit Yvonne Koch. Es gibt in Deutschland etwa 60.000 Chöre. In manchen wird es jazzig, andere singen Pop, Gospel oder auch klassische Werke. Manche sind hochprofessionell, im Verband organisiert. Es gibt Chöre mit einer Mission, welche die sich ganz spontan als Flashmob zusammentun. Und wieder andere wollen vor allem ihren Verein unterstützen. Über 3 Millionen Menschen singen in Deutschland regelmäßig zusammen. Aber warum? Was ist der Reiz von Chören? Das finden wir heute raus. Unser Alltag stellt meistens ziemlich hohe Anforderungen an uns. Wir müssen bei der Arbeit voll da sein, Mails checken, telefonieren, mit Problemen oder Ausfällen jonglieren, einkaufen, womöglich noch eine Familie organisieren. Für den Körper ist das dauerhafter Stress. Bei bestimmten Berufsgruppen, wie zum Beispiel Ärzten, kommt noch eine enorme Verantwortung für andere dazu, also zusätzlicher Stress. Von daher ist es eigentlich kein Wunder, dass gerade Mediziner Mittel und Wege suchen, unseren Stress im Alltag zu verringern.
7: Und Mazda Adli, ein Berliner Psychiater und Stressforscher, hat tatsächlich eine gute Möglichkeit gefunden. Ich habe leider nicht selbst mit ihm sprechen können, er ist gerade im Tagungsstress, aber er hat vor einiger Zeit einem Kollegen von mir seine persönliche Stressabbaustrategie vorgestellt.
9: Die Singing Shrinks, das ist der einzige Psychiaterchor der Welt. Da sind nur Psychiater, Psychologen, Neurologen drin. Den habe ich gegründet vor über 20 Jahren. Und wir singen einmal pro Woche, wir proben einmal pro Woche. Und ich muss sagen, das ist eine ganz wesentliche Form für mich, mit Stress einen guten Umgang zu finden, Stress abzubauen, mit anderen zusammen zu singen. Es gibt wirklich nichts Schöneres.
7: The Singing Shrinks, das heißt übersetzt sowas wie die singenden Seelenklempner. Und weil das so selbstironisch klingt, wollte ich natürlich auch wissen, wie sich dieser Chor anhört. Hier ein kleiner Ausschnitt.

0: Klingt nicht schlecht, oder? Aber abgesehen vom Hörgenuss hat das gemeinsame Singen tatsächlich auch medizinische Effekte, hat Mazda Adli erklärt.
1: Beim Singen passiert total viel im Körper. Wir fangen ja an, tiefer zu atmen, regelmäßiger zu atmen. Die Muskeln entspannen sich. Dadurch entspannt sich zum Beispiel auch die ganze Gesichtsmuskulatur, weil man dann sich total auf Singen konzentriert. Die Emotionen werden dadurch beeinflusst. Wenn wir körperlich locker lassen, werden unsere Emotionen dadurch auch positiver. Dadurch merkt man, dass man direkt um ein paar Grad sozusagen runterschaltet, was den Stresspegel angeht. Und dazu kommt ehrlich gesagt dann noch die Erfahrung des gemeinsamen Singens, diese Ensemble-Erfahrung. Das ist eine besondere Verbundenheitserfahrung, wenn man gemeinsam mit anderen musiziert. Und das tut uns unglaublich gut.
0: Sopran, Alt, Tenor, Bass, das ist oft die Stimmaufteilung in einem Chor. Die Sänger und Sängerinnen stehen auf einer Bühne, sind meistens so in Blöcken angeordnet und vorne steht ein Dirigent. Also so stellt man sich einen Chor wahrscheinlich vor. Aber es gibt auch Chöre an weniger klassischen Orten. Im Stadion zum Beispiel. Da wird auch gemeinsam gesungen und das hört sich dann zum Beispiel so an.

0: Das waren die Fans vom Fußballverein von Eintracht Frankfurt, die ja nicht nur für ihre ausgefallene Choreografie im Stadion, sondern auch ihrer Stimmgewalt bekannt sind. Ich habe vergeblich versucht, beim Fanclubverband an einen Gesprächspartner oder eine Gesprächspartnerin zu kommen. Das hat nicht geklappt. Aber dann ist mir eingefallen, dass ich ja eine Fachfrau im Kollegenkreis habe. Heike Borowka, Gerichtsreporterin beim HR und auch eingefleischter Eintracht-Fan. Heike, singst du selbst bei den Fangesängen im Stadion mit oder ist das nur was für die Ultras, also die Hardcore-Fans?
1: Nee, ich singe mit, ich singe viel mit, ich singe laut mit und ich singe auch fast alles mit.
0: Und was wird da gesungen? Also was gibt es da an Texten?
1: Naja, das sind jetzt nicht die hochtrabendsten Texte. Manche, ja, die sind so ein bisschen fantasievoller. Da geht es aber dann meistens darum, dass man so ein bisschen die anderen Mannschaften disst. Die sind ein bisschen besser, diese Lieder. Ansonsten ist das relativ leicht zu lernen. Man kann sich es auch relativ schnell merken. Und es geht immer um eins. Es geht immer darum, dass die Eintracht das Allergrößte ist, dass wir der Eintracht unser Leben schenken und dass wir der Eintracht einfach alles schenken und dass wir auch im Himmel noch für die Eintracht singen.
0: Oh, klingt hochpathetisch.
1: Ist total pathetisch.
0: Und sind das immer die gleichen so 5 Lieder, die dann gesungen werden? Oder gibt es da eine Vielfalt? Und vor allem, woher wissen die Fans, wann was gesungen werden muss?
1: Da, das gibt ja der Capo vor in der Kurve. Also in der Fankurve sind eben die Jungs meistens die bisschen älteren Jungs. Und die geben vor, was gesungen wird. Aber es ist schon so, es gibt eine Reihenfolge, es gibt bestimmte Lieder. Es wird natürlich auch reagiert auf den Spielverlauf. Es wird darauf reagiert, muss die Mannschaft unterstützt werden oder nicht. Es wird auch darauf reagiert, ob man verliert oder ob man gewinnt. Das mag ich eigentlich am allerliebsten. Am Ende, wenn die Mannschaft dann nochmal in die Kurve kommt, dann wird ja immer noch gesungen. Das endet ja nicht mit dem Abpfiff des Spieles, sondern das geht weiter. Und ich mag es ganz besonders bei der Eintracht, dass es eben auch Lieder gibt, in denen es darum geht, dass wir zu der Mannschaft halten, zu dem Verein, auch wenn diese Mannschaft mal verliert und auch wenn sie schlecht spielt.
0: Aber ihr singt jetzt nicht in verschiedenen Stimmlagen, das ist ein großer Chor.
1: Also sagen wir mal so, wir singen schon in verschiedenen Stimmlagen, aber es ist nicht wirklich gewollt.
0: Aha.
1: Es wird auch viel falsch gesungen. Diese meisten Lieder lehnen sich ja an Melodien, die es schon gibt, die kennt man meistens auch. Und auch daran kann man erkennen, da gibt es zwar so ein paar Abweichungen, die sind gewollt, aber die meisten Abweichungen, glaube ich, sind nicht so gewollt. Das liegt dann eher daran, dass das keine ausgebildeten Chorsängerinnen und Chorsänger sind.
0: Wahrscheinlich liegt es daran, dass ihr keinen richtigen Dirigenten habt, sonst würde es wahrscheinlich hervorragend klappen.
1: Ja, das haben wir ja schon. Der ist nur lauter als andere Dirigenten. Ach. Also in den Chören, wir machen es meistens mit den Händen, dann machen es die in der Kurve halt mit dem Megafon.
0: Ah, mit dem Megafon.
1: Da wird auch manchmal vorgesungen und dann singt man nach. Oder es gibt Wechselgesänge.
0: Wenn du da richtig mittendrin bist und um dich rum alle singen mit, was ist denn das für ein Gefühl?
1: Ich liebe dieses Gefühl. Du synchronisierst dich da binnen Sekunden mit einer Gruppe und das machst du völlig unverbindlich. Ne? Du gehst also dahin, dein Ziel ist dasselbe wie das aller anderen im Stadion. Und das sind ja komische Menschen auch. Das sind ja Menschen, mit denen würdest du, glaube ich, deine Freizeit nicht verbringen normalerweise, außer in diesem Zusammenhang. Und ich glaube, das hat auch was mit Emotionsabbau zu tun. Singen tut gut, das wissen wir.
0: Ja.
1: Ne? Und das ist schon in diesen Fußballstadien auch so. Auch oder vielleicht gerade, weil es so martialisch manchmal klingt, was da gesungen wird und weil es Dinge sind, die würde jedenfalls ich im normalen Leben so, glaube ich, nicht verwenden. Mhm. Tut das einfach gut. Ich liebe das. Und ich bin da auch voll bei der Sache. Ich singe alles mit oder fast alles. Es gibt ein paar Ausnahmen, da singe ich nicht mit, weil es mir dann auch in der Ebene gerät, die ich nicht so toll finde. Aber das ist die Ausnahme. Mhm. Also es ist für mich dieses Synchronisieren binnen Sekunden mit einer Gruppe und das Ganze unverbindlich.
0: Aber das heißt, diese Fangesänge sind vor allem für die Fans oder ist das für die Spieler auch oder für die ganze Stadionatmosphäre?
1: Ich glaube, es ist für die ganze Stadionatmosphäre. Das ganze Stadion singt ja manchmal sogar auch mit. Mhm. Also es gelingt auch, dass manchmal so eine Stimmung entsteht, dass dann eben alle sich synchronisieren, auch die, die sonst vielleicht nicht mitsingen würden und der Mannschaft merkst du es ganz deutlich an. Und gerade bei Eintracht Frankfurt, finde ich, kann man das gut sehen in dieser Europapokalsaison. Also als die Eintracht den Europapokal gewonnen hat, hatte sie eine Mannschaft, die bestand nicht aus Spitzenspielern, die zwangsläufig so einen Pokal gewinnen können. Das war eine Einheit. Und das hat eine große Rolle gespielt, dass diese Fans so laut und so deutlich mitgesungen haben. Und es gibt auch einzelne Spieler, die geben dir Zeichen, so sing doch mal, mach doch mal, sei doch mal noch lauter.
2: Okay,
1: das die brauchen das. Schon, die brauchen das, die freuen sich darüber und es tut ihnen auch gut.
2: Du warst jetzt bei verschiedenen Spielen und auch nicht nur hier jetzt bei der Eintracht, sondern hast ja wahrscheinlich auch andere Stadien mal mitgekriegt oder auch andere Fans, die ja dann auch andere Lieder singen. Sticht da die Eintracht-Fankurve mit ihren Gesängen irgendwie raus? Ist das was Besonderes, wie die singen? Oder ist das ganz normal?
1: Für mich sticht die insofern raus, als dass die Mannschaft nicht fallen lässt, wenn sie schlecht spielt. Mhm. Und als dass sie dann eben immer noch besingt, halt dann mit anderen Liedern. Ne? So nach dem Motto, wir halten zu dir, auch wenn du verlierst. Ah, okay. So, wir bleiben immer eine Einheit. Und wir mögen dich, auch wenn du schlecht spielst. Und ja, in einem der Lieder, die immer vorkommen, ist die Zeile drin, nie mehr zweite Liga. Das ist schon ein Wunsch, ja. Aber da geht es eben auch darum, dass wir dort überall waren. Und das unterscheidet sie schon von manchen anderen Mannschaften. Es gibt andere, die machen das auch, aber es gibt eben auch solche, die genau das nicht tun.
2: Gibt es denn auch Spiele, wo nicht gesungen wird, vielleicht auch bewusst nicht gesungen wird?
1: Wenn mal nicht gesungen wird, dann sind das nur Protestaktionen, die nicht gegen die Mannschaft und auch nicht gegen den Verein gerichtet sind, sondern die richten sich immer gegen die Verbände und immer gegen die Kommerzialisierung des Fußballs. Also da ging es lange darum, dass man keine Montagsspiele wollte. Und das sind eigentlich immer, das ist immer Protest oder es passiert, wenn dann wirklich mal was schief geht. Also zum Beispiel nach den Krawallen im Spiel gegen den VfB Stuttgart, da ist nicht gesungen worden. Da gab es ja heftige Auseinandersetzungen mit der Polizei. Da war es sehr still im Stadion. Aber es sind eher die Ausnahmen.
2: Wenn dann mal nicht gesungen wird, also was ist denn das dann für eine Atmosphäre?
1: Das ist eine ganz gespenstische Atmosphäre, ja, weil es plötzlich so ruhig ist. Ja. Ja, es ist einfach so still. Übrigens, nicht gesungen wird auch, und da bin ich auch dann richtig stolz, Fan eines solchen Vereins zu sein, wenn jemand zum Beispiel im Stadion verletzt ist. Also es gibt ja auch Arzteinsätze, weil es irgendjemandem nicht gut geht. Egal auf welcher Seite. Es ist völlig wurscht, ob es bei den Gegnern ist.
2: Also bei den Fans
1: ist,
2: oder bei den Spielern?
1: Bei den Fans. Mhm. Bei den Zuschauer. Und es ist egal, ob es bei den gegnerischen Fans ist oder bei den eigenen. Dann ist Ruhe. Wenn irgendwo ein Einsatz ist, wo es jemandem nicht gut geht, ist Ruhe. Und in Frankfurt ist es so, wenn man sieht, die Behandlung ist jetzt vorbei, der wird vielleicht weggebracht oder so von Sanitätern, dann wird gesungen, wir sind alles Frankfurter Jungs. Also dann wird dem auch signalisiert, hier, wir gehören alle zusammen. Ja, wir tragen nicht mit, genau.
2: Heike Borowka genießt es also, durch das gemeinsame Singen im Stadion ein Teil von etwas ganz Großem zu sein. Aber sind wir mal ehrlich, ein musikalisches Highlight sind diese Fanggesänge nicht gerade. Da wird ja eher gegrölt als gesungen. Dabei muss man gar kein ausgebildeter Sänger sein, um unglaublich toll zusammen zu singen. Den Beweis dafür liefert Jacob Collier regelmäßig bei seinen Konzerten. Jacob Collier ist ein britischer Sänger, Arrangeur und Komponist. Er spielt auch selbst unglaublich viele Instrumente. Aber das Beeindruckendste an ihm ist eigentlich, dass er sein Publikum zum Klingen bringt. Hier zum Beispiel 7000 Menschen in Sydney in Australien. Klingt super, oder? Und was man im Radio leider nicht sehen kann, aber im Video von diesem Konzert, da steht ein junger Schlacks auf der Bühne mit knallbunten Schlapperhosen, orangener Jacke, gibt kleinen Gruppen im Saal einen Ton oder ein Geräusch vor und dann dirigiert er mit vollem Körpereinsatz diese Töne, bringt die Menschen mit großer Geste oder auch minimalen Handbewegungen dazu, lauter oder leiser zu werden, in Halbtonschritten Töne zu variieren, bis daraus ein wundervoller Chorgesang wird. Und man sieht diesen Menschen im Publikum an, wie erhebend dieses Gefühl ist. G Gemeinsames Singen, das klang jetzt schon mehrmals an, hat etwas unglaublich Befreiendes. Aber wie ist es eigentlich bei Menschen, die nicht frei sind, also die zum Beispiel in einem Gefängnis eingesperrt sind? Meine Kollegin Anne-Kathrin Hochstrat hat das vor einiger Zeit mal recherchiert und sie ist damals auf die JVA Butzbach gestoßen. Das ist das Gefängnis in Hessen, wo nur Männer inhaftiert sind mit langen Haftstrafen, also die besonders schweren Jungs, die zum Beispiel wegen Mord, schwerem Raub oder Geiselnahme einsitzen. Und in der JVA Butzbach gibt es tatsächlich auch einen Chor.
3: Es geht mitten rein in den alten Gefängnisbau in Butzbach. Durch schwere Türen, die erst auf und dann wieder zugeschlossen sind. Hinein in die Kapelle. Hier gibt es mittwochs erst einen Gottesdienst, danach probt der Chor. Seit einigen Jahren leitet Marion Barthe den Chor. Für sie ist die Arbeit nicht groß anders als mit ihrem anderen Chor draußen. Erst werden die Stimmen warm gemacht und dann wird natürlich gesungen. Weil der Chor ein Kirchenchor ist, vor allem Lieder aus dem Gesangbuch.
4: Ich komme zu dir.
3: Mir fällt auf, es sind alle voll mit dabei. Die gestandenen kriminellen Männer lassen sich hier auf alles ein. Das weiß auch die Chorleiterin zu schätzen.
5: Ich bin auch sehr dankbar, dass die alles mitmachen. Ich bringe ja manchmal auch ein paar verrückte Übungen mit. Da machen die dann mit. Das macht nicht jeder Chor. Das ist wirklich sehr schön zu erleben, wie sich die Herren dann auch ausprobieren. Und ich finde, das ist auch was Wichtiges, gerade in so einem Chor, dass die Herren die Möglichkeit haben, etwas auszuprobieren, vielleicht etwas Neues an sich entdecken.
3: Für die Männer selbst ist der Chor wichtig. Das sagen mir auch einige im Gespräch. So wie dieser Gefangene, der seinen Namen lieber nicht nennen möchte.
6: Also ich bin jetzt hier fast ein Jahr beim Kirchenchor dabei. Und während das Leben hier im Knast eigentlich sehr deprimierend ist, ist die ganze Zeit eingesperrt. Aber der Kirchenchor, da kann man sich richtig mal wieder entspannen und ein Stück von Freiheit fühlen, ist einfach eine schöne Abwechslung. Ja.
3: Der Chor strukturiert die Woche. Es ist etwas, worauf die Männer hinfiebern. So auch Georg Krech.
7: Ich singe auch ganz viel auf der Zelle. Auch auf der Arbeit teilweise singe ich vor mich hin, was mir neue Kraft gibt, dann immer wieder mich stärkt. Weil das brauchen wir ja.
3: Und nicht nur das Singen. Auch gerade das Singen kirchlicher Lieder ist den Männern im Chor wichtig.
8: Weil es mir eine Herzensangelegenheit ist, im Kirchenchor mitzusingen. Und für mich das eine Art Gebet ist, wenn nicht sogar das höchste Gebet, dass man singt und Gott ehrt.
2: Ah, das sind wirklich ungewöhnliche Töne in einem Knast. Wir haben es anfangs gehört, gemeinsames Singen entkrampft den Körper. Man wird unglaublich locker. Es gibt aber einen Chor in Frankfurt, der klingt vom Namen her so, als ob er gar nicht locker und entspannt sein will, sondern eher auf Krawall gebürstet ist. Der Frankfurter Beschwerdechor. Deshalb wollte ich von dessen Chorleiter Philipp Höhler wissen, über was sich denn dieser Chor beschwert.
9: Ich muss erst mal aufräumen. Also beschweren tun wir uns schon, aber wir sind natürlich nicht verkrampft und wir sind sehr locker und sehr lustig. Und möchten gar nicht in die Ecke der Wutbürger gestellt werden. Mhm. Das heißt, tatsächlich in der Probe lockern wir uns körperlich auf. Das heißt, wir machen ein bisschen Qigong. Einer aus dem Chor kann das gut, übt mit uns. Gleichgewichtsübungen, einsingen. Und jeder kommt ja aus einem unterschiedlichen Zusammenhang dorthin, so dass wir am Abend erstmal den Körper locker machen müssen, damit die Köpfe auch locker werden. Denn jeder bringt was Eigenes mit, jeder eigene Kopf denkt anders und gerade in so einem Beschwerdechor ist das eine der Haupthürden. Wie kriegt man dann 20, 25 Leute dazu, einen Text gemeinsam zu singen, wenn es um 25 verschiedene Positionen und 25 verschiedene Menschen geht? Wir sind nämlich auch kreativ und nicht nur Interpreten.
2: Aber das heißt, Sie beschweren sich schon?
9: Natürlich beschweren wir uns.
2: Und über was?
9: Oh, also da gibt es keine Limits. Das geht von ertrunkenen Menschen im Mittelmeer über Klimakrise bis zu Mobbing am Arbeitsplatz. Also das hängt davon ab, was die Chormitglieder in den Chor einbringen und welche Texte sie schreiben. Wir machen das selber.
2: Ah, also Sie schreiben die Texte und die Musik, wo kommt die her?
9: Das sind einfach schon bestehende Songs in der Regel. Manchmal komponieren wir auch was, aber es geht so ein bisschen darum, dass wir den Anschluss zum Publikum auch über die Musik herstellen, die gerade dazu näher an die Texte rückt, als es vielleicht das Publikum sonst würde. Insofern suchen wir eigentlich nicht so abgedroschen, aber schon schöne populäre Songs raus, die einfach genau zur Hookline von dem Text gut passen.
2: Die Texte, haben Sie gesagt, schreiben die Chormitglieder selbst. Mhm. Da würde mich mal interessieren, klar, es gibt viele Sachen, die einen ärgern oder über die man sich mal aufregen kann, über die man sich beschweren kann. Aber machen Sie das dann auf eine witzige Art oder sind das richtig ernste Texte?
9: Das wechselt. Also wir haben ernste Texte, die über Krieg gehen und die gehen dann zur Musik von Bang Bang. Das sind schon ein bedrückendes Lied. Wir haben auch ein Lied, das heißt, sie drehen die Zeit zurück. Da geht's um AfD und die Leute, die quasi wieder angeblich alte Zustände herstellen wollen. Aber wir sind dann in der Lage, das zu einer Musik von Cher zu machen, also dass das wie ein Popsong klingt. Und die sind ernst. Wir haben aber auch sehr sarkastische, ironische und hauptsächlich humoristische Texte, die die Leute abholen. Eine Entwicklung, die sich über die Jahre im Chor ergeben hat, ist, dass wir gerne unser Publikum auch unterhalten wollen, damit sie merken, Beschweren ist jetzt nicht nur ein zwanghaftes, notwendiges Übel, mit dem wir arbeiten müssen, sondern dass das eigentlich ein Mittel ist, wo jeder mitwirken kann und auch sollte.
2: Sie sagten Publikum, das heißt, Sie treten irgendwo auf. Wo treten Sie denn auf? Wo kann man Sie hören?
9: Das hängt eigentlich einfach davon ab, wo man uns hinbestellt. Das ist von Outdoor-Aktivitäten wie Musik am Fluss in Rödelheim oder in den Stadtteilfesten. Sehr toll ist auf der Sommerwerft, im Beduinenzelt haben wir gesungen. Wir waren aber auch schon im Haus am Dom. Wenn uns eine Kirche einlädt, singen wir auch in verschiedenen Stadtteilen in Kirchen. Zuletzt waren wir im Palmgarten bei der Eröffnung der Garten-Utopie-Ausstellung. Die wollten von uns utopische Lieder zum Klima haben. Da waren sie halt genau richtig und da haben wir so Titel wie Wenn Grönland abtaut, ist es rum gesungen. Und das macht dann halt sehr Spaß, wenn Leute erkennen, was wir tun und uns ganz zielgerichtet genau deshalb bestellen. Nicht, weil sie denken, ach, Beschwerdekurve, gute Idee, sondern wir haben Themen und wir wissen, die sind dort behandelt worden und deshalb wollen wir die hören.
2: Wir wollen natürlich nachher auch noch was hören. Also ich hoffe, ich kann dann einen Song oder sowas, den Sie irgendwo haben, mal einspielen.
9: Ich habe keinen.
2: Haben Sie keinen?
9: Nee, ich bin nicht so für Aufzeichnungen, weil ich finde, das wirkliche Erlebnis des Beschwerdekurs ist, ihn zu sehen, am besten sogar mitzumachen und dabei zu sein. Weil wenn man das jetzt nur hört, da finde ich, ist Radio auch ein schwieriges Medium. Da kriegt man nur diesen Ausschnitt mit und dann kann man sagen, jo, das klingt aber schief oder haben die das denn auch geübt? Es ist ganz anders, wenn man uns sieht, da stellt sich diese Frage gar nicht, weil da stehen 25 begeisterte Leute, die sozusagen alles geben, was sie können. Das muss nicht unbedingt das Beste musikalisch sein in der Welt, aber sie tun das, was sie wollen, was sie können und das kommt dann rüber. Das ist schwer vorstellbar, aber ich hoffe, ich kann es einfach mal so mitgeben.
2: Das heißt, sind Sie dann manchmal bewusst unharmonisch dissonant, um eben diese Beschwerde auch rüberzubringen, also zu Gehör zu bringen?
9: Das gibt es sogar auch. Also natürlich versuchen wir erstmal, dass es schon ein schöner Chorgesang ist. Also das ist schon ein Ziel von mir als musikalischer Leiter, ja. Aber ich weiß zum einen, wo da Grenzen sind und ich weiß auch, wo da Schwerpunkte sind. Manchmal ist das gar nicht so wichtig. Da geht es wirklich mehr darum, dass der Anschluss an den Text stattfindet und der Anschluss an die Leute, die anwesend sind und das hören wollen. Und natürlich auch intern der Anschluss an die Gruppe selber passt.
2: Aber Sie singen schon vierstimmig oder so?
9: Vierstimmig nicht, dreistimmig manchmal, aber auch ganz gerne einstimmig. Das hängt von dem Stück ab und auch von der Schwierigkeit. Wir haben keine ausgebildeten Sänger, sondern irgendwie Laien und Enthusiasten. Und darauf kommt es mir auch an. Die Idee von einem Beschwerdechor ist tatsächlich die, dass sozusagen eine Interessengruppe einfach ein Sprachrohr kriegt. Ja.
2: Ich bin jetzt bei der Recherche zur Sendung auf diesen Chor gestoßen. Ich kannte den vorher nicht, aber es gibt ihn ja schon länger. Ich glaube, seit 2009 sogar schon.
9: Den gibt es schon seit 2009, das stimmt.
2: Was ist denn in diesem Jahr Schlimmes passiert, dass sich so ein quasi choraler Protest zusammengefunden hat, so ein Beschwerdechor?
9: Wir singen ja nicht, weil schlimme Dinge passieren. Die schlimmen Dinge passieren sowieso. Also da müsste ja jeder singen.
2: Aha. Also das war jetzt nicht der Grund, das Weltgeschehen, sondern was war denn der Anlass für diesen Chor?
9: Da war ich gar nicht dabei, aber der Anlass war, dass es eine Veranstaltung im Kunstverein gab zur einer lokalen Wahl, bei der eine Wahlparty stattfand. Und da hat sich dann der Beschwerdechor analog zu anderen europäischen Beschwerdechören gegründet. Das ist nämlich sozusagen wie so eine Art Trademark. Es war auch ursprünglich ein Kunstprojekt eines finnischen Ehepaars. Die haben das erfunden als Volkschor. Nicht mit der Maßgabe, das muss jetzt nicht ein linkspolitischer Chor sein, sondern das muss ein Chor sein, der Dinge erwähnt, die den Leuten, die singen, wichtig sind.
0: Aber Sie wollen schon was damit bewegen. Also es ist jetzt nicht Singen für den Weltfrieden, aber schon, um was ins Bewusstsein zu bringen.
9: Also wir singen natürlich auch für den Weltfrieden. Aber hauptsächlich wichtige ist das wöchentliche Erlebnis für uns selber, dass diese Zeiten des Ohnmächtigfühlens oder des Stummsichfühlens kann ja in verschiedene Richtungen gehen. In Sachsen-Anhalt geht es jetzt gerade irgendwie in so eine rechte Wut. Bei uns geht es aber ganz im Gegenteil, in Zusammenfinden, eine Interessengemeinschaft, um tatsächlich meinetwegen für den Weltfrieden oder für gute Sachen einzutreten. Also gar nicht anti, sondern pro.
0: Das war Philipp Höhler, Chorleiter des Frankfurter Beschwerdechors. Und das war HR Info Kultur. Heute zum Thema gemeinsames Singen. Was ist der Reiz von Chören? Mein Name ist Yvonne Koch.
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1: 19 Uhr. Bundesregierung will weiter kein Diesel in Russland kaufen. Schwere Schäden nach Unwettern in Süditalien. FC Bayern spielt unentschieden in Augsburg. Das Wetter? In der Nacht vereinzelt Schauer bei 9 bis 5 Grad, morgen wechselhaft 11 bis 17 Grad. Mein Name ist Thomas Krüger. Die Bundesregierung hält an den EU-Sanktionen gegen Russland fest, auch was Dieselkraftstoff betrifft. Das hat Regierungssprecher Cornelius mitgeteilt.

0: Deutschland gehört wie einige andere Staaten zu den Nettozahlern. Aus Brüssel ARD-Korrespondentin Katrin Schmidt.
1: Streit deutet sich auch an um die Frage, wo gespart wird. Besonders stark reduziert hat die irische Ratspräsidentschaft nun die Töpfe, die die Bundesregierung gestärkt sehen will, nämlich etwa für Wettbewerbsfähigkeit, Forschung und Verteidigung. Dagegen werden die traditionell größten Milliardentöpfe des EU-Haushalts für Landwirtschaft und Regionalförderung geschont. Am Donnerstag werden die Verhandlungen über den neuen EU-Haushalt, der Grundlage für die Arbeit und die Prioritäten der EU ist, beim Gipfel der Staats- und Regierungschefs in Brüssel weitergeführt.
0: Unwetter in Süditalien. Heftige Gewitter und starker Regen haben Überschwemmungen, Erdrutsche, Verkehrsbehinderungen und Stromausfälle ausgelöst. Besonders betroffen ist die Südspitze Kalabriens. Dort hat sturzflutartiger Regen Straßen überschwemmt und mit Schlamm und Geröll bedeckt. Laut Polizei wurden Autos ins Meer gespült. Zwei Menschen wurden schwer verletzt. Die Unwettergefahr bestehe noch bis in die Nacht hinein. Rund anderthalb Wochen nach ihrer gescheiterten Hinrichtung im US-Bundesstaat Tennessee hat Christa Pike das Krankenhaus verlassen. Laut ihren Anwälten wurde sie in das Gefängnis zurückgebracht, in dem sie seit über 30 Jahren inhaftiert war. Dort werde sie weiterhin medizinisch versorgt. Pikes Fall hatte für Aufsehen gesorgt, weil sie die erste Frau seit mehr als 200 Jahren gewesen wäre, die in Tennessee hingerichtet worden wäre. Sie überlebte den Hinrichtungsversuch trotz zweier verabreichter Injektionen. In der Fußball-Bundesliga hat es der FC Bayern München nicht geschafft, die Tabellenspitze zu erobern. Beim FC Augsburg spielte der Tabellenzweite unentschieden 2:2. ARD-Sportreporter Taufik Kadil.
2: Schon nach 8,4 Sekunden führt der FCA nach schwerem Manuel Neuer Patzer direkt nach dem Anstoß. Fellhauer mit dem schnellsten Treffer der Liga-Geschichte. Die Bayern müssen mit dem Ausgleich dann bis zur 55. Minute warten, bis Saibari endlich ins Tor trifft. Nur 9 Minuten später ist wieder der FCA vorne durch Ribeiro. Aber die Bayern gleichen durch Nene Braun nochmal aus. Mehr geht dann trotz bester Möglichkeiten und 3 Abseitstore nicht. Die Münchner verpassen damit die Tabellenspitze.
0: Außerdem spielten Hoffenheim, Hamburger SV 2:3, Mainz, Leverkusen 3:4, Union Berlin, Elversberg 1:0 und Paderborn, Stuttgart 0:2. Das waren die Nachrichten. Das Wetter. Am Abend ist es wechselnd bewölkt und meist trocken. In der kommenden Nacht viele Wolken, ab und zu Schauer bei 9 bis 5 Grad. Morgen mal Sonne, mal Wolken, vor allem im Norden noch einzelne Schauer und es wird windig bei bis zu 17 Grad. Die weiteren Aussichten, am Montag freundlicher mit Sonne und Wolken und trocken bei ähnlichen Temperaturen. Die Zeit 19.04 Uhr.
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0: Vorsicht auf der A3 Köln-Frankfurt. Zwischen Limburg-Süd und Bad Camberg befindet sich ein Reh auf dem Standstreifen. Und Vorsicht auf der A67 Darmstadt-Mönchhof-Dreieck zwischen Rüsselsheimer Dreieck und Rüsselsheim-Ost sind Leute auf der Fahrbahn. A5 Basel Richtung Karlsruhe zwischen Riegel und Herbolzheim. 3 Kilometer Stau wegen eines defekten Pkw auf dem rechten Fahrstreifen. Und A8 Stuttgart Richtung Karlsruhe zwischen Pforzheim Süd und Pforzheim Nord. 5 Kilometer Stau wegen eines defekten Fahrzeugs auf dem rechten Fahrstreifen.
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4: Mit Karin Fuhrmann, hallo.
5: Ich versuchte innerhalb der Gefangenschaft ein Leben so normal wie möglich zu führen. Wir sagten immer, wir werden hier rauskommen.
4: Louis H. fürchtete 129 Tage lang um sein Leben und verlor trotzdem nie die Zuversicht. Er war eine der Geiseln der Hamas. Von ihm werden wir noch hören heute. Am 7. Oktober 2023 überfielen Terroristen der Hamas und anderer extremistischer Organisationen Israel. Sie töteten rund 1200 Menschen in Israel, verschleppten mehr als 250 Geiseln. Die israelische Regierung reagierte mit dem Gazakrieg, mit Zerstörung und Vertreibung der Menschen im Gaza. Streifen. Zehntausende starben. Offiziell herrscht seit einem Jahr eine Waffenruhe und am 27. Oktober steht in Israel eine Parlamentswahl an. Wie prägen heute die Ereignisse vom 7. Oktober und der folgende Gazakrieg die israelische Gesellschaft? Wie sieht das Leben im Gazastreifen aus? Und gibt es Hoffnung auf Frieden? Diese Fragen stellen wir heute in Der Tag unter dem Titel 3 Jahre nach dem Hamas-Überfall, was der 7. Oktober verändert hat. Jetzt hier zu hören und wann immer Sie mögen in ARD Sounds. Wir blicken in den Gazastreifen und ins Westjordanland zur palästinensischen Bevölkerung und zuerst

0: nach Israel. Nur wenige Minuten nachdem der Angriff der Hamas auf Israel am 7. Oktober begann, landeten Hamas-Terroristen mit Booten am Strand von Sikkim, wenige hundert Meter vom Gazastreifen entfernt. Bettina Meyer war jetzt an diesem Strand und dem nahegelegenen Kibbutz und hat mit Menschen gesprochen, die den 7. Oktober 2023 dort erlebt haben.
1: It was like 6:30 in the morning. We run because we have 15 seconds.
2: Es war 6:30 Uhr, als wir die Sirenen hörten und aufwachten. Wir haben nur 15 Sekunden, um in unseren Schutzraum zu kommen, also sind wir losgerannt.
1: So like this.
2: Reut Burda zeigt, wie sie am 7. Oktober 2023 vom Angriff der Terrororganisation Hamas in ihrem Kibbutz Zikim am Gazastreifen überrascht wurde. Die dreifache Mutter steht im engen Schutzraum, der als Kinderschlafzimmer dient.
1: We locked the door. We heard a lot of alarms.
2: Wir haben die Tür verriegelt, hörten Sirenen. Wir bekamen die Nachricht, dass Terroristen kommen. Mein Mann nahm seine Waffe und ging nach draußen. Ich blieb mit den Kindern zurück. Da wusste ich nicht, dass Terroristen vom Meer mit Booten kamen. Ich verstand erst nicht, was für eine Katastrophe passierte. 18 Menschen, die meisten Spaziergänger, starben am Morgen des Hamas-Überfalls am 7. Oktober, ein paar hundert Meter von hier, als Dutzende Terroristen mit Booten den Strand von Zikim überfielen. Nach dem Massaker am Strand stahlen sie ein Auto, fuhren zum Kibbutzzaun, wo Reut und ihr Mann Danny Burda wohnen. Da kam ein Auto an. Mein Kollege dachte, es wären israelische Soldaten. Dann sah er, dass es Terroristen waren und er schoss. Dann warfen sie eine Handgranate über den Zaun. Splitter trafen mich hier an der Seite. Mein Schutzhelm und meine Weste haben mich gerettet. Das Versagen des Militärs am 7. Oktober und der Regierung, die die Bevölkerung nicht warnte, hat bei den Burdas einen tiefen Vertrauensbruch verursacht und ein Trauma hinterlassen. Sich der Angst stellen will auch Michael Richter, ausgerechnet an dem Strand, wo Terroristen am 7. Oktober mit Booten anlegten und Menschen ermordeten. Hier, wenige hundert Meter vom Kibbutz entfernt, steigt die Mutter auf ein Surfbrett. Auch sie überlebte den Hamas-Angriff im Schutzraum in Zikim. Wie die Burdas kehrte sie zurück. Ein Schritt, der auch 3 Jahre später Ängste wachruft. Die Angst ist ständig da. Es geht nicht um das Meer, sich hineinzuwagen, sondern dass ich mich meinen Ängsten seit dem 7. Oktober stelle. Nur wenige Meter entfernt sind durch den Grenzzaun, der quer über den Strand verläuft, die Umrisse von Gaza-Stadt zu sehen. Das ist der Ort, von dem aus Terroristen zu meinem Haus kamen. Michael geht ins Wasser. Wenn sie nicht selbst surft, unterrichtet sie andere Opfer des 7. Oktober. Wegzuziehen komme nicht in Frage, betont sie. Auch Familie Burda will bleiben. Ich bin hier in Zikim geboren und gehe nicht weg, sagt Danny Burda und schaut auf eine riesige Düne, die seinen Kibbutz vom Gazastreifen trennt.
0: Bettina Meyer war im Kibbutz in der Nähe des Strandes, an dem am 7. Oktober Hamas-Terroristen mit Booten landeten und 18 Menschen töteten. An dem Ort, der weltweit besonders mit dem 7. Oktober 2023 verbunden wird, erreichen wir unsere Korrespondentin Bettina Meyer jetzt auf dem Gelände des Nova-Festivals. Über 350 Menschen wurden dort von den Angreifern vor 3 Jahren getötet, 44 als Geiseln verschleppt. Manche waren bei der Verschleppung bereits tot. Bettina Meyer, wie ist die Atmosphäre auf dem Gelände?
3: Ja, das geht wirklich unter die Haut. Ich bin ja schon seit dem frühen Morgen schon dunkeln hier gewesen. Und das war so ein bisschen, muss man sich vorstellen, wie damals bei dem Angriff. Und tatsächlich haben ja nachts die jungen Leute getanzt, so Trance-Musik, Techno-Musik. Und dann um 6.29 Uhr, als ungefähr die Sonne aufging, begann der Angriff mit Sirenen. Die Musik wurde abgestellt. Und es sind viele, viele Eltern vor allen Dingen gekommen, weil es ja hauptsächlich junge Leute waren, die gestorben sind und die um ihre Kinder trauern. Und die haben zum Beispiel Lautsprecher mitgehabt und haben diese Musik nochmal angemacht und um 6.29 Uhr ausgestellt. War Stille, eine Schweigeminute, aber viele sind in Tränen ausgebrochen. Das war ein Moment, der wirklich bewegend ist und seitdem kommen immer wieder Familien hierher, stellen sich vor diese Schilder, wo man die Bilder auch der jungen Menschen sieht, wo man ihre Geschichten nachlesen kann, was ihnen passiert ist und wann. Und das ist wie so ein Schilderwald. Und da wird einem erst bewusst, wie viele Opfer das sind, wenn man das so vor sich sieht, hier auf diesem Gelände. Und viele haben auch persönliche Gegenstände mitgebracht, küssen die Bilder. Und man merkt einfach, wie tief dieser Schmerz und das Trauma sitzen. Und gleichzeitig habe ich mit vielen gesprochen, die auch einfach richtig wütend sind auf die Regierung, die immer noch 3 Jahre später keine Verantwortung übernommen hat für das Versagen am 7. Oktober.
0: Also Gedenken, Erinnern, Zusammenstehen, das ist sicher das eine an so einem Tag wie heute am 7. Oktober. Von den überlebenden Opfern, Hinterbliebenen und Angehörigen werden ja aber auch politische Forderungen gestellt. Welche?
3: Ja, es gibt viele Angehörige, die sich auch zusammengeschlossen haben, sogenannten Oktober Council. Die fordern zum einen, dass es eine unabhängige Untersuchungskommission gibt, die den 7. Oktober und das Versagen der Regierung aufarbeitet und eben Antworten bringt für die Familien. Also auch zum Beispiel gibt es hier viele Familien, die nicht die letzten Minuten oder Stunden kennen, was eigentlich passiert ist mit ihren Kindern. Oder auch warum die Armee eben nicht da war, auch in den Kibbuzim, und auch warum die Regierung niemand vorher gewarnt hat, obwohl es doch möglicherweise Hinweise gab. So ist es hier auch in der letzten Zeit immer durch die Presse gegangen, hat für Diskussionen gesorgt. Das sind Forderungen, und eben auch hier mit vielen, mit denen ich gesprochen habe, die wünschen sich einen Regierungswechsel. Die wollen keine Regierung, die keine Verantwortung übernimmt. Man muss auch sehen, dass das Sicherheitsgefühl in Israel tief getroffen ist seit dem 7. Oktober. Man traut dieser Regierung nicht zu, weitere solche Angriffe möglicherweise zu verhindern.
0: Die Stimmung in Israel hat sich verändert, da werden wir auch im weiteren Verlauf der Sendung noch drüber sprechen. Ganz konkret steht ja aber auch die Wahl, die wegweisende Parlamentswahl am 27.10. vor der Tür in Israel. Wird die Wahl geprägt sein vom 7. Oktober 2023, vom Gazakrieg und den Folgen?
3: Ja, das ist das zentrale Thema, zumindest was das Versagen am 7. Oktober und den Schutz der Bevölkerung angeht. Wenige Ausmaße des Krieges im Gazastreifen, muss man leider sagen, obwohl es da auch viele Stimmen in der Bevölkerung schon auch gibt, die nicht wollen, dass dieser Krieg weitergeht, die auch die massive Zerstörung auf der anderen Seite sehen und die auch sagen, mir hat zum Beispiel gestern ein Rückkehrer im Kibbutz Kfar Aza gesagt, der jeden Morgen wirklich vor seiner Tür den Trümmerhaufen sieht, dass er auch sieht, dass das eine Gefahr für die Zukunft ist, denn wenn Israel Gaza so massiv zerstört, hat er gesagt, dann wird eine weitere Generation von Terroristen jetzt heranwachsen, die nur Hass, Gewalt und Armut kennt und nichts anderes im Kopf hat, als Israel nochmal anzugreifen. Er hat auch gesagt, eine Regierung wie Benjamin Netanyahu würde so einen weiteren 7. Oktober dann nicht verhindern und hat ihm auch kein Vertrauen dann in so eine Regierung.
0: Wird das denn so gesehen, dass Netanyahu diesen Anschlag auch für sich genutzt hat oder es zumindest versucht hat, ihn auch politisch für sich zu nutzen?
3: Also Netanyahu ist ein Meister der politischen Reden und der auch Manipulation, sagen wir hier. Er hat es geschafft, das sagen sogar viele Angehörige, dass er ein Versagen, ein Scheitern, das er nie selbst eingestanden hat, umzumünzen in die Frage, dass er der Einzige ist, der für die Sicherheit Israels sorgen kann. Allerdings muss man auch sagen, viele in der Bevölkerung hier glauben ihm nichts. Er wird hier oft auch als Lügner bezeichnet von vielen. Er hat auch viele Anhänger, muss man sagen. Aber ja, vor allem die Betroffenen des 7. Oktober, die Familienangehörigen, die fordern, dass er Verantwortung übernimmt, dass Dinge aufgearbeitet werden, nicht unter den Teppich gekehrt werden. Und Netanyahu nutzt dennoch jede Möglichkeit hier, um sich als den Schutzpatron doch darzustellen. Auch die staatliche Gedenkzeremonie beispielsweise am vergangenen Montag, dort eine Rede gehalten. Da muss man aber auch sagen, Oppositionspolitiker haben sich heute hier auf dem Nova-Festival-Gelände sehen lassen und haben gemeinsam mit Angehörigen getrauert. Also man merkt schon, dass es Wahlkampf ist und dass das jetzt auch thematisiert wird.
0: Wie ist denn Ihre Einschätzung vor dieser Wahl? Würden Sie sagen, ja, es gibt Hoffnung nach dieser Wahl auf Deeskalation, auf Frieden, vielleicht sogar die über Jahrzehnte immer wieder ins Gespräch gebrachte Zwei-Staaten-Lösung?
3: Das ist sehr weit weg, muss man sagen. Man wirklich die Träume zerschlagen, die es vielleicht irgendwo noch gibt, ist tatsächlich das Gefühl, was hier viele haben. Keiner oder sehr wenige Menschen hier sehen eine Zwei-Staaten-Lösung in Israel als eine Lösung an. Im Übrigen auch sind es nicht besonders viele Palästinenser, die sich das wünschen momentan. Also es ist leider eine bisschen veraltete Vorstellung, jedenfalls wenn man das hier aus der Innenperspektive betrachtet. Viele Israelis wollen sagen, also der Meinung, es gibt hier auch Umfragewerte dazu, dass ein palästinensischer eigener Staat nicht friedlich neben Israel existieren könnte, dass es zu weiteren Auseinandersetzungen kommen würde. Gerade eben nach den Erfahrungen des 7. Oktober wird hier so argumentiert. Es gibt aber auch noch Vertreter, die sind alles in der Minderheit, die sagen, nur durch Diplomatie kann man das lösen. Und wenn man den Palästinensern eine Chance gibt, auf eigenen Füßen zu stehen, nur so kann man auch ins Gespräch auf Augenhöhe kommen. Aber das sind leider die Stimmen, die nicht so oft zu hören sind.
0: Danke für die Eindrücke und Einschätzungen, Bettina Meyer. 3 Jahre nach dem Anschlag am 7. Oktober auf dem Gelände des Nova-Festivals. Da ist viel los, deswegen bitten wir die kleinen Aussetzer in der Leitung zu entschuldigen. Vielen Dank. Was der 7. Oktober verändert hat, hier ist der Tag. Auf dem Nova-Musikfestival wurden Geiseln genommen, aber auch andernorts. Aus seinem Kibbutz heraus nahm die Hamas Louis H. in Geiselhaft. 129 Tage sollte die Hölle der Gefangenschaft dauern. Dann wurde er von einem Spezialkommando befreit und schafft es heute, trotz tiefer Wunden Zuversicht zu verbreiten. Julio Segador hat Louis H. getroffen.
4: Ein kleines, helles Haus im Kibbutz Urim, nur wenige Kilometer vom Gazastreifen entfernt. Louis Hara steht im Wohnzimmer und zeigt auf eine Reihe von Fotos, die ordentlich auf einer Kommode aufgereiht sind. Die Bilder erzählen die Geschichte seiner Rückkehr ins Leben. Am 7. Oktober 2023 wurde der heute 73-Jährige von der Hamas verschleppt. Nach 129 Tagen in Geiselhaft befreite ihn das israelische Militär in einer dramatischen Nachtaktion. Louis Haar, der vor Jahrzehnten aus Argentinien nach Israel einwanderte, greift nach einem der Bilderrahmen. Das sind hier die Hubschrauber, die mich gerettet, die uns herausgeholt haben. Das ist etwas Historisches, weil es drinnen im Hubschrauber beginnt, während der Rettung. Und das Foto ist schon aus dem Krankenhaus, wie wir uns umarmen. Die Erleichterung der Rettung ist auf den Fotos eingefroren. Doch dahinter liegen Monate der Ungewissheit und der permanenten Todesangst. Gefangen in einem abgedunkelten Raum in Rafah versuchte Louis Haar gemeinsam mit 4 weiteren Familienmitgliedern psychisch nicht zu zerbrechen. Ihr Gegenmittel gegen die Verzweiflung, eine strikte, fast trotzige Routine. Ich versuchte innerhalb der Gefangenschaft ein Leben so normal wie möglich zu führen. Wir wussten, dass wir aufstanden, die Decken zusammenfalteten, dass ich das Frühstück machte. Wir wussten, dass wir den ganzen Tag nichts zu tun hatten, aber wir sagten immer, wir werden hier rauskommen. Sie kamen raus. Im Februar 2024 stürmten israelische Spezialkräfte das Versteck. Seitdem ist Louis Haar ein freier Mann. Er hat ein Buch geschrieben, reist um die Welt, spricht vor Politikern und UN-Vertretern. Er funktioniert. Doch die Freiheit täuscht. Die Spuren der 129 Tage sind nicht verschwunden. Sie haben sich in seinem Körper eingebrannt. Ich hatte auch immer wieder Panikattacken, dass mein Körper plötzlich anfängt zu zittern oder ich anfange zu weinen. Es passiert mir häufig, ohne Grund. Ich gehe die Straße entlang und plötzlich beginne ich zu weinen. Ein Wort, ein Geräusch, ein Motorrad fährt plötzlich vorbei und der Körper erstarrt. Ich fühle das, aber ich schließe die Augen und sage, Luis, du bist hier, du bist nicht dort. Das Trauma, sagt er, lässt sich nicht einfach abschütteln. Es bleibt ein ständiger, unsichtbarer Begleiter.
5: El Trauma lo llevamos adentro. No se puede curar, no se puede sacar.
4: Das Trauma tragen wir in uns. Man kann es nicht heilen, man kann es nicht entfernen. Wer sagt, ich habe schon vergessen, das ist eine Lüge. In jedem Moment, nach einem Jahr, nach 10, 15, 25 Jahren, irgendwann kann es wieder herauskommen. Nach den großen Auftritten auf der Weltbühne kehrt Louis Haar immer wieder zurück in sein kleines Haus nach Urim. Doch die Normalität im Kibbutz hat für ihn einen bitteren Beigeschmack. Er vermisst ein Signal der Menschen, mit denen er Tür an Tür lebt, obwohl hinter deren Schweigen oft nur die Sorge steckt, alte Wunden aufzureißen. Ihn verletzt die Distanz. Manchmal tut das weh, denn ich bin in der ganzen Welt anerkannt. Man ruft mich von überall an und zu Hause gar nichts. Dann sagst du dir, wie kann es sein, dass es ihnen egal ist? Wie kann es sein, dass sie so tun, als wäre nichts passiert? Trotz der Enttäuschung im eigenen Kibbutz sieht Louis Haar sein Überleben nicht als Zufall, sondern als Auftrag. Wenn er heute Menschen umarmt, will er ihnen das zurückgeben, was ihn als Geisel der Hamas am Leben gehalten hat, unerschütterliche Zuversicht.
5: Akzeptando de que no es un sueño o una película, sino que
4: ich akzeptiere, dass es weder ein Traum noch ein Film ist, sondern Realität, dass ich eine andere Person bin. Man hat mir nicht nur mein neues Leben gegeben, sondern mir die Mission übertragen, in der ganzen Welt die Hoffnung zu verbreiten, die Tikva, wie man bei uns sagt.
5: La esperanza, que es la Tikva, como dice aquí.
0: Unerschütterliche Zuversicht will Louis H. verbreiten, der nach 129 Tagen Geiselhaft von israelischen Spezialkräften befreit wurde. Ein Bericht von Julio Segador über eine von 251 Geiseln, die am 7. Oktober 2023 von den Hamas-Terroristen verschleppt wurden. Dr. Ofer Waldmann ist ein deutscher und israelischer Musiker, ist Journalist, Autor, zuletzt erschien sein Buch Verkämpftes Land und er ist Leiter der Heinrich-Böll-Stiftung Tel Aviv. Hallo, Herr Waldmann.
6: Hallo, Frau Fuhrmann.
0: Die Schicksale der Geiseln haben die israelische Bevölkerung sehr bewegt. Die Bilder der Demonstrationen, mit denen für die Freilassung gekämpft wurde, gingen um die Welt, sind auch noch sehr präsent. Wie stark prägen diese Geschichten der mehr als 250 Geiseln auch noch heute die israelische Gesellschaft?
6: Ja, Frau Fuhrmann, die Geiseln sind zwar wieder da, einige leben, einige nicht mehr, aber die Geschichte ihrer Entführung, die Geschichte des 7. Oktober ist lange nicht aufgearbeitet, ist nach wie vor Gegenstand politischer Diskussionen. Wir dürfen nicht vergessen, die gegenwärtige Regierung lässt auch keine Aufarbeitung wirklich zu. Zum Beispiel die Bildung eines Untersuchungsausschusses wurde politisch verhindert durch die gegenwärtige Regierung. Und das können wir auch ein bisschen daran erkennen, dass es eine Diskrepanz der Gedenktage gibt. Ja, in dieser Gedenkwoche zum 7. Oktober, während der offizielle Gedenktag, also von Seiten der Regierung für den 5. Oktober angesetzt wurde, ist der populäre Gedenktag der 7. Oktober. Damit sagen die Familien der Geiseln, die Familien der Opfer des 7. Oktobers, die sagen der Regierung, ihr habt keine Entscheidungshoheit sozusagen über die Art, wie wir dieses Tages gedenken.
0: Das ist ja auch ein Zeichen dafür, dass sich das Vertrauen der Menschen in Staat, Regierung und auch Armee wahrscheinlich durch den 7. Oktober verändert hat und auch eben durch die Schicksale der Geiseln, wenn man sagt, wir wollen nicht mit euch gemeinsam gedenken.
6: Also die Frage des Vertrauens in die Regierung, in die Armee, in den Staat, es kommt sehr darauf an, Frau Fuhrmann, wenn Sie in Israel fragen. Also Israel nach 3 Jahren Krieg und mehr, nach Jahren der politischen Krisen, endlosen Krisen, ist nicht zersplittert, wie man oft sagt, ist regelrecht zerbröselt. Und die AnhängerInnen Netanjahus und die GegnerInnen Netanjahus scheinen in Paralleluniversen zu leben, medial, gesellschaftlich und politisch. Sie können das auch daran erkennen, die neuen Enthüllungen, die in den letzten Wochen bekannt wurden, dass Netanjahu angeblich vorgewarnt wurde vor dem 7. Oktober. Sogar diese haben die politische Nadel sozusagen in Israel kaum bewegt. Deswegen die Frage des Vertrauens hängt sehr stark davon ab, mit wem Sie gerade in Israel sprechen.
0: Es gibt ja auch eine palästinensische Bevölkerung in Israel, arabische Menschen. Wie ist da die Stimmung?
6: Wir haben diese Woche die Entscheidung des obersten Gerichts gesehen in Israel über die Zulassung arabischer oder palästinensischer Parteien zu diesen Wahlen am 27. Oktober. Bei jedem Wahlkampf werden sie eigentlich vom Wahlausschuss der Knesset des israelischen Parlaments oder fast immer ausgeschlossen. Das oberste Gericht lässt sie immer zu, aber für die arabischen, für die palästinensischen Bürgerinnen und Bürger in Israel stellt sich immer damit die Frage, nehmen sie teil an einem System, das sie eigentlich diskriminiert? Wir sehen, dass sogar die, ich würde fast sagen, sogenannte Opposition sagt, dass sie mit arabischen Parteien künftig nicht koalieren möchte. Sogar die Opposition schließt sie aus, ja. Andererseits wissen wir, durch eine hohe Wahlbeteiligung palästinensischer Bürgerinnen und Bürger wird womöglich die Fortsetzung der netanjahuischen Regierung verhindert. Sie stehen also vor einer sehr schwierigen Entscheidung.
0: Und wie ist das Verhältnis der israelischen oder der jüdischen israelischen Bevölkerung zu den arabischen Menschen in und um Israel? Also hat sich auch da die Sicht verändert? Ist da ein Misstrauen auch entstanden?
6: Also der israelische Alltag sieht aus wie der Alltag einer Shared Society sozusagen. Sie haben arabische, palästinensische Kolleginnen und Kollegen, ErzieherInnen an Schulen, ÄrztInnen. Zum Beispiel während der Corona-Krise war das ganz klar zu erkennen, dass ein Drittel des israelischen Gesundheitssystems eigentlich von palästinensischem Personal besetzt ist. Auf der einen Seite, auf der anderen Seite wird die politische Beteiligung der palästinensischen, der arabischen Bürgerinnen und Bürger nicht wirklich gerne gesehen. Wir sehen, dass das eigentlich der Hauptgegenstand der politischen Kampagne von Netanyahu und seines Blocks ist, dass man sagt, die Opposition wird eigentlich eine Koalition mit arabischen Parteien angehen. Das heißt, diese Diskrepanz ist ebenfalls sehr groß zwischen dem israelischen Alltag und der politischen Entsprechung dieses Alltags.
0: Aber das schlägt sich nicht im alltäglichen Miteinander nieder, im Laden, beim Friseur, was auch immer?
6: Eigentlich nicht. Und das ist das Erstaunliche. Die gegenwärtige Regierung, vor allem die Rechtsextremen in dieser ohnehin sehr rechten Regierung, also Minister Itamar Ben-Gvir, Bezalel Smotrich, haben seit dem 7. Oktober eigentlich gesagt, naja, wir könnten auch so eine Front von innen haben, eine Art Bürgerkrieg haben, und haben eigentlich nur gewartet, dass die arabische Gesellschaft in Israel in Solidarität, in Protest gegen die Kriegsführung, die israelische Kriegsführung in Gaza, irgendwas macht. Die arabische Bevölkerung in Israel hat ihnen keine Vorlage gegeben. Ganz im Gegenteil, wir dürfen noch nicht vergessen, am 7. Oktober gab es mehrere arabische Israelis, beduinische Israelis, die zum Opfer des Anschlags, des Massakers wurden. Zum Beispiel Ayad Darauche, ein Krankenwagenfahrer, der heldenhaft mehrere Menschen gerettet hat, bis er selber von Hamas-Terroristen getötet wurde. Aber zu diesen Auseinandersetzungen, das hatten wir in Israel 2021, quasi innerisraelische Auseinandersetzungen, eine Art jugoslawische Woche, fast Bürgerkrieg. Dazu ist es seit dem 7. Oktober nicht gekommen.
0: Der Anschlag vom 7. Oktober, Herr Waldmann, gilt nachvollziehbarerweise als kollektives Trauma und 1200 Opfer auf israelischer Seite. Jetzt ist es 3 Jahre her. Sie haben eben schon beschrieben, wie präsent dieser Anschlag und auch der Gazakrieg in der israelischen Bevölkerung noch ist. Jetzt haben wir seit einem Jahr eine Waffenruhe, offiziell eine Waffenruhe. Sie selbst waren ja als Hornist, als Musiker Teil des West Eastern Divan Orchestras, also das Orchester, das mit dem Gedanken und auch mit der Mission der Verständigung und der Versöhnung musiziert. Also kann ich mir gut vorstellen, dass Sie immer auch noch nicht die Hoffnung aufgegeben haben. Aber wie groß ist auch der Wunsch in der allgemeinen Bevölkerung? Wie stark ist die Hoffnung auf Frieden in der israelischen Bevölkerung?
6: Ja, dass die Kunst- und Kulturwelt quasi der letzte Ort ist, wo eine andere Zukunft vorstellbar ist. Das haben Sie schon gesagt, zum Beispiel durch das West Eastern Divan Orchester oder die Barenboim Said Akademie in Berlin und weitere kulturelle Projekte. Wir sehen auch, dass die Kultur auch angegriffen wird. Frau Fuhrmann, die israelische Gesellschaft, die ohnehin sehr rechts war, ist weiter nach rechts gerückt. Natürlich muss man das sagen. Das sagen wir in einer Woche, in der in Deutschland ein AfD-Mann zum Landtagspräsidenten gewählt wurde. Der Rechtsruck ist nicht nur ein israelisches Phänomen. Aber in Israel sehen wir, dass dieser Rechtsruck dazu führt, dass sogar die politische Opposition oder sogenannte Opposition nicht von einer politischen Lösung, von Hoffnung spricht, ja, sondern eher von einer anderen Aufarbeitung der jüngsten Vergangenheit. Und wie gesagt, diese Aufarbeitung ist in der gegenwärtigen israelischen Gesellschaft kaum möglich. Das heißt, bevor wir über eine politische Lösung sprechen, bevor wir über Frieden sprechen, fast ein Unwort zurzeit in Israel und Palästina, müssen wir über die Anerkennung dessen sprechen, was in den letzten 3 Jahren geschehen ist, passiert ist. Davon ist die israelische Gesellschaft leider noch weit entfernt.
0: Die politische Aufarbeitung ist Voraussetzung für alles, was dann folgen kann, sagt Dr. Ofer Waldmann, deutscher und israelischer Musiker, Journalist, Autor und Leiter der Heinrich-Böll-Stiftung in Tel Aviv. Dankeschön für diese Einschätzung.
6: Ich danke Ihnen.
0: Das eben angesprochene West Eastern Divan Orchestra steht für das Miteinander israelischer und palästinensischer Musiker und Musikerinnen in der klassischen Musik. Aber es gibt weitere Ensembles, die die Menschen, Kulturen und Musikstile zusammenführen und ein Signal des Miteinanders und der Verständigung senden. Zum Beispiel der gefeierte israelische Sänger, Musiker und Produzent Dudu Tassa. Er arbeitete mit dem preisgekrönten Komponisten und Radiohead-Gitarristen Johnny Greenwood für sein Album Charak Karibak, arabisch für Dein Freund ist dein Nachbar, zusammen und bringt Musiker und Musikerinnen aus dem gesamten Nahen Osten für diese grenzüberschreitende Kollaboration zusammen. In diesem Song hier mit dem Titel Tokudur ist die palästinensische Sängerin Nur Fretech dabei.

0: Der israelische Musiker Dudu Tasser arbeitet mit Musikern und Musikerinnen aus dem gesamten arabischen Raum zusammen, hier mit der palästinensischen Sängerin Noor Fretteh. Bis hierhin haben wir überwiegend auf die Situation in Israel 3 Jahre nach dem 7. Oktober geschaut, in der Tag, was der 7. Oktober verändert hat. Verändert hat der Hamas-Überfall und der von der israelischen Seite in der Folge angestoßene Gazakrieg, aber auch auf dramatische Weise das Leben der Menschen im Gazastreifen. Große Teile des Küstenstreifens sind zerstört, Menschen vertrieben worden und Zehntausende gestorben. Der Alltag wird zum Überlebenskampf, wie Julio Segador berichtet, aber die Menschen trotzen dem Mangel, zum Beispiel dem Mangel an Feuerzeugen.
1: Ein einfaches Plastikfeuerzeug für bis zu 200 Schekel, umgerechnet fast 50 Euro. Was in Europa ein Centartikel für die Hosentasche ist, ist im Gazastreifen zum Luxusgut geworden. Weil Israel den Import von Feuerzeugen blockiert, herrscht extremer Mangel. Mitten in Gazastadt sitzt Moain Awad Abu Auda auf einem Stuhl am Straßenrand und sortiert winzige Plastik- und Metallteile. Er repariert, was eigentlich als Wegwerfprodukt gedacht war. Die Kosten liegen ungefähr zwischen 35 und 40 Schekel. Gebraucht kostet ein solches Feuerzeug etwa 70 bis 80 Schekel. Für ein neues musst du schon zwischen 150 und 200 Schekel hinlegen. Weil kaum noch Nachschub in den Gazastreifen gelangt, kauft Moain auf der Straße den Schrott der anderen auf. Seine gesamte Werkstatt passt in 2 alte Pappschachteln, die er auf den Oberschenkeln balanciert. Wir bekommen die alten Feuerzeuge von Leuten, die ihre kaputten nicht mehr wollen. Sie wissen nicht, was sie damit machen sollen. Wir kaufen sie günstig, damit wir sie Stück für Stück reparieren können. So habe ich zum Beispiel heute etwa 20 Feuerzeuge gekauft, vielleicht sogar mehr. Keines davon funktioniert. Moain zerlegt den Ausschuss systematisch. Aus 3 kaputten Geräten baut er ein funktionierendes zusammen. Es funktioniert nicht. Wenn wir zum Beispiel etwas anderes einsetzen, dann geht das nicht an. Wir müssen die Teile zerlegen, damit es funktioniert. Dann schauen wir uns ein Feuerzeug an, das funktioniert. Wir bauen zum Beispiel seine Teile auseinander und setzen sie wieder ein. Wenn es einen perfekten Funken erzeugt, befüllen wir es mit Gas. Erst als die Flamme wieder stabil brennt, gibt sich der Handwerker zufrieden. Er reicht das reparierte Stück an Ali Abu Hashem weiter. Für den Kunden ist das kleine Plastikteil eine existenzielle Erleichterung. Denn ohne die Flamme steht der Alltag seiner Familie weitgehend still. Dieses Feuerzeug benutzt du den ganzen Tag lang, nicht nur für deine Mahlzeiten. Inzwischen ist das Feuerzeug ein unverzichtbares Werkzeug zum Zünden, für das Feuer, das uns wärmt, für alle Bedürfnisse, Kochen, Essen, Trinken. Ohne ein Feuerzeug ist nichts davon möglich. Dass selbst einfachste Haushaltsgegenstände unter das Importverbot fallen, macht die Menschen fassungslos. Das Argument der israelischen Armee, Feuerzeuge könnten auch für militärische Zwecke genutzt werden, quittiert Ali Abu Hashem mit Kopfschütteln und bitterem Sarkasmus. Vielleicht bauen sie damit Raketen oder Flugzeuge oder auch etwas anderes. Es ist verboten, stimmt, aber was soll das? Warum ist dieses Feuerzeug verboten? Ich verstehe das nicht. Während die große Politik blockiert ist, sorgt Moain an seinem kleinen Stand auf dem Bürgersteig in Gazastadt für das Überleben im Kleinen, Funke für Funke.
0: Ein Feuerzeug wird zum Luxusgut. Julio Segador erzählt uns die Geschichte eines Handwerkers im Gazastreifen, der mit in seiner Werkstatt reparierten Feuerzeugen den Menschen hilft, ihren Alltag zu bewältigen. Riad Uthman ist Westasien-Referent der Hilfs- und Menschenrechtsorganisation Medico International e.V. Hallo, Herr Uthman.
2: Guten Abend.
0: Sie arbeiten mit mehreren Partnerorganisationen im Gazastreifen zusammen und haben dadurch Einblicke in das alltägliche Leben vor Ort. Wie viel normaler Alltag geht denn überhaupt für die Menschen im Gazastreifen?
2: Normal würde ich dort überhaupt nichts nennen. Ich glaube, man muss sich einfach klar machen, dass die Angriffe, wir haben ja heute nicht nur 3 Jahre, 7. Oktober, sondern in 4 Tagen ist eigentlich auch 1 Jahr der sogenannten Waffenruhe. Und ich denke, man muss sich einfach klar machen, dass die israelischen Angriffe auf Ziele im Gazastreifen mit hundertfachen auch zivilen Verlusten, dass das einfach alles weitergegangen ist und auch die Blockade von Hilfsgütern ja weitergeht.
0: Also ein Importverbot, das haben wir eben schon gehört, gibt es. Und Sie haben eben auch angesprochen, seit einem Jahr gilt offiziell eine Waffenruhe. Das heißt, es hat sich gar nichts normalisiert in dieser Situation dort?
2: Normalisiert hat sich das nicht, aber ich meine, das macht natürlich, wenn man sich die Tötungsraten anguckt vor Oktober 2025, dann macht das natürlich für 150 bis 200 Menschen am Tag den Unterschied zwischen Leben und Tod. Das ändert aber natürlich auch nichts an der Tatsache, dass seit Inkrafttreten der Waffenruhe vor einem Jahr weit über 1000 Menschen und die Mehrheit davon eben auch wieder Zivilistinnen und Zivilisten, über 300 Kinder, durch israelische Angriffe getötet wurden.
0: Es ist ja die Rede von mehr als 74.000 Palästinensern, die nach Angaben der von der Hamas kontrollierten Gesundheitsbehörde, so wird es immer zitiert, getötet worden sein sollen in diesem Gazakrieg. Es gibt rund 2 Millionen Menschen in diesem dicht besiedelten Gazastreifen. Also niemand ist nicht betroffen von dieser Situation. Kann denn auch befürchtet werden, dass diese Lebensbedingungen, in denen kein normaler Alltag möglich ist, ums Überleben gekämpft werden muss, auch zu einer weiteren Radikalisierung führen kann?
2: Ich sag mal so, also was wir in den letzten 3 Jahren in Gaza gesehen haben, was wir auch in den Jahrzehnten zuvor an Landraub und Gewalt gesehen haben, das war natürlich kein Deradikalisierungsprogramm. Natürlich schürt das Hass unter Menschen, die entrechtet werden und unter Besatzung stehen. Und trotzdem würde ich auch darauf hinweisen, dass es gibt ja immer wieder Meinungsumfragen, ne? Und ich bin kein Meinungsforscher. Und man muss natürlich auch berücksichtigen, dass unter den Bedingungen von Gaza Meinungsumfragen nur bedingt repräsentativ sind. Aber es spricht sich nach wie vor eine Mehrheit der Palästinenserinnen und Palästinenser für Friedensverhandlungen aus, für eine Zwei-Staaten-Lösung gegen den bewaffneten Kampf oder gegen bewaffneten Widerstand, also gegen bewaffnete Gewalt, demnach auch gegen Terrorismus. Und das trotz Besatzung, trotz Landraub, trotz dem, was wir dort gesehen haben.
0: Wie ist denn die Situation an diesem 7. Oktober oder rundherum um dieses Datum? In Israel wird der Opfer gedacht, auch in Deutschland gibt es Demonstrationen. Wie sprechen Palästinenser im Gazastreifen über die Verbrechen der Hamas am 7. Oktober?
2: Ich denke, das ist dort tatsächlich gar nicht Thema. Also zum einen gibt es in der palästinensischen Gesellschaft sehen das einerseits gar nicht alle als Verbrechen. Zum anderen werden die Verbrechen oder die Untaten, die da geschehen sind, auch nicht als solche registriert. Also es wird angenommen, dass das gar nicht passiert ist. Der andere Punkt ist aber natürlich, wo soll denn der Raum herkommen für Empathie auf der anderen Seite oder für die andere Seite? Ne, also in Gaza, im Westjordanland geht die Gewalt ja weiter. In Israel oder heute auch in Berlin wird das Brandenburger Tor auch wieder in den Farben der israelischen Nationalfahne angestrahlt werden. Also der 7. Oktober, jetzt jenseits von den persönlichen Verlusten und Tragödien in Familien in Israel, das ist ein abgeschlossenes Ereignis. Dem kann gedacht werden und dem wird gedacht. Und das ist aber in der palästinensischen Gesellschaft, wenn es um Verbrechen der israelischen Armee und Regierung geht, gar nicht der Fall. Also das Trauma geht weiter und die verbrecherischen Handlungen gehen weiter.
0: Das heißt, es gibt auch keine Gedenkveranstaltung für palästinensische Opfer?
2: Nein, es gibt ja oft nicht mal richtige Begräbnisse für palästinensische Opfer.
0: Sie haben eben schon davon gesprochen, dass es trotzdem Hoffnung gibt und den Wunsch nach Frieden und sogar die Vorstellung der Zwei-Staaten-Lösung bei manchen einfach weiterhin auch Hoffnung erzeugt. Es wird ja aber auch immer von Wiederaufbau gesprochen. Tatsächlich leben im Moment sehr, sehr viele Menschen dort einfach in Zeltstädten oder sie leben in Ruinen, die dann auch, was dramatische Folgen hat, vielleicht zusammenbrechen. Wo ist der Wiederaufbau und wann und wie könnte der denn überhaupt stattfinden?
2: Der Wiederaufbau kann nur dann stattfinden, wenn die israelische Regierung durch Druck von außen dazu angehalten sein wird, die Teile des Gazastreifens auch wieder zu räumen, die sie jetzt militärisch besetzt hält. Und das sind über 60%. Weiter wäre dazu erforderlich, dass unter palästinensischer Selbstbestimmung so ein Wiederaufbau stattfindet. Und das ist in dem sogenannten Board of Peace von Präsident Trump beziehungsweise auch Premierminister Benjamin Netanyahu, das ist ja gar nicht vorgesehen. Eine palästinensische, wirkliche Selbstbestimmung oder Repräsentanz dessen, was die Bevölkerung möchte. Das ist dort nicht vorgesehen. Und das ist ja nicht nur ein Dokument, das Trump und Netanyahu zusammen ausgehandelt haben, sondern das ist ja etwas, das wirklich vom Sicherheitsrat der Vereinten Nationen qua einer Ratsresolution geadelt wurde. Also das Dokument, das eigentlich Unrecht festschreibt, wurde verrechtlicht. Und unter solchen Bedingungen kann ein Wiederaufbau, der irgendwann vielleicht auch mal zu sowas wie einer friedlichen Koexistenz führen sollte, kann so gar nicht stattfinden.
0: Dramatische Perspektiven. Der Blick auf die Bevölkerung in Gaza und Einschätzungen von Riad Othman, Westasien-Referent bei Medico International. Vielen Dank, Herr Othman.
2: Ich danke Ihnen.
0: 3 Jahre nach dem Hamas-Überfall, was der 7. Oktober verändert hat, der Tag ein Thema, viele Perspektiven. Und noch ein musikalisches Versöhnungsangebot hat für uns unser HR2-Musikredakteur Martin Kersten entdeckt. Bustan Abraham, deutsch Abrahamsgarten, ist bzw. war eine Gruppe aus Israel. In der 7-köpfigen Gruppe spielten bis 2003 arabische und jüdische Israelis bzw. auch Palästinenser zusammen Musik aus unterschiedlichen Kulturkreisen. Ihre Arbeit fiel in die Zeit des Oslo-Friedensprozesses. Ja, man mag sich erinnern. Die Gruppe wurde deshalb als Symbol einer möglichen Verständigung zwischen beiden Bevölkerungsgruppen wahrgenommen und hier der von einem der palästinensischen Bandmitglieder Taizia Elias komponierte Song Sirene.

0: Musik der Versöhnung von Bustan Abraham, schön zu hören, kann es eigentlich nicht genug davon geben. 3 Jahre nach dem 7. Oktober herrschen politisch und gesellschaftlich Anspannung, Missbrauch, Spaltung in Israel und im Gazastreifen dazu die pure Not, davon haben wir jetzt gehört. Auch wenn es weiter die Hoffnung auf Verständigung gibt, auch wenn es, wie wir auch gehört haben, manchmal nur ein Fünkchen Hoffnung ist, scheint das, was Bettina Meyer uns jetzt berichtet, fast undenkbar. Das Pendeln zwischen den zwei Welten. Der Koch Kasem ist einer der sehr wenigen, denen das noch möglich ist, in diesem Falle das Pendeln zwischen dem Westjordanland und Israel.
1: Chefkoch Kasem Amiri bereitet Moussachan in einer Pfanne zu, ein traditionelles Gericht hier in Ramallah im Westjordanland. Mit Hähnchen, Zwiebel, Olivenöl und Sumach, einer gemahlenen roten Frucht, die säuerlich zitronig schmeckt. Der Duft durchdringt Kasems kleine Küche im Restaurant Mimosa, im Zentrum von Ramallah. Wir haben hier im Restaurant Wein aus Spanien, Frankreich, Italien und Deutschland. Aber ich bekomme keine lokalen Zutaten mehr, weil viele Bauernhöfe in der Nähe verbrannt sind. Ich kann Zutaten aus aller Welt kaufen, aber nicht die Produkte von hier. Wir haben einen Punkt erreicht, wo ich nicht mal Olivenöl und unsere Oliven habe. Die wachsen bei uns vor der Tür. Seit 3 Jahren müssen wir sie woanders kaufen, weil Siedler sie uns stehlen. Der Besucherraum im Restaurant Mimosa bleibe oft leer, klagt Kasem. Seit dem 7. Oktober, seit dem Angriff der Terrororganisation Hamas auf Israel, sind gewalttätige Auseinandersetzungen zwischen Siedlern und Palästinensern im Westjordanland sprunghaft gestiegen. Auch rund um Ramallah. Wegen der Armee-Checkpoints kommen viele Gäste von außerhalb nicht mehr in die Stadt, klagt Kasem. Im Krieg wurde alles schwieriger. Es gibt keinen Tourismus, keine Besucher. Doch auch Arbeiter, die in Ramallah arbeiten, sind betroffen. Sie kommen nicht mehr pünktlich zur Arbeit, weil es überall Checkpoints gibt. Wenn jemand in unser Restaurant kommt, rechnet er genau durch, was er ausgeben kann. Eine der spürbarsten Veränderungen im Westjordanland nach dem 7. Oktober war, dass Israel fast allen Palästinensern, die in Israel gearbeitet haben, die Arbeitserlaubnis entzogen hat. Während vor dem Hamas-Angriff etwa 180.000 Palästinenser in Israel und in Siedlungen arbeiteten, sind es heute UN-Angaben zufolge weniger als 35.000. Arbeiter verdienten in Israel doppelt so viel wie im Westjordanland. Der massive Einkommensverlust ist auch in Kasems Restaurant in Ramallah spürbar. Druck entsteht, wenn keine Kunden kommen. Wir verdienen kaum etwas. Aber wir haben hohe Ausgaben. Israel kontrolliert Checkpoints, wo wir hinfahren und arbeiten. Alle 5 bis 10 Jahre entlädt sich der Druck in einer Explosion. Chefkoch Kasem ist auf einen Zweitjob angewiesen. Er ist einer der wenigen Palästinenser, die in Israel arbeiten dürfen. Die meiste Zeit des Tages jedoch verbringe er mit Warten am Checkpoint, sagt er. Erst mittags erreicht er das Hotel in Tel Aviv, wo er das Catering betreut. Mehrmals die Woche pendelt er so zwischen zwei Welten, zwischen dem Westjordanland und Israel. Im Krieg sind beide Seiten betroffen. In Tel Aviv schalten sie das Radio oder den Fernseher aus und entscheiden, sie wollen keine Nachrichten über den Krieg hören, wenn gerade keine Raketen fliegen. Aber bei uns im Westjordanland sind die Auswirkungen des Krieges in jedem Haushalt zu spüren. Und wenn es nur darum geht, wie ich morgen wieder zur Arbeit komme. Im Tel Aviver Hotel haben sich die Tische gefüllt. Dass er Palästinenser ist, sagt er den Gästen nur, wenn sie fragen, fügt Kasem hinzu. Seit dem 7. Oktober ist das Misstrauen auf beiden Seiten noch mehr gewachsen.
0: Bettina Meyer über einen der wenigen Palästinenser aus dem Westjordanland, die auch nach dem 7. Oktober 2023 noch nach Israel pendeln dürfen. Das Misstrauen hat auf beiden Seiten zugenommen, so empfindet es dieser Palästinenser. Das Misstrauen und sogar die Feindseligkeit hat nicht nur im Nahen Osten zugenommen, auch international, wie sich an den gestiegenen Zahlen antisemitischer Vorfälle auch in Europa und Deutschland nachvollziehen lässt. Das hat auch mit der Macht der Bilder und mit der Verbreitung über Social Media Plattformen Reform zu tun. Sprechen wir darüber mit Lisa Jacobs, Germanistin und Antisemitismusforscherin am CEMAS, Center für Monitoring, Analyse und Strategie. Hallo Frau Jacobs.
2: Hallo.
0: Warum polarisieren der 7. Oktober und der Krieg in Gaza über Social-Media-Plattformen wie TikTok, Instagram oder Telegram auch in anderen Ländern, auch in Europa und hierzulande so stark?
2: Ja, zum einen liegt das daran, an dem Material, was geteilt liegt, einmal selber, dass es sehr häufig Bild- oder Videomaterial, was extrem emotionalisierend ist, was sehr viel mit unmittelbaren Videos zu tun hat, Bilder von Terror, Zerstörung und Leid. Und diese Inhalte funktionieren eben auf Social Media besonders gut, weil sie eben viel Empörung, Angst oder auch Wut auslösen können.
0: Das heißt, es liegt einmal an dem Material an sich, was ja mit oft sehr drastischer Gewalt, Gewaltszenen verbunden ist. Aber wird dieses Bildmaterial dann auch gezielt zur Radikalisierung auch in Europa eingesetzt?
2: Ja, wobei ich da genau unterscheiden würde, einmal zwischen dieser gezielten Einsetzung, was ich dann schon als Propaganda bezeichnen würde. Also die Hamas hat eben ihren Angriff am 7. Oktober 2023 selber gefilmt, das Material verbreitet. Das wurde von islamistischen Akteuren, von rechtsextremen Akteuren und auch antiimperialistischen Gruppen bewusst aufgegriffen, um Feindbilder zu konstruieren oder auch um Mobilisierung zu erzeugen. Und gerade auch auf Plattformen wie zum Beispiel Telegram, wo es eben keine Moderationsfunktion gibt, wo Kanäle vorhanden sind, wo Bildmaterial und Verschwörungserzählung ganz gezielt verbreitet werden.
0: Also es ist eine Form von Propaganda, von Medienarbeit gezielt.
2: Genau, also einerseits wird Medienarbeit auch aus dem Kontext zum Beispiel gerissen, wenn Bilder aus schon zurückliegenden Kriegen wiederverwendet werden und damit mobilisiert wird und Desinformationen verbreitet werden, die auf gegenwärtige Konflikte angewendet werden.
0: Ist das denn was Auffälliges, was Besonderes? Also werden Bilder aus Israel und Gaza besonders stark genutzt, mehr vielleicht auch als die aus anderen Konflikten, um bereits vorhandene Einstellungen, Vorstellungen, Vorurteile zu verstärken und auch um gezielt zu radikalisieren?
2: Das würde ich prinzipiell schon eher sagen, wenn wir uns andere gegenwärtige Konflikte wie zum Beispiel im Sudan oder in Syrien angucken, so kann man feststellen, dass auf Social Media Plattformen Bilder aus Israel und Gaza stärker und häufiger genutzt werden. Das hängt natürlich auch damit zusammen, dass der Nahostkonflikt selber als eine Art Katalysator für schon vorhandene antisemitische Ressentiments, die in der Gesellschaft vorhanden sind, fungiert. Das heißt, sehr bewusst werden antisemitische Stereotype auf Israel projiziert. Das Ganze wird dann eben mit Bildern verstärkt und auch zum Beispiel in Desinformation und Falschmeldungen werden weniger oft hinterfragt, wenn eine klare Dämonisierung Israels zum Beispiel vorliegt.
0: Mhm. Jetzt ist ja auch bekannt, dass es eben nicht nur um authentisches Material geht, was gezielt eingesetzt wird, was schrecklich genug ist, sondern dass auch Desinformationen, Sie haben es eben auch selbst angesprochen, Frau Jacobs, mit im Spiel sind. Warum laufen die besonders gut? Warum werden die so schnell verbreitet, werden geklickt und auch geteilt? Wie funktioniert das?
2: Das hängt natürlich einmal mit Plattformlogiken an sich zusammen, wie Verbreitung funktioniert. Also es geht um Sichtbarkeitsmechanismen, Vernetzungsfunktionen, Empfehlungslogiken und Interaktionsanreize, die beeinflussen alle zusammen Reichweite, wie Inhalte zirkulieren und auch welche Resonanzräume erzeugt werden. Und wenn ein Video oder ein Beitrag besonders viele Reaktionen auslöst, eben weil überproportional viel emotionalisiert wird, sehr viel Empörungspotenzial in diesen zugespitzten Inhalten liegt, werden diese Videos häufiger geklickt, dann auch häufiger verbreitet, häufiger angeschaut. Es wird häufiger mit ihnen interagiert, sei es jetzt in Kommentaren, dass Leute dem zustimmen oder dem sehr vehement widersprechen. Aber genau solche Medien, die besonders häufig dann eben einen Interaktionsanreiz haben, werden dann besonders häufig ausgespielt.
0: Und was wissen wir darüber, wie sich das auf Antisemitismus und antimuslimischen Rassismus auch in Deutschland auswirkt? Ist diese Wirkung nachvollziehbar?
2: Vorweg vielleicht, ich bin selber keine Expertin für antimuslimischen Rassismus in Deutschland und würde mich jetzt bei der Beantwortung der Frage auf die Auswirkungen von Antisemitismus konzentrieren. Da sehen wir natürlich einmal, was Sie am Anfang auch gesagt haben, dass antisemitische Vorfälle deutschlandweit in den letzten beiden Jahren stark angestiegen sind. Und auch auf Social-Media-Plattformen ist Antisemitismus eigentlich präsent. Dabei können wir bei den antisemitischen Beiträgen besonders gut sehen, dass Antisemitismus häufig nicht explizit geäußert wird, sondern eher kodiert, kamoufliert oder durch sogenannte Umwegkommunikation, sodass Antisemitismus für Nicht-Experten gar nicht so offensichtlich ist. Die Auswirkungen dann aber, wenn Sie zum Beispiel an antisemitische Demonstrationen denken, also das Mobilisierungspotenzial, was über Social Media läuft, also wenn zu Demonstrationen aufgerufen wird. Gerade über Instagram haben wir ein linkes Spektrum, was eben da sehr stark zu antisemitischen Demonstrationen mobilisiert.
0: Jetzt haben wir also die Polarisierung, die verstärkt wird durch diese Social-Media-Plattformen, durch das, was da gepostet und geteilt wird. Und man fragt sich natürlich, was können wir dem entgegensetzen? Wenn die Macht der Medien auch in diesem Konflikt so stark ist, dann kann man ja sagen, okay, dann nutzen wir die auch, um die Bereitschaft zur Verständigung, zur Versöhnung, zum Dialog, vielleicht sogar um die Hoffnung auf Frieden im Nahen Osten zu stärken. Ginge das?
2: Also einerseits müssen wir natürlich, um dieser Polarisierung irgendwie entgegenzuwirken, brauchen wir für die verschiedenen Social-Media-Plattformen eben gewisse Regeln, wie sie etwa der Digital Service Act vorgeschrieben hat, dass man eine gute Moderation hat, dass antisemitische Kommentare gelöscht werden, dass antisemitische Posts moderiert werden. Ob wir das irgendwie nutzen können, das hat natürlich auch wieder mit der Logik von Plattformen zu tun, die Inhalte, die eher versöhnlicher, die differenzierter sind, weniger Reichweite geben als jetzt das Material, was sehr viele Emotionen mobilisieren kann, wo große Empörungswellen nach sich ziehen. Also das ist so ein bisschen, ja, hängt natürlich einerseits eben, wie gesagt, von diesen Plattformen ab, aber auch natürlich mit Medienkompetenz. Wie können wir Desinformationen erkennen? Wie können wir KI-Inhalte erkennen? Also ich glaube, es sind sehr viele Mechanismen, die da zusammenwirken und es da jetzt auch nicht so eine einfache Lösung für gibt.
0: Wobei man sich wünschen würde, dass Verständigung, Versöhnung, Dialog, Hoffnung auf Frieden natürlich genauso emotional auch auf Social Media gepostet werden könnte, wie es ja eigentlich auch emotional ist. Vielen Dank für diese Einschätzungen, Lisa Jacobs, Germanistin und Antisemitismusforscherin am CEMAS, dem Center for Monitoring, Analyse und Strategie.
2: Danke.
0: Und das war der Tag für heute, 3 Jahre nach dem Hamas-Überfall, was der 7. Oktober verändert hat. Sehr viel hat er verändert in Israel, in Gaza, in der Region und weit darüber hinaus bis nach Europa und Deutschland. Da hilft nur ungebremste Wachsamkeit, um Desinformation und Radikalisierungsabsichten, zum Beispiel über Social Media, zu stoppen und unerschütterliche Zuversicht, wie wir sie bei der ehemaligen Geisel Louis H. gehört haben, um die Hoffnung auf Verständigung nicht zu verlieren. 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Ich heiße Karin Fuhrmann und wünsche Ihnen noch einen schönen Tag.
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1: Hier ist das erste deutsche Fernsehen mit der Tagesschau. Heute im Studio Romy Hiller.
2: Guten Abend, ich begrüße Sie zur Tagesschau. US-Präsident Trump will die hohen Spritpreise in seinem Land senken und hat dafür eine Vereinbarung mit Russlands Präsident Putin getroffen. Danach wird Russland hunderttausende Tonnen Diesel an die USA und den Weltmarkt liefern. Die bestehenden Sanktionen werden vorübergehend aufgehoben. Wie sich das tatsächlich auf die Preise auswirken wird, ist noch unklar. Der Wirtschaftsverband Fuels und Energie erwartet an deutschen Tankstellen kaum Folgen.
3: Mehr als 6 Dollar für eine Gallone Diesel. So teuer war der Sprit in den USA noch nie. Wenige Wochen vor den Zwischenwahlen steht Donald Trump unter Druck. Gestern Abend verkündete der US-Präsident bei einem Auftritt mit dem Boxer Mike Tyson eine Vereinbarung mit Russland. Das ist ein Riesendeal. Massive Mengen Diesel werden in unser Land kommen.

0: weitere Sanktionen gegen Russland freigemacht. Nun erklärt das US-Finanzministerium, es habe eine befristete Importgenehmigung für Diesel erteilt. Deutschland will da nicht mitgehen. Die Bundesregierung hält an den Sanktionsbeschlüssen gegen Russland fest und arbeitet gemeinsam mit den europäischen Partnern an weiteren Sanktionen. Die Unterstützung der Ukraine in ihrem Abwehrkampf bleibt ungebrochen. Moskau feiert den Dieseldeal mit den USA. Präsident Putin schreibt in einem Statement, davon werde die gesamte Weltwirtschaft profitieren.
1: Donald Trump möchte im Wahlkampf ein Zeichen setzen. Die Schuld für die hohen Spritpreise an amerikanischen Tankstellen gab er am Abend einmal mehr dem ukrainischen Präsidenten Selenskyj. Es werde Zeit, dass das Land einen neuen Präsidenten bekomme.
2: Selenskyj hatte zuvor Trumps Vereinbarung mit Putin kritisiert. Er sprach von einem Zeichen der Schwäche und einer Investition in den Krieg gegen die Ukraine. Putin könne das Land nun noch härter angreifen. Die russischen Streitkräfte haben ihre Attacken heute fortgesetzt.
3: Die Nachricht von US-Präsident Trumps Dieseldeal erreicht die Menschen in der Ukraine an einem weiteren Tag heftiger russischer Angriffe. Meine Freunde sind ums Leben gekommen. Sie waren beide 75 Jahre alt. Sie wurden einfach aus dem Haus geschleudert. Mindestens 20 Zivilistinnen und Zivilisten werden bei diesem Angriff in Saporischschja getötet. Während Russland seine Attacken den ganzen Tag über fortsetzt, sorgt die Nachricht aus Washington für Bestürzung. Die Russen werden Geld für diesen Diesel erhalten, das sie dann für den Krieg gegen uns ausgeben werden. Für Raketen, die uns töten werden. Das ist also das doppelte Gesicht unserer sogenannten Partner. Die Enttäuschung über die USA ist groß. Viele Ukrainer sind nach 4,5 Jahren Krieg längst am Ende ihrer Kräfte. Präsident Selenskyj äußert sich empört. Die Erlaubnis für Russland, Erdölprodukte zu verkaufen, ist eine Investition in den Krieg, den man beenden und nicht verlängern muss. Trumps angekündigter Deal steht im Widerspruch zur bisherigen Sanktionspolitik der USA und der EU, die Russlands Einnahmen aus Energieexporten begrenzen soll.
4: Der Deal steht auch im Widerspruch zur ukrainischen Militärstrategie. Seit Monaten greift sie gezielt russische Ölraffinerien an, um Moskau Einnahmen aus der Kriegskasse zu entziehen und zeitgleich die Treibstoffversorgung der russischen Armee zu schwächen. Ausgerechnet die USA könnten Russland nun dabei helfen, die wirtschaftlichen Folgen dieser Angriffe abzufedern.
2: Heute ist es ein Jahr her, dass im Gazastreifen eine Waffenruhe in Kraft getreten ist. Sie sollte Teil eines Friedensplans sein, den US-Präsident Trump vermittelt hatte. Vorgesehen war, dass Israel seine Truppen abzieht und die radikal-islamische Terrororganisation Hamas entwaffnet wird. Außerdem sollte der Wiederaufbau beginnen. Doch nichts davon ist geschehen. Die Menschen hausen weiterhin in Zelten und Trümmern.
5: In diesem Haus sind die Leichname seiner Lieben verschüttet, Saleh al-Arabids Frau und seine 2 kleinen Kinder. Sein Haus in Gazastadt wurde zu Beginn des Kriegs bei einem Luftangriff getroffen. Seitdem fehlen Maschinen, um die Trümmer zu beseitigen. Ich sehe sie immer noch in meinen Träumen. Ich kann ihren vertrauten Geruch wahrnehmen. Sie sind immer noch bei mir. Ein Jahr ist es her, seit US-Präsident Trump seinen sogenannten Friedensplan für den Nahen Osten vorgestellt hat. Entwaffnung der radikal-islamischen Hamas, Rückzug der israelischen Truppen, eine neue politische Führung. Der erste Schritt, eine Waffenruhe soll in Kraft treten. Wir wollen sichergehen, dass nicht ein Schuss fallen wird. Seitdem zählt das Gesundheitsministerium im Gazastreifen mehr als 1.400 weitere Getötete. Mehr als 74.000 sollen es insgesamt sein. Die Anzahl zerstörter Gebäude hat sich laut UN seit Beginn der angekündigten Waffenruhe um rund 10% vergrößert. Inzwischen seien 82% aller Gebäude im Gazastreifen beschädigt. Das israelische Militär kontrolliert mittlerweile mehr als 60% des Gazastreifens. Die sogenannte gelbe Linie soll das Gebiet markieren. Im Rest scheint die Hamas ihre Strukturen wieder aufzubauen. Israels Militär geht weiter gegen Hamas-Funktionäre vor. Bei Luftangriffen werden immer wieder auch Zivilisten getötet. Die Menschen in Gaza sehen weiterhin Tod und Zerstörung. Sie haben jeden Tag Schwierigkeiten, das Nötigste ranzuschaffen, um in Würde zu leben. Dazu gehören Medizin und Geräte, um die Trümmer zu beseitigen. Viele in Gaza hatten gehofft, dass ein Waffenstillstand Verbesserung bringt. Auch Saleh al-Arabid. Er wartet darauf, seine Familie begraben zu können. Sein Haus verlassen will er nicht.
2: Aufgereihte Schuhe und Handschuhe von Zwangsarbeitern. Eines von vielen Werken, die von heute an in der Bundeskunsthalle Bonn zu sehen sind.

0: in der Ausstellung Nie wieder gegen das Vergessen der NS-Verbrechen. Sie beschäftigt sich damit, wie die Erinnerung lebendig bleibt. Denn in den kommenden Jahren wird es kaum noch Überlebende des Holocaust und andere Opfer des NS-Regimes geben, die über ihre Erlebnisse berichten könnten.
1: Häftlingskleidung aus dem Konzentrationslager, ein von KZ-Insassinnen besticktes Taschentuch oder eine Dose des Giftgases Zyklon B. Die Ausstellung zeigt solche Gegenstände, aber auch Kunstwerke und neue Formen der Erinnerungskultur. Eva Umlauf wurde als Zweijährige mit ihrer Mutter aus dem KZ Auschwitz befreit und ist Schirmherrin der Ausstellung in der Bundeskunsthalle. Sie beschäftigt sich mit der Frage, wie junge Menschen heute die Taten der Nazis vermittelt werden können, wenn die Zeitzeugen nicht mehr leben. Hier ist ein interaktives Gespräch mit ihrem Hologramm eine Möglichkeit.
2: Die beste ist mit den echten Menschen, wenn wir uns den Fragen den Schülern stellen, wenn wir denen lesen und wenn sie gut vorbereitet sind. Aber das wird bald nicht mehr sein. Wenn Sie sich vorstellen, ich bin 83 und ich bin einer von den Jüngsten.
1: In 5 Kapiteln zeigt die Schau, wie das Gedenken vermittelt werden kann. Dabei auch Stücke der polnischen Künstlerin Natalia Romik. Es sind versilberte Abbilder von Orten, an denen sich jüdische Menschen vor den Nationalsozialisten versteckt hatten.
3: Wir wollten die Gedenkarbeit in Bezug auf die NS-Verbrechen unterstützen mit einer Ausstellung, die die Brücke schlägt zwischen den Geschichtswissenschaften und der Kunst. Denn wir brauchen heute eigentlich alle Ideen, die wir kriegen können, um die Erinnerung wachzuhalten.
1: Bis Mai kommenden Jahres können die Besucher in Bonn erleben, wie die Erinnerung an die Millionen Opfer des NS-Regimes erhalten werden kann.
0: Als erste ostdeutsche Künstlerin hat Gabriele Stötzer den Kaiserring der Stadt Goslar verliehen bekommen, eine weltweit anerkannte Auszeichnung für moderne Kunst. Stötzer nahm den Ring in der Kaiserpfalz, dem Wahrzeichen der Stadt, entgegen. Laut Jury setzt sie sich in ihren Werken kritisch mit Machtverhältnissen auseinander. Die 73-Jährige prägte die unabhängige Kunst- und Frauenbewegung in der DDR. Zeitweise wurde sie dort auch inhaftiert. Als eine der wenigen politisch verfolgten Künstlerinnen blieb sie damals aber in der DDR. Sprache ist ständig im Wandel, vor allem Jugendsprache. Welcher Begriff aktuell besonders prägend ist, soll das Jugendwort des Jahres zeigen. Für 2026 hat der Begriff Ragebait das Rennen gemacht. Wörtlich übersetzt heißt das Wutköder. Mit Ragebait sind also Inhalte gemeint, die in sozialen Medien absichtlich Empörung und Aufmerksamkeit auslösen sollen. Wie zum Beispiel Falschmeldungen oder abstruse Meinungen. Bei der Tagesschau wurde das neue Jugendwort ganz traditionsgemäß von einem bekannten Gesicht präsentiert von Susanne Daubner.
4: Ach so, das Jugendwort 2026. Ragebait, was auch immer das heißen soll.
5: 1 Million junge Menschen haben abgestimmt und Ragebait zum Jugendwort des Jahres gewählt. Knapp dahinter landet Peak auf Platz 2 vor Crashout. Die aktuelle Jugendsprache, eine eigene Welt.
6: Ich habe die alle noch nicht gehört. Peak, Ragebait. Ragebait, kenne ich nicht.
5: Die junge Generation kann da weiterhelfen, was es mit dem Sieger auf sich hat.
7: Es nervt auf Social Media auf jeden Fall, ja. Wenn viel geragebaitet wird. Ja. Also versucht wird, Kommentare zu erzeugen durch kontroverse Videos. Ja.
8: Ich ragebaite nicht, aber ich benutze es natürlich, wenn ich drüber rede. Also wenn das jemand macht, dann sage ich natürlich, dass das ein Ragebait ist.
5: Eine Art Wutköder in den sozialen Medien. Als 2008 zum ersten Mal das Jugendwort des Jahres vom Langenscheid Verlag gekürt wurde, gab es dieses Social-Media-Phänomen noch gar nicht.
9: Ragebait greift so ein bisschen den Zeitgeist auf, die Empörungskultur. Man hat so ein bisschen das Gefühl, ständig wird sich gestritten, man regt sich über alles auf. Und dazu passt Ragebait ganz gut.
5: Wenn eines dieser Jugendwörter dauerhaft in die deutsche Sprache eingeht, das crazy, das war das Jugendwort im vergangenen Jahr.
4: Das crazy.
0: Ja, crazy war heute auch der Beginn des Spiels Augsburg gegen Bayern München. Die Gastgeber trafen schon nach 8 Sekunden. Das war das schnellste Tor in der Geschichte der Fußball-Bundesliga. Am Ende trennten sie sich aber doch 2:2.
10: Am Ende sind beide Trainer geschafft. Augsburg-Bayern ist ein denkwürdiges, teilweise wildes Fußballspiel. Spektakulär der Auftakt. Nach Neuers Patzer erzielt Fellhauer das schnellste Tor in der Geschichte der Bundesliga. Nach 8,5 Sekunden führt der FCA. Die Bayern haben extrem viele Chancen. Der Ausgleich gelingt aber erst in der 55. Minute. Saibari völlig verdient für die Münchner. Es entwickelt sich in der Folge ein offener Schlagabtausch. Augsburg hält voll dagegen, kontert super cool und geht erneut in Führung. Ribeiro, gute Stunde vorbei. Für Vincent Kompany ein nervenaufreibender Nachmittag. Nicht weniger als viermal erzielen seine Bayern ein Tor, das wegen Abseits aber nicht gegeben wird. Erst der eingewechselte Brown sichert den Meister noch den Punkt in Augsburg 2:2. Ein Spiel mit höchstem Unterhaltungswert und ganz viel Emotionen.
11: Die Doppelfaust des Carles Martinez beim Abpfiff war Zeichen der puren Erleichterung des Leverkusener Trainers, dessen Team in Weiß beim spektakulären 4:3-Erfolg in Mainz durch Robert Andrich bereits nach 5 Minuten in Führung ging. Nur 4 Minuten später erhöhte Patrick Schick mit seinem 5. Saisontor auf 2:0 für die Gäste, ehe Mainz noch vor der Pause ausgleichen konnte. Anthony Cassie traf gleich zweimal. Zunächst im Anschluss an einen Martel-Kopfball zum 1:2 in der 33. Minute und mit präzisem Linksschuss in der 42. Minute zum 2:2 Pausenstand. 10 Minuten nach der Halbzeit ging Bayer durch Kwanza erneut in Führung, auch weil das Schiedsrichtergespann ein zuvor von Leverkusen Schick begangenes Handspiel als nicht strafbar ansah. Den 2-Tore-Abstand für die Gäste stellte Moussa Diaby in der 65. Minute wieder her. Die Gastgeber konnten durch den eingewechselten Benedikt Hollerbach nur noch zum 3:4 verkürzen. Somit wartet Mainz weiter auf den ersten Heimsieg.
0: Und hier nun die Wettervorhersage für morgen Sonntag, den 11. Oktober.
12: Das Tief, das sich zum Baltikum verlagert, sorgt morgen für wechselhaftes, windiges und herbstliches Wetter. In der Nacht, vor allem in der Nordwesthälfte, Schauer, von Westfalen bis zur Nordsee kräftige Schauer mit einzelnen Gewittern. Auch an den Alpen ab und an Regen. Am Tag Sonne und Wolken, im Norden wieder einige Schauer und Gewitter, Richtung Süden öfter trocken und Lichtblicke. In der Nacht 11 bis 5 Grad, am Tag 11 Grad im Hoferland und 18 Grad am Oberrhein. Am Montag nach und abseits von Nebel, Sonne und Wolken, meist ist es trocken. Am Dienstag ist es Richtung Osten länger sonnig, bevor sich von Westen Regenwolken ausbreiten. Am Mittwoch nach Nebel viel Sonne, nur anfangs an den Alpen etwas Regen.
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14: Aus dem Studio in München mit Florian Haas Ihnen einen schönen Abend. Ragebait, Peak und Crashout. Wer Kinder im Jugendalter hat oder selbst etwas jünger ist oder sich für Jugendsprache interessiert, weiß schon Bescheid. Für alle anderen nun die, nennen wir es, Auflösung. Einen Crashout hat jemand, der völlig die Fassung verliert. Wenn etwas Peak ist, dann ist es das Beste vom Besten, der Gipfel eben. Und was Ragebait bedeutet, verrät Ihnen jetzt Tobias Stosiek aus der BR Kulturredaktion. Denn Ragebait ist vor den beiden anderen Begriffen heute zum Jugendwort des Jahres gewählt worden.
15: Wörtlich übersetzt bedeutet der Begriff so viel wie Wutköder. Gemeint damit sind Inhalte im Netz, die vor allem darauf abzielen, Polemik, Auseinandersetzungen und Aufregung zu erzeugen. Der Ausdruck setzte sich in der alljährlichen Online-Abstimmung knapp gegen die beiden anderen Finalisten, Peak und Crashout, durch. Wie viele Personen sich an der Endrunde der Online-Abstimmung beteiligten, gab der Verlag nicht bekannt. Insgesamt hätten seit dem Kampagnenstart rund 1 Million Jugendliche mitgemacht, heißt es in einer Mitteilung. Vergeben wird das Jugendwort des Jahres seit fast 20 Jahren. Immer wieder kommt es auch zu Diskussionen über den Preis. Kritikerinnen und Kritiker bemängeln etwa seit Jahren die mangelnde Transparenz des Abstimmungsverfahrens. Viele halten die Aktion in erster Linie für Verlagsmarketing und bezweifeln, dass die gekürten Ausdrücke ein realitätsnahes Bild von Jugendsprache vermitteln.
14: Tobias Stosiek über das Jugendwort des Jahres 2026. Immer wieder haben KI-Unternehmen in den vergangenen Monaten für Aufsehen gesorgt, weil ihre künstliche Intelligenz sich selbstständig gemacht hat. Jetzt ist ein neuer Fall bei der US-Firma Anthropic bekannt geworden. Sie hat in einem Blog neue Vorfälle selbstständigen Handelns ihrer KI-Agenten veröffentlicht. Diese sollen auf offiziellen Websites eigenmächtig Formulare eingereicht haben. Was genau da passiert ist, berichtet Gabi Biesinger aus San Francisco.
16: Anthropic schildert die Aktivitäten seiner KI-Agenten, ohne jedoch die betroffenen Websites namentlich zu nennen. Die New York Times berichtet mit Verweis auf vertraute Quellen, dass Anthropic-Modelle über ein Online-Formular des US-Außenministeriums 20 Visa-Anträge eingereicht hätten. Diese seien jedoch unvollständig gewesen und daher nicht bearbeitet worden. Außerdem hätten die KI-Agenten auf der Internetseite der Polizei von Philadelphia einen falschen Tipp zu einem Tötungsdelikt eingereicht. In dem Hinweis vom 18. Juli habe der Absender behauptet, Informationen zu einem ungeklärten Fall zu haben. Nach Angaben der Polizei sei die Meldung als Spam eingestuft und daher nicht weiter untersucht worden. Anthropic gab in seinem Blogbeitrag an, man habe die Aktivitäten der KI-Agenten im Zuge einer im Juli begonnenen Überprüfung der eigenen KI-Vorgänge entdeckt. Zu diesem Zeitpunkt hatte der Konkurrent OpenAI bekannt gegeben, dass seine Technologie ein anderes KI-Startup Hugging Face angegriffen hatte. Daraufhin stellten auch Anthropic und andere Labore fest, dass ihre Technologie aus Testumgebungen ausgebrochen war und eigenmächtige Aktionen durchgeführt hatte. Eine neue, erst in dieser Woche ins Leben gerufene KI-Arbeitsgruppe der US-Regierung in Washington erklärte, sie erwarte von Anthropic und anderen Unternehmen, dass solche Vorfälle unverzüglich gemeldet würden, dass die Firmen mit den Strafverfolgungsbehörden kooperieren und sicherstellen würden, dass sich derartige Vorfälle nicht wiederholen.
14: Gabi Biesinger berichtet. Und nächste Woche gibt es übrigens eine Anhörung von Meta, Google, OpenAI und Anthropic vor dem britischen Parlamentsausschuss eben zu solchen KI-Risiken. Marsala, knapp 80.000 Einwohner im äußersten Westen Siziliens. Die Gegend ist bekannt für ihren Likörwein und seit gestern auch vielen Leuten ein Begriff, die nie dort waren. Denn sehr, sehr viele Menschen haben sich im Netz die Videos angesehen, die zeigen, wie ein seltener Doppeltornado über die Region hinwegfegt. Was das für Folgen hatte, sagt uns gleich ARD-Italien-Korrespondentin Anna Giordano, die aber zunächst weitere Unwetterereignisse im Land bilanziert.
17: Heftige Gewitter und Starkregen haben in Süditalien zu Überschwemmungen, Erdrutschen und Verkehrsbehinderungen geführt. In Sizilien, in Teilen von Kalabrien, Kampanien und Apulien gilt die zweithöchste Zivilschutzwarnstufe Orange. Stark betroffen ist der Ort Melito di Porto Salvo an der Südspitze Kalabriens, wo der Regen in den letzten Stunden sturzflutartig gefallen ist. Straßen wurden überschwemmt und von Schlamm und Geröll bedeckt. Laut Polizei sind Fahrzeuge ins Meer gespült worden und Mauern eingestürzt. Es kam zu Stromausfällen. In Neapel mussten einige Bewohner ihre Häuser wegen eines Erdrutsches verlassen. Auch auf den Äolischen Inseln, die zu Sizilien gehören, flutete der Regen Keller. Autos blieben im Schlamm stecken. Bereits gestern hatten Tornados den Westen Siziliens getroffen. Besonders betroffen war die Stadt Marsala und einige benachbarte Orte. Zwei Menschen wurden schwer verletzt, Fahrzeuge umgeworfen und Gebäude beschädigt. Ein Sprecher des Zivilschutzes sagte, die Stärke der Wirbelstürme sei mit Tornados in den USA vergleichbar gewesen. Die Unwettergefahr für Süditalien bleibt bis in die Nacht bestehen.
14: Und jetzt geht es bergauf bei uns, es wird alpin. Ein gar nicht überlaufender Herbstklassiker in den Bayerischen Alpen ist der Schafreuter im Vorkarwendel. Der 2100 Meter hohe Gipfel steht etwas abgesetzt von der eigentlichen Karwendelkette. Und genau das macht ihn zu einem der besten Aussichtsberge in dieser Region. Für die Schafreuter-Überschreitung von Süd nach Nordwest müssen mehr als 1200 Höhenmeter überwunden werden. Da braucht es schon Kondition. Doch mit der Tölzer Hütte gibt es ja eine vorzügliche Einkehrmöglichkeit. Und damit ist also alles angerichtet für einen schönen Bergtag, auf den Georg Bayerle diesmal eher bergferne Freunde mitgenommen hat.
18: Im Karwendelbus am Silvensteinspeicher vorbei wird's langsam ernst.
19: Das ist nicht so flach wie bei mir. Ich bin der Janke, ich komme aus Nordfriesland.
20: Ich bin Mohammed, Josef ist bei mir. Josef ist 8. Du hast den Wunsch gehabt, in die Berge zu gehen, oder?
21: Weil ich es ausprobieren will.
20: Die erste Tour.
18: Von der Haltestelle am Aufstieg zur Tölzer Hütte steigen wir dann auf einem Bergpfad über Felsen und Wurzeln durch einen urwüchsigen Bergmischwald mit wilden Baumgestalten. Nach einer Stunde Rast und erste Blessuren.
22: Sind dann doch ein bisschen alt, die Schuhe. 20 Jahre nicht gebraucht. Die ersten zwei Blasen, aber glücklicherweise auch eine Retterin dabei.
23: Immer wichtig, Blasepflaster.
18: Mit der Höhe steigt aber auch die Stimmung bei Josef und vor allem Vater Mohammed.
1: Das ist wunderbar. Der Junior hat es schon geschafft. Wir haben in seinen Kompass reingeschaut. Also halbwegs sind wir schon.
22: Tolle Aussichten, aber anspruchsvoll.
18: Noch einmal eine gute Stunde später haben wir über steile Wiesen den Bergkamm erreicht, auf dem die Tölzer Hütte mit dem Blick aufs Karwendel steht.
2: Na, Josef, wie ist die Lage?
21: Gut.
1: Sehr schön, dass der Josef auch das heute mitgeschafft hat. Wirklich sehr stolz auf ihn. Ich denke, wir haben einen Bergwanderer hier bald bei uns im Haus.
18: Und nach Spinatknödeln, Hauswürsten und Kaiserschmarrn ist die Lage bei allen so gut, dass wir den Gipfel anpeilen können.
22: Schöne Gesteinsformationen. Da haben große Kräfte über Jahrmillionen Jahre hier die Berge aufgeworfen. Sieht aus wie Wellen, bloß man kann sie nicht reiten.
18: Stattdessen müssen wir über schrofige Stufen hinaufsteigen und der knapp 8-jährige Josef kann sogar ein bisschen kraxeln. Weil alle trittsicher und eben auch erfahrene Leute in der Gruppe sind, können wir die Herausforderung wagen.
1: Dass man auch mit langsamen, aber sicheren Schritten immer vorankommt. Man muss nicht nach unten oder nach hinten gucken, sondern immer nach vorne und immer nach oben, wo der Himmel ist. Und da hat man keine Grenzen.
18: Mit dem einzigartig schönen 360-Grad-Blick über Hunderte von Gipfeln und dem blauen Himmel über uns, über den die weißen Wolken reiten, wie gemacht für den Mann von der Waterkant.
22: Ja, man kommt aus dem Tal, wo man sich ganz klein fühlt und eingeengt und plötzlich hat man Luft zum Atmen und man hat das Erfolgserlebnis, dass man mit eigener Kraft hier oben angekommen ist.
18: Was dann auch noch zum Erlebnis gehört, wir müssen den ganzen Berg auch wieder hinunter. Über die Mosenalm zieht sich auf der anderen Seite des Schafreuter die Forststraße schier ins Unendliche, bis wir pünktlich um 18 Uhr nach 9 Stunden wieder im Karwendelbus sitzen. Die Beine müde, aber der Kopf frisch, sagt Janke.
22: Die Aussicht mindestens 30 verschiedenen Gebirgsgruppen, die man von oben aus sehen konnte, bis zur Zugspitze, hat mich sehr beeindruckt.
18: Und Josef, der beim langen Abstiegshatscher zwischenzeitlich Lust und Laune verloren hatte, ist nach einer Limo wiederhergestellt, sagt aber nichts mehr. Dafür bekommt sein Vater das Schlusswort zum ersten 2000er.
1: Der Gipfel mit dem Sohnemann, ja. Also da gab es so ein paar Szenen, wo ich gesagt habe, war das richtig? Aber der kann viel mehr, als ich dachte.
14: Eine Tour über den Schafreuter im Vorkarwendel. Georg Bayerle war mit Freunden unterwegs. Die Tölzer Hütte hat übrigens noch eine Woche geöffnet heuer. Und mehr Tipps für Bergsteiger finden Sie auch unter br.de/Berge.
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14: Ja, vom Bergsport zur Bundesliga. Und da hat Achim Hofbauer alle wichtigen Infos.
3: Ja, gerade zu Ende gegangen ist die Abendpartie Leipzig gegen Eintracht Frankfurt und das ist sie ziemlich deutlich. 6:0 gewinnen die Sachsen und das ist nicht das einzige Spektakel heute in der Fußball-Bundesliga. Es gab an diesem 5. Spieltag beim 2:2 des FC Augsburg gegen den FC Bayern das bislang schnellste Tor der Liga-Geschichte. Wir hören mal rein bei Taufik Kali.
23: Punkt 15.30 Uhr, Anstoß in Augsburg auf die Millisekunde. Der Ball nach hinten zu Manuel Neuer. Schwerer Fehler von Neuer. Achtung, Gelegenheit für die Augsburger. Tor, Tor, Tor. Nach 10 Sekunden führt der FC Augsburg mit 1:0.
3: Ja, 10 Sekunden waren es nicht. Genau 8,4 Sekunden nach Anpfiff patzt Bayern-Keeper Manuel Neuer. Der Ball zappelt im Netz und Augsburgs Torschütze Robin Fellhauer, der konnte das selbst kaum glauben.
24: Wahnsinn, dass das funktioniert. Wir haben vor dem Spiel besprochen, was Bayern vorhat, wenn sie Anstoß haben. Deswegen war mein Job, einfach Druck zu machen auf den Torwart, dass er den langen Ball nicht kontrolliert spielen kann. Dass es so funktioniert, hätte, glaube ich, keiner gedacht. Aber ich war überglücklich, als dann der Ball im Tor war.
3: Ja, und Spektakel, beziehungsweise genauer gesagt Nachspielzeit-Wahnsinn gab es in Hoffenheim. Die 10.000 mitgereisten Fans aus dem Norden, die jubelten richtig. Armin Lehmann.
25: Was für ein spektakuläres Spiel. Hin und her ging es in dieser Partie. Erstmal der HSV in der ersten halben Stunde. Die deutlich bessere Mannschaft. Aktiv, immer wieder mutig, offensiv. Und dann durch Yusuf Paulsen auch nach 12 Minuten schon mit der verdienten Führung in bester Abstaubermanier. So nach einer halben Stunde hörte der HSV plötzlich auf, so mutig zu sein. Und Hoffenheim wurde immer besser. Und ein Eigentor von Bornau quasi mit dem Halbzeitpfiff sorgte noch für den 1:1-Ausgleich. Dann war plötzlich Hoffenheim am Drücker und die klar bessere Mannschaft. Conte, der neue Nationalspieler, mit einem Traumtor in der 53. Minute zum 2:1 für 1899. Und dann spielten eigentlich nur noch die Hoffenheimer. Und dann sah ihr Außenverteidiger Bernardo zu Recht die gelb-rote Karte. Und von da an kippte das Spiel erneut. Der HSV die bessere Mannschaft. Moffi mit einem herrlichen Kopfball in der 83. Minute erzielt den Ausgleich. Und mit der fast letzten Szene des Spiels aus 21 Metern mit links Flachschuss links unten ins Eck. Muheim mit dem Siegtreffer für den HSV.
3: Außerdem heute Nachmittag ein 2:0 von Stuttgart in Paderborn. Union schlägt Elversberg 1:0 und Mainz verliert 3:4 gegen Leverkusen. In der zweiten Fußball-Bundesliga heute Nachmittag schon 3 Spiele. Osnabrück und Dresden trennen sich 1:1. Darmstadt schlägt Cottbus 3:1. Und den Partycrasher für das erste Spiel des neuen Hannoveraner Trainers Sandro Wagner, den geben die Magdeburger. Die feiern ein klares 3:0 und hinterlassen den neuen Trainer erstmal geknickt.
4: Natürlich ist es ein Frust, den man hat. Das ist ja ganz normal in dem Sport. Man muss schauen, ins Positive zu kommen und zu schauen, okay, was sind unsere Themen und die einfach weiter bearbeiten. Im Endeffekt können wir nur arbeiten und dann werden wir uns hoffentlich nächstes Wochenende zu Hause belohnen.
3: Und der Spieltag ist noch lange nicht zu Ende, denn in ein paar Minuten heißt es Nürnberg gegen Wolfsburg. Oliver Tubenauer ist für uns im Stadion. Ja, Olli, der Club super in die Saison gestartet. Könnte sich heute die Tabellenführung krallen? Wie gespannt sind denn die Fans unterm Flutlicht und wie will es Trainer Miro Klose heute angehen?
5: Tja, die Fans sind natürlich sehr, sehr gespannt auf diese heutige Begegnung, die ja zu Recht mal dieses Etikett Spitzenspiel trägt, denn der VfL Wolfsburg ist einfach der Aufstiegsfavorit. Ich dämpfe jetzt mal so ein bisschen meine Stimme, weil gerade eine Gedenkminute für Peter Hermann, den ehemaligen Bayern-Co-Trainer, aber eben auch hier in Nürnberg war er Co-Trainer. Die Fans sind natürlich sehr, sehr gespannt auf die heutige Begegnung, denn Wolfsburg sicherlich der Aufstiegsfavorit schlechthin, wenn man sich Spieler holen kann, wie Fabian Reese, wie Robert Glatzel oder Alexander Bernhardsson, dann hat man einfach die Pflicht, mehr oder weniger aufzusteigen. Aber der 1. FC Nürnberg hat eben sehr, sehr überzeugt in dieser Saison bislang. Noch ungeschlagen, 5 Siege, ein Unentschieden. Und insofern hofft man hier schon, dass man heute die Wölfe weiter auf Distanz halten kann.
3: Einen Funfact gibt es auch zu diesem Spiel. Sollte Nürnberg gewinnen, könnte der Club auch übers Wochenende hinaus Tabellenführer sein, wenn ausgerechnet der Erzrivale aus Fürth mitspielt und morgen der Hertha ein Bein stellt. Jetzt ist aber Wolfsburg natürlich nicht nach Nürnberg gekommen, um die Punkte abzuliefern. Bundesliga-Absteiger, Olli, du hast es gesagt, bislang läuft es mit dem zieldirekter Wiederaufstieg noch so ein bisschen holprig. Hat es denn in Sachen Aufstellung nach dieser episch langen Länderspielpause ein paar Überraschungen gegeben oder ist da alles beim Alten?
5: Nee, eigentlich gar keiner. Sai Khombedi, der fällt aus und das ist es dann auch mehr oder weniger. Kilian Fischer wird seine Position auf der Rechtsverteidigerposition einnehmen und ansonsten hat es ja zuletzt gegen Darmstadt sehr gut geklappt. Da haben die Wolfsburger mit 5:1 überzeugt, richtig gut gespielt und insofern geht man eben davon aus, dass sie so langsam aber sicher hier in die Spur finden können. Es gibt einen Anlass dazu, zu diesem Optimismus, aber der 1. FC Nürnberg, er wird heute Abend was dagegen haben, denke ich.
3: Soweit Oliver Tubenauer. Um 20:30 Uhr geht's los und wir halten Sie beim Spiel natürlich auf dem Laufenden.

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1: Um 20.30 Uhr mit Jerzy May. Die Bundesregierung hält auch nach dem amerikanisch-russischen Dieselabkommen an den Sanktionen gegen Russland fest. Regierungssprecher Cornelius sagte, die Unterstützung der Ukraine bleibe ungebrochen. Gemeinsam mit den europäischen Partnern werde an weiteren Sanktionen gearbeitet. Eine Sprecherin von Wirtschaftsministerin Reiche sagte, die Versorgungssicherheit sei auch ohne russisches Öl gewährleistet. Der ukrainische Präsident Selenskyj bezeichnete die Erlaubnis für Russland, Erdölprodukte zu verkaufen, als eine Investition in den Krieg. In Mecklenburg-Vorpommern haben nach SPD und Linken auch die Grünen ihr Okay für Koalitionsverhandlungen gegeben. Die Entscheidung ist bei einem kleinen Parteitag in Rostock gefallen, ohne Gegenstimmen. Spitzenkandidatin Müller sagte, alle möglichen Koalitionspartner seien sehr klar beim Thema Rechtsextremismus, die aktuell größte Gefahr für die Demokratie in Mecklenburg-Vorpommern. Die Verhandlungen sollen am Montag beginnen. Bei der Parlamentswahl war vor 3 Wochen die AfD stärkste Kraft geworden, hat aber keine Mehrheit im Schweriner Landtag. Vor der CDU-Präsidiumssitzung morgen kritisieren immer mehr Unionspolitiker das Konzept zur Brandmauer. CSU-Vize Weber spricht von einer, Zitat, Riesenbelastung. Er ist dafür, die scharfe politische Abgrenzung zur AfD aufzuweichen. Fraktionsvize Krings sieht dafür keinen Anlass. Auch der frühere baden-württembergische Ministerpräsident Kretschmann findet, die AfD sei zu Recht ausgegrenzt worden. Er halte die Demokratie in Deutschland für enorm gefährdet. Frankfurt am Main. Das Jugendwort des Jahres 2026 steht fest. Es heißt Ragebait, zu Deutsch Wutköder. Der Begriff steht für Inhalte, die in sozialen Medien absichtlich Zorn oder Empörung auslösen sollen, heißt es vom Pons Langenscheid Verlag, der das Jugendwort auf der Frankfurter Buchmesse vorstellte. Rund 1 Million junge Menschen haben darüber mit abgestimmt. Die Ergebnisse des 5. Spieltags in der Fußball-Bundesliga. Leipzig-Frankfurt 6:0, Augsburg-München 2:2, Hoffenheim-HSV 2:3, Union-Berlin-Elversberg 1:0, Mainz-Leverkusen 3:4, und Paderborn-Stuttgart 0:2. In der zweiten Liga spielten Magdeburg-Hannover 3:0, Darmstadt-Cottbus 3:1 und Osnabrück-Dresden 1:1. Das Wetter in Deutschland: in der Nacht von der Nordseeküste bis hin zum Münsterland zahlreiche Schauer und einzelne Gewitter. Abkühlung bis auf 10 Grad in Nordbaden sowie auf Rügen und 4 Grad in Oberfranken. Morgen im Norden wechselhaft, sonst trocken mit etwas Sonne bei höchstens 18 Grad. Montag und Dienstag zumeist freundlich und etwas wärmer. Es ist 20.33 Uhr.
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2: Am Mikrofon Florian Haas. Ja, vor einer Woche wurde in Bremen groß gefeiert und auch erinnert, Tag der Deutschen Einheit, 3. Oktober. Aber 36 Jahre nach der Wiedervereinigung verblasst bei vielen die Erinnerung daran, wie der DDR-Staat mit seinen Bürgern und Bürgerinnen eigentlich umgegangen ist. Längst sind in Ost- und Westdeutschland jüngere Generationen herangewachsen, die DDR und die deutsche Teilung nicht mehr selbst erlebt haben. Und sie fragen sich, wie war das Leben in der DDR? In unserem Polit-Podcast Die Entscheidung geht BR-Autorin Marie Müller der DDR-Geschichte ihres Vaters nach, der als Jugendlicher auf ein Konzert ging und dessen Leben danach eine dramatische Wende nahm. Es ist eine Geschichte über staatliche Willkür und Unterdrückung, die bis heute nachwirkt. Die Entscheidung, gefangen in der DDR. Heute Folge 2.
3: 7. Juli 1987, gegen 15 Uhr, Polizeiwache Heiligenstadt.
4: Ausgestiegen da auf dem Polizeihof und dann ging es das Treppenhaus hoch in einen Raum und da wurde ich dann direkt verhört. Das hat man gemerkt, das waren Profis, richtige Stasi-Leute. Die waren wirklich gnadenlos.
3: Nach dem Vorfall im Freibad soll Thomas Nolte beschreiben, was passiert ist.
5: Die Befrager werden laut, schreien ihn an.
4: Im Laufe der Zeit denkst du, also wird es einem richtig schlecht. Kriegst so ein flaues Gefühl im Magen. Und dann merkst du schon, naja, das ist jetzt doch nicht so leicht, wie du dir das vorgestellt hast, dass du hier wieder rauskommst.
3: Er wiederholt den Ablauf des Abends immer und immer wieder. Band, Konzertabbruch, Räumung, Heim.
5: Er versteht überhaupt nicht, warum er hier sitzt und was ihm eigentlich vorgeworfen wird. Dann soll er aufstehen.
4: Ja, fassungslos in Handschellen wurde ich die Treppen im Polizeirevier runtergeführt. Handschellen, das musst du dir mal überlegen. Und auf der Treppe sagte der noch, dieser schreckliche Mensch, dieser Sadist, würde ich sagen. Da sagte er, Herr Neute, Sie wissen jetzt, was passiert. Ich meine, nee, total verängstigt, eingeschüchtert. Sie fahren ein. Selbst da hatte ich noch keinen Begriff, was es heißt, einzufahren. Aber war mir dann schon klar, ja.
3: Hi, ich bin Jasmin Brock, eure Host. Und das ist Die Entscheidung. Momente, die alles verändern. 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In dieser Staffel erzählen wir eine Familiengeschichte, die untrennbar mit der DDR verbunden ist. In der ersten Folge haben wir schon Familie Nolte kennengelernt. Thomas und seine Mutter Lisa. Wir haben erfahren, wie das Leben in der DDR für sie war. Und wir waren dabei an einem Sommerabend im Juli 1987. Wegen dieses Abends wurde Thomas Nolte verhört. Unsere Brücke in diese Zeit ist nicht nur Thomas Nolte selbst, sondern auch Marie. Marie Müller, hi.
5: Hi, schön, dass ihr zuhört bei dieser doch sehr persönlichen Geschichte. Denn Thomas ist mein Papa. Deswegen switche ich hier auch so ein bisschen zwischen zwei Rollen, nämlich der als Tochter und der als Journalistin. Die Geschichte meines Papas, die Geschichte meiner Familie, die ist eng verbunden mit einem Land, das seit Jahrzehnten nicht mehr existiert. Die DDR.
3: Ihr hört Die Entscheidung, gefangen in der DDR. Das ist Folge 2, Papas Stasi-Akten. Wenn euch die Staffel bis hierhin gefallen hat, dann empfehlt uns doch gerne weiter. Am 3. Oktober ist wieder Tag der Deutschen Einheit. Dann wird gefeiert, dass Deutschland heute wieder ein Land ist. Thomas Nolte, der wächst noch in einem geteilten Land auf, in der DDR. Und nach einem Abend im Sommer 1987 wird sein Leben nicht mehr das gleiche sein. Zur Erinnerung, er war auf einem Konzert in einem Freibad in Heiligenstadt, heute Nordthüringen, zu DDR-Zeiten Bezirk Erfurt. Bei dem Konzert schaukelt sich die Stimmung hoch. Manche springen ins Wasser des Freibads, was an diesem Konzertabend nicht erlaubt war. Andere werfen mit Flaschen. Thomas Nolte ist erstmal nur dabei. Er wirft nichts, er springt nicht ins Wasser, aber er stimmt in Sprechchöre ein. Klingt aus heutiger Perspektive relativ harmlos, ist es aber nicht. Gerade eben hat er uns mitgenommen in seine Erinnerung, wie er wenige Tage später abgeführt wurde und dann verhört, auf dem Polizeipräsidium seiner Heimatstadt. Marie, was würdest du sagen, wie ging es deinem Papa, fast 40 Jahre später, über diesen Moment zu sprechen?
5: Also ich habe ihm schon angemerkt, dass da immer noch so eine gewisse Ungläubigkeit mitschwingt. Also dass es auch jetzt immer noch so ist, dass er es eigentlich nicht so richtig begreifen kann, was da damals passiert ist. Ich glaube vor allem, wie schnell das alles ging, 2 Tage nach diesem Abend im Freibad. Das Verhör auf der Polizeiwache in Heiligenstadt, er schildert den Abend, wie das abgelaufen ist. Und dann, ohne eigentlich zu verstehen, was ihm vorgeworfen wird, wird er nach diesem ersten Verhör in einen Barkas gesetzt. Das ist so ein kleiner LKW. Und Papa kann sich auch noch an ein Detail erinnern, nämlich dass an diesem Barkas draußen irgendwas dran steht, irgendwas Unverfängliches auf jeden Fall und nicht sowas wie Gefangenentransport.
3: Hm. Ja, das war wohl ziemlich typisch. Ich habe das recherchiert. Die Barkas waren getarnt mit Firmenaufschriften staatlicher Betriebe, den sogenannten Kombinaten. Also da stand dann sowas drauf wie Fortschritt Landmaschinen. Nur ein Beispiel. Das war der größte Landtechnikhersteller in der DDR. Und drinnen sitzen dann aber Gefangene.
5: Ja, so war es wohl auch bei meinem Papa. Es wird ihm nicht gesagt, wo er hingebracht wird. Er sitzt in der fensterlosen Zelle, es ist dunkel, es gibt keine Frischluftzufuhr und er lauscht den Straßengeräuschen und versucht irgendwie sich zu erschließen, wo dieser Barkas von Heiligenstadt aus langfährt und wo er hingebracht wird.
3: Heute wissen wir, wohin dieser getarnte Wagen fährt, nämlich nach Erfurt.
5: Richtig, da kommt mein Papa damals am Abend des 7. Juli an, in der U-Haft der Stasi in der Andreasstraße. Die U-Haftanstalt liegt direkt neben dem Domplatz, mitten in der Stadt. Mein Papa kommt dagegen 20 Uhr an und wird direkt wieder verhört. Nochmal 2,5 Stunden und dann kommt er in Einzelhaft.
4: Das war spät. Ich kann mich nur noch daran erinnern, dass ich in so eine Zelle eingesperrt wurde. Und ich glaube, da habe ich wirklich, bis ich geschlafen habe, lange geheult, weil ich es nicht begreifen konnte. Ich konnte es einfach nicht begreifen. Und am nächsten Tag war das dann, da wurden Fotos gemacht, wie man das so kennt, so aus dem Fernsehen. Fotos gemacht, Haftbefehl erlassen und ja, wie der Ablauf dann war, die ersten Tage, das habe ich verdrängt, vergessen, weiß ich nicht mehr.
3: Die Stasi allerdings, die vergisst nichts. Man hat es eben schon im Hintergrund brummen hören. Marie, auch ihr beide seid losgefahren von Heiligenstadt nach Erfurt. Also die gleiche Strecke, die dein Vater damals im Barkas sitzend gefahren wurde.
5: Und wir hatten da ein Ziel. Wir haben uns nämlich aufgemacht ins Unterlagenarchiv der Stasi in die Außenstelle Erfurt.
3: Dass ihr Akteneinsicht nehmen könnt, das erklärt übrigens auch, dass wir hier mit relativ genauen Zeitangaben arbeiten können, was damals wann passiert ist. Auch wenn die Akten natürlich alles andere als ein neutrales Dokument sind.
5: Absolut, weil die Stasi festhält, was die Stasi festhalten will. Nichtsdestotrotz liefern sie natürlich gewisse Eckdaten. Und ich habe mir von dem Besuch und der Einsicht eben erhofft, dass sie vielleicht auch die Erinnerung meines Papas so ein bisschen ankurbeln.
3: Und als ihr dann auf dem Weg seid zu diesem Archiv, mit dem Wunsch, Licht ins Dunkel zu bringen, wie ging es euch beiden da?
5: Also ich war ziemlich aufgeregt auf der Fahrt, weil ja, das ist schon so einer der Momente, wie du dir so den Job Journalistin vorstellst. Spurensuche und dann auch noch in so einem bedeutsamen Archiv. Und dann ist das Ganze natürlich noch mehr aufgeladen davon, dass es hier um meinen eigenen Papa geht. Ja, ich wollte natürlich wissen, was die Stasi da damals aufgeschrieben hat zu ihm, was da in den Akten steht, wie sie ihn behandelt haben, welche Fragen sie ihm gestellt haben. Und ich würde sagen, Papa war auf jeden Fall der entspanntere von uns beiden, auch weil er 1993 schon mal Akteneinsicht hatte.
4: Aber weil da auch gar nichts Besonderes drin stand, also nichts, was mich überrascht hat oder überrascht hätte.
5: Aus seiner damaligen Sicht nicht. Das lag vielleicht auch daran, dass das damals eben alles noch nicht lange her war. Allerdings, so viel kann ich schon verraten, dieses Mal werden wir in den Akten etwas lesen, das mein Papa ins Grübeln bringt.
3: Und das hat zu tun mit einem Detail, über das wir noch nicht gesprochen haben. Bevor wir also mit euch ins Stasi-Archiv gehen, Marie, und die Akten wälzen, noch einmal zurück ins Freibad, zu diesem Sommerabend 1987. Es gibt nämlich einen relativ konkreten Anhaltspunkt, warum aus allen Leuten, die an dem Abend dabei sind, ausgerechnet dein Papa verhaftet wird.
5: Genau, von diesen 30 bis 40 Personen, die am Schluss noch da sind im Freibad, werden zwei verhaftet. Einer ist mein Papa und das hat zu tun mit seiner Mundharmonika.
3: Ihr erinnert euch, in Folge 1 haben wir schon erzählt, dass Thomas Nolte seine Mundharmonika...
5: Oder wie er sie damals nennt, Mundi.
3: Okay, seine Mundi im Prinzip immer und überall dabei hatte. Und deswegen auch am Freibadabend.
5: Es war so, dass mein Papa, nachdem die Band aufgehört hatte zu spielen, anfängt ein bisschen Musik zu machen, so für sich und seine Freunde. Die sitzen da im kleinen Kreis, erzählen sich was und er spielt so ein bisschen vor sich hin. Allerdings stimmt er nach einer Weile auch noch ein anderes Lied an.
4: So, jetzt weißt du, wo ich wohne. Ich wohne in der Zone. So solche Lieder. Also es ging dann schon auch in die politische Richtung.
5: Weißt du, wo ich wohne? Ich wohne in der Zone. 30 Meter im Quadrat, ringsherum nur Stacheldraht. Reißt du mal die Schnauze auf, taucht sofort die Stasi auf. So erinnert sich mein Papa an den Text.
3: Ja, letzteres sollte sich irgendwie bewahrheiten.
5: Und ich muss sagen, ich habe mich schon gefragt, warum macht er das? Also warum spielt er da so ein Lied?
3: Naja, zumal er ja wusste, dass wenige Wochen vorher Menschen in Heiligenstadt für ihren offenen Protest gegen die DDR festgenommen wurden.
5: Richtig, und deswegen habe ich ihn das auch gefragt.
6: Ich sage jetzt mal mit meiner 18-jährigen Unreife, ich war ja da auch nicht irgendwie was man auf diesen Fall gar nicht vorbereitet, wie jemand, der zum Beispiel die ja schon etwas Älteren, die dann auf dem Friedensplatz standen mit der Kerze, die waren sich dessen bewusst, was sie da machen. Ich war so jung, konnte es gar nicht fassen, ich habe nur geheult, weiß ich ganz genau. Das passiert mir nicht. Ich fahre doch nicht. Ich bin doch kein Knasti. So, ne? Das war fix und fertig.
3: Ich glaube, da sind wir an einem Punkt, den wir auch schon angeschnitten hatten in Folge 1. Er sieht sich selber jetzt nicht als politischen Aktivisten.
5: Nee, er lehnt die DDR ab mit seinem Äußeren, mit der Musik, die er hört, die er selber auch macht. Aber er rechnet gar nicht mit der Reaktion, weil er sich gar nicht in dieser, ja, ich nenne sie mal aktiven Rolle sieht. Für ihn ist das eine Situation, auf die er eben spontan reagiert.
4: Also in den Augen aller Beteiligten war das zwar schon auch, das war schon frech so, aber dass das jetzt so gesehen wird, dass man dafür ins Gefängnis geht, das war bei keinem die Vorstellung. Also das war absolut übertriebene Reaktion. Einhellige Meinung von allen. Weil es ist ja nicht viel passiert. Und ich sag mal, die eine Bierflasche, die geworfen wurde und auf einem Polizeiauto tatsächlich landete, der die Flasche geworfen hat, der ist zum Beispiel nicht ins Gefängnis gekommen. Aber hier ging es hauptsächlich darum, ein politisches Statement zu setzen. Und die Leute zu warnen, haltet euch friedlich, ansonsten werden alle eingesperrt.
3: Und vielleicht spielt da auch ein Aspekt eine Rolle, auf den ich in der Recherche gestoßen bin, nämlich das Gruppengefühl. Also das weiß man tatsächlich auch aus den Fanszenen der DDR-Fußballclubs, dass da provokantere Lieder gesungen wurden, weil in der Gruppe ist man mutiger, fühlt sich sicherer, man wähnt sich so ein bisschen in der Anonymität der Masse und lässt sich natürlich auch eher mitreißen.
5: Dass er dieses Zonenlied gespielt hat, das räumt mein Papa ja auch selbst ein. Allerdings unterstellt ihm die Stasi, dass er noch ein weiteres Lied angespielt hat. Und das wird so zu einem der rätselhaftesten Punkte dieser Recherche. Es geht nämlich um die Hymne der Bundesrepublik.
4: Aber definitiv nicht, also da bleibe ich auch dabei, definitiv habe ich nicht das Deutschlandlied gespielt.
5: Das sagt er auf der Fahrt nach Erfurt. Er ist sich da ziemlich sicher. Und auch ein guter Freund von ihm, sein Kumpel Heiko, der damals auch dabei war, der hat mir das jetzt so im Nachhinein bestätigt. Nach anderthalb Stunden kommen wir dann in Erfurt an. Die Außenstelle des Archivs liegt am zentral gelegenen Petersberg in einer ehemaligen Schule.
7: Ich klingle.
5: Ja.
8: Hallo.
7: Hallo.
8: Hallo. Frau Zweck. Freut mich, Frau Zweck. Ja, genau. Schönen Tag.
5: In Empfang nimmt uns Saskia Zweck. Sie ist Sachbearbeiterin beim Bundesarchiv und hat Papas Akten für unsere Einsicht aus dem Magazin geholt und auch aufbereitet. Weil ich als Journalistin dabei bin, mussten nämlich beispielsweise Namen geschwärzt werden. Saskia Zweck führt uns in einen Lesesaal und auf dem Tisch liegen schon einige Aktenbände. Also 7 Stück waren es insgesamt.
3: Okay, das klingt schon nach einer Menge.
5: Fand ich auch irre, die da so liegen zu sehen, so gestapelt zu sehen. Und vor allem eben diesen Fakt, dass da oben drauf immer der Name von meinem Papa prangte. Allerdings hat Saskia Zweck auch direkt gesagt:
9: Wir können aber auch nicht sagen, ist das jetzt alles, was die zu ihnen angelegt haben. Ne? Ja. Wir wissen aber auch nicht, wie viel vernichtet wurde. Wir wissen nur, was noch da ist.
3: Vernichtet ist ein gutes Stichwort. Die Stasi hat ja, als die Mauer fiel, also im Herbst 1989, im großen Stil Akten vernichtet.
5: Richtig. Trotzdem existieren immer noch 112,5 Kilometer Akten.
3: Kilometer?
5: Ja, aufgereiht im Regal ergeben die übrig gebliebenen Akten der Stasi 112,5 Kilometer. Und diese Akten sind immer noch nicht alle erschlossen.
3: Es heißt also, im Fall deines Vaters könnte es auch sein, dass es noch mehr als diese 7 Bände gibt?
5: Genau, wobei man jetzt sagen muss, dass im Falle meines Papas zumindest alles erschlossen ist, was damals bei der Stasi in Erfurt lag und auch alles, was in Heiligenstadt über ihn angelegt wurde. Was im, ich nenne es jetzt mal, Hauptarchiv in Berlin noch liegt, das wissen wir aktuell nicht. Das konnte jetzt nämlich nicht so schnell gehoben werden, wie es im Fachjargon heißt. So eine Akteneinsicht ist ja mit einer sehr langen Antragsstellung und Wartezeit verbunden und wir hatten für den Podcast jetzt quasi Glück, dass ein Teil der Akten meines Papas 1993 schon mal zusammengesucht wurde. Allerdings zeigt uns Saskia Zweck direkt zum Einstieg etwas, das meinem Papa 1993 bei der Einsicht noch nicht vorlag.
9: Und da gab es ja auch so einen netten Ordner, den die Kollegen angelegt haben. Also das war einfach ein Mäppchen, das sie angelegt haben, unter der Überschrift negativ-dekadente Jugendliche. Und da kommen sie auch drin vor.
3: Negativ-dekadente Jugendliche. Was ein Wort. Es ist so ein regelrechter Stempel.
5: Ja, in diesem Hefter, Jasmin, da ist so ein Blatt mit einem Schwarz-Weiß-Bild von meinem Papa, seinen biografischen Daten und Informationen zur Familie, also wer die Eltern sind beispielsweise. Alles überschrieben mit negativ-dekadenter Jugendlicher. Und du erinnerst dich ja noch, mein Papa war Blueser. Und wie ich jetzt bei der Recherche gelernt habe, galt man als Blueser in der DDR als negativ-dekadenter Jugendlicher. Da gab es eine richtige Übersicht. Ich habe die hier auch mal mitgebracht. Die lag den DDR-Behörden damals vor.
10: Okay, und, ich schau mal drauf.
5: Ja.
10: Also, hier sind so verschiedene Typen von Subkulturen skizziert. Das ist wahrscheinlich auch recht karikativ, klischeehaft. Aber ja, ich sehe auf jeden Fall die Gruftis, sehe ich auch. Nicht nur die Blueser, sondern die Gruftis, die Punks, die Heavies.
5: Sogar die Popper sind mit aufgeführt. Mhm. Also irgendwie fast alle.
10: So ein bisschen wie so ein Steckbrief, ne? Also die Gruftis zum Beispiel, die seien zu erkennen an schwarz und weiß gefärbten Haaren, die nach allen Seiten abstehen. Und an einem weiß gepuderten Gesicht. Okay.
5: Toll finde ich auch, dass die Blueser zusammen kategorisiert werden mit Trampern und mit Pennern. Das steht alles, ist alles zusammengefasst. Aber da ist auch drin vermerkt, dass die halt nicht politisch sind. Keine politische Haltung haben so richtig.
10: An keine konkrete politische Haltung gebunden steht jetzt hier in dieser Übersicht. Ja.
5: Genau. Ja, die Kreisdienststelle der Stasi in Heiligenstadt, die führt mein Vater also in diesem Hefter. Und er ist da drin, weil er eben diese langen Haare trug und mit Parka und Jeans aus dem Westen rumlief. Und ich find's schon krass, weil er hatte sich bis zu dem Abend im Freibad ja nie was zu Schulden kommen lassen. Keine Vorstrafen oder ähnliches. Und ich glaube, das war so der erste Moment in der Recherche, an dem ich mich gefragt habe, war es wirklich der Abend im Freibad, durch den mein Papa ins Visier der Stasi geraten ist, oder war er eigentlich schon lange drin? Wir schlagen jedenfalls in Erfurt die nächste Akte auf.
10: Dann die ist die nächste, oder?
11: Ja.
10: Soll ich mal?
11: Ja, mach du.
10: 7.7. Da haben wir es.
5: Und da lese ich es. Am Ende des Protokolls des ersten Verhörs. Eine Ergänzung meines Papas.
12: Mit meiner Mundharmonika habe ich ganz kurz das Deutschlandlied angespielt.
10: Moment mal, das hatte er ja gerade auf der Fahrt noch ausgeschlossen.
5: Ja. Als ich diesen Satz lese, bin ich ehrlicherweise ziemlich verdutzt und ich schaue zu meinem Papa. Und du hast recht, auf der Fahrt nach Erfurt hat er ja noch gesagt:
13: Definitiv habe ich nicht das Deutschlandlied gespielt.
10: Und das, was du da gesehen hast, gelesen hast, was du auch vorgelesen hast, war das jetzt wirklich die eigene Aussage von deinem Papa oder war das irgendwie ein Statement, eine Vernehmung von einem Zeugen?
5: Nee, es ist seine Aussage von 1987. Und plötzlich ist da etwas, das ich an diesem Tag zum ersten Mal sehe, nämlich Zweifel.
13: Ja, ist die Erinnerung, vielleicht habe ich es doch kurz angespielt.
10: Also dein Papa wird leiser, ist hörbar irritiert. Naja, und damit klingt er natürlich irgendwie ganz anders als noch auf der Autofahrt.
5: Ja, und ehrlicherweise irritiert mich das auch, weil plötzlich stehen ja da zwei Aussagen nebeneinander. Da ist die Erinnerung meines Papas, die ihn fast 40 Jahre lang begleitet hat. Und da ist jetzt dieses Protokoll. Und gleichzeitig merke ich, dass sich etwas verändert, wie wir da so im Archiv sitzen. Mein Papa fängt an seiner Erinnerung zu zweifeln.
13: Vielleicht habe ich es angestimmt, aber dann wieder abgebrochen, weil mir bewusst wurde, dass das bestimmt nicht gut ist, wenn du das hier spielst. Und dann haben es die anderen aufgegriffen. Das kann schon sein.
14: Unterbrot gar nicht gespielt, definitiv. Ja. Das habe ich gemacht. Aber ja, wie gesagt, jetzt kann ich mir wirklich nicht mehr sagen, ob ich es angestimmt habe, das Deutschlandlied, oder ob ich es verhindert habe, oder ob ich es nicht gespielt habe. Ich weiß es nicht. Das kann ich jetzt echt, bin ich echt unsicher.
5: An dieser Stelle wird mir klar, vielleicht bekomme ich hier auf dieser Recherchereise Nicht nur Antworten, sondern vielleicht reiße ich hier gerade Fragen auf, die er für sich längst beantwortet hatte.
10: Mhm. Oh, da verstehe ich, dass es vor allem für deinen Vater ein sehr komisches Gefühl sein muss, der eigenen Erinnerung nicht trauen zu können. Ich habe in den letzten Wochen dazu auch mal mit einem Experten für DDR-Unrecht und Aufarbeitung gesprochen. Und der hat mich nochmal darauf hingewiesen, dass Erinnerung ja nichts Statisches ist. Also nichts, was irgendwo in unserem Kopf unter Erinnerung.pdf abgelegt ist, sondern etwas, das immer wieder neu konstruiert wird. Und ja, Erinnerung kann sich verändern, je nachdem, in welchem Kontext man sich erinnert. Sie kann sich auch vermischen mit der heutigen Perspektive.
5: Zumal es halt eben nicht das eine Verhör gab. Also über Wochen wird er verhört, zwischen 4 und 5 Stunden. Und es scheint auch so, als ob für die Stasi, die Mundharmonika, die Hymne, der Abend im Freibad, als wären das nur Teile eines größeren Bildes. In den Vernehmungen sprechen sie nämlich nicht nur über diesen Abend. Sie sprechen über die Mauer, über die Bundesrepublik, über Reisefreiheit. Und da entsteht ein ziemlich merkwürdiges Bild, weil in den ersten Protokollen redet mein Papa erstaunlich offen. Ich glaube, da sind wir wieder bei diesem Punkt, dass er seine Rolle ganz anders einschätzt, als die Stasi das tut. Weil er scheint gar nicht zu ahnen, welche Bedeutung seine Aussagen haben, beispielsweise hier zum Westfernsehen.
11: Aus diesen Sendungen konnte ich für mich solche Begriffe entnehmen wie Freiheit, Reisefreiheit und gute Lebensverhältnisse, die meiner Meinung nach nur in der BRD gewährleistet sind. Oh ja, das war dumm.
10: Thomas Nolte, den beschleichen plötzlich Zweifel. Hat er sich falsch erinnert? Welche Aussagen sind nur unter dem Druck der Verhöre entstanden? An dieser Stelle endet der erste Teil der 2. Folge unserer Staffel Gefangen in der DDR. Weiterhören könnt ihr die Recherche von Marie Müller und mir, Jasmin Brock, jederzeit in ARD Sounds, im Feed von Die Entscheidung. Teil 2 dieser Folge läuft außerdem hier im Radio kommende Woche auf dem gleichen Sendeplatz.

Sie hören den ARD-Infoabend und nach den Nachrichten um 21 Uhr geht es bei uns weiter mit einem Blick in den Gazastreifen.

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2: 21 Uhr mit Thomas Krüger. In der saudischen Hauptstadt Riad ist wieder der internationale Flughafen angegriffen worden. Der Flugbetrieb wurde vorübergehend eingestellt. ARD-Korrespondentin Nina Amin.
3: Am Abend teilte die saudische Zivilluftfahrtbehörde mit, bei dem Angriff auf den King Khalid-Flughafen habe es Verletzte gegeben. Das Ausmaß auch der Zerstörungen werde derzeit ermittelt. Augenzeugen berichteten von Explosionen, von vielen Verletzten und zahlreichen Rettungswagen, die vor Ort im Einsatz sind.
2: Die jemenitischen Houthi-Rebellen hatten diese Woche den Flughafen mehrmals angegriffen. Zum heutigen Angriff hat sich noch niemand bekannt. Die Dieselvereinbarung von US-Präsident Trump mit dem russischen Präsidenten Putin wird den Preis für Sprit wohl nicht drücken. Zu diesem Ergebnis kommt das Institut der deutschen Wirtschaft. Auch der Verband der Mineralölbranche sagt, die Vereinbarung habe weder Auswirkungen für die deutschen Autofahrer noch für den Weltmarkt. Die EU-Außenbeauftragte Kallas kritisiert, einzig Russland profitiere davon. Der Deal mit Trump verschaffe Moskau zusätzliche Einnahmen, um Krieg gegen die Ukraine zu führen. Unwetter in Süditalien. Heftige Gewitter und starker Regen haben Überschwemmungen, Erdrutsche, Verkehrsbehinderungen und Stromausfälle ausgelöst. Besonders betroffen ist die Südspitze Kalabriens. Dort hat sturzflutartiger Regen Straßen überschwemmt und mit Schlamm und Geröll bedeckt. Laut Polizei wurden Autos ins Meer gespült. Zwei Menschen wurden schwer verletzt. In Wiesbaden ist heute ein Stück Bahngeschichte zu Ende gegangen. Am Hauptbahnhof wurde der Intercity 1 verabschiedet. Die

0: scheiterten aber immer wieder an Van der Voort und waren in der Deckung einfach viel zu luftig, um die Leipziger zu weniger Möglichkeiten kommen zu lassen. Das Spiel hätte gut und gern auch 8:2 enden können, aber wie im Vorjahr kriegt Frankfurt das halbe Dutzend beim Besuch in Sachsen.
1: Außerdem spielten Augsburg-München 2:2, Hoffenheim-Hamburg 2:3, Mainz-Leverkusen 3:4, Union-Berlin-Elversberg 1:0 und Paderborn-Stuttgart 0:2. Das waren die Nachrichten. Das Wetter. In der Nacht nur im Osten Deutschlands eher trocken, ansonsten regnerisch, Abkühlung auf 10 bis 4 Grad. Morgen im Norden Schauer, im Süden trocken bis 18 Grad. 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
3: Mit Florian Haas am Mikrofon. Schön, dass Sie dabei sind an diesem Samstagabend, an diesem 10. Oktober. Und wir schauen jetzt als erstes in den Gazastreifen. Dort herrscht seit genau einem Jahr eine Waffenruhe, zumindest offiziell. Der Alltag sieht anders aus. Immer wieder kommt es zu Kämpfen, bei denen Menschen sterben. Die humanitäre Lage ist immer noch katastrophal. Es ist unklar, wie es mit der Entwaffnung der Hamas weitergehen soll. Auch von Wiederaufbau kann noch nicht die Rede sein. Ein Rückblick auf die Entwicklungen seit dem 10. Oktober 2025 von Felicitas von Böselager.
4: Fatima Abdel Majid Abu Uda hält ein Tablet in die Kamera. Darauf ist ein dunkelgraues, zweistöckiges Haus mit einem flachen Dach zu sehen. Das ist unser Zuhause und das sind unsere Erinnerungen. Das ist unser Zuhause, in dem wir früher gelebt haben, in dem wir gewohnt haben, in dem wir Zuflucht gefunden haben. Das ist unser Zuhause und wir sind bereit, zu seinen Ruinen zurückzukehren. Die 62-Jährige sitzt auf dem Boden in einem weißen Zelt. An einem Haken an der Zeltwand hängt ein großer blauer Müllsack, daneben liegt eine rote Matte. Einem Reporter von Reuters erzählt sie, dass sie wegen der israelischen Militäroffensive seit dem 7. Oktober 2023 ihr Haus verlassen musste. Wie Abdel Majid Abu Uda leben UN-Angaben zufolge etwa 1,5 Millionen Menschen im Gazastreifen in Zelten oder in Notunterkünften. Sie ist mit ihrer Familie in einem provisorischen Zeltlager in Gaza-Stadt untergekommen. Der Boden ist sandig, zwischen den Zelten hängt Kleidung zum Trocknen. Den ganzen Sommer über haben wir in der Hölle gelebt und jetzt, in der kalten Jahreszeit, leben wir, so kommt es uns zumindest vor, in einer Art Gefriertruhe. Außerdem sind unsere Zelte völlig abgenutzt. Wir sind seit 3 Jahren mit denselben Zelten unterwegs, ohne dass wir neue bekommen hätten oder so. Ich weiß gar nicht, was ich sagen soll. Ratten, Mäuse, Nagetiere, Insekten, all das. Nachts können wir nicht schlafen. Andere Menschen aus dem Gazastreifen berichten, dass sie wegen Angriffen der israelischen Armee nachts nicht schlafen können. Dabei herrscht seit einem Jahr offiziell Waffenruhe. Trotzdem sind im vergangenen Jahr nach Angaben der Gesundheitsbehörden in Gaza mehr als 1.400 Palästinenser bei Angriffen getötet worden. Amani Al-Nauk vom Internationalen Roten Kreuz in Gaza sagt, dass die Waffenruhe für die Menschen zunächst ein Hoffnungsschimmer gewesen sei. Aber sie wollen auch, dass der Waffenstillstand vor Ort umgesetzt wird. Und sie wollen spürbare Verbesserungen in ihrem Alltag sehen. Und das ist ihnen wichtig. Denn die Lebensbedingungen im Gazastreifen sind nach wie vor katastrophal. Al-Nauk berichtet, wie schwer es für die Menschen ist, die Angehörige im Krieg verloren haben, die ständig den Trümmern und der Zerstörung um sie herum ausgesetzt seien. Sie erzählt vom Leben in den abgenutzten Zelten zwischen Müll, Abwasser, Ungeziefer und der Infektionsgefahr unter solchen Bedingungen. Was beispielsweise den Zugang zu Wasser angeht, so ist die Wasserversorgung für viele Haushalte in Gaza nicht gesichert und bleibt für sie nach wie vor unerreichbar, da die Wasserinfrastruktur durch die Kämpfe schwer beschädigt wurde. Daher sind sie auf Brunnen angewiesen oder auf Wasserlieferungen per Lkw. Zwar gibt es seit der Waffenruhe wieder mehr Lebensmittel in Gaza, aber sie sind sehr teuer und es droht wieder eine Knappheit. Die meisten Menschen sind abhängig von Hilfsorganisationen, haben keine Jobs und können nicht für ihr eigenes Überleben sorgen. An einen Wiederaufbau des Gazastreifens ist noch nicht zu denken. Für hunderttausende Kinder gibt es keinen normalen Schulbetrieb. Das Gesundheitssystem kann die vielen Kranken und Verletzten nicht angemessen versorgen. Der Friedensplan von US-Präsident Donald Trump hatte Gaza vor einem Jahr in 2 Teile geteilt. Einer wird weiterhin von der israelischen Armee kontrolliert, der andere ist inzwischen wieder in der Hand der Terrororganisation Hamas. Israel besetzt

0: mittlerweile rund 60% des Gebiets. Das ist mehr als im ursprünglichen Plan vorgesehen. Ahed Fawana ist ein politischer Journalist im Gazastreifen. Er sagt gegenüber der Arab States Broadcasting Union, der vor fast einem Jahr unterzeichnete Waffenstillstand wurde von der Besatzungsmacht nicht eingehalten, da es an internationalem Druck auf Netanyahu mangelte, der ihn zur Erfüllung seiner Verpflichtungen hätte zwingen können. Dieses Fehlen echten internationalen Drucks gibt Netanyahu grünes Licht, seine täglichen Angriffe und Attentate fortzusetzen. Zu Trumps Plan gehört auch die Entwaffnung der Hamas. Außerdem sollte eine Übergangsregierung eingesetzt werden. Aber diese Regierung sitzt in Ägypten fest, weil Israel ihr die Einreise nach Gaza verweigert. Außerdem will die Hamas ihre Waffen nur dann abgeben, wenn die israelischen Truppen abziehen. Israels Premierminister Benjamin Netanyahu will Ende Oktober wiedergewählt werden. Im Wahlkampf setzt er auf das Thema Sicherheit. Zuletzt hatte er bei einer Gedenkfeier zur Terrorattacke der Hamas am 7. Oktober gesagt, die Regierung werde den Auftrag erfüllen und alle Mörder zur Rechenschaft ziehen. Es werde keine Herrschaft der Hamas in Gaza geben. Wie er die Zukunft im Gazastreifen sieht, sagt er nicht. Umfragen zeigen, dass die Frage der Sicherheit entscheidend für die Wahl der meisten jüdischen Israelis sein wird. Die Situation im Gazastreifen spielt im Wahlkampf kaum eine Rolle. Derweil wünscht sich Fatima Abdel-Majid Abu Uda im Gazastreifen vor allem eins: Frieden und ein normales Leben. Der Krieg lässt uns nicht in Ruhe. Wir wollen, dass der Krieg uns in Ruhe lässt. 3 Jahre unseres Lebens sind verloren gegangen. Wir wollen, dass der Krieg vorbei ist. Es reicht.
1: Ein Bericht von Felicitas von Böselager. Damit in einer anderen Region, über die sie nicht so häufig berichten, obwohl das Schicksal der Menschen dort kaum weniger berührt. Die Rede ist vom Südsudan. Dort lebt ein Großteil der Bevölkerung in Armut. Millionen leiden Hunger. Ein Grund dafür ist der Klimawandel, der in dem Land für ausgedehnte Dürren sorgt und für entsprechend schlechte Ernten. Aber auch jahrelange Konflikte haben im Südsudan dazu geführt, dass die Wirtschaft in der Krise steckt und die Menschen kaum Einkommen haben. Für diesen Dezember sind nun die ersten freien Wahlen geplant. Was sie bringen können und welche Steine dafür noch aus dem Weg geräumt werden müssen, dazu unsere Korrespondentin Iris Völlnagel aus Kairo.
2: Mit schweren Geräten versuchen Mitarbeiter einer UN-Mission im Südsudan einen Deich, um ein Flüchtlingslager aufzuschütten. Das zeigt ein von den Vereinten Nationen bereitgestelltes Video. Jeden Tag kann der Regen einsetzen und wenn er komme, so befürchtet Sam Muhumure, Leiter dieser Mission, könne er für die Menschen zur Gefahr werden.
3: Wenn wir wieder Wasserstände bekommen wie zu Beginn des Jahres oder möglicherweise noch höher, dann kann das für die 110.000 Menschen, die in diesem Camp leben, eine echte Bedrohung werden. Nur die Erddämme können die Menschen schützen.
2: Die Sorge ist dem hochgewachsenen Mann ins Gesicht geschrieben. Bereits jetzt sind 3/4 der 12,5 Millionen Einwohner des Südsudans auf Unterstützung durch die Vereinten Nationen angewiesen. Wenn die Ernte, wie aufgrund der Wetterkapriolen befürchtet, diesen Herbst ausfällt, heißt das, dass Millionen Menschen sich nicht selbst ernähren können. Für den 22. Dezember hat der amtierende Präsident Kiir nun Wahlen angekündigt. 2 Mal wurden sie bereits verschoben. Umfragen zufolge wollen 70% der Südsudanesen, dass die Wahlen jetzt stattfinden. Die Menschen verbinden damit große Hoffnungen, meint Ulrich Thum, Büroleiter der Friedrich-Ebert-Stiftung in Südsudans Hauptstadt Juba.
4: Die Leute hoffen eben dadurch, mehr Frieden zu bekommen, langfristig, und dass sie eben mitreden können, wer sie regiert, wie sie regiert werden und wie die Zukunft ihres Landes aussehen kann.
2: Die Wahlen sind einer von vielen Schritten, die mit dem Friedensabkommen von 2018 vereinbart wurden. Damals ging ein mehrjähriger Bürgerkrieg zwischen den Lagern des amtierenden Präsidenten Salva Kiir und Oppositionsführer Riek Machar zu Ende. Der Konflikt zwischen den beiden Politikern hörte jedoch nicht auf. Machar sitzt seit 2025 in Haft, angeklagt wegen Mord und Hochverrat. Infolge des Abkommens sollten die Konfliktparteien eine Übergangsregierung der nationalen Einheit bilden und gemeinsam regieren. Zudem sollte es eine Volkszählung und einen verfassungsgebenden Prozess geben und die Konfliktparteien sollten ihre Waffen niederlegen. Beobachter fürchten, es könnte vor den Wahlen verstärkt zu gewaltsamen Auseinandersetzungen kommen. So ist auch die Aufforderung von Gabriel Buldeng, Vorsitzender der Nationalen Wahlkommission, zu verstehen.
3: Ich appelliere an unsere Politiker, an unsere politischen Parteien, ihre Ideen in Wahlzettel und nicht in Kugeln umzusetzen. Es ist die Aufgabe jedes Politikers, jeder politischen Partei und jedes Bürgers, dafür zu sorgen, dass diese Wahl friedlich verläuft.
2: Ob die Wahlen tatsächlich stattfinden werden, Oliver Thum ist noch skeptisch. Wichtige Vorbereitungen hätten noch nicht stattgefunden.
4: Es gibt kein Wahlregister. Die Wähler müssen registriert werden im Land. Viele der Südsudanesen haben keine Papiere. Es wurde auch entschieden, dass es sozusagen eine manuelle Registrierung geben soll. Das heißt, die werden Listen eingetragen. Diese werden dann übertragen in wahrscheinlich Computersysteme oder so.
2: Ende September hat Südsudans Präsident Kiir das nationale Wahlgesetz geändert, die bisherige Regierung der nationalen Einheit aufgelöst und eine Interimsregierung eingesetzt. Das erlaubt ihm, für den gesamten Wahlzeitraum an der Macht zu bleiben und gleichzeitig alle Vizepräsidenten abzusetzen, die im Rahmen des Friedensabkommens von 2018 ernannt worden waren. Sein Wunsch, die Wahl jetzt durchzuführen, könnte am Ende auch dazu führen, so sagen Beobachter, dass Kiirs Macht noch mehr gesichert wird.
1: Große Herausforderungen für den Südsudan also. Wenn ein Land Nationalfeiertag hat, dann feiert es in der Regel sich selbst. Ganz so unbeschwert läuft ein Nationalfeiertag in Taiwan allerdings nicht ab, denn das Land wehrt sich seit seiner Gründung gegen die Volksrepublik China, die Taiwan für sich beansprucht. Trotzdem wurde heute gefeiert, aber bei getrübter Stimmung. Denn der Druck aus China wird immer größer. Christoph Kober.
5: Soldaten in Paradeuniform, Marschmusik und Zuschauer, die alles mit dem Smartphone festhalten. Nationalfeiertag in Taiwan, auf dem Platz vor dem Präsidialamt in der Hauptstadt Taipeh. In seiner Rede dort sagt Präsident Lai Ching-te, sein Land schätze den Frieden, werde seine Freiheit aber nicht aufgeben. Angesichts autoritärer Expansion geht es uns nicht nur um das eigene Überleben. Es geht auch darum, ob die internationale Gemeinschaft weiterhin daran glaubt, dass Gewalt sich nicht über Regeln hinwegsetzen darf und Mächtige einem Volk nicht das Recht nehmen können, über seine eigene Zukunft zu bestimmen. Taiwan sieht sich immer wieder Drohungen Chinas ausgesetzt. Die Volksrepublik beansprucht die demokratisch regierte Insel für sich und lehnt jede Art der Selbstbestimmung Taipehs ab. Zudem lässt Peking regelmäßig Militärflugzeuge und Kriegsschiffe um Taiwan operieren, zuletzt die Küstenwache östlich des Inselstaates. Mit diesen Aktivitäten übt China Druck aus, überschreitet jedoch nicht die Grenze zu einem bewaffneten Konflikt. Aus dem Büro für Taiwan-Angelegenheiten in Peking heißt es, Lais Rede würde Fakten ignorieren, die Wahrheit verdrehen und verdeckte Absichten offenbaren. Es gebe nur ein China und Taiwan sei ein Teil davon. Auch deswegen hat Taiwans Präsident gesagt, demokratisch regierte Länder im Indopazifik sollten ihre Kräfte bündeln, um sicherzustellen, dass der Status quo in der Region bewahrt bleibe. Wir sind uns bewusst, welche Kosten ein offener Konflikt haben kann. Deshalb machen wir entschlossenes Festhalten am Frieden zu unserem Ausgangspunkt. Frieden kann aber nicht allein auf Wunschdenken beruhen und Toleranz darf Aggressoren nicht als Vorwand dienen, die Grenzen immer weiter zu verschieben. So der taiwanische Präsident. Chinas Staats- und Parteichef Xi Jinping hat laut US-Geheimdienstinformationen die Volksbefreiungsarmee des Landes angewiesen, bis 2027 zu einer erfolgreichen Invasion Taiwans fähig zu sein. Offizielle Aussagen der kommunistischen Führung in Peking dazu gibt es nicht. Wegen des drohenden Konflikts investiert Taiwan seit Jahren in seine Verteidigung und treibt derzeit unter anderem die Entwicklung von Drohnen voran. Außerdem wartet der Inselstaat seit Monaten auf eine vom US-Kongress bereits verabschiedete Waffenlieferung im Wert von umgerechnet gut 12 Milliarden Euro. Die nötige Freigabe hält US-Präsident Donald Trump allerdings zurück. In der Vergangenheit hat er über die Waffen als Verhandlungsmasse gegenüber China gesprochen.
1: Ein Beitrag war das von Christoph Kober. Hast du mal Feuer? Diese Frage war über viele Jahre hinweg der Einstieg in Gespräche, um bei einer gemeinsamen Zigarette neue Leute kennenzulernen. Das hat sich mit den E-Zigaretten inzwischen erledigt. An denen muss man ja nur noch saugen, damit sie angehen. Während viele Erwachsene gar nicht mehr rauchen, ziehen immer mehr Jugendliche an sogenannten Vapes. auch weil sie als weniger gesundheitsschädlich gelten. Schließlich verpackt die Industrie sie in bunten Farben und versieht sie mit Aromen, die mit Tabak so gut wie gar nichts mehr zu tun haben oder auch gar nichts mehr. Dabei sind E-Zigaretten für die jungen Leute alles andere als ungefährlich für die körperliche und die mentale Gesundheit, berichtet Sedia Dabas.
6: Husten, Röcheln, mehr Angststörungen, Depressionen oder Panikattacken. Das sind die häufigsten Folgen vom Vapen, also vom Konsum von E-Zigaretten. So das Ergebnis einer neuen Studie von Forschern des Royal College of Pediatrics and Child Health, gemeinsam mit weiteren Universitäten und Krankenhäusern in Großbritannien. Für die groß angelegte Metastudie wurden Ergebnisse aus 81 Studien zum Vapen bei Kindern und Jugendlichen zwischen 12 und 19 Jahren miteinander verglichen. Katharina Sternberg ist Mitarbeiterin der Tabakambulanz an der Ludwig-Maximilians-Universität in München. Dort sollen Raucher und RaucherInnen von nikotinhaltigen Produkten wie Zigaretten, Nikotinpouches oder Vapes entwöhnt werden. Oft kommen Personen in die Ambulanz, die erst nach dem Rauchen mit dem Vapen angefangen haben.
7: Die versuchen natürlich damit mit dem regulären Tabakrauchen aufzuhören und kaufen sich dann Vapes, weil sie davon ausgehen, dass die gesünder sind und stellen dann aber fest, dass die sie genauso abhängig machen.
6: Vapes bzw. E-Zigaretten enthalten zwar keinen Tabak, aber dafür Nikotinsalze. Die sind laut der britischen Studie einerseits angenehmer zum Inhalieren, schädigen aber andererseits genauso die Gesundheit. Denn genauso wie Nikotin aus Tabak führen auch diese Nikotinsalze bei Jugendlichen und Kindern zu Sucht- und Entzugserscheinungen, Irritationen und Konzentrationsstörungen. Gleichzeitig sind in den E-Zigaretten noch zahlreiche andere Inhaltsstoffe, Metalle wie Blei und künstliche Aromastoffe. Eine Vape schmeckt oft nach Erdbeere, nach Käsekuchen oder frisch nach Menthol. Damit wird der Nikotingeruch und der Geschmack verdeckt und macht die Vape besonders für Jugendliche noch attraktiver.
1: Sedia Dabas über die Gesundheitsrisiken für Kinder und Jugendliche durch den Konsum von E-Zigaretten. Ragebait heißt übersetzt so viel wie Wutköder. Damit sind Inhalte in sozialen Netzwerken gemeint, die absichtlich Zorn oder Empörung auslösen sollen, wie etwa Falschmeldungen oder abstruse Meinungen, die dann einen Schwall von Likes und Kommentaren provozieren und eine hohe Reichweite erzielen sollen. Und dieser Begriff, Ragebait, ist jetzt zum Jugendwort des Jahres 2026 gekürt worden. Das hat der Langenscheid Verlag am Rande der Frankfurter Buchmesse bekannt gegeben. Den Begriff kannte von den Älteren unter uns übrigens kaum jemand, wie unsere junge Kollegin Julia Herzger auf der Buchmesse herausgefunden hat.
8: Ich laufe mal in Halle 5. Ah, der Was-ist-was-Stand. Die wissen ja bekanntlich, was was ist. Also, was ist Ragebait?
9: Das kenne ich nicht, das Wort.
8: Ragebait?
9: Nee, sagt mir jetzt gar nichts. Gibt's kein Was-ist-was-Buch drüber wahrscheinlich.
8: Okay, das war nichts. Zweiter Versuch. Junge Menschen vor dem Kosmosstand bei den drei Fragezeichen.
10: Ja, ich würde sagen, Ragebait ist, wenn man jemanden versucht, auf die Palme zu bringen und ihn irgendwie zu provozieren und ja, um eine Reaktion zu erhalten.
8: Na bitte. Dabei war dieser junge Mann schon 27 Jahre alt. Sorry nochmal an dieser Stelle, dass ich euch für Jugendliche gehalten habe. Wutköder heißt Ragebait, ganz unsexy übersetzt. Und diese Wutköder kommen vor allem auf Social Media zum Einsatz. Eine gute Hook, eine krasse Meinung, vielleicht auch eine kleine Falschinformation, die in ein Video gestreut wird und dadurch Empörung auslöst. Das regt zum Teilen und Interagieren an. Aber wie oft kommt dieses Wort auf der Buchmesse vor? In Büchern zum Beispiel. Die Frage geht nochmal an den jungen 27-Jährigen am Kosmosstand.
10: In wie vielen Büchern? Null. Aber ich habe auch nicht in so viele Bücher jetzt aktiv reingeguckt, dass ich wirklich Wörter wie Ragebait hätte stoßen können.
8: Okay, was macht er dann auf der Buchmesse? Naja, egal. Ich frage weiter. Den Synchronsprecher Louis Friedemann Thiele. Er hat nach eigenen Angaben allein für BookBeat über 490 Bücher eingesprochen.
11: Zero mal. Hatte ich bisher noch nie in den Büchern. Ich schwöre es dir. Wirklich.
8: Okay, weiter geht's. Zum Buchmessensprecher Thorsten Kasimir, der im Übrigen ganz hervorragend erklären konnte, was Ragebait bedeutet. Was meint er? Wie oft kommt das Wort in Büchern vor?
12: Ich weiß nicht, ob die in Büchern vorkommen. Also Ragebait ist für mich so ein Ding, das kommt eben auf Social Media vor. Es gibt so Typen mit super vielen Followern, übrigens auch an den politischen Rändern, muss man leider mal sagen. Die leben vom Krawall, die leben von fröhlichen und sehr lauten Halluzinationen. Und leider gibt es zu viele, die das cool finden.
8: Thorsten Kasimir findet das furchtbar. Deshalb war Ragebait von den drei Finalisten auch sein absoluter Favorit, als aufklärerischer Gedanke. Vielleicht also ganz gut, dass Ragebait nicht in Büchern vorkommt. So bleibt uns noch ein Ort, der nicht von Klicks und Provokation lebt.
1: Das Jugendwort des Jahres heißt Ragebait und Julia Herzke hat auf der Frankfurter Buchmesse herausgefunden, dass Ältere diesen Begriff kaum kennen. Herbstlich ist es draußen und das Schöne am Herbst ist ja, sich aufs Sofa zu kuscheln mit einer Decke und vielleicht noch einer Tüte Kartoffelchips. Und da gibt es jetzt auch welche aus der Rhön, direkt vom Bauernhof. Stefanie Stockinger von Lackum hat den Hof in Oberweißenbrunn im oberfränkischen Landkreis Rhön-Grabfeld besucht.
13: Beim Bio-Rhön-Bauern, dem Hof von Familie Schmidt, gibt es unter anderem Hühner, Kühe, Ziegen, Pferde und seit neuestem auch Chips. Die Idee zu den eigenen Biohof-Chips ist zufällig entstanden, erinnert sich Tochter Hanna.
14: Wir hatten letztes Jahr in der Ernte super viele Kartoffeln übrig, also massivst viele Kartoffeln übrig. Und dann haben wir überlegt, wie wir die am besten verwerten können. Haben Kartoffelsuppe gemacht, haben aber leider nur einen kleinen Teil verwerten können und haben dann über den Kontakt, bei dem wir Kartoffelsuppe gemacht haben, die Firma gefunden aus Wittibreuth und die stellen jetzt für uns unsere Biochips her.
13: Für große Begeisterung sorgte die Chips-Idee bei Mutter Christine anfangs allerdings nicht. Denn die Chips haben ein Mindesthaltbarkeitsdatum von nur 7 Monaten.
15: Ich hatte wirklich Angst vor dem kurzen MHD, diese 7 Monate. Wenn da jetzt 2 Jahre drauf gewesen, hätte ich gesagt, krieg mir weg. Aber ja, haben wir es dann doch gewagt und dann ist es so eingeschlagen.
13: Ganz anders kam die Idee bei Vater Joachim an.
16: Hat einen fast umgehaut, aber ich fand die Idee gut. Letztes Jahr war gutes Jahr, dieses Jahr war schlechteres Jahr. Kartoffelmacher auch wieder Arbeit, klar, wie alles in der Landwirtschaft. Aber ich fand die Idee dann trotzdem gleich sehr gut.
13: Aus einer Tonne Kartoffeln vom Acker der Familie Schmidt wurden 2000 Chipspackungen in den Geschmacksrichtungen Paprika, Meersalz und Sour Cream. Zu Beginn hat Hanna sie im eigenen Hofladen verkauft. Und es hat sich so gut entwickelt, dass die Chips nach 4 Monaten bereits ausverkauft waren. Für die 25-jährige Hanna stand damit fest, auch dieses Jahr wieder aus Kartoffeln Chips zu machen. Auch wenn die Kartoffelernte diesmal nicht so gut war.
14: Wir haben viele kleine Kartoffeln geerntet, auch die große Menge ist generell ausgeblieben, haben aber trotzdem 1 Tonne wieder zusammenbekommen, ein bisschen mehr als 1 Tonne. Und haben jetzt unsere Chips, ca. 2500 Tüten, wieder zurückbekommen.
1: Kartoffelchips direkt von einem Bauernhof in Unterfranken, Stefanie Stockinger von Lackum berichtete.
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1: Und die Überschrift über diesen Bundesligaspieltag könnte Spektakel lauten. Achim Hofbauer.
18: Ja, angefangen hat das Ganze kurz nach 15.30 Uhr in Augsburg. Nach Anpfiff der Partie des FCA gegen die Bayern dauerte es exakt 8,4 Sekunden. Dann wurde Bundesliga-Geschichte geschrieben. Edgar Endres.
19: Als 8 Minuten Nachspielzeit rum sind, als die Uhr für Augsburg endlich abgelaufen ist, stehen frustrierte Bayern fast ratlos auf dem Feld. 2 Tore erzielt, 2-mal am Aluminium gescheitert, 4 Tore wegen Abseits zurückgepfiffen. Vincent Kompany klopft sich trotzdem auf die eigene Brust.
20: Wenn der Ball 6-mal reingeht und ein paar Mal auf die Linie auch geklärt wird und dass du dann am Ende kein wirkliches Ergebnis mitnimmst, das ist natürlich schade, aber wir haben es für uns selbst schwierig gemacht.
19: Dabei sieht der Bayern-Trainer nach 8,4 Sekunden das schnellste Tor der Fußball-Bundesliga-Geschichte. Robin Fellhauer trifft nach einem irren Torwartbock von Manuel Neuer.
21: Ja, ein böser Patzer gewesen. Auch ein Rekord, den ich jetzt nicht unbedingt mir ankreiden möchte. Jedoch ist es so, dass man auch noch alles vor der Brust hat, dass man noch Situationen entschärfen kann.
19: Die Bayern sind geschockt. Erst nach der Pause sind die Münchner scharf. Saibiri trifft zum Ausgleich. Ribeiro bringt Augsburg nach einer schwachen Neuerabwehr wieder in Führung. Braun gleicht 10 Minuten später wieder aus. Manuel Baum, Trainer beim FCA, ist sehr, sehr stolz.
22: Ich finde da, dass es wirklich eine herausragende Teamleistung war. Der Grund war, dass wir einfach im Kollektiv halt brutal viel richtig gemacht haben. Gerade im Verteidigen. Und total verrückt, dass wir ja schon nach 8 Sekunden 1-0 vorn waren. Also Wahnsinn.
19: So lassen die Bayern wertvolle Punkte liegen. Und der FCA beweist mal wieder, gegen Augsburg in Augsburg zu punkten, ist momentan sehr, sehr schwer.
18: Fußballwahnsinn auch in Hoffenheim. In der Nachspielzeit ballert dort Miro Muheim den HSV mit seinem 3:2-Treffer zum Sieg. Und viele Tore gab es nicht nur im Spiel der Hamburger in Hoffenheim, sondern auch in der Abendpartie Leipzig gegen Frankfurt. 6 Stück waren es da, nur waren sie da deutlich verteilt. Thorsten vom Wege.
23: Klingt vielleicht ein bisschen komisch, aber Martin van der Voort war einer der besten Leipziger. Van der Voort ist Torwart bei RB
0: und das Spiel endete 6:0. Es gab einen Hattrick-Schützen mit Christopher Nkunku und trotzdem der Belgier so herausgehoben. Ja, weil Van der Voort mit seinen Paraden dann zur Stelle war, als es mal eng wurde für RB Leipzig. Die begannen stark durch Banzusi in der ersten Minute mit dem ersten Tor. Dann machte Nkunku den ersten seiner insgesamt drei Treffer. Aber dann gab es eine Phase zwischen der 20. und 40. Minute. Da war die Eintracht nicht nur gleichwertig, sondern sogar ein bisschen stärker. Und eben da hielt Van der Voort seine Farben im Geschäft. Nkunku in der 41. und 44. sorgte für das 4:0. Damit war das Ding gegessen. Nusa und Gomez in der zweiten Halbzeit machten die weiteren Treffer. Vielleicht ist das 6:0 ein bisschen hoch. Am Ende aber nicht unverdient.
18: Die weiteren Ergebnisse von heute. Elversberg unterliegt Union 0:1. Mainz verliert daheim gegen Leverkusen knapp mit 3:4. Und Stuttgart gewinnt 2:0 in Paderborn. In der zweiten Liga ist aktuell Halbzeit zwischen Nürnberg und Wolfsburg. Oliver Tubenauer ist für uns im Stadion. Olli, die Niedersachsen 2:0 vorne. Ist auch so klar, wie es sich anhört?
2: Nee, nicht ganz so. Der 1. FC Nürnberg hat ja durchaus seine Chancen, aber man muss schon sagen, Wolfsburg hat eben die besseren, die klaren und sie sind einfach zielstrebiger vor dem Tor und deswegen geht diese 2:0-Führung für die Wölfe auch momentan in Ordnung. Der 1. FC Nürnberg noch nicht ganz abgeschrieben, aber Wolfsburg schon die bessere Mannschaft hier.
18: Soweit Oliver Tubenauer, wie es ausgehört. Das hören Sie bei uns und dann geht's noch rauf aufs Rad. In Italien heute die Lombardei-Rundfahrt und die hat Leonie Holz mitverfolgt.
3: Paul Sexas heißt der Sieger des letzten großen Radsportmonuments in dieser Saison, der Lombardei-Rundfahrt. Knapp 19 Kilometer vor dem Ziel, auf der Schlussrunde in und um Como am gleichnamigen weltberühmten See, setzte die 20-jährige französische Radsporthoffnung die entscheidende Attacke. Der konnte niemand folgen. Auch nicht der belgische Zeitfahr-Serienweltmeister Remco Evenepoel vom deutschen Team Red Bull Bora Hansgrohe. Lange hielten sich die Superstars um Sexas, Evenepoel oder Isaac Del Toro auf den 239 Kilometern von Bergamo an den Comer See zurück. Am Ende hatte der Franzose die meisten Kraftreserven übrig. Sexas triumphiert per Schlusssolo in der Lombardei und gewinnt damit knapp 2 Wochen nach seinem 20. Geburtstag sein erstes Radsportmonument. Florian Lipowitz startete, anders als vor einigen Wochen geplant, nicht. Die anderen Deutschen um Maximilian Schachmann und Georg Zimmermann verpassten allesamt die Top 30.
18: Und noch ein Ergebnis aus der Basketball-Bundesliga. Rostock gewinnt gegen Würzburg klar mit 101:62.

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1: Um 21.30 Uhr mit Thomas Krüger von HR Info. In der saudischen Hauptstadt Riad ist wieder der internationale Flughafen angegriffen worden. Der Flugbetrieb wurde vorübergehend eingestellt. ARD-Korrespondentin Nina Amin.
2: Am Abend teilte die saudische Zivilluftfahrtbehörde mit, bei dem Angriff auf den King Khalid Flughafen habe es Verletzte gegeben. Das Ausmaß auch der Zerstörungen werde derzeit ermittelt. Augenzeugen berichteten von Explosionen, von vielen Verletzten und zahlreichen Rettungswagen, die vor Ort im Einsatz sind.
1: Die jemenitischen Houthi-Rebellen hatten diese Woche den Flughafen mehrmals angegriffen. Zum Angriff heute hat sich noch niemand bekannt. Die Dieselvereinbarung von US-Präsident Trump mit dem russischen Präsidenten Putin wird den Preis für Sprit wohl nicht drücken. Zu diesem Ergebnis kommt das Institut der deutschen Wirtschaft. Auch der Verband der Mineralölbranche sagt, die Vereinbarung habe weder Auswirkungen für die deutschen Autofahrer noch für den Weltmarkt. Die EU-Außenbeauftragte Kallas kritisiert, einzig Russland profitiere davon. Der Deal mit Trump verschaffe Moskau zusätzliche Einnahmen, um Krieg gegen die Ukraine zu führen. Bundesjustizministerin Hubich will verhindern, dass Extremisten die Gerichte als Schöffen unterwandern können. Die Welt am Sonntag berichtet, dass die SPD-Politikerin dazu nächste Woche einen Gesetzentwurf vorlegen will. Aus der Nachrichtenredaktion Ute Mühlbauer.
3: Hubich erklärte dem Bericht zufolge, bei Zweifeln an der Verfassungstreue eines Bewerbers müsse der Schöffenwahlausschuss Hinweisen nachgehen. Dazu könnten auch öffentliche Social-Media-Profile überprüft werden. Weiter kündigte die SPD-Politikerin an, wer bereits zu einer Freiheitsstrafe verurteilt wurde oder zu einer Geldstrafe von mehr als 90 Tagessätzen, dürfe kein Schöffe werden können. Als Schöffen werden ehrenamtliche Richter an Strafgerichten bezeichnet.
1: In Wiesbaden ist heute ein Stück Bahngeschichte zu Ende gegangen. Am Hauptbahnhof wurde der Intercity 1 verabschiedet. Die letzten Züge dieser Baureihe sind heute zum letzten Mal gefahren. Von Hamburg und München ging es nach Wiesbaden. Nach 55 Jahren ist jetzt Schluss. RB Leipzig hat sich mit einem 6:0-Spektakel in der Fußball-Bundesliga gegen Eintracht Frankfurt durchgesetzt. Durch den klaren Sieg im Abendspiel klettern die Sachsen auf Platz 5 der Tabelle. Die Eintracht rutscht ab auf den 13. Platz. Vorher hatten gespielt Augsburg, München 2:2, Hoffenheim, Hamburg 2:3, Mainz, Leverkusen 3:4, Union Berlin, Elversberg 1:0 und Paderborn, Stuttgart 0:2. Das waren die Nachrichten. Das Wetter. In der Nacht nur im Osten Deutschlands eher trocken, ansonsten oft Schauer und auch mal länger Regen. Zuerst im Nordwesten und am Alpenrand, später dann auch in der Mitte und im Süden. Es kühlt ab auf 10 bis 4 Grad. Die Zeit 21.33 Uhr.
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4: Herzlich willkommen zum ARD-Interview der Woche. Mein Name ist Nicole Markwald. Ich bin Korrespondentin im ARD-Hauptstadtstudio und unser Gast in dieser Woche ist der Kulturstaatsminister Wolfram Weimer. Ich grüße Sie.
5: Guten Tag.
4: Das Interview der Woche gibt's wie immer zuallererst in ARD Sounds. In dieser Woche gab's die große Packung Literatur. Der Literaturnobelpreisträger 2026 wurde verkündet und keine Sorge, dafür reicht unser Schwedisch.
6: Kanadensiska Författaren Anne Carson.
4: Die kanadische Lyrikerin Anne Carson ist Literaturnobelpreisträgerin. Ebenfalls in dieser Woche in Frankfurt wurde die Buchmesse eröffnet, der wichtigste Branchentreff im deutschsprachigen Literaturmarkt. Wo verläuft denn für Sie die Grenze zwischen legitimer kulturpolitischer Steuerung und politischer Einflussnahme, die dann am Ende Kultur beschädigt?
5: Diese Grenzen werden immer neu ausverhandelt und das ist Teil einer vitalen, offenen Gesellschaft. Und wir haben zum Glück in Deutschland einen sehr weiten, einen liberalen Raum. Aber in vielen anderen Ländern gehen die Räume zu. Das muss man sehen. Wir verlieren Freiheitsräume aus ganz unterschiedlichen Motiven. Aber es ist nicht so wie in den 90er Jahren, als wir dachten, Fukuyama, Ende der Geschichte, das liberale Zeitalter beginnt. Wir gehen wie Schillersche Treppe einfach eine Stufe nach der anderen zu einem freiheitlichen Zeitalter. Jetzt passiert das Gegenteil. Die Autokratien gewinnen überall Überhand. Und damit werden auch die Räume der Kultur bedrängt. Und das ist natürlich ungut. Und gerade in dieser Woche erleben wir ja Vorgänge auch in Deutschland, wo wir sagen, Mensch, in Sachsen-Anhalt wird ein AfDler zum Parlamentspräsidenten gewählt. In Berlin formiert die Linkspartei eine Regierung. Das sind Zeichen, dass die Polarisierung so sehr angekommen ist in dem Gestaltungsraum der Gesellschaft, Das macht mir schon Sorge.
4: Die Nachrichten aus Berlin, dass Sondierungen begonnen werden können zwischen Rot-Rot-Grün, die beschäftigt Sie nachhaltig und Sie haben eine große Sorge.
5: Ja, beides. Auch das Zusammenwirken von beiden Ereignissen. Was in Magdeburg passiert, dass ganz rechts außen nun so ins Zentrum der Macht kommt und in Berlin ganz links außen. Und ich halte das für eine schlechte Entwicklung für unser Land. Unser Land ist in einer Polarisierung. Das merken wir ja seit einiger Zeit. Aber dass es nun sich politisch auch so formiert, zu den Rändern hin, zu den Extremen hin, das ist schmerzlich. Und gerade in Berlin haben wir halt dann auch das Thema Antisemitismus. Und deswegen verstehe ich, dass viele Prominente parteiübergreifend jetzt diesen Berliner Appell formuliert haben von Joschka Fischer bis Wolfgang Thierse, die sagen, Mensch, bitte formiert doch keine Regierung unter dieser Linkspartei, die ganz offensichtlich dem Antisemitismus Tür und Tor öffnet. Wir reden hier über die Hauptstadt. Wir reden auch über die Hauptstadt des Holocaust. Hier wurde der Holocaust beschlossen und exekutiert. Und wenn 90 Jahre danach antisemitische Strömungen sich so politisch konfigurieren, dann sollten wir dagegen stehen und ihnen nicht den Steigbügel halten zur Macht.
4: Glauben Sie, dass das, was hier in Berlin passiert, in der Landesregierung auch Auswirkungen auf den Bund hat? Mit dem, was in Magdeburg in der Woche passiert ist, merken wir das ja auch, wie sehr das den Kanzler und die Koalition beschäftigt und belastet.
5: Beides hat natürlich Auswirkungen auf den Bund. Es geht auch um die moralische Konfiguration der Republik. Und das, was wir in Berlin erleben könnten, wenn jetzt die Sondierungsverhandlungen wirklich zu einer Regierungsbildung führen, das würde ich schon als einen Achsbruch in der moralischen Integrität der Bundesrepublik beschreiben. Dass die SED-Nachfolgerpartei, die so offensichtlich Probleme hat mit antisemitischen Strömungen, dass die hier eine Regierung anführen soll, das ist etwas, was ganz viele Menschen, übrigens auch bei den Grünen, der SPD, aber eben auch im bürgerlichen Lager, sehr umtreibt, zumal es unnötig ist. Wir könnten ganz problemfrei eine Regierung aus Grünen, SPD und Christdemokraten bilden und Berlin aus der Mitte her regieren. Und wenn dann aber mutwillig jetzt eine Regierung unter extremistischer Führung gesucht wird, dann strahlt das auch auf Berlin aus. Wir haben, also auf die Bundesregierung, wir haben im Koalitionsvertrag explizit vereinbart, wir wollen den Extremismus auf allen Ebenen verhindern. Und wenn das nun in Berlin andersrum passiert, dann belastet das natürlich auch die Bundeskoalition.
4: Eine Regierung aus der Mitte heraus scheint in Magdeburg nicht möglich zu sein. Also da ist es ja sehr wahrscheinlich, dass die AfD zusammen mit dem BSW in der Lage sein wird, diese Regierung zu stellen. Wir sprechen über Sachsen-Anhalt natürlich auch mit Ihnen, weil Kulturpolitik anders aussieht unter einer AfD-Regierung, als wir sie bislang gekannt haben. Also die Partei war da sehr deutlich in ihrem Wahlprogramm unter der Überschrift Patriotismus fördern, kein Staatsgeld für antideutsche Kunst und Kultur. Was löst das in Ihnen aus?
5: Ja, also ich bin seit einigen Monaten auch viel in Sachsen-Anhalt unterwegs. Und dort haben wir in der Kultur- und Kunstszene nicht nur große Sorge, sondern auch Angst, dass ihnen die Mittel gestrichen werden, dass ihnen die Freiheitsräume genommen werden, dass Institutionen attackiert werden. Und deswegen habe ich mich auch engagiert, gerade mit Blick auf das Bauhaus, und habe ein Bauhaus-Manifest formuliert mit ganz, ganz vielen anderen. Wir haben inzwischen Tausende von Unterstützern, die an diesem Beispiel klar machen, das Bauhaus, das ist eine große kulturelle Leistung des 20. Jahrhunderts. Und das ist eine Idee der Innovation, der Freiheit. Und wenn die AfD das Bauhaus frontal attackiert, übrigens in direkter Tradition der Nationalsozialisten vor 100 Jahren, dann attackiert sie einen Zentralbestand unseres kulturellen Gefüges. Und deswegen war es schön zu sehen, dass wir weiträumig auch über viele Parteigrenzen hinweg uns hinter das Bauhaus gestellt haben. Und ich werde alles tun, um das Bauhaus weiter zu unterstützen. zum Beispiel auch das Bauhausarchiv hier in Berlin aufbauen und finanzieren, dass wir diese kulturelle Tradition auf jeden Fall weiter achten und pflegen.
4: Nun ist Kultur Ländersache. Wenn jetzt Kulturschaffende in Sachsen-Anhalt, die jetzt möglicherweise nicht in so einer großen Institution arbeiten, sondern eher im Kleinen, auf dem Land, das ist ja wichtig und soll gefördert werden. Wie können Sie da als Kulturstaatsminister unterstützen?
5: Naja, also wir haben natürlich eine Reihe von Fördermöglichkeiten über die Fonds, über unsere Institutionen, über unsere großen Kulturträger. Und wir werden jetzt sehr genau darauf achten, was in Sachsen-Anhalt passiert, dass die Institutionen eben nicht unter die Räder kommen. Sie haben recht, das ist Ländersache in erster Linie. Aber es gibt eben ganz viele Institutionen, die wir auch gemeinsam tragen, wo wir eine Verantwortung haben. Und da werden wir jetzt genau hinschauen. Wir haben zum Beispiel das Deutsche Zentrum Kulturgutschutz in Magdeburg. Und da hat der AfD auch angekündigt, sie möchte das nicht mehr. Sie möchte das nicht mehr unterstützen. Und da haben wir schon entschieden, dass wir auf jeden Fall das ausgleichen, wenn das Land sich dort zurückzieht. Und wir natürlich Provenienzforschung und gerade bei Kulturraubfragen weiter betreiben wollen und uns da nicht von der AfD jetzt irgendwie einschränken lassen.
4: Die da schon angekündigt hat im Wahlprogramm, dass sie dafür keine Gelder mehr zur Verfügung stellen möchte. Kommen wir nochmal zurück zur Frankfurter Buchmesse. Sie waren bei der Eröffnung dabei und die Buch- und Verlagsbranche, die steht natürlich nach wie vor riesigen Herausforderungen. Also da sind die KI-Unternehmen, die ihre großen Sprachmodelle mit Büchern und Werken von Autoren und Verlagen gefüttert haben. Dafür gab es keine Vergütung. Und auch mit urheberrechtlich geschützten Werken eben diese Trainings vollzogen haben. Sie haben sich da schon im vergangenen Jahr vehement für die Stärkung von Urheberrechten ausgesprochen. Aber was ist seitdem politisch passiert?
5: Zunächst mal muss man sagen, unsere Buchbranche, die gesamte Szene, sowohl vom Fachbuch bis hin zur Literatur, ist in Deutschland außerordentlich stark und resilient. Wirklich großartig. Und sie behauptet sich auch in diesen globalen Wettbewerb, ist ja auch ein technologischer Wettbewerb, erstaunlich stark. Wir haben Weltmarktführer im Buchmarkt aus Deutschland, obwohl wir natürlich mit unserer Sprache dort eine Begrenztheit haben im internationalen Wettbewerb. Und das ist gelungen fast ohne staatliche Hilfe. Das muss man mal anerkennen, gerade wo die sich jetzt in Frankfurt treffen. Das ist eine große kulturelle Kraft und die gehört, das gehört gewürdigt und gesehen. Im Moment ist es aber so, die Big Techs sind dabei, die Geschäftsgrundlage von dem gesamten Buchhandel, auch der Verlagsproduktion, zu untergraben, weil sie in den letzten Jahren den Content dieser Welt einmal in einem globalen Raubzug sich genommen haben, ohne zu fragen, ohne dafür zu zahlen und jetzt in ihren Large Language Models neue Inhalte konfigurieren und ausspucken und die Welt der Inhalte damit radikal verändern und den Markt zerstören. Und da ist meine Position, das können wir nicht weiter laufen lassen. Wir müssen da eingreifen. Wir brauchen Verfahren und auch Umverteilungsverfahren, nicht nur was das Urheberrecht anbetrifft, sondern auch die Nutzung. Deswegen habe ich ja den Plattform-Soli nicht nur vorgeschlagen, sondern ihn auch politisch eingebracht. Er hat auch jetzt eine Zweidrittelmehrheit im Bundesrat gefunden, was mich sehr gefreut hat. Und ich möchte den so schnell wie möglich jetzt gesetzt werden lassen, auch im Bund. Ich fordere auch alle Parteien, zum Glück geht das auch über die Regierungskoalition hinaus, der Rückhalt, dass wir das nun beschließen und schnell umsetzen.
4: 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Dieses Mal zu Gast Kulturstaatsminister Wolfram Weimer. Ein Teil Ihrer Arbeit dreht sich um Erinnerungskultur. Sie haben im vergangenen Jahr das neue Gedenkstättenkonzept vorgestellt. Das konzentriert sich auf die beiden Diktaturen auf deutschem Boden, also die Terrorherrschaft der Nationalsozialisten und die Unterdrückung in der DDR. Das Thema deutscher Kolonialismus wurde ausgeklammert, weil es eigenständig aufgearbeitet werden sollte. Steht ja auch im Koalitionsvertrag, die Aufarbeitung solle intensiviert werden und es soll ein würdiger Erinnerungsort eingerichtet werden. Nun ist zu hören, dass es einen solchen Ort geben wird, und zwar in Bremen. Was ist da genau geplant?
5: Also wir haben das Thema so adressiert, dass wir in diesem Herbst ein Grundsatzpapier formuliert haben. Das wird auch in den nächsten Tagen den Parlamentariern zukommen und damit der Öffentlichkeit, dass wir dort die wissenschaftliche Fundierung verbreitern, dass wir die Provenienzforschung intensivieren, dass wir auch Fragen von Rückgaben, insbesondere bei Human Remains, bin ich der Meinung, ohne Diskussion alles zurückgeben. Also, dass wir das klar konturieren und in vernünftige institutionelle Bahnen bringen. Und Sie sprechen jetzt an den Erinnerungsort. Ja, den soll es geben. Und die Debatte der vergangenen Monate ging darum, ist der in Berlin, in Hamburg oder in Bremen? Das sind die drei Orte, die realistischerweise dafür in Frage kommen. Und das kann man argumentieren von verschiedenen Seiten. Wir sind nach der Prüfung jetzt geneigt zu sagen, Bremen ist der vernünftige Ort. Die Entscheidung ist noch nicht gefallen. Wir müssen auch mit allen Beteiligten reden und sondieren, hören auch die unterschiedlichen Stimmen. Aber im Moment neigt die Entscheidung dazu, dass Bremen ein guter Ort ist. Übrigens auch deswegen, weil Bremen sich sehr dafür einsetzt und engagiert. Nicht nur die Stadt und die Regierung dort, sondern auch die Wissenschaftsszene, übrigens auch das Überseemuseum. Und deswegen könnte es am Ende sein, dass Bremen der Ort wird.
4: Ein weiteres Thema im Bereich Erinnerungskultur, weil wir uns ja gerade in der Phase zwischen dem 3. Oktober und dem 9. November befinden, also dem Tag des Mauerfalls. Das haben Sie geerbt von dem allerersten Kulturstaatsminister. Also Michael Naumann hatte ihr Amt inne, als die Entscheidung des Bundestages fiel, dass man ein Freiheits- und Einheitsdenkmal errichten möchte. Inzwischen kennen wir es als Einheitswippe. Vor fast 20 Jahren fiel diese Entscheidung, aber bislang gibt es vor dem Humboldt-Forum einen Sockel und die Wippe bzw. diese Schale, diese Riesenschale, die sich wie so eine Waage bewegen soll, die fehlt immer noch. Die Geschichte ist ja eigentlich ein Drama und filmwürdig, finde ich, weil es geht um Grundstücksfragen, Insolvenz, um geschützte Fledermäuse, um Denkmalschutz. Wird es jemals fertiggestellt?
5: Ich hoffe doch sehr. Es ist wirklich eine traurige, groteske, da die Verkettung auch der Insolvenzen von allen möglichen Beteiligten und die Verschleppung des Verfahrens. Ich arbeite sehr daran, dass wir da, ich will nicht sagen zügig, weil in dem Prozess ist das Wort schon komisch, aber dass wir dort endlich zu einem Ergebnis kommen. Und es sieht im Moment danach aus, als würden wir da jetzt auch vorankommen und dass wir doch in dieser Legislatur dann auch vollenden können, was die Parlamentarier vor uns, wie ich finde, klug und richtig beschlossen haben.
4: Sie sind beim ARD-Interview der Woche mit Kulturstaatsminister Wolfram Weimer. Lassen Sie uns noch übers Geld sprechen. Unangenehmes Thema. Aber der Entwurf für den Bundeskulturhaushalt 2027 liegt ja inzwischen vor. Wir können jetzt an dieser Stelle nur einzelne Punkte herausgreifen, weil das Schöne an Ihrem Amt ist, es ist ja so vielfältig. Jeden Tag kann man sich mit was Neuem beschäftigen. Aber wir blicken jetzt mal drauf auf die Bayreuther Festspiele zum Beispiel. Die sollen bekommen 1 Million Euro mehr. Es soll auch mehr Geld geben für eine Kulturbautenoffensive, aber eben auch spürbare Kürzungen. Zum Beispiel bei der Pop- und Musikförderung, beim Festivalförderfonds zum Beispiel. Das soll nach aktuellem Stand halbiert werden. Das trifft natürlich vor allem kleinere und mittlere Festivals, die ohne diesen Fonds oft keine stabile Finanzierung haben. Und getroffen sind auch Nachwuchs- und Popkulturförderung. Da frage ich mich, warum mehr Geld für eine wirklich weltweit bekannte musikalische Institution? Die Bayreuther Festspiele sind auf der ganzen Welt bekannt, aber weniger für die, die zum Beispiel das Gemeinwesen in ländlichen Regionen oder Kleinstädten fördern.
5: Sie hätten recht mit der Kritik, wenn die Voraussetzung stimmen würde. Es ist noch nicht so. Sie müssen sehen, die Fonds, die werden ausfinanziert in der bekannten Größe vom Parlament. Und da gibt es zwischen Regierung und Parlament ein erprobtes Verfahren. Die Regierung schreibt ein Etat vor und dann kann das Parlament den erhöhen oder reduzieren. Gerade bei den Fonds ist das ein gelernter Vorgang. Wir haben die Fondsmittel auch für die Festivalfonds nicht gekürzt. Wir haben sie genau in der gleichen Höhe fortgeschrieben. Das war wichtig, dass wir dort keine Kürzung machen, wo wir in anderen Fällen leider kürzen müssen. Und wir hoffen jetzt, dass das Parlament wie im vergangenen Jahr hingeht, und das werden wir dann im November sehen, und die Mittel dann auch wieder so aufsteckt, dass alle zufrieden sein können. Es gibt einen Sonderfall, und das ist das Reeperbahn-Festival in Hamburg. Da gibt es tatsächlich eine Kürzung. Das liegt aber daran, dass das Land Hamburg nicht in der Lage ist oder nicht willens ist, seinen Beitrag einer Kofinanzierung zu tragen. Anders übrigens als die Bayern bei Bayreuth. In Hamburg ist es so, der Bund hat in dieses Reeperbahn-Festival über die Jahre 60 Millionen Euro investiert, das Land Hamburg nur 6. Und da sehen Sie, dass das natürlich nicht bleiben kann. Das klagt auch der Bundesrechnungshof an. Wir müssen dann schon mit Bund und Land Arm in Arm gehen. Das tun wir in vielen anderen Ländern. Und Hamburg hat das beim Reeperbahn-Festival nicht hinbekommen. Deswegen gibt es dort eine evidente Kürzung. Aber da müssen die Hamburger nun ran. Und der Bund hat seinen Beitrag da wirklich geleistet.
4: Ich beobachte Sie seit Amtsantritt und habe viele Ihrer Pressekonferenzen gehört. Und es ist wirklich viel die Rede von Leuchttürmen und Blockbustern. Und Sie sprechen viel über dieses reiche kulturelle Erbe Deutschlands.
5: Was ja auch da ist.
4: Absolut.
5: Worüber wir uns auch freuen können. Wir haben wirklich eine einmalige Kulturlandschaft in der Welt. Und manchmal wird das so ein bisschen missachtet. Und wenn ich dann sehe, wie liebevoll, mit welcher Hingabe in allen kulturellen Sparten die Menschen in Deutschland aktiv sind, das möchte ich gerne gewürdigt wissen. Und deswegen spreche ich so gern davon.
4: Und jetzt kommt mein zweiter Halbsatz. Ja. ich wollte weiterführen, dass ich das nicht in gleichem Maße wahrnehme, dass Sie sich über die kleinen Bühnen äußern. Und damit meine ich so Sachen wie die Lesung auf dem Dorf, ja, das kleine Konzert in einem Jugendclub, den es noch gibt, oder ein Kneipenquiz zum Beispiel. Viele Menschen in Deutschland leben ja eben auch auf dem Land, wo das Gemeinwesen durch finanzielle Einschnitte und Nöte geschwächt wird. Kann man das Gemeinwesen stärken ohne Kultur?
5: Nein, natürlich gerade in Deutschland ist die Ausdifferenzierung nicht nur über die Länder, sondern auch über unsere kulturelle Tradition bis in die kleinsten Zellen eigentlich unsere Stärke. Das hat kein anderes Land der Welt. Wenn Sie in anderen Ländern irgendwie von der Metropole rausfahren ins Land, dann wird das kulturelle Leben häufig sehr dünn. In Deutschland ist es genau anders. Wir sind so reich, weil wir so vielfältig unterwegs sind. Nur kulturpolitisch gesprochen ist es so, wir dürfen als Bund eigentlich diese kulturelle Förderung im Kleinen gar nicht machen. Ich versuche das trotzdem über alle möglichen Umwege der institutionellen Förderung und der Fondsförderung. Aber dem sind natürlich Grenzen gesetzt. Und deswegen sind die Länder und die Kommunen da in der Pflicht. Aber auch da, wir versuchen vom Bund so weiträumig wie möglich die Kultur zu unterstützen und zu stärken. Und deswegen bin ich ja so froh, dass in diesem Jahr, wo wir jetzt sind, wir den größten Kulturetat aller Zeiten erkämpft haben. Ich habe ja sogar nach der Verteidigung in diesen Kriegszeiten den höchsten Aufwuchs für die Kultur erkämpft von allen Ressorts. Da bin ich schon einigermaßen stolz drauf.
4: Trotzdem denke ich immer noch viel über diesen allerkleinsten kulturellen Raum nach, gerade wenn wir uns Bundesländer wie Mecklenburg-Vorpommern angucken oder Sachsen-Anhalt. Natürlich haben wir da jetzt viel drauf geblickt wegen der Landtagswahlen, aber da ist sehr viel Land, sehr wenige Menschen und eine lange Zeit nichts. Und auch diese Menschen sollen und wollen Kultur erfahren und müssen dann unter Umständen in die nächstgrößere Stadt fahren. Und wenn Sie mir jetzt erklären, der Bund kann das ja gar nicht leisten, so ist das auch nicht vorgesehen, frage ich mich halt trotzdem, auch diese Menschen wollen sich ja repräsentiert fühlen und gesehen fühlen von der Politik. Und das ist ja die Schwierigkeit der großen Politik und der Wähler. Also es ist ja auch eine gewisse Verantwortung, die Sie da haben, mit den Grenzen, die Ihnen quasi Bund, Land aufzeigt.
5: Ja, aber da gibt es Wege, das zu tun. Ich tue das zum Beispiel systematisch über die Kulturbauten. Da habe ich die Möglichkeit, wirklich zu helfen, auch im hintersten Winkel der Republik. Und das tun wir jetzt in einem Maße, wie das noch nie geschehen ist. Wir haben eine Kulturbautenoffensive nicht nur ausgerufen, sondern jetzt umgesetzt. Wir investieren so viel Geld in wunderbare, auch ganz entlegene Kulturorte. Und ich kann Ihnen sagen, ich war jetzt in den letzten 14 Tagen viel in Thüringen unterwegs. Das ist ja auch so ein Verdichtungsraum der Weltkultur. Da ist es ja hinter jedem Steinwurf hast du ein Theater oder eine Burg oder ein Schloss. Und das ist so reich und wunderbar. Und wenn wir da jetzt als Bund hingehen und gerade letzte Woche das Residenzschloss in Weimar neu erstrahlen lassen, haben wir neu eröffnet oder Friedenstein Gotha oder die Wartburg oder auch das Goethehaus werden wir jetzt sanieren, dann können Sie sagen, das ist von Berlin ziemlich weit weg und alles ziemlich entlegen, aber das sind sozusagen die Leuchttürme im Kleinen, aber es sind weltweit funkelnde Leuchttürme.
4: Aber schön, dass auch die Leuchttürme im Kleinen mal erwähnt werden. Mehr Geld, also wir reden immer, es ist nicht genug Geld da oder es muss gekürzt werden und es gibt Sparzwänge, aber mehr Geld könnte ja eingenommen werden mit einer Digitalsteuer. Die gibt es in Frankreich, in Österreich, in Italien. Wann gibt es sie in Deutschland?
5: Ich kämpfe dafür sehr. Ich halte das für überfällig. Die großen Digitalkonzerne machen in Deutschland gewaltige Milliardengeschäfte, hohe Gewinne, zahlen übrigens kaum Steuern bei uns. Und sie leben häufig von den Inhalten, die andere produzieren, und sie zahlen nicht dafür. Also die Plattformlogik, die müssen wir nicht nur regulatorisch und kartellrechtlich, wir müssen sie auch steuerrechtlich adressieren. Deswegen ist der Plattform-Soli ganz oben auf der Agenda. Und er ist jetzt parlamentarisch fertig und ich hoffe sehr, dass wir ihn sehr bald beschließen.
4: Zum Abschluss möchte ich nochmal zurückkehren auf die Frankfurter Buchmesse und den Satz der tschechischen Schriftstellerin Radka Dernamáková. Die sagte, die Staatsminister, die Kultur vernichten, kommen und gehen, aber die Literatur bleibt. Wenn die Literatur bleibt und die Minister kommen und gehen, was möchten Sie denn hinterlassen, das über Ihre Amtszeit hinaus Bestand hat?
5: Na gut, in meinem Fall ist es so, dass Medienpolitik ein sehr starker Akzent ist meiner Tätigkeit, weil ich glaube, dass heutige Kulturpolitik zu großen Teilen Medienpolitik geworden ist. Und wenn du diese Übermacht von Big Techs, die deformiert den journalistischen Raum, aber auch den kulturellen Raum, wenn wir das ein Stück weit reguliert bekommen im Sinne der Vielfalt und der Teilhabe, dann wäre das ein großer Erfolg. Aber auch das genuine kulturelle zu sehen und zu stärken. Das reicht von Kulturbauten bis zu etwas, was wir diese Woche auf der Buchmesse beschlossen haben. Das literarische Wort des Jahres zu küren. Einen konstruktiven Blick auf das, was kulturelles Schaffen ist. Wir kennen alle das Unwort des Jahres. Dann wird darüber diskutiert am Jahresende zu Silvester. Und die Grimmelshausen-Gesellschaft hat sich entschieden, wir werden das literarische Wort des Jahres küren, sowohl in historischer als auch in Gegenwartdimension. Das finde ich großartig, wenn so etwas ist. Und darüber freue ich mich sehr.
4: Was stellen Sie sich denn konkret darunter vor?
5: Welches Wort
4: das
5: gewinnt?
4: Das literarische Wort des Jahres. Ja, was hat man sich darunter vorzustellen? Weil Unwort des Jahres ist uns allen klar. Wir haben das im Ohr, was das so für Worte, ja, für Schöpfungen sind.
5: Ja, wenn Sie jetzt an Christoffel von Grimmelshausen denken, der war ja ein großer Ethnologist. Und wenn da das Wort marodieren, der Schleppsack, der Beutelschneider, also Dinge, wo Literatur auch Worte geschaffen hat. Das kann aber auch der Weltinnenraum sein. Wir haben bei allen großen Literaten haben wir Wortschöpfungen, die wunderbar sind und natürlich auch in der Gegenwartsliteratur. Und da bin ich mal gespannt, was die Germanisten dann küren werden.
4: Wie viele Bücher liegen eigentlich bei Ihnen so auf dem Nachttisch?
5: Ich bin eine Leseratte, bin ich geblieben, auch in der Politik. Also auf dem Nachttisch liegen so immer 3. Ja, auf dem Schreibtisch würde ich sagen mehr so 7, 8.
4: Also Sie lesen auch parallel?
5: Ich lese laufend, ja.
4: Dann weiterhin viel Spaß beim Lesen. Wolfram Weimer, vielen Dank für das Gespräch.
5: Vielen Dank Ihnen. Dankeschön.
7: Kulturstaatsminister Wolfram Weimer war das im Gespräch mit Hauptstadtkorrespondentin Nicole Markwald. 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

In Kürze ist es 22 Uhr. Wir geben damit ab an die ARD-Infonacht aus Hamburg von NDR Info. Die Kolleginnen und Kollegen halten Sie die Nacht über auf dem Laufenden. Bleiben Sie dran. Aus München verabschiedet sich für heute Florian Haas.

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4: Um 22 Uhr mit Kevin Wieler. US-Präsident Trump hat einen Führungswechsel in der Ukraine verlangt. Zudem forderte Trump ein Ende der Angriffe auf russische Ölraffinerien. Aus der Nachrichtenredaktion Ilka Staroste.
5: Der US-Präsident macht die Ukraine für den Anstieg des Dieselpreises verantwortlich. Das sorgt vor den Kongresswahlen am 3. November für erheblichen Ärger in der Bevölkerung. Trump hatte daher gestern verkündet, trotz bestehender Sanktionen Diesel aus Russland zu kaufen. Selenskyj hatte die Vereinbarung kritisiert und sie als Investition in die russische Kriegskasse bezeichnet. Deutschland hat seine Unterstützung für die Ukraine nochmal bekräftigt. Regierungssprecher Cornelius sagte, man arbeite gemeinsam mit den europäischen Partnern an weiteren Strafmaßnahmen gegen Russland.
4: In Mecklenburg-Vorpommern stehen die Zeichen auf Rot-Rot-Grün. SPD, Linke und jetzt auch die Grünen haben beschlossen, Koalitionsverhandlungen aufzunehmen. Aus der Nachrichtenredaktion Christopher Gaube.
6: Die Verhandlungen sollen am Montag beginnen. Vorausgegangen waren zweiwöchige Sondierungsgespräche. Teilnehmer seien die SPD-Landeschefin und Ministerpräsidentin Schwesig, Linken-Landeschef Herbst und Grünen-Landeschefin Müller. Über die Posten der Minister solle ganz zum Schluss gesprochen werden, betonte Schwesig. Bei der Landtagswahl am 20. September war die AfD stärkste Kraft geworden. Mit 32 Sitzen hat sie jedoch keine Mehrheit im Schweriner Landtag mit seinen insgesamt 71 Abgeordneten.
4: Die Bundesregierung hat den neuen Vorschlag für den nächsten langfristigen EU-Haushalt zurückgewiesen. Kanzler Merz verlangte, der Haushalt müsse für diejenigen bezahlbar sein, die die Hauptlast trügen. Zuvor war die derzeitige irische EU-Ratspräsidentschaft auf Konfrontationskurs zu wichtigen Nettozahlern gegangen. Das neue Konzept sieht vor, den nächsten langfristigen Haushalt lediglich um knapp 160 Milliarden Euro zu kürzen. RB Leipzig hat im Bundesliga-Topspiel gegen Eintracht Frankfurt einen 6:0 Kantersieg gefeiert. Aus der Sportredaktion Florian Neuhaus.
7: Mann des Abends war der Leipziger Christoph Nkunku. Der Franzose schoss in der ersten Hälfte einen Hattrick. Leipzig springt in der Tabelle auf Rang 5, Frankfurt ist 13. Der FC Bayern kam in Augsburg nicht über ein 2:2 hinaus und kassierte dabei das schnellste Tor der Bundesliga.

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1: Die Autobahn 1 Osnabrück-Bremen ist zwischen Vechta und Kloppenburg wegen Brückenarbeiten bis Montag 5 Uhr in beiden Richtungen gesperrt. Eine Umleitung ist eingerichtet. Nochmal A1 Lübeck-Hamburg, die ist zwischen Kreuz Hamburg-Ost und Dreieck Norderelbe wegen Bauarbeiten bis Montag 5 Uhr in beiden Richtungen gesperrt. Auch dort gibt es eine Umleitung. A3 Köln Richtung Oberhausen zwischen Kreuz Leverkusen und Dreieck Langenfeld. 3 Kilometer Stau nach einem Unfall. A5 Frankfurt Richtung Kassel zwischen Bad Homburger Kreuz und Rastplatz Schäferborn ist wegen einer Baustelle nur ein Fahrstreifen frei, dadurch 2 Kilometer Stau. Die Autobahn 8 Salzburg Richtung München ist zwischen Anger und Neukirchen nach einem Unfall gesperrt. Die A40 Duisburg-Essen ist zwischen Mülheim-Winkhausen und Mülheim-Heißen in beiden Richtungen bis Montag 5 Uhr gesperrt. Die A40 Dortmund Richtung Essen ist zwischen Kreuz Bochum und Hamme wegen Bauarbeiten bis Montag 5 Uhr gesperrt. Und die A45 Dortmund Richtung Gießen ist zwischen Wilnsdorf und Haiger-Burbach wegen einer Nachtbaustelle noch bis 6 Uhr gesperrt.
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1: Die kommt vom Norddeutschen Rundfunk in Hamburg. Am Mikrofon begrüßt Sie Sven Hasenclever. Guten Abend. Die deutsche Automobilindustrie steht so stark unter Druck wie lange nicht. Besonders die Konkurrenz aus China macht vielen europäischen Autobauern stark zu schaffen. Jetzt war der EU-Handelskommissar Maros Sefcovic in Peking, um, wie er sagt, die Handelsbeziehungen zwischen China und der EU auszubalancieren. 2 Tage lang gab es Gespräche, auch mit Vertretern der chinesischen Regierung, und tatsächlich kommt China den Europäern entgegen. Wie genau, darüber berichtet unser Korrespondent Christoph Kober, und er lässt EU-Handelskommissar Sefcovic zunächst selbst zu Wort kommen.
2: Zum ersten Mal akzeptiert es China nun, seinen Export zu reduzieren, ohne dass es vorher einen offenen Konflikt gegeben hat. Das weiß ich zu schätzen.
3: And I very much appreciate that.
2: Dieses erste Mal, auf das sich Maros Sefcovic da bezieht, sieht in groben Zügen so aus. China hat zugesagt, in Zukunft deutlich weniger Hybridautos in die Europäische Union zu verkaufen, als bislang prognostiziert. Die Exportzahlen von chinesischen Hybridfahrzeugen nach Europa sind in den vergangenen Monaten kräftig gestiegen, fallen sie doch nicht unter die Zollregelung, die die EU Ende 2024 für reine Elektroautos made in China erlassen hat. Wir sprechen über den Zeitraum von 4 Jahren, und nach unseren Berechnungen bedeutet das mehrere Millionen weniger chinesische Autos, die in die Europäische Union gelangen, sagt EU-Handelskommissar Maros Sefcovic. Die europäische Autoindustrie ist erstmal zufrieden mit dem Verhandlungsergebnis. Dass China zu diesem Kompromiss bereit ist, hat ganz fundamentale Gründe, sagt Tim Rühling vom EU-Institut für Sicherheitsstudien.
4: Sie haben die Befürchtung gehabt, dass es wirklich massive Beschränkungen von Exporten nach Europa geben wird, über verschiedenste Sektoren hinweg. Und sie haben erkannt, dass in Europa sich tatsächlich etwas bewegt hat, tatsächlich vor allem in Berlin. Und das ist jetzt ein Stück weit der Versuch, mit einem kleinen Zugeständnis den ganz großen Gegenschlag Europas abzuwehren.
2: Zuletzt hatten Bundeskanzler Friedrich Merz und Frankreichs Präsident Emmanuel Macron Schutzinstrumente der EU-Kommission für die europäische Wirtschaft gefordert, die schneller und schärfer wirken sollen. Dabei ist die EU der drittwichtigste Auslandsmarkt für die Volksrepublik.
4: Der Export ist für China tatsächlich ein wesentlicher Wachstumstreiber weiterhin. Und Europa macht dabei zwar nur 15% aus, ist aber ein Stück weit ein Premiummarkt, weil Unternehmen in Europa sehr viel höhere Preise verlangen können für ihre Produkte. Und das heißt, ob ein Unternehmen Gewinn macht oder Verluste schreibt, das hängt sehr häufig vom europäischen Markt ab.
2: So China-Analyst Tim Rühling. Auch wenn chinesische Produzenten in Europa mehr fordern können als anderswo, die Preise seien trotzdem künstlich niedrig, beklagt die EU-Kommission, auch wegen massiver staatlicher Subventionen. Die Folge? China verkauft 3-mal mehr nach Europa, als es von dort einkauft. Das EU-Handelsdefizit hat Rekordstände erreicht. Ganze Industrien in Europa geraten in Existenznot. Das Handelsdefizit ist für die Europäische Union eine gigantische Herausforderung, die in jedem Mitgliedsland zu spüren ist. Dieses Defizit ist nicht nachhaltig und es verlangt nach einem verlässlichen Weg hin zu einer Balance, sagt EU-Handelskommissar Maros Sefcovic in Peking. Die Einigung bei den Hybrid-

0: Autoexporten sei ein erster Schritt dazu. Ein weiteres wichtiges Thema für die EU ist der Zugang zu seltenen Erden, die als Rohstoff für die Entwicklung neuer Technologien gebraucht werden. China hat auf Abbau und Verarbeitung ein Quasi-Monopol und die Ausfuhr durch strenge Kontrollen erschwert. In den Gesprächen in Peking hat China nun Bereitschaft signalisiert, dass EU-Unternehmen leichter an Ausfuhrlizenzen für die wichtigen Rohstoffe kommen könnten. Ein eher symbolischer als ein substanzieller Schritt, sagt Tim Rühling vom EU-Institut für Sicherheitsstudien.
1: Wenn man mal in das Exportkontrollgesetz Chinas schaut, dann könnte China echte Generallizenzen geben für 3 Jahre für eine größere Anzahl an europäischen Unternehmen zu größeren Quantitäten. Also hier könnte China deutlich mehr Kompromissbereitschaft zeigen, als es das tatsächlich aktuell tut.
0: Immerhin, Peking habe die politischen Sorgen erkannt, die Europa mit Chinas exportgetriebenem Wachstum hat, sagt der EU-Handelskommissar. Analyst Tim Rühling glaubt, dass das noch lange nicht heißt, dass China Teil der Lösung für das Problem sein wolle.
1: China reagiert in der Regel auf Macht und auf Druck. Und Europa muss darauf dringen, dass die nächsten Verhandlungen mit China sich auf größere Produktgruppen, also auf ganze Wirtschaftssektoren beziehen und nicht nur auf ein einzelnes Produkt wie jetzt die Hybridautos.
0: In der kommenden Woche wollen die EU-Staats- und Regierungschefs die Ergebnisse beraten. Im Januar steht die nächste Verhandlungsrunde zwischen Brüssel und Peking an.
2: Und dieses Thema wollen wir an dieser Stelle vertiefen. Dafür hat Rebecca Link vom WDR mit dem SPD-Europaabgeordneten und Vorsitzenden des Ausschusses für internationalen Handel im Europäischen Parlament gesprochen, Bernd Lange. Und sie hat ihn zunächst nach dem wichtigsten Ergebnis der Verhandlungen in China gefragt.
3: Wir haben eher beobachtet und insgesamt haben wir ein Handelsbilanzdefizit von 1 Milliarde am Tag. Und das macht sich gerade an den Autoexporten aus China fest. Und gerade bei Plug-in-Hybriden ist das wahnsinnig gestiegen von 20.000 auf 400.000. Das wird begrenzt und reduziert mit einer Quote. Wir haben garantierten Zugang bekommen zu den seltenen Rohstoffen und China senkt Zölle für europäische Produkte im Volumen von 225 Millionen Euro. Also insofern sind ein paar Eckpunkte gesetzt und jetzt geht es weiter. Es sind noch ein paar andere Dinge offen. Im März nächsten Jahres soll ein umfassenderes Abkommen dann geschlossen werden.
4: Ja, aber lustig, alle die Dinge, die Sie gerade angesprochen haben, standen drin als Punkte in meiner nächsten Frage. Also China bewegt sich offenbar.
3: Ja, und da muss man sehen, die haben wahnsinnige wirtschaftliche Probleme in China. Die Immobilienpreise sind um 20% gefallen. Das ist ja quasi deren Altersversorgung. Die haben ja nicht so ein Rentensystem. Jugendarbeitslosigkeit. Und alle sparen. Und deswegen ist die Nachfrage in China gesunken. -20% bei den Autos. Deswegen sind die so abhängig auf dem Export. Und USA zugemacht. In Afrika, im Asienbereich können sie bestimmte Sachen gar nicht absetzen. Deswegen sind die darauf angewiesen, dass wir mit denen vernünftig umgehen und auch nicht unseren Markt zumachen. Deswegen sind die flexibler geworden. Das muss man eindeutig sagen. Als der Handelsminister im Juni da in Brüssel war, war er deutlich flexibler als noch vor einem Jahr.
4: Ja, interessant. Ne? Also Sie haben es ja gesagt, China braucht einen Exportmarkt. Das sagen viele, das gibt der Europäischen Union insgesamt deutlich mehr Verhandlungsmacht. Ist das so der wichtigste Hebelansatz, den Europa zurzeit hat?
3: Ja, das ist ein wichtiger Hebel, aber China ist natürlich auch abhängig von vielen Gütern, die wir produzieren, nach wie vor im Maschinenbau, in Technologie, in Elektronik. Also insofern ist da auch noch ein Stück weit, selbst wenn sie sehr viel investiert haben, aber auch ein Stück weit Abhängigkeit von europäischen Produkten zu sehen. Also insofern haben die auch ein Interesse, eine Eskalation zu vermeiden. Und insofern müssen wir gucken, ob das hinreichend ist. Wir wissen auch, da gibt es viel politisch motivierte Aktivitäten. Sie haben es angedeutet, die Begrenzung der Lieferung von kritischen Rohstoffen und vor allen Dingen der verarbeiteten kritischen Rohstoffe haben die auch schon mal aus politischen Gründen eingestellt oder sehr reduziert. Deswegen werden wir weiterarbeiten an unseren defensiven Instrumenten. Und falls es da trotz dieser ersten Schritte der Vereinbarung Probleme gibt, dass wir dann auch schnell reagieren können.
4: Ja, das ist natürlich diese schwierige Situation, ne, dass sich die EU einerseits wünscht, abgesichert in der Versorgung zu sein mit diesen sogenannten kritischen Rohstoffen, andererseits, dass diese wirtschaftliche Abhängigkeit dann nicht zu einem politischen Druckmittel für China wird. Welchen Weg könnte es denn da geben?
3: Ja, wichtig ist, und da waren sicherlich auch europäische Unternehmen sehr auf die Kostenreduzierung fokussiert, dass sie eben wegen geringer Löhne und so gut wie keine Umweltauflagen in China hatten bei der Verarbeitung von Rohstoffen. Deswegen haben sie viele Kapazitäten in Europa geschlossen. Da müssen wir wieder ran, die müssen aufgebaut werden und auch Kapazitäten der Verarbeitung von diesen Rohstoffen in Partnerländern, mit denen wir Handelsverträge haben, Chile zum Beispiel oder Australien. Das dauert jetzt so ein bisschen. Deswegen sagen wir so 2 Jahre, das ist eine kritische Phase. Und dann werden wir wieder stärker souverän sein.
4: Herr Lange, Sie reisen ja selber Ende Oktober mit dem Handelsausschuss nach China. Und Sie sagen, Ende Oktober wird zur entscheidenden Wegmarke für die EU-China-Beziehungen. Worauf werden Sie also besonders achten bei Ihrer Reise?
3: Ja, diese 16 Punkte, die da vereinbart worden sind, wobei 3 sehr konkret sind und der Rest noch sehr unkonkret ist, das weiter ausfeilen, weil in der Tat, wir hatten uns bis Ende Oktober Zeit gegeben, um zu bewerten, ist das tragfähig, diese Verhandlungen, oder heißt es gleich, wir müssen unsere defensiven Instrumente ansetzen. Und ich denke, gerade was die Frage des Umgangs mit geistigem Eigentum anbetrifft in China, was die weitere Abbau von Begrenzungen von europäischen Exporten nach China, also in der öffentlichen Beschaffung zum Beispiel, gibt es da immer per se einen Preisaufschlag von 20% für Produkte aus Europa. Das muss weg. Aber auch die Zusammenarbeit von chinesischen Unternehmen und europäischen Behörden hinsichtlich möglicher illegaler Subventionen muss geklärt werden, damit wir auch wissen, wo was passiert. Also das sind so Punkte, auf die wir sehr genau dann Ende Oktober in Peking gucken werden.
2: Sagt der SPD-Europaabgeordnete Bernd Lange, Vorsitzender des Ausschusses für internationalen Handel im Europäischen Parlament.
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2: Heute ist der internationale Tag gegen die Todesstrafe und in den USA wird zurzeit so viel über die Todesstrafe diskutiert wie schon lange nicht mehr. Erst ist eine geplante Hinrichtung gescheitert, dann hat der US-Verteidigungsminister angekündigt, dass es eine Militärhinrichtung mit Live-Übertragung geben soll, was wohl ein kultureller Rückschritt ins Mittelalter wäre. Nina Barth berichtet aus Washington.
6: Ja, er habe der Hinrichtung und Live-Übertragung zugestimmt, hat US-Präsident Donald Trump auf die Frage einer Reporterin geantwortet. Aber ganz so sicher, dass es eine Live-Übertragung einer Hinrichtung geben wird, klingt es nicht mehr. Er werde das noch entscheiden. Klar sei aber, dass der Attentäter durch ein Erschießungskommando hingerichtet werde. Die Ankündigung einer Live-Übertragung einer Hinrichtung hat in den USA bei vielen für Entsetzen gesorgt und sorgt selbst in der eigenen Regierung für Unbehagen. Vizepräsident J.D. Vance wiegelte ab, man müsse erst mal abwarten, ob das tatsächlich so komme.
7: I don't know that that's actually gonna happen.
6: Und wenn, er werde sich eine Live-Übertragung nicht anschauen, so Vance.
7: If it's ultimately live-streamed, I'm not gonna be watching it.
6: Der ehemalige Militärpsychiater Nidal Hassan hatte 2009 auf dem Militärstützpunkt Fort Hood in Texas 13 Menschen erschossen. Mehr als 30 wurden verletzt. Verteidigungsminister Pete Hegseth hatte vor 2 Tagen einem rechten Podcaster gesagt, der 13-fache Mörder werde am 3. Dezember durch ein Erschießungskommando hingerichtet. Und Hegseth kündigte an,
8: we'll make sure that people are able to watch it, that is public, because people need to understand that there's serious consequences for these types of things.
6: Wir werden sicherstellen, dass die Öffentlichkeit das mitverfolgen kann. Die Menschen müssen verstehen, dass solche Taten schwerwiegende Konsequenzen haben, so Hegseth. Die Hinrichtung des Attentäters wäre die erste Militärhinrichtung in den USA seit 65 Jahren und die erste öffentliche seit fast einem Jahrhundert. Es wäre mittelalterlich, das ist das, was wir an Terrororganisationen verabscheuen, sagte der sichtlich geschockte demokratische Senator Chris Murphy auf CNN.
9: public executions is medieval. It's frankly one of the things that we abhor about terrorist groups.
6: Auch Republikaner reagierten entsetzt. Der Abgeordnete Austin Scott schrieb auf X, Live-Übertragungen von Hinrichtungen, das sei etwas, was militante Islamisten täten. Amerika sei besser als das. Der Militärrechtsexperte von der Yale University, Eugene Fidel, betonte auf CBS, eine öffentliche Hinrichtung verstoße gegen internationales Recht.
10: It is a violation of the International Covenant on Civil and Political Rights to conduct an execution in public.
6: Kritik kommt auch von Amnesty International und den Vereinten Nationen. Shabir Mantou, Sprecherin des Menschenrechtsbüros der Vereinten Nationen, erklärte, der Livestream einer Exekution sei gleichbedeutend mit einer öffentlichen Hinrichtung und würde gegen das Verbot von Folter verstoßen.
11: The live streaming of an execution is tantamount to a public execution and would breach the absolute prohibition of torture.
6: Die Diskussion über die mögliche Hinrichtung mit Live-Übertragung kommt wenige Tage nach der gescheiterten Hinrichtung von Christa Pike in Tennessee. Die verurteilte Mörderin bekam 2 Giftspritzen verabreicht und überlebte. Sie liegt im Krankenhaus. Ihre Anwälte appellieren an Tennessees Gouverneur, die Todesstrafe in lebenslange Haft umzuwandeln. Aber es ist weiter unklar, ob es einen neuen Hinrichtungsversuch geben soll. 30 Menschen sind in den USA in diesem Jahr hingerichtet worden. Zuletzt am Mittwoch, inmitten der Diskussion über die gescheiterte Hinrichtung, ein verurteilter Mörder in Texas.
2: Nina Barth berichtete aus Washington.
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12: Mit Moritz Knorr. Ordentlich was los an diesem Samstag in der ersten und zweiten Fußball-Bundesliga. Gerade läuft die Schlussphase zwischen dem 1. FC Nürnberg und dem VfL Wolfsburg in der zweiten Bundesliga. 3:3 steht es da gerade. Gerade der Ausgleich für die Wolfsburger gefallen. Wir halten sie da natürlich auf dem Laufenden. Deutlich klarer war es in der ersten Liga. Leipzig 6:0 im Topspiel gegen Eintracht Frankfurt im eigenen Stadion, und Thorsten vom Wege, der hat die Übersicht.
13: RB Leipzig ist zurück in der Erfolgsspur, gewinnt auch das dritte Heimspiel der Saison 0 und schenkt den Frankfurtern ein halbes Dutzend Tore ein. Der Spaß begann gleich nach Anpfiff. Bansusi machte das 1:0 nach 46 Sekunden, sein erstes Bundesligator. Es folgten 3 Buden von Christopher Nkunku noch in Halbzeit 1 zwischen dem 2:0 nach 5 Minuten und den Toren 3 und 4. Kurz vor der Pause lag allerdings die stärkste Phase der Hessen, in der sich vor allem RB-Keeper Martin Vandevort auszeichnen konnte. Nach dem Wechsel gab es nicht das große Aufbäumen der Frankfurter. Dafür die Tore 5 und 6 für RB durch den glänzend aufgelegten Antonio Nusa und den eingewechselten Gomis in der Schlussminute, bei dessen Treffer die halbe Mannschaft der Frankfurter fasziniert mitlief, statt zu attackieren. So beginnt das harte Oktoberprogramm der Leipziger mit einem insgesamt überzeugenden Sieg. Schon am Dienstag kann RB in der Champions League gegen den PSV Eindhoven nachlegen.
12: Ja, und am Dienstag ist auch der FC Bayern München in der Champions League im Einsatz, und der ist dann auf Wiedergutmachung aus. Heute hat der Meister nämlich überraschend Punkte gelassen. Beim FC Augsburg kam der Rekordmeister nicht über ein 2:2 Unentschieden hinaus, und die Augsburger, die schrieben in dieser Bundesliga-Partie Geschichte. Wir hören mal rein in die Live-Repo.
14: Punkt 15.30 Uhr, Anstoß in Augsburg auf die Millisekunde, der Ball nach hinten zu Manuel Neuer, schwerer Fehler von Neuer, Achtung, Gelegenheit für die Augsburger, Tor, Tor, Tor, nach 10 Sekunden führt der FC Augsburg mit 1:0.
12: Ja, es waren nicht 10 Sekunden, es waren 8,4 Sekunden. Und damit sorgte Robin Fellhauer für den schnellsten Treffer der Bundesliga-Geschichte. Und der berichtete nach dem Spiel, dass dieses Tor kein Zufallsprodukt war.
15: Wahnsinn, dass das funktioniert. Wir haben vor dem Spiel besprochen, was Bayern vorhat, wenn sie Anstoß haben. Deswegen war mein Job, einfach Druck zu machen auf den Torwart, dass er den langen Ball nicht kontrolliert spielen kann. Dass es so funktioniert, hätte, glaube ich, keiner gedacht, aber ich war überglücklich, als dann der Ball im Tor war.
12: Außerdem gewann der HSV mit 3:2 bei der TSG Hoffenheim das Siegtor in der letzten Minute. Leverkusen besiegte Mainz mit 4:3. Stuttgart schlug Paderborn und Union Berlin war Sieger im Duell mit der SV Elversberg. Damit bleibt Borussia Dortmund erst einmal Tabellenführer, könnte dann allerdings morgen zum Abschluss des 5. Spieltags vom SC Freiburg abgelöst werden. Und dann schauen wir noch einmal auf die Ergebnisse in der zweiten Fußball-Bundesliga vom Mittag. Der SV Darmstadt 98 gewinnt mit 3:1 gegen Energie Cottbus. Hannover 96 unterliegt mit 0:3 auswärts beim 1. FC Magdeburg. Das Debüt von Trainer Sandro Wagner geht damit also gehörig schief. Und der VfL Osnabrück trennt sich 1:1 unentschieden von Dynamo Dresden. Und dann schauen wir noch zum Tischtennis. Morgen startet in der slowenischen Hauptstadt Ljubljana die Europameisterschaft. Mit dabei sind 5 Spielerinnen und 6 Spieler vom Deutschen Tischtennisbund. Und Robin Niehaus berichtet.
16: Bei der Tischtennis-Europameisterschaft geht es im Einzel-, Doppel- und Mixed um Medaillen. Sowohl die Spielerinnen als auch die Spieler des deutschen Verbandes zählen in allen Wettbewerben zu den Mitfavoriten, allen voran Sabine Winter aus Bad Soden am Taunus, die aktuell beste Spielerin Europas. Es sei das Ziel, um die ersten Plätze zu spielen, auch wenn die Qualität der anderen Nationen zugenommen habe, sagt Herrenbundestrainer Jörg Roskopf. Das gelte für die Damen und Herren. Das Turnier in Sloweniens Hauptstadt Ljubljana geht bis nächste Woche Sonntag. Zuletzt bei der Europameisterschaft 2024 konnte Deutschland mehrere Medaillen abräumen. Benedikt Duda wurde im Einzel Vize-Europameister, Dimitri Ovtcharov gewann damals Bronze, genau wie Nina Mittelham im Einzel der Damen. Im Mixed gab es für Annette Kaufmann und Patrick Franziska ebenfalls die Bronzemedaille.
12: Na, und dann schauen wir nochmal schnell auf den Zwischenstand in der Nachspielzeit in der zweiten Fußball-Bundesliga. Ja, wollte ich gerade sagen, steht es 3:3 zwischen Nürnberg und Wolfsburg. Nee, genau in diesem Moment erzielen die Nürnberger den 4:3 Führungstreffer. 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
2: Soweit der Sport mit Moritz Knorr.
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2: Vor 3 Wochen hat Mecklenburg-Vorpommern einen neuen Landtag gewählt und inzwischen stehen alle Zeichen auf Rot-Rot-Grün. Die Gremien von SPD und Linken haben am Freitag bereits Ja zur ersten möglichen Dreierkoalition in der Geschichte des Landes gesagt. Heute Nachmittag haben auch die Grünen auf ihrem kleinen Parteitag in Rostock ihr Okay für Koalitionsverhandlungen gegeben. Mein Kollege Marius Zekri hat mit der Spitzenkandidatin der Grünen Claudia Müller gesprochen und gefragt, keine Gegenstimmung, keine Enthaltung, also wirklich ein glasklares Ja für ein Bündnis mit SPD und Linken?
17: Also es gab durchaus auch einige kritische Worte auf diesem kleinen Parteitag. Es wurde sehr deutlich angemahnt, dass man im Koalitionsvertrag doch auch eine deutlich grünere Handschrift erwartet, gerade bei den Themen Energie, aber auch Migration. Das ist jetzt sozusagen ein Vertrauensvorschuss von unserer Partei, dieser einstimmige Beschluss, aber daran ist eine klare Erwartung gekoppelt.
18: Wie haben SPD und Linke ihre Partei davon überzeugt, dieses Vertrauen vorzuschießen?
17: Wir haben uns sehr klar darauf verständigt, dass wir auch eine Verantwortung haben. Und da sind wir uns sehr einig. Es geht jetzt darum, Mecklenburg-Vorpommern Stabilität und Sicherheit zu geben und die Zukunftsthemen anzugehen. Und da ist eine sehr, sehr große Einigkeit. Wir sind sehr klar daran, dass wir ein gemeinsames Ziel haben. Und darauf werden wir jetzt hinarbeiten. Und im Koalitionsvertrag wird es um die Details gehen.
18: Nun sollen die Gespräche ja schon am Montag beginnen. Was für Forderungen haben Sie auf dem Zettel? Was sind so die Punkte, wo Sie sagen, die müssen in einen Koalitionsvertrag?
17: Natürlich das klare Bekenntnis zum Thema Klimaschutz, aber auch das klare Bekenntnis zum Thema Förderung von Ausbau der erneuerbaren Energien. Das sind für uns zentrale Anliegen, aber auch das Thema Ausbau des öffentlichen Personennahverkehrs und auch die Einführung eines Jugendtickets. Denn ja, Mobilität ist auch gerade in einem Flächenland wie Mecklenburg-Vorpommern. Es ist Teilhabe, es geht darum, jungen Menschen zu beteiligen und das geht auch über Mobilität.
18: Ja, und am Ende geht es aber auch darum, wie stark und mit welchen Ressourcen man in einer möglichen Landesregierung vertreten ist. Gibt es bei Ihnen denn jetzt schon Ideen, wie viele Ministerien Sie gerne hätten und vor allen Dingen, welche Ressorts die Grünen gerne besetzen wollen?
17: Über diese Frage wird erst ganz am Ende der Koalitionsverhandlung gesprochen.
18: Nun hat Manuela Schwesig gesagt, Rot-Rot-Grün wolle mehr sein als ein Bündnis aus 3 Parteien. Also wofür steht dieser Satz Ihrer Meinung nach?
17: Auch das ist etwas, worin wir uns sehr einig sind. Es geht wirklich darum, dass wir nicht nur Menschen ansprechen, die Rot-Rot-Grün gewählt haben, sondern wirklich alle Menschen im Land in den Blick zu nehmen, auch explizit diejenigen, die uns nicht gewählt haben. Und deswegen muss diese Koalition mehr sein als nur die Summe der einzelnen Parteien, was sie einbringen, sondern es geht wirklich darum, breiter Leute anzusprechen.
18: Und wie wollen Sie das erreichen?
17: Indem wir eben unter anderem mehr Bürgerbeteiligung ermöglichen, deutlich mehr zuhören, aber auch bei dem, was wir tun, immer überlegen, was bedeutet das für alle Menschen im Land? Und das ist der Anspruch an uns.
18: Wenn die Koalitionsverhandlungen erfolgreich sind, dann wird die AfD die einzige Oppositionspartei im Schweriner Landtag sein und gleichzeitig die stärkste Fraktion. Können Sie schon überreißen, was das für ein rot-rot-grünes Bündnis in der täglichen Arbeit bedeuten würde?
17: Das ist ein Thema, was uns sehr umtreibt, denn damit fehlt die demokratische Opposition. Es ist nicht nur eine Frage, die uns umtreibt, sondern auch sehr, sehr viele Menschen im Land. Weil natürlich die Frage ist, wie wir trotzdem eine effektive Kontrolle der Landesregierung ermöglichen durch demokratische Kräfte. Das ist etwas, was auch uns nochmal auch in den Koalitionsverhandlungen beschäftigen wird. Das ist ein großes Thema unter den drei Parteien.
18: Wie zuversichtlich sind Sie, dass auf die erfolgreichen Sondierungen und dem Jahr der Gremien bei Linken und SPD und dem Jahr des kleinen Parteitages heute Ihrer Partei, dass eine Koalition, ein Regierungsbündnis jetzt auch tatsächlich zustande kommt und nicht vielleicht doch noch auf den letzten Metern wegen irgendeiner Nickeligkeit scheitert?
17: Wir sind uns alle unserer Verantwortung bewusst. Die Menschen haben uns alle auch gewählt, damit es Stabilität in Mecklenburg-Vorpommern gibt. Und ich bin grundsätzlich eine optimistische Realistin.
19: Sagt die Grünen-Spitzenkandidatin in Mecklenburg-Vorpommern Claudia Müller zur Aufnahme der Koalitionsverhandlungen mit SPD und Linken.

Die Abschiebung von Flüchtlingen aus Deutschland, wird das alles künftig über Afrika abgewickelt? Das ist die Frage ausführlich bei uns in der kommenden Viertelstunde nach den nächsten Nachrichten um 11:30.

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1: Um 22.30 Uhr mit Kevin Bieler. US-Präsident Trump hat die Ablösung des ukrainischen Präsidenten Selenskyj gefordert. Russland begrüßte die Äußerung Trumps als ikonisch und historisch. Aus Washington Anna Schneider.
2: Ich denke, es ist Zeit, dass die Ukraine einen neuen Präsidenten bekommt, sagte Trump. Das Land brauche einen Staatschef, der verhandlungsbereit sei. Selenskyj hätte den Krieg mit Russland schon mehrfach beenden können, habe dies aber nicht getan. Die Äußerungen fielen einen Tag nach Trumps umstrittenem Dieselabkommen mit Russland. Aus Kiew kam daraufhin heftige Kritik. Der Deal spiele Moskau wirtschaftlich in die Hände und untergrabe die Sanktionen des Westens. Trump hielt dagegen und machte die Ukraine mitverantwortlich für die angespannte Lage auf dem weltweiten Dieselmarkt.
1: Die Zeichen in Mecklenburg-Vorpommern stehen auf Rot-Rot-Grün. SPD, Linke und heute auch die Grünen haben beschlossen, Koalitionsverhandlungen für das erste Dreierbündnis in der Geschichte des Bundeslandes aufzunehmen. Vorangegangen waren zweiwöchige Sondierungsgespräche. Die Verhandlungen sollen am Montag beginnen. Teilnehmer seien die SPD-Landeschefin und Ministerpräsidentin Schwesig, Linken-Landeschef Herbst und Grünen-Landeschefin Müller. Über die Posten der Minister solle ganz zum Schluss gesprochen werden, betonte Schwesig. In der EU spitzt sich der Streit um den nächsten langfristigen Haushalt weiter zu. Kanzler Merz hat ein neues Konzept der aktuellen irischen Ratspräsidentschaft als inakzeptabel zurückgewiesen. Der EU-Haushalt müsse für diejenigen bezahlbar sein, die die Hauptlast der Finanzierung trügen. In dem Ringen war Dublin zuvor auf Konfrontationskurs zu Deutschland und anderen wichtigen Nettozahlern gegangen. Das Konzept sieht vor, den nächsten Etat gegenüber dem ursprünglichen Vorschlag der EU-Kommission nur um knapp 160 Milliarden Euro zu kürzen. Heftige Gewitter und Starkregen haben in Süditalien zu Überschwemmungen, Erdrutschen und Verkehrsbehinderungen geführt. In Sizilien, in Teilen von Kalabrien, Kampanien und Apulien gilt die zweithöchste Zivilschutzwarnstufe Orange. Aus Rom, Anna Giordano.
3: Stark betroffen ist der Ort Melito di Porto Salvo an der Südspitze Kalabriens, wo der Regen sturzflutartig gefallen ist. Straßen wurden überschwemmt und von Schlamm und Geröll bedeckt. Laut Polizei sind Fahrzeuge ins Meer gespült worden und Mauern eingestürzt. Es kam zu Stromausfällen. In Neapel mussten einige Bewohner ihre Häuser wegen eines Erdrutsches verlassen. Auch auf den Äolischen Inseln, die zu Sizilien gehören, flutete der Regen Keller. Autos blieben im Schlamm stecken. Bereits gestern hatten Tornados den Westen Siziliens getroffen.
1: Das Wetter in Deutschland: in der Nacht an der Nordsee und in den Alpen Schauer, teils gewittrig, Tiefstwerte 11 bis 5 Grad. Morgen gebietsweise etwas Regen, im Norden Gewitter möglich, später freundlicher. Maximal 9 Grad im bayerischen Vogtland bis 17 Grad am Oberrhein. Am Montag wechselhaft, vereinzelt Schauer 10 bis 18 Grad. Am Dienstag bewölkt, im Südosten heiter, später im Nordwesten Schauer 13 bis 20 Grad. Das waren die Nachrichten.
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4: Uns liegen keine akuten Störungsmeldungen vor. Wir wünschen Ihnen weiterhin eine gute Fahrt.
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4: Heute mit Sven Hasenclever. Der Migrationsansturm auf Ceuta setzt die EU unter Druck. Die Antwort sollen unter anderem ein neuer Krisenmechanismus und sogenannte Return Hubs sein, also Abschiebezentren außerhalb der EU. Werden Abschiebungen also jetzt nach Afrika ausgelagert? Das fragt unsere Brüssel-Korrespondentin Katrin Schmidt in der aktuellen Folge von Punkt EU, dem ARD-Europa-Podcast.
5: So hörte es sich im Sommer an einem der äußersten Zipfel der EU.
6: I am from Morocco, but I love Spanish. I love
7: Spanish. Pedro Sanchez, viva.
5: Also rund 80.000 Menschen, vor allem junge Männer, kamen zu Fuß oder schwimmend innerhalb von 48 Stunden von Marokko aus in die spanische Exklave Ceuta, was zum Beispiel diesen Anwohner zu diesem Vergleich brachte.
8: Ich lebe hier am Ground Zero der illegalen Einwanderung.
5: Ceuta als Ground Zero der Migration. Naja, also sagen wir zumindest so, für Europa war es ein Schreckgespenst.
9: It was a sort of stress test for the European Union. Of course we cannot return to business as usual.
5: Ein Stresstest, nach dem man natürlich nicht zur Tagesordnung zurückkehren kann, sagt EU-Innenkommissar Magnus Brunner und ist offenbar bereit, wie auch der deutsche Innenminister, das Asylrecht in Europa zeitweise auszusetzen oder zum Beispiel Abschiebungen nach Afrika auszulagern. Also, kennt die europäische Asylpolitik nur noch eine Richtung, immer härter?
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5: Aus dem ARD-Studio in Brüssel mit mir, Katrin Schmidt. Und wie so häufig haben wir im Europa-Podcast auch die gute Gelegenheit, die Perspektiven zusammenzuführen. Das machen wir auch heute wieder. Einmal mit meinem Kollegen hier im Brüsseler Studio, Stefan Stuchlich. Grüß dich, Stefan.
10: Hallo, Katrin.
5: Weil unter anderem du hattest ja gerade die Gelegenheit, vor wenigen Tagen ganz live den Innenministern zu lauschen in Luxemburg, die also über all das nochmal beraten haben. Und ich fand es ganz witzig, du hast mir erzählt, du hast ewig gesucht nach dem spanischen Kollegen. Hast ihn gefunden am Ende
10: eigentlich? Ja, die Nummer ist doch so, alle Innenminister sind da und reden über Migration. Und dann laufen die alle an den Kameras vorbei und kriegen von uns die Mikros unter die Nase gehalten. Und der Einzige, der nicht kommt, ist der Spanier. Und der hat einen Zugang über die Tiefgarage gesucht, weil er nicht vor Kameras und nicht vor Mikros sprechen wollte und war auch die gesamten Tage, als der Rat da stattfindet, nicht auffindbar.
5: Man sieht daran natürlich, ist eine Szene, die wirklich sehr viel sagt. Spanien hat da momentan eine Sonderrolle. Für die einen stehen sie so ein bisschen im Abseits und andere sagen aber wiederum, gut, dass wenigstens noch Spanien auch ein bisschen einen anderen Weg wählt in Sachen Migration und uns alle eigentlich auch immer daran erinnert, dass wir ja auch dringend Einwanderung brauchen in Europa. Ne? Also man kann es so und so sehen und deshalb umso besser. Ich freue mich sehr, dass auch Sebastian Kisters dabei ist aus unserem ARD-Studio in Madrid. Grüß dich, Sebastian.
11: Hallo.
5: Wir haben diesen einen Anwohner gehört. Wir haben ihn natürlich genommen, weil es so schön plastisch ist. Er spricht vom Ground Zero der Migration. Was denkst du bei dieser Zuspitzung? Du warst so oft vor Ort und hast dir die Lage ja angeguckt, seit den letzten Monaten auch.
11: Also was ich jetzt zuletzt erlebt habe, wenn Menschen da von Ground Zero sprechen, ich glaube, was sie meinen, ist ein fortwährender Kontrollverlust, den sie erleben in Ceuta. Also zunächst mal Ende Juli dieser Ansturm von Zehntausenden Menschen. Und was man nicht vergessen darf, es gab ja auch viele Tote. Mehr als 80 sind gestorben bei dem Versuch, Ceuta zu erreichen. Die meisten davon von ertrunken. So, und jetzt dauert das, was wir gerade auch als Stresstest, als Stress gehört haben, das dauert an, weil zwar sind viele zurückgegangen schon in den ersten Tagen, aber so rund 10.000 sind eben auch geblieben. Mhm. Für diese Menschen gibt es aber keinen Platz, da gibt es keine Einrichtungen, die sie hätte aufnehmen können. Also haben sie angefangen, sich provisorische Hütten und Zelte zu bauen. Plastik flattert da jetzt im Wind an Stränden und diese Menschen schauen übers Mittelmeer und es sind nur so rund 20 Kilometer. Da sieht man also von Ceuta den Gibraltar, den Felsen, man sieht Tarifa, man sieht Kreuzfahrtschiffe vorbeiziehen und die denken, wir sind kurz vor dem Ziel. Was glaube ich viele nicht wussten ist, erstens, Ceuta gehört nicht zum Schengen-Raum. Also wer aufs Festland will, aufs Spanische, der braucht gültige Papiere. Also da ist erstmal Sackgasse. Und zweitens hat mich jetzt zuletzt doch überrascht, wie romantisch die Vorstellung vieler ist, was auf der anderen Seite des Mittelmeers auf sie wartet. Wie schnell sie Arbeit hätten, ein eigenes Haus, Familie, Auto. Ja, nun sitzen sie da, träumen davon und für immer noch stellt sich für Tausende die Frage, wie geht es weiter?
5: Ja, ich finde ganz wichtig ist auch, wie zum Beispiel Pedro Sanchez da drauf schaut. Der wurde das gerade vor wenigen Tagen bei den Vereinten Nationen in New York gefragt. Wie soll es denn da mit den Menschen weitergehen? Da können wir auch mal reinhören.
12: So we know and we understand quite well that the world is watching at us and we will show that security and order can be provided and guaranteed not at the expense of human dignity.
5: Also Pedro Sanchez, der kurz gesagt sagt, wir müssen beweisen, dass man Härte an den Grenzen zeigen kann, ohne dabei quasi humanitäres Recht zu verletzen. Ja, Pedro Sanchez hat jetzt auch ein paar andere Probleme, kommen wir vielleicht auch gleich noch drauf, Sebastian, ja. Aber mit Neuwahlen und allem, Wohnungskrise und so weiter. Aber jetzt kurz ins Regierungshandeln übersetzt, was er da auf den Punkt gebracht hat, heißt, man will jetzt von jedem, den das Asylgesuch prüfen oder wie ist jetzt rein praktisch politisch die Marschrichtung, was die Leute da angeht?
11: Wie das im Einzelnen jetzt im Moment abläuft, ist relativ undurchsichtig. Ich weiß es nicht. Einige werden eben zur Grenze gebracht und dann sehen sie, es geht hier für uns nicht weiter. Vielleicht hat man ihnen auch erklärt, dass Marokko ein sicheres Herkunftsland ist, dass das einfach kein Weg ist. Ich glaube, man hat lange darauf gesetzt, dass sie freiwillig gehen, weil sie ihre Chancenlosigkeit begreifen. Und ja, scheinbar ist es jetzt so, dass man peu à peu diejenigen, die bleibt, versucht zu erfassen und dann davon zu überzeugen, zurückzugehen.
5: Stefan, wir fragen ja nicht umsonst im Europa-Podcast, was macht die EU jetzt da draus? Weil so zur Einordnung muss man sagen, klar, wir hören jetzt auch bei Sebastian raus, irgendwo ist es auch ein Sonderfall, dieses Ceuta, nicht im Schengen-Raum, nicht in der NATO, aber es ist EU-Gebiet. Alles richtig. Man könnte auch sagen, ist ein Einzelfall, ja gut. So. Dennoch haben wir hier gespürt, ab dem ersten Tag, dass das die EU quasi kalt erwischt, in einem Moment, wo sie eigentlich dachte, wir haben die ganze Lage im Griff. Die
10: so Zahlen, ist es. Wir wissen ja zum einen, dass es den großen Asylpakt gegeben hat am 12. Juni. Und dann hat man gedacht, das wird eigentlich alles vernünftig laufen. Man hat sogar einen Krisenmechanismus da drin, das muss man sich schon vorstellen. Der wurde aber in dem Fall Ceuta überhaupt nicht gezogen. Also das heißt, man hat die Regeln, die man sich selbst gegeben hat und wo man gedacht hat, das hat man eigentlich jetzt vernünftig gelöst, nach jahrelangen Verhandlungen, auch selber gar nicht richtig eingehalten. Das ist mein Eindruck, so eine Art Panik entstanden, weil diese Bilder, die da sind, Zehntausende laufen auf die europäische, auf die EU-Grenze zu, natürlich genau das ist, was man vermeiden wollte. Das heißt, jetzt denken die ganzen EU-Innenminister darüber nach, quasi eine Sonderregelung zu schaffen, so eine Art Notfallregelung mit einigen Vorschlägen, um solche Vorfälle wie in Ceuta zu verhindern. Ob das eine vernünftige Idee ist, das wird politisch noch debattiert. Aber ich habe die EU-Innenminister in ihrem Großteil als Getriebene dieser Bilder und als Getriebene dieses CU-Vorfalls erlebt.
5: Weil viele haben ja gesagt, man hat sich auch erinnert an die Bilder damals 2016, Balkanroute. Also diese Menschenmassen, auch wenn das ein schlechtes Wort ist, die dann rennen und die irgendwie so eine Panik auch auslösen. Und gleichzeitig, ich fand es auch ganz interessant, der Kommissar sprach ja auch davon, Bilder überlagern die besten Statistiken. Die Statistiken sprechen eigentlich für die EU-Migrationspolitik. Die irregulären Grenzübertritte sind mehr als die Hälfte zurückgegangen in den letzten zwei Jahren. In der Folge auch die Asylanträge und so weiter. Also der Trend, den man wollte, für den man ja auch sehr viel getan hat. Und dann kommt das. Und dennoch möchte man ja auch trotzdem immer weiterhin behaupten, dass natürlich das ein Sonderfall ist, insofern, als dass die EU auch erstmals erlebt, dass Desinformation, Social Media, also gesteuerte Operationen auch dazu geführt haben. Ne? Sebastian, wo steht man da? Man hört relativ wenig darüber, würde ich sagen.
11: Ich glaube, es kamen zwei Dinge zusammen. Zum einen, das ist ja bewiesen, es gab Fehlinformationen in sozialen Medien, die kurz gesagt lauteten, das Bleiben darf, wer Ceuta erreicht. Und das hat viele Leute animiert, sich auf den Weg zu machen. Und dann, glaube ich, wird man jetzt noch mal sehr genau auf die Rolle Marokkos schauen müssen. Möglicherweise hatte Marokko ein Interesse dran, Spanien abzustrafen, weil Pedro Sanchez nämlich kurz zuvor den Erzfeind Algerien besucht hatte. Und in der marokkanischen Denke kann man nur mit einem der beiden Staaten befreundet sein. Und es wäre jetzt nicht das erste Mal, dass Marokko Migrationsbewegungen einsetzt, um eigene Interessen durchzusetzen. Jetzt muss man dazu noch wissen, an diesen Tagen, 30. 31. Juli, war Thronjubiläum in Marokko. Das heißt, die Staatsspitzen, auch die wichtigsten Entscheidungsträger, waren beim König und mussten zuvor ihre Handys abgeben. Eventuell hatte Marokko sogar ein Interesse daran, dass einige Migranten Richtung Ceuta kommen, um Spanien zu zeigen, macht keine gemeinsame Sache mit Algerien. Aber die Nummer ist dann völlig aus dem Ruder gelaufen und es gab keinen, der sie stoppen konnte, weil die Entscheidungsträger alle nicht erreichbar waren.
5: Gut, du kennst dich gut aus in Marokko, das ist die Lage da. Wir hier bringen auch oft den Eindruck vermittelt, auch von vielen EU-Politikern, die jetzt auch nach Ceuta reisen. Ich sag mal vielleicht am prominentesten Manfred Weber oder der EVP-Chef hat auch großmedienwirksam da was gemacht und hat am Strand von Ceuta gestanden und hat genau dies hier gesagt.
13: Ja, wenn man am Strand steht und die Hunderten von Migranten dort erlebt, dann stellt man sich die erste Frage, wer hat euch belogen? Weil es wird keinen Weg nach Europa geben. Ihr werdet keine Perspektive haben, nach Europa zu kommen. Für mich ist klar, dass hier in Ceuta politisches Versagen vorherrscht.
5: Und wahrscheinlich, er meint nicht nur Absicht Marokkos.
10: Ich finde, das ist schon eine Bemerkung, die natürlich auch eine Kritik an Spanien inkludiert, die auch so ein Verhalten wie das von Grande Malasca auf dem letzten EU-Rat erklärlich erscheinen lässt. Aber man sieht halt sehr, sehr klar, dass es nicht nur oder sagen wir nicht vordergründig nur ein Migrationsproblem ist, vor dem die EU steht, sondern es ist ein Sicherheitsproblem. Und so versuchen das die Innenminister eben auch umzuwidmen und zu sagen, wir brauchen da andere Regelungen. Also man will sich jetzt sehr viel mehr mit sozialen Medien beschäftigen in Anrainerstaaten. Man will auch sehr viel enger mit den Anrainerstaaten wie etwa mit Marokko verhandeln. Die Grundfrage, die sich einem darstellt, ist, warum hat man das vorher nicht getan? Man weiß ja eigentlich, welche Länder die EU umgehen, man weiß umgeben und man weiß eigentlich relativ genau, wo denn, wenn man das jetzt aus der innenpolitischen Perspektive sieht, Gefahr droht, dass da möglicherweise ein Ansturm von Migration ist. Diese Regelungen müssen alle dazugestellt werden. Da kann man, glaube ich, drüber reden, ob das wirklich hilft, dann die Migrationspolitik so zu verschärfen, wie man das jetzt gerade vorschlägt. Das weiß ich nicht richtig.
5: Aber es ist im Prinzip das Signal zu sagen, wir müssen das um, du sagst es, in eigentlich Handlung. Es gibt einen 5-Punkte-Plan, wen wundert's, ne? Gibt's immer, wenn irgendwas ist, oder 3 Punkte, 5 Punkte, 7 Punkte, in dem Fall sind es 5, was man tun will. Und ein Punkt ist, es wird darüber gesprochen, das Asylrecht zeitweise auszusetzen. Nichts anderes wäre es ja, wenn wir über einen sogenannten Krisenmechanismus sprechen. Stefan, du hast ihn vorhin schon angerissen. Wir hören einmal vom deutschen Innenminister, wie er sich das vorstellt.
14: Es geht darum, dass wir erkennen, wenn ganz offensichtlich Migrationswellen an den Außengrenzen nicht durch eine humanitäre Notsituation erzeugt werden. Diese Unterscheidung müssen wir treffen können. Und das ist genau der Krisenmechanismus, den wir zurzeit diskutieren. Und wenn klar ist, nein, es handelt sich eben um keine humanitäre Situation, sondern eben um eine durch kriminelle Banden, durch Schmuggler hergestellte Situation, Desinformation als Grundlage, dann muss man eben eine Bereitschaft haben, ein Schnellverfahren anzuwenden außerhalb der Asylregel.
5: Du hast mit Ministerpräsident nicht gesprochen darüber.
10: So ist es. Also ja, ich habe ihn gefragt, weil das ist ja eigentlich klar rechtswidrig. Also das, man kann sich das gerne wünschen als Innenminister, aber ich bin schon erstaunt darüber, wie viel von den Innenministern, die wir da auch gefragt haben, einfach sagen, ja gut, dann setzt man halt das individuelle Recht auf Asyl aus. Und das widerspricht ja sämtlichen Grundverfassungen, ja nicht nur der EU und möglicherweise der Menschenrechtscharta, sondern auch der nationalen Verfassungen. Also das stelle ich mir juristisch äußerst heikel vor. Und dann kommen halt noch einige andere Vorschläge dazu, wo man sich fragt, ist das denn wirklich alles gerechtfertigt? Ist so rechtfertigt ein Vorfall wie Ceuta wirklich im Prinzip diese ganzen Grundregeln auszuhebeln? Und dann ist natürlich die Frage, wenn jemand wie Dobrindt sagt, naja, das machen wir ja nur für die Notfälle und nur, wenn das quasi irgendwie von Schleusern provoziert wurde oder mit Desinformation. Wer sagt eigentlich, wann der Notfall eintritt? Ja. Dann hättest du auf der einen Seite so eine Verordnung, die Grundrechte, nicht nur irgendwie europäische, sondern Menschengrundrechte aussetzen würde, die man einmal schnell ziehen könnte. Und wer sagt dir, wo die Schwelle ist? Sind es dann die, braucht man 10.000 Leute? Braucht man 400 Leute? Genügt vielleicht ein Vorfall mit 25, wenn die nach Ansicht von Innenministern gefährlich sind? Also ich finde, man geht da in Bereiche, wo man meiner Meinung nach rechtlich gar nicht reingehen muss.
5: Was daran aber auch wirklich auch interessant ist, es haben fast alle genickt, du sagst es schon, ne? Weil es auch kein Präzedenzfall wäre, sondern zum Beispiel Griechenland sagt da auch ganz kräftig ja. Die hatten den Fall auch schon zweimal bei sich exerziert. Also als auf Kreta irgendwie zu viele Menschen ankamen, wurde auch mal monatelang kein Asylverfahren durchgeführt. Das Gleiche haben wir eigentlich dauerhaft aktuell an der polnischen Grenze zu Belarus, die dort sagen, es kommen Busse an mit jungen Menschen aus Afrika, die Russland ganz offensichtlich hierher schickt, um Migration und Waffe einzusetzen. Da wird auch kein Asylverfahren durchgeführt. Aber das Spannende, Sebastian, ist jetzt ja genau, Ceuta wird genommen, um zu sagen, ja, jetzt reicht's. Ja, vorher, da hat man irgendwie auch ein paar Augen zugedrückt. Klar, ist ein Gerichtsverfahren ansässig, aber wir wissen nicht, wie die ausgehen. Wie fühlt sich Spanien damit jetzt aktuell? Man wird ja da sehr in die Ecke gestellt. Das soll ja alles heißen, ihr seid da nicht schnell genug gewesen mit den Asylverfahren.
11: Wenn ich noch einen Gedanken anfügen darf, zunächst zu, wie geht man damit um und was lernt man daraus? Ich glaube, wichtig wäre, dass sich die EU damit befasst, wie kommen wir auf diese Plattformen, wo sich diese Menschen informieren, wo offensichtlich Fehlinformationen kursieren und wo natürlich viele auch von Bekannten, Freunden, die es nach Europa geschafft haben, bunte Bildchen bekommen über ein Leben im Paradies, ob das so stimmt oder nicht, sei dahingestellt. Da muss man hin und denen sagen, so Leute, unsere Regeln sind folgende. Asylgrund ist 1, 2, 3. Wenn ihr das nicht erfüllt, habt ihr keine Chance. Wir sehen ja durchaus, dass das funktioniert. Ja? Also ich habe in Marokko, in Rabat, habe ich Sprachschulen besucht. Da sitzen so viele tolle junge Menschen, die toll Deutsch gelernt haben, weil sie sagen, wir haben gesehen, wenn wir unser Deutschzertifikat haben, dann gibt es Ausbildungsplätze, die wir spannend finden. Und jetzt ist aber eine große Gruppe anderer, die sich offensichtlich ganz woanders informieren. Und da müssen wir drauf, weil die ein völlig falsches Bild haben. Ich habe mit einem Vertreter von einer Nichtregierungsorganisation da gesprochen, der gerade Menschen betreut. Der hat die Hände über dem Kopf zusammengeschlagen und hat gesagt, die haben nicht die geringste Ahnung, was auf sie wartet in Spanien. Die sprechen weder Englisch noch Französisch und Spanisch auch nicht und glauben, sie kämen damit durch. Mhm. Diesen Leuten muss man sagen, das ist nicht der Weg. So werdet ihr es nicht nach Europa schaffen. Aber es gibt einen Weg. Weil du hast ja auch schon gesagt, dass wir Menschen brauchen in allen möglichen Bereichen. Und ja, übrigens nicht nur Fachkräfte, sondern jeder kennt es doch, wenn Restaurants nicht mehr öffnen können, weil da keiner mehr arbeitet.
5: Absolut richtig. Und dennoch, ich meine, wir fragen heute ja, kennt auch das europäische Asylrecht nur noch eine Richtung? Weil im Prinzip der Trend geht in eine andere Richtung. Du sagst, man müsste eigentlich informieren und so weiter. Aber kaum einer scheint daran zu glauben. Und da müssen wir noch über eins zum Abschluss reden, weil um noch mehr Abschreckung zu signalisieren, geht es ja jetzt nicht, da geht es ja sogar noch darum, den Leuten zu sagen, wenn ihr herkommt, sitzt ihr innerhalb von kürzester Zeit in einem Return-Hub. Nächstes heißes Buzzword hier aktuell in der Asylpolitik. Return-Hub, sonst wo, womit ihr nichts zu tun habt, irgendwo auf dem afrikanischen Kontinent, wo ihr noch nie wart im Zweifel. Aber das ist eure Zukunft und das will man ja auch unbedingt installieren, dieses Schrecksymbol oder diese Abschreckung auch durch Deutschland. Und der Minister sagt ja auch immer, und wenn es Abschreckung ist, ne? Egal.
10: Ich glaube, das und wenn's kann man sich streichen. Ich sehe sehr viel von diesen Vorschlägen, die da debattiert werden, wirklich, die sollen abschrecken, das soll auch sehr martialisch aussehen. Und man muss sich das Konstrukt vorstellen. Wir reden da über Drittländer wie Uganda, wie Ruanda, wie Kasachstan, wie Libyen. Das ist alles quasi einmal genannt worden als Liste. Ich glaube, konkret wird man mit Uganda gerade versuchen, handelseinig zu werden. Aber das ist ja im Prinzip egal. Das sind ja alles Länder, die sind nicht gerade besonders berühmt für Einhaltung von Menschenrechten. Und da jetzt Institutionen zu bauen, innerhalb derer das EU-Recht gelten soll, das stelle ich mir äußerst schwierig vor. Und ich glaube auch, dass es Schwierigkeiten gibt, diese Drittländer davon zu überzeugen, sowas überhaupt mitzumachen. Da muss man, glaube ich, schon sehr, sehr viel Geld bieten, weil es auch für die, glaube ich, kein attraktives Modell ist, zu sagen, wir kriegen da Leute, die möglicherweise 10, 20, 30 Jahre bei uns verbringen und wir haben quasi so ein, ja, wie soll man das dann sagen, ein exterritoriales Gebiet der EU da drauf, auch von EU-Sicherheitskräften bewacht, so stellen sich das alle vor. Also auch das halte ich für ein Konstrukt, was hauptsächlich abschrecken soll. Ja.
5: Und meine Wette wäre auch, am Ende gibt es davon ein, zwei und man hat so ein Symbol geschaffen und danach merkt man, das bringt eigentlich auch nicht viel oder ist auch viel zu teuer für die
10: EU. So ist es. Ne?
5: Also wir haben ja schon ein Beispiel, Italien in Albanien diese Zentren gekauft, die waren wahnsinnig teuer, bringen im Prinzip nichts, aber es hat jeden aufgeschreckt sozusagen.
10: Also und es gibt natürlich diese Gerichte. Also ich sage das jetzt in einem Tonfall der Innenminister, die zumindest vordergründig, also fürs Erste, sowas wie Albanien gestoppt haben. Italienische Gerichte, die gesagt haben, Leute, überlegt es euch nochmal, ihr müsst das anders machen. Das kriegt man ja dann auch noch. Also das ist rechtlich äußerst kompliziert, wahrscheinlich sehr, sehr teuer. Und die Symbolwirkung, die man davon haben will, weiß ich nicht, ob die das aufwiegt, wenn man sieht, die EU macht einen Deal mit Ländern wie Libyen, Uganda, Ruanda, die wir ja lange in verschiedenen Abschattungen kritisiert haben für das, was sie eigentlich im Inneren machen.
5: Die entscheidende Frage eigentlich an euch zum Abschluss. Wenn wir uns jetzt anschauen, Sebastian, was in Spanien los ist. Sanchez wackelt, muss in Neuwahlen gehen. Vordergründig sieht es so aus, als ist er über eine Wohnungskrise gestolpert. Inwiefern ist das Thema Migration entscheidend jetzt in der Stimmung, in der Gesellschaft?
11: Ja, die Wohnungskrise ist ja nicht gestolpert, die ist ihm glücklich vor die Füße gefallen, würde ich sagen. Okay. Ich muss die ganze Zeit noch an den Anfang denken. Da war ein marokkanischer Junge zu hören, der sagte, Viva Pedro Sanchez, es lebe Pedro Sanchez. Also das war da rauszuhören. Das wird natürlich das Sanchez-Lager freuen, dass sie sagen, Spanien wird als freundliches Gesicht der EU wahrgenommen. Für die Konservativen, die für Recht, Gesetz, Ordnung und einen starken Staat stehen, ist dieser kleine Tonschnipsel, den wir gehört haben, ja, Wasser auf die Mühle zu sagen, guckt euch an, wohin eure Migrationspolitik geführt hat. Es ist alles nicht mehr unter Kontrolle. Und genau das ist eine der Bruchlinien im Moment. Spanien ist ein gespaltenes Land in vielfacher Hinsicht und das Thema Migration ist ein ganz dickes. Jetzt kommt der König nach Ceuta. Da wird es wieder Bilder geben. Es wird ein bisschen wieder ins kollektive Bewusstsein rücken. Aber in der Tat, du hast gesagt, also die Krise auf dem Wohnungsmarkt, dass das so viele Menschen umtreibt, so vielen Angst macht. Da muss man sehen, was am Ende das stärkere Bauchgefühl auch ist, was Menschen belastender finden, wo sie dann ihr Kreuzchen machen Ende November.
5: Freundliches Gesicht, das erinnern wir uns an Merkel. Stefan, vielleicht abschließend, wenn jetzt in Spanien, ich meine, als das Land, was noch ein bisschen einen progressiven Weg auch aufgezeigt hat in der Migrationspolitik und, ich habe es eingangs gesagt, uns daran erinnert hat, wir brauchen auch Einwanderung. Wenn da sich jetzt ein sozialdemokratischer Regierungschef nicht halten kann, wir wissen es nicht, ne? Die Wahlen stehen an, machst du da noch mehr Sorgen um den Kurs in der Asylpolitik, dass es da kein Korrektiv mehr gibt oder man sich dazu einig ist in einem Weg, der heißt eigentlich immer nur härter?
10: Ich würde mir in vielen anderen Politikfeldern auch große Gedanken machen, weil das natürlich die Mehrheitsverhältnisse in der EU bei bestimmten zentralen Fragen verschieben wird. Was die Flüchtlingspolitik, die Migrationspolitik angeht, bin ich eigentlich relativ illusionslos. Ich sehe, dass trotz GEAS, trotz diesen großen Pakts, die Staaten eigentlich sofort aufeinander losgehen, wenn auch nur das geringste Problem da ist. Ich sehe, dass da eigentlich im Moment für das, was man da schon verabschiedet hat, sehr wenig funktioniert. Und ich sehe eben auch, dass sehr viele Forderungen gestellt werden, gerade bei auch so einem Rat, die rechtlich überhaupt nicht durchdacht sind, also die rechtlich kompliziert sind. Und wenn man dann fragt, ja, wie wollt ihr das denn eigentlich regeln? Muss man GEAS nochmal aufmachen? Braucht man eine Zusatzverordnung oder sowas? Keiner weiß, wo das hin soll. Hauptsache diese Buzzwords, wie du das genannt hast, sind in der Welt. Also ich mache mir bei der Migrationspolitik nicht unbedingt große Sorgen, wenn Spanien weg sein sollte, weil das ist sowieso, finde ich, schon sehr, sehr auf Außenwirkung und Abschreckung gemacht. Ich mache mir größere Sorgen darum, was irgendwie Integration, EU-Integration angeht, wenn Spanien quasi nach rechts gewählt hätte. Ich mache mir größere Sorgen darum, was bei Budgetverhandlungen passieren wird, wo geht das Geld der EU hin? Und ich würde mir natürlich bei der Außenpolitik größere Sorgen machen, denn auch da ist Spanien ja noch ein Vertreter derer, die sagen, man muss die EU als Gesamtheit betrachten und nicht so sehr nationale Politiken verfechten. Also ich glaube, die Migrationspolitik ist sehr auf Abschreckung und Buzzwords. Da wird die Abwesenheit Spaniens jetzt, glaube ich, nicht sonderlich. Also na, man sieht ja schon, der Spanier ist schon in der Tiefgarage, sage ich jetzt mal. Aber bei allen anderen werden wir die Wahlen, die dann kommen in Spanien, mit großen Interesse verfolgen müssen. Das wird einige Auswirkungen haben hier auf Brüssel.
5: Auf jeden Fall. Gibt es uns zu denken, finde ich, in zweierlei Hinsicht. Einmal über auch die Haltbarkeit dieser EU-Entscheidung. Ich meine, dieser Pakt ist jetzt wenige Monate in Kraft und schon geht alles nur noch darum, was man da noch oben draufsetzen muss und wieder verändern soll und drum und dran. Und gleichzeitig lebt die EU ja eigentlich davon, dass es auch wirklich unterschiedliche Meinungen zu Themen gibt.
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1: Um 23 Uhr mit Kevin Bieler. US-Präsident Trump hat einen Führungswechsel in der Ukraine verlangt. Zudem forderte Trump ein Ende der Angriffe auf russische Ölraffinerien. Aus der Nachrichtenredaktion Ilka Staroste.
2: Der US-Präsident macht die Ukraine für den Anstieg des Dieselpreises verantwortlich. Das sorgt vor den Kongresswahlen am 3. November für erheblichen Ärger in der Bevölkerung. Trump hatte daher gestern verkündet, trotz bestehender Sanktionen Diesel aus Russland zu kaufen. Selenskyj hatte die Vereinbarung kritisiert und sie als Investition in die russische Kriegskasse bezeichnet. Deutschland hat seine Unterstützung für die Ukraine nochmal bekräftigt. Regierungssprecher Cornelius sagte, man arbeite gemeinsam mit den europäischen Partnern an weiteren Strafmaßnahmen gegen Russland.
1: In Mecklenburg-Vorpommern stehen die Zeichen auf Rot-Rot-Grün. SPD, Linke und jetzt auch die Grünen haben beschlossen, Koalitionsverhandlungen aufzunehmen. Aus der Nachrichtenredaktion Christopher Gaube.
3: Die Verhandlungen sollen am Montag beginnen. Vorausgegangen waren zweiwöchige Sondierungsgespräche. Teilnehmer seien die SPD-Landeschefin und Ministerpräsidentin Schwesig, Linken-Landeschef Herbst und Grünen-Landeschefin Müller. Über die Posten der Minister solle ganz zum Schluss gesprochen werden, betonte Schwesig. Bei der Landtagswahl am 20. September war die AfD stärkste Kraft geworden. Mit 32 Sitzen hat sie jedoch keine Mehrheit im Schweriner Landtag mit seinen insgesamt 71 Abgeordneten.
1: Die Bundesregierung hat den neuen Vorschlag für den nächsten langfristigen EU-Haushalt zurückgewiesen. Kanzler Merz verlangte, der Haushalt müsse für diejenigen bezahlbar sein, die die Hauptlast trügen. Zuvor war die derzeitige irische EU-Ratspräsidentschaft auf Konfrontationskurs zu wichtigen Nettozahlern gegangen. Das neue Konzept sieht vor, den nächsten langfristigen Haushalt lediglich um knapp 160 Milliarden Euro zu kürzen. RB Leipzig hat im Bundesliga-Topspiel gegen Eintracht Frankfurt einen 6:0 Kantersieg gefeiert. Aus der Sportredaktion Florian Neuhaus.
4: Mann des Abends war der Leipziger Christoph Nkunku. Der Franzose schoss in der ersten Hälfte einen Hattrick. Leipzig springt in der Tabelle auf Rang 5, Frankfurt ist 13. Der FC Bayern kam in Augsburg nicht über ein 2:2 hinaus und kassierte dabei das schnellste Tor der Bundesliga-Geschichte. Nach 8,4 Sekunden traf Robin Fellhauer nach einem Patzer von Manuel Neuer. Außerdem gewann Leverkusen 4:3 in Mainz, Stuttgart mit 2:0 in Paderborn und Union Berlin mit 1:0 gegen Elversberg. Der HSV drehte bei der TSG Hoffenheim das Spiel und siegte last minute mit 3:2.
1: Das waren die Nachrichten. Das Wetter in Deutschland, in der Nacht an der Nordsee und den Alpen Schauer, teils gewittrig, Tiefstwerte 11 bis 5 Grad. Morgen gebietsweise etwas Regen, im Norden Gewitter möglich, später freundlicher, maximal 9 Grad im bayerischen Vogtland bis 17 Grad am Oberrhein. Am Montag wechselhaft, vereinzelt Schauer 10 bis 18 Grad, am Dienstag bewölkt, später von Nordwesten her Schauer 13 bis 20 Grad. Es ist 23 Uhr.

0: Autobahn 5 Frankfurt Richtung Kassel zwischen Bad Homburger Kreuz und Rastplatz Schäferborn ist wegen einer Baustelle nur ein Fahrstreifen frei, dadurch 2 Kilometer Stau. Die A40 Duisburg-Essen ist zwischen Mülheim-Winkhausen und Mülheim-Heißen in beiden Richtungen bis Montag 5 Uhr gesperrt. Dort wird ein neues Brückenteil eingehoben. Die A40 Dortmund Richtung Essen ist zwischen Hemmekreuz-Bochum und Hamme wegen Bauarbeiten bis Montag 5 Uhr gesperrt. Und die A45 Dortmund Richtung Gießen ist zwischen Wilnsdorf und Haiger-Burbach wegen einer Nachtbaustelle noch bis 6 Uhr gesperrt.
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0: Die kommt aus den Studios von NDR Info in Hamburg. Am Mikrofon begrüßt sie Sven Hasenclever. Woran merkt man, dass die Midterm-Wahlen in den USA näher rücken? Wohl daran, dass Trump seine eigene Sanktionspolitik unterwandert und einen seiner berühmten Deals mit Moskau abschließt. In einem Telefonat mit dem russischen Präsidenten Putin hat der US-Präsident ein Abkommen ausgehandelt, das ihm in den kommenden Monaten einige 100.000 Tonnen Diesel aus russischer Produktion einbringt. Das Kalkül ist, dass die Spritpreise in den USA dadurch sinken. Trump will vor den Wahlen aus dem Umfragetief heraus, doch die Experten bezweifeln, dass der Deal wirklich Nutzen haben wird. Stattdessen hat sich der US-Präsident viel Kritik eingehandelt, auch bei seinen Republikanern. Unsere Washington-Korrespondentin Anne Schneider fasst die Stimmen zusammen.
2: Für Donald Trump ist der Deal mit Russlands Präsident Wladimir Putin ein Weg zu niedrigeren Dieselpreisen für Spediteure, Landwirte und Verbraucher in den USA. Der Präsident verteidigt die Vereinbarung offensiv. Ich danke Präsident Putin, denn genau diesen Diesel brauchen wir. In Washington hat die Ankündigung allerdings einen Sturm der Kritik ausgelöst, und zwar quer durch die Parteien. Erwartbar reagieren die Demokraten besonders scharf. Der demokratische Senator Richard Blumenthal wirft Trump in einer offiziellen Erklärung vor, mit der Lockerung der Sanktionen indirekt Putins Kriegskasse zu füllen. Die USA machten sich damit faktisch zum Komplizen des russischen Angriffskriegs gegen die Ukraine. Ähnlich kritisch äußert sich die demokratische Abgeordnete Debbie Wasserman Schultz. Das ist ein Akt der Verzweiflung, der nicht aufgehen wird. Die Kritik ist auch besonders deutlich, weil der US-Präsident erst vor wenigen Wochen ein Gesetz unterzeichnet hatte, das den wirtschaftlichen Druck auf Russland eigentlich erhöhen sollte. Kritiker sprechen deshalb von einem bemerkenswerten Kurswechsel der US-Regierung. Trump selbst hält dagegen. Die Welt braucht Öl, und das ist Diesel, genau das brauchen wir. Der Präsident geht inzwischen sogar noch einen Schritt weiter. Auf Kritik aus Kiew reagierte Trump mit scharfen Vorwürfen gegen den ukrainischen Präsidenten Volodymyr Zelensky. Zelensky hätte diesen Krieg längst beenden können, hat sich aber dagegen entschieden. Wir haben ihm gesagt, greift nicht die Raffinerien an, das schadet dem Weltmarkt. Doch genau das tut er. Bemerkenswert ist, die Kritik an Trump kommt nicht nur von Demokraten, auch Republikaner äußern sich ungewöhnlich deutlich. Der texanische Kongressabgeordnete Michael McCaul warnt, die Lockerung der Sanktionen könne die wirtschaftliche Grundlage für Russlands Krieg stärken. Zusätzliche Brisanz erhält die Debatte durch die Ukraine-Gespräche in Miami. Dort hatten zeitgleich amerikanische, ukrainische und europäische Vertreter über mögliche Schritte zu einem Ende des Krieges verhandelt. Die Gespräche waren ursprünglich auf 2 Tage angelegt. Nach übereinstimmenden Medienberichten endeten sie jedoch schon nach Tag 1. Ein Zusammenhang mit dem Dieseldeal ist nicht offiziell bestätigt. Ukrainische Vertreter kritisierten jedoch offen, die Lockerung der Sanktionen nehme Russland wichtigen Verhandlungsdruck. Hinzu kommt, viele Energieexperten bezweifeln, dass der Deal die Preise spürbar senken wird. Die zunächst angekündigten Liefermengen machen nur einen kleinen Teil des amerikanischen Dieselverbrauchs aus. Deshalb wird in Washington inzwischen über eine größere Frage gestritten. Wie weit sind die USA bereit zu gehen, um Energiepreise zu senken? Und welchen Preis zahlen sie dafür in ihrer Russlandpolitik?
0: Trump stärkt also Russland, und im Kreml kann man das Glück kaum fassen. Nach jahrelanger Sanktionspolitik, auch durch die USA, weicht Washington jene nun gerade auf und damit auch die strikte Verurteilung des Krieges in der Ukraine. Stefan Lag berichtet aus Köln für das Studio Moskau.
3: Die Vereinbarung zwischen Kreml-Chef Wladimir Putin und US-Präsident Donald Trump, zusätzliche Mengen russischen Diesels für den US-amerikanischen und den Weltmarkt bereitzustellen,

0: stößt in Russland erwartungsgemäß auf positive Resonanz. Staatliche Medien heben vor allem Putins Ankündigung hervor, Russland sei bereit, Öl und Ölprodukte verstärkt auf die internationalen Märkte zu liefern. Dies werde sich, so Putin, positiv auf die Weltwirtschaft auswirken. Moskau kündigte daraufhin die Aufhebung seines Diesel-Exportverbots an. Vize-Regierungschef Alexander Nowak sagte der Agentur TASS, Russland könne noch in diesem Monat 300.000 Tonnen Diesel zusätzlich auf den Weltmarkt bringen. Für November stellte er 500.000 Tonnen und für Dezember bis zu 1 Million Tonnen in Aussicht. Voraussetzung sei allerdings, dass die Reparaturen an Raffinerien vorankommen, die durch ukrainische Drohnenangriffe beschädigt wurden. Die Versorgung des russischen Binnenmarktes sei dennoch gesichert. Putins Berater Kirill Dmitriev lobte nach dem Telefonat auf X die Zusammenarbeit zwischen Russland und den USA. Kritik kam hingegen vom ukrainischen Präsidenten Volodymyr Selenskyj. Die Erlaubnis für Russland, Erdölprodukte zu exportieren, sei eine Investition in den Krieg gegen die Ukraine, schrieb Selenskyj auf Telegram. Man müsse diesen Krieg beenden und dürfe ihn nicht verlängern.
1: Wie sieht die Bundespolitik diesen Deal zwischen Moskau und Washington? Ist man angesichts der hohen Energiepreise auch hier verlockt, zu billigem Gas oder Öl aus Russland zu greifen? Die Antwort fiel, wie Matthias Stadelmann berichtet, eher deutlich aus.
2: Regierungssprecher Cornelius stellte lapidar fest, die Bundesregierung hat die Entscheidung der USA in Bezug auf russische Diesellieferungen zur Kenntnis genommen. Um gleich hinterherzuschicken, dass man an den Sanktionsbeschlüssen gegen Russland festhalte und gemeinsam mit den europäischen Partnern an weiteren Sanktionen arbeite. Die Unterstützung der Ukraine in ihrem Abwehrkampf bleibe ungebrochen und die diplomatische Arbeit an einer Friedenslösung werde fortgesetzt, so Cornelius. Nichts anderes verlautete aus dem Bundeswirtschaftsministerium. Eine Sprecherin von Ressortchefin Reiche erklärte, Deutschland stehe uneingeschränkt zu den Sanktionspaketen der EU. Seit 2023 beziehe man weder Öl noch Ölprodukte aus Russland. Man sei unabhängig davon. Die Versorgungssicherheit sei gewährleistet. Grünen-Chefin Brandner forderte als Reaktion auf den Diesel-Deal Tempo beim Abschied von fossilen Energien in Europa. Den Kurs von US-Präsident Trump kritisierte Brandner auf dem Landesparteitag der Bayerischen Grünen in Landshut scharf.
3: Er hat diesen sinnlosen Krieg ohne Plan begonnen. Dann gehen die Preise überall enorm hoch, auch bei ihm in den USA. Und damit er die Midterms nicht verliert, macht er jetzt den dreckigen Deal mit Putin für Diesellieferungen in die USA. Das ist das Letzte. Wirklich, das ist das allerletzte.
2: Trump unterläuft mit diesem Schritt zudem seine eigene Sanktionspolitik gegen Länder, die russisches Öl und Gas kaufen.
1: Der Schreck war groß, als in der vergangenen Woche der Co-Pilot eines Linienflugzeugs von Dubai nach Tel Aviv den Flugkapitän angriff. Mit einer Rettungsaxt ging er auf seinen Kollegen los und nur mit großem Glück gelang es den Passagieren und der Crew, den Co-Piloten aufzuhalten. Seitdem beschäftigt viele Menschen die Frage, was ist an Bord des Fly-Dubai-Fluges genau passiert und welches Motiv hatte der Co-Pilot. Das haben jetzt emiratische Ermittler offenbar herausgefunden. Nina Amin fasst zusammen.
4: Der Co-Pilot soll die Tat schon länger geplant haben. Davon geht die Staatsanwaltschaft in den Emiraten aus. Seit Anfang 2026 flog der aus dem Oman stammende Mann bei Fly Dubai, einer Billig-Airline, die regelmäßig zwischen Dubai und Tel Aviv fliegt. Auch auf diesem besagten Flug Ende September waren hauptsächlich israelische Passagiere an Bord. In der Erklärung des Generalstaatsanwalts der Vereinigten Arabischen Emirate heißt es, der 29-Jährige sei zweimal zuvor die Strecke Dubai-Tel Aviv mitgeflogen, um seine Tat zu planen. Sein Ziel, so die Ermittler, war offenbar, das Flugzeug in den Passagierterminal im Tel Aviver Flughafen Ben-Gurion zu lenken, mit der Absicht, möglichst viele Menschen mit in den Tod zu reißen. Der Generalstaatsanwalt sagt, der junge Mann habe sich von den Anschlägen des 11. September 2001 in New York inspirieren lassen. Das soll auch der Grund für seine Pilotenausbildung gewesen sein. Der Angeklagte gab laut Ermittlern an, dass er während seiner Studienzeit in Australien vor 10 Jahren eine Moschee besucht hat und dort Kontakt zu einer bestimmten Gruppierung hatte und sich offenbar radikalisierte. Wichtige Details des Generalstaatsanwalts: Der Co-Pilot hat ein detailliertes Geständnis abgelegt, er habe allein gehandelt, ohne die Beteiligung von anderen. Hier soll aber noch weiter ermittelt werden. Und laut Ermittler der VAE erfüllte der 29-jährige Co-Pilot alle sicherheitsrelevanten Kriterien bei der Einstellung bei Fly Dubai, vom polizeilichen Führungszeugnis bis hin zur Pilotenlizenz. Auf Berichte, dass es bei seinem früheren Arbeitgeber Oman Air diesbezüglich Bedenken gab, ging die Staatsanwaltschaft nicht ein.
1: Und der Verkehrsservice in der ARD-Infonacht. Achtung bitte auf der B55A, A4 Köln-Riel, Köln-Buchheim. Zwischen Frankfurter Straße und Kreuz Köln-Ost in beiden Richtungen. Achtung, dort werfen Personen Steine auf die Fahrbahn.
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1: Anlässlich des Nationalfeiertags in Taiwan hat der Präsident des Inselstaats Länder des Indopazifiks dazu aufgerufen, Frieden und Stabilität in der Region zu gewährleisten. Der Inselstaat sieht sich wachsender Aggression durch China ausgesetzt. ARD-Asien-Korrespondent Christoph Kober berichtet.
6: Soldaten in Paradeuniform, Marschmusik und Zuschauer, die alles mit dem Smartphone festhalten. Nationalfeiertag in Taiwan, auf dem Platz vor dem Präsidialamt in der Hauptstadt Taipeh. In seiner Rede dort sagt Präsident Lai Ching-te, sein Land schätze den Frieden, werde seine Freiheit aber nicht aufgeben. Angesichts autoritärer Expansion geht es uns nicht nur um das eigene Überleben. Es geht auch darum, ob die internationale Gemeinschaft weiterhin daran glaubt, dass Gewalt sich nicht über Regeln hinwegsetzen darf und Mächtige einem Volk nicht das Recht nehmen können, über seine eigene Zukunft zu bestimmen. Taiwan sieht sich immer wieder Drohungen Chinas ausgesetzt. Die Volksrepublik beansprucht die demokratisch regierte Insel für sich und lehnt jede Art der Selbstbestimmung Taipehs ab. Zudem lässt Peking regelmäßig Militärflugzeuge und Kriegsschiffe um Taiwan operieren, zuletzt die Küstenwache östlich des Inselstaates. Mit diesen Aktivitäten übt China Druck aus, überschreitet jedoch nicht die Grenze zu einem bewaffneten Konflikt. Aus dem Büro für Taiwan-Angelegenheiten in Peking heißt es, Lais Rede würde Fakten ignorieren, die Wahrheit verdrehen und verdeckte Absichten offenbaren. Es gebe nur ein China und Taiwan sei ein Teil davon. Auch deswegen hat Taiwans Präsident gesagt, demokratisch regierte Länder im Indopazifik sollten ihre Kräfte bündeln, um sicherzustellen, dass der Status quo in der Region bewahrt bleibe. Wir sind uns bewusst, welche Kosten ein offener Konflikt haben kann. Deshalb machen wir entschlossenes Festhalten am Frieden zu unserem Ausgangspunkt. Frieden kann aber nicht allein auf Wunschdenken beruhen und Toleranz darf Aggressoren nicht als Vorwand dienen, die Grenzen immer weiter zu verschieben. So der taiwanische Präsident. Chinas Staats- und Parteichef Xi Jinping hat laut US-Geheimdienstinformationen die Volksbefreiungsarmee des Landes angewiesen, bis 2027 zu einer erfolgreichen Invasion Taiwans fähig zu sein. Offizielle Aussagen der kommunistischen Führung in Peking dazu gibt es nicht. Wegen des drohenden Konflikts investiert Taiwan seit Jahren in seine Verteidigung und treibt derzeit unter anderem die Entwicklung von Drohnen voran. Außerdem wartet der Inselstaat seit Monaten auf eine vom US-Kongress bereits verabschiedete Waffenlieferung im Wert von umgerechnet gut 12 Milliarden Euro. Die nötige Freigabe hält US-Präsident Donald Trump allerdings zurück. In der Vergangenheit hat er über die Waffen als Verhandlungsmasse gegenüber China gesprochen.
1: Informationen von Christopher Kober. Ragebait ist das Jugendwort des Jahres. Das hat der Langenscheid Verlag verkündet. Bei der Abstimmung setzte es sich mit 36,5% der Stimmen gegen die Konkurrenzbegriffe Crashout und Peak durch. Falls Sie nicht wissen, was Ragebait heißt, bekommen Sie jetzt die Erklärung von unserer Kollegin Julia Herzka. Sie ist gerade auf der Frankfurter Buchmesse und wollte wissen, ob Ragebait im Wortschatz der Bücher und der Besucher vorkommt.
7: Oh Mann, da muss schon wieder die junge Redakteurin ran. Mach doch einen Beitrag über das Jugendwort des Jahres. Du bist doch gerade auf der Buchmesse. Da geht's ja auch um Wörter und so. Okay, ich laufe mal in Halle 5. Ah, der Was-ist-was-Stand. Die wissen ja bekanntlich, was was ist. Also, was ist Ragebait?
8: Das kenne ich nicht, das Wort.
7: Ragebait?
8: Nee, sagt mir jetzt gar nichts. Gibt's kein Was-ist-was-Buch drüber wahrscheinlich.
7: Okay. Das war nichts. Zweiter Versuch. Junge Menschen vor dem Kosmosstand bei den drei Fragezeichen.
9: Ich würde sagen, Ragebait ist, wenn man jemanden versucht, auf die Palme zu bringen und ihn irgendwie zu provozieren und ja, um eine Reaktion zu erhalten.
7: Na bitte. Dabei war dieser junge Mann schon 27 Jahre alt. Sorry nochmal an dieser Stelle, dass ich euch für Jugendliche gehalten habe. Wutköder heißt Ragebait, ganz unsexy übersetzt. Und diese Wutköder kommen vor allem auf Social Media zum Einsatz. Eine gute Hook, eine krasse Meinung, vielleicht auch eine kleine Falschinformation, die in ein Video gestreut wird und dadurch Empörung auslöst. Das regt zum Teilen und Interagieren an. Und wer könnte das besser demonstrieren als Susanne Jugendwort Daubner herself?
10: Und jetzt ist es endlich soweit. Das Jugendwort 2026 steht fest. Der Gewinner in diesem Jahr lautet... Ach, ist heute erst der 9.? Morgen ist der 10., stimmt.
7: Bereits einen Tag vor offizieller Verkündung des Jugendworts haut die Tagesschau einfach dieses Video raus, ködert uns mit der Verkündung, um dann nichts zu sagen. Manche sehen das als harmlosen Teaser, einige Journalisten als Umgehung der hochheiligen Sperrfrist und wir jungen Leute sagen, na klar, Susanne Daubner hat uns gerade geragebaitet. Hat auch funktioniert. Millionen von Klicks hat dieses Video. Sandra Spier vom Verlag Pons Langscheid, die für das Jugendwort des Jahres zuständig ist, hat das Video auch gesehen. Ihre Gedanken beim ersten Mal schauen.
11: Oh mein Gott, die haben sich im Datum geirrt. Und bin natürlich fest davon ausgegangen, das ist die offizielle Verkündung. Doch sehr nervenaufreibend vor dem ersten Kaffee.
7: So. Jetzt wissen wir also, wie guter Ragebait funktioniert. Aber wie oft kommt dieses Wort auf der Buchmesse vor? In Büchern zum Beispiel. Die Frage geht nochmal an den jungen 27-Jährigen am Kosmosstand.
9: In wie vielen Büchern? Null. Aber ich habe auch nicht in so viele Bücher jetzt aktiv reingeguckt, dass ich wirklich Wörter wie Ragebait hätte stoßen können.
7: Okay, was macht er dann auf der Buchmesse? Naja, egal. Ich frage weiter. Den Synchronsprecher Louis Friedemann Thiele. Er hat nach eigenen Angaben allein für BookBeat über 490 Bücher eingesprochen.
12: Zero Mal. Hatte ich bisher noch nie in den Büchern. Ich schwöre es dir. Wirklich.
7: Okay, weiter geht's. Zum Buchmessensprecher Thorsten Kasimir, der im Übrigen ganz hervorragend erklären konnte, was Ragebait bedeutet. Was meint er? Wie oft kommt das Wort in Büchern vor?
13: Ich weiß nicht, ob die in Büchern vorkommen. Also Ragebait ist für mich so ein Ding, das kommt eben auf Social Media vor. Es gibt so Typen mit super vielen Followern, übrigens auch an den politischen Rändern, muss man leider mal sagen. Die leben vom Krawall, die leben von fröhlichen und sehr lauten Halluzinationen. Und leider gibt es zu viele, die das cool finden.
7: Thorsten Kasimir findet das furchtbar. Deshalb war Ragebait von den drei Finalisten auch sein absoluter Favorit, als aufklärerischer Gedanke. Vielleicht also ganz gut, dass Ragebait nicht in Büchern vorkommt. So bleibt uns noch ein Ort, der nicht von Klicks und Provokation lebt.
1: Ragebait ist das Jugendwort des Jahres, Stefanie Stockinger berichtete. Und draußen ist es herbstlich. Und das Schöne am Herbst ist es ja, sich irgendwie aufs Sofa zu setzen mit einer Decke und vielleicht noch mit einer Tüte Kartoffelchips. Und da gibt es jetzt auch welche aus der Rhön, direkt vom Bauernhof. Stefanie Stockinger von Lackum vom Bayerischen Rundfunk hat den Hof in Oberweißenbrunn im unterfränkischen Landkreis Rhön-Grabfeld besucht.
14: Beim Bio-Rhön-Bauern, dem Hof von Familie Schmidt, gibt es unter anderem Hühner, Kühe, Ziegen, Pferde und seit neuestem auch Chips. Die Idee zu den eigenen Biohof-Chips ist zufällig entstanden, erinnert sich Tochter Hanna.
15: Wir hatten letztes Jahr in der Ernte super viele Kartoffeln übrig, also massivst viele Kartoffeln übrig. Und dann haben wir überlegt, wie wir die am besten verwerten können. Haben Kartoffelsuppe gemacht, haben aber leider nur einen kleinen Teil verwerten können und haben dann über den Kontakt, bei dem wir Kartoffelsuppe gemacht haben, die Firma gefunden aus Wittibreuth und die stellen jetzt für uns unsere Biochips her.
14: Für große Begeisterung sorgte die Chips-Idee bei Mutter Christine anfangs allerdings nicht. Denn die Chips haben ein Mindesthaltbarkeitsdatum von nur 7 Monaten.
16: Ich hatte wirklich Angst vor dem kurzen MHD, diese 7 Monate. Wenn da jetzt 2 Jahre drauf gewesen, hätte ich gesagt, krieg mir weg. Aber ja, haben wir es dann doch gewagt und dann ist es so eingeschlagen.
14: Ganz anders kam die Idee bei Vater Joachim an.
17: Hat einen fast umgehaut, aber ich fand die Idee gut. Letztes Jahr war gutes Jahr, dieses Jahr war schlechteres Jahr. Kartoffelmacher auch wieder Arbeit, klar, wie alles in der Landwirtschaft. Aber ich fand die Idee dann trotzdem gleich sehr gut.
14: Aus einer Tonne Kartoffeln vom Acker der Familie Schmidt wurden 2000 Chipspackungen in den Geschmacksrichtungen Paprika, Meersalz und Sour Cream. Zu Beginn hat Hanna sie im eigenen Hofladen verkauft.
15: klar, am Anfang ist mal eine gegangen, mal zwei. Durch das Benefizkonzert von der Kissinger Hütte haben wir dann eine große Menge tatsächlich auch wegbekommen. Die wurden dann dort verkauft. Und dann kam ein Wiederverkäufer nach dem anderen und so hat sich das jetzt entwickelt.
14: Und es hat sich so gut entwickelt, dass die Chips nach 4 Monaten bereits ausverkauft waren. Für die 25-jährige Hanna stand damit fest, auch dieses Jahr wieder aus Kartoffeln Chips zu machen. Auch wenn die Kartoffelernte diesmal nicht so gut war.
15: Wir haben viele kleine Kartoffeln geerntet, auch die große Menge ist generell ausgeblieben, haben aber trotzdem 1 Tonne wieder zusammenbekommen, ein bisschen mehr als 1 Tonne, und haben jetzt unsere Chips, ca. 2500 Tüten, wieder zurückbekommen.
14: Ein Ausflug nach Oberweißenbrunn zum Biohof der Familie Schmidt muss nicht extra unternommen werden, um die Chips zu probieren. Denn mittlerweile sind sie in Unterfranken vielerorts erhältlich.
15: Wir fahren immer mit so einem Wagen raus und verkaufen unsere Produkte. Das sind wir eben auch in Würzburg, in Lengfeld, in Schweinfurt sind wir auch auf dem Bauernmarkt, unter anderem auch in Hammelburg und Bad Kissingen. Also wir kommen schon ein bisschen rum und bringen die Produkte zu euch.
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18: Mit Florian Neuhaus und einem Rekord in der Fußball-Bundesliga, an dem der FC Bayern unfreiwillig beteiligt war. Beim 2:2 in Augsburg kassierte der Rekordmeister das schnellste Tor der Ligageschichte. Edgar Endres mit den Einzelheiten.
19: Als 8 Minuten Nachspielzeit rum sind, als die Uhr für Augsburg endlich abgelaufen ist, stehen frustrierte Bayern fast ratlos auf dem Feld. 2 Tore erzielt, 2-mal am Aluminium gescheitert, 4 Tore wegen Abseits zurückgepfiffen. Vincent Kompany klopft sich trotzdem auf die eigene Brust.
20: Wenn der Ball 6-mal reingeht und ein paar Mal auf die Linie auch geklärt wird und dass du dann am Ende kein Ergebnis, wirklich Ergebnis mitnimmst, das ist natürlich schade, aber wir haben es für uns selbst schwierig gemacht.
19: Dabei sieht der Bayern-Trainer nach 8,4 Sekunden das schnellste Tor der Fußball-Bundesliga-Geschichte. Robin Fellhauer trifft nach einem irren Torwartbock von Manuel Neuer.
21: Ja, böser Patzer gewesen. Auch ein Rekord, den ich jetzt nicht unbedingt mir ankreiden möchte.
19: Die Bayern sind geschockt. Erst nach der Pause sind die Münchner scharf. Saibiri trifft zum Ausgleich. Ribeiro bringt Augsburg nach einer schwachen Neuerabwehr wieder in Führung. Braun gleicht 10 Minuten später wieder aus. So lassen die Bayern wertvolle Punkte liegen. Und der FCA beweist mal wieder, gegen Augsburg in Augsburg zu punkten ist momentan sehr, sehr schwer.
18: Die Bayern verpassten damit den Sprung an die Tabellenspitze, an der weiter Borussia Dortmund steht. Einen großen Sprung hat RB Leipzig gemacht. Die Sachsen gewannen im Topspiel am Abend mit 6:0 gegen Eintracht Frankfurt. Außerdem siegte Leverkusen 4:3 in Mainz, Stuttgart mit 2:0 in Paderborn und Union Berlin mit 1:0 gegen Elversberg. Der HSV drehte bei der TSG Hoffenheim das Spiel und feierte last minute einen 3:2 Erfolg. HSV-Trainer Merlin Polzin war begeistert.
22: Das Spiel lief so, wie wir es uns erwünscht haben. Sprich mit einem mutigen Auftritt meiner Mannschaft, mit viel Leidenschaft, mit viel Kampf in jedem einzelnen Duell und vor allem mit dem Glauben, hier bei dieser anspruchsvollen Aufgabe dann noch bestehen zu können. Und wenn die Möglichkeit sich dann bietet, dann musst du zuschlagen. Das haben die Jungs getan. Deswegen tolle Energieleistungen von allen HSVern, die heute im Stadion waren.
18: Noch spannender war es in der zweiten Liga. Im Abendspiel trennten sich der 1. FC Nürnberg und der VfL Wolfsburg 4:4. 3 Tore fielen dabei allein in der Nachspielzeit. Wahnsinn. 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Max Verstappen hatte sich bereits den Sieg im Sprintrennen gesichert und fuhr dann auch im Qualifying die schnellste Zeit. Lena Bergmann.
23: Ein Sieg beim Grand Prix in Singapur. Der fehlt Max Verstappen nicht nur in seiner persönlichen Sammlung, sondern auch auf dem Weg zu einem perfekten Wochenende. Doch wenn die roten Lichter am Sonntag in der Nacht von Singapur erlischen, lauern hinter Verstappen gleich 2 schnelle Ferrari und der Silberpfeil von Kimi Antonelli. Für den jungen Italiener wird es darum gehen, seine 89 Punkte Führung in der WM weiter auszubauen. Denn Mercedes-Teamkollege und erster WM-Verfolger George Russell wird das Rennen wegen einer Motorenstrafe von ganz hinten beginnen müssen. Aussichtsreich startet Nico Hülkenberg in das legendäre Nachtrennen, das um 14 Uhr deutscher Zeit beginnt. Von Platz 10 aus begibt sich der Audi-Pilot auf Punktejagd.
18: Und wir kommen zum Schluss noch zur Lombardei-Rundfahrt. Der Sieg ging an eines der größten Talente des Radsports. Leonie Holz berichtet.
24: Paul Sexas heißt der Sieger des letzten großen Radsportmonuments in dieser Saison, der Lombardei-Rundfahrt.
0: Klassikerfahrt. Knapp 19 Kilometer vor dem Ziel, auf der Schlussrunde in und um Como am gleichnamigen weltberühmten See, setzte die 20-jährige französische Radsporthoffnung die entscheidende Attacke. Der konnte niemand folgen. Auch nicht der belgische Zeitfahrserienweltmeister Remco Evenepoel vom deutschen Team Red Bull Bora Hansgrohe. Lange hielten sich die Superstars um Sexas, Evenepoel oder Isaac Del Toro auf den 239 Kilometern von Bergamo an den Comer See zurück. Am Ende hatte der Franzose die meisten Kraftreserven übrig. Sexas triumphiert per Schlusssolo in der Lombardei und gewinnt damit knapp 2 Wochen nach seinem 20. Geburtstag sein erstes Radsportmonument.
18: Deutschlands bester Radsportler Florian Lipowitz war, anders als noch vor einigen Wochen geplant, nicht an den Start gegangen.
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4: Es war der heißeste Juni, der jemals in Westeuropa gemessen wurde. Und solche Hitzewellen sind auch nicht nur eine Gefahr für unsere Gesundheit. Der Klimawandel schickt auch der deutschen Wirtschaft längst eine Rechnung.
3: Und was heißt das konkret?
4: Die Stahlbranche ist da so ein Beispiel. Die hat sich mal relativ geschlossen hohe Klimaziele gesteckt und wollte in der Produktion unter anderem von Kohle auf grünen Wasserstoff umsteigen. Aber die Risiken, ob man damit im internationalen Wettbewerb Geld verdienen kann, die sind eben schon hoch und für manche offenbar zu hoch.
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24: Es gibt also einen wirklich statistisch nachweisbaren Zusammenhang, dass eben an Hitzetagen die Anzahl von Krankmeldungen deutlich ansteigt.
3: Was ist zu tun?
25: Aber ich finde, man muss schon auch sagen, dass natürlich auch die Unternehmen, die sich jetzt vollkommen nachvollziehbar auch über hohe Kosten durch Klimaschutz beklagen, auch die werden natürlich in der Zukunft von den Folgen des Klimawandels immer stärker betroffen sein, wenn man jetzt nicht gegensteuert.
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26: Um 23.30 Uhr mit Gabriela Kühne. US-Präsident Trump hat die Ablösung des ukrainischen Präsidenten Selenskyj gefordert. Russland begrüßte die Äußerungen Trumps als ikonisch und historisch. Aus Washington, Anne Schneider.
27: Ich denke, es ist Zeit, dass die Ukraine einen neuen Präsidenten bekommt, sagte Trump. Das Land brauche einen Staatschef, der verhandlungsbereit sei. Selenskyj hätte den Krieg mit Russland schon mehrfach beenden können, habe dies aber nicht getan. Die Äußerungen fielen einen Tag nach Trumps umstrittenem Dieselabkommen mit Russland. Aus Kiew kam daraufhin heftige Kritik. Der Deal spiele Moskau wirtschaftlich in die Hände und untergrabe die Sanktionen des Westens. Trump hielt dagegen und machte die Ukraine mitverantwortlich für die angespannte Lage auf dem weltweiten Dieselmarkt.
26: In Mecklenburg-Vorpommern zeichnet sich eine rot-rot-grüne Regierungsbildung ab. SPD, Linke und Grüne haben beschlossen, am Montag Koalitionsverhandlungen aufzunehmen. SPD-Landeschefin und Ministerpräsidentin Schwesig, Linken-Landeschef Herbst und Grünen-Landeschefin Müller wollen die Gespräche führen. Vorangegangen waren 2-wöchige Sondierungen. Bei der Landtagswahl am 20. September war die AfD stärkste Kraft geworden. Mit 32 Sitzen hat sie aber keine Mehrheit im Schweriner Landtag. SPD, Grüne und Linke kommen gemeinsam auf 39 Sitze. In der EU spitzt sich der Streit um den nächsten langfristigen Haushalt weiter zu. Kanzler Merz hat ein neues Konzept der aktuellen irischen Ratspräsidentschaft als inakzeptabel zurückgewiesen. Der EU-Haushalt müsse für diejenigen bezahlbar sein, die die Hauptlast der Finanzierung trügen. In dem Ringen war Dublin zuvor auf Konfrontationskurs zu Deutschland und anderen wichtigen Nettozahlern gegangen. Das Konzept sieht vor, den nächsten Etat gegenüber dem ursprünglichen Vorschlag der EU-Kommission nur um knapp 160 Milliarden Euro zu kürzen. Bei der Kommunalwahl in Tschechien hat die Opposition ein starkes Ergebnis erzielt. Die Wahl galt als Stimmungstest für die Regierung von Premierminister Babiš, der mit Rechtsextremen koaliert. Aus Prag, Kilian Kirchgessner.
28: Vor allem die beiden Koalitionspartner von Regierungschef Andrej Babiš und seiner populistischen Partei ANO schnitten bei der Wahl schlechter ab als erwartet. Sowohl die Autofahrerpartei als auch die rechtsextreme Gruppierung Freiheit und direkte Demokratie scheiterten insbesondere in den großen Städten teils an der 5%-Hürde. Insbesondere wegen einer hohen Neuverschuldung, der geplanten Abschaffung des öffentlich-rechtlichen Rundfunks und groß angelegten Entlassungen in den Ministerien steht die tschechische Regierung in der Kritik.
26: Das Wetter in Deutschland. In der Nacht an der Nordsee und den Alpen Schauer, teils gewittrig. Tiefstwerte 11 bis 5 Grad. Morgen gebietsweise etwas Regen, im Norden Gewitter möglich, später freundlicher. Maximal 9 Grad im bayerischen Vogtland bis 17 Grad am Oberrhein. Am Montag wechselhaft, vereinzelt Schauer, 10 bis 18 Grad und am Dienstag bewölkt, im Südosten heiter, später im Nordwesten Schauer bei 13 bis 20 Grad. Das waren die Nachrichten.
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2: Uns liegen keine akuten Störungsmeldungen vor. Wir wünschen Ihnen weiterhin eine gute Fahrt.
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2: Mit Sven Hasenclever am Mikrofon. Schönen guten Abend. Für die CDU lief es zuletzt, vorsichtig ausgedrückt, nicht besonders gut. Nach Wahlniederlagen und schlechten Umfragewerten fordern viele Parteimitglieder schon länger, dass sich etwas ändern müsse bei den Christdemokraten. Auch die Kritik am Kanzler ist unüberhörbar. Und vor dem Hintergrund dieser Gemengelage zeichnet sich ein Richtungsstreit in der Partei ab über die Frage, die sogenannte Brandmauer zur AfD einreißen oder besser nicht. Sabine Henkel berichtet aus dem ARD-Hauptstadtstudio.
1: Es ist wohl eine existenzielle Frage für die Union. Und sie wird nach den Landtagswahlen im Osten offen diskutiert. Wie steht die Union zur AfD? Mehr und mehr entwickelt sich daraus ein Richtungsstreit. Auf der einen Seite die Ost-CDU und einige Konservative, auf der anderen CDU-Verbände im Westen und Unionspolitiker der Mitte. Manfred Weber, CSU, gehört zu denen, die sich zur AfD öffnen wollen. So wie er es im EU-Parlament praktiziert, dort fasst die EVP-Fraktion, deren Vorsitzender Weber ist, gemeinsam mit rechten und rechtsextremen Beschlüsse. Weber hält es für falsch, dass die CDU-geführten Minderheitsregierungen in Thüringen und Sachsen mit linken Parteien abstimmen, aber Anträge der AfD ablehnen, obwohl sie CDU-Positionen beinhalten. Zuvor hatte sich schon Boris Rhein, CDU-Ministerpräsident in Hessen, dafür ausgesprochen, sich zur AfD zu öffnen. Inhaltlich will Rhein sich klar abgrenzen, aber er will die in Teilen gesichert rechtsextreme Partei nicht ausgrenzen. So lehnt Rhein ein AfD-Verbot ab und spricht sich dafür aus, AfD-Politiker zu Ausschussvorsitzenden zu wählen. Karin Prien, stellvertretende CDU-Vorsitzende, vertritt eine andere Position. Sie verweist auf den Unvereinbarkeitsbeschluss der CDU, der jegliche Zusammenarbeit mit der AfD untersagt. Prien meint, wer sich daran nicht halte, solle die CDU verlassen. Auch der CDU-Vorsitzende Friedrich Merz steht hinter dem Parteitagsbeschluss und lehnt jede Kooperation mit der AfD ab. Dieser Richtungsstreit dürfte auch auf der Klausur der CDU-Spitze Thema sein.
2: Sabine Henkel berichtete. Und der Verkehrsservice in der ARD-Infonacht mit einer dringenden Meldung. Achtung, ein Falschfahrer auf der Autobahn 61 Koblenz-Mönchengladbach zwischen Kreuz Kerpen und Bettburg kommt Ihnen ein Falschfahrer entgegen. Fahren Sie äußerst rechts und überholen Sie nicht. Auf der Autobahn 61 Koblenz-Mönchengladbach zwischen Kreuz Kerpen und Bettburg ist ein Falschfahrer unterwegs. Vorsicht bitte in beiden Richtungen.
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2: Wie die Wirtschaft gelaufen ist in dieser 41. Kalenderwoche, das sagt Ihnen jetzt Claudia Werle.
6: Für viele Anleger ist es ein Wechselbad der Gefühle. Am Thema Politik komme man nicht vorbei, meint ein Händler. Und er verweist auf die politischen Turbulenzen in Frankreich und in Spanien. Dann die nach wie vor hohen Öl- und Kraftstoffpreise. Auf der anderen Seite kommen gute Nachrichten von Konjunkturseite. Die Bundesregierung erwartet mittlerweile für das laufende Jahr ein Wirtschaftswachstum von 1,3%. Im Frühjahr ist sie noch von 0,5% ausgegangen. Für den Ökonomen Carsten Brzeski von der ING gibt es zwei Faktoren, die die überraschende Stärke der deutschen Konjunktur erklären.
7: Das erste ist, dass Deutschland profitiert hat von der Tatsache, dass asiatische Konkurrenten stärker getroffen wurden vom Krieg im Nahen Osten als wir selber. Dadurch sind Industrieaufträge aus Asien nach Deutschland gekommen. Das hat vor allem die chemische Industrie enorm unterstützt.
6: Und dann das Sondervermögen der Bundesregierung. Gesamtvolumen 500 Milliarden Euro.
7: Wir sehen jetzt, dass halt doch langsam das Geld für Infrastruktur und für Verteidigung die Wirtschaft erreicht, was halt auch unterstützend wirkt.
6: Schaut man sich einzelne Branchen etwas genauer an, fallen große Unterschiede auf. Im Baugewerbe gibt es einen Aufschwung. Die deutsche Elektroindustrie profitiert vom weltweiten Boom bei künstlicher Intelligenz und vom massiven Ausbau der Rechenzentren. Bei den Maschinenbauern und vor allem in der Automobilindustrie sieht es anders aus. Und das hat viel mit China zu tun, sagt Stefan Risse von der Fondsgesellschaft Akatis.
8: Die ganzen deutschen Automobilhersteller müssen, glaube ich, China als verloren geben. Die Chinesen bieten so viel günstiger an, wahrscheinlich auch, weil subventioniert wird, weil die Kosten einfach geringer sind auf der Lohnseite.
6: Porsche hat in dieser Woche seinen Sanierungsplan Sportwagenschmiede 35 vorgestellt. Im Kern geht es darum, mit Einsparungen, Personalabbau und mit mehr Spitzenmodellen aus der Krise zu kommen. Heißt, weniger Fahrzeuge verkaufen wollen, die dafür deutlich teurer. Da geht es um durchschnittliche Verkaufspreise von mehr als 330.000 Euro. Außerdem setzen die Stuttgarter wieder stärker auf Verbrennungsmotoren. Eine Strategie, die zumindest für Porsche aufgehen könnte, glaubt Risse.
8: Das hilft denen kurzfristig auf jeden Fall. Ob das eine Überlebensstrategie für die nächsten 50 Jahre ist, da mache ich große Fragezeichen dahinter, weil ich glaube, den Verbrenner wird es irgendwann gar nicht mehr geben.
6: Am Devisenmarkt tut sich viel. Der Euro ist unter Druck geraten, wird zwischenzeitlich unter $1,12 gehandelt. Unternehmen hierzulande können davon profitieren, weil sie für ihre Produkte im Ausland mehr Umsatz in ihrer eigenen Währung erzielen. Gleichzeitig leidet mit einer schwachen Währung aber auch das Vertrauen in den eigenen Wirtschaftsraum. Jörg Krämer, der Chefvolkswirt der Commerzbank, kritisiert schon lange.
9: Wir haben es zu tun in Deutschland mit einer gebeutelten Standortqualität, woran sich wegen des Fehlens durchgreifender Reformen so schnell nichts ändern dürfte.
6: Der DAX in dieser Woche ohne klaren Trend. Zwischenzeitlich fällt er unter die Marke von 25.000 Punkten.
2: Soweit die Wirtschaft mit Claudia Werle.
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2: Wenn es ein Smalltalk-Thema gibt, das garantiert in Oslo genauso gut funktioniert wie in Athen oder Porto, dann ist es das Wetter. Das beschäftigt uns alle jeden Tag, egal ob wir mit dem Rad zur Arbeit fahren oder ein Feld bestellen wollen. Seit die Klimaveränderung unser Wetter immer mehr durcheinander bringt, hat dieses Smalltalk-Thema immer mehr echte Brisanz. Philipp Anft vom WDR hat mit Florian Pappenberger gesprochen. Er ist Meteorologe und leitet das Europäische Zentrum für mittelfristige Wettervorhersage im englischen Reading, ein weltweit führendes Forschungsinstitut. Zunächst ging es um die Frage, wie das Wetter in 10 Tagen sein wird. Kann er das sagen?
10: Wir sind mittelfristig, so wir sagen eigentlich alles vorher, so von 10 Tagen bis mehreren Monaten voraus. Unser Hauptsitz ist in England, aber wir haben auch eine Zweigstelle in Bonn und wir haben ein Rechenzentrum in Bologna. Also wir sind wirklich europäisch aufgestellt.
11: Also der Zeitraum, Sie sagen es, geht von so ein paar Tagen in der Zukunft bis eben zu Wochen. Können Sie uns kurz mitnehmen, wie diese Prognosen zustande kommen?
10: Genau, also wir fangen an im Endeffekt von heute und gehen dann aus sogar mehrere Monate in die Zukunft. Was wir machen, ist eigentlich relativ einfach. Jeden Tag schauen wir nach, wie schaut die Erde im Moment aus? Wie ist der gegenwärtige Zustand? Das muss man sich ein bisschen so vorstellen. Um zu wissen, wo man hinläuft, muss man erstmal wissen, wo man steht. Mhm. Und dafür benutzen wir 800 Millionen Beobachtungen. Die kommen jeden Tag rein. Das sind Satelliten, das sind aber auch Bodenstationen, die zum Beispiel vom Deutschen Wetterdienst gemessen werden. Oder es sind Flugzeuge, die uns Daten schicken. Und die stecken wir in ein großes, physikalisches, kompliziertes wissenschaftliches Modell auf einem riesen Rechner. Und damit berechnen wir den Anfangszustand der Erde. Aber wir berechnen nicht nur einen Anfangszustand, weil das ist so alles ein bisschen unsicher. Wir berechnen 50 verschiedene Anfangszustände. Mhm. Und dann sagen wir das Wetter voraus und wir geben 50 Szenarien der Zukunft, veröffentlichen wir.
11: 800 Millionen Messdaten, haben Sie eben gesagt. Das ist ja eine Wahnsinnsdatenmenge. Wie kriegen Sie das ausgewertet dann immer täglich und so schnell?
10: Also es sind genau 800 Millionen Messdaten, das sind von vielen Satelliten. Wir können da unglaublich dankbar sein, weil es gibt sowas, das nennt sich die Weltmeteorologieorganisation. Die hat es so für den ganzen Globus organisiert, dass jedes Land seine Daten reinsteckt. Das geht eigentlich ganz einfach bei uns. Es wird einfach in einen Rechnercode, in einen Computercode reingesteckt und analysiert. Und damit schauen wir halt wirklich, wie schaut die Erde gerade eben aus? Was ist der Anfangszustand? Und das Aufregende ist, wir können das nicht nur für heute machen, sondern wir können auch zurückgehen. Wir haben einen Bild der Erde für jede Stunde von 1940 bis heute, für jeden Quadratmeter, für jeden Kilometer dieser Erde können wir genau sagen, wie das Wetter zu diesem Zeitpunkt war.
11: Wahnsinn.
10: Also wenn Sie Lust haben, können Sie zum Beispiel auf unsere Webseiten gehen, auf Copernicus Climate Change Service, können Ihr Geburtsdatum eingeben, dann wissen Sie, wie das Wetter an dem Geburtstag war.
11: Ach, wie schön. Das ist ja ein guter Tipp. Könnte man mal machen und vielleicht ausdrucken als Geburtstagsgeschenk oder sowas. Und ich habe auch gelesen, dass die Wetterprognosen Ihres Zentrums so ziemlich die genauesten sind, die man kriegen kann auf der Welt. Stimmt das?
10: Das stimmt. Wir sind in Europa. Europa ist führend in Wettervorhersagen. Europa ist ein Kontinent, das hat sehr starke Wetterdienste. Wir haben deutschen Wetterdienst zum Beispiel in Deutschland. Und alle zusammen haben wir uns so zusammengetan, um die schwierigsten Probleme der Wettervorhersage oder der Klimavorhersage zu lösen und haben dieses europäische Zentrum gegründet. So ungefähr 50 Jahre her ist das. Und das ermöglicht uns heute weltweit führende Wettervorhersagen zu machen. Wir produzieren die besten Wettervorhersagen für den gesamten Globus in Europa.
11: Die Zentrale, habe ich eben schon gesagt, sitzt in England. Daran merkt man schon, das ist jetzt keine reine EU-Institution. Sie haben dann noch Zweigstellen in Bonn und in Italien. Aber es geht über die EU hinaus.
10: Richtig. Wir sind eine internationale Organisation. Also wir sind ein bisschen unabhängig von der EU oder von der Europäischen Kommission. Und ich sage mal, dass mein Europa ist so ein bisschen größer. Mein Europa fängt so oben an Island an und geht dann runter über Portugal an die nordafrikanische Küste. Geht so an der nordafrikanischen Küste entlang, alle nördlichen Länder und kommt dann so östlich in der Türkei, in Georgien, kommt es nach oben über die skandinavischen Länder. Das ist mein Europa. Ist ein bisschen größer wie die EU. Bisschen größer wie vielleicht die geografische Definition, aber unser Europa ist eben ein Europa, wo Wetter wirklich zusammengemacht wird. Wetter kennt keine Grenzen und daher müssen wir uns einfach auf größere Bereiche konzentrieren, wenn wir solche Sachen machen.
11: Ja, das wollte ich tatsächlich fragen. Schaut man als Meteorologe ein bisschen anders auf unseren Kontinent und sieht vielleicht dann weniger Ländergrenzen und mehr so Hoch- und Tiefdruckgebiete?
10: Genau, man sieht weniger Ländergrenzen, Hoch- und Tiefdruckgebiete. Gebiete, aber auch Naturgefahren sieht man natürlich viel mehr grenzübergreifend. Es gibt kaum eine Naturkatastrophe oder ein Naturereignis, das sich wirklich nur auf ein einziges Land bezieht. Wenn man uns die gegenwärtigen Hitzewellen anschaut oder die Feuer, die wir hatten, die waren in Spanien genauso wie in Frankreich, wie in England. Wetter kennt keine Grenzen und so kennt auch der Impact keine Grenzen.
11: Florian Pappenberger ist mein Gast heute in Denke ich an Europa, Meteorologe und Direktor des Europäischen Zentrums für mittelfristige Wettervorhersage. Und Herr Pappenberger, Sie haben es gerade schon angesprochen, diese Forschung, die Ihr Zentrum macht, die hat auch eine große Bedeutung für die Erforschung der Klimakrise. Was können Sie da konkret beitragen, außer natürlich zu sagen, okay, es wird sehr heiß oder es ist Feuergefahr?
10: Es wird sehr heiß und es ist Feuergefahr, das ist richtig. Wir für die Europäische Kommission leiten wir einen Dienst, der nennt sich der Copernicus Climate Change Service, Copernicus Klimawandeldienst, wahrscheinlich auf Deutsch. Und wir produzieren Daten, sammeln Fakten und Informationen, dass andere dann auf diesen Daten ihre Aussagen oder ihre politischen Entscheidungen treffen können. Zum Beispiel veröffentlichen wir jeden Januar oder jeden Februar veröffentlichen wir den Status des europäischen Klimas, wo wir sagen, wie es letzte Jahr war. Wir veröffentlichen jeden Monat, wie ist das Klima in diesem Monat gewesen. Unsere Aufgabe ist es, Fakten zu liefern und für andere ist es dann, Entscheidungen auf diesen Fakten zu treffen.
11: Jetzt heißt es ja immer, dass Europa besonders von der Klimakrise betroffen ist. Das liest man häufiger, gerade wenn wir dann wieder einen sehr heißen Sommer haben und einen neuen Temperaturrekord aufgestellt haben. Warum ist das so?
10: Ja, also Europa ist einer der Kontinente, die sich im Moment am stärksten erwähnt. Warum das so ist, da muss man so ein bisschen aufpassen, da muss man so ein bisschen spekulieren. Mhm. Auf der einen Seite sind wir halt sehr nah an der Antarktis dran und da gibt es halt viel Eisschmelze, das sind so schon höhere Temperaturwerte. Und dann gibt es auch noch so andere Ideen. Zum Beispiel war Europa zum Beispiel sehr gut daran, die Luftqualität zu verbessern. Dadurch haben wir weniger Rückstrahlung, dadurch wird es halt bei uns ein bisschen wärmer. Aber es ist wahr, dass Europa der schnellste wärmende Kontinent der Erde ist im Moment.
11: Jetzt liefern Sie Tag für Tag, Monat für Monat diese kühlen Zahlen sozusagen zur Klimakrise. Sie haben eben gesagt, die Entscheidungen, die müssen dann andere treffen. Und gleichzeitig kann man natürlich nicht davor die Augen verschließen, dass in Europa Parteien Wahlen gewinnen, die den Klimawandel leugnen oder vielleicht auch sagen, ach, ist doch alles gar kein großes Problem für uns. Was macht das mit Ihnen?
10: Man muss es ernst nehmen, aber wir berichten Tatsachen und Fakten, und man kann einfach nicht, es ist, man es ist eindeutig bewiesen, dass die Temperatur ansteigt. Es ist auch eindeutig bewiesen, in meiner Ansicht, dass der Konsensus ist, dass der Klimawandel von Menschen verursacht worden ist. Parteien, Parteien oder Gruppierungen, die das anzweifeln, dann würde ich einfach mal raten, auf die wirklichen Fakten hinzugucken, sich die Daten wirklich anzuschauen. Wir erfinden die nicht. Das sind Messdaten, das sind Modelldaten, das sind harte wissenschaftliche Daten. Und wir sind immer bereit, mit jeder Person und jedem Einzelmenschen in Gespräch zu kommen, um ihnen darzulegen, dass es einfach die Wahrheit ist. So ist es einfach. Es wird wärmer und wir müssen was dagegen tun.
11: Dem Klima ist ja auch eigentlich egal, ob man jetzt an seine Erhitzung glaubt oder nicht. Es wird unser Leben verändern, was da passiert. Glauben Sie, dass wir in Europa klarkommen werden mit diesen Veränderungen des Klimas, dass wir uns da anpassen können?
10: Der Klimawandel ist da und der Klimawandel wird kommen. Wir wissen das. Wir haben die ersten Indikationen. Wir haben jetzt schon mehr Naturereignisse, wie wir sie wahrscheinlich schon je zuvor hatten. Ich denke schon, dass Europa sich daran anpassen kann und Reaktionen dazu entwickeln kann, um mit der Klimakrise fertig zu werden. Aber es verlangt natürlich auch von uns ein bisschen, dass wir anfangen, darüber nachzudenken, wie können wir diese Erwärmungen ein bisschen verlangsamen, auch wenn wir sie nicht ganz stoppen können. Und dann die Anpassungsmaßnahmen, die sieht man schon heute, dass sie so langsam daherkommen. Wie in England zum Beispiel. Ich muss gerade eben mein Haus erneuern. Mhm. Wir haben ganz klare Richtlinien, wie viele Fenster wir haben dürfen, in order zu sicherzustellen, dass das Haus nicht zu viel Energie verliert. Dass wir also klimaneutral oder klimaschützender heizen. Wir bauen in England gerade eben eine neue Zentrale. Das wird die erste öffentliche Gebäude in England sein, das zu einem Standard gebaut, wo wir wirklich versuchen, aktiv Klima-Impact zu verringern von diesem Gebäude. Man kann das jetzt schon machen. Das kann man jetzt schon anfangen, was dagegen zu tun.
11: Wir haben eben über diese Erfolge wissenschaftsfeindlicher Kräfte gesprochen. Das hat natürlich noch mehr Auswirkungen. Sie haben eben erzählt, wie exzellent Europa aktuell ist auf diesem Bereich der Wettervorhersage. All diese Messstationen, machen Sie sich manchmal Sorgen um Forschungsgelder, wenn solche politischen Parteien an die Macht kommen?
10: Manchmal ja, manchmal nein. Man muss natürlich schon klar sagen, dass Wetter- und Naturkatastrophen oder Unwetter, die treten auf und die brauchen Forschung. Völlig irrelevant, ob man jetzt denkt, dass Klimawandel existiert oder nicht existiert. Man muss die Reaktion dazu trotzdem haben. Und Forschung oder Investitionen in Forschungen, die versuchen zu verstehen, warum regnet es hier so viel, wie können wir besser vorhersagen, warum regnet es hier so viel, sind fast unabhängig von der Forschung direkt zum Klima. Wir machen Messwerte, machen wir natürlich Sorgen. Wie gesagt, wir brauchen 800 Millionen Messwerte am Tag, nur um unsere Wettervorhersage zu machen. Und wenn man diese Messwerte jetzt nicht erhebt, dann werden die nie wieder, dann kann man die nie wieder nochmal erheben. Man kann es nur heute machen. Man kann nur heute die Temperatur von heute messen. Man kann nicht morgen sich überlegen, oh, gehen wir zurück, nehmen wir eine Zeitmaschine und überlegen und messen die Werte von gestern. Alle Daten, die wir jetzt nicht messen, sind im Endeffekt im Moment verloren. Und daher machen wir uns natürlich schon Sorgen, wenn Leute sagen, wir messen einfach weniger. Nur weil man weniger misst, heißt es nicht, dass es nicht existiert. Das ist wie das typische Beispiel, wenn keiner sieht, dass im Wald ein Baum fällt, fällt der Baum trotzdem.
11: Mhm. Herr Pappenberger, es ist ja quasi Ihre Jobbeschreibung, in die Zukunft zu schauen. Wir können ja mal ganz kurz vergessen, dass sich das eigentlich nur aufs Wetter bezieht. Vielleicht ganz kurz zum Schluss, wie blicken Sie denn persönlich auf die Zukunft Europas? Sehen Sie da eher ein Hoch oder eher Sturmgefahr?
10: Wir sind im Moment in Verhandlungen für die nächste MFF, also für die nächste Finanzierung für die nächsten 7 Jahre. Und das ist natürlich schon sehr wichtig. Europa hat natürlich Prioritäten, die im Moment sich mehr im Bereich von Sicherheit verschieben. Und darüber dürfen wir nicht vergessen, dass wir natürlich auch andere Sachen haben, die wir trotzdem noch finanzieren müssen. Ich bin Europa eigentlich immer positiv gegenüber eingestellt. Europa ist ein fantastischer Kontinent, der so viel zusammen erreicht hat. Und ich denke, dass wir auch in Zukunft machen können.
2: Sagt der Leiter des Europäischen Zentrums für mittelfristige Wettervorhersage, Florian Pappenberger. Der Verkehrsservice in der ARD-Infonacht. Achtung, ein Falschfahrer auf der Autobahn 13, Dresden Richtung Schönefelder Kreuz zwischen Großköris und Bestensee. Kommt Ihnen ein Falschfahrer entgegen, fahren Sie äußerst rechts und überholen Sie nicht. Auf der A13 Dresden Richtung Schönefelder Kreuz zwischen Großköris und Bestensee ist ein Falschfahrer unterwegs. Vorsicht! in beiden Richtungen.
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2: Unter Altersforschern ist Jonathan berühmt. Mit rund 194 Jahren ist er vermutlich das älteste Landtier der Welt. Jonathan ist eine Aldabra-Riesenschildkröte und lebt auf der Vulkaninsel St. Helena im Südatlantik. Dort ist er ein echter Lokalheld. Sein Bild ist sogar auf der 5-Cent-Münze zu sehen. Geschlüpft ist Jonathan Schätzungen zufolge schon 1832 auf den Seychellen. Das macht ihn zu einem Zeitgenossen von Charles Darwin und Queen Victoria. Die uralte Schildkröte fasziniert die Wissenschaft schon lange. Jetzt hat ein britisch-amerikanisches Forschungsteam neue Erkenntnisse zu den genetischen Besonderheiten des Tiers veröffentlicht. Die Studie ist gerade im Fachblatt Science Advance erschienen und Ulrike Till aus der ARD-Wissenschaftsredaktion berichtet.
12: Aldabra-Riesenschildkröten werden generell sehr alt, aber Jonathan soll noch mal rund 100 Jahre älter sein als hochbetagte Artgenossen. Jetzt haben Forschende sich sein Erbgut ganz genau angeschaut. Blutproben waren da tabu, das hatten die örtlichen Behörden verboten. Also brachten sie Jonathan mit Futter dazu, sein Maul ganz weit zu öffnen. Und so ließen sich dann Speichelproben und Abstriche der Mundschleimhaut nehmen. Diese Proben hat das Team dann mit genetischen Proben von 4 anderen Aldabra-Riesenschildkröten unterschiedlichen Alters verglichen. Und siehe da, Jonathan verfügt offenbar über spezielle genetische Schutzmechanismen. Das sogenannte Epigenom ist bei ihm auch über fast 200 Jahre sehr stabil geblieben. Das Epigenom besteht aus Markierungen an der Erbsubstanz DNA und diese Markierungen beeinflussen, welche Gene aktiviert oder abgeschaltet werden. Normalerweise verändert sich das Epigenom im Lauf des Lebens, bei der Schildkröte wie beim Menschen. Das treibt die Alterung voran, viele Prozesse im Körper funktionieren dann schlechter. Bei Jonathan aber standen unter anderem die Schalter für Energieproduktion und DNA-Reparatur auch im hohen Alter noch auf an. Außerdem hat das Forschungsteam bei ihm 287 Genvarianten entdeckt, die den üblichen Alterungsprozess bremsen. Sie sind unter anderem dafür verantwortlich, Schäden zu reparieren, Entzündungen zu verringern und Krebs zu unterdrücken. Die aktuelle Studie ist an der Uni Cambridge und in einem Labor der Kalel Foundation entstanden. Das ist eine spendenfinanzierte Forschungsorganisation zur Langlebigkeit in Nashville. Stephen Clark, der Gründer von Kalel, hofft, dass sich aus den Erkenntnissen neue Anti-Aging-Mittel entwickeln lassen.
2: Ulrike Till aus der ARD-Wissenschaftsredaktion.
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2: Seit über 30 Jahren hält der Schauspieler Lars Eidinger mit der Kamera fest, was ihm im Alltag begegnet. Zunächst mit der Spiegelreflexkamera, später mit dem Smartphone. Seine scheinbar beiläufigen Momentaufnahmen erzählen viel über uns und unsere Gesellschaft. Die Kunsthalle Tübingen zeigt diese Fotografien und Videos nun unter dem Titel Present Perfect im Dialog mit Werken anderer Künstlerinnen und Künstler. Jana Gürer ist mit Eidinger schon vor der Eröffnung durch die Ausstellung gegangen.
13: Die ersten Bildschirme flimmern schon. Überall stehen, liegen und hängen Fotografien. Teils im A4-Format, teils lebensgroß. Lars Eidinger, kurze Haare, schwarzer Pulli, schwarze Baggy-Jeans, schlendert gut gelaunt mit Direktorin Nicole Fritz durch die Räume.
14: Echt beeindruckend, wenn ich mir überlege, wie lange ich brauche, um ein Bild bei uns zu Hause aufzuhängen. Und dann hängt es am Ende doch schief.
13: In diesem Fall geht es um mehrere Dutzend Fotos von Doppelgängern. Menschen meist von hinten aufgenommen in sehr ähnlichen Pullis, Schuhen, Kopfbedeckungen. Oft sogar in der gleichen Körperhaltung. Einzeln werden sie skurrile Bilder, wie man sie millionenfach in sozialen Medien findet. Sieht man die Bilder in der Masse, stellt sich dann doch die Frage nach dem System dahinter. Tragen wir die gleichen beigen Funktionsjacken, weil wir eine Beziehung zueinander haben? Oder haben wir eine Beziehung, weil wir die gleichen Jacken mögen?
14: Ja, ich habe schon eine große Faszination dafür, in welcher Perfektion sich der Alltag darstellt. Jetzt könnte man sagen, in der Zufälligkeit, ich würde sagen, in der Schicksalhaftigkeit. Also es sind Sachen, die sich fügen. Also wenn man danach suchen würde, würde man sie ja nicht finden. Und wenn man sie inszenieren oder gestalten würde, dann wäre das unendlicher Aufwand.
13: Ein Großteil der Bilder ist im Hochformat. Ein Ergebnis davon, dass Eidingers Bilder meist mit dem Handy entstehen.
14: Deswegen fotografiere ich ja vor allem mit dem Telefon, weil ich dadurch keine andere Perspektive einnehme. Ja, also wenn ich das jetzt mit einer Spiegelreflexkamera gemacht hätte, hätte ich mich wahrscheinlich noch mal anders positioniert. Und dann sind auch so Begriffe wie Sucher in gewisser Weise immer verräterisch, weil das Bild habe ich ja schon gefunden.
13: Lars Eidingers gefundene Fotografien und Videos werden in der Kunsthalle Tübingen Werken aus der Sammlung gegenübergestellt, hinter denen oft ausgeklügelte theoretische Konzepte stehen. Da hängt das Bild eines Bluescreens vom Dreh von Schlöndorffs Heimsuchung neben einem blauen Bild von Yves Klein. Und Bilder von Denkmälern, die mit ihrer Umwelt seltsame Verbindungen eingehen, neben Eat Art von Daniel Spörri.
14: Es ist ja eher die Frage, was tun sich da für Referenzen, Parallelen auf und was erzählt es über Menschheit und nicht über mich?
13: Das stimmt, und doch erzählt die Ausstellung einiges über Eidinger. Vor allem ein Bild gleich zu Beginn der Ausstellung. Lars Eidingers Hamster Speedy, unscharf aufgenommen 1982. Hochkant steckt er in einer Klorolle, nur der Kopf schaut raus.
14: Also unbewusst habe ich da den Zustand dargestellt, in dem ich, oder die Atmosphäre, in der ich groß geworden bin. Das interessiert mich an der Kunst, dass ich die Möglichkeit habe, über Reflexion zu einer Erkenntnis zu gelangen, die ich aus der Situation selbst nicht habe. Sondern ich trete heraus und halte es vor mich hin wie Hamlet den Totenschädel und reflektiere.
2: Die Ausstellung Lars Eidinger Present Perfect im Dialog mit der Sammlung ist in der Kunsthalle Tübingen zu sehen, noch bis zum 28. Februar. Kleine Überraschung, China zeigt sich konziliant im Handelsstreit mit der EU. Wir berichten in der kommenden Viertelstunde nach den nächsten Nachrichten um Mitternacht.

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1: Um 0 Uhr mit Gabriela Kühne. US-Präsident Trump hat einen Führungswechsel in der Ukraine verlangt. Zudem forderte Trump ein Ende der Angriffe auf russische Ölraffinerien. Aus der Nachrichtenredaktion Ilka Staroste.
2: Der US-Präsident macht die Ukraine für den Anstieg des Dieselpreises verantwortlich. Das sorgt vor den Kongresswahlen am 3. November für erheblichen Ärger in der Bevölkerung. Trump hatte daher gestern verkündet, trotz bestehender Sanktionen Diesel aus Russland zu kaufen. Selenskyj hatte die Vereinbarung kritisiert und sie als Investition in die russische Kriegskasse bezeichnet. Deutschland hat seine Unterstützung für die Ukraine nochmal bekräftigt. Regierungssprecher Cornelius sagte, man arbeite gemeinsam mit den europäischen Partnern an weiteren Strafmaßnahmen gegen Russland.
1: In Mecklenburg-Vorpommern zeichnet sich eine rot-rot-grüne Regierungsbildung ab. SPD, Linke und Grüne haben beschlossen, am Montag Koalitionsverhandlungen aufzunehmen. SPD-Landeschefin und Ministerpräsidentin Schwesig, Linken-Landeschef Herbst und Grünen-Landeschefin Müller wollen die Gespräche führen. Vorangegangen waren zweiwöchige Sondierungen. Bei der Landtagswahl am 20. September war die AfD stärkste Kraft geworden. Mit 32 Sitzen hat sie aber keine Mehrheit im Schweriner Landtag. SPD, Grüne und Linke kommen gemeinsam auf 39 Sitze. Der Streit über den EU-Haushalt spitzt sich zu. Bundeskanzler Merz wies den Vorschlag der irischen Ratspräsidentschaft als inakzeptabel zurück. Der Plan sieht 1,6 Billionen Euro für die Jahre von 2028 bis 2034 vor. Das ist zwar deutlich weniger als von Brüssel vorgeschlagen, aber immer noch 30% höher als der laufende Haushalt umfasst. Merz forderte, der EU-Haushalt müsse für diejenigen bezahlbar sein, die die Finanzierungshauptlast tragen. Auch Schweden und die Niederlande lehnen den irischen Vorschlag ab. RB Leipzig hat im Bundesliga-Topspiel gegen Eintracht Frankfurt einen 6:0-Kantersieg gefeiert. Aus der Sportredaktion Florian Neuhaus.
3: Mann des Abends war der Leipziger Christoph Nkunku. Der Franzose schoss in der ersten Hälfte einen Hattrick. Leipzig springt in der Tabelle auf Rang 5, Frankfurt ist 13. Der FC Bayern kam in Augsburg nicht über ein 2:2 hinaus und kassierte dabei das schnellste Tor der Bundesliga-Geschichte. Nach 8,4 Sekunden traf Robin Fellhauer nach einem Patzer von Manuel Neuer. Außerdem gewann Leverkusen 4:3 in Mainz, Stuttgart mit 2:0 in Paderborn und Union Berlin mit 1:0 gegen Elversberg. Der HSV drehte bei der TSG Hoffenheim das Spiel und siegte last minute mit 3:2.
1: Das waren die Nachrichten. Das Wetter in Deutschland. Bewölkt an der Nordsee und den Alpen. Schauer, teils gewittrig, Tiefstwerte 11 bis 5 Grad. Am Tage örtlich etwas Regen, im Norden Gewitter. Es ist 0:03 Uhr.
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4: Achtung, noch immer ein Falschfahrer auf der A13 Dresden Richtung Schönefelder Kreuz zwischen Großköris und Bestensee. Kommt Ihnen ein Falschfahrer entgegen, fahren Sie äußerst rechts und überholen Sie nicht. Auf der A13 Dresden Richtung Schönefelder Kreuz zwischen Großköris und Bestensee ist ein Falschfahrer unterwegs. Vorsicht in beiden Richtungen. Und noch ein Falschfahrer auf der Autobahn 61 Koblenz-Mönchengladbach zwischen Kreuz Kerpen und Bettburg kommt

0: Richtung Kassel. Zwischen Bad Homburger Kreuz und Rastplatz Schäferborn ist wegen einer Baustelle nur ein Fahrstreifen frei, dadurch 2 Kilometer Stau. Die A40 Duisburg-Essen ist zwischen Mülheim-Winkhausen und Mülheim-Heißen in beiden Richtungen bis Montag 5 Uhr gesperrt. Die A40 Dortmund Richtung Essen ist zwischen Kreuz Bochum und Hamme wegen Bauarbeiten ebenfalls bis Montag 5 Uhr gesperrt. Die A45 Dortmund Richtung Gießen ist zwischen Willensdorf und Haiger-Burbach wegen einer Nachtbaustelle bis 6 Uhr gesperrt. Und die B454 Schwalmstadt-Marburg ist zwischen der A49 Stadt Allendorf Nord und Beringstraße in Stadt Allendorf in beiden Richtungen gesperrt.
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0: Die kommt vom Norddeutschen Rundfunk in Hamburg. Am Mikrofon begrüßt sie Sven Hasenclever. Die deutsche Automobilindustrie steht so stark unter Druck wie lange nicht. Besonders die Konkurrenz aus China macht vielen europäischen Autobauern stark zu schaffen. Jetzt war EU-Handelskommissar Šefčovič in Peking, um, wie er sagt, die Handelsbeziehungen zwischen China und der EU auszubalancieren. 2 Tage lang gab es Gespräche auch mit Vertretern der chinesischen Regierung und tatsächlich kommt China den Europäern entgegen. Wie genau, darüber berichtet unser Korrespondent Christoph Kober und er lässt EU-Handelskommissar Šefčovič zunächst selbst zu Wort kommen.
2: Zum ersten Mal akzeptiert es China nun, seinen Export zu reduzieren, ohne dass es vorher einen offenen Konflikt gegeben hat. Das weiß ich zu schätzen. Dieses erste Mal, auf das sich Maroš Šefčovič da bezieht, sieht in groben Zügen so aus. China hat zugesagt, in Zukunft deutlich weniger Hybridautos in die Europäische Union zu verkaufen, als bislang prognostiziert. Wir sprechen über den Zeitraum von 4 Jahren und nach unseren Berechnungen bedeutet das mehrere Millionen weniger chinesische Autos, die in die Europäische Union gelangen, sagt EU-Handelskommissar Maroš Šefčovič. Dass China zu diesem Kompromiss bereit ist, hat ganz fundamentale Gründe, sagt Tim Rühling vom EU-Institut für Sicherheitsstudien.
3: Sie haben die Befürchtung gehabt, dass es wirklich massive Beschränkungen von Exporten nach Europa geben wird. Und sie haben erkannt, dass in Europa sich tatsächlich etwas bewegt hat, tatsächlich vor allem in Berlin. Und das ist jetzt ein Stück weit der Versuch, mit einem kleinen Zugeständnis den ganz großen Gegenschlag Europas abzuwehren.
2: Zuletzt hatten Bundeskanzler Friedrich Merz und Frankreichs Präsident Emmanuel Macron Schutzinstrumente der EU-Kommission für die europäische Wirtschaft gefordert, die schneller und schärfer wirken sollen. Dabei ist die EU der drittwichtigste Auslandsmarkt für die Volksrepublik. Auch wenn chinesische Produzenten in Europa mehr fordern können als anderswo, die Preise seien trotzdem künstlich niedrig, beklagt die EU-Kommission, auch wegen massiver staatlicher Subventionen. Die Folge? China verkauft 3-mal mehr nach Europa, als es von dort einkauft. Das Handelsdefizit ist für die Europäische Union eine gigantische Herausforderung, die in jedem Mitgliedsland zu spüren ist. Dieses Defizit ist nicht nachhaltig und es verlangt nach einem verlässlichen Weg hin zu einer Balance. Immerhin, Peking habe die politischen Sorgen erkannt, die Europa mit Chinas exportgetriebenem Wachstum hat, sagt der EU-Handelskommissar. Analyst Tim Rühling glaubt, dass das noch lange nicht heißt, dass China Teil der Lösung für das Problem sein wolle.
3: China reagiert in der Regel auf Macht und auf Druck und Europa muss darauf dringen, dass die nächsten Verhandlungen mit China sich auf größere Produktgruppen, also auf ganze Wirtschaftssektoren beziehen und nicht nur auf ein einzelnes Produkt wie jetzt die Hybridautos.
2: In der kommenden Woche wollen die EU-Staats- und Regierungschefs die Ergebnisse beraten. Im Januar steht die nächste Verhandlungsrunde zwischen Brüssel und Peking an.
0: Und das Thema wollen wir jetzt vertiefen. Dafür hat Rebecca Link vom WDR mit dem SPD-Europaabgeordneten und Vorsitzenden des Ausschusses für internationalen Handel gesprochen, Bernd Lange. Die erste Frage an ihn war, wie er das Ergebnis dieser Verhandlungen bewertet.
4: Wir haben ja beobachtet und insgesamt haben wir ein Handelsbilanzdefizit von 1 Milliarde am Tag. Und das macht sich gerade an den Autoexporten aus China fest. Und gerade bei Plug-in-Hybriden ist das wahnsinnig gestiegen von 20.000 auf 400.000. Und das wird begrenzt und reduziert mit einer Quote. Wir haben garantierten Zugang bekommen zu den seltenen Rohstoffen und China senkt Zölle für europäische Produkte im Volumen von 225 Millionen.

0: Millionen Euro. Also insofern sind ein paar Eckpunkte gesetzt und jetzt geht es weiter. Es sind noch ein paar andere Dinge offen. Im März nächsten Jahres soll ein umfassenderes Abkommen dann geschlossen werden.
1: Ja, aber lustig, alle die Dinge, die Sie gerade angesprochen haben, standen drin als Punkte in meiner nächsten Frage. Also China bewegt sich offenbar.
0: Ja, und Frau Menk, da muss man sehen, die haben wahnsinnige wirtschaftliche Probleme in China. Die Immobilienpreise sind um 20% gefallen. Das ist ja quasi deren Altersversorgung. Die haben ja nicht so ein Rentensystem. Jugendarbeitslosigkeit. Und alle sparen. Und deswegen ist die Nachfrage in China gesunken. -20% bei den Autos. Deswegen sind die so abhängig auf dem Export. Und USA zugemacht. In Afrika, im Asien-Bereich können sie bestimmte Sachen gar nicht absetzen. Deswegen sind die darauf angewiesen, dass wir mit denen vernünftig umgehen und auch nicht unseren Markt zumachen. Deswegen sind die flexibler geworden. Das muss man eindeutig sagen. Als der Handelsminister im Juni in Brüssel war, war er deutlich flexibler als noch vor einem Jahr.
1: Ja, interessant. Ne? Also Sie haben es ja gesagt, China braucht einen Exportmarkt. Das sagen viele, das gibt der Europäischen Union insgesamt deutlich mehr Verhandlungsmacht. Ist das so der wichtigste Hebelansatz, den Europa zurzeit hat?
0: Ja, das ist ein wichtiger Hebel, aber China ist natürlich auch abhängig von vielen Gütern, die wir produzieren, nach wie vor im Maschinenbau, in Technologie, in Elektronik. Also insofern ist da auch noch ein Stück weit, selbst wenn sie sehr viel investiert haben, aber auch ein Stück weit Abhängigkeit von europäischen Produkten zu sehen. Also insofern haben die auch ein Interesse, eine Eskalation zu vermeiden. Und insofern müssen wir gucken, ob das hinreichend ist. Wir wissen auch, da gibt es viel politisch motivierte Aktivitäten. Sie haben es angedeutet, die Begrenzung der Lieferung von kritischen Rohstoffen und vor allen Dingen der verarbeiteten kritischen Rohstoffe haben die auch schon mal aus politischen Gründen eingestellt oder sehr reduziert. Deswegen werden wir weiterarbeiten an unseren defensiven Instrumenten. Und falls es da trotz dieser ersten Schritte der Vereinbarung Probleme gibt, dass wir dann auch schnell reagieren können.
1: Ja, das ist natürlich diese schwierige Situation, ne, dass sich die EU einerseits wünscht, abgesichert in der Versorgung zu sein mit diesen sogenannten kritischen Rohstoffen, andererseits, dass diese wirtschaftliche Abhängigkeit dann nicht zu einem politischen Druckmittel für China wird. Welchen Weg könnte es denn da geben?
0: Ja, wichtig ist, und da waren sicherlich auch europäische Unternehmen sehr auf die Kostenreduzierung fokussiert, dass sie eben wegen geringer Löhne und so gut wie keine Umweltauflagen in China hatten bei der Verarbeitung von Rohstoffen. Deswegen haben sie viele Kapazitäten in Europa geschlossen. Da müssen wir wieder ran, die müssen aufgebaut werden und auch Kapazitäten der Verarbeitung von diesen Rohstoffen in Partnerländern, mit denen wir Handelsverträge haben, Chile zum Beispiel oder Australien. Das dauert jetzt so ein bisschen. Deswegen sagen wir so 2 Jahre, das ist eine kritische Phase. Und dann werden wir wieder stärker souverän sein.
1: Herr Lange, Sie reisen ja selber Ende Oktober mit dem Handelsausschuss nach China. Und Sie sagen, Ende Oktober wird zur entscheidenden Wegmarke für die EU-China-Beziehungen. Worauf werden Sie also besonders achten bei Ihrer Reise?
0: Ja, diese 16 Punkte, die da vereinbart worden sind, wobei 3 sehr konkret sind und der Rest noch sehr unkonkret ist, das weiter ausfeilen, weil in der Tat, wir hatten uns bis Ende Oktober Zeit gegeben, um zu bewerten, ist das tragfähig, diese Verhandlungen, oder heißt es gleich, wir müssen unsere defensiven Instrumente ansetzen. Und ich denke, gerade was die Frage des Umgangs mit geistigem Eigentum anbetrifft in China, was die weitere Abbau von Begrenzungen von europäischen Exporten nach China, also in der öffentlichen Beschaffung zum Beispiel, gibt es da immer per se einen Preisaufschlag von 20% für Produkte aus Europa. Das muss weg. Aber auch die Zusammenarbeit von chinesischen Unternehmen und europäischen Behörden hinsichtlich möglicher illegaler Subventionen muss geklärt werden, damit wir auch wissen, wo was passiert. Also das sind so Punkte, auf die wir sehr genau dann Ende Oktober in Peking gucken werden.
2: Sagt der SPD-Europaabgeordnete Bernd Lange, der auch Vorsitzender im Ausschuss für internationalen Handel im EU-Parlament ist.
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2: Gestern war der internationale Tag gegen die Todesstrafe. Und in den USA wird zurzeit so viel über die Todesstrafe diskutiert wie schon lange nicht mehr. Erst ist eine geplante Hinrichtung grausam gescheitert. Dann hat der US-Verteidigungsminister angekündigt, dass es eine Militärhinrichtung mit Live-Übertragung geben soll, was wohl ein kultureller Rückschritt ins Mittelalter wäre. Nina Barth berichtet aus Washington.
3: Ja, er habe der Hinrichtung und Live-Übertragung zugestimmt, hat US-Präsident Donald Trump auf die Frage einer Reporterin geantwortet. Aber ganz so sicher, dass es eine Live-Übertragung einer Hinrichtung geben wird, klingt es nicht mehr. Er werde das noch entscheiden. Klar sei aber, dass der Attentäter durch ein Erschießungskommando hingerichtet werde. Die Ankündigung einer Live-Übertragung einer Hinrichtung hat in den USA bei vielen für Entsetzen gesorgt und sorgt selbst in der eigenen Regierung für Unbehagen. Vizepräsident J.D. Vance wiegelte ab, man müsse erst mal abwarten, ob das tatsächlich so komme.
4: I don't know that that's actually gonna happen.
3: Und wenn, er werde sich eine Live-Übertragung nicht anschauen, so Vance.
4: If it's ultimately live-streamed, I'm not gonna be watching it.
3: Der ehemalige Militärpsychiater Nidal Hassan hatte 2009 auf dem Militärstützpunkt Fort Hood in Texas 13 Menschen erschossen. Mehr als 30 wurden verletzt. Verteidigungsminister Pete Hegseth hatte vor 2 Tagen einem rechten Podcaster gesagt, der 13-fache Mörder werde am 3. Dezember durch ein Erschießungskommando hingerichtet. Und Hegseth kündigte an,
5: we'll make sure that people are able to watch it, that is public, because people need to understand that there's serious consequences for these types of things.
3: Wir werden sicherstellen, dass die Öffentlichkeit das mitverfolgen kann. Die Menschen müssen verstehen, dass solche Taten schwerwiegende Konsequenzen haben, so Hegseth. Die Hinrichtung des Attentäters wäre die erste Militärhinrichtung in den USA seit 65 Jahren und die erste öffentliche seit fast einem Jahrhundert. Es wäre mittelalterlich, das ist das, was wir an Terrororganisationen verabscheuen, sagte der sichtlich geschockte demokratische Senator Chris Murphy auf CNN.
6: Public executions is medieval. It's frankly one of the things that we abhor about terrorist groups.
3: Auch Republikaner reagierten entsetzt. Der Abgeordnete Austin Scott schrieb auf X, Live-Übertragungen von Hinrichtungen, das sei etwas, was militante Islamisten täten. Amerika sei besser als das. Der Militärrechtsexperte von der Yale University, Eugene Fidel, betonte auf CBS, eine öffentliche Hinrichtung verstoße gegen internationales Recht.
7: It is a violation of the International Covenant on Civil and Political Rights to conduct an execution in public.
3: Kritik kommt auch von Amnesty International und den Vereinten Nationen. Shabir Mantou, Sprecherin des Menschenrechtsbüros der Vereinten Nationen, erklärte, der Livestream einer Exekution sei gleichbedeutend mit einer öffentlichen Hinrichtung und würde gegen das Verbot von Folter verstoßen.
8: The live streaming of an execution is tantamount to a public execution and would breach the absolute prohibition of torture.
3: Die Diskussion über die mögliche Hinrichtung mit Live-Übertragung kommt wenige Tage nach der gescheiterten Hinrichtung von Christa Pike in Tennessee. Die verurteilte Mörderin bekam 2 Giftspritzen verabreicht und überlebte. Sie liegt im Krankenhaus. Ihre Anwälte appellieren an Tennessees Gouverneur, die Todesstrafe in lebenslange Haft umzuwandeln. Aber es ist weiter unklar, ob es einen neuen Hinrichtungsversuch geben soll. 30 Menschen sind in den USA in diesem Jahr hingerichtet worden. Zuletzt am Mittwoch, inmitten der Diskussion über die gescheiterte Hinrichtung, ein verurteilter Mörder in Texas.
2: Nina Barth berichtete aus Washington. Überschwemmte Straßen, umgerissene Bäume und hunderttausende Menschen ohne Strom. Ein Hurrikan verwüstet gerade die Golfküste der USA. Auf seinem Weg über den Bundesstaat Alabama und den Nordwesten von Florida verlor der Sturm zwar an Kraft, dennoch warnten die Behörden für das ganze Wochenende vor Sturmfluten, heftigen Regenfällen und Hochwasser. Aber auch in Europa, genauer gesagt in Süditalien, gab es schwere Unwetter und sogar Wirbelstürme. Anna Giordano berichtet.
9: Heftige Gewitter und Starkregen haben in Süditalien zu Überschwemmungen, Erdrutschen und Verkehrsbehinderungen geführt. In Sizilien, in Teilen von Kalabrien, Kampanien und Apulien gilt die 2. Zivilschutzwarnstufe Orange. Stark betroffen ist der Ort Melito di Porto Salvo an der Südspitze Kalabriens, wo der Regen sturzflutartig gefallen ist. Straßen wurden überschwemmt und von Schlamm und Geröll bedeckt. Laut Polizei sind Fahrzeuge ins Meer gespült worden und Mauern eingestürzt. Es kam zu Stromausfällen. In Neapel mussten einige Bewohner ihre Häuser wegen eines Erdrutsches verlassen. Auch auf den Äolischen Inseln, die zu Sizilien gehören, flutete der Regen Keller. Autos blieben im Schlamm stecken. Tornados hatten bereits den Westen Siziliens getroffen. Besonders betroffen war die Stadt Marsala und einige benachbarte Orte. Zwei Menschen wurden schwer verletzt, Fahrzeuge umgeworfen und Gebäude beschädigt. Ein Sprecher des Zivilschutzes sagte, die Stärke der Wirbelstürme sei mit Tornados in den USA vergleichbar gewesen.
2: Und die Unwetterwarnung gilt in Italien noch die ganze Nacht. Vor 3 Wochen hat Mecklenburg-Vorpommern einen neuen Landtag gewählt und inzwischen stehen alle Zeichen auf Rot-Rot-Grün. Die Gremien von SPD und Linken haben am Freitag schon Ja zur ersten möglichen Dreierkoalition in der Geschichte des Landes gesagt. Gestern Nachmittag haben auch die Grünen auf ihrem kleinen Parteitag in Rostock ihr Okay für Koalitionsverhandlungen gegeben. Mein Kollege Marius Zekri hat mit der Spitzenkandidatin der Grünen Claudia Müller gesprochen und gefragt, es gab keine Gegenstimmen, keine Enthaltung, also ist das wirklich jetzt ein glasklares Ja für ein Bündnis mit SPD und Linken?
10: Also es gab durchaus auch einige kritische Worte auf diesem kleinen Parteitag. Es wurde sehr deutlich angemahnt, dass man im Koalitionsvertrag doch auch eine deutlich grünere Handschrift erwartet, gerade bei den Themen Energie, aber auch Migration. Das ist jetzt sozusagen ein Vertrauensvorschuss von unserer Partei, dieser einstimmige Beschluss, aber daran ist eine klare Erwartung gekoppelt.
11: Wie haben SPD und Linke ihre Partei davon überzeugt, dieses Vertrauen vorzuschießen?
10: Wir haben uns sehr klar darauf verständigt, dass wir auch eine Verantwortung haben. Und da sind wir uns sehr einig. Es geht jetzt darum, Mecklenburg-Vorpommern Stabilität und Sicherheit zu geben und die Zukunftsthemen anzugehen. Und da ist eine sehr, sehr große Einigkeit. Wir sind sehr klar darin, dass wir ein gemeinsames Ziel haben. Und darauf werden wir jetzt hinarbeiten. Und im Koalitionsvertrag wird es um die Details gehen.
11: Nun sollen die Gespräche ja schon am Montag beginnen. Was für Forderungen haben Sie auf dem Zettel? Was sind so die Punkte, wo Sie sagen, die müssen in einen Koalitionsvertrag?
10: Natürlich das klare Bekenntnis zum Thema Klimaschutz, aber auch das klare Bekenntnis zum Thema Förderung von Ausbau der erneuerbaren Energien. Das sind für uns zentrale Anliegen, aber auch das Thema Ausbau des öffentlichen Personennahverkehrs und auch die Einführung eines Jugendtickets. Denn ja, Mobilität ist auch gerade in einem Flächenland wie Mecklenburg-Vorpommern, es ist Teilhabe, es geht darum, jungen Menschen zu beteiligen und das geht auch über Mobilität.
11: Ja, und am Ende geht es aber auch darum, wie stark und mit welchen Ressorts man in einer möglichen Landesregierung vertreten ist. Gibt es bei Ihnen denn jetzt schon Ideen, wie viele Ministerien Sie gerne hätten und vor allen Dingen, welche Ressorts die Grünen gerne besetzen wollen?
10: Über diese Frage wird erst ganz am Ende der Koalitionsverhandlung gesprochen.
11: Nun hat Manuela Schwesig gesagt, Rot-Rot-Grün wolle mehr sein als ein Bündnis aus 3 Parteien. Also wofür steht dieser Satz Ihrer Meinung nach?
10: Auch das ist etwas, worin wir uns sehr einig sind. Es geht wirklich darum, dass wir nicht nur Menschen ansprechen, die Rot-Rot-Grün gewählt haben, sondern wirklich alle Menschen im Land in den Blick zu nehmen, auch explizit diejenigen, die uns nicht gewählt haben. Und deswegen muss diese Koalition mehr sein als nur die Summe der einzelnen Parteien, was sie einbringen, sondern es geht wirklich darum, breiter Leute anzusprechen.
11: Und wie wollen Sie das erreichen?
10: Indem wir eben unter anderem mehr Bürgerbeteiligung ermöglichen, deutlich mehr zuhören, aber auch bei dem, was wir tun, immer überlegen, was bedeutet das für alle Menschen im Land? Und das ist der Anspruch an uns.
11: Wenn die Koalitionsverhandlungen erfolgreich sind, dann wird die AfD die einzige Oppositionspartei im Schweriner Landtag sein und gleichzeitig die stärkste Fraktion. Können Sie schon überreißen, was das für ein rot-rot-grünes Bündnis in der täglichen Arbeit bedeuten würde?
10: Das ist ein Thema, was uns sehr umtreibt, denn damit fehlt die demokratische Opposition. Es ist nicht nur eine Frage, die uns umtreibt, sondern auch sehr, sehr viele Menschen im Land. Und natürlich die Frage ist, wie wir trotzdem eine effektive Kontrolle der Landesregierung ermöglichen durch demokratische Kräfte. Das ist etwas, was auch uns nochmal auch in den Koalitionsverhandlungen beschäftigen wird. Das ist ein großes Thema unter den 3 Parteien.
11: Wie zuversichtlich sind Sie, dass auf die erfolgreichen Sondierungen und dem Ja der Gremien bei Linken und SPD und dem Ja des kleinen Parteitages heute Ihrer Partei, dass eine Koalition, ein Regierungsbündnis jetzt auch tatsächlich zustande kommt und nicht vielleicht doch noch auf den letzten Metern wegen irgendeiner Nickeligkeit scheitert?
10: Wir sind uns alle unserer Verantwortung bewusst. Die Menschen haben uns alle auch gewählt, damit es Stabilität in Mecklenburg-Vorpommern gibt. Und ich bin grundsätzlich eine optimistische Realistin.
2: Sagt die Grünen-Spitzenkandidatin in Mecklenburg-Vorpommern Claudia Müller zur Aufnahme der Koalitionsgespräche mit SPD und Linken.
12: Sport. Mit Moritz Knorr. Der erste FC Nürnberg hat im Topspiel der zweiten Fußball-Bundesliga den Sprung an die Tabellenspitze auf dramatische Art und Weise verpasst. Die Franken trennten sich 4:4 unentschieden vom VfL Wolfsburg. Oliver Tubenauer.
13: Es war nicht nur ein Spitzenspiel, es war ein Wahnsinnsspiel. 4:4 am Ende der Stand. Die Wolfsburger in der ersten Halbzeit etwas besser als der 1. FC Nürnberg. Klarere Chancen und klare Chancenverwertung. Wahl und Damar bringen die Wölfe zur Pause mit 2:0 in Führung. Dann allerdings innerhalb von 11 Minuten dreht der 1. FC Nürnberg dieses Spiel komplett. Zweimal Piet Skobel mit 2 Treffern und Mohamed Soma in der 63. Minute dann mit dem 3:2 Führungstreffer. Und dann eine dramatische Nachspielzeit. Besio zunächst mit dem 3:3. Dann Masuras mit dem vermeintlichen Siegtreffer für den 1. FC Nürnberg zum 4:3. Aber die Nachspielzeit lief dann noch weiter und Besio macht dann nochmal mit der letzten Ecke einen Treffer zum 4:4 Endstand. Ein Spitzenspiel, das alles gehalten hat, was es vorher versprochen hat.
2: Und wir unterbrechen den Sport für eine dringende Verkehrsmeldung. Achtung, ein Falschfahrer auf der Autobahn 81 Stuttgart Richtung Singen zwischen Engen und Kreuz Hegau. Kommt Ihnen ein Falschfahrer entgegen, fahren Sie äußerst rechts und überholen Sie nicht. Auf der Autobahn 81 Stuttgart Richtung Singen zwischen Engen und Kreuz Hegau ist ein Falschfahrer unterwegs. Vorsicht bitte in beiden Richtungen. Und jetzt weiter mit dem Sport und Moritz Knorr.
12: Morgen könnte Tabellenführer Hertha BSC den Vorsprung auf Platz 2 dann mit einem Sieg gegen Fürth auf 4 Punkte ausbauen. Und auch in der ersten Liga hat ein Verein den Sprung an die Tabellenspitze verpasst. Der FC Bayern kam beim FC Augsburg nicht über ein 2:2 Unentschieden hinaus. Und die Augsburger, die schrieben in dieser Partie Bundesliga-Geschichte.
14: Punkt 15.30 Uhr, Anstoß in Augsburg auf die Millisekunde. Der Ball nach hinten zu Manuel Neuer. Schwerer Fehler von Neuer. Achtung, Gelegenheit für die Augsburger. Tor, Tor, Tor nach 10 Sekunden führt der FC Augsburg mit 1:0.
12: Und es waren keine 10 Sekunden gespielt, sondern erst 8,4. Und das ist ein neuer Rekord. Niemand traf im deutschen Oberhaus schneller als Robin Fellauer. Und der berichtete nach dem Spiel, dass dieser Treffer kein Zufallsprodukt war.
15: Wahnsinn, dass das funktioniert. Wir haben vor dem Spiel besprochen, was Bayern vorhat, wenn sie Anstoß haben. Deswegen war mein Job, einfach Druck zu machen auf den Torwart, dass er den langen Ball nicht kontrolliert spielen kann. Dass es so funktioniert, hätte, glaube ich, keiner gedacht, aber ich war überglücklich, als dann der Ball im Tor war.
12: Außerdem fegte RB Leipzig Eintracht Frankfurt im Topspiel mit 6:0 vom Platz. Der Hamburger SV feierte einen Last-Minute-Sieg bei der TSG Hoffenheim. Leverkusen besiegte Mainz, Stuttgart schlug Paderborn und Union Berlin war Sieger im Duell mit der SV Elversberg. Spitzenreiter bleibt damit Borussia Dortmund. Der BVB könnte zum Abschluss des 5. Spieltags aber noch vom SC Freiburg abgelöst werden. Und dann schauen wir noch zum Tischtennis in der slowenischen Hauptstadt Ljubljana. Da beginnt heute die Europameisterschaft. Mit dabei sind 5 Spielerinnen und 6 Spieler vom Deutschen Tischtennisbund. Robin Niehaus, der blickt voraus.
16: Bei der Tischtennis-Europameisterschaft geht es im Einzel-, Doppel- und Mixed um Medaillen. Sowohl die Spielerinnen als auch die Spieler des deutschen Verbandes zählen in allen Wettbewerben zu den Mitfavoriten. Allen voran Sabine Winter aus Bad Soden am Taunus, die aktuell beste Spielerin Europas. Es sei das Ziel, um die ersten Plätze zu spielen, auch wenn die Qualität der anderen Nationen zugenommen habe, sagt Herrenbundestrainer Jörg Roskopf. Das gelte für die Damen und Herren. Das Turnier in Sloweniens Hauptstadt Ljubljana geht bis nächste Woche Sonntag. Zuletzt bei der Europameisterschaft 2024 konnte Deutschland mehrere Medaillen abräumen. Benedikt Duda wurde im Einzel Vize-Europameister, Dimitri Ovtcharov gewann damals Bronze, genau wie Nina Mittelham im Einzel der Damen. Im Mixed gab es für Annette Kaufmann und Patrick Franziska ebenfalls die Bronzemedaille.
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18: Um 0.29 Uhr mit Gabriela Kühne. US-Präsident Trump hat die Ablösung des ukrainischen Präsidenten Selenskyj gefordert. Russland begrüßte die Äußerungen Trumps als ikonisch und historisch. Aus Washington Anne Schneider.
19: Ich denke, es ist Zeit, dass die Ukraine einen neuen Präsidenten bekommt, sagte Trump. Das Land brauche einen Staatschef, der verhandlungsbereit sei. Selenskyj hätte den Krieg mit Russland schon mehrfach beenden können, habe dies aber nicht getan. Die Äußerungen fielen einen Tag nach Trumps umstrittenem Dieselabkommen mit Russland. Aus Kiew kam daraufhin heftige Kritik, der Deal spiele Moskau wirtschaftlich in die Hände und untergrabe die Sanktionen des Westens. Trump hielt dagegen und machte die Ukraine mitverantwortlich für die angespannte Lage auf dem weltweiten Dieselmarkt.
18: Die Sondierungen von Berliner Linken, Grünen und SPD sorgen für Zwist in der Bundesregierung. Nachdem Kulturstaatsminister Weimar die Sozialdemokraten aufgefordert hat, ein rot-grün-rotes Bündnis in der Hauptstadt zu verhindern, hat sich SPD-Generalsekretär Klüssendorf zu Wort gemeldet. Weimar solle sich darum kümmern, ob die Union weiterhin die Zusammenarbeit mit Rechtsextremen ausschließe, so Klüssendorf. Weimar hatte von einem Bündnis islamistischer und linksradikaler Milieus in Berlin gesprochen, das Auswirkungen auf die Politik im Bund hätte. Der Streit über den EU-Haushalt spitzt sich zu. Bundeskanzler Merz wies den Vorschlag der irischen Ratspräsidentschaft als inakzeptabel zurück. Der Plan sieht 1,6 Billionen Euro für die Jahre von 2028 bis 2034 vor. Das ist zwar deutlich weniger als von Brüssel vorgeschlagen, aber immer noch 30% höher als der laufende Haushalt umfasst. Auch Schweden und die Niederlande lehnen den irischen Vorschlag ab. Heftige Gewitter und Starkregen haben in Süditalien zu Überschwemmungen, Erdrutschen und Verkehrsbehinderungen geführt. In Sizilien, in Teilen von Kalabrien, Kampanien und Apulien gilt die zweithöchste Zivilschutzwarnstufe Orange. Aus Rom, Anna Giordano.
9: Stark betroffen ist der Ort Melito di Porto Salvo an der Südspitze Kalabriens, wo der Regen sturzflutartig gefallen ist. Straßen wurden überschwemmt und von Schlamm und Geröll bedeckt. Laut Polizei sind Fahrzeuge ins Meer gespült worden und Mauern eingestürzt. Es kam zu Stromausfällen. In Neapel mussten einige Bewohner ihre Häuser wegen eines Erdrutsches verlassen. Auch auf den Äolischen Inseln, die zu Sizilien gehören, flutete der Regen Keller. Autos blieben im Schlamm stecken. Bereits gestern hatten Tornados den Westen Siziliens getroffen.
18: Das Wetter in Deutschland. Bewölkt, an der Nordsee und den Alpen Schauer, teils gewittrig, Tiefstwerte 11 bis 5 Grad. Am Tage örtlich etwas Regen, im Norden Gewitter möglich, später freundlicher. Maximal 9 Grad im bayerischen Vogtland bis 17 Grad am Oberrhein. Am Montag wechselhaft mit etwas Sonne, vereinzelt Schauer 10 bis 18 Grad und am Dienstag bewölkt, im Südosten heiter, später im Nordwesten Schauer bei 13 bis 20 Grad. Das waren die Nachrichten.
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2: Achtung, noch immer der Falschfahrer auf der Autobahn 81 B33 Stuttgart Richtung Konstanz. Zwischen Engen und Singen-Steißlingen kommt Ihnen ein Falschfahrer entgegen. Fahren Sie äußerst rechts und überholen Sie nicht. Auf der Autobahn 81 B33 Stuttgart Richtung Konstanz. Zwischen Engen und Singen-Steißlingen ist ein Falschfahrer unterwegs. Vorsicht in beiden Richtungen. Und eine Entwarnung auf der A13 Dresden Richtung Schönefelder Kreuz. Kein Falschfahrer mehr zwischen Großköris und Bestensee. Und eine Entwarnung für die Autobahn 61 Koblenz-Mönchengladbach. Kein Falschfahrer mehr zwischen Kreuzkerpen und Bettburg.
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2: In der vergangenen Woche haben gleich zwei herausragende Ereignisse in der Literaturwelt stattgefunden. In Stockholm wurde verkündet, dass der Literaturnobelpreis an die kanadische Autorin und Dichterin Anne Carson geht. Und in Frankfurt ist die Buchmesse eröffnet worden, der wichtigste Branchentreff im deutschsprachigen Raum. Das war Anlass, um Kulturstaatsminister Wolfram Weimar ins ARD-Interview der Woche einzuladen. Nicole Markwald hat mit ihm aber auch über Tagesaktuelles gesprochen.
20: Wo verläuft denn für Sie die Grenze zwischen legitimer kulturpolitischer Steuerung und politischer Einflussnahme, die dann am Ende Kultur beschädigt?
21: Diese Grenzen werden immer neu ausverhandelt und das ist Teil einer vitalen, offenen Gesellschaft. Und wir haben zum Glück in Deutschland einen sehr weiten, einen liberalen Raum, Aber in vielen anderen Ländern gehen die Räume zu. Das muss man sehen. Wir verlieren Freiheitsräume aus ganz unterschiedlichen Motiven. Aber es ist nicht so wie in den 90er Jahren, als wir dachten, Fukuyama, Ende der Geschichte, das liberale Zeitalter beginnt. Wir gehen wie Schillersche Treppe einfach eine Stufe nach der anderen zu einem freiheitlichen Zeitalter. Jetzt passiert das Gegenteil. Die Autokratien gewinnen überall Überhand. Und damit werden auch die Räume der Kultur bedrängt. Und das ist natürlich ungut. Und gerade in dieser Woche erleben wir ja Vorgänge auch in Deutschland, wo wir sagen, Mensch, in Sachsen-Anhalt wird ein AfDler zum Parlamentspräsidenten gewählt. In Berlin formiert die Linkspartei eine Regierung. Das sind Zeichen, dass die Polarisierung so sehr angekommen ist in dem Gestaltungsraum der Gesellschaft. Das macht mir schon Sorge.
20: Die Nachrichten aus Berlin, dass Sondierungen begonnen werden können zwischen Rot-Rot-Grün, die beschäftigt Sie nachhaltig und Sie haben eine große Sorge.
21: Ja, beides. Auch das Zusammenwirken von beiden Ereignissen. Was in Magdeburg passiert, dass ganz rechts außen nun so ins Zentrum der Macht kommt und in Berlin ganz links außen. Und ich halte das für eine schlechte Entwicklung für unser Land. Unser Land ist in einer Polarisierung, das merken wir ja seit einiger Zeit, aber dass es nun sich politisch auch so formiert, zu den Rändern hin, zu den Extremen hin, das ist schmerzlich. Und gerade in Berlin haben wir halt dann auch das Thema Antisemitismus und deswegen verstehe ich, dass viele Prominente parteiübergreifend jetzt diesen Berliner Appell formuliert haben von Joschka Fischer bis Wolfgang Thierse, die sagen, Mensch, bitte formiert doch keine Regierung unter dieser Linkspartei, die ganz offensichtlich dem Antisemitismus Tür und Tor öffnet. Wir reden hier über die Hauptstadt. Wir reden auch über die Hauptstadt des Holocaust. Hier wurde der Holocaust beschlossen und exekutiert. Und wenn 90 Jahre danach antisemitische Strömungen sich so politisch konfigurieren, dann sollten wir dagegen stehen und ihnen nicht den Steigbügel halten zur Macht.
20: Glauben Sie, dass das, was hier in Berlin passiert, in der Landesregierung auch Auswirkungen auf den Bund hat? Mit dem, was in Magdeburg in der Woche passiert ist, merken wir das ja auch, wie sehr das den Kanzler und die Koalition beschäftigt und belastet.
21: Beides hat natürlich Auswirkungen auf den Bund. Es geht auch um die moralische Konfiguration der Republik. Und das, was wir in Berlin erleben könnten, wenn jetzt die Sondierungsverhandlungen wirklich zu einer Regierungsbildung führen, das würde ich schon als einen Achsbruch in der moralischen Integrität der Bundesrepublik beschreiben. Dass die SED-Nachfolgerpartei, die so offensichtlich Probleme hat mit antisemitischen Strömungen, dass die hier eine Regierung anführen soll, das ist etwas, was ganz viele Menschen, übrigens auch bei den Grünen, der SPD, aber eben auch im bürgerlichen Lager, sehr umtreibt, zumal es unnötig ist. Wir könnten ganz problemfrei eine Regierung aus Grünen, SPD und Christdemokraten bilden und Berlin aus der Mitte her regieren. Und wenn dann aber mutwillig jetzt eine Regierung unter extremistischer Führung gesucht wird, dann strahlt das auch auf Berlin aus. Wir haben, also auf die Bundesregierung, wir haben im Koalitionsvertrag explizit vereinbart, wir wollen den Extremismus auf allen Ebenen verhindern. Und wenn das nun in Berlin andersrum passiert, dann belastet das natürlich auch die Bundeskoalition.
20: Eine Regierung aus der Mitte heraus scheint in Magdeburg nicht möglich zu sein. Also da ist es ja sehr wahrscheinlich, dass die AfD zusammen mit dem BSW in der Lage sein wird, diese Regierung zu stellen. Wir sprechen über Sachsen-Anhalt natürlich auch mit Ihnen, weil Kulturpolitik anders aussieht unter einer AfD-Regierung, als wir sie bislang gekannt haben. Also die Partei war da sehr deutlich in ihrem Wahlprogramm unter der Überschrift Patriotismus fördern, kein Staatsgeld für antideutsche Kunst und Kultur. Was löst das in Ihnen aus?
21: Ja, also ich bin seit einigen Monaten auch viel in Sachsen-Anhalt unterwegs. Und dort haben wir in der Kultur- und Kunstszene nicht nur große Sorge, sondern auch Angst. dass ihnen die Mittel gestrichen werden, dass ihnen die Freiheitsräume genommen werden, dass Institutionen attackiert werden. Und deswegen habe ich mich auch engagiert, gerade mit Blick auf das Bauhaus, und habe ein Bauhaus-Manifest formuliert mit ganz, ganz vielen anderen. Wir haben inzwischen Tausende von Unterstützern, die an diesem Beispiel klar machen, das Bauhaus, das ist eine große kulturelle Leistung des 20. Jahrhunderts. Und es ist eine Idee der Innovation, der Freiheit. Und wenn die AfD das Bauhaus frontal attackiert, übrigens in direkter Tradition der Nationalsozialisten vor 100 Jahren, dann attackiert sie einen Zentralbestand unseres kulturellen Gefüges. Und deswegen war es schön zu sehen, dass wir weiträumig auch über viele Parteigrenzen hinweg uns hinter das Bauhaus gestellt haben. Und ich werde alles tun, um das Bauhaus weiter zu unterstützen. Zum Beispiel auch das Bauhausarchiv hier in Berlin aufbauen und finanzieren, dass wir diese kulturelle Tradition auf jeden Fall weiter achten und pflegen.
20: Nun ist Kultur Ländersache. Wenn jetzt Kulturschaffende in Sachsen-Anhalt, die jetzt möglicherweise nicht in so einer großen Institution arbeiten, sondern eher im Kleinen, auf dem Land, das ist ja wichtig und soll gefördert werden. Wie können Sie da als Kulturstaatsminister unterstützen?
21: Naja, also wir haben natürlich eine Reihe von Fördermöglichkeiten über die Fonds, über unsere Institutionen, über unsere großen Kulturträger. Und wir werden jetzt sehr genau darauf achten, was in Sachsen-Anhalt passiert, dass die Institutionen eben nicht unter die Räder kommen. Sie haben recht, das ist Ländersache in erster Linie. Aber es gibt eben ganz viele Institutionen, die wir auch gemeinsam tragen, wo wir eine Verantwortung haben. Und da werden wir jetzt genau hinschauen. Wir haben zum Beispiel das Deutsche Zentrum Kulturgutschutz in Magdeburg. Und da hat die AfD auch angekündigt, sie möchte das nicht mehr unterstützen. Und da haben wir schon entschieden, dass wir auf jeden Fall das ausgleichen, wenn das Land sich dort zurückzieht. Und wir natürlich Provenienzforschung und gerade bei Kulturraubfragen weiter betreiben wollen und uns da nicht von der AfD jetzt irgendwie einschränken lassen.
20: Die da schon angekündigt hat im Wahlprogramm, dass sie dafür keine Gelder mehr zur Verfügung stellen möchte. Kommen wir nochmal zurück zur Frankfurter Buchmesse. Sie waren bei der Eröffnung dabei und die Buch- und Verlagsbranche, die steht natürlich nach wie vor riesigen Herausforderungen. Also da sind die KI-Unternehmen, die ihre großen Sprachmodelle mit Büchern und Werken von Autoren und Verlagen gefüttert haben. Dafür gab es keine Vergütung. Und auch mit urheberrechtlich geschützten Werken eben diese Trainings vollzogen haben. Sie haben sich da schon im vergangenen Jahr vehement für die Stärkung von Urheberrechten ausgesprochen. Aber was ist seitdem politisch passiert?
21: Zunächst mal muss man sagen, unsere Buchbranche, die gesamte Szene, sowohl vom Fachbuch bis hin zur Literatur, ist in Deutschland außerordentlich stark und resilient. Wirklich großartig. Und sie behauptet sich auch in diesem globalen Wettbewerb, ist ja auch ein technologischer Wettbewerb, erstaunlich stark. Wir haben Weltmarktführer im Buchmarkt aus Deutschland, obwohl wir natürlich mit unserer Sprache dort eine Begrenztheit haben im internationalen Wettbewerb. Und das ist gelungen fast ohne staatliche Hilfe. Das muss man mal anerkennen, gerade wo die sich jetzt in Frankfurt treffen. Das ist eine große kulturelle Kraft und die gehört, das gehört gewürdigt und gesehen. Im Moment ist es aber so, die Big Tech sind dabei, die Geschäftsgrundlage von dem gesamten Buchhandel, auch der Verlagsproduktion, zu untergraben, weil sie in den letzten Jahren den Content dieser Welt einmal in einem globalen Raubzug sich genommen haben, ohne zu fragen, ohne dafür zu zahlen und jetzt in ihren Large Language Models neue Inhalte konfigurieren und ausspucken und die Welt der Inhalte damit radikal verändern und den Markt zerstören. Und da ist meine Position, das können wir nicht weiter laufen lassen. Wir müssen da eingreifen. Wir brauchen Verfahren und auch Umverteilungsverfahren, nicht nur was das Urheberrecht anbetrifft, sondern auch die Nutzung. Deswegen habe ich ja den Plattform-Soli nicht nur vorgeschlagen, sondern ihn auch politisch eingebracht. Er hat auch jetzt eine Zweidrittelmehrheit im Bundesrat gefunden, was mich sehr gefreut hat. Und ich möchte den so schnell wie möglich jetzt gesetzt werden lassen, auch im Bund. Ich fordere da auch alle Parteien, zum Glück geht das auch über die Regierungskoalition hinaus, der Rückhalt, dass wir das nun beschließen und schnell umsetzen.
20: Ein Teil Ihrer Arbeit dreht sich um Erinnerungskultur. Sie haben im vergangenen Jahr das neue Gedenkstättenkonzept vorgestellt. Das konzentriert sich auf die beiden Diktaturen auf deutschem Boden, also die Terrorherrschaft der Nationalsozialisten und die Unterdrückung in der DDR. Das Thema deutscher Kolonialismus wurde ausgeklammert, weil es eigenständig aufgearbeitet werden sollte. Steht ja auch im Koalitionsvertrag, die Aufarbeitung solle intensiviert werden und es soll ein würdiger Erinnerungsort eingerichtet werden. Nun ist zu hören, dass es einen solchen Ort geben wird, und zwar in Bremen. Was ist da genau geplant?
21: Also wir haben das Thema so adressiert, dass wir in diesem Herbst ein Grundsatzpapier formuliert haben. Das wird auch in den nächsten Tagen den Parlamentariern zukommen und damit der Öffentlichkeit, dass wir dort die wissenschaftliche Fundierung verbreitern, dass wir die Provenienzforschung intensivieren, dass wir auch Fragen von Rückgaben, insbesondere bei Human Remains, bin ich der Meinung, ohne Diskussion alles zurückgeben. Also dass wir das klar konturieren und in vernünftige institutionelle Bahnen bringen. Und Sie sprechen jetzt an den Erinnerungsort. Ja, den soll es geben. Und die Debatte der vergangenen Monate ging darum, ist der in Berlin, in Hamburg oder in Bremen? Das sind die drei Orte, die realistischerweise dafür in Frage kommen. Und das kann man argumentieren von verschiedenen Seiten. Wir sind nach der Prüfung jetzt geneigt zu sagen, Bremen ist der vernünftige Ort. Die Entscheidung ist noch nicht gefallen. Wir müssen auch mit allen Beteiligten reden und sondieren, hören auch die unterschiedlichen Stimmen. Aber im Moment neigt die Entscheidung dazu, dass Bremen ein guter Ort ist. Übrigens auch deswegen, weil Bremen sich sehr dafür einsetzt und engagiert. Nicht nur die Stadt und die Regierung dort, sondern auch die Wissenschaftsszene, übrigens auch das Überseemuseum. Und deswegen könnte es am Ende sein, dass Bremen der Ort wird.
20: Ein weiteres Thema im Bereich Erinnerungskultur, weil wir uns ja gerade in der Phase zwischen dem 3. Oktober und dem 9. November befinden, also dem Tag des Mauerfalls. Das haben Sie geerbt von dem allerersten Kulturstaatsminister. Also Michael Naumann hatte Ihr Amt inne, als die Entscheidung des Bundestages fiel, dass man ein Freiheits- und Einheitsdenkmal errichten möchte. Inzwischen kennen wir es als Einheitswippe. Vor fast 20 Jahren fiel diese Entscheidung, aber bislang gibt es vor dem Humboldt-Forum einen Sockel und die Wippe bzw. diese Schale, diese Riesenschale, die sich wie so eine Waage bewegen soll, die fehlt immer noch. Die Geschichte ist ja eigentlich ein Drama und filmwürdig, finde ich, weil es geht um Grundstücksfragen, Insolvenz, um geschützte Fledermäuse, um Denkmalschutz. Wird es jemals fertiggestellt?
21: Ich hoffe doch sehr. Es ist wirklich eine traurige, groteske, da die Verkettung auch der Insolvenzen von allen möglichen Beteiligten und die Verschleppung des Verfahrens. Ich arbeite sehr daran, dass wir da, ich will nicht sagen zügig, weil in dem Prozess ist das Wort schon komisch, aber dass wir dort endlich zu einem Ergebnis kommen. Und es sieht im Moment danach aus, als würden wir da jetzt auch vorankommen und dass wir doch in dieser Legislatur dann auch vollenden können, was die Parlamentarier vor uns, wie ich finde, klug und richtig beschlossen haben.
20: Sie sind beim ARD-Interview der Woche mit Kulturstaatsminister Wolfram Weimer. Lassen Sie uns noch übers Geld sprechen. Unangenehmes Thema. Aber der Entwurf für den Bundeskulturhaushalt 2027 liegt ja inzwischen vor. Wir können jetzt an dieser Stelle nur einzelne Punkte herausgreifen, weil das Schöne an Ihrem Amt ist, es ist ja so vielfältig. Jeden Tag kann man sich mit was Neuem beschäftigen. Aber wir blicken jetzt mal drauf auf die Bayreuther Festspiele zum Beispiel. Die sollen bekommen 1 Million Euro mehr. Es soll auch mehr Geld geben für eine Kulturbautenoffensive, aber eben auch spürbare Kürzungen. Zum Beispiel bei der Pop- und Musikförderung, beim Festivalförderfonds zum Beispiel. Das soll nach aktuellem Stand halbiert werden. Das trifft natürlich vor allem kleinere und mittlere Festivals, die ohne diesen Fonds oft keine stabile Finanzierung haben. Und getroffen sind auch Nachwuchs- und Popkulturförderung. Da frage ich mich, warum mehr Geld für eine wirklich weltweit bekannte musikalische Institution? Die Bayreuther Festspiele sind auf der ganzen Welt bekannt, aber weniger für die, die zum Beispiel das Gemeinwesen in ländlichen Regionen oder Kleinstädten fördern.
21: Sie hätten recht mit der Kritik, wenn die Voraussetzung stimmen würde. Es ist noch nicht so. Sie müssen sehen, die Fonds, die werden ausfinanziert in der bekannten Größe vom Parlament. Und da gibt es zwischen Regierung und Parlament ein erprobtes Verfahren. Die Regierung schreibt ein Etat vor und dann kann das Parlament den erhöhen oder reduzieren. Gerade bei den Fonds ist das ein gelernter Vorgang. Wir haben die Fondsmittel auch für die Festivalfonds nicht gekürzt. Wir haben sie genau in der gleichen Höhe fortgeschrieben. Das war wichtig, dass wir dort keine Kürzung machen, wo wir in anderen Fällen leider kürzen müssen. Und wir hoffen jetzt, dass das Parlament wie im vergangenen Jahr hingeht, und das werden wir dann im November sehen, und die Mittel dann auch wieder so aufsteckt, dass alle zufrieden sein können. Es gibt einen Sonderfall, und das ist das Reeperbahn-Festival in Hamburg. Da gibt es tatsächlich eine Kürzung. Das liegt aber daran, dass das Land Hamburg nicht in der Lage ist oder nicht willens ist, seinen Beitrag einer Kofinanzierung zu tragen. Anders übrigens als die Bayern bei Bayreuth. In Hamburg ist es so, der Bund hat in dieses Reeperbahn-Festival über die Jahre 60 Millionen Euro investiert, das Land Hamburg nur 6. Und da sehen Sie, dass das natürlich nicht bleiben kann. Das klagt auch der Bundesrechnungshof an. Wir müssen dann schon mit Bund und Land Arm in Arm gehen. Das tun wir in vielen anderen Ländern. Und Hamburg hat das beim Reeperbahn-Festival nicht hinbekommen. Deswegen gibt es dort eine evidente Kürzung. Aber da müssen die Hamburger nun ran. Und der Bund hat seinen Beitrag da wirklich geleistet.
20: Ich beobachte Sie seit Amtsantritt und habe viele Ihrer Pressekonferenzen gehört. Und es ist wirklich viel die Rede von Leuchttürmen und Blockbustern. Und Sie sprechen viel über dieses reiche kulturelle Erbe Deutschlands.
21: Was ja auch da ist.
20: Absolut.
21: Worüber wir uns auch freuen können. Wir haben wirklich eine einmalige Kulturlandschaft in der Welt. Und manchmal wird das so ein bisschen missachtet. Und wenn ich dann sehe, wie liebevoll, mit welcher Hingabe in allen kulturellen Sparten die Menschen in Deutschland aktiv sind, das möchte ich gerne gewürdigt wissen. Und deswegen spreche ich so gern davon.
20: Und jetzt kommt mein zweiter Halbsatz. Ja. ich wollte weiterführen, dass ich das nicht in gleichem Maße wahrnehme, dass Sie sich über die kleinen Bühnen äußern. Und damit meine ich so Sachen wie die Lesung auf dem Dorf, ja, das kleine Konzert in einem Jugendclub, den es noch gibt, oder ein Kneipenquiz zum Beispiel. Viele Menschen in Deutschland leben ja eben auch auf dem Land, wo das Gemeinwesen durch finanzielle Einschnitte und Nöte geschwächt wird. Kann man das Gemeinwesen stärken ohne Kultur?
21: Nein, natürlich gerade in Deutschland ist die Ausdifferenzierung nicht nur über die Länder, sondern auch über unsere kulturelle Tradition bis in die kleinsten Zellen eigentlich unsere Stärke. Das hat kein anderes Land der Welt. Wenn Sie in anderen Ländern irgendwie von der Metropole rausfahren ins Land, dann wird das kulturelle Leben häufig sehr dünn. In Deutschland ist es genau anders. Wir sind so reich, weil wir so vielfältig unterwegs sind. Nur kulturpolitisch gesprochen ist es so, wir dürfen als Bund eigentlich diese kulturelle Förderung im Kleinen gar nicht machen. Ich versuche das trotzdem über alle möglichen Umwege der institutionellen Förderung und der Fondsförderung. Aber dem sind natürlich Grenzen gesetzt. Und deswegen sind die Länder und die Kommunen da in der Pflicht. Aber auch da, wir versuchen vom Bund so weiträumig wie möglich die Kultur zu unterstützen und zu stärken. Und deswegen bin ich ja so froh, dass in diesem Jahr, wo wir jetzt sind, wir den größten Kulturetat aller Zeiten erkämpft haben. Ich habe ja sogar nach der Verteidigung in diesen Kriegszeiten den höchsten Aufwuchs für die Kultur erkämpft von allen Ressorts. Da bin ich schon einigermaßen stolz drauf.
20: Trotzdem denke ich immer noch viel über diesen allerkleinsten kulturellen Raum nach, gerade wenn wir uns Bundesländer wie Mecklenburg-Vorpommern angucken oder Sachsen-Anhalt. Natürlich haben wir da jetzt viel drauf geblickt wegen der Landtagswahlen, aber da ist sehr viel Land, sehr wenige Menschen und eine lange Zeit nichts. Und auch diese Menschen sollen und wollen Kultur erfahren und müssen dann unter Umständen in die nächstgrößere Stadt fahren. Und wenn Sie mir jetzt erklären, der Bund kann das ja gar nicht leisten, so ist das auch nicht vorgesehen, frage ich mich halt trotzdem, auch diese Menschen wollen sich ja repräsentiert fühlen und gesehen fühlen von der Politik. Und das ist ja die Schwierigkeit der großen Politik und der Wähler. Also es ist ja auch eine gewisse Verantwortung, die Sie da haben, mit den Grenzen, die Ihnen quasi Bund, Land aufzeigt.
21: Ja, aber da gibt es Wege, das zu tun. Ich tue das zum Beispiel systematisch über die Kulturbauten. Da habe ich die Möglichkeit, wirklich zu helfen, auch im hintersten Winkel der Republik. Und das tun wir jetzt in einem Maße, wie das noch nie geschehen ist. Wir haben eine Kulturbautenoffensive nicht nur ausgerufen, sondern jetzt umgesetzt. Wir investieren so viel Geld in wunderbare, auch ganz entlegene Kulturorte. Und ich kann Ihnen sagen, ich war jetzt in den letzten 14 Tagen viel in Thüringen unterwegs. Das ist ja auch so ein Verdichtungsraum der Weltkultur. Da ist es ja hinter jedem Steinwurf hast du ein Theater oder eine Burg oder ein Schloss. Und das ist so reich und wunderbar. Und wenn wir da jetzt als Bund hingehen und gerade letzte Woche das Residenzschloss in Weimar neu erstrahlen lassen, haben wir neu eröffnet, oder Friedenstein Gotha oder die Wartburg oder auch das Goethehaus werden wir jetzt sanieren, dann können Sie sagen, das ist von Berlin ziemlich weit weg und alles ziemlich entlegen, aber das sind sozusagen die Leuchttürme im Kleinen, aber es sind weltweit funkelnde Leuchttürme.
20: Aber schön, dass auch die Leuchttürme im Kleinen mal erwähnt werden. Ja. Mehr Geld, also wir reden immer, es ist nicht genug Geld da oder es muss gekürzt werden und es gibt Sparzwänge, aber mehr Geld könnte ja eingenommen werden mit einer Digitalsteuer. Die gibt es in Frankreich, in Österreich, in Italien. Wann gibt es sie in Deutschland?
21: Ich kämpfe dafür sehr. Ich halte das für überfällig. Die großen Digitalkonzerne machen in Deutschland gewaltige Milliardengeschäfte, hohe Gewinne, zahlen übrigens kaum Steuern bei uns. Und sie leben häufig von den Inhalten, die andere produzieren, und sie zahlen nicht dafür. Also die Plattformlogik, die müssen wir nicht nur regulatorisch und kartellrechtlich, wir müssen sie auch steuerrechtlich adressieren. Deswegen ist der Plattform-Soli ganz oben auf der Agenda. Und er ist jetzt parlamentarisch fertig und ich hoffe sehr, dass wir ihn sehr bald beschließen.
20: Zum Abschluss möchte ich nochmal zurückkehren auf die Frankfurter Buchmesse und den Satz der tschechischen Schriftstellerin Radka Dernamáková, die sagte, die Staatsminister, die Kultur vernichten, kommen und gehen, aber die Literatur bleibt. Wenn die Literatur bleibt und die Minister kommen und gehen, was möchten Sie denn hinterlassen, das über Ihre Amtszeit hinaus Bestand hat?
21: Na gut, in meinem Fall ist es so, dass Medienpolitik ein sehr starker Akzent ist meiner Tätigkeit, weil ich glaube, dass heutige Kulturpolitik zu großen Teilen Medienpolitik geworden ist. Und wenn du diese Übermacht von Big Techs, die deformiert den journalistischen Raum, aber auch den kulturellen Raum, wenn wir das ein Stück weit reguliert bekommen im Sinne der Vielfalt und der Teilhabe, dann wäre das ein großer Erfolg. Aber auch das genuine kulturelle zu sehen und zu stärken. Das reicht von Kulturworten bis zu etwas, was wir diese Woche auf der Buchmesse beschlossen haben. Das literarische Wort des Jahres zu küren. Einen konstruktiven Blick auf das, was kulturelles Schaffen ist. Wir kennen alle das Unwort des Jahres. Dann wird darüber diskutiert am Jahresende zu Silvester. Und die Grimmelshausen-Gesellschaft hat sich entschieden, wir werden das literarische Wort des Jahres küren, sowohl in historischer als auch in Gegenwartdimension. Das finde ich großartig, wenn so etwas ist. Und darüber freue ich mich sehr.
2: Sagt Kulturstaatsminister Wolfram Weimer im ARD-Interview der Woche. Geführt hat das Gespräch Nicole Markwald.
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2: Wie fotogen Landschaften sind, zeigen viele Naturdokumentationen. Doch auch als Kulisse für Spielfilme eignen sie sich hervorragend. Beide Mediathek-Tipps für dieses Wochenende setzen auf schön anzuschauende Schauplätze. Einmal die Lüneburger Heide, einmal die Elbauen des Wendlands. Und beide erzählen Familiendramen. Walli Müller empfiehlt sie für den Fernsehabend zu Hause.
0: Ein Kind wird vermisst. Der 12-jährige Sohn von Sophie und Thies, die gemeinsam mit Inga und Bodo einen Ökohof im Wendland bewirtschaften. Eben wurde noch Hoffest gefeiert. Jetzt macht sich Panik breit im Drama Das verschwundene Kind.
1: Leute, entschuldigt, wir müssen jetzt hier abbrechen. Ist ein familiäres Problem.
0: Dass Aaron wieder Ärger macht, wundert niemanden. Seit er auf der Welt ist, gilt er als schwieriges Kind. Zuletzt hat er einen Klassenkameraden von der Treppe geschubst. Die Eltern sind am Limit.
22: Aaron fliegt ziemlich sicher wieder von der Schule.
23: Vielleicht ist er deswegen abgehauen.
22: Hoffentlich, ja. Also vielleicht hat er sich auch verletzt und er sitzt jetzt irgendwo alleine rum und ich kann ihm nicht helfen.
0: Julia Koschitz und Marc Waschke spielen Aarons Eltern. Anna Schut und Hans Löw das mitbelastete Ehepaar von nebenan. Je länger der kleine Systemsprenger verschwunden ist, umso mehr brechen die latenten Konflikte innerhalb dieser Hofgemeinschaft auf. Ist der Traum vom alternativen Lebensmodell zur Lebenslüge geworden?
23: Wir haben uns so sehr eine echte Gemeinschaft gewünscht.
24: Voll der Bullshit, Mama.
22: Wahrheit mögt ihr euch doch überhaupt nicht mehr.
0: Komplexe Befindlichkeiten illustriert mit eindrucksvollen Naturaufnahmen, in der die Elbe zur Seelenlandschaft wird. Das verschwundene Kind ist abrufbar im ZDF-Streaming-Portal.
4: Dass du ihn lächeln musst, dass du wohl bist.
0: Und noch ein Familiendrama, in dem nicht offen miteinander gesprochen wird. Elodie, gespielt von Caroline Schuch, ist zum Geburtstagsfest der Mutter in die Lüneburger Heide gereist und tischt ihr schon zur Begrüßung die erste Lüge auf.
5: So schade, dass Medi und Max nicht dabei sind. Wollte Medi nicht?
6: Max hat ja morgen Schule.
0: In Wahrheit ist Elodies Ehe gescheitert an ihrer emotionalen Verschlossenheit. Auch daheim bei den Eltern fühlt sie sich nicht wirklich zu Hause. Bei der Feier fällt dann ein Satz, der sie aufhorchen lässt.
7: Ich habe heute übrigens auf dem Weg vom Bahnhof hierher diese Frau gesehen, bei der Elodie nach der Geburt war. Wie hieß die noch?
0: Peinlich betretenes Schweigen bei den Eltern. Elodie aber erfährt nun endlich die Wahrheit über den Zustand ihrer Mutter nach der Geburt.
7: Sie war schwerst depressiv, Elodie. Deshalb bist du zu einer Kinderfrau gekommen. Die Frau war nicht angenehm. Aber es gab wohl niemanden sonst, der bereit war, sich um einen Säugling zu kümmern.
0: Erklärt das die Albträume, die Elodie schon ihr Leben lang verfolgen? Regisseurin Nicole Wegmann schildert absolut nachvollziehbar die psychologischen Folgen eines frühkindlichen Traumas, das dann von den nächsten Bezugspersonen auch noch totgeschwiegen wird.
24: Bitte, lass es einfach ruhen.
0: Die Protagonistin aber ist entschlossen, dem Ursprung ihrer Ängste nun endlich auf den Grund zu gehen. In Elodie. Dieses bewegende Drama steht in der ARD-Mediathek bereit.
2: Die Mediathek-Tipps von Walli Müller.

Auch der aktuelle sogenannte Deal von Donald Trump scheint irgendwie nach hinten loszugehen. Wir berichten in der kommenden Viertelstunde nach den nächsten Nachrichten um 1 Uhr.

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1: Um 1 Uhr mit Gabriela Kühne. US-Präsident Trump hat einen Führungswechsel in der Ukraine verlangt. Zudem forderte Trump ein Ende der Angriffe auf russische Ölraffinerien. Aus der Nachrichtenredaktion Ilka Staroste.
2: Der US-Präsident macht die Ukraine für den Anstieg des Dieselpreises verantwortlich. Das sorgt vor den Kongresswahlen am 3. November für erheblichen Ärger in der Bevölkerung. Trump hatte daher gestern verkündet, trotz bestehender Sanktionen Diesel aus Russland zu kaufen. Selenskyj hatte die Vereinbarung kritisiert und sie als Investition in die russische Kriegskasse bezeichnet. Deutschland hat seine Unterstützung für die Ukraine nochmal bekräftigt. Regierungssprecher Cornelius sagte, man arbeite gemeinsam mit den europäischen Partnern an weiteren Strafmaßnahmen gegen Russland.
1: In Mecklenburg-Vorpommern zeichnet sich eine rot-rot-grüne Regierungsbildung ab. SPD, Linke und Grüne haben beschlossen, am Montag Koalitionsverhandlungen aufzunehmen. SPD-Landeschefin und Ministerpräsidentin Schwesig, Linken-Landeschef Herbst und Grünen-Landeschefin Müller wollen die Gespräche führen. Vorangegangen waren zweiwöchige Sondierungen. Bei der Landtagswahl am 20. September war die AfD stärkste Kraft geworden. Mit 32 Sitzen hat sie aber keine Mehrheit im Schweriner Landtag. SPD, Grüne und Linke kommen gemeinsam auf 39 Sitze. Bei einem erneuten Angriff auf den internationalen Flughafen der saudischen Hauptstadt Riad sind 12 Menschen getötet worden. Die Behörden melden außerdem mehr als 300 Verletzte. Einige schweben demnach in Lebensgefahr. Nach Angaben aus Diplomatenkreisen hatte die Houthi-Miliz im Jemen eine Rakete abgefeuert. Der Flugbetrieb wurde vorerst eingestellt. Bereits am Donnerstag wurde der Flughafen von Riad getroffen. Auch da gab es Tote. RB Leipzig hat im Bundesliga-Topspiel gegen Eintracht Frankfurt einen 6:0 Kantersieg gefeiert. Aus der Sportredaktion Florian Neuhaus.
3: Mann des Abends war der Leipziger Christophe Nkunku. Der Franzose schoss in der ersten Hälfte einen Hattrick. Leipzig springt in der Tabelle auf Rang 5, Frankfurt ist 13. Der FC Bayern kam in Augsburg nicht über ein 2:2 hinaus und kassierte dabei das schnellste Tor der Bundesliga-Geschichte. Nach 8,4 Sekunden traf Robin Fellhauer nach einem Patzer von Manuel Neuer. Außerdem gewann Leverkusen 4:3 in Mainz, Stuttgart mit 2:0 in Paderborn und Union Berlin mit 1:0 gegen Elversberg. Der HSV drehte bei der TSG Hoffenheim das Spiel und siegte Last Minute mit 3:2.
1: Das waren die Nachrichten. Das Wetter in Deutschland. Bewölkt an der Nordsee und den Alpen Schauer, teils gewittrig, Tiefstwerte 11 bis 5 Grad. Am Tage örtlich etwas Regen, im Norden Gewitter möglich, später freundlicher. Maximal 9 Grad im bayerischen Vogtland bis 17 Grad am Oberrhein. Es ist 1:03 Uhr.
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4: Mit einer Entwarnung auf der Autobahn 81 B33 Stuttgart-Konstanz kein Falschfahrer mehr zwischen Engen und Singen-Steißlingen. Die A1 Osnabrück-Bremen ist zwischen Vechta und Kloppenburg wegen Brückenarbeiten bis Montag 5 Uhr in beiden Richtungen gesperrt. Eine Umleitung ist eingerichtet. Die A1 Lübeck-Hamburg ist zwischen Kreuz Hamburg-Ost und Dreieck Norderelbe wegen Bauarbeiten auch bis Montag 5 Uhr in beiden Richtungen gesperrt. Auch dort gibt es eine Umleitung. A5 Frankfurt Richtung Kassel zwischen Bad Homburger Kreuz und Rastplatz Schäferborn ist wegen einer Baustelle nur ein Fahrstreifen frei. Dadurch staut es sich. Die A40 Duisburg-Essen ist zwischen Mülheim-Winkhausen und Mülheim-Heißen in beiden Richtungen bis Montag 5 Uhr gesperrt. Dort wird ein neues Brückenteil eingehoben. Die A40 Dortmund Richtung Essen ist zwischen Kreuz-Bochum und Hamme wegen Bauarbeiten bis Montag 5 Uhr gesperrt. Und die A45 Dortmund Richtung Gießen ist zwischen Willensdorf und Haiger-Burbach wegen einer Nachtbaustelle bis 6 Uhr gesperrt.

0: senken. Trump will vor den Wahlen aus dem Umfragetief herauskommen. Doch Experten bezweifeln, dass der Deal einen signifikanten Nutzen hat. Stattdessen hat sich der US-Präsident viel Kritik eingehandelt, auch bei seinen Republikanern. Unsere Washington-Korrespondentin Anne Schneider fasst die Stimmen zusammen.
1: Für Donald Trump ist der Deal mit Russlands Präsident Wladimir Putin ein Weg zu niedrigeren Dieselpreisen für Spediteure, Landwirte und Verbraucher in den USA. Der Präsident verteidigt die Vereinbarung offensiv. Ich danke Präsident Putin, denn genau diesen Diesel brauchen wir. In Washington hat die Ankündigung allerdings einen Sturm der Kritik ausgelöst, und zwar quer durch die Parteien. Erwartbar reagieren die Demokraten besonders scharf. Der demokratische Senator Richard Blumenthal wirft Trump in einer offiziellen Erklärung vor, mit der Lockerung der Sanktionen indirekt Putins Kriegskasse zu füllen. Die USA machten sich damit faktisch zum Komplizen des russischen Angriffskriegs gegen die Ukraine. Ähnlich kritisch äußert sich die demokratische Abgeordnete Debbie Wasserman Schultz. Das ist ein Akt der Verzweiflung, der nicht aufgehen wird. Die Kritik ist auch besonders deutlich, weil der US-Präsident erst vor wenigen Wochen ein Gesetz unterzeichnet hatte, das den wirtschaftlichen Druck auf Russland eigentlich erhöhen sollte. Kritiker sprechen deshalb von einem bemerkenswerten Kurswechsel der US-Regierung. Trump selbst hält dagegen. Die Welt braucht Öl, und das ist Diesel, genau das brauchen wir. Der Präsident geht inzwischen sogar noch einen Schritt weiter. Auf Kritik aus Kiew reagierte Trump mit scharfen Vorwürfen gegen den ukrainischen Präsidenten Volodymyr Zelensky. Zelensky hätte diesen Krieg längst beenden können, hat sich aber dagegen entschieden. Wir haben ihm gesagt, greift nicht die Raffinerien an, das schadet dem Weltmarkt. Doch genau das tut er. Bemerkenswert ist, die Kritik an Trump kommt nicht nur von Demokraten, auch Republikaner äußern sich ungewöhnlich deutlich. Der texanische Kongressabgeordnete Michael McCaul warnt, die Lockerung der Sanktionen könne die wirtschaftliche Grundlage für Russlands Krieg stärken. Zusätzliche Brisanz erhält die Debatte durch die Ukraine-Gespräche in Miami. Dort hatten zeitgleich amerikanische, ukrainische und europäische Vertreter über mögliche Schritte zu einem Ende des Krieges verhandelt. Die Gespräche waren ursprünglich auf 2 Tage angelegt. Nach übereinstimmenden Medienberichten endeten sie jedoch schon nach Tag 1. Ein Zusammenhang mit dem Dieseldeal ist nicht offiziell bestätigt. Ukrainische Vertreter kritisierten jedoch offen, die Lockerung der Sanktionen nehme Russland wichtigen Verhandlungsdruck. Hinzu kommt, viele Energieexperten bezweifeln, dass der Deal die Preise spürbar senken wird. Die zunächst angekündigten Liefermengen machen nur einen kleinen Teil des amerikanischen Dieselverbrauchs aus. Deshalb wird in Washington inzwischen über eine größere Frage gestritten. Wie weit sind die USA bereit zu gehen, um Energiepreise zu senken? Und welchen Preis zahlen sie dafür in ihrer Russlandpolitik?
0: Anne Schneider berichtete, und inzwischen fordert der US-Präsident sogar den ukrainischen Präsidenten Zelensky abzulösen. Dazu noch der Dieseldeal. Im Kreml kann man das Glück kaum fassen. Nach jahrelanger Sanktionspolitik durch die USA weicht Washington jene gerade wieder auf und damit auch die strikte Verurteilung des Kriegs in der Ukraine. Stefan Lark berichtet aus Köln für das Studio Moskau.
2: Die Vereinbarung zwischen Kreml-Chef Wladimir Putin und US-Präsident Donald Trump, zusätzliche Mengen russischen Diesels für den US-amerikanischen und den Weltmarkt bereitzustellen, stößt in Russland erwartungsgemäß auf positive Resonanz. Staatliche Medien heben vor allem Putins Ankündigung hervor, Russland sei bereit, Öl und Ölprodukte verstärkt auf die internationalen Märkte zu liefern. Dies werde sich, so Putin, positiv auf die Weltwirtschaft auswirken. Moskau kündigte daraufhin die Aufhebung seines Diesel-Exportverbots an. Vize-Regierungschef Alexander Nowak sagte der Agentur TASS, Russland könne noch in diesem Monat 300.000 Tonnen Diesel zusätzlich auf den Weltmarkt bringen. Für November stellte er 500.000 Tonnen und für Dezember bis zu 1 Million Tonnen in Aussicht. Voraussetzung sei allerdings, dass die Reparaturen an Raffinerien vorankommen, die durch ukrainische Drohnenangriffe beschädigt wurden. Die Versorgung des russischen Binnenmarktes sei dennoch gesichert. Putins Berater Kirill Dmitriev lobte nach dem Telefonat auf X die Zusammenarbeit zwischen Russland und den USA. Kritik kam hingegen vom ukrainischen Präsidenten Volodymyr Zelensky. Die Erlaubnis für Russland, Erdölprodukte zu exportieren, sei eine Investition in den Krieg gegen die Ukraine, schrieb Zelensky auf Telegram.

0: man müsse diesen Krieg beenden und dürfe ihn nicht verlängern.
1: Wie sieht die Bundespolitik den sogenannten Deal zwischen Moskau und Washington? Ist man angesichts der hohen Energiepreise auch hier verlockt, zu billigem Öl aus Russland zu greifen? Die Antwort fiel, wie Matthias Stadelmann berichtet, eher deutlich aus.
2: Regierungssprecher Cornelius stellte lapidar fest, die Bundesregierung hat die Entscheidung der USA in Bezug auf russische Diesellieferungen zur Kenntnis genommen. Um gleich hinterherzuschicken, dass man an den Sanktionsbeschlüssen gegen Russland festhalte und gemeinsam mit den europäischen Partnern an weiteren Sanktionen arbeite. Die Unterstützung der Ukraine in ihrem Abwehrkampf bleibe ungebrochen und die diplomatische Arbeit an einer Friedenslösung werde fortgesetzt, so Cornelius. Nichts anderes verlautete aus dem Bundeswirtschaftsministerium. Eine Sprecherin von Ressortchefin Reiche erklärte, Deutschland stehe uneingeschränkt zu den Sanktionspaketen der EU. Seit 2023 beziehe man weder Öl noch Ölprodukte aus Russland. Man sei unabhängig davon. Die Versorgungssicherheit sei gewährleistet. Grünen-Chefin Brandner forderte als Reaktion auf den Dieseldeal Tempo beim Abschied von fossilen Energien in Europa. Den Kurs von US-Präsident Trump kritisierte Brandner auf dem Landesparteitag der Bayerischen Grünen in Landshut scharf.
3: Er hat diesen sinnlosen Krieg ohne Plan begonnen. Dann gehen die Preise überall enorm hoch, auch bei ihm in den USA. Und damit er die Midterms nicht verliert, macht er jetzt den dreckigen Deal mit Putin für Diesellieferungen in die USA. Das ist das Letzte. Wirklich, das ist das allerletzte.
2: Trump unterläuft mit diesem Schritt zudem seine eigene Sanktionspolitik gegen Länder, die russisches Öl und Gas kaufen.
1: Der Schreck war groß, als in der vergangenen Woche der Co-Pilot eines Linienflugzeugs von Dubai nach Tel Aviv den Flugkapitän angriff. Mit einer Rettungsaxt ging er auf seinen Kollegen los und nur mit großem Glück gelang es den Passagieren und der Crew, den Co-Piloten aufzuhalten. Seitdem beschäftigt viele Menschen die Frage, was ist an Bord des Fly-Dubai-Flugs genau passiert und welches Motiv hatte der Co-Pilot. Inzwischen haben sich dazu emiratische Ermittler geäußert. Nina Amin fasst zusammen.
4: Der Co-Pilot soll die Tat schon länger geplant haben. Davon geht die Staatsanwaltschaft in den Emiraten aus. Seit Anfang 2026 flog der aus dem Oman stammende Mann bei Fly Dubai, einer Billig-Airline, die regelmäßig zwischen Dubai und Tel Aviv fliegt. Auch auf diesem besagten Flug Ende September waren hauptsächlich israelische Passagiere an Bord. In der Erklärung des Generalstaatsanwalts der Vereinigten Arabischen Emirate heißt es, der 29-Jährige sei zweimal zuvor die Strecke Dubai-Tel Aviv mitgeflogen, um seine Tat zu planen. Sein Ziel, so die Ermittler, war offenbar, das Flugzeug in den Passagierterminal im Tel Aviver Flughafen Ben-Gurion zu lenken, mit der Absicht, möglichst viele Menschen mit in den Tod zu reißen. Der Generalstaatsanwalt sagt, der junge Mann habe sich von den Anschlägen des 11. September 2001 in New York inspirieren lassen. Das soll auch der Grund für seine Pilotenausbildung gewesen sein. Der Angeklagte gab laut Ermittlern an, dass er während seiner Studienzeit in Australien vor 10 Jahren eine Moschee besucht hat und dort Kontakt zu einer bestimmten Gruppierung hatte und sich offenbar radikalisierte. Wichtige Details des Generalstaatsanwalts: Der Co-Pilot hat ein detailliertes Geständnis abgelegt. Er habe allein gehandelt, ohne die Beteiligung von anderen. Hier soll aber noch weiter ermittelt werden. Und laut Ermittler der VAE erfüllte der 29-jährige Co-Pilot alle sicherheitsrelevanten Kriterien bei der Einstellung bei Fly Dubai, vom polizeilichen Führungszeugnis bis hin zur Pilotenlizenz. Auf Berichte, dass es bei seinem früheren Arbeitgeber Oman Air diesbezüglich Bedenken gab, ging die Staatsanwaltschaft nicht ein.
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1: Ragebait ist das Jugendwort des Jahres, das hat der Langenscheid Verlag verkündet. Bei der Abstimmung setzte es sich mit 36,5% der Stimmen gegen die Konkurrenzbegriffe Crashout und Peak durch. Falls Sie nicht wissen, was Ragebait heißt, bekommen Sie jetzt eine Erklärung von unserer Kollegin Julia Herzker. Sie ist gerade auf der Frankfurter Buchmesse und wollte wissen, ob Ragebait im Wortschatz der Bücher und der Besucher vorkommt.
6: Oh Mann, da muss schon wieder die junge Redakteurin ran. Mach doch einen Beitrag über das Jugendwort des Jahres. Du bist doch gerade auf der Buchmesse. Da geht's ja auch um Wörter und so. Okay, ich laufe mal in Halle 5. Ah, der Was ist was stand. Die wissen ja bekanntlich, was was ist. Also, was ist Ragebait?
7: Das kenne ich nicht, das Wort.
6: Ragebait?
7: Nee, sagt mir jetzt gar nichts. Gibt's kein Was ist was Buch drüber wahrscheinlich.
6: Okay, Das war nichts. Zweiter Versuch. Junge Menschen vor dem Kosmosstand bei den drei Fragezeichen.
8: Ja, ich würde sagen, Rage Bait ist, wenn man jemanden versucht, auf die Palme zu bringen und ihn irgendwie zu provozieren und ja, um eine Reaktion zu erhalten.
6: Na bitte. Dabei war dieser junge Mann schon 27 Jahre alt. Sorry nochmal an dieser Stelle, dass ich euch für Jugendliche gehalten habe. Wutköder heißt Ragebait, ganz unsexy übersetzt. Und diese Wutköder kommen vor allem auf Social Media zum Einsatz. Eine gute Hook, eine krasse Meinung, vielleicht auch eine kleine Falschinformation, die in ein Video gestreut wird und dadurch Empörung auslöst. Das regt zum Teilen und Interagieren an. Und wer könnte das besser demonstrieren als Susanne Jugendwort Daubner herself?
9: Und jetzt ist es endlich soweit. Das Jugendwort 2026 steht fest. Der Gewinner in diesem Jahr lautet... Ach, ist heute erst der 9.? Morgen ist der 10., stimmt.
6: Bereits einen Tag vor offizieller Verkündung des Jugendworts haut die Tagesschau einfach dieses Video raus, ködert uns mit der Verkündung, um dann nichts zu sagen. Manche sehen das als harmlosen Teaser, einige Journalisten als Umgehung der hochheiligen Sperrfrist und wir jungen Leute sagen, na klar, Susanne Daubner hat uns gerade geragebaitet. Hat auch funktioniert. Millionen von Klicks hat dieses Video. Sandra Spier vom Verlag Pons Langenscheid, die für das Jugendwort des Jahres zuständig ist, hat das Video auch gesehen. Ihre Gedanken beim ersten Mal schauen.
10: Oh mein Gott, die haben sich im Datum geirrt. Und bin natürlich fest davon ausgegangen, das ist die offizielle Verkündung. Doch sehr nervenaufreibend vor dem ersten Kaffee.
6: So, jetzt wissen wir also, wie guter Ragebait funktioniert. Aber wie oft kommt dieses Wort auf der Buchmesse vor? In Büchern zum Beispiel. Die Frage geht nochmal an den jungen 27-Jährigen am Kosmosstand.
8: In wie vielen Büchern? Null. Aber ich habe auch nicht in so viele Bücher jetzt aktiv reingeguckt, dass ich wirklich Wörter wie Ragebait hätte stoßen können.
6: Okay, was macht er dann auf der Buchmesse? Naja, egal. Ich frage weiter. Den Synchronsprecher Louis Friedemann Thiele. Er hat nach eigenen Angaben allein für BookBeat über 490 Bücher eingesprochen.
11: Zero Mal. Hatte ich bisher noch nie in den Büchern. Ich schwöre es dir. Wirklich.
6: Okay, weiter geht's. Zum Buchmessensprecher Thorsten Kasimir, der im Übrigen ganz hervorragend erklären konnte, was Ragebait bedeutet. Was meint er? Wie oft kommt das Wort in Büchern vor?
12: Ich weiß nicht, ob die in Büchern vorkommen. Also Ragebait ist für mich so ein Ding, das kommt eben auf Social Media vor. Es gibt so Typen mit super vielen Followern, übrigens auch an den politischen Rändern, muss man leider mal sagen. Die leben vom Krawall, die leben von fröhlichen und sehr lauten Halluzinationen. Und leider gibt es zu viele, die das cool finden.
6: Thorsten Kasimir findet das furchtbar. Deshalb war Ragebait von den drei Finalisten auch sein absoluter Favorit, als aufklärerischer Gedanke. Vielleicht also ganz gut, dass Ragebait nicht in Büchern vorkommt. So bleibt uns noch ein Ort, der nicht von Klicks und Provokation lebt.
1: Julia Herzka über Ragebait, das Jugendwort des Jahres. Die Regenbogenbank im Berliner Tiergarten ist Teil des Gedenkens an den islamistischen Anschlag auf den Christopher Street Day im Juli 2026. Und diese Bank wurde 4-mal in nur 5 Wochen selbst Ziel von Gewalt. Einmal zerstört, 3-mal beschädigt. Jedes Mal ließ der Bezirk die Schäden beseitigen. Seit Freitag und noch bis Sonntag findet eine Mahnwache an der Regenbogenbank statt. Wie soll es weitergehen mit dem Katz-und-Maus-Spiel um den symbolischen Ort? Harry Saas berichtet.
13: Die Spuren des letzten Angriffs sind noch zu sehen. Am 2. Oktober wurde die Regenbogenbank im Berliner Tiergarten komplett mit schwarzer Farbe besprüht. Oberflächlich hat der Bezirk den Lack entfernen lassen, zwischen den Brettern ist er aber noch da. Und auch auf den bunten Latten haftet noch ein matter Schatten. Bezirksbürgermeisterin von Mitte, Stefanie Remlinger von den Grünen, würde die Bank aber immer wieder säubern und reparieren lassen, egal was passiert.
14: Unser Wille, sie immer wieder zu reparieren, ist ungebrochen. Ich glaube, dass der Schutz jetzt in die Richtung weitergehen wird, dass aus der Zivilgesellschaft ja verschiedene Impulse jetzt kommen, die ich zusammenfassen würde als die Richtung, wenn die Bank beschädigt wird, dann bauen wir eben 2 neue.
13: Die Regenbogenbank wurde seit Anfang September bereits 1-mal zerstört und 3 weitere Male beschädigt. Täter sind noch keine bekannt. Die Staatsanwaltschaft ermittelt jedoch wegen 2 Beschädigungen gegen einen 18-Jährigen. Die Polizei geht generell von queerfeindlichen Motiven für die Sachbeschädigung aus. Fernab der Motive versteht Bezirksbürgermeisterin Remlinger trotzdem nicht, wie man so etwas machen kann.
14: Also ich finde das ganz, ganz schockierend, ganz furchtbar, weil wenn nicht mal mehr ein Gedenkort, ein Ort, wo ein Mensch gestorben ist, heilig ist. da habe ich das Gefühl, wir kämpfen wirklich eine Frage eines gesellschaftlichen Grundkonsenses aus, weshalb ich eben sage, und dass wir geben da nicht nach. Das ist einfach, also das ist wie eine Friedhofsbeschädigung. Das macht man einfach nicht.
13: Die Polizei geht nun täglich bei ihren regelmäßigen Streifen an der Bank vorbei. Zu weiteren Schutz- oder Überwachungskonzepten könne man sich derzeit jedoch nicht äußern. Aber das Interesse an dem Gedenkort ist ungebrochen. Menschen kommen vorbei, setzen sich hin, hinterlassen Erinnerungsstücke. Im Internet kursiert auch eine Petition, die fordert, mit jeder Regenbogenbank-Beschädigung soll eine andere Bank im Tiergarten zur Regenbogenbank werden. Jede zusätzliche Bank solle daran erinnern, dass man sich nicht beugen würde und dass am Ende die Liebe siege. Für Berliner CSD-Vorstand Marcel Voges ist aber klar, die Zerstörung der Bank steht für Queerfeindlichkeit.
15: Also ich erlebe gerade eine sehr starke Unsicherheit in der queeren Community aufgrund der gesellschaftlichen Lage, aber eben auch aufgrund der Gefahren, die es auf der Straße gibt.
13: Marcel Voges bezieht sich damit auf die stark steigenden Zahlen an registrierten Straftaten gegen queere Menschen. Dazu gehören Beleidigungen, Gewalttaten, Volksverhetzungen sowie Nötigungen und Bedrohungen. Gerade auch vor diesem Hintergrund ist die Regenbogenbank für ihn ein wichtiges Symbol.
1: Harry Saas berichtete aus Berlin.
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1: Heute vor 50 Jahren veröffentlicht die schwedische Popgruppe ABBA ihr viertes Studioalbum Arrival. Michelle Brückner blickt zurück.
16: Der Albumtitel Arrival könnte für die endgültige Ankunft von ABBA im Pop-Olymp stehen. 2 Jahre nach dem internationalen Durchbruch beim Grand Prix de la Chanson. Arrival ist ein Album voller Hits. Money, Money, Money, Knowing Me, Knowing You oder Dancing Queen. Es ist das Jahr 1975. Die Menschen strömen in die Discos und auf die Tanzflächen. Unter diesem Einfluss beginnen Benny und Björn von ABBA am 4. August in Stockholm die Arbeiten zu ihrem neuen Album. Im Ohr haben sie dabei den Disco-Hit Rock Your Baby von George Macrae. Und Inspiration zum Schlagzeugrhythmus holen sie sich vom Branchenkollegen Dr. John. Der Arbeitstitel lautet Boogaloo. Doch ihr Manager Stig Anderson hat eine bessere Idee. Dancing Queen. Am 18. Juni 1976 treten ABBA mit dem Song Stilecht in barocken Kostümen in der Königlichen Oper in Stockholm auf. Am Tag vor der Hochzeit des schwedischen Königspaares.
17: Als wir Dancing Queen aufgenommen haben, bekamen Frieda und ich Gänsehaut.
18: Es fühlte sich so gut an, als wir es aufnahmen.
16: Dancing Queen ist nicht der einzige Song, der ursprünglich einen anderen Titel trägt. Gypsy Girl wird am Ende zu Für das Songwriting sind in der Band Benny und Björn zuständig. In einer TV-Show 1976 erklären sie, wie sie auf ihre Ideen kommen.
19: Das meiste schreiben wir, während wir in unserem Sommerdomizil sind. Da finden wir die Ruhe, die wir brauchen. Wir verabreden uns morgens zum Beispiel um 10, setzen uns dann ans Klavier, nehmen die Gitarre, fangen einfach an zu spielen. Und mit etwas Glück kommt dabei was raus.
16: Bei ABBA kommen meist erst die Melodien, der Text folgt dann später. Und manchmal werden aus einer Idee sogar 2 Songs. Why Did It Have to Be Me bekommt während des Entstehungsprozesses ein anderes Arrangement, einen anderen Text und fertig ist Happy Hawaii. 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Eine eigene Geschichte hat auch der Titeltrack Arrival, ein Instrumentalstück. Der Song hat schon fast etwas Schottisches an sich. Das gefällt auch Mike Oldfield. 1980 nimmt er eine Coverversion auf. Warum aber so erfolgreich sind? Im Gespräch mit der Band hat Richard Skinner von der BBC 1976 eine mögliche Erklärung.
20: Warum glauben Sie, sind Sie so berühmt auf der ganzen Welt?
21: Nun, ich denke, Sie sind die einzige Gruppe, die der Welt gute kommerzielle Popmusik liefert, die für 1976 steht. Der ganze andere kommerzielle Pop, das ist 1975, 74 oder 73, zu alt.
16: Veröffentlicht wird das Album Arrival von ABBA am 11. Oktober 1976. Heute vor 50 Jahren.
1: Der Stichtag von Michel Brückner.
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22: Mit Florian Neuhaus und einem Rekord in der Fußball-Bundesliga, an dem der FC Bayern unfreiwillig beteiligt war. Beim 2:2 in Augsburg kassierte der Rekordmeister das schnellste Tor der Ligageschichte. Edgar Endres mit den Einzelheiten.
23: Als 8 Minuten Nachspielzeit rum sind, als die Uhr für Augsburg endlich abgelaufen ist, stehen frustrierte Bayern fast ratlos auf dem Feld. 2 Tore erzielt, 2-mal am Aluminium gescheitert, 4 Tore wegen Abseits zurückgepfiffen. Vincent Kompany klopft sich trotzdem auf die eigene Brust.
24: Wenn der Ball 6-mal reingeht und ein paar Mal auf die Linie auch geklärt wird und dass du dann am Ende kein Ergebnis, wirklich Ergebnis mitnimmst, das ist natürlich schade, aber wir haben es für uns selbst schwierig gemacht.
23: Dabei sieht der Bayern-Trainer nach 8,4 Sekunden das schnellste Tor der Fußball-Bundesliga-Geschichte. Robin Fellhauer trifft nach einem irren Torwartbock von Manuel Neuer.
25: Ja, ein böser Patzer gewesen. Auch ein Rekord, den ich jetzt nicht unbedingt mir ankreiden möchte.
23: Die Bayern sind geschockt. Erst nach der Pause sind die Münchner scharf. Saibiri trifft zum Ausgleich. Ribeiro bringt Augsburg nach einer schwachen Neuerabwehr wieder in Führung. Braun gleicht 10 Minuten später wieder aus. So lassen die Bayern wertvolle Punkte liegen. Und der FCA beweist mal wieder, gegen Augsburg in Augsburg zu punkten ist momentan sehr, sehr schwer.
22: Die Bayern verpassten damit den Sprung an die Tabellenspitze, an der weiter Borussia Dortmund steht. Einen großen Sprung hat RB Leipzig gemacht. Die Sachsen gewannen im Topspiel am Abend mit 6:0 gegen Eintracht Frankfurt. Außerdem siegte Leverkusen 4:3 in Mainz, Stuttgart mit 2:0 in Paderborn und Union Berlin mit 1:0 gegen Elversberg. Der HSV drehte bei der TSG Hoffenheim das Spiel und feierte last minute einen 3:2 Erfolg. HSV-Trainer Merlin Polzin war begeistert.
26: Das Spiel lief so, wie wir es uns erwünscht haben. Sprich mit einem mutigen Auftritt meiner Mannschaft, mit viel Leidenschaft, mit viel Kampf in jedem einzelnen Duell und vor allem mit dem Glauben, hier bei dieser anspruchsvollen Aufgabe dann noch bestehen zu können. Und wenn die Möglichkeit sich dann bietet, dann musst du zuschlagen. Das haben die Jungs getan. Deswegen tolle Energieleistungen von allen HSVern, die heute im Stadion waren.
22: Noch spannender war es in der zweiten Liga. Im Abendspiel trennten sich der 1. FC Nürnberg und der VfL Wolfsburg 4:4. 3 Tore fielen dabei allein in der Nachspielzeit. Wahnsinn. 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Max Verstappen hatte sich bereits den Sieg im Sprintrennen gesichert und fuhr dann auch im Qualifying die schnellste Zeit. Lena Bergmann.
27: Ein Sieg beim Grand Prix in Singapur. Der fehlt Max Verstappen nicht nur in seiner persönlichen Sammlung, sondern auch auf dem Weg zu einem perfekten Wochenende. Doch wenn die roten Lichter am Sonntag in der Nacht von Singapur erlischen, lauern hinter Verstappen gleich 2 schnelle Ferrari und der Silberpfeil von Kimi Antonelli. Für den jungen Italiener wird es darum gehen, seine 89 Punkte Führung in der WM weiter auszubauen. Denn Mercedes-Teamkollege und erster WM-Verfolger George Russell wird das Rennen wegen einer Motorenstrafe von ganz hinten beginnen müssen. Aussichtsreich startet Nico Hülkenberg in das legendäre Nachtrennen, das um 14 Uhr deutscher Zeit beginnt. Von Platz 10 aus begibt sich der Audi-Pilot auf Punktejagd.
22: Und wir kommen zum Schluss noch zur Lombardei-Rundfahrt. Der Sieg ging an eines der größten Talente des Radsports. Leonie Holz berichtet.
28: Paul Sexas heißt der Sieger des letzten großen Radsportmonuments in dieser Saison, der Lombardei-Rundfahrt. Knapp 19 Kilometer vor dem Ziel, auf der Schlussrunde in und um Como am gleichnamigen weltberühmten See, setzte die 20-jährige französische Radsporthoffnung die entscheidende Attacke. Der konnte niemand folgen. Auch nicht der belgische Zeitfahr-Serienweltmeister Remco Evenepoel vom deutschen Team Red Bull Bora Hansgrohe. Lange hielten sich die Superstars um Sexas, Evenepoel oder Isaac Del Toro auf den 239 Kilometern von Bergamo an den Comer See zurück. Am Ende hatte der Franzose die meisten Kraftreserven übrig. Sexas triumphiert per Schlusssolo in der Lombardei und gewinnt damit knapp 2 Wochen nach seinem 20. Geburtstag sein erstes Radsportmonument.
22: Deutschlands bester Radsportler Florian Lipowitz war anders als noch vor einigen Wochen geplant nicht an den Start gegangen.

Ist Arbeit in Deutschland wirklich zu teuer? Warum wollen viele zum Beispiel lieber in Ungarn produzieren? Nehmen die Arbeitnehmer dort kein Geld? Gibt es keine Lohnnebenkosten? Dieser Frage gehen wir ausführlich nach in der kommenden Viertelstunde nach den nächsten Nachrichten.

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1: Um 1.30 Uhr mit Gabriela Kühne. US-Präsident Trump hat die Ablösung des ukrainischen Präsidenten Selenskyj gefordert. Russland begrüßte die Äußerungen Trumps als ikonisch und historisch. Aus Washington Anne Schneider.
2: Ich denke, es ist Zeit, dass die Ukraine einen neuen Präsidenten bekommt, sagte Trump. Das Land brauche einen Staatschef, der verhandlungsbereit sei. Selenskyj hätte den Krieg mit Russland schon mehrfach beenden können, habe dies aber nicht getan. Die Äußerungen fielen einen Tag nach Trumps umstrittenem Dieselabkommen mit Russland. Aus Kiew kam daraufhin heftige Kritik. Der Deal spiele Moskau wirtschaftlich in die Hände und untergrabe die Sanktionen des Westens. Trump hielt dagegen und machte die Ukraine mitverantwortlich für die angespannte Lage auf dem weltweiten Dieselmarkt.
1: Die Sondierungen von Berliner Linken, Grünen und SPD sorgen für Zwist in der Bundesregierung. Nachdem Kulturstaatsminister Weimar die Sozialdemokraten aufgefordert hat, ein rot-grün-rotes Bündnis in der Hauptstadt zu verhindern, hat sich SPD-Generalsekretär Klüssendorf zu Wort gemeldet. Weimar solle sich darum kümmern, ob die Union weiterhin die Zusammenarbeit mit Rechtsextremen ausschließe, so Klüssendorf. Weimar hatte von einem Bündnis islamistischer und linksradikaler Milieus in Berlin gesprochen, das Auswirkungen auf die Politik im Bund hätte. Der Streit über den EU-Haushalt spitzt sich zu. Bundeskanzler Merz wies den Vorschlag der irischen Ratspräsidentschaft als inakzeptabel zurück. Der Plan sieht 1,6 Billionen Euro für die Jahre von 2028 bis 2034 vor. Das ist zwar deutlich weniger als von Brüssel vorgeschlagen, aber immer noch 30% höher als der laufende Haushalt umfasst. Auch Schweden und die Niederlande lehnen den irischen Vorschlag ab. Heftige Gewitter und Starkregen haben in Süditalien zu Überschwemmungen, Erdrutschen und Verkehrsbehinderungen geführt. In Sizilien, in Teilen von Kalabrien, Kampanien und Apulien gilt die zweithöchste Zivilschutzwarnstufe Orange. Aus Rom, Anna Giordano.
3: Stark betroffen ist der Ort Melito di Porto Salvo an der Südspitze Kalabriens, wo der Regen sturzflutartig gefallen ist. Straßen wurden überschwemmt und von Schlamm und Geröll bedeckt. Laut Polizei sind Fahrzeuge ins Meer gespült worden und Mauern eingestürzt. Es kam zu Stromausfällen. In Neapel mussten einige Bewohner ihre Häuser wegen eines Erdrutsches verlassen. Auch auf den Äolischen Inseln, die zu Sizilien gehören, flutete der Regen Keller. Autos blieben im Schlamm stecken. Bereits gestern hatten Tornados den Westen Siziliens getroffen.
1: Das Wetter in Deutschland. Bewölkt an der Nordsee und den Alpen Schauer, teils gewittrig, Tiefstwerte 11 bis 5 Grad. Am Tage örtlich etwas Regen, im Norden Gewitter möglich, später freundlicher, maximal 9 Grad im bayerischen Vogtland bis 17 Grad am Oberrhein. Am Montag wechselhaft mit etwas Sonne, vereinzelt Schauer bei 10 bis 18 Grad. Das waren die Nachrichten.
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4: Um gleich 1.34 Uhr und liegen derzeit keine akuten Störungsmeldungen vor. Ihnen weiterhin eine gute Fahrt und fahren Sie schön vorsichtig.
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4: Heute mit Sven Hasenklever. Die IG Metall will in der aktuellen Tarifrunde mehr Lohn, Unternehmen dagegen klagen über zu hohe Kosten. Ist Arbeit in Deutschland wirklich zu teuer? Wir prüfen, ob hohe Löhne das Problem sind, welche Rolle Produktivität und Standortkosten spielen und warum Arbeitnehmer trotz der Krise kein schlechtes Gewissen haben müssen, wenn sie mehr Geld fordern. Darum geht es jetzt in der aktuellen Folge des Plus-Minus-Podcasts mit Anna Planken und David Alf.
5: Am Mittwoch hat die neue Tarifrunde in der Metall- und Elektroindustrie begonnen. Und die Ausgangslage ist wie folgt. Die Arbeitnehmer fordern deutlich mehr Geld. Klar, die Inflation im September war wieder höher als erhofft, mit 3,3%. Alles wird also teurer. Da wollen die Beschäftigten mit mehr Lohn wieder Kaufkraft zurück. Aber klar ist auch, die Arbeitgeber spüren auf der anderen Seite den internationalen Wettbewerb und wollen natürlich so günstig wie möglich produzieren. Wir kommen da nachher nochmal konkret drauf, aber nur mal als Beispiel. Der Mercedes-Chef sagt, ich muss nach Ungarn. Da kostet mich die Produktion einfach 70% weniger als in Deutschland.
6: Das ist so eine krasse Zahl. Ne? Da frage ich mich sowieso immer, wie soll denn das denn gehen? Die müssen ja auch von irgendwas leben, die Ungarn, und sind ja auch nicht irgendwie hinterm Mond mit ihren Kosten. Also verdienen die so viel weniger, sind die mit so viel weniger zufrieden? Haben die vielleicht krass andere Lohnnebenkosten? Was läuft da zum Beispiel anders? Es gibt ja schon einige, die sagen, also auf jeden Fall bitte ihr hier in Deutschland wieder 40-Stunden-Woche einführen und nicht mehr 35 Stunden arbeiten und die 40 bitte auch für das gleiche Geld. Die Frage ist schon, sind wir mittlerweile zu verwöhnt?
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5: Na, wenn das nicht mal die perfekte Überleitung ist. Denn das fragst nicht nur du dich, sondern wir uns hier heute. Und zwar Arbeitskosten in Deutschland. Ist unsere Arbeit tatsächlich zu teuer? Diese Frage haben wir uns für euch diese Woche angeschaut, und zwar von beiden Seiten. Sowohl aus der Perspektive der Arbeitnehmer, als auch aus der Perspektive der Arbeitgeber. Beide Seiten haben, und das kann ich schon mal spoilern, nicht immer unterschiedliche Ansichten.
6: Das finde ich krass. Stimmt das wirklich? Weil ich habe noch nie einen Arbeitnehmer getroffen, der sagt, ja, ich verdiene eigentlich viel zu viel, sagst meinem Chef nicht. Und umgekehrt habe ich auch noch nie einen Chef erlebt, der sagt, ja, eigentlich ist es super, dass meine Leute so viel Gehalt bekommen, sondern immer nur umgekehrt. Ey, euer hohes Gehalt ist unser Problem.
5: So, und in dieses dunkle Dickicht aus Argumenten bringen wir jetzt Licht. Und wir müssen erstmal mit so ein paar Begriffen anfangen, die super wichtig sind bei dieser ganzen Diskussion. Weil wenn wir über Arbeitskosten sprechen, was meinen wir eigentlich damit? Worauf bezieht sich das denn? Wie kommen die zustande?
6: Ja, spontan würde ich jetzt sagen, da ist jetzt erstmal so ein Stundenlohn plus dann noch Lohnnebenkosten. Aber natürlich macht auch unsere Arbeit teuer, Energie, Steuern. Was hast du sonst noch auf deiner Rechnung?
5: Wichtig sind am Anfang drei Kennzahlen. Erstens die Arbeitskosten pro Stunde. Zweitens die Lohnstückkosten, also wie viele Stücke können in einer Arbeitsstunde produziert werden. Und drittens die Wettbewerbsfähigkeit.
6: Okay, wir gucken uns an, was verdienen wir in Deutschland pro Stunde? Mhm. Was kommt dabei pro Stunde raus? Und am Ende können wir das dann vielleicht mit anderen Ländern vergleichen und wissen, wie wettbewerbsfähig wir sind, richtig?
5: Genau.
6: Und dann wissen wir auch, ob unsere Arbeit zu teuer ist oder nicht.
5: So, die arbeitnehmernahe Hans-Böckler-Stiftung hat sich all das auch gefragt und hat in diesem Jahr eine Studie zum Thema »Ist Arbeit zu teuer?« rausgebracht. Allerdings nicht allein auf die Metall- und Elektroindustrie bezogen, sondern branchenübergreifend.
6: Und hast du für mich schon mal so ein Ergebnis?
5: Laut der Studie kostet eine Arbeitsstunde in Deutschland 45,70 Euro. Und damit liegt Deutschland auf Platz 7 in der EU.
6: Heißt aber auch, es gibt also noch teurere als uns.
5: Genau. Dänemark zum Beispiel, Schweden liegt auch vor Deutschland. Aber es gibt natürlich auch 20 Länder in der EU, in denen kostet die Arbeitsstunde weniger. Wenn wir uns also nur die 45,70 Euro anschauen, dann ist Arbeit in Deutschland vergleichsweise teuer. Aber, so die Studie, das sei noch lange nicht, Zitat, zu teuer, sagen die Autoren der Studie.
6: Weil, wenn ich dich richtig verstanden habe, müssen wir jetzt noch gucken, wie viele Stückzahlen kommen dabei am Ende raus.
5: Du hast sehr gut aufgepasst. Wenn hohe Stundenlöhne gezahlt werden und dafür viel produziert wird, dann ist das kein Problem, denn dann sind die Lohnstückkosten gering, weil viel in einer Stunde produziert wird.
6: Ja, aber ich kann ja auch das Ganze umdrehen. Und wenn viel gezahlt wird und wenig produziert wird?
5: Genau. Und zwar schon kleine Lohnsteigerungen können dann zu Problemen führen. Die machen die sogenannten Lohnstückkosten dann nämlich teurer. Und das ist genau die Lage, in der manche Betriebe gerade sind, wenn die IG Metall jetzt 5% mehr verlangt.
6: Völlig sinnig, ne? Mehr Lohn, gleicher Output würde die Lohnstückkosten erhöhen und damit Produktivität senken.
5: Ganz genau. Wir gehen mal ein Beispiel durch aus der Studie. Ein Unternehmen behält alle seine Mitarbeiter, aber es fehlen Aufträge, deswegen wird weniger produziert. Damit steigen die Arbeitskosten für alles, was noch produziert wird.
6: Ja, solche Beispiele gibt es ja auch in der Realität. Ich habe letztens über Autobauer berichtet und dabei kam raus, die Werke der Autobauer sind im Durchschnitt in Deutschland nur noch zu 60% ausgelastet. Und dann haben wir es wieder, ne? Weniger Output bei gleichen Lohnkosten.
5: Und das ist genau das Problem. Und ja, für einzelne Unternehmen kann das gerade total anders aussehen. Diese Studie zeigt nur einen Querschnitt und den durch alle Branchen, dass es woanders auch anders laufen kann. Das sehen wir ja auch schon innerhalb der Metall- und Elektroindustrie. Da gibt es Zweige, denen geht es tendenziell gut, wie zum Beispiel der Luft- und Raumfahrt. Und es gibt Zweige, denen geht es halt weniger gut, zum Beispiel der Autoindustrie.
6: Aber wir haben ja auch versprochen, David, dass wir uns das Thema von beiden Seiten aus ansehen. Was sagen denn die Arbeitgeber dazu? Was sagen die Unternehmen?
5: Da haben wir eine Studie gefunden vom Institut der Deutschen Wirtschaft in Köln, kurz IW. Und ich meinte ja eben, Arbeitgeber und Arbeitnehmer sind sich manchmal schon einig. Und das merkt man hier.
6: An welchem Punkt genau?
5: Ja, auch das IW sagt, Arbeit ist in Deutschland vergleichsweise teuer, aber nicht zu teuer. Auch die sagen, es müsste einfach noch mehr produziert werden. Denn Deutschland ist zwar produktiv, aber das reicht noch nicht, um die hohen Kosten zu kompensieren.
6: Welche hohen Kosten denn noch?
5: Sie sagen, die Steuern sind in Deutschland sehr hoch und auch Energie kostet im Vergleich zum Ausland einfach zu viel. Insbesondere im Vergleich zu den Konkurrenten USA und China. Es sind also nicht nur die Arbeitskosten, sondern auch die zusätzlichen Kosten. Die alle machen Deutschland weniger wettbewerbsfähig. Außerdem sagen die Studienautoren, und das haben wir auch in diesem Podcast vielleicht schon 798 Mal zitiert mindestens, oder selbst gesagt, dass die Bürokratie ein Standortnachteil ist.
6: Ich sehe ein. Die Arbeitgeber haben da echt einen Punkt. Eine Steuern plus Energie plus vergleichsweise hoher Lohn und alles zusammen macht Deutschland dann als Standort eben ja teuer und unattraktiv. Und wahrscheinlich wandern auch deshalb manche Autohersteller ins Ausland ab. Ford zum Beispiel, echt ein riesiger Arbeitgeber im Raum Köln, will bald in Spanien, in Valencia produzieren. Auch die anderen deutschen Hersteller haben schon Werke im Ausland. Aber ist schon die Frage, ne, ist das denn wirklich so fettgünstiger, dort das zu bauen?
5: So, und das habe ich ja am Anfang eben schon mal kurz angeteased. Der Mercedes-Vorstandschef Ola Källenius ist total von Ungarn überzeugt. Der Konzern rechnet damit, dass er in Ungarn 70% günstiger produzieren kann als in Deutschland.
6: Ich finde das so krass, ne? 70%, so eine krasse Ansage.
5: Unsere Plus-Minus-Kollegen haben das auch noch mal recherchiert und bestätigt. Da gibt es auch einen Fernsehbeitrag zu.
6: Ja, aber dann würde ich mal gerne wissen, was macht denn das Produzieren in Ungarn so viel günstiger?
5: Ja, also hier ist es tatsächlich auch der Stundenlohn. In Ungarn verdienen Beschäftigte im verarbeitenden Gewerbe 15,60 Euro. In Deutschland, wir erinnern uns, ist es mehr als dreimal so viel. Mhm. Außerdem gibt es in Ungarn eine 40-Stunden-Woche. In Deutschland hat die IG Metall eine 35-Stunden-Woche verhandelt.
6: Ja, und wenn du sagst IG Metall, ist das genau das Stichwort. Wenn ich das jetzt mal zu Ende denke, ne, was du alles schon über die Produktivität gesagt hast, was da so reinspielt und was eben dem entgegensteht, dann wird es jetzt in den Tarifverhandlungen wirklich ans Eingemachte gehen. Ne? Eben, dann geht es gar nicht nur um 5% mehr Lohn, sondern um das ganze Paket aus Beschäftigungsgarantien. Was gibt es denn noch so Zahlungen wie Erfolgsbeteiligung, Urlaubsgeld? Das ist wahrscheinlich auch alles der Grund, ne, warum Unternehmen aus Tarifverträgen aussteigen, weil sie sagen, wir müssen mit den Kosten da irgendwie flexibler sein.
5: Ja, das scheint für ganz viele der Grund zu sein. Prominentes Beispiel jetzt gerade VW. VW Stimmt. hat gerade 10 von 13 Haustarifen gekündigt mit der Begründung, Kosten senken, Wettbewerbsfähigkeit verbessern und eine Möglichkeit, Regelungen nachzuverhandeln.
6: Ja, und damit ist eins auch klar, ne? Selbst wenn alle sagen, ja, theoretisch ist das mit den Arbeitskosten in Deutschland ja eigentlich kein Thema, praktisch scheint das für viele Firmen eben doch ein großes Ding zu sein, an dem dann noch geschraubt werden soll. Und da fragen wir uns natürlich, wie kann man das hinbekommen? Wie kriegt man das irgendwie zusammen mit unseren legitimen Wünschen? Wir wollen ordentlich verdienen und auch unsere ganzen Errungenschaften behalten auf der einen Seite, aber ja auch nicht auf der anderen Seite die Wirtschaft kaputt machen und natürlich am besten die Arbeitsplätze auch in Deutschland behalten.
5: Genau das wollen wir uns zusammen mit Professor Bernd Fitzenberger anschauen. Er arbeitet im Institut für Arbeitsmarkt- und Berufsforschung in Nürnberg und ist jetzt bei uns. Hallo Herr Fitzenberger.
8: Hallo Herr Alf, hallo Frau Blanken.
6: Hallo.
5: Herr Fitzenberger, Sie haben ja eben schon mitgehört und kennen diese ganzen Daten und Fakten auch. Immer wieder hört man, Arbeit in Deutschland sei zu teuer. Was würden Sie denn sagen? Wie schätzen Sie das ein?
8: Arbeit in Deutschland ist teuer, aber relevant ist natürlich, wie steht es mit der Produktivität? Kann die teure Arbeit in Deutschland auch entsprechend eine Wertschöpfung leisten, die sich im internationalen Wettbewerb sehen lassen kann? Die deutschen Produkte finden ihren Abnehmer. Bei der Metall- und Elektroindustrie, über die wir sprechen, spielt ja der Export eine sehr große Rolle. In der Vergangenheit hat das sehr gut funktioniert. Deutschland als Exportweltmeister hat es ermöglicht, die hohe Produktivität, die hohe Wettbewerbsfähigkeit der deutschen Produkte haben es ermöglicht, dass in Deutschland hohe Löhne bezahlt wird. Und wir haben ein ganz tolles Ausbildungssystem, das eben auch die Produktivität sichergestellt hat.
5: Und wie kommen wir da wieder zurück? Also wenn wir feststellen, die Produktivität ist einfach zu niedrig, was tun wir denn, damit sich daran wieder was ändert?
8: Also die Lohnentwicklung der letzten Jahre ist ja nicht dramatisch. Also wir haben kein starkes Lohnwachstum. Aber die Produktivitätsentwicklung ist mau. Also richtig, die Frage ist völlig richtig. Warum hat sich das für Deutschland relativ zu den Konkurrenten verschlechtert? Warum ist dann die Wettbewerbsfähigkeit, die Lohnstückkostenentwicklung nicht mehr so günstig, wie sie es in den 2000er Jahren war, als Deutschland ja nochmal vor einer ähnlichen Diskussion stand, die Arbeitslosigkeit war hoch, da wurden Lohnkostensenkungen gefordert. Man hat eine moderate Lohnpolitik gemacht, aber man hat vor allem es hinbekommen, durch Reorganisation, aber auch durch Investitionen die Industrie wettbewerbsfähig gemacht. Und Deutschland hat enorm davon profitiert, auch exportiert. Wie kriegen wir das heute hin? Ich denke, 5% Einstieg in die Lohnverhandlungen bei einer Inflation in der Größenordnung von 3% ist erstmal der Einstieg der Gewerkschaft. Man wird sich im deutschen Tarifverhandlungssystem ja dann irgendwann auf eine Größenordnung einigen, die dann, vermute ich, ich will da keine Prognosen abgeben, zwischen der extremen Forderung der Gewerkschaft und der Arbeitgeber liegen. Was man aber gleichzeitig mit vereinbaren muss, sind eben produktivitätssteigernde Maßnahmen. Die Industrie muss sich neu erfinden in Zeiten, in denen der Absatz eben zurückgeht. Und da kann die Lohnpolitik ja nur einen kleineren Teil für leisten, dass weniger Autos vielleicht in Deutschland gekauft werden, dass wir diesen Umstrukturierungsprozess, dass wir harte internationale Wettbewerbsfähigkeit, das kann man nur zum Teil durch die Lohnpolitik beeinflussen. Man muss vor allem eben auch umsteuern und sich den Herausforderungen stellen, die sich aus diesem Wettbewerb ergeben. Wir brauchen eine Infrastruktur und da leidet vieles in Deutschland. Wir brauchen eine gute Infrastruktur. Wir brauchen eine bezahlbare Energie. Das spielt vielleicht im Vergleich zu anderen Wettbewerbern eine größere Rolle als die Lohnkostenentwicklung der letzten Jahre. Und man braucht, wenn eine Reorganisation stattfindet, müssen die Tarifparteien natürlich auch dazukommen, müssen eine Einigung finden, wie das konkret vor Ort in den Betrieben passend umgesetzt wird, passend für die Beschäftigten, dass sie nicht in eine Überforderungssituation kommen, angesichts der neuen Anforderungen, aber auch passend für die Betriebe, dass tarifvertragliche Regelungen, auch arbeitsorganisatorische Regelungen, auch Arbeitszeitregelungen nicht zum Hemmnis werden.
6: Dann lassen Sie uns mal in diese konkrete wirtschaftliche Realität da reingehen. Ne? Also Sie sagen zu Recht natürlich, wir können jetzt nicht einfach mehr Autos produzieren, wenn die nicht abgenommen werden, haben wir auch nichts davon. Also jetzt bei einigen Unternehmen, da läuft es ja wirklich total schlecht. Müssen wir jetzt in Deutschland realistisch gesehen damit rechnen, dass wir dann sagen, okay, die Löhne, die müssen vielleicht runter, das wird nicht mehr so gut sein, wie wir das gewöhnt sind. Oder heißt Umstrukturierung, ich muss auf die Errungenschaften verzichten einer 35-Stunden-Woche oder Weihnachtsgeld oder wie sieht das konkret aus?
8: Sicherlich ist in der schwierigen wirtschaftlichen Situation, wie es jetzt ist, die Möglichkeit für sehr starke Lohnsteigerungen sehr beschränkt. Das ist völlig klar. Andererseits werden aber zu sagen, wir kürzen die Löhne dramatisch, das wird nicht allein die Produkte erzeugen, mit denen dann Deutschland wettbewerbsfähig ist. Wir haben hier einen ganz massiven Umstrukturierungsprozess, wenn wir jetzt bei der Automobilindustrie bleiben, dass eben Elektromobilität beispielsweise, aber auch viel die Mobilität insgesamt sich verändert und da müssen diese Produkte auch entwickelt werden, dass Entwicklungsabteilungen in andere Länder wandern, das hat nicht allein etwas mit den Lohnkosten in Deutschland zu tun. Das heißt auch mit den Standortfaktoren. Sind die qualifizierten Leute da? Muss man dort sein? Beispiel China, wo die Märkte sind und die Produkte passend für die Märkte entwickeln. So ganz einfach ist das nicht. Ich würde jetzt nicht pauschal sagen, Weihnachtsgeld muss weg, die Löhne müssen runter und dann sind alle Probleme gelöst. Weit entfernt davon. Die Sozialpartner, die Beschäftigten und die Betriebe haben beide ein Interesse am Überleben dieser Industrie und müssen dann natürlich jede Regelung auch auf den Prüfstand stellen. Und das gilt eben nicht nur für das Lohnniveau. Bei der Arbeitszeit wird man möglicherweise zu mehr Flexibilität kommen müssen. Länger arbeiten hat aber auch seine Tücken, weil ja die Produktivität mit jeder zusätzlich gearbeiteten Stunde, nur wenn ich am gleichen Tag länger arbeite, nicht in gleicher Weise gegeben ist, in der 9. Stunde, in der 10. Stunde an einem Tag ersinkt erfahrungsgemäß die Produktivität.
7: Das Expertenfazit.
5: Wir haben uns ja die Frage gestellt, ist Arbeit in Deutschland zu teuer? Wir haben darauf viele Antworten gefunden, neigen dazu zu sagen, nee. Aber wenn wir nochmal an den Anfang der Folge denken, IG Metall und andere fordern mehr Lohn, ist das gerade die richtige Forderung zur richtigen Zeit? Was sagen Sie, ja oder nein? Am Ende eines jeden Interviews müssen unsere Experten sich müssen Klarstellung beziehen. Ja oder nein? Also in dem Fall natürlich Plus oder Minus. Was sagen Sie?
8: Die Forderung ist richtig. Das ist ja die Aufgabe einer Gewerkschaft. Das Ergebnis wird ein anderes sein.
5: Und der Zeitpunkt?
8: Der Zeitpunkt ist auch richtig. Wir haben 3% mehr Inflation. Die Preise für die Unternehmen sind aber die Preise, die sie für ihre Waren bekommen. Und die Unternehmen werden gegenhalten. Die werden nicht 5% abschließen.
6: Ich sag mal, Professor Fitzenberger, ich habe da ein Doppelplus rausgehört. Also es ist die richtige Forderung, es ist zur richtigen Zeit. Sie sagen, es ist auch nicht übertrieben. Dankeschön, dass Sie uns mit Ihrem Blick, dem Fachblick vom Institut für Arbeitsmarkt und Berufsforschung, weitergeholfen haben bei unserem Thema. Und auch danke für diese klare Haltung.
8: Gerne.
6: Und David, wenn wir uns nochmal unsere Frage der Woche anschauen, ist meine Arbeit tatsächlich zu teuer? Dann sagt Herr Fitzenberger, nein. Und was sagst du, Plus oder Minus?
5: Naja, also ich finde, für mich gibt es schon ein Plus. Deutschland ist ein Hochlohnland. Arbeit kostet hier mehr als in manchen anderen Ländern, 20 anderen Ländern in der EU allein. Mhm. Aber das Minus erklärt sich halt irgendwie auch von selbst.
6: Ja,
5: ne?
6: Natürlich, klar. Ne? Es sind vergleichsweise hohe Arbeitskosten. Wir sind nicht der einzige Grund, dass die deutsche Wirtschaft da nicht so super dasteht. Wir haben eben eine ungünstige Auftragslage im Moment und viele Branchen, die können keine großen Sprünge machen.
5: Aber das gilt ja nicht für alle. Und deshalb ganz wichtig, am Ende jeder Folge, ihr bekommt von uns ein konkretes Takeaway. Was könnt ihr für eure nächsten Gehaltsverhandlungen beachten und wie könntet ihr vielleicht doch noch was rausholen, auch ohne schlechtes Gewissen?
7: Das könnt ihr mitnehmen.
6: Ja, das ist überhaupt das Krasseste. Die ganze Wirtschaft heult und du sagst, naja, also in Sachen Gehaltserhöhung ist noch was möglich. Lass hören.
5: Genau das will ich sagen. Denn das sagt ein weiterer Experte, mit dem wir diese Woche gesprochen haben, und zwar Bastian Hughes. Der ist Karrierecoach aus München.
6: Und was ist sein wichtigster Tipp für Gehaltsverhandlungen?
5: Nicht von Pauschalaussagen blenden lassen, sagt er. Wie zum Beispiel, dass es dem Arbeitsmarkt so schlecht geht. Je nach Branche, Unternehmen und Standort ist das unterschiedlich. Willst du mehr Geld, dann mach deine Hausaufgaben. Finde heraus, was für Investitionen dein Unternehmen macht, ob es Leute einstellt und wo es sich hinentwickelt. Und bring dich ein, wie du das Unternehmen genau da voranbringen kannst. Und zwar am besten, indem du deinem Chef konkret sagst, wie du ihm oder ihr durch deine Arbeit seine oder ihre Arbeit erleichterst.
6: Ah, das
5: wichtig
6: haben Chefs
5: dabei,
6: immer gern.
5: Genau, dein Chef muss es ja meistens selbst dann halt nochmal seinem Chef verkaufen, warum du mehr Geld kriegen solltest. Deshalb so konkret wie möglich sein.
6: Tja, das hört sich toll an. Aber da gibt es natürlich auch die anderen, ne? die bei einem Autobauer oder Zulieferer arbeiten. Mhm. Wenn es jetzt heißt, die Produktion geht ganz in ein anderes Land oder so. Ja, da kann man Hausaufgaben machen, wie man will. Ne? Für die ist wahrscheinlich nichts mehr drin, oder?
5: Ja, auch dann kannst du ja mindestens mal nach Perspektiven fragen über die mögliche Entwicklung. Bis man mehr Gehalt bekommt, dauert es laut seinen Erfahren, also von Bastian Hughes, vom ersten Gespräch bis zum Plus auf dem Lohnzettel sowieso mindestens ein Jahr. Deshalb nicht direkt einfach mehr Geld verlangen, aber klar machen, was man für einen Mehrwert bringt.
6: Naja, und kann ich verstehen. Und trotzdem, also im Moment ist irgendwie Gehaltsverhandlung so ein Thema, ne? Da scheut man wie der Teufel das Weihwasser. Wenn jetzt da zig Kollegen entlassen worden sind, da kann ich doch einfach nicht hingehen und sagen, ja, aber also mein Mehrwert fürs Unternehmen, ich hätte gern 5% mehr.
5: Und da sagt er, vor allem dann solltest du nicht in eine Demutshaltung verfallen.
6: Ach, komm.
5: Denn, und das macht ja irgendwie schon Sinn, entlässt dein Unternehmen lauter Mitarbeitende, aber hält ausgerechnet dich. Dann, weil du ziemlich sicher einen strategischen Wert für das Unternehmen hast. Auf den darfst du dann auch pochen, auf mittelfristige Sicht.
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4: Seit über 30 Jahren hält der Schauspieler Lars Eidinger mit der Kamera fest, was ihm im Alltag begegnet. Zunächst mit der Spiegelreflexkamera, später mit dem Smartphone. Seine scheinbar beiläufigen Momentaufnahmen erzählen viel über uns und unsere Gesellschaft. Die Kunsthalle Tübingen zeigt diese Fotografien und Videos nun unter dem Titel Present Perfect im Dialog mit Werken anderer Künstlerinnen und Künstler. Jana Gürer ist mit Eidinger schon vor der Eröffnung durch die Ausstellung gegangen.
9: Die ersten Bildschirme flimmern schon. Überall stehen, liegen und hängen Fotografien. Teils im A4-Format, teils lebensgroß. Lars Eidinger, kurze Haare, schwarzer Pulli, schwarze Baggy-Jeans, schlendert gut gelaunt mit Direktorin Nicole Fritz durch die Räume.
10: Echt beeindruckend, wenn ich mir überlege, wie lange ich brauche, um ein Bild bei uns zu Hause aufzuhängen. Und dann hängt es am Ende doch schief.
9: In diesem Fall geht es um mehrere Dutzend Fotos von Doppelgängern. Menschen meist von hinten aufgenommen in sehr ähnlichen Pullis, Schuhen, Kopfbedeckungen. Oft sogar in der gleichen Körperhaltung. Einzeln werden sie skurrile Bilder, wie man sie millionenfach in sozialen Medien findet. Sieht man die Bilder in der Masse, stellt sich dann doch die Frage nach dem System dahinter. Tragen wir die gleichen beigen Funktionsjacken, weil wir eine Beziehung zueinander haben? Oder haben wir eine Beziehung, weil wir die gleichen Jacken mögen?
10: Ja, ich habe schon eine große Faszination dafür, in welcher Perfektion sich der Alltag darstellt. Jetzt könnte man sagen, in der Zufälligkeit, ich würde sagen, in der Schicksalhaftigkeit. Also es sind Sachen, die sich fügen. Also wenn man danach suchen würde, würde man sie ja nicht finden. Und wenn man sie inszenieren oder gestalten würde, dann wäre das unendlicher Aufwand.
9: Ein Großteil der Bilder ist im Hochformat. Ein Ergebnis davon, dass Eidingers Bilder meist mit dem Handy entstehen. Wie, führt er Nicole Fritz noch einmal vor. Es erinnert ein bisschen an den Vorgang, wenn jemand eine Pistole zieht. Wie er da sein Smartphone beiläufig aus der Hosentasche holt, es auf Hüfthöhe hält und abdrückt.
10: Deswegen fotografiere ich ja vor allem mit dem Telefon, weil ich dadurch keine andere Perspektive einnehme. Ja, also ja, wenn ich das jetzt mit einer Spiegelreflexkamera gemacht hätte, hätte ich mich wahrscheinlich noch mal anders positioniert. Und dann sind auch so Begriffe wie Sucher in gewisser Weise immer verräterisch, weil das Bild habe ich ja schon gefunden.
9: Lars Eidingers gefundene Fotografien und Videos werden in der Kunsthalle Tübingen Werken aus der Sammlung gegenübergestellt, hinter denen oft ausgeklügelte, theoretische Konzepte stehen. Da hängt das Bild eines Bluescreens vom Dreh von Schlöndorffs Heimsuchung neben einem blauen Bild von Yves Klein.
10: Herzklopfen. Also es ist echt heilig. Also ich kann es gar nicht glauben, dass es das ist, ehrlich gesagt. Auch, dass ich jetzt so nah ran darf.
9: Und Bilder von Denkmälern, die mit ihrer Umwelt seltsame Verbindungen eingehen, neben Eat Art von Daniel Spörri.
11: Deine Haltung und deine Fotografie und das Interesse, den Moment festzuhalten, matcht total mit Daniel Spörri, weil er eben bei einem Essen in die Hände geklatscht hat und dann wurde alles fixiert und der Moment wurde festgehalten.
10: Genau, das wäre mir zu oberflächlich, einfach zu sagen, ich kann jetzt meine Fotografie nicht einem Sigmar Polke oder einem Yves Klein gegenüberstellen. Warum nicht? Also warum nicht? Das ist ja eher die Frage, was tun sich da für Referenzen, Parallelen auf und was erzählt es über Menschheit und nicht über mich.
9: Das stimmt und doch erzählt die Ausstellung einiges über Eidinger. Zum Beispiel die Reihe von Bäumen, die sich dem menschlichen Gestaltungswillen widersetzen. Betondeckel abheben und aus Beeten ausbrechen. Irgendwie Selbstporträts, sagt er. Vor allem aber ein Bild gleich zu Beginn der Ausstellung. Lars Eidingers Hamster Speedy, unscharf aufgenommen 1982. Hochkant steckt er in einer Klorolle, nur der Kopf schaut raus.
10: Also unbewusst habe ich da den Zustand dargestellt, in dem ich, oder die Atmosphäre, in der ich groß geworden bin. Das interessiert mich an der Kunst, dass ich die Möglichkeit habe, über Reflexion zu einer Erkenntnis zu gelangen, die ich aus der Situation selbst nicht habe, sondern ich trete heraus und halte es vor mich hin, wie Hamlet den Totenschädel und reflektiere.
9: Diese Ausstellung wird ein Publikumsrenner, das ist sicher. Lars Eidingers Fans werden sie lieben. Man kann sie konsumieren wie einen Instagram-Feed. Sein eigenes Insta-Konto hat Lars Eidinger übrigens vor Jahren aus Selbstfürsorge gelöscht. Oder man lässt sich ein auf das, was zwischen den Kunstwerken entsteht.
4: Die Ausstellung Lars Eidinger Present Perfect im Dialog mit der Sammlung ist in der Kunsthalle Tübingen zu sehen, noch bis zum 28. Februar. Und das war die ARD-Infonacht. Bis hierhin mit Sven Hasenclever. Gleich nach den nächsten Nachrichten um 2 übernimmt dann mein Kollege Detlef Karg und wird Sie gut informiert bis 6 Uhr früh durch die Nacht begleiten.

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1: Um 2 Uhr mit Gabriela Kühne. US-Präsident Trump hat die Ablösung des ukrainischen Präsidenten Selenskyj gefordert. Russland begrüßte die Äußerungen Trumps als ikonisch und historisch. Aus Washington, Anne Schneider.
2: Ich denke, es ist Zeit, dass die Ukraine einen neuen Präsidenten bekommt, sagte Trump. Das Land brauche einen Staatschef, der verhandlungsbereit sei. Selenskyj hätte den Krieg mit Russland schon mehrfach beenden können, habe dies aber nicht getan. Die Äußerungen fielen einen Tag nach Trumps umstrittenem Dieselabkommen mit Russland. Aus Kiew kam daraufhin heftige Kritik, der Deal spiele Moskau wirtschaftlich in die Hände und untergrabe die Sanktionen des Westens. Trump hielt dagegen und machte die Ukraine mitverantwortlich für die angespannte Lage auf dem weltweiten Dieselmarkt.
1: In Mecklenburg-Vorpommern zeichnet sich eine rot-rot-grüne Regierungsbildung ab. SPD, Linke und Grüne haben beschlossen, am Montag Koalitionsverhandlungen aufzunehmen. SPD-Landeschefin und Ministerpräsidentin Schwesig, linken Landeschef Herbst und grünen Landeschefin Müller wollen die Gespräche führen. Vorangegangen waren zweiwöchige Sondierungen. Bei der Landtagswahl am 20. September war die AfD stärkste Kraft geworden. Mit 32 Sitzen hat sie aber keine Mehrheit im Schweriner Landtag. SPD, Grüne und Linke kommen gemeinsam auf 39 Sitze. Der frühere CSU-Chef Seehofer kritisiert Bundeskanzler Merz. Seehofer sagte der Bild am Sonntag, durch den Bruch von Wahlversprechen sei für Merz ein massiver Glaubwürdigkeitsverlust entstanden. Die Union habe als Sofortprogramm eine Senkung der Stromsteuer versprochen. Zu der sei es aber nicht gekommen. Merz' Kritik, wonach die Deutschen zu wenig arbeiten und zu viel krank feiern würden, verletze die Menschen und gehe völlig an der Realität vorbei. Die CDU-Spitze trifft sich heute und morgen zu einer Klausurtagung. Dort soll über den künftigen Parteikurs gesprochen werden. RB Leipzig hat im Bundesliga-Topspiel gegen Eintracht Frankfurt einen 6:0 Kantersieg gefeiert. Aus der Sportredaktion Florian Neuhaus.
3: Mann des Abends war der Leipziger Christoph Nkunku. Der Franzose schoss in der ersten Hälfte einen Hattrick. Leipzig springt in der Tabelle auf Rang 5, Frankfurt ist 13. Der FC Bayern kam in Augsburg nicht über ein 2:2 hinaus und kassierte dabei das schnellste Tor der Bundesliga-Geschichte. Nach 8,4 Sekunden traf Robin Fellhauer nach einem Patzer von Manuel Neuer. Außerdem gewann Leverkusen 4:3 in Mainz, Stuttgart mit 2:0 in Paderborn und Union Berlin mit 1:0 gegen Elversberg. Der HSV drehte bei der TSG Hoffenheim das Spiel und siegte last minute mit 3:2.
1: Das waren die Nachrichten. Das Wetter in Deutschland. Bewölkt an der Nordsee und den Alpen Schauer, teils gewittrig, Tiefstwerte 11 bis 5 Grad. Am Tage örtlich etwas Regen. Die Zeit ist es 2:03 Uhr.
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4: Die A1 Osnabrück-Bremen ist zwischen Vechta und Kloppenburg wegen Brückenarbeiten bis Montag 5 Uhr in beiden Richtungen gesperrt. Eine Umleitung ist eingerichtet. Ebenfalls gesperrt die A1 Lübeck-Hamburg. Und zwar ist die Strecke zwischen Kreuz Hamburg-Ost und Dreieck Norderelbe wegen Bauarbeiten bis Montag ca. 5 Uhr in beiden Richtungen gesperrt. Auch dort ist eine Umleitung eingerichtet. Die A7 Kassel Richtung Hannover ist zwischen Lutterberg und Hedemünden wegen Reinigungsarbeiten gesperrt. Die A40 Duisburg-Essen ist zwischen Mülheim-Winkhausen und Mülheim-Heißen in beiden Richtungen bis Montag 5 Uhr gesperrt. Nochmal die A40 Dortmund Richtung Essen. Da ist die Strecke zwischen Kreuz Bochum und Hamme wegen Bauarbeiten bis Montag 5 Uhr gesperrt. Und die A45 Dortmund Richtung Gießen ist zwischen Willensdorf und Heiger-Burbach wegen einer Nachtbaustelle noch bis 6 Uhr gesperrt. Das war's vom Verkehr. Ihnen eine gute Fahrt.
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4: Und zu der heißt sie heute Nacht Detlef Karg. Willkommen aus dem Studio von NDR Info in Hamburg. Die deutsche Automobilindustrie steht so stark unter Druck wie lange nicht. Besonders die Konkurrenz aus China macht vielen europäischen Autobauern stark zu schaffen. Stichwort Überkapazitäten in China, die den europäischen Markt fluten. Eine Folge der US-Zölle gegen China, die seinerzeit erwartet worden war. Zudem gelten chinesische Autos als subventioniert. Nun war der EU-Handelskommissar Šefčovič in Peking,